Und im Jahre 2013 beschloss er schlussendlich, sich ganz Gott zu schenken. Er wurde Mitglied des Opus Dei, eine internationale Institution der katholischen Kirche, gegründet 1928 vom heiligen Josef Maria. Das Ziel des Opus Dei ist es, allen Menschen bekannt zu machen, dass die Arbeit und die gewöhnlichen Lebensumstände Gelegenheiten sind, Gott zu begegnen und den anderen zu dienen. Im Kern geht es darum, die Liebe zu Gott und zu den anderen zum letzten Beweggrund des eigenen Arbeitens zu machen. Also in der Arbeit Gott zu finden und die Ergebnisse letztendlich ihm zu schenken. So entschloss sich Petro, zölibatär mitten in der Welt zu leben, um für alle Menschen in seinem Umfeld verfügbar zu sein, mit ihnen tiefe Freundschaften zu pflegen. So erzählt sein Bruder. Als er mir zum ersten Mal von seiner Berufung erzählte, dachte ich, er hätte eine Freundin gefunden. Mir war aufgefallen, dass er in den letzten Monaten viel glücklicher war. Und als er sagte, Carlos, ich musste dir etwas sagen, nahm ich an, er sei mit jemandem zusammen. Ich erfuhr dann, dass er sich verliebt hatte, dass er Christus als Numerarier des Opus Dei gefunden hatte. Nach und nach lud Petro seine Freunde regelmäßig ein, mit ihm zu beten. Er wollte nicht allein glauben. Er verstand Freundschaft auch als gegenseitige Verantwortung im Glauben. So ermutigte er seine Freunde, oft täglich in die heilige Messe zu gehen oder ein paar Minuten pro Tag im Gebet zu verweilen. Er diskutierte gerne über den Glauben. Er besaß einen scharfen Verstand und konnte seine Überzeugungen klar darlegen. Gleichzeitig war er respektvoll. Wenn es unterschiedliche Meinungen gab, konnte man sich darauf einigen, nicht einer Meinung zu sein. Nach der Schule begann Petro ein Studium des Chemieingenieurwesens am Imperial College in London. Diese Universität zählt zu den renommiertesten technischen Hochschulen Europas. Er war ein hervorragender Student und hatte große berufliche Perspektiven vor sich. Seine Zukunft schien offen und vielversprechend. Er genießt es, viel Zeit mit Freunden zu verbringen und war für jede Aktivität zu haben. Nach und nach hatte Petro jedoch immer stärkere Schmerzen in seinem Rücken. Diese versuchte er zu ignorieren, bis er schlussendlich im Dezember 2014 eine Diagnose erhielt. Osteosarkoma, ein aggressiver Knochenkrebs. Er musste sofort mit Chemotherapie beginnen, um diesen aggressiven Krebs zu bewältigen. Seine Mutter erzählt, dass er im Moment der Bekanntgabe der Diagnose einfach nur sagte, »Mama, ich habe Gott durch meine Berufung mein Leben geschenkt. Jetzt schenkt er mir sein Kreuz, denn das gibt er seinen Freunden.« Diese Reaktion zeigte sein tiefes Vertrauen zu Gott und seine Bereitschaft, alles, was ihm geschieht, mit Gott zu gehen. Er wollte diese Krankheit nicht nur erdulden, sondern sie im Licht des Glaubens annehmen. Er vertraute darauf, dass Gott auch in dieser Situation gegenwärtig ist. Trotz seiner Erkrankung legte er seine Freundschaften in den Mittelpunkt seines Lebens. Obwohl er nur ein Semester lang studierte, bevor er erkrankte, fuhren seine Freunde aus dem Studium sofort von London nach Manchester, um ihn dort zu besuchen. Das zeigt, wie tief seine Beziehungen waren und was für eine Bereicherung Petro für die Menschen in seinem Umfeld war. Er ermutigte seine Freunde immer, die beste Version ihrer selbst zu werden. Ein Satz von ihm lautete, jede Gelegenheit, die du bekommst, ist eine Gelegenheit, sie so gut wie möglich zu nutzen. So implementierte er das auch selbst, denn auch im Krankenhaus wollte er der beste Sohn, der beste Bruder, der beste Freund sein, der er sein konnte. Seine Freunde und Familie erzählen, dass im Zuge seiner Krankheit Petro nie seine Freude verlor. Er empfing seine Gäste im Krankenhaus immer mit einem Lächeln und wollte sofort wissen, wie es dem anderen geht. Seine Krankheit sollte kein zentrales Gesprächsthema sein. Stattdessen fokussierte er sich auf seinem Gegenüber und interessierte sich für jede kleine Sache im Leben des anderen. Er konnte über sich hinausgehen und die Bedürfnisse der Menschen um ihn herum wahrnehmen. Er wollte Seelen zu Gott führen. Nicht durch große Reden, sondern durch sein Leben. Ein Beispiel aus dem Spital war zum Beispiel, dass er die Krankenschwester, die ihn pflegte, immer wieder fragte, wie es ihr denn geht. Als sie dann sagte, dass es ihr nicht so gut ging, fragte er sie ganz einfach, gehst du in die heilige Messe? Sie verneinte und er sagte darauf, deswegen bist du unglücklich. Eines Tages fragte ihn sein Vater, was ist dein größter Wunsch? Petro antwortete,
dass er sich vor allem wünscht, den Papst zu sehen. Dank vieler Helfer gelang es ihm, den Papst einmal zu besuchen, und das Einzige, was er sagte, war, dass er all sein Leid für die Kirche und für den Papst selbst aufopfere. Man konnte sehen, dass er ein tiefes Verständnis für das Leid hatte.

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1: Nach einer intensiven Therapie in Deutschland trat der Krebs zunächst in Remission. Pedro konnte sein Studium wieder aufnehmen. Doch nach kurzer Zeit kehrten seine Schmerzen wieder zurück und die Ärzte erklärten den Krebs für unheilbar und gaben Pedro noch 12 Monate zum Leben. Diese Nachricht war sehr erschütternd und doch konnte Pedro diese Nachricht durch die Gnade Gottes ruhig annehmen. In einem Video sagt Pedro nur: Gott hat noch so vieles Schönes für uns vorgesehen, was wiederum sein großes Vertrauen in Gott zeigte. Trotz der Schmerzen wollte Pedro weiter studieren und verpasste keine einzige Vorlesung. Sein Eifer zeigte sein tiefes Verständnis, was es bedeutet, seine Arbeit zu heiligen und alles zur Ehre Gottes zu tun. Als er jedoch nach und nach nicht mehr die Kraft hatte, sein Studium weiterzuführen, wollte er trotzdem die Heiligung der Arbeit nachgehen und verstand, dass er dies in seiner Situation genauso tun kann, indem er seine Krankheit Gott aufopfert und so ihm alle Ehre zeigt. Er nahm alles mit Würde und Humor an. In dieser Zeit herrschte reger Betrieb in seinem Zimmer, im Studentenheim oder im Krankenhaus, da ständig Bewohner des Studentenheims oder Freunde zu Besuch waren. Pedro war fast immer in Begleitung, was ihm sehr gefiel. Er liebte es, über alles Mögliche zu reden, insbesondere über seine 2 großen Leidenschaften, Angeln und die Politik des Nahen Ostens. Auch gutes Essen und Trinken genoss er, wenn es sein Gesundheitszustand zuließ. Vor allem aber interessierte er sich für seine häufigen Besuche und deren Anliegen und bemühte sich, sie Gott näher zu bringen. Pedro wollte niemanden zur Last fallen. Ich möchte niemanden Umstände machen, sagte er einmal zu seinem Bruder und versuchte, das ihm noch Mögliche immer alleine zu machen, auch wenn es ihm große Schmerzen bereitete. Gleichzeitig erlaubte er jeden, ihn zu besuchen. Sag niemanden ab, wenn jemand kommen möchte, sagte er jedes Mal zu seiner Mutter, wenn sich das Haus mal wieder mit Besuchern überfüllte. Eines Tages fragte ihn sein Bruder: Warum bist du nicht wütend, dass Gott das alles zulässt? Er antwortete nur: Ich würde alles noch einmal durchmachen, wenn ich weiß, wie vielen Menschen ich dadurch helfen konnte. Und als er einmal von einem Freund gefragt wurde, nachdem er schon 3 Jahre lang an Krebs gelitten hatte, ob er denn glücklich sei, antwortete er nur: Ich war noch nie glücklicher in meinem Leben. Am 13. Jänner 2018 starb Pedro im Kreis seiner Familie, während sie das Salve Regina für ihn beteten. Über 500 Menschen kamen zu seinem Begräbnis. Schulfreunde, Studienkolleginnen, Familie, Ärzte, Pflegepersonal, sogar Mitpatienten aus dem Krankenhaus. Darüber hinaus zelebrierten 40 Priester die Heilige Messe. Der Bischof sagte bei der Beerdigung: Pedro hat durch sein Leben gepredigt. Und das konnte man an der Anzahl der Personen beim Begräbnis durchaus sehen. Es war sehr beeindruckend zu sehen, wie sehr Pedro das Leben all dieser Personen geprägt hat. Er war wichtig für jeden Einzelnen, weil er sich für jeden ganz individuell interessiert hat. Er hat immer mit seinem ganzen Herzen seinem Gegenüber zugehört und außerdem für jeden intensiv gebetet. 6 Monate nach seinem Tod, am 17. Juli 2018, verlieh die Universität Manchester Pedro posthum einen Masterabschluss in Ingenieurwissenschaften. Es war der erste posthum verliehene Abschluss der Fakultät für Chemieingenieurwesen und zeigte von dem Eindruck, den Pedro in der kurzen Zeit seines Studiums dort hinterlassen hat. Doch sein eigentliches Vermächtnis liegt nicht im akademischen Titel. Pedro war außergewöhnlich, weil er gewöhnlich war. Er war nicht spektakulär. Er war treu. Und gerade darin liegt seine Größe. Das Medienbüro des Opus Dei in Großbritannien hat einen knapp einstündigen Dokumentarfilm über das Leben von Pedro Ballester veröffentlicht. Jack Valero, Kommunikationsdirektor des Opus Dei in Großbritannien, erklärt die Motive für den Film. Pedro hat ein sehr beeindruckendes Lebenszeugnis hinterlassen. Alle Menschen aus seiner Umgebung haben bestätigt, dass er ihnen bei aller Normalität echtes Christsein gezeigt hat. Der Film leistet einen Beitrag zur Eröffnung des Seligsprechungsprozesses, der nun 5 Jahre nach seinem Tod möglich ist. Der Film zeigt anhand Fotos, kurzen Videoschnitten und Interviews von Familien und Freunden den Charakter Petrus und seinen tiefen Glauben. Wenn wir über das Leben von Pedro Ballester sprechen, dann sprechen wir nicht nur über einen jungen Mann, der mit außergewöhnlicher Freude, Tiefe und Gottvertrauen gelebt hat. Wir sprechen auch über jemanden, der nach seinem Tod weiterhin Spuren hinterlässt. Viele Menschen berichten, dass sie sich in persönlichen Anliegen an Pedro gewandt haben. Besonders junge Menschen, Studenten, Kranke oder jene, die mitten im Alltag ihren Glauben leben möchten. Sie erzählen, dass sie durch sein Beispiel neuen Mut gefunden haben, ihre Krankheit anzunehmen, Prüfungsängste zu überwinden oder im ganz normalen Alltag treu zu bleiben. Diese Zeugnisse werden gesammelt in einer neuen Dokumentation erläutert. Mit dem Titel »Ein Freund im Himmel« beschreibt es genau das, was Pedro am wichtigsten im Leben war: Freundschaft. Pedro Ballester befindet sich nun im Seligsprechungsprozess und seine Familie bittet alle Menschen, die sich mit einem Anliegen an Pedro gewendet haben und ihr Gebet erhört wurde, dass sie dies weiterleiten, da all dies für die Seligsprechung hilfreich ist. Vielleicht haben einige von Ihnen schon einmal eine Gebetskarte von Pedro Ballester in der Hand gehalten. Diese Karten gibt es in verschiedenen Sprachen. Auf der Vorderseite findet sich meist ein Bild von ihm. Ein ganz normaler junger Mann mit einem offenen, freundlichen Lächeln. Auf der Rückseite steht ein Gebet, in dem man Gott um eine Gnade auf seine Fürsprache hin bittet. Dieses Gebet ist sehr empfehlenswert für all Ihre Anliegen, die Sie, liebe Zuhörer, in Ihrem Herzen tragen. Ich möchte an dieser Stelle dieses Gebet direkt beten. Und falls Ihnen während dieser Sendung ein Anliegen in den Sinn gekommen ist, welches Sie gerne Pedro anvertrauen würden, dann lade ich Sie jetzt dazu ein, dies zu tun. Himmlischer Vater, du hast deinem Sohn Pedro einen tiefen und frohen Glauben geschenkt, Liebe zum Kreuz und dem Wunsch, seine Freunde Christus näher zu bringen. Hilf auch mir, meine Arbeit, meine Freuden und Leiden für das Wohl der Kirche und für das Heil aller Menschen einzusetzen. Gewähre auf Pedros Fürsprache, worum ich jetzt bitte. Und gib, dass auch ich jeden Tag im Glauben und in der Liebe zu Jesus wachse und ihn mit Hilfe der Gottesmutter zum Mittelpunkt meines Lebens und meiner Liebe mache. Amen. Was mich persönlich an Pedro Ballester besonders berührt, ist seine Normalität. Er war kein spektakulärer Mystiker, kein Ordensgründer, kein berühmter Prediger. Er war ein junger Student mit Hobbys, Freunden und Zukunftsplänen. Und genau darin liegt seine Botschaft. Pedro zeigt uns, Heiligkeit ist nicht etwas Fernes oder Unerreichbares. Sie beginnt im Alltag, in der Treue zu kleinen Dingen, in einem Lächeln trotz Schmerzen, in einem einfachen Ja zu Gottes Willen, auch wenn man ihn vielleicht nicht immer versteht. Gerade für junge Menschen ist das ein starkes Zeichen. Man muss nicht perfekt sein. Man muss nicht außergewöhnlich sein. Man darf schwach sein, krank sein, zweifeln, aber man kann gerade Gott darin vertrauen. Liebe Hörerinnen und Hörer, Pedro Ballester hinterlässt uns eine Frage. Wie kann ich diesem Beispiel folgen? Vielleicht beginnt es ganz einfach, indem wir die Gelegenheiten unseres Alltags ernst nehmen, indem wir Freundschaft als Berufung leben, indem wir Gott auch im Leiden vertrauen, indem wir Freude nicht von äußeren Umständen abhängig machen. Pedro wollte alle Seelen zu Gott führen. Vielleicht führt sein Zeugnis heute auch uns einen Schritt näher zu ihm.
2: Ein herzliches Dankeschön, liebe Lilly, für diese inspirierenden und bewegenden Worte und auch dafür, dass du uns das Leben dieses jungen Mannes, Pedro Ballester, näher gebracht hast. Ich hoffe, auch Sie konnten sich von seiner Geschichte berühren lassen, liebe Hörer und Hörerinnen, von einem Jugendlichen, der auf außergewöhnliche Weise Glauben gelebt hat. Sein Gebetskärtchen finden Sie auch in vielen Sprachen im Internet, wenn Sie nach Pedro Ballester Gebetskärtchen suchen. Und wie immer können Sie diese Sendung in Kürze in unserer Radiothek nachhören. Vom Mikrofon verabschiedet sich Alexia Dolor-Laval und ich wünsche Ihnen noch einen gesegneten Tag.

0: Im Namen des Vaters und des Sohnes und des Heiligen Geistes.
1: Amen.
0: Vater unser im Himmel, geheiligt werde dein Name, dein Reich komme, dein Wille geschehe, wie im Himmel, so auf Erden.
1: Unser tägliches Brot gib uns heute und vergib uns unsere Schuld, wie auch wir vergeben unseren Schuldigern. Und führe uns nicht in Versuchung, sondern erlöse uns von dem Bösen. Amen.
0: Gegrüßet seist du, Maria, voll der Gnade, der Herr ist mit dir. Du bist gebenedeit unter den Frauen, und gebenedeit ist die Frucht deines Leibes, Jesus.
1: Heilige Maria, Mutter Gottes, bitte für uns Sünder, jetzt und in der Stunde unseres Todes. Amen.
0: Ich glaube an Gott, den Vater, den Allmächtigen, den Schöpfer des Himmels und der Erde, und an Jesus Christus, seinen eingeborenen Sohn, unseren Herrn, empfangen durch den Heiligen Geist, geboren von der Jungfrau Maria, gelitten unter Pontius Pilatus, gekreuzigt, gestorben und begraben, hinabgestiegen in das Reich des Todes, am dritten Tage auferstanden von den Toten, aufgefahren in den Himmel, er sitzt zur Rechten Gottes des allmächtigen Vaters, von dort wiederkommen, zu richten die Lebenden und die Toten.
1: Ich glaube an den Heiligen Geist, die heilige katholische Kirche, Gemeinschaft der Heiligen, Vergebung der Sünden, Auferstehung der Toten und das ewige Leben. Amen.

0: Ewiger Vater, ich opfere dir auf den Leib und das Blut, die Seele und die Gottheit deines über alles geliebten Sohnes, unseres Herrn Jesus Christus.
1: Zur Sühne für unsere Sünden und für die Sünden der ganzen Welt.
0: Durch sein schmerzhaftes Leiden.
1: Hab Erbarmen mit uns und mit der ganzen Welt.
0: Durch sein schmerzhaftes Leiden.
1: Hab Erbarmen mit uns und mit der ganzen Welt.
0: Durch sein schmerzhaftes Leiden.
1: Hab Erbarmen mit uns und mit der ganzen Welt.
0: Durch sein schmerzhaftes Leiden.
1: Hab Erbarmen mit uns und mit der ganzen Welt.
0: Durch sein schmerzhaftes Leiden.
1: Hab Erbarmen mit uns und mit der ganzen Welt.
0: Durch sein schmerzhaftes Leiden.
1: Hab Erbarmen mit uns und mit der ganzen Welt.
0: Durch sein schmerzhaftes Leiden.
1: Hab Erbarmen mit uns und mit der ganzen Welt.
0: Durch sein schmerzhaftes Leiden.
1: Hab Erbarmen mit uns und mit der ganzen Welt.
0: Durch sein schmerzhaftes Leiden.
1: Hab Erbarmen mit uns und mit der ganzen Welt.
0: Durch sein schmerzhaftes Leiden.
1: Hab Erbarmen mit uns und mit der ganzen Welt.

0: Ewiger Vater, ich opfere dir auf, den Leib und das Blut, die Seele und die Gottheit deines über alles geliebten Sohnes, unseres Herrn Jesus Christus.
1: Zur Sühne für unsere Sünden und für die Sünden der ganzen Welt.
0: Durch sein schmerzhaftes Leiden.
1: Hab Erbarmen mit uns und mit der ganzen Welt.
0: Durch sein schmerzhaftes Leiden.
1: Hab Erbarmen mit uns und mit der ganzen Welt.
0: Durch sein schmerzhaftes Leiden.
1: Hab Erbarmen mit uns und mit der ganzen Welt.
0: Durch sein schmerzhaftes Leiden.
1: Hab Erbarmen mit uns und mit der ganzen Welt.
0: Durch sein schmerzhaftes Leiden.
1: Hab Erbarmen mit uns und mit der ganzen Welt.
0: Durch sein schmerzhaftes Leiden.
1: Hab Erbarmen mit uns und mit der ganzen Welt.
0: Durch sein schmerzhaftes Leiden.
1: Hab Erbarmen mit uns und mit der ganzen Welt.
0: Durch sein schmerzhaftes Leiden.
1: Hab Erbarmen mit uns und mit der ganzen Welt.
0: Durch sein schmerzhaftes Leiden.
1: Hab Erbarmen mit uns und mit der ganzen Welt.
0: Durch sein schmerzhaftes Leiden.
1: Hab Erbarmen mit uns und mit der ganzen Welt.

0: Ewiger Vater, ich opfere dir auf den Leib und das Blut, die Seele und die Gottheit deines über alles geliebten Sohnes, unseres Herrn Jesus Christus.
1: Zur Sühne für unsere Sünden und für die Sünden der ganzen Welt.
0: Durch sein schmerzhaftes Leiden.
1: Hab Erbarmen mit uns und mit der ganzen Welt.
0: Durch sein schmerzhaftes Leiden.
1: Hab Erbarmen mit uns und mit der ganzen Welt.
0: Durch sein schmerzhaftes Leiden.
1: Hab Erbarmen mit uns und mit der ganzen Welt.
0: Durch sein schmerzhaftes Leiden.
1: Hab Erbarmen mit uns und mit der ganzen Welt.
0: Durch sein schmerzhaftes Leiden.
1: Hab Erbarmen mit uns und mit der ganzen Welt.
0: Durch sein schmerzhaftes Leiden.
1: Hab Erbarmen mit uns und mit der ganzen Welt.
0: Durch sein schmerzhaftes Leiden.
1: Hab Erbarmen mit uns und mit der ganzen Welt.
0: Durch sein schmerzhaftes Leiden.
1: Hab Erbarmen mit uns und mit der ganzen Welt.
0: Durch sein schmerzhaftes Leiden.
1: Hab Erbarmen mit uns und mit der ganzen Welt.
0: Durch sein schmerzhaftes Leiden.
1: Hab Erbarmen mit uns und mit der ganzen Welt.

0: Ewiger Vater, ich opfere dir auf den Leib und das Blut, die Seele und die Gottheit deines über alles geliebten Sohnes, unseres Herrn Jesus Christus.
1: Zur Sühne für unsere Sünden und für die Sünden der ganzen Welt.
0: Durch sein schmerzhaftes Leiden.
1: Hab Erbarmen mit uns und mit der ganzen Welt.
0: Durch sein schmerzhaftes Leiden.
1: Hab Erbarmen mit uns und mit der ganzen Welt.
0: Durch sein schmerzhaftes Leiden.
1: Hab Erbarmen mit uns und mit der ganzen Welt.
0: Durch sein schmerzhaftes Leiden.
1: Hab Erbarmen mit uns und mit der ganzen Welt.
0: Durch sein schmerzhaftes Leiden.
1: Hab Erbarmen mit uns und mit der ganzen Welt.
0: Durch sein schmerzhaftes Leiden.
1: Hab Erbarmen mit uns und mit der ganzen Welt.
0: Durch sein schmerzhaftes Leiden.
1: Hab Erbarmen mit uns und mit der ganzen Welt.
0: Durch sein schmerzhaftes Leiden.
1: Hab Erbarmen mit uns und mit der ganzen Welt.
0: Durch sein schmerzhaftes Leiden.
1: Hab Erbarmen mit uns und mit der ganzen Welt.
0: Durch sein schmerzhaftes Leiden.
1: Hab Erbarmen mit uns und mit der ganzen Welt.

0: Ewiger Vater, ich opfere dir auf den Leib und das Blut, die Seele und die Gottheit deines über alles geliebten Sohnes, unseres Herrn Jesus Christus.
1: Zur Sühne für unsere Sünden und für die Sünden der ganzen Welt.
0: Durch sein schmerzhaftes Leiden.
1: Hab Erbarmen mit uns und mit der ganzen Welt.
0: Durch sein schmerzhaftes Leiden.
1: Hab Erbarmen mit uns und mit der ganzen Welt.
0: Durch sein schmerzhaftes Leiden.
1: Hab Erbarmen mit uns und mit der ganzen Welt.
0: Durch sein schmerzhaftes Leiden.
1: Hab Erbarmen mit uns und mit der ganzen Welt.
0: Durch sein schmerzhaftes Leiden.
1: Hab Erbarmen mit uns und mit der ganzen Welt.
0: Durch sein schmerzhaftes Leiden.
1: Hab Erbarmen mit uns und mit der ganzen Welt.
0: Durch sein schmerzhaftes Leiden.
1: Hab Erbarmen mit uns und mit der ganzen Welt.
0: Durch sein schmerzhaftes Leiden.
1: Hab Erbarmen mit uns und mit der ganzen Welt.
0: Durch sein schmerzhaftes Leiden.
1: Hab Erbarmen mit uns und mit der ganzen Welt.
0: Durch sein schmerzhaftes Leiden.
1: Hab Erbarmen mit uns und mit der ganzen Welt.

0: Heiliger Gott, heiliger starker Gott, heiliger unsterblicher Gott.
1: Hab Erbarmen mit uns und mit der ganzen Welt.
0: Heiliger Gott, heiliger starker Gott, heiliger unsterblicher Gott.
1: Hab Erbarmen mit uns und mit der ganzen Welt.
0: Heiliger Gott, heiliger starker Gott, heiliger unsterblicher Gott.
1: Hab Erbarmen mit uns und mit der ganzen Welt.
0: O Blut und Wasser aus dem Herzen Jesu, als Quelle der Barmherzigkeit für uns entströmt.
1: Ich vertraue auf dich.
0: Im Namen des Vaters und des Sohnes und des Heiligen Geistes.
1: Amen.

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0: Liebe Hörerinnen und Hörer von Radio Maria, wir laden Sie nun ein, gemeinsam mit Pater Benno den Rosenkranz zu beten.
1: Im Namen des Vaters und des Sohnes und des Heiligen Geistes.
2: Amen.
1: Heilige Maria, hilf uns, den schmerzhaften Rosenkranz gut zu beten. Ich glaube an Gott, den Vater, den Allmächtigen, den Schöpfer des Himmels und der Erde, und an Jesus Christus, seinen eingeborenen Sohn, unseren Herrn, empfangen durch den Heiligen Geist, geboren von der Jungfrau Maria, gelitten unter Pontius Pilatus, gekreuzigt, gestorben und begraben, hinabgestiegen in das Reich des Todes, am dritten Tage auferstanden von den Toten, aufgefahren in den Himmel. Er sitzt zur Rechten Gottes, des allmächtigen Vaters, von dort wird er kommen, zu richten die Lebenden und die Toten.
2: Ich glaube an den Heiligen Geist, die heilige katholische Kirche, Gemeinschaft der Heiligen, Vergebung der Sünden, Auferstehung der Toten und das ewige Leben. Amen.
1: Vater unser im Himmel, geheiligt werde dein Name, dein Reich komme, dein Wille geschehe, wie im Himmel so auf Erden.
2: Unser tägliches Brot gib uns heute und vergib uns unsere Schuld, wie auch wir vergeben unseren Schuldigern. Und führe uns nicht in Versuchung, sondern erlöse uns von dem Bösen.
1: Gegrüßet seist du, Maria, voll der Gnade, der Herr ist mit dir. Du bist gebenedeit unter den Frauen, und gebenedeit ist die Frucht deines Leibes, Jesus, der in uns den Glauben vermehre.
2: Heilige Maria, Mutter Gottes, bitte für uns Sünder, jetzt und in der Stunde unseres Todes. Amen.
1: Gegrüßet seist du, Maria, voll der Gnade, der Herr ist mit dir. Du bist gebenedeit unter den Frauen, und gebenedeit ist die Frucht deines Leibes, Jesus, der in uns die Hoffnung stärke.
2: Heilige Maria, Mutter Gottes, bitte für uns Sünder, jetzt und in der Stunde unseres Todes. Amen.
1: Gegrüßet seist du, Maria, voll der Gnade, der Herr ist mit dir. Du bist gebenedeit unter den Frauen, und gebenedeit ist die Frucht deines Leibes, Jesus, der in uns die Liebe entzünde.
2: Heilige Maria, Mutter Gottes, bitte für uns Sünder, jetzt und in der Stunde unseres Todes. Amen.
1: Ehre sei dem Vater und dem Sohn und dem Heiligen Geist.
2: Wie im Anfang, so auch jetzt und alle Zeit und in Ewigkeit. Amen.
1: Vater unser im Himmel, geheiligt werde dein Name, dein Reich komme, dein Wille geschehe, wie im Himmel so auf Erden.
2: Unser tägliches Brot gib uns heute und vergib uns unsere Schuld, wie auch wir vergeben unseren Schuldigern. Und führe uns nicht in Versuchung, sondern erlöse uns von dem Bösen.
1: Gegrüßet seist du, Maria, voll der Gnade, der Herr ist mit dir. Du bist gebenedeit unter den Frauen, und gebenedeit ist die Frucht deines Leibes, Jesus, der für uns Blut geschwitzt hat.
2: Heilige Maria, Mutter Gottes, bitte für uns Sünder, jetzt und in der Stunde unseres Todes. Amen.
1: Gegrüßet seist du, Maria, voll der Gnade, der Herr ist mit dir. Du bist gebenedeit unter den Frauen, und gebenedeit ist die Frucht deines Leibes, Jesus, der für uns Blut geschwitzt hat.
2: Heilige Maria, Mutter Gottes, bitte für uns Sünder, jetzt und in der Stunde unseres Todes. Amen.
1: Gegrüßet seist du, Maria, voll der Gnade, der Herr ist mit dir. Du bist gebenedeit unter den Frauen, und gebenedeit ist die Frucht deines Leibes, Jesus, der für uns Blut geschwitzt hat.
2: Heilige Maria, Mutter Gottes, bitte für uns Sünder, jetzt und in der Stunde unseres Todes. Amen.
1: Gegrüßet seist du, Maria, voll der Gnade, der Herr ist mit dir. Du bist gebenedeit unter den Frauen, und gebenedeit ist die Frucht deines Leibes, Jesus, der für uns Blut geschwitzt hat.
2: Heilige Maria, Mutter Gottes, bitte für uns Sünder, jetzt und in der Stunde unseres Todes.

0: Amen.
1: Gegrüßet seist du, Maria, voll der Gnade, der Herr ist mit dir. Du bist gebenedeit unter den Frauen, und gebenedeit ist die Frucht deines Leibes, Jesus, der für uns Blut geschwitzt hat.
0: Heilige Maria, Mutter Gottes, bitte für uns Sünder, jetzt und in der Stunde unseres Todes. Amen.
1: Gegrüßet seist du, Maria, voll der Gnade, der Herr ist mit dir. Du bist gebenedeit unter den Frauen, und gebenedeit ist die Frucht deines Leibes, Jesus, der für uns Blut geschwitzt hat.
0: Heilige Maria, Mutter Gottes, bitte für uns Sünder, jetzt und in der Stunde unseres Todes. Amen.
1: Gegrüßet seist du, Maria, voll der Gnade, der Herr ist mit dir. Du bist gebenedeit unter den Frauen, und gebenedeit ist die Frucht deines Leibes, Jesus, der für uns Blut geschwitzt hat.
0: Heilige Maria, Mutter Gottes, bitte für uns Sünder, jetzt und in der Stunde unseres Todes. Amen.
1: Gegrüßet seist du, Maria, voll der Gnade, der Herr ist mit dir. Du bist gebenedeit unter den Frauen, und gebenedeit ist die Frucht deines Leibes, Jesus, der für uns Blut geschwitzt hat.
0: Heilige Maria, Mutter Gottes, bitte für uns Sünder, jetzt und in der Stunde unseres Todes. Amen.
1: Gegrüßet seist du, Maria, voll der Gnade, der Herr ist mit dir. Du bist gebenedeit unter den Frauen, und gebenedeit ist die Frucht deines Leibes, Jesus, der für uns Blut geschwitzt hat.
0: Heilige Maria, Mutter Gottes, bitte für uns Sünder, jetzt und in der Stunde unseres Todes. Amen.
1: Gegrüßet seist du, Maria, voll der Gnade, der Herr ist mit dir. Du bist gebenedeit unter den Frauen, und gebenedeit ist die Frucht deines Leibes, Jesus, der für uns Blut geschwitzt hat.
0: Heilige Maria, Mutter Gottes, bitte für uns Sünder, jetzt und in der Stunde unseres Todes. Amen.
1: Ehre sei dem Vater und dem Sohn und dem Heiligen Geist.
0: Wie im Anfang, so auch jetzt und alle Zeit und in Ewigkeit. Amen.
2: O mein Jesus, verzeih uns unsere Sünden, bewahre uns vor dem Feuer der Hölle, führe alle Seelen in den Himmel, besonders jene, die deiner Barmherzigkeit am meisten bedürfen. Vater unser im Himmel, geheiligt werde dein Name, dein Reich komme, dein Wille geschehe, wie im Himmel, so auf Erden.
1: Unser tägliches Brot gib uns heute und vergib uns unsere Schuld, wie auch wir vergeben unseren Schuldigern. Und führe uns nicht in Versuchung, sondern erlöse uns von dem Bösen.
0: Gegrüßet seist du, Maria, voll der Gnade, der Herr ist mit dir. Du bist gebenedeit unter den Frauen, und gebenedeit ist die Frucht deines Leibes, Jesus, der für uns gegeißelt worden ist.
1: Heilige Maria, Mutter Gottes, bitte für uns Sünder, jetzt und in der Stunde unseres Todes. Amen.
0: Gegrüßet

0: deines Leibes, Jesus, der für uns gegeißelt worden ist.
1: Heilige Maria, Mutter Gottes, bitte für uns Sünder, jetzt und in der Stunde unseres Todes. Amen.
0: Gegrüßet seist du, Maria, voll der Gnade, der Herr ist mit dir. Du bist gebenedeit unter den Frauen, und gebenedeit ist die Frucht deines Leibes, Jesus, der für uns gegeißelt worden ist.
1: Heilige Maria, Mutter Gottes, bitte für uns Sünder, jetzt und in der Stunde unseres Todes. Amen.
0: Gegrüßet seist du, Maria, voll der Gnade, der Herr ist mit dir. Du bist gebenedeit unter den Frauen, und gebenedeit ist die Frucht deines Leibes, Jesus, der für uns gegeißelt worden ist.
1: Heilige Maria, Mutter Gottes, bitte für uns Sünder, jetzt und in der Stunde unseres Todes. Amen.
0: Gegrüßet seist du, Maria, voll der Gnade, der Herr ist mit dir. Du bist gebenedeit unter den Frauen, und gebenedeit ist die Frucht deines Leibes, Jesus, der für uns gegeißelt worden ist.
1: Heilige Maria, Mutter Gottes, bitte für uns Sünder, jetzt und in der Stunde unseres Todes. Amen.
0: Gegrüßet seist du, Maria, voll der Gnade, der Herr ist mit dir. Du bist gebenedeit unter den Frauen, und gebenedeit ist die Frucht deines Leibes, Jesus, der für uns gegeißelt worden ist.
1: Heilige Maria, Mutter Gottes, bitte für uns Sünder, jetzt und in der Stunde unseres Todes. Amen.
0: Gegrüßet seist du, Maria, voll der Gnade, der Herr ist mit dir. Du bist gebenedeit unter den Frauen, und gebenedeit ist die Frucht deines Leibes, Jesus, der für uns gegeißelt worden ist.
1: Heilige Maria, Mutter Gottes, bitte für uns Sünder, jetzt und in der Stunde unseres Todes. Amen.
0: Ehre sei dem Vater und dem Sohn und dem Heiligen Geist.
1: Wie im Anfang, so auch jetzt und alle Zeit und in Ewigkeit. Amen.
0: O mein Jesus, verzeih uns unsere Sünden, bewahre uns vor dem Feuer der Hölle, führe alle Seelen in den Himmel, besonders jene, die deiner Barmherzigkeit am meisten bedürfen.
1: Vater, unser Himmel, geheiligt werde dein Name, dein Reich komme, dein Wille geschehe, wie im Himmel, so auf Erden.
0: Unser tägliches Brot gib uns heute und vergib uns unsere Schuld, wie auch wir vergeben unseren Schuldigern, und führe uns nicht in Versuchung, sondern erlöse uns von dem Bösen.
1: Gegrüßet seist du, Maria, voll der Gnade, der Herr ist mit dir. Du bist gebenedeit unter den Frauen, und gebenedeit ist die Frucht deines Leibes, Jesus, der für uns mit Dornen gekrönt worden ist.
0: Heilige Maria, Mutter Gottes, bitte für uns Sünder, jetzt und in der Stunde unseres Todes. Amen.
1: Gegrüßet seist du, Maria, voll der Gnade, der Herr ist mit dir. Du bist gebenedeit unter den Frauen, und gebenedeit ist die Frucht deines Leibes, Jesus, der für uns mit Dornen gekrönt worden ist.
0: Heilige Maria, Mutter Gottes, bitte für uns Sünder, jetzt und in der Stunde unseres Todes. Amen.
1: Gegrüßet seist du, Maria, voll der Gnade, der Herr ist mit dir. Du bist gebenedeit unter den Frauen, und gebenedeit ist die Frucht deines Leibes, Jesus, der für uns mit Dornen gekrönt worden ist.
0: Heilige Maria, Mutter Gottes, bitte für uns Sünder, jetzt und in der Stunde unseres Todes. Amen.
1: Gegrüßet seist du, Maria, voll der Gnade, der Herr ist mit dir. Du bist gebenedeit unter den Frauen, und gebenedeit ist die Frucht deines Leibes, Jesus, der für uns mit Dornen gekrönt worden ist.
0: Heilige Maria, Mutter Gottes, bitte für uns Sünder, jetzt und in der Stunde unseres Todes. Amen.
1: Gegrüßet seist du, Maria, voll der Gnade, der Herr ist mit dir. Du bist gebenedeit unter den Frauen, und gebenedeit ist die Frucht deines Leibes, Jesus, der für uns mit Dornen gekrönt worden ist.
0: Heilige Maria, Mutter Gottes, bitte für uns Sünder, jetzt und in der Stunde unseres Todes. Amen.
1: Gegrüßet seist du, Maria, voll der Gnade, der Herr ist mit dir. Du bist gebenedeit unter den Frauen, und gebenedeit ist die Frucht deines Leibes, Jesus, der für uns mit Dornen gekrönt worden ist.
0: Heilige Maria, Mutter Gottes, bitte für uns Sünder, jetzt und in der Stunde unseres Todes. Amen.
1: Gegrüßet seist du, Maria, voll der Gnade, der Herr ist mit dir. Du bist gebenedeit unter den Frauen, und gebenedeit ist die Frucht deines Leibes, Jesus, der für uns mit Dornen gekrönt worden ist.
0: Heilige Maria, Mutter Gottes, bitte für uns Sünder, jetzt und in der Stunde unseres Todes. Amen.
1: Gegrüßet seist du, Maria, voll der Gnade, der Herr ist mit dir. Du bist gebenedeit unter den Frauen, und gebenedeit ist die Frucht deines Leibes, Jesus, der für uns mit Dornen gekrönt worden ist.
0: Heilige Maria, Mutter Gottes, bitte für uns Sünder, jetzt und in der Stunde unseres Todes. Amen.
1: Gegrüßet seist du, Maria, voll der Gnade, der Herr ist mit dir. Du bist gebenedeit unter den Frauen, und gebenedeit ist die Frucht deines Leibes, Jesus, der für uns mit Dornen gekrönt worden ist.
0: Heilige Maria, Mutter Gottes, bitte für uns Sünder, jetzt und in der Stunde unseres Todes. Amen.
1: Gegrüßet seist du, Maria, voll der Gnade, der Herr ist mit dir. Du bist gebenedeit unter den Frauen, und gebenedeit ist die Frucht deines Leibes, Jesus, der für uns mit Dornen gekrönt worden ist.
0: Heilige Maria, Mutter Gottes, bitte für uns Sünder, jetzt und in der Stunde unseres Todes. Amen.
1: Ehre sei dem Vater und dem Sohn und dem Heiligen Geist.
0: Wie im Anfang, so auch jetzt und alle Zeit und in Ewigkeit. Amen. O mein Jesus, verzeih uns unsere Sünden, bewahre uns vor dem Feuer der Hölle, führe alle Seelen in den Himmel, besonders jene, die deiner Barmherzigkeit am meisten bedürfen. Vater unser im Himmel, geheiligt werde dein Name, dein Reich komme, dein Wille geschehe, wie im Himmel, so auf Erden.
1: Unser tägliches Brot gib uns heute und vergib uns unsere Schuld, wie auch wir vergeben unseren Schuldigern. Und führe uns nicht in Versuchung, sondern erlöse uns von dem Bösen.
0: Gegrüßet seist du, Maria, voll der Gnade, der Herr ist mit dir. Du bist gebenedeit unter den Frauen, und gebenedeit ist die Frucht deines Leibes, Jesus, der für uns das schwere Kreuz getragen hat.
1: Heilige Maria, Mutter Gottes, bitte für uns Sünder, jetzt und in der Stunde unseres Todes. Amen.
0: Gegrüßet seist du, Maria, voll der Gnade, der Herr ist mit dir. Du bist gebenedeit unter den Frauen, und gebenedeit ist die Frucht deines Leibes, Jesus, der für uns das schwere Kreuz getragen hat.
1: Heilige Maria, Mutter Gottes, bitte für uns Sünder, jetzt und in der Stunde unseres Todes. Amen.
0: Gegrüßet seist du, Maria, voll der Gnade, der Herr ist mit dir. Du bist gebenedeit unter den Frauen, und gebenedeit ist die Frucht deines Leibes, Jesus, der für uns das schwere Kreuz getragen hat.
1: Heilige Maria, Mutter Gottes, bitte für uns Sünder, jetzt und in der Stunde unseres Todes. Amen.
0: Gegrüßet seist du, Maria, voll der Gnade, der Herr ist mit dir. Du bist gebenedeit unter den Frauen, und gebenedeit ist die Frucht deines Leibes, Jesus, der für uns das schwere Kreuz getragen hat.
1: Heilige Maria, Mutter Gottes, bitte für uns Sünder, jetzt und in der Stunde unseres Todes. Amen.
0: Gegrüßet seist du, Maria, voll der Gnade, der Herr ist mit dir. Du bist gebenedeit unter den Frauen, und gebenedeit ist die Frucht deines Leibes, Jesus, der für uns das schwere Kreuz getragen hat.
1: Heilige Maria, Mutter Gottes, bitte für uns Sünder, jetzt und in der Stunde unseres Todes. Amen.
0: Gegrüßet seist du, Maria, voll der Gnade, der Herr ist mit dir. Du bist gebenedeit unter den Frauen, und gebenedeit ist die Frucht deines Leibes, Jesus, der für uns das schwere Kreuz getragen hat.
1: Heilige Maria, Mutter Gottes, bitte für uns Sünder, jetzt und in der Stunde unseres Todes. Amen.
0: Gegrüßet seist du, Maria, voll der Gnade, der Herr ist mit dir. Du bist gebenedeit unter den Frauen, und gebenedeit ist die Frucht deines Leibes, Jesus, der für uns das schwere Kreuz getragen hat.
1: Heilige Maria, Mutter Gottes, bitte für uns Sünder, jetzt und in der Stunde unseres Todes. Amen.
0: Gegrüßet seist du, Maria, voll der Gnade, der Herr ist mit dir. Du bist gebenedeit unter den Frauen, und gebenedeit ist die Frucht deines Leibes, Jesus, der für uns das schwere Kreuz getragen hat.
1: Heilige Maria, Mutter Gottes, bitte für uns Sünder, jetzt und in der Stunde unseres Todes. Amen.
0: Gegrüßet seist du, Maria, voll der Gnade, der Herr ist mit dir. Du bist gebenedeit unter den Frauen, und gebenedeit ist die Frucht deines Leibes, Jesus, der für uns das schwere Kreuz getragen hat.
1: Heilige Maria, Mutter Gottes, bitte für uns Sünder, jetzt und in der Stunde unseres Todes. Amen.
0: Gegrüßet seist du, Maria, voll der Gnade, der Herr ist mit dir. Du bist gebenedeit unter den Frauen, und gebenedeit ist die Frucht deines Leibes, Jesus, der für uns das schwere Kreuz getragen hat.
1: Heilige Maria, Mutter Gottes, bitte für uns Sünder, jetzt und in der Stunde unseres Todes. Amen.
0: Ehre sei dem Vater und dem Sohn und dem Heiligen Geist.
1: Wie im Anfang, so auch jetzt und alle Zeit und in Ewigkeit. Amen.
0: O mein Jesus, verzeih uns unsere Sünden, bewahre uns vor dem Feuer der Hölle, führe alle Seelen in den Himmel, besonders jene, die deiner Barmherzigkeit am meisten bedürfen.
1: Vater unser im Himmel, geheiligt werde dein Name, dein Reich komme, dein Wille geschehe, wie im Himmel so auf Erden.
0: Unser tägliches Brot gib uns heute und vergib uns unsere Schuld, wie auch wir vergeben unseren Schuldigern. Und führe uns nicht in Versuchung, sondern erlöse uns von dem Bösen.
1: Gegrüßet seist du, Maria, voll der Gnade, der Herr ist mit dir. Du bist gebenedeit unter den Frauen, und gebenedeit ist die Frucht deines Leibes, Jesus, der für uns gekreuzigt worden ist.
0: Heilige Maria, Mutter Gottes, bitte für uns Sünder, jetzt und in der Stunde unseres Todes. Amen.
1: Gegrüßet seist du, Maria, voll der Gnade, der Herr ist mit dir. Du bist gebenedeit unter den Frauen, und gebenedeit ist die Frucht deines Leibes, Jesus, der für uns gekreuzigt worden ist.
0: Heilige Maria, Mutter Gottes, bitte für uns Sünder, jetzt und in der Stunde unseres Todes. Amen.
1: Gegrüßet seist du, Maria, voll der Gnade, der Herr ist mit dir. Du bist gebenedeit unter den Frauen, und gebenedeit ist die Frucht deines Leibes, Jesus, der für uns gekreuzigt worden ist.
0: Heilige Maria, Mutter Gottes, bitte für uns Sünder, jetzt und in der Stunde unseres Todes. Amen.
1: Gegrüßet seist du, Maria, voll der Gnade, der Herr ist mit dir. Du bist gebenedeit unter den Frauen, und gebenedeit ist die Frucht deines Leibes, Jesus, der für uns gekreuzigt worden ist.
0: Heilige Maria, Mutter Gottes, bitte für uns Sünder, jetzt und in der Stunde unseres Todes. Amen.
1: Gegrüßet seist du, Maria, voll der Gnade, der Herr ist mit dir. Du bist gebenedeit unter den Frauen, und gebenedeit ist die Frucht deines Leibes, Jesus, der für uns gekreuzigt worden ist.
0: Heilige Maria, Mutter Gottes, bitte für uns Sünder, jetzt und in der Stunde unseres Todes. Amen.
1: Gegrüßet seist du, Maria, voll der Gnade, der Herr ist mit dir. Du bist gebenedeit unter den Frauen, und gebenedeit ist die Frucht deines Leibes, Jesus, der für uns gekreuzigt worden ist.
0: Heilige Maria, Mutter Gottes, bitte für uns Sünder, jetzt und in der Stunde unseres Todes. Amen.
1: Gegrüßet seist du, Maria, voll der Gnade, der Herr ist mit dir. Du bist gebenedeit unter den Frauen, und gebenedeit ist die Frucht deines Leibes, Jesus, der für uns gekreuzigt worden ist.
0: Heilige Maria, Mutter Gottes, bitte für uns Sünder, jetzt und in der Stunde unseres Todes. Amen.
1: Gegrüßet seist du, Maria, voll der Gnade, der Herr ist mit dir. Du bist gebenedeit unter den Frauen, und gebenedeit ist die Frucht deines Leibes, Jesus, der für uns gekreuzigt worden ist.
0: Heilige Maria, Mutter Gottes, bitte für uns Sünder, jetzt und in der Stunde unseres Todes. Amen.
1: Gegrüßet seist du, Maria, voll der Gnade, der Herr ist mit dir. Du bist gebenedeit unter den Frauen, und gebenedeit ist die Frucht deines Leibes, Jesus, der für uns gekreuzigt worden ist.
0: Heilige Maria, Mutter Gottes, bitte für uns Sünder, jetzt und in der Stunde unseres Todes. Amen.
1: Gegrüßet seist du, Maria, voll der Gnade, der Herr ist mit dir. Du bist gebenedeit unter den Frauen, und gebenedeit ist die Frucht deines Leibes, Jesus, der für uns gekreuzigt worden ist.
0: Heilige Maria, Mutter Gottes, bitte für uns Sünder, jetzt und in der Stunde unseres Todes. Amen.
1: Ehre sei dem Vater und dem Sohn und dem Heiligen Geist.
0: Wie im Anfang, so auch jetzt und alle Zeit und in Ewigkeit. Amen.
1: O mein Jesus, verzeih uns unsere Sünden,
0: bewahre uns vor dem Feuer der Hölle, führe alle Seelen in den Himmel, besonders jene, die deiner Barmherzigkeit am meisten bedürfen.
1: Damit dieses Rosenkranzgebet in unserem Leben Frucht trägt, segne uns der allmächtige Gott, der Vater, der Sohn und der Heilige Geist.

0: Wortsamen.
1: Ich freue mich, wenn es regnet. Denn wenn ich mich nicht freue, regnet es auch. Ein Wort für die Woche von Karl Valentin.

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1: Einen angenehmen Nachmittag, liebe Hörerfamilie von Radio Maria Österreich und Radio Maria Südtirol. Aus dem Wiener Sendestudio begrüßt Sie Wolfgang Reumüller zur Lebenshilfe. Heute gibt es wieder Psychotherapie im Licht der Bibel. Wir sind verbunden mit dem Psychotherapeuten Dr. Peter Stippel und wir blicken wie gewohnt auf das Tagesevangelium. Das ist diesmal ein Teil der Vermächtnisrede Jesu. Darin heißt es unter anderem: Sie sind nicht von der Welt, wie auch ich nicht von der Welt bin. Wir sind im Johannesevangelium, Kapitel 17. Und unser Referent wird darauf eingehen, einerseits, wie wir die Welt real vorfinden und andererseits, was Jesus uns vorgelebt hat und was er gepredigt hat. So begrüße ich dich sehr herzlich auf Sendung. Grüß dich, lieber Peter.
2: Ja, ein herzliches Grüß Gott, liebe Hörerinnen und Hörer von Radio Maria. Danke, Wolfgang, für die freundliche Einführung und Begrüßung. Ich freue mich, dass ich heute mit Ihnen an der Schriftstelle, wie angekündigt, aus Johannes 17, 11 bis 19, Sie sind nicht von dieser Welt, wie auch ich nicht von der Welt bin, zu arbeiten. Ganz generell, worum geht es im 17. Kapitel von Johannes? Es ist die Zeit vor der Himmelfahrt des Herrn und er betet, dass seine Jünger vom Vater beschützt, bewahrt werden, da er selbst die Welt verlässt. Er bittet um ihre Einheit, Schutz vor dem Bösen und ihre Heiligung in der Wahrheit, damit sie in der Welt Zeugnis geben können. Es ist Vermächtnis, Zukunftsbitte und noch einmal Verdichtung seines dreijährigen Wirkens hier auf Erde in einem. Damit wir da eine gemeinsame Basis haben, lese ich unser heutiges Tagesevangelium Johannes 17, 11 bis 19 zur Einleitung. Ich bin nicht mehr in der Welt, aber Sie sind in der Welt. Und ich komme zu dir, heiliger Vater. Bewahre sie in deinem Namen, den du mir gegeben hast, damit sie eins sind wie wir. Solange ich bei ihnen war, bewahrte ich sie in deinem Namen, den du mir gegeben hast. Und ich habe sie behütet. Und keiner von ihnen ging verloren, außer dem Sohn des Verderbens, damit sich die Schrift erfülle. Aber jetzt komme ich zu dir und rede dies noch in der Welt, damit sie meine Freude in Fülle in sich haben. Ich habe ihnen dein Wort gegeben und die Welt hat sie gehasst, weil sie nicht von der Welt sind, wie auch ich nicht von der Welt bin. Ich bitte nicht, dass du sie aus der Welt nimmst, sondern dass du sie vor dem Bösen bewahrst. Sie sind nicht von der Welt, wie auch ich nicht von der Welt bin. Heilige sind der Wahrheit, dein Wort ist Wahrheit. Wenn du mich in die Welt gesandt hast, so habe auch ich sie in die Welt gesandt. Und ich heilige mich für sie, damit auch sie in der Wahrheit geheiligt sind. Die dominante Aussage dieser Lesung ist, dass der Herr selbst und seine Jünger nicht von dieser Welt sind. Was kann man darunter verstehen, wo sie doch zu menschlichen Bedingungen, so wie wir alle leben, in der Welt leben. Ein Blick in die Umgangssprache könnte uns helfen. In der Umgangssprache gibt es den spöttischen Spruch, der ist nicht wirklich von der Welt. Also der ist nicht wirklich im realistischen Leben. Es wird verwendet, wenn sich jemand atypisch benimmt und nicht an den Standards und Regeln und Gepflogenheiten seiner Umgebung, in der lebt, Anteil nimmt und sich offenbar nicht danach orientiert. Und genau darum ist es den Herrn immer gegangen. dass nicht nach den sieben Tugenden strebende Welt, sie Welt orientiert sich nicht danach. Sie orientiert sich an Macht, Reichtum, persönlichen Vorteil, Triebbefriedigung, oft rücksichtslos. Und stellt sich oftmals über die zehn Gebote ebenso wie über weltliches Recht. Das göttliche Programm hingegen, Glaube, Hoffnung, Liebe, das nicht aus unserer profanen Welt stammt, ergänzt durch die vier Kardinalstugenden, bereits von Platon als höchste Werte erkannt, Klugheit, Gerechtigkeit, Tapferkeit und Mäßigung, zeichnen die diesseitige göttliche Welt aus. Es stehen sich also zwei Welten gegenüber. Das Streben, wie schon gesagt, nach Macht, Reichtum, Vorteil, Triebbefriedigung, rücksichtslos, brutal, bis zum fürchterlichsten, bereit für diese, man könnte fast sagen, Götzen zu leben und im Gegensatz dazu das göttliche Programm. Und wenn man das Wirken des Herrn in seinen drei Jahren auf unserer Erde ganz eng zusammenfasst, könnte man ja sagen, es war eigentlich ein dreijähriger Kurs, ein Lehrgang. Wie könnte die Welt gerettet werden? Wie könnte aus der unheilen Situation, die damals wie heute anzutreffen ist, eine paradiesnahe, gottgefällige, seinem Willen entsprechende Welt entstehen? Es sollte also durch diese neue Gemeinschaft der Nachfolge Christi ein Gegenpol, ein Vorbild zu der sich nicht gerade ideal verhaltenden, etablierten Welt geschaffen werden. Ein Vorbild, das ähnlich wie der Herr selber nicht nur predigt, sondern vor allem es auch lebt, es vorlebt. So dieser Spruch, bei euch soll es nicht so sein. Also ganz anders. Und die geistigen Grundlagen für diese gottgewollte Welt hat der Herr durch sein Wirken und Lehren in die Welt gebracht. Wir haben die Grundlage, wir haben ein praktisches Beispiel und es gibt immer wieder in der ganzen Geschichte Inseln, wo Gruppen von Menschen im Namen des Herrn versuchen, das göttliche Programm zu leben. Und die Eckpfeiler dieses Programms sind schon aus dem Alten Testament kommen die zehn Gebote, aber natürlich auch diese drei göttlichen Tugenden, Glaube, Hoffnung, Liebe und dann das, was wir als Kardinalstugenden bezeichnen, Klugheit, Gerechtigkeit, Tapferkeit und Mäßigung. Man könnte auch sagen, und in der Psychotherapie werden ja Gruppen genauso betrachtet wie Einzelpersonen. Es geht hier beim Einzelnen um Persönlichkeitsentwicklung und bei der ganzen Menschheit oder in den Gemeinschaften, wo zusammengelebt wird, um Gemeinschaftsentwicklung. Die Leitlinien für diese Entwicklung haben wir vorgelegt in Predigten und Taten bekommen durch das Wirken des Herrn. Ganz besonders eine Hilfe, wie man dieses Ideal erreichen könnte, sind die Seligpreisungen. Selig die arm sind vor Gott. Selig die trauern, die sanftmütigen, die hungern und dürsten nach Gerechtigkeit, die barmherzigen, die rein sind im Herzen, die Frieden stiften und selig die verfolgt werden um der Gerechtigkeit willen, denn ihnen gehört das Himmelreich. Sogar selig seid ihr, wenn ihr euch schmäht und verfolgt und andere böse über euch reden um meinetwillen. Also die theoretischen Unterlagen, würden wir heute sagen, haben wir vorgelebt, gepredigt, gelehrt bekommen. Und es ist uns auch als Ziel mit Lohn vor Augen gehalten werden. Freut euch und jubelt, denn euer Lohn wird groß sein im Himmel. Das heißt, wenn wir nach diesen Regeln leben würden, hätten wir nicht nur wahrscheinlich schon das, was wir als Paradies in der Genesis vorgestellt bekommen, hier in der Jetztzeit verwirklicht, sondern wir hätten auch das, was der Herr bezeichnet, die, die sich an dieses Programm halten und es leben, sind nicht von dieser Welt. Sie sind schon in der Welt, in der der Vater und der Sohn ist. Das profane, weltlich gottlose Bild treffen wir im Alltag oft an. In der Heiligen Schrift haben wir das alternative Programm, das vom Herrn selbst als nicht von der Welt bezeichnet wird. Es kann uns also Orientierungshilfe, Lernprogramm und Maßstab sein, wenn wir unser Handeln reflektieren und uns so, wie es jeder Studierende, Lernende tut, auch immer wieder prüfen oder den Feedback durch Prüfungen von anderen bekommen. Könnten wir durch die Umsetzung dieses Programms von den 10 Geboten ausgehend über die Tugenden zu den Seligpreisungen nicht Gottes Reich auf Erden errichten? Wäre nicht so das Paradies wiederherstellbar? Das heißt ja, es ist verloren gegangen. Etwas, was verloren geht, kann man normalerweise auch wieder finden. Gerade wenn wir uns die Probleme aus den Nachrichten, die wir ja täglich mehrmals hören, vergegenwärtigen, befällt uns wahrscheinlich auch wie den Politikern eine gewisse Ratlosigkeit vor der Größe der Aufgabe, die Welt in ihren jetzigen Konflikten, Kriegen, unermesslichen Grausamkeiten und Ungerechtigkeiten so zu sanieren, so zu reparieren, dass es wieder ganz heil wird, wie es einmal Genesis berichtet, das vom Paradies einmal war. Wir könnten diese Lesung also als einen Anstoß zur Reflexion unseres Verhaltens nicht nur auf einer Überblicksebene, sondern auch in Alltagssituationen verwenden. Wie schaut es dann bei uns aus, bei jedem Einzelnen von uns? Weil wenn man nicht im Kleinen anfängt, wie soll es im Großen gelingen? Können wir mit diesem Maß gemessen mit allen unseren Entscheidungen und Verhalten bestehen und als nicht von der Welt anerkannt werden? Und das geht ja auch. Das Vorleben in der Apostelgeschichte, die ja in der Heiligen Schrift bald auf diese Lesung folgt, die Apostelgeschichte von Lukas, erzählt ja davon, wie sich die Nachfolger des Herrn am Anfang bemüht haben, nach Regeln, die nicht von dieser Welt sind, konkret zu leben. Sie waren einig, jeder hat von dem, was er hatte, beigetragen und so weiter. Die vom Herrn geforderte Wahrhaftigkeit wird besonders mit scheinbar kleinen, unwichtigen Dingen und Sachverhalten erfüllt. Oder sie wird gebrochen. Schließlich nicht zum Beispiel bei einer Diskussion in einer Gruppe oder Gesellschaft der Meinung an, von der ich mir Vorteile erhoffe? Oder stehe ich zu dem, was wahrhaftig ist? Zum Beispiel das, was durch meinen Glauben abgesichert, bewiesen und auch Realität ist. So ein Verhalten würde fallweise großen Mut erfordern. Hier hat die Psychologie der Persönlichkeitsentwicklung eine probate Empfehlung. Und das trifft sich auch mit dem, was die religiöse Erfahrung empfiehlt. Die tägliche Reflexion des zu Ende gehenden Tages. Im Glauben nennen wir das

0: bin wieder in vielleicht alte Muster und Fehler zurückgefallen, emotional geworden oder aus anderen Gründen von meinen Zielen und Vorsätzen abgekommen. So wie man bei jedem Sport, Breitensport oder Spitzensport, mit den einfachen, kleinen und unspektakulären Übungen lernt und trainiert, so ist es auch mit dem Verhalten, mit der Persönlichkeitsentwicklung, die sich sehr oft sprachlich ausdrückt und fallweise bei kritischer Betrachtung nicht immer dem Ideal, das sich an den Vorgaben unseres Glaubens orientieren sollte, entspricht. Mit der Sprache haben wir die Welt, können wir die Welt ausdrücken, beschreiben. Und die Sprache geht oft sehr schnell, direkt vom Unbewussten, vom Triebhaften über den Mund hinaus in die Welt und hat damit eine besondere Ehrlichkeit. Wovon das Herz voll ist, kann der Mund nicht schweigen, ist eine Volksweisheit. So offenbart sich gerade in der Alltagssprache, in der Konfrontation mit den kleinen alltäglichen Problemen, im Supermarkt, am Arbeitsplatz, in den Verkehrsmitteln, eine Haltung, eine Einstellung, vielleicht ein Mut oder Feigheit, sich dem Ideal nähern zu verhalten. Und das geht nicht von einmal aufs andere Mal sofort gut. Darum wird auch der Sport aufbauend, monatelang, jahrelang trainiert, bis wirklich gute Leistungen erwartbar sind. Und dabei kann man auch stolpern, Rückschläge am Trainingsweg, am Entwicklungsweg sind die menschliche Erfahrung. Und dann heißt es einfach, immer wieder neu aufstehen, nachdem man gestolpert ist. Man kann etwas bereuen, die guten Vorsätze der neuen Situation anpassen und sich so laufend verbessern und wachsen. Und wir haben von der geistigen Seite her Hilfen, wenn wir gestachelt sind. Wir haben das Sakrament der Vergebung. Wir haben die Stärkung durch die Kommunion. Sakrament im Wortstamm so nahe wie Medikament könnte man ja umgangssprachlich sogar als das Dopingmittel bezeichnen, damit wir dem Ziel als nicht von dieser Welt stammende gesehen und erkannt zu werden. Die Apostelgeschichte gibt uns eine ausführliche Vorausschau, wie das sein könnte. Und es gibt immer wieder Gemeinschaften, die oft über Jahrhunderte in großer Heiligkeit leben, aber sehr oft auch von der Welt abgeschieden und isoliert sind. Und die ganz schwere und große und tiefe Aufgabe wäre es, in der Welt, aber nicht von der Welt zu sein. Also in der Welt zu leben, nicht nach den Grundsätzen, wie wir sie profan von der Welt aus Beobachtung feststellen können. Wow, das war jetzt einmal ein intensiver Einstieg in eine wirkliche große Lebensaufgabe, die durch das heutige Tagesevangelium angesprochen wird. Ich denke, da haben wir eine Pause verdient, eine Musikpause. Wenn Sie selbst Erfahrungen, Fragen, Anregungen zu unserem heutigen Themenkreis haben, bitte rufen Sie uns an. Die Anrufe von alle Hörerinnen und Hörer bekommen so aktuelle Impulse, Anregungen, Antworten. Und so würde ich gern mit Ihnen über das Thema ins Gespräch kommen. Und daher, liebe Hörerinnen und Hörer, rufen Sie an, reden wir miteinander. Mein lieber Kollege und Freund Wolfgang Roy Müller wird uns mit ein paar Takten Musik freundlich unterstützen und vor allem Ihnen unsere Nummer für Ihren Anruf bekannt geben. Bitte, lieber Wolfgang.
1: Vielen Dank, lieber Peter, für deine Gedanken und Worte zur heutigen Bibelstelle, die wir auch im Evangelium hören. Wir sind im Johannesevangelium, Kapitel 17, die Verse 11 bis

19. Da spricht Jesus: Sie sind nicht von der Welt, wie auch ich nicht von der Welt bin. Liebe Zuhörer, wenn Sie dazu Gedanken haben, rufen Sie gerne an, jetzt in der Lebenshilfe auf Radio Maria. Kommen Sie mit unserem Referenten ins Gespräch. Wir sind verbunden mit dem Psychotherapeuten Dr. Peter Stippel. Die Telefonnummer lautet 0720 578 578. Von außerhalb Österreichs wählen Sie 0043 720 578 578.

0: Das Gebet des scheidenden Jesus, so ist dieses Kapitel betitelt im Johannesevangelium Kapitel 17, konkret die Verse 11 bis 19, ist das heutige Tagesevangelium ein Teil der Vermächtnisrede Jesu. Sie sind nicht von der Welt, wie auch ich nicht von der Welt bin. Wir haben von unserem Referenten Dr. Peter Stippel gehört, wir sollen in der Welt leben, aber nicht von der Welt. Wenn Sie dazu einen Beitrag haben, eine Frage oder etwas einbringen möchten zum heutigen Thema in der Lebenshilfe auf Radio Maria, dann rufen Sie gerne an. Die Telefonnummer lautet 0720 578 578. Von außerhalb Österreichs wählen Sie 0043 720 578 578. Ich werde das Wort jetzt wieder an unseren Referenten übergeben. Aber wenn Sie anrufen, werde ich ihn an passender Stelle einfach unterbrechen. Und Sie können gerne Ihren Beitrag einbringen, Ihre Frage auch stellen an Psychotherapeuten Dr. Peter Stippel. Nun aber das Wort wieder an dich, lieber Peter.
1: Vielen Dank, Wolfgang. Das ist eine riesige Herausforderung, dieses Tagesevangelium. Das Ideal, am Ende von 3 Jahren Vorbild und Lehrtätigkeit des Herrn für die Menschen, wird aufgefordert, nach diesem vorgelebten, vorgelehrten Ideal zu leben und damit Abstand zur breit angelegten, typischen profanen Welt zu gewinnen. Also in der Welt zu sein, aber seine Ideale, seine Richtlinien, seine Vorbilder nicht von der Welt zu haben. Und wir haben ja in der Geschichte immer wieder markante Persönlichkeiten gehabt, die in der Nachfolge des Herrn stehen, auch das genau gelebt haben. Viele der Heiligen, die wir verehren und als Vorbilder anerkennen, haben ganz, ganz normal in der Welt gelebt, haben sich der Welt, wie sie gerade zum Zeitpunkt ihres Lebens existiert hat, entgegengestellt, nicht mit Gewalt, sondern zum Beispiel mit Friedfertigkeit, mit, wie in den Seligpreisungen genannt, eben auch mit der Barmherzigkeit. Denken wir an Heilige, die in der dunklen Zeit des Dritten Reiches gewirkt haben und ganz eindeutig manifestiert haben, dass sie nicht von dieser damals gelebten Welt sind, wo sie in dieser Welt gelebt haben.
0: Lieber Peter, wenn ich dich kurz unterbrechen darf, wir haben jetzt einen ersten Anrufer mit einem Beitrag zum Thema. Dazu begrüßen wir Alfred aus Wien. Grüß Gott.
2: Grüß Gott. Ja, ich bin mit einem Auto unterwegs und habe nur fallweise jetzt die letzten Ausschnitte Ihres Vortrags gehört. Und das Thema ist, wir sind nicht von dieser Welt und Jesus ist auch nicht von dieser Welt. Dazu fällt mir eine Erkenntnis in der Quantenphysik ein, die eigentlich schon vor 100 Jahren vom Nobelpreisträger Heisenberg festgestellt wurde und die bis jetzt auch in der Kirche kein Echo gefunden hat. Und das wundert mich. In dieser Erkenntnis heißt es, weil es heißt, wir sind das Abbild Gottes, der Mensch. Ne? Und in dieser Erkenntnis, die Erkenntnis ist, dass der Mensch Geist ist und dass der Körper des Menschen nur eine vorübergehende Hülle dieses Geistes ist, also quasi ein Wirt dieses Geistes. Das deckt sich absolut mit dem, wir sind nicht von dieser Welt. Weil ein Geist ist Energie, Energie ist nicht zerstörbar und lebt ewig. Man kann Energie vielleicht umwandeln, aber der Moment, wo wir in diese andere Dimension nach unserem weltlichen Ableben hinübergehen, sind wir genauso wie hier auf dieser Welt Geist. Das heißt, wir lassen den Körper hinter uns. Und wenn wir Geist sind, so ist da, was früher vielleicht in der Zeit Jesus nicht erklärbar oder verstehbar gewesen ist, dann ist natürlich auch Gott Geist. Er kann natürlich Gott kann alles, er kann eine menschliche Gestalt auch annehmen. Aber diese Hülle, die wir als Mensch haben, ist wirklich, ihr seid aus Staub und werdet wieder zu Staub.
3: Also
2: aufgrund dieser Erkenntnis der Quantenphysik müsste eigentlich die gesamte Schulmedizin umgeschrieben werden. Das ist auch, sehe ich überhaupt auch in der Schulmedizin gar keinen Willen, das zu korrigieren oder umzuschreiben.
3: Ich möchte bei dem bleiben, was bei der Betrachtung des Evangeliums Kernaussage ist. Das, was Sie gesagt haben von der Unsterblichkeit des Geistes, ist mal eine Dimension. Dieser Abschnitt des Lebens auf der Welt bewirkt hat und hinterlässt, ist eine Dimension, mit der wir uns beschäftigen. Welche Spuren, welches Verhalten hat der Mensch, der ganz konkrete Mensch, in seiner Existenzform, in der wir uns jetzt begegnen, über den Radio, in den menschlichen Formen, wie wir sie kennen, was hat der in seinem Leben getan, bewirkt, hat er so gelebt, wie wenn er den Empfehlungen, die uns der Herr durch Lehre und Vorleben gegeben hat, gefolgt sind? Oder haben wir uns verführen lassen von dem, was oft in der geistlichen Literatur als das Böse bezeichnet wird, als von der Welt, die nicht diesen höheren Werten verpflichtet ist? Und ich glaube, auch die Werke, die jemand tut, haben viel länger Bestand und Wirkung, als wir sie mit unseren Möglichkeiten erkennen und sehen können. Und darum ist mein Appell heute in dieser Sendung, sich selbst als Persönlichkeitsentwicklung zu reflektieren und sein ganz in der alltäglichen Menschseinsweise, im Arbeitsplatz, in der Familie, im Freizeit, Freundeskreis, zu reflektieren, ob wir uns dort so verhalten, als ob wir eben nicht von dieser Welt sind, ob es für uns mehr gibt, oder ob wir den weltlichen Dingen nicht widerstehen können und sie vielleicht als Maß der Dinge herannehmen. Ich danke Ihnen für Ihren Beitrag, weil sehr vieles in der höchsten Form der Wissenschaft, an die wir ganz langsam versuchen heranzukommen, ganz, ganz in anderen Worten und Betrachtungsweisen die Heiligen Schriften, die wir kennen, bestätigen und nicht im Widerspruch sind. Könnte man von Einstein ausgehen, der ja, glaube ich, gesagt hat, am Ende des Bechers des Wissens trifft man immer wieder auf Gott. Ich danke Ihnen, dass Sie diesen Aspekt mit Ihrem Beitrag in die Sendung eingebracht haben. Fahren Sie vorsichtig, kommen Sie gut an Ihr Ziel. Auf Wiederhören, Herr Alfred.
0: Dankeschön, Herr Alfred. Alles Gute Ihnen. Ich gebe jetzt noch einmal die Telefonnummer durch für Sie, liebe Zuhörer, wenn Sie sich jetzt auch einbringen möchten in der Sendung. Es geht eben um das Thema in der Welt leben, aber nicht von der Welt, so wie Jesus auch in seinen Abschiedsreden gesagt hat. Sie sind nicht von der Welt, wie auch ich nicht von der Welt bin. Haben Sie dazu einen Beitrag, eine Frage vielleicht, etwas, was Sie einbringen möchten, liebe Zuhörer, rufen Sie an, gerne, und kommen Sie mit unserem Referenten, dem Psychotherapeuten Dr. Peter Stippel, ins Gespräch. Die Telefonnummer lautet 0720 578 578. Gerne auch von außerhalb Österreichs mit der Nummer 0043 720 578 0331 5578. Ich werde dich, lieber Peter, einfach an passender Stelle unterbrechen, wenn ein Anruf hereinkommt.
1: Bitte dich, lieber Wolfgang. Ich bin dort stehen geblieben, wo ich auch an heiligmäßige Persönlichkeiten auch der jüngsten Vergangenheit erinnern möchte, die ganz in der Welt waren. Ich möchte zum Beispiel auch auf das Wirken des heiligen Josef Maria zu sprechen kommen, der fast appellartig als eine seiner Kernaussagen gesagt hat, dass alle in jedem Status, den sie als Mensch haben, sei es alleinlebend, sei es verheiratet, egal in welcher Art sie arbeiten, Bauern, Arbeiter, Wissenschaftler, auf ihrem Platz gestellt, durch die Art, wie sie leben, Heiligkeit erlangen können. Also vorleben und zeigen, nicht von dieser Welt zu sein, sondern eben schon in dieser Welt heil zu sein, indem für sie die Maßstäbe, die uns der Herr geoffenbart hat, durch die Seligpreisungen und durch sein Vorleben, durch die Wunder, die er gewirkt hat. Auf viele Weisen hat uns der Herr Vorbild gegeben. Und die Aufforderung an uns heißt, uns an diesen Maßstäben orientierend das Leben zu gestalten und unsere Persönlichkeit in diese Richtung zu entwickeln. Mit den kleinen Dingen wird im Sporttraining begonnen. Auch bei den Spitzensportlern werden oft ganz winzige Kleinigkeiten in der Haltung, in der Stellung, in der Bewegung, im Bewegungsablauf von den Trainern korrigiert, um dann wirklich zum Ziel einer Spitzenleistung zu kommen. Und genauso brauchen es wir. Es ist gut, wenn wir Freunde haben, mit denen wir unsere täglichen Gedanken und Sorgen reflektieren können. Es ist gut, wenn das ein Beichtvater ist, ein geistiger Führer ist, Führerin ist, die uns in der Reflexion unserer Alltäglichkeiten helfen. Es geht einmal um die Kleinigkeiten, um die Freundlichkeit, um die Toleranz, um die Großzügigkeit im Alltag mit den Mitmenschen, um Kontrastprogramm zu leben. Nicht nur darüber zu reden, sondern Kontrastprogramm zu leben, so wie es in der Apostelgeschichte nach Lukas heißt, seht, wie sie einander lieben, wie sie Gütergemeinschaft haben, wie sie Sorgengemeinschaft haben, sich gegenseitig unterstützen, wie es eine Spendenaktion gibt, weil eine Gemeinschaft in Armut und Notlage gekommen ist. Genau dieses Vorleben, das wir in der Heiligen Schrift auf die verschiedensten Arten und Weisen präsentiert bekommen, in der realen Welt, in die wir gestellt sind zum Leben, würde bedeuten, in der Welt zu sein, aber nicht von der Welt zu sein. Und das ist kein Schlechtmachen der Welt, weil die Welt ist ja selbst Schöpfung des Herrn. Aber sie gibt uns eine Aufgabe. Sie stellt uns vor eine große Herausforderung. Eben die genannte Herausforderung nach den vorgelebten Grundsätzen, nach den gepredigten Grundsätzen des Herrn zum Leben und dadurch in der Welt zu sein, aber nicht von der Welt, wie wir sie leider in großer Breite antreffen. Die Friedfertigkeit, die Toleranz, die Geduld, viele, viele, viele Möglichkeiten gibt es, um dieses Anderssein zu leben und für alle anderen, mit denen man in Gemeinschaft lebt, ob gewollt oder ungewollt. Wir haben uns die Nachbarn, wir haben uns den Ort, wir haben uns die Stadt, in der wir leben, nicht ausgesucht. Wir bei uns haben allergrößten Grund, in einer absoluten Grundhaltung der Dankbarkeit zu leben. In Österreich einen der schönsten Plätze der Welt, zu einer der besten Zeiten. Wir haben schon lange Frieden. Es geht uns großteils und vor allem verglichen mit den
3: anderen Teilen der Welt sehr, sehr gut. Und diese Dankbarkeit provoziert ja zu einer Antwort. Wenn mir jemand etwas Gutes tut, dann ist ja die menschlich logische Reaktion einer entwickelten Persönlichkeit, auch Dankbarkeit zu zeigen. Und die Dankbarkeit, die hier geistig gemeint ist, ist einfach so zu leben, wie es uns der Herr vorgelebt hat. Und wenn es nur aus Dankbarkeit ist, dass wir hier zu dieser Zeit an diesem Platz leben dürfen, wäre das doch schon eine gute Antwort, indem wir uns so verhalten, dass wir als in der Welt, aber nicht von der Welt nach den Gesetzen, die leider breite Gültigkeit haben, der Stärkere hat Recht und ähnliches, leben. Dieses Programm wäre eine Persönlichkeitsentwicklung, die zu ganz, ganz großen Frieden, Zufriedenheit und auch, da ja diese Existenz, in der wir uns jetzt begegnen, zeitlich begrenzt ist, auch zu einem guten Übergang in das, was wir als ewiges Leben bezeichnen, was vielleicht Ansätze, wie es Herr Alfred zuerst am Telefon gesagt hat, dann bitten wird, die wir aber immer erst erkennen werden, wenn wir dort sind. Daher bemühen wir uns, in dieser Welt so zu leben, dass wir nicht von der Welt sind. Ich bitte dich, lieber Wolfgang, nochmals mit ein paar Takten Musik unsere geschätzten Hörerinnen und Hörer einzuladen, ins Gespräch mit uns zu kommen und anzurufen. Bitte, Wolfgang.
0: Gerne, lieber Peter, ich gebe noch einmal die Telefonnummer durch. 0720 578 578 ist die Telefonnummer hier ins Wiener Sendestudio von Radio Maria. Sie hören eine Lebenshilfe, Psychotherapie im Licht der Bibel mit Dr. Peter Stippel. Kommen Sie gerne mit ihm ins Gespräch, stellen Sie Ihre Fragen, bringen Sie gerne Ihren Beitrag ein. Was verstehen Sie unter Heiligkeit im Alltag? Heiligkeit im Beruf, in der Familie. Wie leben Sie das konkret? Wie leben wir in der Welt, aber nicht von der Welt? Rufen Sie gerne an mit Ihren Gedanken dazu. 0720 578 578. Ein paar Minuten sind noch Zeit.

0: Lebenshilfe auf Radio Maria mit dem Psychotherapeuten Dr. Peter Stippel. Die Telefonleitungen sind alle frei. Ein paar Minuten sind noch Zeit, wenn Sie anrufen. Und da breche ich unseren Referenten einfach kurz an passender Stelle. 0720 578 578. Ja, lieber Peter, ich habe vielleicht eine kurze Frage auch. Du hast gesagt, in der Welt leben, aber nicht von der Welt. Es geht eben auch um die Heiligkeit im Alltag, dass wir im Beruf, in der Familie das leben, was Jesus uns vorgelebt hat. Und ja, da ist es manchmal so, wenn wir jetzt in einem christlichen Umfeld sind, geht das leicht, das wird akzeptiert. Aber wenn man jetzt vielleicht in einem Umfeld ist, wo gewisse Dinge, die die Kirche lehrt, auch jetzt nicht so toleriert werden, sei es in der Familie oder bei Freunden, Arbeitskollegen. Wie soll man damit umgehen? Wo ist die Grenze? Wo darf man sozusagen auch mitmachen? Oder wo soll man wirklich dann sagen, nein, das geht jetzt nicht, das widerspricht dem, was Jesus vorgelebt hat? Wie soll man hier ganz konkret umgehen mit den Personen im persönlichen Umfeld, in der Familie, bei den Freunden, am Arbeitsplatz?
1: Ja, ich danke dir für diese Frage. Und schon bei deinen ersten Worten in diese Richtung ist mir eine Aussage aus einem Paulusbrief bewusst geworden. Seid allzeit bereit, Auskunft zu geben über den Grund der Hoffnung, die euch trägt, aber antwortet bescheiden, dann behaltet ihr euer reines Gewissen. Das heißt, auf der einen Seite ja, es tun, aber in Bescheidenheit. Und da komme ich auf den Punkt zu sprechen, gerade wenn wir im Alltag uns unterscheiden wollen, müssen wir das in einer gewissen Stimmigkeit tun. Ich kann mich in der Nachfolge des Herrn fühlen und mit Reichtum protzen in allen Verschwendungsmöglichkeiten, die das weltliche Leben bietet, ganz, ganz aktiv dabei sein und dann womöglich von der Bescheidenheit oder der Opferbereitschaft mit anderen reden. Man würde das als in der Psychologie als Inkonkurrenz, als Nichtstimmigkeit bezeichnen. Es muss unser Reden, unser Handeln übereinstimmen. Ich kann mich nicht als Christ bezeichnen und dann bei manchen brutalen Gewalttätigkeiten mitmachen. Ich kann mich nicht als Christ am Sonntag in die erste Reihe in der Kirche setzen und dann vielleicht ganz brutal zu Menschen, die von mir in einer Abhängigkeit stehen, sein oder in verschiedensten Arten der Ausschweifungen leben, wo es vollkommen klar ist, dass das sogar in der Welt nicht geachtete Entgleisungen sein. Und wenn ich schon in der Welt, aber nicht von der Welt leben will, dann muss ich dazu einfach einen vernünftigen Abstand halten. Und ich glaube, um das geht es. So wie es die Apostelgeschichte sagt, seht nur, wie gut sie miteinander leben, wie sie einander lieben. Und darum geht es einfach, etwas vorzulegen. Wir kennen das doch von der Pädagogik, dass die Lehrer, die ganz glaubwürdig das vorleben, was sie den Kindern unterrichten, den stärksten pädagogischen Erfolg haben. Denen wird geglaubt. Das wirkt dann glaubwürdig. Das regt an, nachgemacht zu werden. Das regt an, einmal den Gründen näher zu kommen. Und wenn man vielleicht auch in Zeiten, wo auf alles geschimpft wird und viel Negatives ständig im Gespräch ist, das Programm unterbricht, indem man über das viele Positive, das es auch gibt, spricht. indem man, so wie ich es zuerst gesagt habe, schon alleine an welchem Platz, unter welchen Bedingungen wir leben dürfen, gehören wir zu den privilegiertesten 5% am ganzen Globus, von unserem Sozialsystem, von unserem Umweltsystem, von einer gewissen doch politischen Kultur, die wir haben, dass wir nicht mit Waffen in der Hand uns begegnen, sondern versuchen, in der Diskussion Konsens zu finden, die möglichst besten Lösungen zu finden, auch wenn man anderer Ansicht ist, den anderen mit einer bestimmten Haltung, Achtung entgegentreten. Da gibt es so viel Positives bei uns zu sehen, zu berichten, darüber zu reden. Das wäre schon ein kleiner Schritt im Alltag, in der Welt zu sein und nicht von der Welt zu sein. Nicht sich den allgemeinen Genörgel und Geschimpfe anzuschließen, sondern eben in der Welt, nicht von der Welt zu sein, indem man darauf aufmerksam macht, was es Tolles gibt an Kulturleistungen. Und da könnte man jetzt unendlich aufzählen, und wie viele kleine Vorbilder im Alltag es gibt. Natürlich ist die Mutter Teresa ein ganz, ganz, ganz großes Vorbild im Alltag gewesen. Aber es gibt hunderte und tausende kleine Vorbilder, die etwas Gutes tun, wo ganze Schulklassen, Partnerschaftsklassen in anderen Ländern, die weniger privilegiert sind, suchen, die unterstützen, durch Austausch, aber auch materiell. Es gibt so viel Gutes, und es ist ja kein Zufall, dass das wichtigste Buch für uns Christen die gute Nachricht beinhaltet. Die gute Nachricht formt uns und kann uns Richtlinie sein. Und wenn wir das auch dann nach außen leben und ausstrahlen, dann sind wir stimmig konkurrent und auch dadurch wirksam. Eben in der Welt, aber deutlich erkennbar, nicht von der Welt. Soweit meine Gedanken zum heutigen Tagesevangelium. Liebe Hörerinnen und Hörer, wenn Sie es sich wünschen, dass ich zu einem Thema, das Sie besonders beschäftigt, in einer meiner nächsten Sendungen referiere, dann schreiben Sie bitte unseren Hörerservice oder melden Sie Ihren Wunsch telefonisch bei unserem Hörerservice. Ich freue mich auf Anregungen und Wünsche von Ihnen. Und es ist ganz faszinierend, wie viel Scheinbares von der Welt in der Heiligen Schrift als von der Welt verwandelt werden kann in etwas, was dann in der Welt steht, aber nicht mehr von ihr ist, sondern vom Geist geprägt ist, vom, wie wir sagen, Heiligen Geist, der uns hilft im Alltag, das Gute um und durchzusetzen. Es bleibt mir nur noch übrig, Ihnen gesegnete Frühlingstage zu wünschen. Ich freue mich darauf, Sie am 3. Juni bereits wieder hier in Radio Maria zu treffen und mit Ihnen dann an der Schriftstelle aus den Seligpreisungen, die ich heute schon angesprochen habe, zu arbeiten. Selig die Frieden stiften, denn sie werden Söhne Gottes genannt werden. Nach Matthäus 5, 1 bis 12. Nach diesem Schriftwort, nach diesem Tagesevangelium werden wir meinen nächsten Beitrag richten und orientieren. Vor allem wünsche ich Ihnen aber jetzt Schutz und Segen unserer guten Mutter Maria. Bleiben wir durch Ihr Radio miteinander verbunden. Mit herzlichen Gruß, Ihr Peter Stippel.
0: Vielen herzlichen Dank, lieber Peter, für deine heutige Sendung Psychotherapie im Licht der Bibel. Heute ganz besonders die Stelle im Johannesevangelium aus dem Teil der Vermächtnisrede Jesu. Sie sind nicht von der Welt, wie auch ich nicht von der Welt bin. Liebe Zuhörer, mit uns verbunden war der Psychotherapeut Dr. Peter Stippel. Sie können diese Sendung demnächst auch nachhören auf unserer Radiothek unter www.radiomaria.at, Kategorie Lebenshilfe. Aus dem Studio in Wien verabschiedet sich Wolfgang Reumüller.
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0: Liebe Zuhörer, ich begrüße Sie ganz herzlich zur Sendung Unser Glaube. Das heutige Thema ist Ignatius von Loyola, die Radikalität der Bekehrung. Und unser Referent ist Herr Pater Dr. Wolfgang Buchmüller. Herr Pater Dr. Buchmüller war von 2019 bis 2022 Rektor an der Hochschule Heiligenkreuz. Seit 2023 ist er Forschung, unter anderem muss man sagen, Forschungsdekan an der Hochschule und Vorstand des Instituts für spirituelle Theologie und Religionswissenschaft. Er leitet auch das Lizenziatsprogramm. Das ist, was ist ein Lizenziat? Ein weiterführendes Studium oder das Programm für weiterführende Studien nach Abschluss des Magisteriums. Und Herr Pater Buchmüller, der gibt auch unter anderem zahlreiche Exerzitienkurse. Schön, dass Sie heute wieder bei uns sind oder zu uns sprechen, Herr Pater Wolfgang. Ich wünsche Ihnen nun, liebe Zuhörer und Zuhörerinnen, wertvolle Impulse und übergebe direkt an Sie, Herr Pater Dr. Buchmüller.
1: Guten Abend. Seien Sie sehr herzlich willkommen zu unserer Sendung über Ignatius von Loyola, gelebt 1491 bis 1555. Er ist einer der ganz großen Gestalten der christlichen Spiritualitätsgeschichte und hat unzählige Menschen inspiriert. Bis heute ist sein Orden, nämlich die sogenannten Jesuiten, der größte Orden der katholischen Kirche. Die katholische Kirche ist auch die größte Religionsgemeinschaft der Welt. Also wir sind hier bei absoluten Superlativen. Das, was ihn oder ja in gewisser Weise heraushebt, was ihn bekannt gemacht hat, was ihn ja sehr geschätzt hat sein lassen in der Tradition der Kirche seit in den letzten 500 Jahren, ist besonders sein Exerzitienbüchlein, dass er eben dort Menschen gezeigt hat, wie können sie ihr Leben neu auf Christus ausrichten, wie kann man von ihm wertvolle Impulse erhalten, indem man das Evangelium meditiert, durchdenkt, durchleuchtet, selber miterlebt, sozusagen innerlich, sich da hineinkniet und hineinarbeitet, um eben auch zu spüren, was will Gott von mir in dieser konkreten Situation, in diesem konkreten Heute oder auch im Morgen von mir, wenn ich eben vor eine Wahl gestellt bin oder wenn ich irgendwo spüre, ich habe vielleicht doch noch einen größeren Auftrag, den mir Gott zuteil werden lässt. Und da spricht man eben auch von der Nachfolge Christi. Und das ist eben interessant, er macht uns Mut, sagt, ja, das gibt es, man kann sich auf so einen Weg hinaus wagen. Und zwar, wir unterscheiden zwischen innerlicher Nachfolge Christi und auch äußerer Nachfolge Christi. Und beide Wege ist er gegangen. Das heißt, innerlich sich mit dem Leben Christi zu beschäftigen, daraus zu lernen, daraus Impulse zu erhalten. Aber andererseits auch zu versuchen, wortwörtlich das, was im Evangelium steht, sein eigenes Leben umzusetzen. Und da kommt natürlich dann doch etwas ganz Neues oder anderes bei heraus. Aber es ist ein interessantes Selbstexperiment. Und so möchte ich heute mit der Bekehrung von Ignatius von Loyola beginnen. Und das können wir nur in ganz kurzen Glanz oder Blitzlichtern tun. Aber es ist gut, wenn man sich einer so großen Gestalt erstmal durch die Geschichte nähert und da sich da ein wenig in diese Zeit hineinversetzt. Also schon allein die Familie Also 13 Kinder, das wäre heute undenkbar. Und innerhalb dieser Familien, nämlich eigentlich heißt der Inigo López de Loyola, also eine der großen Familien im Baskenland, das waren die sogenannten Granden, also 10 große Familien gab es dort und da war eben die Familie von Ignaz eine der großen. Und da hat es auch dazugehört zu dem guten Ton, dass man eben in so einer Familie, in so einer adligen Familie in den Militärdienst gegangen ist. Und tatsächlich ist der Vater von Ignatius und alle seine Brüder sind in irgendeinem Krieg gefallen. Also sein Vater war selber zur Zeit seiner Geburt im Krieg gegen die Mauren, das heißt also gegen die Muslime im Süden von Spanien involviert. Ein anderer Bruder ist in Neapel gefallen, dann einer in Mexiko, dann dritter in Ungarn, in der Verteidigung von Wien. Also das ganze Spektrum der damaligen spanischen Weltmacht. Und da ist also der kleine Ignatius sozusagen von der Familie bestimmt worden, einen geistlichen Weg zu gehen. Aber wir wissen nicht genau, ob das eine freiwillige Entscheidung war oder ob er selber darum gebeten hat. Aber natürlich dieses Kriegerische, dieses, ja, schon auch ein wenig dieses Potenzial des Kämpfers, das ist bei ihm schon auch spürbar gewesen. Und seine Mutter ist eben sehr früh gestorben. Man hat ihn also dann, also gar nicht so adlig, zu einer Frau eines Schmieds gegeben, hieß Maria Garin. Und dann zu einem Priester, aber das hat dann irgendwie nicht so ganz funktioniert. Und dann hat man also sich dazu entschlossen, ihn zu einem Onkel weiterzugeben, weiterzureichen. Und da kommen wir sozusagen in die allerhöchsten Sphären der spanischen Gesellschaft, damals um das Jahr 1500. Denn der Onkel war der Oberhofmeister des Königs von Kastilien und auch der Großschatzmeister. Also er war so etwas wie heute der Finanzminister. Und das war also eine sehr angesehene Familie. Ein anderer Onkel war im Übrigen der spanische Konquistador, Eroberer von Kuba. Also durch die Mutter kam er da in die allerhöchsten Kreise, eigentlich zur Königsfamilie. Wo er dann mit den Kindern des Königs erzogen wurde. Und da kommt schon irgendwie so diese Sehnsucht, dieser Drang, etwas Großes zu leisten, irgendwie ein großer Mann zu werden. Diese Familie von dem Finanzminister, dem Contador Mayor, war nicht unfromm. Sie haben sich sehr auch bemüht, den Franziskanerorden und die verschiedenen Reformansätze da zu unterstützen. Onkel hat auch Gedichte geschrieben. Auch Ignatius hat zwei fromme Gedichte hinterlassen, nämlich da eins an die Gottesmutter und eins an den heiligen Petrus. Aber es war also nicht die Schuld der Familie, dass Ignatius so missraten ist, zumindest zwischendurch. Und es war auch nicht die Schuld des Onkels. Aber wir sehen da, wie das irgendwie in den Kopf gestiegen ist, dieser Aufstieg im Hofleben, diese Möglichkeiten, fast unbegrenzten Möglichkeiten dort in dieser großen Welt der großen Adligen, das Leben zu genießen. Also genießen in Anführungszeichen. Also das ist offensichtlich so gewesen, dass Frauengeschichten, Glücksspiel und Fechten für ihn interessanter waren als das Priestertum. Und scheint also sehr davon geträumt zu haben, da die Donna Catalina für sich zu erobern. Das war also eine der Königstöchter, die später Königin von Portugal geworden ist. Und es ist sehr eigenartig. Sie haben sich anscheinend doch irgendwie geliebt, weil sie später als Königin von Portugal ihn immer auch wieder unterstützt hat. Also sie haben sich nicht ganz aus den Augen verloren. Gut, also diese Donna Cataliva, die gab es da auch. Aber ja, dann gab es dann also einen Zwischenfall im Jahre 1515, der in kein sehr positives Licht stellt. Da war gerade mal, ja, 14. Da muss er in irgendeine Rauferei hineingekommen sein. Also er wurde dort angeklagt und in gewisser Weise hat man ihn, ja, hätte man ihn vielleicht auch ins Gefängnis einliefern können. Also er muss irgendwie etwas getan haben. Das heißt dort im Karneval, nicht? Also Fasching. Eine beträchtliche Untat nachts nach heimtückischen Plan begangen. Vielleicht irgendeine Art von Duell oder eine Schlägerei. Und sein Bruder muss auch beteiligt gewesen sein. Gut, also, ja. Nein, Moment, er war 24 Jahre alt, Entschuldigung. Also der Corregidor, der Landrichter, hatte also gewisse Zweifel am Lebenswandel des Ignatius. Der konnte sich also nur retten, indem er sich auf seinen geistlichen Stand berufen hat. Das heißt, dass er schon irgendwie so eine Tonsur erhalten hatte. Und der Contador, Corregidor, Entschuldigung, beschreibt sein Äußeres, sagt, ein bunt gesäumtes Kostüm mit rotem Barett, einen Degen am Gürtel, ein Kettenhemd, einen Panzer, die Hand an der Armbrust. Also er sah also überhaupt nicht nach einem Geistlichen aus. Nicht? Und er war das absolute Sorgenkind der Familie. Seine Tante, da hatte also doch auch eine fromme Tante, eine Nonne als Tante, Marina de Guevara, hat ihm also damals vorausgesagt, er werde nicht eher vernünftig werden, als wenn bis er sich ein Bein brechen wird. Und genau so ist es dann gekommen. Also diese Tante, die Nonne, hat ihm vorhergesagt, dass ja irgendetwas ihm noch zustoßen muss, damit er einmal vernünftig wird. Und zwar kam es dann auch zu ganz dramatischen Schicksalsschlägen für die Familie, denn der König Ferdinand von Aragon, Kastilien, Ferdinand, starb 1516 und eben da der Großschatzmeister und Hofmeister Juan Velázquez de Cuellar, also sein Onkel, wurde entlassen von dem neuen König, der kam sozusagen für die Spanier aus Österreich, nicht Karl von Habsburg, nicht? Und der war also Austria, wird in Spanien als Austria, Carlos de Austria genannt, und der kam mit einer ganzen Reihe von neuen Beamten, meistens aber kamen die aus den Niederlanden, aus dem damaligen Burgund, und die übernahmen jetzt die wichtigen Schalthebel der Macht. Für den Don Juan Velázquez de Cuellar war kein Platz mehr. Und eben dieses großartige Schloss, das auch die Familie dort hatte, aber als Lehen des Königs, hat also der neue König der Königin Witwe übergeben. Also das zeigt schon, wie großartig dieses Schloss war. Dann kam es auch zu einer Art Rebellion, wo der Onkel nicht so ganz unbeteiligt war. Also er wurde dann irgendwie auch bestraft, abgestraft, hat seine Privilegien verloren und seinen großen Reichtum. Und damit war also auch Ignatius mehr oder weniger auf der Straße. Und so blieb ihm dann nicht viel anders übrig, als sich da beim Militär als Offizier zu bewerben. Das hat er also, das ging dann auch. Und er datiert selber seine eigene Bekehrung auf das Jahr 1517, also auf seinen Eintritt ins Militär. Und da hat er also tatsächlich dann bemüht, sagen wir mal, ein anständiger Soldat zu sein. Das heißt, nichts zu plündern oder anderen Menschen Unrecht anzutun. Ja, aber im Großen und Ganzen wollte er sich beim König auszeichnen und eben

kam es dann schließlich zu dieser Beschießung der Stadt. Ignatius hatte zu dieser Zeit das Oberkommando, hat sich geweigert, die Stadt zu übergeben, was aussichtslos war, weiter zu kämpfen, aber trotzdem ließ sich da nicht umstimmen. Und so hat ihn also eine Kanonenkugel am Bein getroffen. Und das war dann tatsächlich der Anstoß seiner Bekehrung. Denn also er war ein großer Held, nicht? Er hat keinen Mucks gemacht, keinen Laut kam über seine Lippen. Aber er war jetzt gezwungen, über ein Jahr lang im Bett zu liegen, weil er konnte nicht auftreten und das Bein war eben zertrümmert. Dann hat das dann irgendwie geschient und wurde so neu gebrochen, aber irgendwie damit es schön besser zusammen wächst. Aber wie auch immer, das war dann diese Situation, wo er dann begonnen hat, über sein Leben nachzudenken, über seine gescheiterte Karriere als Höfling und als Militär. Und so wird langsam aus dem Inigo mit der Zeit der heilige Ignatius. Gut, wir hören ein wenig Musik.

0: Liebe Zuhörer, Sie haben eingeschaltet zur Sendung Unser Glaube. Das heutige Thema ist Ignatius von Loyola, Radikalität der Bekehrung. Und unser heutiger Referent ist Herr Pater Dr. Wolfgang Buchmüller aus dem Stift Heiligenkreuz. Ich darf Ihnen wieder für den zweiten Teil der Sendung das Wort übergeben, Herr Pater Wolfgang.
1: Danke sehr. Im ersten Teil haben wir sozusagen den unheiligen Ignatius oder Inigo López de Loyola betrachtet. Jetzt kommen wir langsam zum heiligen Ignatius, also dem neuen oder in Christus neu gewordenen Inigo. Denn es ist interessant, es gibt nämlich einen Bericht des Pilgers, also er hat eine Autobiografie hinterlassen, die er einem Gefährten diktiert hat. Und er nennt das den Bericht des Pilgers. Und der beginnt eben genau in diesem Moment, wo ihn diese Kugel getroffen hat und er jetzt als Soldat ausgeschieden ist und gerade noch einmal mit dem Leben davongekommen, ein ganzes Jahr lang im Bett liegen musste, bis er dann halbwegs wieder gehen konnte, um sich zu bewegen. Und die Franzosen, die inzwischen die Stadt Pamplona übernommen hatten, waren sehr großzügig zu ihm. Sie haben ihn also als Kommandanten respektiert und ihn sogar zu seiner Familie nach Hause geschickt. Das ist unglaublich eigentlich, wie man mit dem Gegner umgegangen ist. Aber eben zu Hause war eben die Schwägerin und das Schloss, Familienschloss war auch nicht ganz so großartig. Und das Ganze hatte eben einen Haken. Ignatius war dort ans Bett gefesselt und es gab eben nur zwei Bücher. Und diese hatte eben seine Schwägerin besorgt. Das eine war eben, und sie war eben sehr fromme Schwägerin, eben die Vita Christi, das ist also ein ziemlich umfangreicher Schinken, aber man hatte sagen 700 Seiten, wo alle große Betrachtungen über das Leben Jesu anhand von vielen Zitaten von einem Kartäuser namens Ludolf von Sachsen niedergeschrieben waren. Und auf der anderen Seite gab es noch ein Buch über die Heiligen, das sogenannte Flos Sanctorum von einem Zisterzienser Goberto Vagat, wo eben die verschiedenen heiligen Leben, heiligen Viten, die man eben so im Laufe des Kirchenjahres feiert, niedergeschrieben waren. Und das konnte er lesen, sonst gab es keine Lektüre. Es gab kein Internet, es gab kein TikTok, es gab kein Instagram. Es gab eben nur diese frommen Bücher. Und Ignatius war damit nicht ganz glücklich, weil seine Lieblingslektüre waren eben diese Heldenromane, die Ritterromane. Und und jetzt liegt er dort und beginnt sich zu Tagträumen hinzugeben. Und wenn er also da in den frommen Büchern seiner Schwägerin liest, dann kam er sich irgendwie so in den zum Beispiel in den Heiligen Franziskus oder den Heiligen Dominikus hineinversetzen und beginnt dann so zu träumen, was wäre, wenn ich jetzt sozusagen auch das tue, was Franziskus getan hat, also so als armer Gottes durch die Gegend zu ziehen und zu betteln und das Evangelium zu predigen. Und er denkt dann, das wäre vielleicht eine schöne Geschichte, barfuß als Büßer nach Jerusalem, als Jerusalem-Pilger zu ziehen und dann nur vegetarisch, also nur Kräuter zu essen und alle möglichen Abtötungen auf sich zu nehmen. Und er überlegt gar nicht, ob das jetzt zu ihm passt oder ob das irgendwie der Wille Gottes ist, träumt einfach. Und in diesen Träumen spürt er aber irgendwo einen gewissen Trost, nicht? Da geht es ihm irgendwie gut dabei. Und wenn er umgekehrt wieder daran denkt, das wäre, wenn ich an den Königshof zurückkehre, wenn ich dort eine militärische Karriere anstrebe, um dann eben vielleicht dann doch irgendwie ein höheres Amt übertragen zu bekommen und Karriere zu machen, ja, dann ist passiert ihm das, aber er fühlt sich schlecht dabei. Irgendwie so ausgebrannt, leer, traurig, depressiv. Und da geht es ihm eigentlich gar nicht gut. Und wenn er da stattdessen über dieses Pilgerdasein nachdenkt, geht es ihm viel besser. Und man könnte sagen, lernt ja Tiefenpsychologie, er kann sich da mit etwas identifizieren. Man nennt das eine Introprojektion, irgendwie eine Überbrückung von der Distanz des Andersseins gegenüber einer bewunderten Person. Und er übernimmt jetzt sozusagen innerlich diese Handlungsweisen. Aber was auch wichtig ist, dass er jetzt auch das ganze Leben Jesu betrachtet. Und da beginnt er irgendwie auch das zu verstehen, wie diese Meditationsmethoden, auch also der Zisterzienser, funktionieren, also sozusagen sich in diese biblischen Szenen hinein zu versetzen, mit den Augen des Herzens zu sehen, was tun die dort, was geschieht dort im Evangelium, was sprechen die miteinander, das zu hören, in gewisser Weise auch das zu riechen, zum Beispiel wenn man da im Stall von Bethlehem steht und alles so sozusagen innerlich mitzuerleben. Und das ist dann etwas Packendes. Und da beginnt er auch zu lernen, was bedeutet das jetzt, mit Maria zu sprechen, mit Jesus, dem heiligen Josef, also innerlich sich mit ihnen in Verbindung zu setzen. Und beginnt sozusagen ein ganz neues Leben für ihn. Und er ist so begeistert gewesen von diesen Betrachtungen des Lebens Jesu, dass er ganze 300 Seiten in diesem Jahr exzerpiert hat aus den 700 Seiten des Ludolf von Sachsen. Und dieses Büchlein hat er aber bis an sein Lebensende mit sich genommen und bei sich getragen und hat dann auch irgendwie auf sich sehr viel Mühe gegeben, hat zum Beispiel die Worte Mariens, also das ist natürlich alles ein bisschen Fantasie, aber trotzdem, die hat er dann mit blauer Tinte gemalt, die Worte Christi mit goldener Tinte, also das war irgendwie etwas sehr, ja, Wichtiges und Schönes und Feierliches, diese Dinge abzuschreiben. Ja, und so entschließt er sich doch, unterzutauchen und eben diese Pilgerfahrt nach Jerusalem anzutreten. Und dann lässt er sich also beim Vizekönig auszahlen. Und dort hat er sicherlich ein ganz gutes Geld bekommen und begibt sich da zu dem Kloster Montserrat, das ist das berühmteste Benediktinerkloster in Spanien, mit eben auch mit einem Gnadenbild. Und da beschließt er also dort eine Generalbeichte abzulegen. Er hat schon irgendwie vor seiner Verwundung noch einmal so bei einem Laien gebeichtet, aber da beichtete er jetzt richtig und nimmt sein ganzes Geld, schenkt das den Benediktinern und irgendwie, auch sie sollen das irgendwie zur Ehre der Mutter Gottes verwenden und auch seine Waffen und sein Panzer und alles, was er da hat, möchte das am liebsten dort öffentlich ausstellen. Schenkt dann seine Kleider einem Bettler und hat dann so eine Art Büßergewand, so Pilgergewand, womit er dann sich auf den Weg machen will. Also er macht dort zum ersten Mal Exerzitien, da ist ein französischer Benediktiner, Jean Chanon, der ihm diese Exerzitien gibt und da schreibt er auch fleißig mit. Auch da gibt es schon Betrachtungen über den Sturz der Engel oder auch über die Sünde von Adam und Eva und den Sturz der Engel und das letzte Gericht und so weiter, also verschiedene, sehr drastische Bilder und dann natürlich auch eben über das Leben Jesu. Und so lernt er dort schon eben, wie man eben sich innerlich, also in dieser innerlichen Nachfolge, mit Christus verbindet. Und das hat dann später zu dem Büchlein der Exerzitien geführt. Das so ein wenig niedergeschrieben ist wie so ein Militärreglement. Also wenn so ein Kommandant so in knapper Form die Tagesparolen ausgibt und so die Punkte ausgibt, die eben da jetzt eine Kompanie ausführen soll, so ähnlich ist, also kurz, knapp, militärisch, nüchtern, ist also dieses Exerzitienbuch konzipiert, aber trotzdem so voller Glut und Leidenschaft für diese Nachfolge Christi und auch dieses Meditieren des Lebens Christi. So zieht er also weg von den Benediktinern am Montserrat und da ist es eigentlich nicht mehr so weit nach Barcelona. Barcelona, die große Hafenstadt, die zweitgrößte Stadt Spaniens. Von dort wollte er eben mit einem Pilgerschiff nach Jerusalem fahren. Das war damals so die einzige Möglichkeit, nach Jerusalem zu kommen. Aber er spürt, das ist ja noch nicht so weit innerlich. Er muss sich noch irgendwo finden und sammeln. Und unter anderem ist da eine etwas dramatische Geschichte dabei, wo er mit einem Moslem, es gab ja dann noch viele Moslems dort im Süden von Spanien, diskutiert und es geht da über Maria. Und für den Moslem war das ganz klar, dass Maria und Josef ein Ehepaar waren und eben da auch als Ehepaar gelebt haben. Das heißt, dass sie keine Josefs-Ehe geführt haben, also nicht enthaltsam waren. Und das findet also Ignatius, als empfindet er das als eine Beleidigung der Jungfräulichkeit Mariens. Und er hätte ihm am liebsten so sozusagen ein Messer in den Bauch gerammt. Aber er hat überlegt dann irgendwie noch, sieht dann irgendwie, denkt, ja, vielleicht nicht ganz so schnell sich in Rage bringen zu lassen. Und er ist also da auf einem Esel. Und also der Esel reitet dann in eine andere Richtung, also nicht hinter diesem Moslem hinterher. Und dann denkt er, ja, das war dann vielleicht doch die Entscheidung, die der liebe Gott getroffen hat für ihn. Also er ist noch sehr dieser Hitzkopf, der Kämpfer, der Militär. Und so kommt es dann zu dieser Zeit in Manresa, auf diesem Weg nach Barcelona, wo er sein ganzes Jahr geblieben ist und wo er sich dann also vornimmt, jetzt ein Jahr sozusagen hier in einer ganzen Radikalität mit dem Leben Jesu auseinanderzusetzen. Und tut nicht nur das in die Tat umsetzen, was er bei den Benediktinern gelernt hat, in diesen 3 Tagen Exerzitien. Also er nimmt sich jeden Tag 5 Stunden Meditation vor und geht auch noch zu den Dominikanern und betet dort mit. Und er nimmt sich dann also die ganzen biblischen Szenen vor, die er dann durchdenken und durchbeten will. Ja, und das ist interessant, dass er eben 3 verschiedene Phasen durchlebt. Am Anfang ging es ihm gut. Dann auf einmal kommen so die ganzen Sünden und auch die ganzen Fehlgriffe und kommt ihm alles so zurück ins Gedächtnis. Da kommt er also in eine tiefe Krise, in eine Seelennacht, wo er dann fast auch überlegt, soll er sich da hinunterstürzen oder was ist auch immer. Und dann zuletzt, diese radikalen Askese, wo er also auch da kaum noch was isst und so weiter. Und zuletzt hat er dann nochmal eine gut bessere Schlussphase und dann lernt er also zu unterscheiden, was bedeutet die Unterscheidung der Geister. Und eben das, dass man eben sich auch zu sehr innerlich zerfleischen kann und was eben auch gefährlich ist, diese sogenannten Skrupel, dass wenn man dann nicht zufrieden ist mit seiner eigenen Beichte oder und irgendwo, man kann also mit sich selber kritisch sein oder auch einen negativen Blick auf sich haben Und das tut einem gar nicht gut. Und das kann der Böse auch benutzen, um einen dann sozusagen in eine depressive Stimmung zu versetzen und zu lähmen. Und irgendwie kommt er da erst raus, wie sein Beichtvater ihm befiehlt, also all diese Dinge zu lassen, nichts mehr zu beichten und auch mit dem Fasten aufzuhören. Und da ist er einmal gehorsam und das tut ihm tatsächlich auch gut. Also er schneidet dann seine Fingernägel, auch seine Haare, sieht dann wieder so ein wenig wie ein Mensch aus. Und es geht ihm gut, damit sind die ganzen Skrupel und diese ganzen Schreckgespenste sind weg. Und er spürt auf einmal, wie das ihm gut tut, einmal gehorsam gewesen zu sein, also das zu tun, was einem der Beichtvater dazu geraten hat. Aber auch, dass sie da Gott ganz neu nahe kommt. Und da hat er eben auch schon diese ersten Visionen. Also einmal hatte er ja schon einmal das Gefühl, dass der heilige Petrus ihn besucht und die Mutter Gottes. Und da, wo er dann auch spürt, so seine fleischlichen Versuchungen sind weg. Und die plagen ihn jetzt nicht mehr. Und dann auch Erleuchtungsgnaden über die Dreifaltigkeit, was bedeutet Dreifaltigkeit, und da sieht er also drei Orgeltasten, also so ein Dreiklang, nicht, also drei Töne, die zu einer Klangfarbe verschmelzen, oder ein Bild über die Erschaffung der Welt, also die von Gott Lichtstrahlen ausgehen, den ganzen Kosmos umfassen, er sieht auch irgendwie Christus, und schließlich gibt es da eine ganz mysteriöse Gnade in seinem Leben, wo er, die irgendwie nicht fassbar ist, aber wo er das Gefühl hat, er ist jetzt ein neuer oder ein anderer Mensch geworden, nicht? Also irgendwo ist da etwas in seinem Herzen angekommen und das hat eben sein Herz verwandelt. Und Ignatius ist jetzt eben, also Inigo wird immer mehr zu Ignatius, also zu dem Heiligen, den wir dann kennen. Und das ist eben interessant, es ist in derselben Zeit, wo eben Luther, also ja, das Sündersein feiert. Und er sagt ja, also dieses, der begnadete Sünder und so weiter. Und Ignatius ist auch ein begnadeter Sünder, aber er bleibt da nicht einfach stehen, sondern er entscheidet sich für diese radikale Nachfolge. Und das ist dann sein weiterer Weg, den wir heute nicht mehr nachvollziehen. Dieser weitere Weg des Pilgers, dann nach Jerusalem und später nach Rom, wo er eben versucht, ihm ganz radikal das umzusetzen, was Jesus im Evangelium mit Jüngern zeigt und mit ihnen gelebt hat. Und das ist dann noch ein weiteres Kapitel. Gut, danke für Ihre Aufmerksamkeit.
0: Liebe Zuhörer, wir laden Sie nun ein, bei uns anzurufen. Wir freuen uns über Ihre Fragen und Gedanken und geben dann gleich die Nummer ins Studio bekannt. Die lautet 0720 578 578. Außerhalb von Österreich wählen Sie bitte die Nummer 0043 720 578 578.

Liebe Zuhörer, Sie haben eingeschaltet zur Sendung Unser Glaube mit dem heutigen Thema Ignatius von Loyola, Radikalität der Bekehrung. Unser Referent heute ist Herr Pater Dr. Wolfgang Buchmüller. Nun möchte ich Sie ermutigen, die paar Minuten, die jetzt noch bleiben, rufen Sie bei uns an, wenn Sie Fragen haben an Herrn Pater Wolfgang oder einfach vielleicht auch ein Zeugnis geben möchten. Wir freuen uns über Ihre Beiträge, liebe Zuhörer. Die Nummer in Studio lautet 0720 578 578. Außerhalb von Österreich wählen Sie bitte die Nummer 0043 720 578 578.

0: Ich begrüße nun unsere Anruferin, die Frau Raffaela aus Trumau. Herzlich willkommen auf Sendung.
1: Ja, danke. Grüß dich, Pater Wolfgang.
2: Achso, grüß dich, Raffaela. Ja, das ist eine schöne Überraschung.
1: Ich habe zufällig um 8:45 eingeschaltet. Denk mal, aha. Der Pater Wolfgang über den Ignatius könnte mich verwundern, aber es gibt ja auch die Verbindungen zu den Zisterziensern, vom Ignatius zu den Zisterziensern. Aber ich möchte auf drei Dinge, also wie gesagt, den Anfang habe ich leider nicht gehört, den werde ich dann einmal in der Radiothek nachhören. Aber du hast einmal dann gesagt, dass er ein Militär war. Also was mir wichtig geworden ist, er hat ja am Hof von Großschatzmeister gelernt, sozusagen war als Page, ja. und ist eigentlich in der Verwaltung ausgebildet worden. Aber damals mussten natürlich alle Männer, vor allem die Gentilhombres, also die Edelmänner, die im Dienst des Königs standen oder des Vizekönigs Erdan, die mussten natürlich kämpfen, wenn es Aufstände gab oder so. Aber grundsätzlich war er eigentlich ein Verwalter und ich finde, das merkt man so in seiner Spiritualität, auch in den Exerzitien, weil das so ganz genau alles, du hast auch so schön geschildert, wie er eben das Leben Jesu, wie er da herausgeschrieben hat in blauer Schrift und in roter Schrift. Also da kommt dieser Verwalter und er war stolz drauf, dass er so schön schreiben konnte. Also dieser Verwalter kommt für mich sehr oft durch bei ihm und seine Genauigkeit, wo man aufpassen muss, nicht in einen Perfektionismus zu kommen, auch geistlich. Ja. Das Zweite von der Skrupelphase, du hast gemeint, dass er da gehorsam war, finde ich gut. Andererseits will ich noch dazulegen, er hat ja selbst gemerkt, wohin ihn das führen würde. Ja? In diesen Skrupeln war er eben selbstmordgefährdet und dann hat er gemerkt, nein, das wäre eine Sünde. Also diese Erkenntnis halt, das führt mich eigentlich von Gott weg, hat ihm geholfen, dass er dann für sich ganz klar entschlossen war, nein, ich beichte das nicht mehr und die Skrupel überwinden konnte dadurch. Also diese innere Entschlossenheit ist aufgrund der Klarheit in ihm entstanden, dass er gemerkt hat, wohin ihn das führt. Das finde ich so spannend. Aber natürlich auch der Gehorsam dem Beichtvater gegenüber. Genau. Und auf eines wollte ich noch hinweisen. Ich weiß nicht, ob du das schon mal gehört hast oder gelesen hast. Und zwar, dass der Ignatius regelmäßig zu einem Zisterzienser außerhalb von Manresa gegangen ist, zur geistlichen Begleitung, nach St. Paul. Und auf dem Rückweg von St. Paul, das finde ich so schön, hat er dann also anscheinend war ein gutes geistliches Gespräch und auf dem Rückweg hat er dann diese große Vision vom Cardonnaire. Und er geht dann ja auf Jerusalem, Wallfahrt übrigens nach Manresa geht er ja nur, weil zur selben Zeit, wenn er von Montserrat direkt nach Barcelona gegangen wäre, hätte er den ganzen spanischen Hof getroffen, der gerade den neu gewählten Papst Hadrian nach Rom begleitet hat. Und deswegen ist er ausgewichen. Er war noch nicht stark genug. Er war noch nicht im Geistlichen so erfahren genug. Ist ausgewichen und ist nachher Manresa. Außerdem war es schon sehr spät im Jahr und er hätte kaum Chancen mehr gehabt, da eine Erlaubnis zu kriegen für die Wallfahrt nach Jerusalem in Rom. Und im nächsten Jahr, dann bricht er im Frühjahr auf. Da ist dann genug Zeit, dass er das dann auch vom Hadrian eben bekommt, die Erlaubnis für die Jerusalem-Wallfahrt. Aber und da kommt er dann zurück von der Jerusalem-Wallfahrt und studiert ja nicht gleich in Barcelona die Lateingrammatik und so weiter, sondern er möchte wieder zurück zu dem Zisterzienserpater nach St. Paul. Und der ist mittlerweile verstorben, weil da sagt er, bei dem möchte er sozusagen die Wissenschaft oder die Grammatik lernen, das ist mal Latein, aber auch das Geistliche im geistlichen Leben angeleitet werden. Und das finde ich so spannend, dass er schöpft eigentlich aus sehr vielen Spiritualitäten, Dominikaner, Benediktiner, Zisterzienser, und bringt aber dann doch seine eigene Prägung aufgrund seiner Bekehrungsgeschichte mit hinein. Ja.
2: Ja, wobei eben auch interessant ist, dass in dieser der Christi von Luther von Sachsen in diesem Schlusskapitel sehr viele, ja, also längere Zitate von Erich von Rivaux Betrachtungen eingefügt sind, die Erich von Rivaux ursprünglich an seine Schwester gerichtet hat, also diese Reklusin, diese Einsiedlerin. Mhm. Und da wird eben genau beschrieben, wie man eben das Leben Christi innerlich nachvollziehen kann. Also auch das mit den allen Sinnen, nicht? Das vor Augen haben, sich damit freuen, den einzelnen Personen sprechen. Und da gibt es schon eine Brücke zwischen den Zisterziensern und dem Ignatius. Und und danke für diese vielen Hinweise über den Verwalter Ignatius, ja, das ist sicherlich auch wahr. Aber was ich eben auch gebracht habe, ist, dass es da tatsächlich auch Gerichtsakten gibt über sein Fehlverhalten, nicht? Was ihn ja, ich weiß nicht, möglicherweise sogar, ich weiß nicht, was ins Gefängnis gebracht hätte oder auch Schlimmeres, nicht? Also da gibt es auch noch irgendwie eine Legende, ich weiß nicht, wie weit das jetzt genau zutrifft, so mit einem Mordanschlag, der irgendwie da auf jeden Fall hat verübt wurde, wo es auch um eine Frauengeschichte ging. Ignatius war da nicht ganz unbeleckt. Also sicherlich dieses Militärische gehört dazu, auch das, was er bei seinem Onkel gelernt hat. Aber für uns ist eben interessant, dass er so jetzt das alles beiseite legt, was natürlich auch nicht ganz geht, und jetzt wirklich so Jesus wortwörtlich nachfolgen möchte und das in einer Radikalität tut, wie das eigentlich noch unbekannt war in diese oder bis auf wenige Ausnahmen, aber wo er uns jetzt Mut macht, sich die Frage zu stellen, was würde jetzt Jesus wirklich tun in der Situation?
3: Ja.
2: Diese Frage ist einfach aktuell, nicht? Wenn man sich so mit Jesus beschäftigt und sich von ihm inspirieren lässt, das verändert vieles, nicht? Also, und das hat ja die katholische Kirche auch immer sehr geschätzt und gefördert.
3: Er hat sich ja sozusagen als Neubekehrter wirklich eben auch begleiten lassen von vielen Priestern.
2: Ja, und das war ihm wichtig, auch dieser Gehorsam, nicht?
3: Genau.
2: Und da war es eben so, dass er sich selber nicht mehr helfen konnte. Dass er das Gefühl hatte, er ist in dieser Krise drin und er kommt nicht raus.
3: Und durch diese Erkenntnis, das führt mich aber zur Sünde, war dann die eigentliche Befreiung. Also ich glaube, dass er nicht einmal das Wort des Beichtvaters alleine hätte gereicht. Aber seine klare Erkenntnis, nein, es ist eine Sünde, also kann es nicht vom Guten sein.
2: Und eben die Erkenntnis, dass Perfektionismus eine Sünde ist. Also wenn ich alles super perfekt mache, führt mich das eigentlich zu Gott, von Gott weg.
3: Ja.
2: Und es ist dann eigentlich auch wieder eine Art von Götzendienst, super perfekt zu sein. Und das ist irgendwie nicht diese liebevolle Beziehung, die wir mit Gott eigentlich haben, wo er uns alles schenkt. Mhm. Nicht? Und und dann einfach auch diese Krise, nicht? Also er will alles mit dem Kopf und so weiter und das und mit allem Willen und das funktioniert nicht. Ja, so, dann erst, wo er sich in seiner Armut das beschenken lässt und sich dann auch in gewisser Weise es auch wieder gut gehen lässt, nicht, indem er dann isst. Das ist ja das Eigenartige. Also, wo er eigentlich dieses strenge Büßerleben aufgibt, da geht es ihm viel besser, nicht? Und ist auch Gott viel näher.
3: Lass mal sagen, die Versuchung war, mit Gewalt ein Heiliger werden zu wollen. Ja. Gewalt sich selbst gegenüber auch.
2: Ja. Schon imponierend, großartig, aber die Erfahrung zeigt, dass irgendwie doch auch ein Irrweg ist.
3: Aber spannend, dieser Zisterzienservater von St. Paul, da außerhalb von Manresa, hat wahrscheinlich nicht nur ihn begleitet. Da gab es mehrere, die dort in den Höhlen versucht haben, sozusagen ein frommes Aussteigerleben zu beginnen. Und okay. Aber er war einfach der dann am meisten Wirkung hatte insgesamt in der Kirche. Und ja, es ist einfach eingeflossen. Er wurde weitergeführt.
2: Ja, und es ist eigentlich schön, dass sich das so ergänzt, nicht? Und aus diesem Samen kommt, dass eben dieser Zentrum auch das, die Benediktiner oben am Montserrat da gesät hat. Dass dann eine ganz große Aufbruchsbewegung dann entstanden ist mit den Jesuiten, wo eben das Evangelium neu entdeckt wurde, nicht? Und sagen wir mal, diese ganze Skepsis des Protestantismus, wo also alles sehr rationell gesehen wird und alles entmythologisiert wird, dass da sozusagen eine neue Blüte entstehen kann, eben in dieser Liebe zu Christus und in dieser neuen Mystik.
3: Ja, es ist praktisch, also nicht nur wir lesen die Heilige Schrift, sondern wir steigen in sie hinein durch diese Betrachtungen. Ja. Also nicht
2: und weniger. Die Liebe zu Jesus, ja. Und
0: Liebe Frau Raffaela, die Sendung neigt sich dem Ende zu, aber das war ein sehr, sehr fundierter Beitrag. Herzlichen Dank für Ihren Anruf. Auf Wiederhören.
3: Danke.
0: Lieber Herr Pater Wolfgang, ich bitte Sie nun um Ihre abschließenden Gedanken und auch um Ihren priesterlichen Segen.
2: Ja, Herr, wir bitten dich, dass du uns in deine Schule nimmst, auch in diesen Tagen vor Pfingsten, dass es da zu einem neuen Geist aus Gießen kommt und dass wir da in der ganz großen Liebe zu dir durchs Leben gehen. Der Herr sei mit euch.
0: Und mit deinem Geiste.
2: Segne uns alle, der allmächtige, barmherzige und gute Gott, der Vater, der Sohn und der Heilige Geist.
0: Amen.
2: Gelobt sei Jesus Christus.
0: In Ewigkeit. Amen. Ein herzliches Vergelt's Gott für Ihre spannenden Gedanken und Perspektiven, die Sie mit uns geteilt haben, Herr Pater Wolfgang. Ich wünsche Ihnen noch einen gesegneten Abend und alles Gute nach Heiligenkreuz.
2: Danke vielmals.
0: Liebe Zuhörer, das war die Sendung Unser Glaube mit dem Thema Ignatius von Loyola, Radikalität der Bekehrung, mit dem Referenten Herrn Pater Dr. Wolfgang Buchmüller. Sie finden diese Sendung in Kürze in unserer Radiothek auf radiomaria.at zum Nachhören und Herunterladen. Die Wiederholung strahlen wir um morgen früh um 4.45 Uhr aus. Am Mikrofon verabschiedet sich Claudia Hiebel.
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Jeder Tisch, an dem wir sitzen, jedes Bett, in dem wir ruhen, jeden Flur, durch den wir schreiten, jede Arbeit, die wir tun. Herr, segne dieses Haus.

0: Im Namen des Vaters und des Sohnes und des Heiligen Geistes.
1: Amen.
0: Freu dich, du Himmelskönigin, Halleluja.
1: Den du zu tragen würdig warst, Halleluja.
0: Er ist auferstanden, wie er gesagt hat, Halleluja.
1: Bitt Gott für uns, Halleluja.
0: Freu dich und frohlocke, Jungfrau Maria, Halleluja.
1: Denn der Herr ist wahrhaft auferstanden, Halleluja.
0: Lasset uns beten. Allmächtiger Gott, durch die Auferstehung deines Sohnes, unseres Herrn Jesus Christus, hast du die Welt mit Jubel erfüllt. Lass uns durch seine jungfräuliche Mutter Maria zur unvergänglichen Osterfreude gelangen. Darum bitten wir durch Christus, unseren Herrn.
1: Amen.
0: Ehre sei dem Vater und dem Sohn.

0: und wünschen euch eine gute und erholsame Zeit.
1: Auch dir ein gesegnetes Pfingstfest und eine gute Vorbereitung auf diese Tage.
0: Ja, das wird spannend, was der Heilige Geist wieder geplant hat. Bitten wir jetzt um den Heiligen Geist, die Erneuerung.
1: Amen. Auch von meiner Seite einen wunderschönen guten Morgen an Sie alle, die Sie mit uns heute verbunden sind, ob nah oder fern, ob in Österreich oder außerhalb Österreichs. Mein Name ist Elisabeth Simberg. Ich darf Sie in diesen neuen Morgen mit hinein begleiten. Wir beten heute wieder die glorreichen Geheimnisse des Rosenkranzes. Ich darf Sie wieder einladen zum Anrufen und zum Mitbeten unter der Telefonnummer 0720 578 578, und wenn Sie außerhalb von Österreich anrufen, dann ist die Telefonnummer 0043 720 578 578. Beim zweiten Gesetzchen sind dann die Leitungen wieder frei. Wir bitten die glorreichen Geheimnisse des Rosenkranzes hin auf Pfingsten.

0: So dürfen wir beginnen mit dem Glaubensbekenntnis. Ich glaube an Gott, den Vater, den Allmächtigen, den Schöpfer des Himmels und der Erde und an Jesus Christus, seinen eingeborenen Sohn, unseren Herrn, empfangen durch den Heiligen Geist, geboren von der Jungfrau Maria, gelitten unter Pontius Pilatus, gekreuzigt, gestorben und begraben, hinabgestiegen in das Reich des Todes, am dritten Tage auferstanden von den Toten, aufgefahren in den Himmel. Er sitzt zur Rechten Gottes, des allmächtigen Vaters. Von dort wird er kommen, zu richten, die Lebenden und die Toten.
1: Ich glaube an den Heiligen Geist, die heilige katholische Kirche, Gemeinschaft der Heiligen, Vergebung der Sünden, Auferstehung der Toten und das ewige Leben. Amen.
0: Vater unser im Himmel, geheiligt werde dein Name, dein Reich komme, dein Wille geschehe wie im Himmel, so auf Erden.
1: Unser tägliches Brot gib uns heute und vergib uns unsere Schuld, wie auch wir vergeben unseren Schuldigern. Und führe uns nicht in Versuchung, sondern erlöse uns von dem Bösen. Amen.
0: Gegrüßet seist du, Maria, voller Gnade, der Herr ist mit dir. Du bist gebenedeit unter den Frauen, und gebenedeit ist die Frucht deines Leibes, Jesus, der in uns den Glauben vermehre.
1: Heilige Maria, Mutter Gottes, bitte für uns Sünder, jetzt und in der Stunde unseres Todes. Amen.
0: Gegrüßet seist du, Maria, voller Gnade, der Herr ist mit dir. Du bist gebenedeit unter den Frauen, und gebenedeit ist die Frucht deines Leibes, Jesus, der in uns die Hoffnung stärke.
1: Heilige Maria, Mutter Gottes, bitte für uns Sünder, jetzt und in der Stunde unseres Todes. Amen.
0: Gegrüßet seist du, Maria, voller Gnade, der Herr ist mit dir. Du bist gebenedeit unter den Frauen, und gebenedeit ist die Frucht deines Leibes, Jesus, der in uns die Liebe entzünde.
1: Heilige Maria, Mutter Gottes, bitte für uns Sünder, jetzt und in der Stunde unseres Todes. Amen.
0: Ehre sei dem Vater und dem Sohn und dem Heiligen Geist.
1: Wie im Anfang, so auch jetzt und alle Zeit und in Ewigkeit. Amen.
0: O mein Jesus,
1: Jesus, verzeih uns.

0: auf unsere Sünden. Bewahre uns vor dem Feuer der Hölle. Führe alle Seelen in den Himmel, besonders jene, die deiner Barmherzigkeit am meisten bedürfen. Amen.
1: Erstes glorreiches Geheimnis: Jesus, der von den Toten auferstanden ist. Es ist das Ostergeheimnis. Wir dürfen bitten um diese Freude, dass Jesus auferstanden ist, dass er lebt, dass dieses Geheimnis unser Leben durchdringen möge, dass nichts so dunkel sein kann, dass Jesus nicht sein Licht hineinstrahlen kann und dass keine Situation nicht zu bewältigen ist in dieser Kraft der Auferstehung. Bitten wir Jesus, dass er kommt in unsere Familien als der Auferstandene, dass er uns den Frieden bringt, so wie den Aposteln. Vater unser im Himmel, geheiligt werde dein Name, dein Reich komme, dein Wille geschehe wie im Himmel, so auf Erden.
2: Unser tägliches Brot gib uns heute und vergib uns unsere Schuld, wie auch wir vergeben unseren Schuldigern. Und führe uns nicht in Versuchung, sondern erlöse uns von dem Bösen. Amen.
1: Gegrüßet seist du, Maria, voller Gnade. Der Herr ist mit dir. Du bist gebenedeit unter den Frauen und gebenedeit ist die Frucht deines Leibes, Jesus, der von den Toten auferstanden ist.
2: Heilige Maria, Mutter Gottes, bitte für uns Sünder, jetzt und in der Stunde unseres Todes. Amen.
1: Gegrüßet seist du, Maria, voller Gnade. Der Herr ist mit dir. Du bist gebenedeit unter den Frauen, und gebenedeit ist die Frucht deines Leibes, Jesus, der von den Toten auferstanden ist.
2: Heilige Maria, Mutter Gottes, bitte für uns Sünder, jetzt und in der Stunde unseres Todes. Amen.
1: Gegrüßet seist du, Maria, voller Gnade. Der Herr ist mit dir. Du bist gebenedeit unter den Frauen, und gebenedeit ist die Frucht deines Leibes, Jesus, der von den Toten auferstanden ist.
2: Heilige Maria, Mutter Gottes, bitte für uns Sünder, jetzt und in der Stunde unseres Todes. Amen.
1: Gegrüßet seist du, Maria, voller Gnade. Der Herr ist mit dir. Du bist gebenedeit unter den Frauen, und gebenedeit ist die Frucht deines Leibes, Jesus, der von den Toten auferstanden ist.
2: Heilige Maria, Mutter Gottes, bitte für uns Sünder, jetzt und in der Stunde unseres Todes. Amen.
1: Gegrüßet seist du, Maria, voller Gnade. Der Herr ist mit dir. Du bist gebenedeit unter den Frauen, und gebenedeit ist die Frucht deines Leibes, Jesus, der von den Toten auferstanden ist.
2: Heilige Maria, Mutter Gottes, bitte für uns Sünder, jetzt und in der Stunde unseres Todes. Amen.
1: Gegrüßet seist du, Maria, voller Gnade. Der Herr ist mit dir. Du bist gebenedeit unter den Frauen, und gebenedeit ist die Frucht deines Leibes, Jesus, der von den Toten auferstanden ist.
2: Heilige Maria, Mutter Gottes, bitte für uns Sünder, jetzt und in der Stunde unseres Todes. Amen.
1: Gegrüßet seist du, Maria, voller Gnade. Der Herr ist mit dir. Du bist gebenedeit unter den Frauen, und gebenedeit ist die Frucht deines Leibes, Jesus, der von den Toten auferstanden ist.
2: Heilige Maria, Mutter Gottes, bitte für uns Sünder, jetzt und in der Stunde unseres Todes. Amen.
1: Gegrüßet seist du, Maria, voller Gnade. Der Herr ist mit dir. Du bist gebenedeit unter den Frauen, und gebenedeit ist die Frucht deines Leibes, Jesus, der von den Toten auferstanden ist.
2: Heilige Maria, Mutter Gottes, bitte für uns Sünder, jetzt und in der Stunde unseres Todes. Amen.
1: Gegrüßet seist du, Maria, voller Gnade. Der Herr ist mit dir. Du bist gebenedeit unter den Frauen, und gebenedeit ist die Frucht deines Leibes, Jesus, der von den Toten auferstanden ist.
2: Heilige Maria, Mutter Gottes, bitte für uns Sünder, jetzt und in der Stunde unseres Todes. Amen.
1: Gegrüßet seist du, Maria, voller Gnade. Der Herr ist mit dir. Du bist gebenedeit unter den Frauen, und gebenedeit ist die Frucht deines Leibes, Jesus, der von den Toten auferstanden ist.
2: Heilige Maria, Mutter Gottes, bitte für uns Sünder, jetzt und in der Stunde unseres Todes. Amen.
1: Ehre sei dem Vater und dem Sohn und dem Heiligen Geist.
2: Wie im Anfang, so auch jetzt und alle Zeit und in Ewigkeit. Amen. O mein Jesus, verzeih uns unsere Sünden, bewahre uns vor dem Feuer der Hölle, führe alle Seelen in den Himmel, besonders jene, die deine Barmherzigkeit am meisten bedürfen. Amen.

0: Zweites glorreiches Geheimnis, Jesus, der in den Himmel aufgefahren ist. Es ist das Geheimnis von Christi Himmelfahrt. Jesus kehrt heim zum Vater und sendet uns den Heiligen Geist. Er sendet die Jünger auch hinaus zu zweit in die ganze Welt. Bitten wir um einen missionarischen Eifer in unserem Land. Wenn Sie beginnen.
1: Vater unser im Himmel, geheiligt werde dein Name, dein Reich komme, dein Wille geschehe, wie im Himmel, so auf Erden.
0: Unser tägliches Brot gib uns heute und vergib uns unsere Schuld, wie auch wir vergeben unseren Schuldigern. Und führe uns nicht in Versuchung, sondern erlöse uns von dem Bösen. Amen.
1: Gegrüßet seist du, Maria, voller Gnade. Der Herr ist mit dir. Du bist gebenedeit unter den Frauen und gebenedeit ist die Frucht deines Leibes, Jesus, der in den Himmel aufgefahren ist.
0: Heilige Maria, Mutter Gottes, bitte für uns Sünder, jetzt und in der Stunde unseres Todes. Amen.
1: Gegrüßet seist du, Maria, voller Gnade. Der Herr ist mit dir. Du bist gebenedeit unter den Frauen und gebenedeit ist die Frucht deines Leibes, Jesus, der in den Himmel aufgefahren ist.
0: Heilige Maria, Mutter Gottes, bitte für uns Sünder, jetzt und in der Stunde unseres Todes. Amen.
1: Gegrüßet seist du, Maria, voller Gnade. Der Herr ist mit dir. Du bist gebenedeit unter den Frauen und gebenedeit ist die Frucht deines Leibes, Jesus, der in den Himmel aufgefahren ist.
0: Heilige Maria, Mutter Gottes, bitte für uns Sünder, jetzt und in der Stunde unseres Todes. Amen.
1: Gegrüßet seist du, Maria, voller Gnade. Der Herr ist mit dir. Du bist gebenedeit unter den Frauen und gebenedeit ist die Frucht deines Leibes, Jesus, der in den Himmel aufgefahren ist.
0: Heilige Maria, Mutter Gottes, bitte für uns Sünder, jetzt und in der Stunde unseres Todes. Amen.
1: Gegrüßet seist du, Maria, voller Gnade. Der Herr ist mit dir. Du bist gebenedeit unter den Frauen und gebenedeit ist die Frucht deines Leibes, Jesus, der in den Himmel aufgefahren ist.
0: Heilige Maria, Mutter Gottes, bitte für uns Sünder, jetzt und in der Stunde unseres Todes. Amen.
1: Gegrüßet seist du, Maria, voller Gnade. Der Herr ist mit dir. Du bist gebenedeit unter den Frauen und gebenedeit ist die Frucht deines Leibes, Jesus, der in den Himmel aufgefahren ist.
0: Heilige Maria, Mutter Gottes, bitte für uns Sünder, jetzt und in der Stunde unseres Todes. Amen.
1: Gegrüßet seist du, Maria, voller Gnade. Der Herr ist mit dir. Du bist gebenedeit unter den Frauen und gebenedeit ist die Frucht deines Leibes, Jesus, der in den Himmel aufgefahren ist.
0: Heilige Maria, Mutter Gottes,

0: und gebenedeitest die Frucht deines Leibes, Jesus, der dich, ihr Jungfrau, in den Himmel aufgenommen hat.
1: Heilige Maria, Mutter Gottes, bitte für uns Sünder, jetzt und in der Stunde unseres Todes. Amen.
0: Gegrüßet seist du, Maria, voller Gnade, der Herr ist mit dir. Du bist gebenedeit unter den Frauen, und gebenedeit ist die Frucht deines Leibes, Jesus, der dich, o Jungfrau, in den Himmel aufgenommen hat.
1: Heilige Maria, Mutter Gottes, bitte für uns Sünder, jetzt und in der Stunde unseres Todes. Amen.
0: Gegrüßet seist du, Maria, voller Gnade, der Herr ist mit dir. Du bist gebenedeit unter den Frauen, und gebenedeit ist die Frucht deines Leibes, Jesus, der dich, o Jungfrau, in den Himmel aufgenommen hat.
1: Heilige Maria, Mutter Gottes, bitte für uns Sünder, jetzt und in der Stunde unseres Todes. Amen.
0: Gegrüßet seist du, Maria, voller Gnade, der Herr ist mit dir. Du bist gebenedeit unter den Frauen, und gebenedeit ist die Frucht deines Leibes, Jesus, der dich, o Jungfrau, in den Himmel aufgenommen hat.
1: Heilige Maria, Mutter Gottes, bitte für uns Sünder, jetzt und in der Stunde unseres Todes. Amen.
0: Gegrüßet seist du, Maria, voller Gnade, der Herr ist mit dir. Du bist gebenedeit unter den Frauen, und gebenedeit ist die Frucht deines Leibes, Jesus, der dich, o Jungfrau, in den Himmel aufgenommen hat.
1: Heilige Maria, Mutter Gottes, bitte für uns Sünder, jetzt und in der Stunde unseres Todes. Amen.
0: Gegrüßet seist du, Maria, voller Gnade, der Herr ist mit dir. Du bist gebenedeit unter den Frauen, und gebenedeit ist die Frucht deines Leibes, Jesus, der dich, o Jungfrau, in den Himmel aufgenommen hat.
1: Heilige Maria, Mutter Gottes, bitte für uns Sünder, jetzt und in der Stunde unseres Todes. Amen.
0: Gegrüßet seist du, Maria, voller Gnade, der Herr ist mit dir. Du bist gebenedeit unter den Frauen, und gebenedeit ist die Frucht deines Leibes, Jesus, der dich, o Jungfrau, in den Himmel aufgenommen hat.
1: Heilige Maria, Mutter Gottes, bitte für uns Sünder, jetzt und in der Stunde unseres Todes. Amen.
0: Ehre sei dem Vater und dem Sohn und dem Heiligen Geist.
1: Wie im Anfang, so auch jetzt und alle Zeit und in Ewigkeit. Amen.
0: O mein Jesus, verzeih uns unsere Sünden, bewahre uns vor dem Feuer der Hölle, führe alle Seelen in den Himmel, besonders jene, die deiner Barmherzigkeit am meisten bedürfen. Amen.

0: Fünftes, glorreiches Geheimnis. Jesus, der dich, o Jungfrau, im Himmel gekrönt hat. In diesem Geheimnis betrachten wir die Krönung Mariens im Himmel, zur Königin des Himmels und der Erde. Der Gottesmutter, schenken wir dieses Gesetzchen für die Anliegen, die sie mit uns und mit der ganzen Welt hat. Vater unser im Himmel, geheiligt werde dein Name, dein Reich komme, dein Wille geschehe, wie im Himmel, so auf Erden.
1: Unser tägliches Brot gib uns heute und vergib uns unsere Schuld, wie auch wir vergeben unseren Schuldigern. Und führe uns nicht in Versuchung, sondern erlöse uns von dem Bösen. Amen.
0: Gegrüßet seist du, Maria, voller Gnade. Der Herr ist mit dir. Du bist gebenedeit unter den Frauen, und gebenedeit ist die Frucht deines Leibes, Jesus, der dich, o Jungfrau, im Himmel gekrönt hat.
1: Heilige Maria.

0: Maria, Mutter Gottes, bitte für uns Sünder, jetzt und in der Stunde unseres Todes. Amen.
1: Gegrüßet seist du, Maria, voller Gnade. Der Herr ist mit dir. Du bist gebenedeit unter den Frauen, und gebenedeit ist die Frucht deines Leibes, Jesus, der dich, o Jungfrau, im Himmel gekrönt hat.
0: Heilige Maria, Mutter Gottes, bitte für uns Sünder, jetzt und in der Stunde unseres Todes. Amen.
1: Gegrüßet seist du, Maria, voller Gnade. Der Herr ist mit dir. Du bist gebenedeit unter den Frauen, und gebenedeit ist die Frucht deines Leibes, Jesus, der dich, o Jungfrau, im Himmel gekrönt hat.
0: Heilige Maria, Mutter Gottes, bitte für uns Sünder, jetzt und in der Stunde unseres Todes. Amen.
1: Gegrüßet seist du, Maria, voller Gnade. Der Herr ist mit dir. Du bist gebenedeit unter den Frauen, und gebenedeit ist die Frucht deines Leibes, Jesus, der dich, o Jungfrau, im Himmel gekrönt hat.
0: Heilige Maria, Mutter Gottes, bitte für uns Sünder, jetzt und in der Stunde unseres Todes. Amen.
1: Gegrüßet seist du, Maria, voller Gnade. Der Herr ist mit dir. Du bist gebenedeit unter den Frauen, und gebenedeit ist die Frucht deines Leibes, Jesus, der dich, o Jungfrau, im Himmel gekrönt hat.
0: Heilige Maria, Mutter Gottes, bitte für uns Sünder, jetzt und in der Stunde unseres Todes. Amen.
1: Gegrüßet seist du, Maria, voller Gnade. Der Herr ist mit dir. Du bist gebenedeit unter den Frauen, und gebenedeit ist die Frucht deines Leibes, Jesus, der dich, o Jungfrau, im Himmel gekrönt hat.
0: Heilige Maria, Mutter Gottes, bitte für uns Sünder, jetzt und in der Stunde unseres Todes. Amen.
1: Gegrüßet seist du, Maria, voller Gnade. Der Herr ist mit dir. Du bist gebenedeit unter den Frauen, und gebenedeit ist die Frucht deines Leibes, Jesus, der dich, o Jungfrau, im Himmel gekrönt hat.
0: Heilige Maria, Mutter Gottes, bitte für uns Sünder, jetzt und in der Stunde unseres Todes. Amen.
1: Gegrüßet seist du, Maria, voller Gnade. Der Herr ist mit dir. Du bist gebenedeit unter den Frauen, und gebenedeit ist die Frucht deines Leibes, Jesus, der dich, o Jungfrau, im Himmel gekrönt hat.
0: Heilige Maria, Mutter Gottes, bitte für uns Sünder, jetzt und in der Stunde unseres Todes. Amen.
1: Gegrüßet seist du, Maria, voller Gnade. Der Herr ist mit dir. Du bist gebenedeit unter den Frauen, und gebenedeit ist die Frucht deines Leibes, Jesus, der dich, o Jungfrau, im Himmel gekrönt hat.
0: Heilige Maria, Mutter Gottes, bitte für uns Sünder, jetzt und in der Stunde unseres Todes. Amen.
1: Gegrüßet seist du, Maria, voller Gnade. Der Herr ist mit dir. Du bist gebenedeit unter den Frauen, und gebenedeit ist die Frucht deines Leibes, Jesus, der dich, o Jungfrau, im Himmel gekrönt hat.
0: Heilige Maria, Mutter Gottes, bitte für uns Sünder, jetzt und in der Stunde unseres Todes. Amen.
1: Ehre sei dem Vater und dem Sohn und dem Heiligen Geist.
0: Wie im Anfang, so auch jetzt und alle Zeit und in Ewigkeit. Amen. O mein Jesus, verzeih uns unsere Sünden, bewahre uns vor dem Feuer der Hölle, führe alle Seelen in den Himmel, besonders jene, die deine Barmherzigkeit am meisten bedürfen. Amen.
1: Wir gedenken der Gebetsmeinung des Heiligen Vaters in diesem Monat Mai, und wir schließen auch alle unsere lieben Verstorbenen mit ein, wenn sie vorbieten.
2: Vater unser im Himmel, geheiligt werde dein Name, dein Reich komme, dein Wille geschehe wie im Himmel, so auf Erden.
1: Unser tägliches Brot gib uns heute und vergib uns unsere Schuld, wie auch wir vergeben unseren Schuldigern. Und führe uns nicht in Versuchung, sondern erlöse uns von dem Bösen. Amen.
2: Gegrüßet seist du, Maria, voll der Gnade, der Herr ist mit dir. Du bist gebenedeit unter den Frauen, und gebenedeit ist die Frucht deines Leibes, Jesus.
1: Heilige Maria, Mutter Gottes, bitte für uns Sünder, jetzt und in der Stunde unseres Todes. Amen.
2: Ehre sei dem Vater und dem Sohn und dem Heiligen Geist.
1: Wie im Anfang, so auch jetzt und alle Zeit und in Ewigkeit. Amen. Wir beten mit den Worten des heiligen Johannes Paul II. Und vertrauen der Gottesmutter unser Radio und diesen heutigen Tag an. Maria, lenke die Entscheidungen unseres Lebens. Stärke uns in den Stunden der Prüfung, damit wir in Treue zu Gott und zu den Menschen vertrauensvoll und mutig die geheimnisvollen Wege des Himmels beschreiten. So können wir dem Verstand und dem Herzen jedes Menschen die frohe Botschaft von Christus, dem Erlöser der Welt, bringen. Maria, Stern der Evangelisation, sei mit uns, leite Radio Maria und sei sein Schutz. Im Namen des Vaters und des Sohnes und des Heiligen Geistes. Amen. Bedanke mich bei Ihnen allen ganz herzlich fürs Mitbeten des Rosenkranzes.

Vater im Himmel, Lob und Dank sei dir für die Ruhe der Nacht. Lob und Dank sei dir für den neuen Tag. Lob und Dank sei dir für alle deine Liebe und Güte und Treue in meinem Leben. Du hast mir viel Gutes erwiesen. Lass mich auch das Schwere aus deiner Hand annehmen. Du wirst mir aber nicht mehr auferlegen, als ich tragen kann. Du lässt deinen Kindern alle Dinge zum Besten dienen. Herr, mache mich zu einem Werkzeug des Friedens, dass ich liebe, wo man hasst, dass ich verzeihe, wo man beleidigt, dass ich verbinde, wo Streit ist, dass ich die Wahrheit sage, wo Irrtum ist, dass ich Glauben bringe, wo Zweifel droht, dass ich Hoffnung wecke, wo Verzweiflung quält, dass ich Licht entzünde, wo Finsternis regiert, dass ich Freude bringe, wo Kummer wohnt. Herr, lass mich trachten. Nicht, dass ich getröstet werde, sondern dass ich tröste. Nicht, dass ich verstanden werde, sondern dass ich verstehe. Nicht, dass ich geliebt werde, sondern dass ich liebe. Denn wer sich hingibt, der empfängt. Wer sich selbst vergisst, der findet. Wer verzeiht, dem wird verziehen. Und wer stirbt, der erwacht zum ewigen Leben. Amen. Wir beten um den Heiligen Geist. Atme in mir, du Heiliger Geist, dass ich Heiliges denke. Treibe mich, du Heiliger Geist, dass ich Heiliges tue. Locke mich, du Heiliger Geist, dass ich Heiliges liebe. Stärke mich, du Heiliger Geist, dass ich Heiliges hüte. Hüte mich, du Heiliger Geist, dass ich das Heilige nimmer verliere. Amen. Wir bitten unseren Schutzengel, Engel Gottes, mein Beschützer, des höchsten Vatergüte hat mich dir anvertraut, erleuchte, beschütze, regiere und leite mich. Amen. Heiliger Josef, Nährvater Jesu Christi und wahrer Bräutigam der seligsten Jungfrau Maria, bitte für uns und für die Sterbenden dieses Tages. Heiliger Josef, du Hoffnung der Kranken und Patron unseres Radios, bitte für uns. Unser Jahresheiliger, heiliger Charles de Foucault, bitte für uns. Seliger Franz Jägerstätter, bitte für uns. Heiliger Johannes Paul II., bitte für uns. Im Namen des Vaters und des Sohnes und des Heiligen Geistes. Amen.

Wir hören die erste Lesung vom heutigen Tag. Es ist entnommen aus der Apostelgeschichte im 22. Kapitel, 30. Vers und folgendes Kapitel 23 von 6. bis 11. Vers. In jenen Tagen, als der römische Oberst genau wissen wollte, was die Juden Paulus vorwarfen, ließ er ihn am nächsten Tag aus dem Gefängnis holen und befahl, die hohen Priester und der ganze Hohe Rat sollten sich versammeln. Und er ließ Paulus hinunterführen und ihnen gegenüberstellen. Da Paulus aber wusste, dass der eine Teil zu den Sadduzäern, der andere zu den Pharisäern gehörte, rief er vor dem Hohen Rat aus: Brüder, ich bin ein Pharisäer und ein Sohn von Pharisäern. Wegen der Hoffnung und wegen der Auferstehung der Toten stehe ich vor Gericht. Als er das sagte, brach ein Streit zwischen den Pharisäern und den Sadduzäern aus. Und die Versammlung spaltete sich. Die Sadduzäer behaupten nämlich, es gebe weder Auferstehung noch Engel noch Geist. Die Pharisäer dagegen bekennen sich zu all dem. Es erhob sich ein lautes Geschrei, und einige Schriftgelehrte aus dem Kreis der Pharisäer standen auf und verfochten ihre Ansicht. Sie sagten: Wir finden nichts Schlimmes an diesem Menschen. Vielleicht hat doch ein Geist oder ein Engel zu ihm gesprochen. Als aber der Streit heftig wurde, befürchtete der Oberst, sie könnten Paulus zerreißen. Daher ließ er die Wachtruppe herabkommen, ihn mit Gewalt aus ihrer Mitte herausholen und in die Kaserne bringen. In der folgenden Nacht aber trat der Herr zu Paulus und sagte: Hab Mut! Denn so wie du in Jerusalem meine Sache bezeugt hast, sollst du auch in Rom Zeugnis ablegen.

Behüte mich, Gott, denn ich vertraue auf dich. Ich sagte zum Herrn, mein Herr bist du. Mein ganzes Glück bist du allein. Der Herr ist mein Erbteil. Er reicht mir den Becher. Du bist es, der mein Los hält. Ich preise den Herrn, der mir Rat gibt. Auch in Nächten hat mich mein Innerstes gemahnt. Ich habe mir den Herrn beständig vor Augen gestellt. Weil er zu meiner Rechten ist, wanke ich nicht. Darum freut sich mein Herz und jubelt meine Ehre. Auch mein Fleisch wird wohnen in Sicherheit. Denn du überlässt mein Leben nicht der Totenwelt. Du lässt deinen Frommen die Grube nicht schauen. Du lässt mich den Weg des Lebens erkennen. Behüte mich, Gott, denn ich vertraue auf dich.

So hören wir das heutige Tagesevangelium aus dem Johannesevangelium im 17. Kapitel, 20. bis 26. Vers. In jener Zeit erhob Jesus seine Augen zum Himmel und sprach: Heiliger Vater, ich bitte nicht nur für diese hier, sondern auch für alle, die durch ihr Wort an mich glauben. Alle sollen eins sein, wie du, Vater, in mir bist und ich in dir bin, sollen auch sie in uns sein, damit die Welt glaubt, dass du mich gesandt hast. Und ich habe ihnen die Herrlichkeit gegeben, die du mir gegeben hast, damit sie eins sind, wie wir eins sind, ich in ihnen und du in mir. So sollen sie vollendet sein in der Einheit, damit die Welt erkennt, dass du mich gesandt hast und sie ebenso geliebt hast, wie du mich geliebt hast. Vater, ich will, dass alle, die du mir gegeben hast, dort bei mir sind, wo ich bin. Sie sollen meine Herrlichkeit sehen, die du mir gegeben hast. Weil du mich schon geliebt hast vor Grundlegung der Welt. Gerechter Vater, die Welt hat dich nicht erkannt, ich aber habe dich erkannt, und sie haben erkannt, dass du mich gesandt hast. Ich habe ihnen deinen Namen kundgetan und werde ihn kundtun, damit die Liebe, mit der du mich geliebt hast, in ihnen ist. Und ich in ihnen bin.

Einen schönen guten Morgen aus Tirol wünscht Pfarrer Johannes Leichner, Diözesandirektor der päpstlichen Missionswerke. Manchmal sind es die kleinen Dinge, die den Tag prägen. Das kann eine Begegnung sein oder ein Lächeln oder manchmal nur eine einfache Geste. Der heutige Tagesheilige Hermann Josef stammt aus Deutschland und wirkte als Ordensmann im Kloster Steinfeld. Als Kind brachte er der Gottesmutter einen Apfel, einfach aus Liebe. Eine kleine Geste, doch voller Bedeutung und Herzensliebe. Der Tagesheilige Hermann Josef wurde später ein Mensch mit einem einfachen, aber tiefen Glauben. Vielleicht ist genau das eine Einladung für uns heute. Unser Leben ist oft voll. Und irgendwo dazwischen soll auch noch Platz für Gott sein. Wir schaffen es nicht, diesen Platz für Gott einzuräumen. Zu hektisch ist der Tagesablauf. Zu wichtig nehmen wir die einzelnen Momente an diesem Tag. Und wir übersehen das Einfache, aber doch so Bedeutungsvolle. Der heutige Tagesheilige Hermann Josef lädt uns ein, wieder einfacher zu glauben. Nicht kompliziert, sondern ehrlich. Ja, nehmen wir dieses Bild aus seinem Leben mit. Vielleicht schenken wir Gott heute auch so einen Apfel, im übertragenen Sinn. Ein kleines Zeichen, ein kurzes Gebet, ein Moment der Stille. Und vielleicht erfahren wir dann, Gott lässt sich nicht übertreffen. Gott schaut auf diese kleinen Zeichen, auf diesen Moment der Stille, auf dieses kurze Gebet, auf einen schlichten Moment der Nächstenliebe. Liebe Hörer von Radio Maria, ich wünsche Ihnen heute genau dieses Vertrauen. Im Geist unseres Tagesheiligen, des heiligen Hermann Josef, der in Deutschland lebte und wirkte. Suchen wir dieses kleine Zeichen und schenken wir es in einer demütigen und einfachen Liebe dem Herrn. Und so segne Sie der gute Gott, der Vater, der Sohn und der Heilige Geist. Amen.

0: Einen wunderschönen guten Morgen Ihnen allen, die Sie uns zugeschaltet sind bei Radio Maria Österreich. Heute am Donnerstag, den 21. Mai. Wir begehen heute auch den Gedenktag des seligen Franz Jägerstätters und auch anderer besonderer Heiliger. Die Texte für die Laudes entnehmen wir aber vom Tag. Den Hymnus zur Laudes, Seite 480 im großen roten Stundenbuch. Die Psalmen vom Donnerstag der dritten Woche, Seite 879. Und ab der Kurzlesung, Seite 508. Wir haben wieder drei Bänder. Den Hymnus 480, die Psalmen vom Donnerstag der dritten Woche, 879 und ab der Kurzlesung Seite 508. Wenn Sie aus der Bibel heraus mitbeten, wir beten den Psalm 87, das Kantikum aus dem Buch Jesaja, 40. Kapitel, 10. bis 17. Vers und der Psalm 99. Darf auch wieder alle grüßen, die über Radio Maria Südtirol zugeschaltet sind. Schön, dass wir in dieser großen Hörerfamilie heute gemeinsam die Laudes beten. Mit uns betet heute Diakon Cornel Kalamer aus Asten. Einen wunderschönen Gruß nach Oberösterreich.
1: Ja, danke, liebe Elisabeth. Einen schönen guten Morgen. O Gott, komm mir zu Hilfe.
0: Herr, eile mir zu helfen.
1: Ehre sei dem Vater und dem Sohn und dem Heiligen Geist.
0: Wie im Anfang, so auch jetzt und alle Zeit und in Ewigkeit. Amen. Halleluja.
1: Du höchster Herr der Ewigkeit, du Retter der verlorenen Welt, durch den der Tod vernichtet ist, das Leben siegreich triumphiert.
0: Zum Thron des Vaters steigst du auf und nimmst zu deiner Rechten Platz, der dich erhöht in Herrlichkeit. Er setzt dich ein in seine Macht.
1: In Ehrfurcht beugen sich vor dir der Himmel und das Erdenrund, und selbst die Unterwelt bekennt, du bist der Herr der ganzen Welt.
0: Die Engel nehmen staunend wahr, wie sich des Menschen losgewandt, was Menschen fehlten, sühnt ein Mensch und herrscht auf ewig, Mensch und Gott.
1: Dir, Herr, sei Ruhm und Herrlichkeit, dem Sieger, der zur Höhe fährt, dem Vater und dem Geist zugleich, durch alle Zeit und Ewigkeit.
0: Amen.
1: Wir werden singen, wie beim Reigentanz. Alle meine Quellen entspringen in dir. Halleluja.
0: Wir werden singen wie beim Reigentanz. All meine Quellen entspringen in dir. Halleluja.
1: Der Herr liebt seine Gründung auf heiligen Bergen. Mehr als all seine Stätten in Jakob liebt er die Tore Zions.
0: Herrliches sagt man von dir, du Stadt unseres Gottes.
1: Leute aus Ägypten und Babel, zähle ich zu denen, die mich kennen.
0: Auch von Leuten aus dem Philisterland, aus Tyrus und Kusch, sagt man, er ist dort geboren.
1: Doch von Zion wird man sagen, jeder ist dort geboren. Er, der Höchste, hat Zion gegründet.
0: Der Herr schreibt, wenn er die Völker verzeichnet. Er ist dort geboren.
1: Und sie werden beim Reigentanz singen. Alle meine Quellen entspringen in dir.
0: Ehre sei dem Vater und dem Sohn und dem Heiligen Geist.
1: Wie im Anfang, so auch jetzt und alle Zeit und in Ewigkeit. Amen.
0: Wir werden singen wie beim Reigentanz. All meine Quellen entspringen in dir. Halleluja.
1: Wie ein Hirt sammelt der Herr seine Herde und trägt die Lämmer auf dem Arm. Halleluja.
0: Wie ein Hirt sammelt der Herr seine Herde und trägt die Lämmer auf dem Arm. Halleluja!
1: Seht, Gott, der Herr, kommt mit Macht. Er herrscht mit starkem Arm.
0: Seht, er bringt seinen Siegespreis mit. Alle, die er gewonnen hat, gehen vor ihm her.
1: Wie ein Hirt führt er seine Herde zur Weide. Er sammelt sie mit starker Hand.
0: Die Lämmer trägt er auf dem Arm. Die Mutterschafe führt er behutsam.
1: Wer mischt das Meer mit der hohlen Hand? Wer kann mit der ausgespannten Hand den Himmel vermessen?
0: Wer misst den Staub der Erde mit einem Scheffel? Wer wiegt die Berge mit einer Waage? Und mischt Gewichten die Hügel?
1: Wer bestimmt den Geist des Herrn? Wer kann sein Berater sein und ihn unterrichten?
0: Wen fragt er um Rat? Und wer vermittelt ihm Einsicht?
1: Wer kann ihn über die Pfade des Rechtes belehren? Wer lehrt ihn das Wissen und zeigt ihm den Weg der Erkenntnis?
0: Seht, die Völker sind wie ein Tropfen am Eimer. Sie gelten so viel wie ein Stäubchen auf der Waage. Ganze Inseln wiegen nicht mehr als ein Sandkorn.
1: Der Libanon reicht nicht aus für das Brennholz. Sein Wild genügt nicht für die Opfer.
0: Alle Völker sind vor Gott wie ein Nichts. Für ihn sind sie wertlos und nichtig.
1: Ehre sei dem Vater und dem Sohn und dem Heiligen Geist.
0: Wie im Anfang, so auch jetzt und alle Zeit. Und in Ewigkeit. Amen. Wie ein Hirt sammelt der Herr seine Herde und trägt die Lämmer auf dem Arm. Halleluja!
1: Groß ist der Herr auf Zion, über alle Völker erhaben. Halleluja!
0: Groß ist der Herr auf Zion, über alle Völker erhaben. Halleluja!
1: Der Herr ist König, es zittern die Völker. Er thront auf den Cherubim, es wankt die Erde.
0: Groß ist der Herr auf Zion, über alle Völker erhaben.
1: Preisen sollen sie deinen großen, majestätischen Namen, denn er ist heilig.
0: Stark ist der König, er liebt das Recht. Du hast die Weltordnung fest begründet. Hast Recht und Gerechtigkeit in Jakob geschaffen.
1: Rühmt den Herrn, unseren Gott. Werft euch am Schemel seiner Füße nieder, denn er ist heilig.
0: Mose und Aaron sind unter seinen Priestern. Samuel unter denen, die seinen Namen anrufen. Sie riefen zum Herrn und er hat sie erhört.
1: Aus der Wolkensäule sprach er zu ihnen. Seine Gebote hielten sie. Die Satzung, die er ihnen gab.
0: Herr, unser Gott, du hast sie erhört. Du warst ihnen ein verzeihender Gott. Aber du hast ihre Frevel vergolten.
1: Rühmt den Herrn, unseren Gott. Werft euch nieder an seinem heiligen Berge. Denn heilig ist der Herr, unser Gott.
0: Ehre sei dem Vater und dem Sohn und dem Heiligen Geist.
1: Wie im Anfang, so auch jetzt und alle Zeit und in Ewigkeit. Amen.
0: Groß ist der Herr auf Zion, über alle Völker erhaben. Halleluja. Aus dem Römerbrief. Wenn Christus in euch ist, dann ist zwar der Leib tot aufgrund der Sünde, der Geist aber ist Leben, aufgrund der Gerechtigkeit. Wenn der Geist dessen in euch wohnt, der Jesus von den Toten auferweckt hat, dann wird er, der Christus Jesus von den Toten auferweckt hat, auch euren sterblichen Leib lebendig machen, durch seinen Geist, der in euch wohnt.

0: Der Herr ist aus dem Grab erstanden. Halleluja, Halleluja.
1: Der Herr ist aus dem Grab erstanden. Halleluja, Halleluja.
0: Der für uns am Kreuz gehangen.
1: Halleluja, Halleluja.
0: Ehre sei dem Vater und dem Sohn und dem Heiligen Geist.
1: Der Herr ist aus dem Grab erstanden. Halleluja, Halleluja.
0: Geht hinaus in alle Welt und lehrt alle Völker und tauft sie im Namen des Vaters und des Sohnes und des Heiligen Geistes. Halleluja.
1: Geht hinaus in alle Welt und lehrt alle Völker und tauft sie im Namen des Vaters und des Sohnes und des Heiligen Geistes. Halleluja.
0: Gepriesen sei der Herr, der Gott Israels, denn er hat sein Volk besucht und ihm Erlösung geschaffen.
1: Er hat uns einen starken Retter erweckt, im Hause seines Knechtes David.
0: So hat er verheißen von alters her, durch den Mund seiner heiligen Propheten.
1: Er hat uns errettet vor unseren Feinden und aus der Hand aller, die uns hassen.
0: Er hat das Erbarmen mit den Vätern an uns vollendet und an seinen heiligen Bund gedacht. An den Eid, den er unserem Vater Abraham geschworen hat.
1: Er hat uns geschenkt, dass wir aus Feindeshand befreit, ihm furchtlos dienen in Heiligkeit und Gerechtigkeit. Vor seinem Angesicht all unsere Tage.
0: Und du, Kind, wirst Prophet des Höchsten heißen, denn du wirst dem Herrn vorangehen und ihm den Weg bereiten.
1: Du wirst sein Volk mit der Erfahrung des Heils beschenken, in der Vergebung der Sünden.
0: Durch die barmherzige Liebe unseres Gottes wird uns besuchen das aufstrahlende Licht aus der Höhe.
1: Um allen zu leuchten, die in Finsternis sitzen und im Schatten des Todes, und unsere Schritte zu lenken auf dem Weg des Friedens.
0: Ehre sei dem Vater und dem Sohn und dem Heiligen Geist.
1: Wie im Anfang, so auch jetzt und alle Zeit und in Ewigkeit. Amen. Geht hinaus in alle Welt und lehrt alle Völker und tauft sie im Namen des Vaters und des Sohnes und des Heiligen Geistes. Halleluja.
0: Gepriesen sei Jesus Christus, der uns den Heiligen Geist verheißen hat. Zu ihm lasst uns beten.
1: Herr, sende uns deinen Geist.
0: Du hast dich vom Geiste Gottes leiten lassen. Lass uns erkennen, was der Wille Gottes ist.
1: Herr, sende uns deinen Geist.
0: Vom Geist erfüllt hast du den Vater gepriesen. Lehre uns beten im Geist und in der Wahrheit.
1: Herr, sende uns deinen Geist.
0: Durch den Geist wirkst du in jedem von uns. Lass uns die Gaben des Geistes gebrauchen zum Nutzen aller.
1: Herr, sende uns deinen Geist.
0: Du heiligst uns durch deinen Geist. Hilf uns, heute als Christen zu leben.
1: Herr, sende uns deinen Geist.
0: Kyrie eleison.
1: Christe eleison.
0: Kyrie eleison. Vater unser im Himmel, geheiligt werde dein Name, dein Reich komme, dein Wille geschehe, wie im Himmel, so auch auf Erden.
1: Unser tägliches Brot gib uns heute und vergib uns unsere Schuld, wie auch wir vergeben unseren Schuldigern. Und führe uns nicht in Versuchung, sondern erlöse uns von dem Bösen. Amen.
0: Wir bitten dich, Herr unser Gott, der Heilige Geist erfülle uns mit dem Reichtum seiner Gaben. Er schenke uns eine Gesinnung, die dir wohlgefällt, damit wir deinem Willen immer mehr entsprechen. Darum bitten wir durch Jesus Christus, deinen Sohn, unseren Herrn und Gott, der in der Einheit des Heiligen Geistes mit dir lebt und herrscht, von Ewigkeit zu Ewigkeit.
1: Amen.
0: Der Herr sei mit euch.
1: Und mit deinem Geiste.
0: Es segne unseren heutigen Tag der barmherzige und gütige Gott, der Vater und der Sohn und der Heilige Geist.
1: Amen.
0: Singet Lob und Preis.
1: Dank sei Gott dem Herrn. Lieber Diakon Cornel, ganz herzlichen Dank für das gemeinsame Gebet der Laudes und ein gesegnetes Pfingstfest. Möge die Freude des Herrn neu in dir sein.
0: Danke, liebe Elisabeth. Diesen Wunsch kann ich mich nur anschließen, dass dies auch die Hörer und Hörerinnen erfüllen möge, besonders die Firmlinge, die im heurigen Jahr zum Altar schreiten, um sich firmen zu lassen.
1: Da schließe ich mich auch gerne an. Vielleicht sind auch Firmlinge unter den Hörerinnen und Hörern. Auch dir und Ihnen allen ein gesegnetes Pfingstfest. Möge die Freude des Auferstandenen wirklich in unseren Herzen wohnen. Mögen die Herausforderungen des Alltags diese Freude nicht schmälern, sondern eher noch bestärken. Denn der Herr ist immer noch das Licht dieser Welt und der Herr der Zeit. In Kürze hören wir die geistliche Lesung. Heute wird sie uns Gabriele Weindlmeier vortragen. Wünsche Ihnen geistlichen Gewinn daraus. Wir hören uns nochmals um 7:30 Uhr bei der Programmvorschau auf den heutigen Tag. Alle, die über Radio Maria Südtirol mit uns verbunden waren, von Ihnen darf ich mich schon verabschieden. Gottes Segen und ein gnadenreiches Pfingsten.

Aus einer Homilie zu den Evangelien von Gregor dem Großen. Der uns die Sehnsucht eingibt, verlasse uns nicht. Der Schuldschein unserer Verwerfung ist am heutigen Tag durchgestrichen, das Urteil unseres Verderbens gewandelt. Denn die menschliche Natur, zu der gesagt wurde, Staub bist du, zum Staub musst du zurück, ist in den Himmel eingegangen. Weil unser Fleisch so hoch erhoben wurde, nennt der heilige Hiob den Herrn im Bild einen Vogel. Weil er sah, dass Israel das Mysterium der Himmelfahrt nicht verstehen werde, tat er über diesen Unglauben den Ausspruch. Den Weg des Vogels kannte er nicht. Denn der Herr wird mit Recht ein Vogel genannt, weil er mit seinem Leib zum Äther emporstieg. Den Flug dieses Vogels erkannte keiner, der nicht an seine Himmelfahrt glaubte. Von diesem Festgeheimnis sagt der Psalmist, Deine Hoheit ist über die Himmel erhoben. Und wiederum, Gott stieg empor unter Jubel, der Herr beim Schall der Hörner. Und noch einmal sagt er darüber, Er ist hinaufgezogen zur Höhe, hat Gefangene mitgeführt und den Menschen Geschenke gegeben. Er ist in der Tat zur Höhe aufgestiegen und hat Gefangene mitgeführt. Er hat unsere Vergänglichkeit durch die Kraft seiner Unvergänglichkeit zunichte gemacht. Er hat den Menschen Geschenke gegeben, indem er den Heiligen Geist von oben sandte, dem einen die Gabe der weisen Rede, dem anderen die der Erkenntnis, dem anderen Wunderkraft, dem anderen Heilungsgaben, dem einen die verschiedenen Arten verzückter Rede, dem anderen die Auslegung der Reden. Er gab den Menschen Geschenke. Mit dem Herzen müssen wir dorthin folgen, wohin er, wir wissen es, aufgestiegen ist. Lasst uns irdische Sehnsucht fliehen, in der Tiefe unten soll uns nichts mehr freuen, da wir einen Vater im Himmel haben. Das müssen wir gut bedenken. Er, der in Milde emporstieg, wird furchterregend zurückkehren. Was er uns in Güte geboten hat, das wird er in Strenge von uns fordern. Es nehme also niemand die Zeit zur Buße leicht, die uns gewährt ist. Keiner vernachlässige die Sorge um sein Heil, solange er wirken kann. Denn je größer die Geduld ist, die uns der Herr vor seinem Gericht erweist, umso strenger wird er nachher zum Gericht kommen. Wenn unser Herz auch noch in der Verworrenheit der Welt dahintreiben muss, so werft doch schon jetzt den Anker eurer Hoffnung in die ewige Heimat aus und gebt den Sinnen eures Geistes einen festen Halt im wahren Licht. Wir hören, dass der Herr zum Himmel aufgestiegen ist. Lasst uns ihm mit den Schritten der Liebe folgen. Er hat uns die Sehnsucht eingegeben. Er enttäuscht sie nicht, unser Herr Jesus Christus, der mit Gott, dem Vater, in der Einheit des Heiligen Geistes lebt, Gott in alle Ewigkeit. Amen. Aus einer Homilie zu den Evangelien von Gregor dem Großen. Christus ist hinaufgestiegen zur Höhe und hat Gefangene mitgeführt. Er hat den Menschen Gaben gespendet. Halleluja, Halleluja. Gott stieg empor unter Jubel, der Herr beim Schall der Hörner. Er hat den Menschen Gaben gespendet. Halleluja, Halleluja. Wir bitten dich, Herr unser Gott, der Heilige Geist, erfülle uns mit dem Reichtum seiner Gaben. Er schenke uns eine Gesinnung, die dir wohlgefällt, damit wir deinem Willen immer mehr entsprechen. Darum bitten wir durch Christus unseren Herrn. Amen.

Das Programm bei Radio Maria Österreich, heute am Donnerstag, den 21. Mai. Jetzt anschließend um 7.35 Uhr die Sendung Bibelfitness kompakt mit der Physiotherapeutin Magdalena Meierl. Um 7.40 Uhr beim Kalenderblatt hören Sie über die Heiligen des heutigen Tages. Um 8 Uhr übertragen wir die Heilige Messe aus Luttach in Südtirol. Um 9 Uhr setzen wir fort mit der Sendung Glaubensforum. 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Mit Pfarrer Florian Part. Um 10 Uhr zur Lebenshilfesendung geht es heute über die Gartenarbeit. Nach den Eisheiligen geht's erst richtig los. Mit Ingenieur Manfred Putz. Um 11.15 Uhr zum Wort des Lebens hören wir heute Rebuild, wenn Gott seine Kirche erneuert, mit Georg Planck und Bernd Bogensberger. Um 11.50 Uhr zum Gebet der Sechs sind wir verbunden mit Weihbischof Hans-Jörg Hof aus Salzburg, sowie anschließend um 12 Uhr zum Regina Zöli und zum Segen. Um 12.05 Uhr Hörergrußsendung. Sie haben wieder die Gelegenheit, sich ein Lied zu wünschen oder andere grüßen zu lassen. Um 13 Uhr das Mittagsjournal, um 13.15 Uhr das Büchermagazin Der Leib, Zeichen des Geheimnisses mit Dr. Maria Honsig. Um 14 Uhr ist das Gebet um 2. Wir laden Sie ein zum freudenreichen Rosenkranz um Schutz für das ungeborene Leben. Und um 14.40 Uhr die Sendung für Sie gelesen. Heute aus dem Buch von André François, Maximilian Kolbe, Vergesst die Liebe nicht. Es liest für uns Katja Edenharter.

Um 15 Uhr laden wir Sie ein zum Mitbeten des Barmherzigkeitsrosenkranzes. Um 15.20 Uhr ist Zeit für die Sendung Katechismus. Heute zum Thema die Verfassung der Kirche. Warum braucht es das Amt? Mit Don Xandro Pachter Reihofen. Der Gemeinschaft Sommerte. Um 16 Uhr schalten wir nach Rom zu den Nachrichten von Radio Vatikan. Um 16.30 Uhr die Lebenshilfe-Spezialsendung Altes Wissen neu entdeckt. Moderne Erkenntnisse aus den 5 Büchern Mose mit Pater Andreas Schöffberger. Und um 17.30 Uhr ist Zeit für das Gebet der Vesper und die Regina Zöli. Wir übertragen live aus dem Kloster Thalbach in Bregenz der geistlichen Familie das Werk. Und ab 18 Uhr sind wir heute mit unserem Mobilstudio in der Universität, in der Hochschulgemeinde in Wien. 80 Jahre katholische Hochschulgemeinde.

0: Wir übertragen aus dem großen Festsaal der Universität in Wien. Auch zum Thema vom Wissen zur Weisheit, wie Universität und Glaube Hoffnung stiften. Wir hören die Festansprache von unserem Erzbischof Josef Grünwiedl und anschließend auch die Podiumsdiskussion mit Gudrun Trausmuth, Pfarrer Franz Haslinger, Miriam Haslauer, Magister Simon de Kerkele. Um 19.45 Uhr ist Zeit für die Novene zum Heiligen Geist. Um 20 Uhr das Abendgebet und um 20.30 Uhr Zeitpanorama, Sehnsucht, sinnerfülltes Leben. Und um 21.40 Uhr beten wir die Komplett. Soweit die heutige Vorschau auf das heutige Tagesprogramm. Ich darf mich von Ihnen verabschieden. Ein gesegnetes Pfingstfest. Bis zum nächsten Mal. Am Mikrofon für Sie war Elisabeth Simböck.
1: Bibelfitness kompakt. Herzlich willkommen bei Bibelfitness kompakt. Mein Name ist Magdalena Meierl und ich bin Physiotherapeutin. Und meine Freude ist es, Bewegung mit dem Wort Gottes zu verbinden. Wir werden uns nun einem Bibelvers widmen und dazu verschiedene Bewegungen machen. Somit können wir in unserer Gesamtheit aus Leib, Seele und Geist beten. Es geht um ein leichtes, freudvolles Mitmachen, so wie Sie sind. Alle Übungen können Sie zu Hause, im Büro oder wo auch immer Sie sind, ganz leicht in Ihren Alltag einfließen lassen. Lassen Sie uns beginnen. Heute werden wir Bewegungen im Stand machen. Wer es braucht, sich bitte irgendwo fest anhalten. Ansonsten beginnen wir im aufrechten Stand. Und dann machen wir 3 Schritte nach vorne. 1, 2, 3, dann den Fuß dazustellen und dann 3 Schritte zurück. 1, 2, 3, den Fuß dazustellen. Dann wieder 3 Schritte nach vorne. 1, 2, 3, Fuß dazustellen und nach hinten steigen. 1, 2, 3, Fuß dazustellen. Dabei den Bauch einziehen, Oberkörper aufrecht lassen und in die Länge ziehen. Und die Arme können kraftvoll vor- und zurückschwingen. Ich lasse Sie das in Ihrem eigenen Tempo machen. Sie können auch wählen, mit welchen Beinen Sie nach vorne und zurückgehen wollen. Sie können das auch gerne selbst dazwischen wechseln. Und sage Ihnen dazu jetzt den Vers. Du lässt mich den Weg des Lebens erkennen. Freude in Fülle vor deinem Angesicht. Wonnen in deiner Rechten für alle Zeit. Psalm 16, Vers 11. Kommen Sie wieder zurück in den aufrechten Stand. Jetzt machen wir diese 3 Schritte zur Seite. Nach rechts zum Beispiel. 1, 2, 3, Fuß dazustellen. Und dann nach links. 1, 2, 3, Fuß dazustellen. Und nach rechts. 1, 2, 3, Fuß dazustellen und dann nach links. 1, 2, 3, Fuß dazustellen. Auch hier den Bauch bitte einziehen, Ihren Oberkörper aufrecht lassen und die Arme können auch seitlich ausgestreckt werden für die Balance und ein bisschen für die Kraft. Und dabei tief weiteratmen, während Sie seitlich steigen. Und ich sage Ihnen währenddessen noch einmal den Vers dazu. Du lässt mich den Weg des Lebens erkennen, Freude in Fülle vor deinem Angesicht, Wonnen in deiner Rechten für alle Zeit. Kommen Sie wieder zurück in Ihre Mittelposition, in den aufrechten Stand, strecken Sie sich noch einmal in die Länge und jetzt kombinieren wir die seitlichen und die vorderen Schritte oder Zurückschritte. Wie beim Tanzen. Ich sag's an, Sie können gerne mitmachen. Ihr rechter Fuß steigt nach rechts, der linke steigt dazu. Der rechte Fuß steigt nach vorne, der linke steigt dazu. Der linke Fuß steigt nach links, der rechte Fuß steigt dazu. Der linke Fuß steigt nach hinten, der rechte Fuß steigt dazu. Kurz durchatmen, aufrichten, den Blick nach vorne richten. Und dann machen wir die andere Seite. Der linke Fuß steigt nach links, der rechte steigt dazu. Der linke Fuß steigt nach vorne, der rechte Fuß steigt dazu. Der rechte Fuß steigt nach rechts, der linke Fuß steigt dazu. Und kurz stehen bleiben, durchatmen, in die Höhe strecken, Schultern ein bisschen auslockern. Sag Ihnen das letzte Mal nochmal den Vers dazu. Du lässt mich den Weg des Lebens erkennen, Freude in Fülle vor deinem Angesicht, Wonnen in deiner Rechten. Für alle Zeit. Herzlichen Dank fürs Mitmachen. Seien Sie gesegnet und behütet.

Heute, am 21. Mai, gedenken wir des seligen Hermann Josef. Er starb als Prämonstratenser Mönch und Mystiker im Jahr 1241. Des heiligen Karl Eugen von Mazenod. Er lebte und starb im 19. Jahrhundert, war Bischof von Marseille und gründete den Orden der Gemeinschaft der Missionare der Provence. Und die Kirche gedenkt des heiligen Toribio Romo González. Er war Priester in Mexiko und erlitt 1928 den Märtyrertod. Und wir hören in diesem Kalenderblatt mehr über den seligen Franz Jägerstätter, ein österreichischer Märtyrer des 20. Jahrhunderts.

Der selige Franz Jägerstätter verweigerte aus religiösen Gründen den Wehrdienst im Dritten Reich und erlitt dadurch den Tod als Märtyrer. Geboren wurde er am 20. Mai 1907 in St. Radegund in Oberösterreich, als Sohn der ledigen Bauernmagd Rosalia Huber und des Franz Bachmeier. Da die Eltern zu arm waren, um zu heiraten und einen gemeinsamen Haushalt zu gründen, wurde Franz von seiner Großmutter aufgezogen. Als er 10 Jahre alt war, heiratete seine Mutter den Bauern Heinrich Jägerstätter, der Franz adoptierte. Da die Ehe in der Folge kinderlos blieb, wurde Franz Erbe des Anwesens seines Stiefvaters. Franz war ein Bub wie jeder andere. Die vierklassige Schule von St. Radegund verließ er mit einem Durchschnittszeugnis. Er war weder besonders fromm noch besonders brav. Nach Beendigung der Schule arbeitete er auf dem Hof der Jägerstätters in der Landwirtschaft. In dieser Zeit war er sehr unternehmungslustig, ein Held mancher Wirtshausschlägerei und er war der Erste im Ort, der sich ein Motorrad kaufte. So erinnern sich die Nachbarn. Der Adoptivgroßvater hatte eine Zeitung abonniert und besaß wohl zahlreiche Bücher. So begann Franz eifrig zu lesen und kam dabei zu dem Schluss, wer nicht liest, wird sich nie so richtig auf die eigenen Füße stellen können, wird nur zu leicht zum Spielball der Meinungen anderer. Nach seiner Jugend in St. Radegund arbeitete er im Sommer 1927 auf einem Bauernhof in Teising und danach bis 1930 als Bergarbeiter in Eisenerz. Dort erfuhr er sich als geistig und religiös entwurzelt und machte eine Glaubens- und Sinnkrise durch. Doch er kam als vertieft Glaubender 1930 in seine Heimat zurück. 1931 wurde er Vater einer unehelichen Tochter, Hildegard. Die Mutter des Kindes war Theresia Auer, die Magd eines Hofes in der Nachbarschaft. Sie sagte später: Wir sind im Frieden auseinandergegangen. Er hat mich um Verzeihung gebeten. Zwischen Vater und Tochter Hildegard bestand eine gute Beziehung. 1935 lernte er Franziska Schwaninger, eine Bauerntochter aus dem benachbarten Hochburg, kennen. Sie heirateten am Gründonnerstag 1936. Auf seinen Vorschlag hin machten sie eine Hochzeitsreise nach Rom, wo das Paar auch eine Papstaudienz besuchte. Die Ehe wurde zum Wendepunkt im Leben Franz Jägerstätters. Seine Veränderung stellten auch die Nachbarn fest. Er besuchte nun täglich die Heilige Messe. Ab 1941 war er auch als Mesner in St. Radegund tätig. Franz und Franziska beteten miteinander und die Bibel wurde zum Lebensbuch ihres Alltags. Franziska sagte über diese Zeit: Wir haben einer dem anderen weitergeholfen im Glauben. Aus der Ehe gingen 3 Töchter hervor. Rosalia wurde 1937 geboren. Es folgte 1938 Maria und 1940 kam Aloysia zur Welt. Franz Jägerstätter bemerkte einmal: Ich habe mir nie vorstellen können, dass Verheiratetsein so schön sein kann. Mit den Nationalsozialisten wollte Jägerstätter nach dem sogenannten Anschluss 1938 nichts zu tun haben, da für ihn Christentum und Nationalsozialismus unvereinbar waren. Er gab in St. Radegund bei der Volksabstimmung zum Anschluss Österreichs an das Deutsche Reich am 10. April 1938 die einzige Nein-Stimme ab, die aber unterschlagen wurde. Am 17. Juni 1940 wurde er nach Braunau am Inn zum Dienst in der deutschen Wehrmacht einberufen. Weil er es zu diesem Zeitpunkt für eine Sünde angesehen habe, den Befehlen des Staates nicht zu gehorchen, leistete er dort den Fahneneid auf Hitler. Jägerstätter hätte als Bauer vor der Musterung um Freistellung ansuchen können, versäumte dies aber.
Durch die Einflussnahme des Bürgermeisters von St. Radegund konnte Franz jedoch nach wenigen Tagen auf seinen Hof zurückkehren. Trotzdem wurde er im Oktober 1940 zur Grundausbildung als Kraftfahrer nach Enns einberufen. Dort trat er im Dezember 1940 in den dritten Orden des Heiligen Franziskus ein. Im April 1941 stellte seine Heimatgemeinde den Antrag, ihn als unabkömmlich einzustufen. Und er konnte wiederum zu seiner Familie zurückkehren. Jägerstätter besprach sich des Öfteren mit befreundeten Priestern und mit dem Linzer Bischof Josephus Fließer und suchte Rat in der Frage, ob ein Katholik, Zitat, diese Raubzüge, die Deutschland schon in mehreren Ländern unternommen hat und noch immer weiterführt, für einen gerechten und heiligen Krieg erklären kann. Zitat Ende. Jägerstätter wurde am 1. März 1943 erneut einberufen und diesmal erklärte er der Einberufungskommission, dass er aufgrund seiner religiösen Einstellung den Wehrdienst mit der Waffe ablehne, dass er gegen sein religiöses Gewissen handeln würde, wenn er für den nationalsozialistischen Staat kämpfen würde. Und er könne nicht gleichzeitig Nationalsozialist und Katholik sein. Denn mitzukämpfen und zu töten würde er als Sünde und persönliche Schuld ansehen. Jägerstätter wurde nach seiner Verweigerung des Wehrdienstes in das Gefängnis im Linzer Ursulinenhof gebracht und Anfang Mai in das Gefängnis Berlin-Tegel überstellt. Aus dem Gefängnis schrieb er an seine Frau Franziska: Werde hier nun einige Worte niederschreiben, wie sie mir gerade aus dem Herzen kommen. Wenn ich sie auch mit gefesselten Händen schreibe, aber immer noch besser, als wenn der Wille gefesselt wäre. Offensichtlich zeigt Gott manchmal seine Kraft, die er dem Menschen zu geben vermag, die ihn lieben und nicht das Irdische dem Ewigen vorziehen. Nicht Kerker, nicht Fesseln und auch nicht der Tod sind es imstande, einen von der Liebe Gottes zu trennen, ihm seinen Glauben und den freien Willen zu rauben. Gottes Macht ist unbesiegbar. Am 6. Juli 1943 wurde er vor dem Reichskriegsgericht in Berlin-Charlottenburg wegen Wehrkraftzersetzung zum Tode verurteilt und am 9. August 1943 im Zuchthaus Brandenburg an der Havel enthauptet. Man hatte ihm, wohl auch um aus ihm keinen Märtyrer zu machen, bis zuletzt die Möglichkeit gegeben, die Verweigerung bedingungslos zurückzunehmen, was er aber ablehnte. Nach Kriegsende, im August 1946, wurde Jägerstätters Urne nach St. Radegund überführt und an der Kirchenmauer beigesetzt. Er selbst wurde aber als Widerstandskämpfer vorläufig nicht anerkannt. Erst nach heftigen politischen Auseinandersetzungen wurde sein Name unter die Toten des Zweiten Weltkrieges auf dem Kriegerdenkmal von St. Radegund aufgenommen. 1997 konnte der Seligsprechungsprozess offiziell eröffnet werden. Papst Benedikt XVI. Bestätigte am 1. Juni 2007 das Martyrium und sprach Franz Jägerstätter selig.

Soweit die Heiligen des heutigen Tages. Wenn Sie heute Namenstag oder einen anderen Festtag feiern, so gratuliere ich Ihnen im Namen von Radio Maria ganz herzlich. Mögen Ihnen die Tagesheiligen, besonders der selige Franz Jägerstätter, Fürsprecher sein.

Grüß Gott und guten Morgen aus dem Studio von Brixen, begrüßt Sie Christian Ortner. Wir dürfen heute die Heilige Messe aus unserer Studiokapelle übertragen. Zelebrant ist Don Tullio Poli und wenn Sie mitsingen möchten und ein Gotteslob zur Hand haben, sind hier noch die Nummern im Gotteslob. Zum Eingang singen wir 346, erste bis dritte Strophe, Atme in uns, Heiliger Geist. Zum Kyrie 154, zur Gabenbereitung 456, zum Sanctus 775 und zum Schluss grüßen wir die Gottesmutter mit dem Regina Zöli, Nummer 525, freu dich, du Himmelskönigin. Ich wünsche Ihnen eine gesegnete Mitfeier und Andacht und viel Freude mit der Heiligen Messe aus der Brixner Studiokapelle.

0: im Namen des Vaters und des Sohnes und des Heiligen Geistes.
1: Amen.
0: Gnade und Friede von dem, der ist und der war und der kommen wird, sei mit euch.
1: Und mit deinem Geiste.
0: Heute, am 21. Mai, feiern wir den Gedenktag des Heiligen Hermann Josef, Mystiker und Prämonstratenser des Mittelalters. Und zu Beginn dieser Messe wollen wir das Erbarmen des Herrn auf uns herabrufen.

0: Der allmächtige Herr, erbarme sich unser, er lasse uns die Sünden nach und führe uns zum ewigen Leben.
1: Amen.
0: Lasset uns beten. Herr, unser Gott, du hast dem heiligen Hermann Josef die Gabe geschenkt, im betrachtenden Gebet deine Geheimnisse zu erfahren und durch seinen Rat viele Menschen in ihrer Not aufzurichten. Hilf uns, auf seine Fürsprache den rechten Weg zu erkennen und führe uns zur Offenbarung deiner Herrlichkeit. Darum bitten wir durch Jesus Christus, deinen Sohn, unseren Herrn und Gott, der in der Einheit des Heiligen Geistes mit dir lebt und herrscht in alle Ewigkeit.
1: Amen. Lesung aus der Apostelgeschichte. In jenen Tagen, als der römische Oberst genau wissen wollte, was die Juden Paulus vorwarfen, ließ er ihn aus dem Gefängnis holen und befahl, die hohen Priester und der ganze Hohe Rat sollten sich versammeln. Und er ließ Paulus hinunterführen und ihnen gegenüberstellen. Da Paulus aber wusste, dass der eine Teil zu den Sadduzäern, der andere zu den Pharisäern gehörte, rief er vor dem Hohen Rat aus: Brüder, ich bin Pharisäer und ein Sohn von Pharisäern. Wegen der Hoffnung und wegen der Auferstehung der Toten stehe ich vor Gericht. Als er das sagte, brach ein Streit zwischen den Pharisäern und den Sadduzäern aus und die Versammlung spaltete sich. Die Sadduzäer behaupten nämlich, es gebe weder eine Auferstehung noch Engel noch Geister. Die Pharisäer dagegen bekennen sich zu alledem. Es erhob sich ein lautes Geschrei und einige Schriftgelehrte aus dem Kreis der Pharisäer standen auf und verfochten ihre Ansicht. Sie sagten: Wir finden nichts Schlimmes an diesem Menschen. Vielleicht hat doch ein Geist oder ein Engel zu ihm gesprochen. Als der Streit heftiger wurde, befürchtete der Oberst, sie könnten Paulus zerreißen. Daher ließ er die Wachtruppe herabkommen, ihn mit Gewalt aus ihrer Mitte herausholen und in die Kaserne bringen. In der folgenden Nacht aber trat der Herr zu Paulus und sagte: Hab Mut, denn so wie du in Jerusalem meine Sache bezeugt hast, sollst du auch in Rom Zeugnis ablegen. Wort des lebendigen Gottes.
2: Dank sei Gott.
3: Behüte mich, Gott, denn ich vertraue auf dich.
4: Behüte mich, Gott, denn ich vertraue auf dich.
3: Ich sagte zum Herrn: Mein Herr bist du, mein ganzes Glück bist du allein. Der Herr ist mein Erbteil, er reicht mir den Becher. Du bist es, der mein Los hält.
4: Behüte mich, Gott, denn ich vertraue auf dich.
3: Ich preise den Herrn, der mir Rat gibt, auch in Nächten hat mich mein Innerstes gemahnt. Ich habe den Herrn beständig vor Augen, weil er zu meiner Rechten ist, wanke ich nicht.
4: Behüte mich, Gott, denn ich vertraue auf dich.
3: Darum freut sich mein Herz und jubelt meine Ehre. Auch mein Fleisch wird wohnen in Sicherheit, denn du überlässt mein Leben nicht der Totenwelt. Du lässt deinen Frommen die Grube nicht schauen. Du lässt mich den Weg des Lebens erkennen.
4: Behüte mich, Gott, denn ich vertraue auf dich.

Alle sollen eins sein, wie du, Vater, in mir bist und ich in dir bin, sollen auch sie in uns sein, damit die Welt glaubt, dass du mich gesandt hast.

0: Der Herr sei mit euch.
1: Und mit deinem Geiste.
0: Aus dem Heiligen Evangelium nach Johannes.
1: Ehre sei dir, o Herr.
0: In jener Zeit erhob Jesus seine Augen zum Himmel und betete: Heiliger Vater, ich bitte nicht für diese hier, ich bitte nicht nur für diese hier, sondern auch für alle, die durch ihr Wort an mich glauben. Alle sollen eins sein, wie du, Vater, in mir bist und ich in dir bin, sollen auch sie in uns sein, damit die Welt glaubt, dass du mich gesandt hast. Und ich habe ihnen die Herrlichkeit gegeben, die du mir gegeben hast, denn sie sollen eins sein, wie wir eins sind, ich in ihnen und du in mir. So sollen sie vollendet sein in der Einheit, damit die Welt erkennt, dass du mich gesandt hast und die meinen ebenso geliebt hast wie mich. Vater, ich will, dass alle, die du mir gegeben hast, dort bei mir sind, wo ich bin. Sie sollen meine Herrlichkeit sehen, die du mir gegeben hast, weil du mich schon geliebt hast vor der Erschaffung der Welt. Gerechter Vater, die Welt hat dich nicht erkannt, ich habe dich erkannt, und sie haben erkannt, dass du mich gesandt hast. Ich habe ihnen deinen Namen bekannt gemacht und werde ihn bekannt machen, damit die Liebe, mit der du mich geliebt hast, in ihnen ist und damit ich in ihnen bin. Evangelium unseres Herrn Jesus Christus.
1: Lob sei dir, Christus.
0: Heute feiern wir, wie gesagt, den Gedenktag des heiligen Hermann Josef. Er wurde gegen Ende des 12. Jahrhunderts in Köln geboren. Seine Familie gehörte dem Bürgerstand an, geriet jedoch in Armut. Als er 12 Jahre alt war, wurde er den Prämonstratensern in Steinfeld anvertraut und erhielt eine für jene Zeit ausgezeichnete Ausbildung in Friesland. Nachdem er zum Priester geweiht worden war, wirkte er am längsten und am liebsten als Messner. Zu diesem Amt gehörte auch der nächtliche Wachdienst. Doch hielt er sich häufig auch außerhalb des Klosters auf, um in der Seelsorge tätig zu sein. Besonders geschätzt war er als Kaplan und geistlicher Begleiter in Nonnenklostern. Hermann Josef war geistig rege, frohsinnig, umgänglich und mitfühlend mit den Menschen, dem Scherz nicht abgeneigt. Er besaß nicht nur handwerkliche Fähigkeiten, sondern war auch künstlerisch begabt. Er dichtete geistliche Lieder und schuf Choralmelodien. Im Kloster suchte dieser Heilige die Nachahmung Christi und den Dienst an der seligen Jungfrau Maria bis in sein äußeres Verhalten hinein zu verwirklichen. So legte er sich große Entbehrungen auf. Er fastete, schlief auf hartem Lager und ertrug geduldig alle Unannehmlichkeiten und Krankheiten, oft Folgen seiner Rücksichtslosigkeit gegen sich selbst. In seiner Nachahmung Jesu liebte er es, von den Mitmenschen verkannt und gering geschätzt zu werden. Als Priester glaubte Hermann Josef, in der Eucharistie den leidenden und empfindenden Herrn in seinen Händen zu halten. Daher war er beim Berühren der heiligen Gestalten äußerst behutsam und ehrfürchtig. Seine Marienverehrung war das geistliche Gegenstück zum Minnedienst der weltlichen Richter seiner Zeit. Er nannte seine Herrin Rose. In vielen Begegnungen und Visionen, besonders während seines nächtlichen Wachdienstes, hielt er Zwiesprache mit Maria. Der Höhepunkt von Hermanns Marienminne aber war die Vision der geistlichen Vermählung zwischen ihm und der Mutter Gottes im nächtlichen Chorraum der Abteikirche. Ein Engel habe seine Hand in die der seligen Jungfrau gelegt und ihm dabei den Namen eines neuen Josef gegeben. Tatsächlich nannte seine Mitbrüder ihn den Bräutigam Mariens und die Lilie von Steinfeld. Hermann pflegte auch die Verehrung der heiligen Ursula und ihrer Gefährtinnen und besang als erster das Herz Jesu in einem Hymnus. Schon zu Lebzeiten war dieser Heilige sehr geliebt. Die Verehrung des Bräutigams Mariens erfasste nach seinem Tod das Rheinland und ganz Deutschland. Er wurde auch zum Patron der Mütter und Kinder. Der heilige Hermann Josef möge uns erflehen, eine lebendige und zarte Verehrung Mariens und den echten Willen, unseren Herrn Jesus Christus nachzuahmen. Gelobt sei Jesus Christus.
1: In Ewigkeit. Amen.

0: Jesus Christus, der uns in der Einheit des Glaubens und der Liebe zusammenführen will, bitten wir.
1: Gieße allen Gläubigen den Geist der Liebe ein, der sie mit dir und untereinander verbindet.
2: Wir bitten dich, erhöre uns.
1: Führe deine Kirche zusammen zur Einheit im Glauben, in der Hoffnung und in der Liebe.
2: Wir bitten dich, erhöre uns.
1: Zeige den Völkern der Erde Wege zu einem besseren Miteinander in Frieden und Gerechtigkeit.
2: Wir bitten dich, erhöre uns.
1: Schenke allen Menschen, die sich verlassen und einsam fühlen, deinen Trost.
2: Wir bitten dich, erhöre uns.
1: Erfülle uns alle mit dem Frieden und der Freude deines Heiligen Geistes, um wahrhaftige Zeugen deines Evangeliums zu werden.
2: Wir bitten dich, erhöre uns.
1: Erhöre die Bitten und Anliegen unserer Hörer und Wohltäter und stärke sie durch deinen Heiligen Geist.
2: Wir bitten dich, erhöre uns.
1: Umhülle die Sterbenden mit deiner Barmherzigkeit und lass die Verstorbenen deine Herrlichkeit schauen.
2: Wir bitten dich, erhöre uns.
0: Bitten wir jetzt in Stille auch für unsere ganz persönlichen Anliegen.

0: Allmächtiger Gott, du willst, dass die Welt zur Einheit gelangt. Sende deinen Geist, damit alle Menschen immer mehr zueinander finden, durch Christus, unseren Herrn.
1: Amen.

0: Betet, Brüder und Schwestern, dass mein und euer Opfer Gott, dem allmächtigen Vater, gefalle.
1: Der Herr nehme das Opfer an aus seinen Händen, zum Lob und Ruhm seines Namens, zum Segen für uns und seine ganze heilige Kirche.
0: Gütiger Gott, du hast dem heiligen Hermann Josef die Kraft gegeben, den alten Menschen der Sünde abzulegen und den neuen Menschen anzuziehen, der nach deinem Bild geschaffen ist. Erneuere auch uns nach deinem Bild und stärke uns, damit dir wohlgefallen und das Opfer der Versöhnung würdig feiern. Darum bitten wir durch Christus, unseren Herrn.
1: Amen.
0: Der Herr sei mit euch.
1: Und mit deinem Geiste.
0: Erhebet die Herzen.
1: Wir haben sie beim Herrn.
0: Lasset uns danken dem Herrn, unserem Gott.
1: Das ist würdig und recht.
0: In Wahrheit ist es würdig und recht, dir, allmächtiger Vater, zu danken und in den Heiligen deine Gnade zu rühmen. Inmitten der Kirche berufst du Menschen, sich Christus zu weihen und mit ganzer Hingabe das Himmelreich zu suchen. In ihnen offenbarst du deinen Ratschluss, uns Menschen die ursprüngliche Heiligkeit neu zu schenken und uns schon jetzt mit Freude an den Gütern der kommenden Welt zu erfüllen, durch unseren Herrn Jesus Christus. Durch ihn preisen die Himmel und Erde, Engel und Menschen, und singen wie aus seinem Munde das Lob deiner Herrlichkeit.

Ja, du bist heilig, großer Gott. Du bist der Quell aller Heiligkeit. Darum bitten wir dich. Sende deinen Geist auf diese Gaben herab und heilige sie, damit sie uns werden. Leib und Blut deines Sohnes, unseres Herrn Jesus Christus. Denn am Abend, an dem er ausgeliefert wurde und sich aus freiem Willen dem Leiden unterwarf, nahm er das Brot und sagte Dank, brach es, reichte es seinen Jüngern und sprach: Nehmet und esset alle davon. Das ist mein Leib, der für euch hingegeben wird.

Ebenso nahm er nach dem Mahl den Kelch, dankte wiederum, reichte ihn seinen Jüngern und sprach: Nehmet und trinket alle daraus. Das ist der Kelch des neuen und ewigen Bundes, mein Blut, das für euch und für alle vergossen wird zur Vergebung der Sünden. Tut dies zu meinem Gedächtnis.

0: Geheimnis des Glaubens.
1: Deinen Tod, O Herr, verkünden wir und deine Auferstehung preisen wir, bis du kommst in die Herrlichkeit.
0: Darum, gütiger Vater, feiern wir das Gedächtnis des Todes und der Auferstehung deines Sohnes und bringen dir so das Brot des Lebens und den Kelch des Heiles dar. Wir danken dir, dass du uns berufen hast, vor dir zu stehen und dir zu dienen. Wir bitten dich, schenke uns Anteil an Christi Leib und Blut und lass uns eins werden durch den Heiligen Geist. Gedenke deiner Kirche auf der ganzen Erde und vollende dein Volk in der Liebe. Verein mit unserem Papst Leo, unserem Bischof Ivo und allen Bischöfen, unseren Priestern und Diakonen und mit allen, die zum Dienst in der Kirche bestellt sind. Gedenke unserer Brüder und Schwestern, die entschlafen sind in der Hoffnung, dass sie auferstehen. Nimm sie und alle, die in deiner Gnade aus dieser Welt geschieden sind, in dein Reich auf, wo sie dich schauen, von Angesicht zu Angesicht. Vater, erbarme dich über uns alle,

0: ist dir, Gott, allmächtiger Vater, in der Einheit des Heiligen Geistes, alle Herrlichkeit und Ehre, jetzt und in Ewigkeit.
1: Amen. Amen.
0: In der Taufe haben wir den Geist empfangen, der uns zu Kindern Gottes macht. Darum beten wir voll Vertrauen: Vater unser im Himmel, geheiligt werde dein Name, dein Reich komme, dein Wille geschehe, wie im Himmel so auf Erden. Unser tägliches Brot gib uns heute und vergib uns unsere Schuld, wie auch wir vergeben unseren Schuldigern. Und führe uns nicht in Versuchung, sondern erlöse uns von dem Bösen. Erlöse uns, Herr, allmächtiger Vater, von allem Bösen und gib Frieden in unseren Tagen. Komm uns zu Hilfe mit deinem Erbarmen und bewahre uns vor Verwirrung und Sünde, damit wir voll Zuversicht das Kommen unseres Erlösers Jesus Christus erwarten.
2: Denn dein ist das Reich und die Kraft und die Herrlichkeit in Ewigkeit. Amen.
0: Am Ostertag trat Jesus in die Mitte seiner Jünger und sprach den Friedensgruß. Deshalb bitten wir, Herr Jesus Christus, du Sieger über Sünde und Tod, schau nicht auf unsere Sünden, sondern auf den Glauben deiner Kirche und schenke ihr und der ganzen Welt nach deinem Willen Einheit und Frieden. Und dieser Friede des Herrn sei allezeit mit euch
2: und mit deinem Geist.

Lamm Gottes, du nimmst hinweg die Sünde der Welt, erbarme dich unser. Lamm Gottes, du nimmst hinweg die Sünde der Welt, erbarme dich unser. Lamm Gottes, du nimmst hinweg die Sünde der Welt, gib uns deinen Frieden.

0: Seht das Lamm Gottes, das hinwegnimmt die Sünde der Welt. Herr, ich bin nicht würdig, dass du eingehst unter mein Dach, aber sprich nur ein Wort, so wird meine Seele gesund. So spricht der Herr, ihr, die ihr alles verlassen habt und mir nachgefolgt seid, werdet ein Vielfaches dafür bekommen und das ewige Leben gewinnen.
1: Wir beten das Gebet zur geistigen Heiligen Kommunion. Mein Jesus, ich glaube, dass du im allerheiligsten Sakrament des Altares zugegen bist. Ich liebe dich über alles und meine Seele sehnt sich nach dir. Da ich dich aber jetzt im Sakrament nicht empfangen kann, so komme geistigerweise zu mir. Ich umfange dich und vereinige mich mit dir. Lass nicht zu, dass ich mich je von dir trenne.

Amen. Amen. Amen. Amen.

0: Lasset uns beten. Allmächtiger Gott, du hast uns durch dieses Sakrament gestärkt. Lehre uns nach dem Beispiel des heiligen Hermann Josef, dich vor allem zu suchen und als neue Menschen in dieser Welt zu leben. Darum bitten wir durch Christus, unseren Herrn.
1: Amen.
0: Der Herr sei mit euch.
1: Und mit deinem Geiste.
0: Gott, der allmächtige Vater, segne euch und schenke euch gedeihliches Wetter. Erhalte Blitz, Hagel, Überschwemmung und jedes Unheil von euch fern.
1: Amen.
0: Er segne die Felder, die Gärten und den Wald und schenke euch die Früchte der Erde.
1: Amen.
0: Er begleite eure Arbeit und eure Freizeit, damit ihr in Dankbarkeit und Freude gebrauchet, was durch die Kräfte der Natur und die Mühe des Menschen gewachsen ist.
1: Amen.
0: Und der Segen des allmächtigen Gottes, des Vaters und des Sohnes und des Heiligen Geistes komme über euch und unser Land, über eure Arbeit und die Früchte der Erde und bleibe bei uns alle Zeit.
1: Amen.
0: Geht hin in Gottes Frieden.
1: Dank sei Gott, dem Herrn.

Das war die Heilige Messe aus der Studiokapelle von Brixen. Zelebrant war Don Tullio Poli. Schön, dass Sie mit dabei waren. Bei uns geht es nun weiter mit dem Blick auf das Tagesprogramm. Dazu begrüßt Sie Georg Fleumeier für unsere Hörer in Südtirol, und von den Zuhörern in Österreich dürfen wir uns verabschieden.

Guten Morgen, liebe Hörerinnen und Hörer von Radio Maria Südtirol. Pardon, es begrüßt Sie Georg Fleumeier aus dem Studio in Brixen heute an diesem Donnerstag, den 21. Mai, Gedenktag des seligen Franz Jägerstätter, heiligen Hermann Josef und heiligen Christophorus Magalanes. Ich darf Ihnen die Programmhöhepunkte des Tages bekannt geben. Um 9 Uhr im Glaubensforum erwartet uns Pfarrer Florian Part mit Maria auf den Heiligen Geist warten. 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Tag der Novene zum Heiligen Geist. 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Liebe Hörerinnen und Hörer, ich freue mich, wenn Sie heute mit dabei sind bei unserem Programm von Radio Maria. Erzählen Sie gerne weiter, wenn Ihnen unser Programm gut gefällt. Wenn Ihnen unser Programm gut tut, dann tut es vielleicht auch jemandem gut in Ihrer Umgebung. 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Mein Name ist Georg Fleumer, ich verabschiede mich aus dem Studio in Brixen. 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Auf Wiederhören in Brixen, bis gleich im Glaubensforum.

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1: Liebe Hörerinnen und Hörer von Radio Maria Südtirol, Österreich, Deutschland, Schweiz, mein Name ist Georg Fleumeier. Ich begrüße Sie aus dem Studio hier in Brixen zu einer weiteren Ausgabe im Glaubensforum. Heute hören Sie Pfarrer Florian Part, der spricht über das Thema mit Maria auf den Heiligen Geist warten. Guten Morgen.
2: Fleumeier, guten Morgen alle Hörerinnen und Hörer von Radio Maria. Mit Maria auf den Heiligen Geist warten. Vor Pfingsten schauen wir natürlich zuerst auf die 9 Tage vor diesem Ereignis, auf die Zeit des Miteinanderbetens der Apostel im Abendmahlsaal. Ich möchte heute aber dem voraus die Erwartung der Verheißung des ganzen Volkes Israel ansehen, die dem Messias gilt und die in Maria, der Begnadeten, der vom Geist Erfüllten, ihre Erfüllung findet und in einem zweiten Schritt das Geschehen des Abendmahls betrachten. Es geht mir zuerst um die Gnade, die wir alle brauchen und in die Maria schon lebt, um für den Geist Gottes einfach empfänglich zu sein. Es wird uns wohl kein Evangelium im Laufe des Jahres öfters verkündet als das Evangelium von der Verkündigung an Maria durch den Engel Gabriel, der Verkündigung der Menschwerdung Jesu Christi. Es stimmt schon, nicht an den Sonntagen wird uns dieses Evangelium oft berichtet, einmal im Advent, aber es gibt genug Marienfeste, an denen dieses Evangelium von der Verkündigung verkündet wird. Dieses Evangelium setzt einen Neuanfang, nicht um das Alte, das Vergangene zu verneinen, sondern um zu erfüllen. Das Neue ist kein Bruch mit dem Alten, sondern die Erfüllung. Der Evangelist Matthäus wird nicht müde, das zu betonen. Er schreibt immer wieder, das ist geschehen, damit sich die Schrift erfüllt. Schauen wir diese Erfüllung an. Die Erfüllung, die ja uns mitbetrifft. Auch wir sind eingeladen, aus diesem Geist Gottes zu leben, den die Apostel, die Kirche empfangen haben. Jesus sagt, ich will, dass sie das Leben haben und es in Fülle haben. Johannes 10,10, also auch uns gilt die Verheißung, die hier erstmals ausgesprochen wird. Das Evangelium verkündet beginnt, das Evangelium der Verkündigung an Maria beginnt mit den Worten, im 6. Monat wurde der Engel Gabriel in eine Stadt in Galiläa namens Nazareth zu einer Jungfrau gesandt. Der 6. Monat bezieht sich hier auf das Geschehen 6 Monate zuvor, wo der Engel Gabriel zu Zacharias gekommen ist und ihn verkündet hat, dass seine Frau Elisabeth schwanger werden wird. Noch in ihrem Alter. Gesprochen wird hier von Johannes dem Täufer, dem Vorläufer Jesu. Dieser Umstand ist nicht unwichtig, denn in der Verkündigung spricht der Engel auch davon, dass Elisabeth in ihrem Alter noch einen Sohn empfangen hat, obwohl sie als unfruchtbar galt. Maria ihrerseits wird als erste Handlung diese Verwandte, Elisabeth, besuchen. Aber bleiben wir bei der Verkündigung an Maria. Lukas gibt hier eine Einleitung. Er nennt Ort, Zeit und den Namen Maria, also eine klare geschichtliche, erfasste Wirklichkeit. Schauen wir auf den Engel, so nennt er Maria bei der Begrüßung nicht gleich beim Namen. Er sagt, sei gegrüßt, du Begnadete, du voll des Geistes, der Herr ist mit dir. Und dann erst, sagt er, fürchte dich nicht und nennt den Namen Maria, denn du hast bei Gott Gnade gefunden. möchte ich hier auf den Begriff Gnade eingehen. Aber zuvor noch eine Bemerkung und einen Vergleich. Maria erschrickt bei der Begrüßung nicht über den Engel. Wie der Engel zu Zacharias kommt, erschrickt dieser über die Erscheinung des Engels. Auch sonst hören wir sehr oft vom Erschrecken, wenn Engel auftreten. Und nicht selten müssen diese Engel, die, zu denen sie gesandt sind, beschwichtigen, beruhigen. Wir hören das auch bei den Auferstehungsberichten, wie der Engel zu Maria Magdalena spricht. Fast immer geschieht dies mit den Worten: Fürchte dich nicht. Maria erschrickt nicht über den Engel, sie erschrickt, so heißt es, über die Begrüßung. Der heilige Bernhard meditiert einmal über die Verkündigung und sagt: Maria erwartete, wie das ganze Volk Israel, dass der Messias, der erwählte Retter, bald komme. Also Maria betrachtet diese Wirklichkeit. Und indem sie diese Wirklichkeit betrachtet, betet sie, so der heilige Bernhard: Wenn ich doch die Magd der Jungfrau sein könnte, die den Messias gebären wird. Da in diesem Moment nun kommt der Engel zu ihr. In der Anrede spürt Maria intuitiv, dass es um mehr geht. Und darüber erschrickt sie. Sie erfasst im Gruß, dass sie die verheißene Jungfrau ist, und erschrickt. Von einem gleichen Erschrecken gehen viele Heilige bei dem heiligen Josef aus. Josef spürt, dass Maria die erwählte Jungfrau ist und fühlt sich nicht würdig, ihr Mann zu sein. Engel sagt zu Maria: Du Begnadete. Was besagt das Wort Gnade? Das Wort hat mehrfache Bedeutung. Es kann Anmut, Liebenswürdigkeit, Zauber, Schönheit heißen, aber auch Scham. Diese Bedeutungen sind nicht falsch, aber sie erfassen auch nicht die ganze Wirklichkeit, was Gnade aussagen will. Wenn von einem zum Tode Verurteilten gesagt wird, dass er begnadet worden ist, meint das was ganz anderes als Schönheit oder Anmut. Es meint, ihm wurde eine Strafe erlassen, ihm wurde eine Gunst gewährt. Bleiben wir bei diesem Wort, es wurde ihm eine Gunst gewährt. Das ist die ursprüngliche Bedeutung von Gnade. Wenn Gott Gnade schenkt, dem schenkt er auch Schönheit, Anmut. Die Gnade ist es, die schön macht, anziehend, liebenswert. Die Schönheit des Geschöpfes ist abhängig von der Gnade Gottes, nicht umgekehrt. Im Grußwort des Engels sind beide Aspekte von Gnade gegeben, nämlich Gunst und Schönheit. Im Alten Testament heißt es über Mose, dass er begnadet worden ist, dass er Gnade gefunden hat. Über Noach heißt es vor der Sintflut, nur Noach fand Gnade. Gott erwählt den Abraham, Saul, David, die Richter, die Propheten, die Patriarchen. Und er verheißt ihnen eine spezielle Gnade, eine spezielle Macht, eine spezielle Gunst. Aber was ist das im Vergleich zu der Gnade, die Maria gefunden hat? In ihr ist Gott nicht allein durch Macht und Vorsehung gegenwärtig, sondern in ihr wird er als Person gegenwärtig. Gott hat Maria nicht nur eine Gnade geschenkt, eine Gunst, sondern sich selber in seinem Sohn Jesus Christus. Der Herr ist mit dir. Diese Worte gelten für Maria mehr als für irgendjemanden. Er wäre zu höherem ausersehen, zu höherem als der Menschwerdung Gottes. Und Maria darf dazu einstimmen, Ja sagen und sich gebrauchen lassen. Diese Gnade scheint auch in Maria durch Maria ist schön. In einem Lied heißt es, tota pulchra est Maria et macula originalis non, non est in te. Ganz schön bist du, o Maria, und die Makel der Erbschuld ist nicht in dir. Hier wird von einer makellosen Schönheit gesprochen. Das heißt, das ist eine Schönheit, weil sie makellos ist, die schöner ist als alles im Neuen und im Alten Testament. Nochmals, Maria erschrickt über die Anrede, nicht über die Engelserscheinung. Das heißt, sie war mit göttlichen Wirklichkeiten, soweit diese bis dahin geoffenbart worden sind, vertraut. Sie war mit dem Gnadenschatz, können wir ruhig sagen, des Alten Testamentes vertraut. Fürchte dich nicht, du hast bei Gott Gnade gefunden, wird ihr gesagt, denn siehe, du wirst schwanger werden und einen Sohn wirst du gebären und dem sollst du den Namen Jesus geben. Jesus, dieses Wort hat eine Bedeutung, dieser Name hat eine Bedeutung. Gott heilt die Wunden der ganzen Schöpfung durch Jesus Christus. Und Maria darf hier die Mutter dieses Vorausgesagten sein. Er wird groß sein und Sohn des Höchsten genannt werden. Maria, die vertraut ist, die offen ist zugleich. Maria, die vertraut ist mit den Verheißungen des Alten Bundes, die vertraut ist mit den Geheimnissen des Alten Bundes, das eben niedergeschrieben ist in den unterschiedlichen Schriften. Maria, die vertraut ist, ist zugleich offen für das Neue, für die Erfüllung des Alten. Und so sagt sie, ich bin die Magd des Herrn. Oder sagen wir es ruhig anders auch, ich bin die Magd des Neuen. Auch die Kirche, auch für die Kirche gilt, was über Maria gesagt wird. Sie ist eingeladen, ganz dem Herrn zu gehören. Kyriake, das griechische Wort für Kirche, bedeutet dem Herrn gehören. Durch Glaube und Taufe gehören wir dem Herrn. Jeder, der auf Jesus hören wird, gehört dieser neuen Gemeinschaft an, die Christus bereitet. Meine Schafe hören auf meine Stimme. Jeder, der den Willen Gottes tut, der ist für Jesus, so sagt es, Bruder, Schwester und Mutter. Das heißt, auch wir werden hineingenommen, die Kirche wird hineingenommen in die Gnade, die hier bereitet wird bei dieser Verkündigung, für diese neue Gnade. Ein anderes Wort für Kirche ist Ekklesia, also die, die herausgerufen sind und die sich versammeln. Die wir uns versammeln und das Wort Gottes hören, das Wort Christi hören und in der Eucharistie bei ihm sind. Für uns gilt, die Kirche ist berufen, herrlich zu sein. Oder wie es Paulus im Epheserbrief 5, 27 sagt, ohne Flecken und Markfehler, ohne Falten, heilig soll sie sein und makellos, eben schön, schön vor Gott. Und wir sind zu dieser Schönheit berufen. Es ist gut zu bedenken, Gnade ist ein Geschenk, kein Verdienst, eine Gunst ist es. Die Gnade geht von Gott aus. Im Sprechen über die Gnade müssen wir zuerst auf Gott schauen und auf das, was er tut, was er fügt, was er gibt. Und erst dann auf den Empfänger. Zuerst bei dieser Verkündigung sind wir eingeladen, auf Maria zu schauen, aber sie ist Empfängerin. Und auch wir, die Kirche, jeder Einzelne, der zur Kirche gehört, ist Empfänger. Zuerst schauen wir auf den Empfänger und was er alles gibt. Oft schauen wir auf die Gnade und was wir aus der Gnade machen. Im Alltag sieht man das dann dadurch, dass man sehr schnell aufzählt, was man alles gemacht hat und nicht hinzufügt, dass das Gnade war, dass wir es aus Glauben heraus machen konnten. Nichts wären wir ohne die Gnade. Nichts wäre die Kirche ohne die Gnade, ohne die Gunst Gottes. Die Erneuerung, so schreibt Cantalamessa, der, sage ich, Hofprediger in Rom, im päpstlichen Hof, die Erneuerung in allem besteht vielleicht darin, wieder neu Gott in seiner Macht anzuerkennen und einzusetzen. Also in dem anzuerkennen, was er tut, was er handelt, was er macht, was er bereitet. In einem Lied heißt es ja gut, wir erheben dich, unser König bist du, sein Wort an Jesus. Du bist jetzt mitten unter uns, voll Ehrfurcht stehen wir vor dir. Hier wird diesem Lied sehr klar eingestanden. Er ist der König, er ist der Geber, er ist der, der begnadet. Und wir sind eingeladen, ihn einfach anzuerkennen, alles von ihm zugleich auch schon wiederum, weil er König ist und weil wir bei ihm sein dürfen, zu erwarten. Maria hat alles erwartet. Sie war die Makellose. Wenn wir auf Maria schauen, die voll der Gnade, die voll des Geistes ist, kann es sein, dass man, jetzt wiederhole ich das, die Gnade Mariens mehr betont als Gott, den Ausgangspunkt der Gnade. Das Dogma der unbefleckten Empfängnis richtet das zurecht, wenn es hier richtig heißt, im Hinblick auf die Verdienste Christi ist Maria von der Erbschuld bewahrt worden. In diesem Sinn ist Maria, wie der Dichter Dante einmal über sie sagt, Tochter ihres Sohnes. Was hat der Sohn Gottes alles Neues gebracht? So fragt Cantalamessa einmal. Alles ist ja quasi schon im Alten Testament niedergeschrieben worden. Die Hauptgebote sind niedergeschrieben worden. Du sollst Gott lieben oder du sollst den Nächsten lieben wie dich selbst. Und dieses vorausgehende Wort, geboten vorausgehende Wort, höre Israel. Das heißt, im Hören bin ich Gott nahe und bin ich der Empfangende. Was hat Jesus Neues gebracht? Wir fragen das heute auch oft. Was ist neu geworden? Wir haben 2000 Jahre Christentum. Was ist neu geworden? Schon der heilige Irenäus in der frühen Kirche antwortet darauf. Und er sagt, alles ist neu geworden, indem er sich selbst Christus gebracht hat. Die Gnade Gottes besteht ab jetzt nicht mehr in irgendwelchen Gunsterweisen, in irgendwelchen Handlungen, sondern eben darin, dass er sich selber gibt, sich selber bringt. Gnade ist nicht mehr Gunst, Gnade ist er selbst. Die erste Reaktion auf die Gnade ist, bei Maria, sich in den Dienst Gottes zu stellen. Kirche, die auch begnadet ist, ist eingeladen, sich in den Dienst Gottes zu stellen, auf ihn zu hören oder eben die Reaktion auf die Gnade ist, sich in den Dienst zu stellen oder eben die Danksagung, die Ehrerbietung, die Ehrung Gottes. Ich danke Gott jederzeit, so schreibt Paulus immer wieder neu, wenn er Briefe schreibt, euretwegen. Und bei Maria sehen wir, dass sie einfach so ganz in den Lobpreis aufgeht. Meine Seele preist die Größe des Herrn und mein Geist jubelt über Gott, meinen Retter. Sie weiß sich als die Empfangende, als die Berufene. Denn auf die Niedrigkeit seiner Magd hat er geschaut. Der Mächtige hat Großes an mir getan. Im Hebräischen gibt es kein Wort für Dank. Und weil es kein Wort für Dank gibt, deshalb preist der Hebräer. Der Lobpreis, ja, geht einfach auf in Jubel. Aus Gnade sind wir gerettet, stellt Paulus einmal ganz nüchtern im Epheserbrief 2,8 fest. Was bedeutet es, dass die Erlösung mit dem Wort Gnade beginnt? Maria ist die, von der die Evangelien berichten, dass sie Gnade gefunden hat. Maria ist Bild der Kirche. Papst Johannes Paul II. Hat in Rom, im Vatikan, eben dieses Bild, Maria, Bild der Kirche anbringen lassen. Das heißt, auch für uns gilt, aus Gnade sind wir von Gott angenommen. Es ist nicht unser Verdienst, dass wir in der Kirche sind, dass wir teilhaben dürfen. Das heißt, auch wir sind eingeladen, wie Maria, einfach Lobpreis zu sagen, sich ganz in den Dienst Gottes zu stellen. Gott hat uns erwählt, ohne dazu verpflichtet zu sein. In Christus schenkt er sich uns aus reiner Liebe. Gnade sei mit euch und Friede. Gnade, also Erwählung, Gunst, Schönheit, Huld, sei mit euch und Friede. So beginnt Paulus und auch Johannes alle seine Briefe. Ein Blick noch, kurz bevor wir auf Pfingsten eingehen, ein Blick noch auf die ganze damalige Kirche. Auf die ganze damalige Welt, wie sie einfach so ein Stück ratlos gewesen ist, außerhalb des Judentums. Das Judentum war ein Volk, das eben Verheißungen hatte und auf den Messias wartete. Die damalige Welt hat diese Verheißung nicht gehabt und deshalb ist sie ganz anders dagestanden. Kandalmesser schreibt, dass es damals eine sehr ängstliche Erwartung gegeben hat. Die heidnischen Menschen suchten verzweifelt nach einem Ausweg aus der Entfremdung von Gott, aus der Entfernung Gott gegenüber. Diese drückt sich dann in Kulten, sage ich dazu ein Stück obskuren Kulten aus, in Philosophien, die einfach ein Stück resignativ alle gewesen sind. Man kann das Gute wollen und es kommt trotzdem nicht so heraus, wie man es will. Kandalmesser schreibt, dass sich die damalige Welt, die heidnische Welt, gesehen hat wie eine Welt, die zum Tode verurteilt ist. Jeder Schritt, der auf dem Gang des Gefängnisses zu hören war, wurde als Bedrohung wahrgenommen. Was kommt? Welche Befreiung muss es damals gewesen sein, wenn es heißt, Gnade, Gnade, du hast Gnade gefunden. Es ist nicht von ungefähr, dass die Verkünder des Evangeliums in der heidnischen Welt einfach großen Anklang gefunden haben, dass Paulus so erfolgreich sein konnte, dass auch die Apostel, die in alle Welt hinausgegangen sind, so erfolgreich sein konnten. Aber sie konnten es nur, und hier beginnt eben unsere heutige Überlegung, sie konnten es nur im Geist Gottes tun. Im Römerbrief 8,1 sagt Paulus diesen Umstand beschreibend, jetzt gibt es keine Verurteilung mehr für den, der an Christus glaubt. Oder im Römerbrief 5,2 heißt es, wir haben den Zugang zur Gnade gefunden, wir haben den Zugang zur Gunst gefunden. Wir sind gerettet, wenn wir auf Christus schauen. Das war das Neue, das das Heidentum damals einfach durch die Verkündigung der Apostel erfahren hat und von dem sie so ganz fasziniert gewesen ist. Wir wissen schon auch, dass es das andere gegeben hat. Diese Ablehnung am Areopag, wo Paulus verkündet, wo er über die Auferstehung spricht und wo dann die Zuhörer, große Philosophen sagen, darüber wollen wir dich ein andermal hören. Aber es heißt auch hier, dass so manche einfach neu gehört haben und die Gnade, die Gunst angenommen haben. Aber das war jetzt ein Vorausgriff. Durch die Gnade Gottes, so schreibt Paulus, durch die Gnade Gottes bin ich, was ich bin. Gnade ist im christlichen Sinn, Gnade im evangelischen Sinn, Gnade im Sinn, wie Christus es uns bringt. Gnade hat eine neue Bedeutung. Es bedeutet einfach geliebt sein, angenommen sein, gewollt sein, sage ich es auch so ein Stück mundartmäßig, verhätschelt werden. Das ist die Gnade, zu der Gott uns beruft und zu der die ganze Kirche beruft, durch seinen Geist. Schon Matthäus sagt einmal, ein Stück erschreckend, wenn das nicht angenommen wird, wie groß muss die Finsternis des Herzens sein, wenn das Licht Finsternis in dir ist. Das Heil, die Rettung, ist Ergebnis der Gnade und nicht aus eigener Kraft, nicht das eigene Verdienst, sondern Gott hat es geschenkt. So heißt es im Epheserbrief 2,8. Schon Kandalemessa sagt einmal nüchtern auch, bevor ich dann endgültig nach einer Pause auf das Geschehen in Abendmahlsaal eingehe. Schon Kandalemessa schreibt einmal, wenn ich diese Gnade nicht wirklich einmal erfahren habe, wenn ich die Liebe Gottes nicht wirklich einmal erfahren habe, wenn ich nicht einmal erfahren habe, ja, ich bin angenommen, wenn ich nie vom Licht der Wahrheit geblendet worden bin, so schreibt er, dann ist es so, als ob es für mich nicht existiert. Viele leben heute gerade diese Wirklichkeit, als gäbe es Gott nicht. Da liegt oft auch eine große Verneinung. Ja, es ist ein großer Irrtum zu meinen, ohne die Gnade etwas Sinnvolles tun zu können. Etwas tun zu können, was mich Gott näher bringt, was mir den Himmel eröffnet. Dazu brauche ich Jesus Christus, der uns seinen Geist verheißen hat. Da wird es sein, dass wir das, was wir geführt haben, in einem Musikstück nachbedenken.

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1: Im ersten Teil haben wir auf das Warten des Volkes Gottes geschaut und gesehen, dass die Erwartung in Maria, der Begnadeten, eine erste Erfüllung findet. Maria ist die Begnadete, die vom Geist Erfüllte. Wir haben dabei gesehen, wenn es da heißt, die vom Geist Erfüllte, dann besagt das andererseits, die Initiative, der Beginn geht von Gott aus. Wobei die Initiative, das Tun Gottes, das anfangshafte Tun Gottes, das erste Tun, das von Gott kommt, das von Gott ausgeht, von Maria angenommen und bejaht wird. Erst dadurch geschieht das Heil, die Rettung. Maria ist hier zugleich auch Bild für die Kirche. Indem die Kirche bejaht und annimmt und dem entspricht, folgt, erhält sie das Heil, wird sie gerettet. Was hier von der Kirche gilt, das gilt zugleich für jeden einzelnen Gläubigen. Ich kann mich folglich niemals auf die anderen ausreden, auf die Kirche ausreden, auf die Mehrheit ausreden. Dort, wo der Einzelne die Gnade annimmt, bejaht, aus ihr lebt, dort wird er auch schon wiederum zum Lichtträger, zur Leuchte für andere. Und andere können Kirche sehen, erleben und bejahen. Christus, der das Heil gebracht hat, ja, der das Heil ist, verkündet den Aposteln, dass er zum Vater zurückkehrt. Und er sagt hier, dann werdet ihr mich nicht mehr sehen. Aber er verkündet zuerst, dass er den Geist Gottes senden werde, den Heiligen Geist, den er auch Beistand nennt, der immer bei euch bleiben wird. Es sind also große Verheißungen, die Jesus gibt, bevor er von dieser Welt geht. Den Abschiedsreden entfaltet gerade Johannes diese Wirklichkeit, diese Vorbereitung der Jünger auf das, was kommen wird, auch wenn die Jünger es noch nicht verstehen und noch nicht erfassen können. Aber sie hören es und sie bewahren offensichtlich diese Worte in ihrem Herzen, sodass sie auch Johannes aufschreiben kann. Jesus Christus ist ganz Mensch geworden. Und als Mensch hat er auch dem Gesetz des Menschseins sich ganz unterworfen. Das bedeutet, zum Menschsein gehört eben die Begrenzung. Die Begrenzung, dass ich gebunden bin an eine Zeit und an einen Ort. Ich kann nicht überall sein und ich kann nicht zu jeder Zeit überall sein. Das heißt, Jesus hat diese Begrenzungen von Zeit und Ort auf sich genommen. Er hat sich binden lassen von dieser Wirklichkeit. Aber diese Wirklichkeit soll eben aufgesprengt werden. Und hier beginnt Jesus eben den Aposteln zu sagen, er verspricht nun den Heiligen Geist, der an keine Zeit mehr gebunden sein wird und an keinen Ort mehr gebunden sein wird. Und er wird Beistand sein zu allen Zeiten. Er wird Beistand sein allen, die sich an den Worten Jesu Christi orientieren und aus diesen Worten leben, an diese Worte glauben und ihr Leben danach ausrichten. Dieser Geist wird an alles erinnern, was Jesus getan und gesagt hat. So sagt es Jesus. Das heißt, der Geist ist es, der, so können wir ruhig sagen, auch die Apostel, Johannes erinnert an das, was Jesus gesagt hat. Und so kann Johannes es aufschreiben, für uns aufschreiben, damit auch wir erinnert werden können. Der Geist wird an alles erinnern, was Jesus getan und gesagt hat, was er gewirkt hat. Und er wird von dem, so sagt es Jesus, der Geist wird von dem, was Jesus gehört, nehmen und es vermitteln, es der Kirche vermitteln, es denen vermitteln, die auf Jesus hören und ihm gehören. Und der Geist wird das so sehr vermitteln,

0: dass die, die auf ihn hören, so die Worte Jesu, noch Größeres tun können, als er selber getan hat. Es ist also eine enorme Verheißung einfach. Sagen wir es so, in Jesus, dem Sohn Gottes, ist die Fülle des Lebens gegenwärtig. Er aber will, dass allen Menschen diese Fülle des Lebens, sage ich dazu, die Fülle der Liebe, zugänglich ist. Und dafür sendet er den Heiligen Geist. Und jeder, der so ganz Ja sagt zu der Verheißung Gottes, sage ich dazu, so ganz Ja sagt, wie Maria es gesagt hat, den kann Gott auch seinen Geist geben. Und er wird Heilbringer sein für viele. Wir sind eingeladen, wenn der Geist Gottes von dem nimmt, was Jesus gehört, und es denen, um es denen zu geben, die auf ihn hören, dann heißt das, auch wir sind ganz eingeladen, aus diesem Geist heraus zu leben. Nochmals, Maria hat es getan. Sie wird begrüßt vom Engel als die Begnadete. Das heißt, sie hat ganz aus dem Geist heraus gelebt, aus dem Geist, aus dem auch wir eingeladen sind zu leben in der Kirche. Paulus sagt dazu, die Liebe Gottes ist ausgegossen in unsere Herzen durch den Heiligen Geist. Nach diesem Ausblick komme ich wieder zurück zum Abendmahlsaal, zum Ausgangspunkt zu dieser Betrachtung, zu der wir heute eingeladen sind, mit Maria auf den Heiligen Geist zu warten. Mit Maria auf den Heiligen Geist warten können wir nicht anders als auf den Geber des Heiligen Geistes zu hören. Das heißt, hier haben wir einen Gnadenfluss und den können wir nicht umgehen. Wir müssen auf den Geber hören, der den Geist Gottes sendet. Und Christus ist der Geber des Geistes. Er ist der Geber des Geistes zusammen mit dem Vater. Aber Christus ist der, der es bereitet, der Mensch geworden ist und der folglich auch die Geistsendung bereitet. Und Christus sagt zu seinen Jüngern, zu seinen Aposteln, bleibt in Jerusalem. Bleibt in Jerusalem, hier geht es also um ein Hören seitens der Apostel, so wie sie immer gehört haben, was Jesus getan und gesagt hat. So sind sie auch jetzt, wo er sagt, dass er gehen wird, und dieses Wort ist ja noch vor der Himmelfahrt, bleibt in Jerusalem. Das heißt, die Apostel sind jetzt da, wo er dann nicht mehr da sein wird, eingeladen auf diesen Wort, auf den Worten Jesu zu hören und ihnen zu vertrauen. Bleibt in Jerusalem, wartet auf die Verheißung, die ihr von mir vernommen habt. So heißt es in der Apostelgeschichte 1,4b. Es ist zu bedenken zugleich, was hier gesagt wird. Jerusalem ist die Stadt des religiösen Zentrums des ersten Bundes. Es ist zugleich die Stadt, in der Jesus verurteilt worden ist und wo er vor der Stadtmauer gekreuzigt worden ist. Jerusalem ist zu dem damaligen Zeitpunkt für die Apostel, für die Jünger, der Ort des Schreckens. Sie verschließen zuerst einmal auch die Türen. Die Angst verschließt ihre Herzen. Jesus, der Auferstandene, kommt immer wieder zu ihnen und begrüßt sie mit den Worten, fürchtet euch nicht. Wenn er nun sagt, sie sollen in der Stadt Jerusalem bleiben, sagt er auch, sie sollen ihre Angst überwinden. Sie sollen ihre Angst hinter sich lassen. Es geht um etwas ganz Neues. Es geht nicht um das Zurückschauen und was damals gewesen ist, das auch, aber im Hinblick auf das dadurch etwas Neues geschieht und nicht im Alten bleibt. Es geht um dieses Neue, das durch das Eingreifen Gottes geschehen wird. Und dafür sollen die Apostel offen sein. Bleibt in Jerusalem. Wir können auch sagen, Jesus sagt, lasst euch nicht von der Furcht bestimmen. Lasst euch nicht von der Angst bestimmen. Lasst euch nicht von den Menschen bestimmen, die euch Angst machen können, sondern vertraut auf das Wort Gottes, vertraut auf das, wie es ihr immer getan habt, vertraut auf das, was ich euch gesagt habe, vertraut, wie ich euch geführt habe, vertraut auch da jetzt, da wo ich nicht mehr unter euch sein werde. Wie ihr die Machttaten Jesu gesehen und erlebt habt, so haltet es jetzt auch. Haltet jetzt auch an seinem Wort fest, wo er nicht mehr unter euch ist. Wartet auf die Verheißung des Vaters. Wir hören in Folge, dass die Apostel mit Maria, mit Frauen und mit den Brüdern nicht passiv auf die Verheißung warten, nicht tatenlos, nicht wie gelähmt, sondern voll Glauben. Das heißt, sie verharrten dort einmütig im Gebet. Es ist zu bedenken, sie beten einmütig. Das heißt, sie alle wollen das Gleiche. Sie wollen das Gleiche nicht, was sie selber sich ausgedacht haben, sondern sie hören gemeinsam eines Herzens, so können wir sagen, auf das Wort Jesu. Und sie vertrauen dem, was er verheißen hat. Eben, so kann man auch sagen, sich die Worte Jesu so wirklich ganz zu Herzen genommen. Und sie erwarten auf die Erfüllung der Verheißung. Also, und in dieser Einstellung beten sie um den Geist. Über den Heiligen Geist hat sich Jesus gemäß den Evangelisten Johannes ausführlich, hat Jesus die Apostel ausführlich informiert, wie ich schon in kurzen Worten gesagt habe. Jetzt, nach der Himmelfahrt, durch die Abwesenheit Jesu, ist diese Abwesenheit Jesu in den Aposteln zur inneren Herzenskraft geworden. Oder sagen wir es anders. Es war eine Not, in die die Apostel hineingeraten sind. Jetzt ist Jesus nicht mehr da. Und diese innere Not ist zur Herzenskraft geworden, der inneren von Herzen kommenden. Es ist ein Gehorsam, der von Herzen kommt und der alles einfach in die Worte Jesus setzt. Und sie beten um das Kommen des Geistes, gemeinsam, von ganzem Herzen. Aus einer Not heraus, Jesus ist nicht mehr da. Wir können es auch so formulieren. Jesus, dich können wir nicht mehr fragen, aber wir können dich fragen durch den Heiligen Geist. Und um diesen Geist, diesen Beistand bitten wir dich. Hier, der Geist wird von dem nehmen, was Jesus ausmacht. Und er wird es uns ungefiltert übermitteln. Und das ist die Erwartung der Apostel zu diesem Zeitpunkt im Gebet. Die Apostel beten einmütig im Gehorsam und in der Erwartung Gott dem Vater gegenüber. Auch das ist gut zu bedenken. Wartet auf die Verheißung, die der Vater euch geben wird, sagt Jesus. Jesus hat den Aposteln gelehrt, wie sehr sie Gott als Vater ansprechen dürfen, beziehungsweise eben ihm vertrauen dürfen, in Gott alle Erwartungen haben. Jetzt wird das so quasi in Erinnerung gerufen und sie erwarten alles von Gott, dem Vater. Und dieses Vertrauen beseelt ihre Herzen und sie folgen den Worten Jesu und sie beten. Und sie beten mit Maria. Zur Gebetsweise der Apostel ist mit zu bedenken, dass sie mit Maria beten. Es ist nicht ein Zusatz, der hier erwähnt wird, sondern es ist ein wesentlicher Bestandteil des Gebetes der Apostel. Warum? Mit Maria, über sie ist schon bei der Verkündigung gesagt worden, sie ist die Begnadete. Das heißt, Maria ist die, die den Geist Gottes schon erfahren hat. Und jetzt sage ich dazu, in Fülle erfahren hat. Nicht nur dadurch, dass Jesus eben in ihr Mensch geworden ist, dass Gott in ihr Mensch geworden ist, sondern sie hat durch das Leben mit Jesu Christi Auch schon die Kraft des Geistes, sie ist die Begnadete, die vom Geist erfüllte. Sie hat aus diesem Geist heraus alle Prüfungen des Lebens schon durchgelebt, durchgelitten, durchgestanden. Und die Erfüllung, die Verheißung, das ist einfach schon die Verheißung des Geistes schon erfahren. Durchgelitten, dadurch, dass sie unter dem Kreuz gestanden ist. Erfahren, befreiend erfahren in der Wirklichkeit der Auferstehung. Das heißt, Maria ist hier als, sage ich, Schülerin Jesu, als Tochter des Sohnes, wie Dante sagen würde, und diese Wirklichkeit schon ganz hineingenommen. Und sie weiß um die Begnadung, sie weiß um dieses Neue, sie weiß um die Fülle des Geistes, sie weiß um die Fülle des Lebens. Und so ist sie die einfach im Gebet vorangeht. Das muss nicht äußerlich gewesen sein, aber sie betet vor, sie betet vor, sie betet im Geist, im Herzen vor. Und diese Herzenskraft steckt einfach die Apostel in gleicher Weise an und sie bitten um Gleiches. Vielleicht nochmals betet Maria nicht mit Worten vor. Das wird sie den Aposteln überlassen haben, dem Petrus überlassen haben. Aber mit der Kraft des Herzens betet sie vor. Es ist noch ein Umstand des Gebetes zu nennen. Sie beten von Christi Himmelfahrt bis Pfingsten. Das heißt, es war nicht ein Gebetsabend, ein spontanes Gebet, sondern das sind 9 Tage, die einfach hier mit Gebet ausgefüllt werden. Abgeleitet von diesem Gebet von Christi Himmelfahrt bis Pfingsten gibt es viele Novenen. Auch die Kirche ist heute eingeladen, einfach diese Novene zu beten. Die Bitte um den Heiligen Geist ist eingeladen. Wir alle sind eingeladen, uns mit dem Gebet der Apostel, die im Abendmahlsaal versammelt sind, zu vereinigen. Wir sind eingeladen, uns mit diesem Gebet zu vereinigen, um den Heiligen Geist. Es gibt unzählige Novenen, die jetzt da ansteht, ist mit der Bitte um den Heiligen Geist. Worum geht es da, wenn dann 9 Tage lang gebetet wird? Es unterstreicht einfach das Anliegen. Es trägt, möchte ich sagen, auch zu einer inneren Bekehrung bei. Man schaut auf Gott, man hört auf Gott, man lernt einfach neu, sich den Plänen Gottes zu unterwerfen, offen zu sein, sensibler zu sein für das, was Gott will. Wenn man 9 Tage betet, wendet das auch den Blick weg von einem selbst hin auf Gott. Wenn die Apostel 9 Tage beten, so wird das auch einen Prozess in ihnen hervorgerufen haben, weg von der Angst hin zum Vertrauen Gott gegenüber. Vielleicht ist das sogar der wichtigste Moment. Im Schauen auf Gott wird das Vertrauen gestärkt. Man lernt ihn mehr kennen. Man lernt kennen, dass er wirklich der Vater ist, der uns seinen Geist, wie er uns seinen Sohn gesendet hat, nun auch seinen Geist senden möchte. Mit Maria auf den Geist warten. Manche Mystiker sagen, Maria, die voll der Gnade ist, hat mehr um die Bedeutung des Wortes Jesu gewusst als die Apostel, bleibt in Jerusalem, wartet auf die Verheißung des Vaters. Ihr werdet den Geist empfangen, den Heiligen Geist. Maria hat mehr die Bedeutung dieser Worte gewusst und deshalb als Frau und Mutter die Apostel zusammengerufen, ermutigt zu bleiben, um nun im Gebet auf die Sendung des Geistes ganz zu vertrauen. Abschließend ein Wort noch. Maria ist die, die immer neu zum Gebet aufruft. In Fatima, in Lourdes, in La Salette, in Rue de Bac, in Medjugorje. Immer spricht sie vom Gebet. Sie spricht davon, dass wir unsere Herzen öffnen für Gott, den Vater, damit dieser in unsere Herzen seinen Geist hineinlegen kann, damit wir uns von ihm führen lassen, damit er uns erinnern kann an all das, was Jesus getan hat. Und damit er uns auch befähigen kann, uns das geben kann, was Jesus auszeichnet, damit wir heute Lichter in dieser Welt sein können. Amen.
1: Ja, ein herzliches Vergelt's Gott unserem Referenten heute im Glaubensforum, Pfarrer Florian Part. Liebe Hörerinnen und Hörer, es ist noch ein bisschen Zeit. Sie können gerne anrufen, falls Sie eine Frage haben, falls Sie mit unserem Referenten kurz ins Gespräch kommen möchten über dieses Thema mit Maria auf den Heiligen Geist warten. Tun Sie das gerne unter der Live-Nummer 0472 83 15 15 mit der Vorwahl für Italien natürlich 0039 0472 83 15 15. Wir freuen uns auf Ihren Anruf.

Liebe Hörerinnen und Hörer, Sie haben nach wie vor die Möglichkeit, mit unserem Referenten Pfarrer Florian Part über das heutige Thema mit Maria auf den Heiligen Geist warten, die Möglichkeit anzurufen. Noch ist Zeit. Kommen Sie gerne mit unserem Referenten ins Gespräch. Falls Sie eine Frage haben, melden Sie sich gerne unter der Live-Nummer hier im Studio in Brixen 0472 83 15 15. Mit der Vorwahl, falls Sie nicht in Italien anrufen, 0039 0472 83 15 15.

0: Liebe Hörerinnen und Hörer, wir sind schon an das Ende unserer heutigen Sendung im Glaubensforum gekommen und wir dürfen unseren Referenten Pfarrer Florian Part noch um ein Schlusswort bitten und den Segen.
1: Ich weise heute einfach noch auf ein Pfingstereignis hin in Graz, gemeinsam mit dem Pfarrer Reinhard Kofler von der Marienpfarre und dem Diakon Klaus. St. Pauli werde ich das traditionelle Fest für Jesus abhalten von Freitag, 22. Mai bis Sonntag, 24. Mai. Am Freitag beginnen wir um 14 Uhr. Die Veranstaltung wird bis am Abend sein, Samstag und Sonntag in gleicher Weise. Viele kennen dieses Fest für Jesus. Ich lade dazu recht herzlich ein. Der Ort ist die Marienpfarre, Mariengasse 18. Leicht erreichbar mit Zug, mit Auto, wie was auch immer. Graz, ich lade dazu recht herzlich ein. Ich wünsche allen, ob sie jetzt da sind oder woanders, Pfingsten fern, ich wünsche allen eine reiche Ausgießung des Heiligen Geistes. Lade ein, dass wer noch nicht begonnen hat, um den Geist zu beten, dass er sich noch zusammentut mit den Aposteln, mit Maria, mit den Frauen, von denen gesprochen wird, mit den Brüdern, dass wir uns zusammentun mit dieser ganzen Kirche, mit der ganzen Kirche, die seit damals um den Geist Gottes bitten. Und wenn es nicht viel mehr ist, wenn es nur die Bitte ist, komm, Heiliger Geist, erfülle mein Herz, erfülle, komm, Heiliger Geist, erfülle meine Familie, komm, Heiliger Geist, erfüll meinen Ehepartner oder erfüll meine Kinder, komm, Heiliger Geist, erfüll meine Eltern, komm, Heiliger Geist, erfüll meine Pfarre, erfüll unsere Diözese. Diese Bitte um den Heiligen Geist wird mehr bringen als nörgeln, lamentieren, kritisieren. Der Geist Gottes wird uns eins machen und in diesen Geist lade ich ein, dass wir bitten. Wo immer Sie sind, stimmen Sie ein in diese Bitte, komm, Heiliger Geist. Ein Freund von mir sagt das immer wieder, dass er um den Geist Gottes bittet und dass sich Dinge plötzlich ändern, dass sich Tore auftun, die er bis dahin nicht gesehen hat. Komm, Heiliger Geist, lad ein, dass wir darum bitten, mit Maria, mit den Aposteln. Komm, Heiliger Geist. Ich schließe mit dem Gruß an die Gottesmutter und mit dem Segen. Gegrüßet seist du, Maria, voll der Gnade. Der Herr ist mit dir. Du bist gebenedeit unter den Frauen und gebenedeit ist die Frucht deines Leibes, Jesus.
0: Heilige Maria, Mutter Gottes, bitte für uns Sünder, jetzt und in der Stunde unseres Todes. Amen.
1: So segne alle Hörerinnen und Hörer von Radio Maria und schenk ein gesegnetes Pfingstfest. Der allmächtige Gott, der Vater, der Sohn und der Heilige Geist.
0: Amen. Amen. Ein herzliches Vergelt's Gott unserem Referenten Pfarrer Florian Part für diesen Vortrag, für diese Katechese mit Maria auf den Heiligen Geist warten. Danke für alles, was wir heute lernen durften. Danke für den guten Zuspruch, den Heiligen Geist auch wirklich anzurufen in Momenten der Freude, aber auch in Momenten vielleicht des Kreuzes. Es kann sicherlich mehr bringen als lamentieren, wie Pfarrer Florian Part gesagt hat. Liebe Hörerinnen und Hörer, ich wünsche Ihnen noch einen gesegneten Tag mit Radio Maria. Ich danke Ihnen fürs Dabeisein. Erzählen Sie gerne weiter, falls Ihnen die Sendung gut gefallen hat. 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Mit der Vorwahl für Italien 0039 0472 83 0094. Mein Name ist Georg Fleumeier. 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Auf Wiederhören aus Brixen. Einen gesegneten Tag. Auf Wiederhören.

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1: Nach einigen kühlen und oft regnerischen Tagen scheint heute wieder die Sonne. Es passt ganz gut auch. Die Eisheiligen sind vorbei. Jetzt geht's mit der Gartenarbeit so richtig los. Und darum geht's heute auch in unserer Sendung mit Ingenieur Manfred Putz. Er war mehr als 3 Jahrzehnte Geschäftsführer beim Grünen Tirol, dem Verband der Obst- und Gartenbauvereine. Mein Name ist Antonia Kollmann. Schön, dass Sie, Herr Putz, wieder bei uns sind. Willkommen.
2: Gerne, Frau Kollmann.
1: Ja, Sie haben wieder ein Thema mitgebracht, ganz passend zur Jahreszeit für alle, die ja einen Garten haben oder einen Kleingarten.
2: Ja, ich darf wieder ein herzliches Grüß Gott sagen allen Hörerinnen und Hörern. Es freut mich, dass ich heute wieder etwas erzählen kann über die Gartenarbeit. Wie ja die Frau Kullmann schon eingangs erwähnt hat, wir haben jetzt sehr feuchte Tage und kühle Tage hinter uns. Eigentlich für uns positiv. Es war ja vor dieser Regenwetterperiode sehr, sehr trocken. Und wir sind also jetzt sehr froh, dass es also wieder reichliche Mengen geregnet hat, dass also unsere Kulturen wieder gut bewässert sind. Ich konnte es momentan sehr gut beobachten. Ich habe vor 3 Wochen eine Frischeinsaat gemacht und man hat jetzt gesehen, wie nach dem Regen also dieser Rasen sprießt. Das war also wirklich ein Segen von oben und wir haben also ganz notwendig diesen Regen gebraucht. Ja, die Eisheiligen sind vorbei. Nasse Sophie hat mit dem 15. März eigentlich diese Phase abgeschlossen. Ja, jetzt kann man auf alle Fälle mal alle frostempfindlichen Kulturen in den Garten bringen. Also die Kübelpflanzen werden ja sowieso schon die meisten jetzt auf der Terrasse oder im Garten stehen. Natürlich die Sommerblumen, die natürlich jetzt wieder Hochsaison haben, von der Pelargonie bis zur Petunie, vor den Bidens bis zur Nekalibrachon. Also es gibt ja eine reichliche Menge an Sommerblumen, die man jetzt in Garten und Balkon auspflanzen kann. Ich habe kürzlich eine Gärtnerei besucht, also haben sehr schöne produzierte Ware, sehr gesund und ich glaube, man sollte diese Möglichkeit auch nutzen und sein Haus und sein Umfeld ein bisschen etwas zu behübschen mit den Sommerblumen, ein bisschen Farbe in den Garten zu bringen. Ja, ich habe schon eingangs ein bisschen angesprochen, Der Rasen ist also jetzt so voll im Wachsen und wer es noch nicht getan hat, sollte auch die Möglichkeit nach dem nächsten Rasenschnitt nützen und wieder den Rasen mulchen. Das wäre sehr, sehr gut, also den Filz wieder aus dem Rasen zu bringen, Luft hineinzubringen, damit sich also die Gräser wieder sehr gut entwickeln können. Wie gesagt, es ist die beste Zeit, wenn der Rasen so richtig ins Wachstum kommt, damit sich die Grasnarben dann wieder relativ rasch schließen und es nicht dazu führt, dass sich eventuell unerwünschte Kräuter oder unerwünschte Gräser dann im Rasen ansiedeln. Darum sollte man das eigentlich ganz speziell dieses Rasen vertikutieren auf alle Fälle in der Zeit machen, wo das Wachstum sehr stark ist, damit sich diese ganzen entstandenen Öffnungen also wieder rausschließen und zuwachsen. Ja, das wäre ganz wichtig, natürlich auch düngen. Also düngen sollte man den Rasen natürlich auch. Wer natürlich, Rasen ist eine Intensivkultur und wer an schönen Rasen haben möchte, da darf natürlich nicht vergessen, dass natürlich der Rasen auch Nährstoffe braucht und diese Nährstoffe muss speziell in der Zeit jetzt im Mai und im Juni dann zuführen, damit also der Rasen sich also sehr kräftig entwickeln kann. Anders ist natürlich ein bisschen im Naturgarten, wo man ja natürlich eher Blumen haben möchte, wo man natürlich den Rasen nicht alle Wochen mäht, wo man eine Blumenwiese hat, die man dann so Ende Juli das erste Mal dann mäht. Also das ist jetzt mittlerweile auch schon ein stattlicher Garten, der also auf diese Möglichkeit zurückgreifen. Und so Blumenwiesen anlegen, finde ich es äußerst schön und ich finde es auch spannend, muss ich dazu sagen. Und es hilft auch ein bisschen Arbeit zu sparen, weil natürlich jede Woche mit dem Rasenmäher zu fahren, das ist natürlich auch immer sehr, sehr viel Arbeit. Und ein bisschen sich das zu vereinfachen, ist es sicher besser, wenn man auch ein bisschen auf diese natürlichen Gegebenheiten zurückgreift und eben auf Blumenmischungen zurückgreift, wo auch ein bisschen die Insekten gut bedient werden. Und das ist also ein Trend, den ich sehr positiv empfinde. Und man sollte auf alle Fälle auch versuchen, solche Bereiche im Garten zu schaffen, wo sich auch wirklich Insekten und anderes Getier an und für sich wohlfühlt. Das ist natürlich in der intensiven Pflege, wenn man einen schönen Rasen hat, natürlich in der Form nicht möglich. Aber wie gesagt, ich bin ja da für die Vielfalt und jeder Gartenbesitzer sollte sich das so gestalten, wie er das eigentlich für vernünftig und gut haltet. Und ich gönne jeden einen schönen Rasen, aber ich gönne auch jeden eine schöne Blumenwiese. Ja, dann natürlich jetzt die Rosen sind also auch voll im Wachstum, also haben teilweise schon sehr schöne Blüten angesetzt. Zum Teil habe ich schon beobachtet, kommen die ersten Blüten jetzt zum Vorschein. Wichtig jetzt unbedingt zu schauen, dass man diese ganzen Wildtriebe also unterhalb der Veredelungsstelle entfernt. Jetzt geht es also relativ gut, jetzt sind die Triebe noch krautig, kann man sie teilweise mit der Hand abdrucken. Wenn die dann verholzen anfangen, dann wird es sehr schwierig und dann braucht man eine Hippe oder eine Schere, um diese Wildtriebe dann direkt am Wurzelkörper also abzutrennen. Also das sollte man im Auge behalten. Natürlich auch bei den Rosen den ganzen Pflanzenschutz nicht ganz verabsäumen. Was haben wir momentan, was finden wir momentan? Blattläuse natürlich ist ein Thema, das sollte man, man muss nicht immer gleich mit Pflanzenschutzmittel drüber gehen, man kann oft mit einem stärkeren kalten Wasserstrahl kann man da auch schon ein bisschen eine Bereinigung machen und sehr, sehr viele Gartenbesitzer und Gartenliebhaber gehen eigentlich schon auf sehr resistente Rosensorten. Es gibt ja viele hundert, ich möchte auch viele tausende Sorten und mittlerweile auch Sorten, die also sehr bekömmlich sind und wo man eigentlich nicht unbedingt viel Pflanzenschutz braucht. Aber natürlich schauen muss man auf die Düngung, das ist auch wichtig. Düngung generell im Garten bin ich ein Freund von der natürlichen Düngung. Das heißt, also wir haben ja die Kreislaufwirtschaft mit dem Kompost und Kompost kann man im Garten eigentlich wirklich überall aufbringen. Ob das bei den Stauden ist, ob das beim Obst ist, ob das beim Bärenobst ist, ob das auch im Bereich der Sommerblumen ist. Also man kann Kompost sehr gut verwenden. Die Mengen sind unterschiedlich. Das geht dann, wenn man beim Rasenanfang von 2-3 Liter bis hinauf auf 10 Liter pro Quadratmeter. Das heißt, dass ein Eimer auf einen Quadratmeter reicht aus, um den wirklichen Haushalt, den Nährstoffhaushalt zu bedienen. Man sollte sich nicht verführen lassen von den die Verführung für Farbendruck, schöne Säcke, schön gestaltete Prospekte. Die Pflanze braucht das, was ihr fehlt. Und oft, wenn man dann einfach wahllos und ohne vorher zu prüfen, was der Boden braucht, Düngemittel aufbringt, dann ist es oft eine große Verschwendung und hilft eigentlich dem Garten, ja, den Pflanzen überhaupt nicht, sondern beeinflusst das eher negativ und bei Nährstoffüberschüsse kommt es natürlich auch oft zur Förderung von verschiedenen Krankheiten. Also da sollte man aufpassen, kann man sich auch viel Geld sparen. Und wie gesagt, ich bin für die Kreislaufwirtschaft, die halte ich für sehr gut und für sehr notwendig. Und vor allem, man darf nicht vergessen, Kompost ist ja auch Futter für das Bodenleben. Und dort, wo ein gutes Bodenleben ist, da haben wir also auch gesunde Pflanzen. Also das muss man immer ein bisschen im Hintergrund mitschwingen lassen. Und wenn wirklich einmal irgendwo eine Unterversorgung besteht, das durchaus bei vielleicht bei Kali passieren kann, also ist im Raum Innsbruck haben wir das Problem manchmal, oder in Tirol generell, dass wir oft eine Situation haben, wo man den Kali nicht so hundertprozentig ergänzen kann, da kann man dann schon ein bisschen nachhelfen. Aber nur das, was unbedingt notwendig ist und nicht mehr. Ja, und dann einen kurzen Ausflug noch in den Bereich der Stauden. Ja, das muss man natürlich jetzt auch ein bisschen im Auge behalten. Man muss also die größeren Stauden, wie zum Beispiel Rittersporn oder vielleicht jetzt die Pfingstraßen, die jetzt schon also so kurz vor der Blüte dann stehen, da sollte man schauen, dass die also entsprechenden Stützen ausgestattet sein, damit also die dann voll zur Geltung kommen und dass sie sich auch schön also in den Beeten entwickeln können. Ja, und dann natürlich auch die Sträucherthema. Es sind ja viele Blütensträucher mittlerweile verblüht, angefangen von den Forsythien bis zu den verschiedensten Schneeballarten ist die Blüte jetzt vorbei. Ja, ich bin ja eigentlich ein Freund, dass ich sage, Auslichten der Sträucher in der Vegetationsruhe. Auslichten, so auslichten, dass eigentlich man nicht stark zur Kenntnis nimmt, dass dort Eingriffe passiert seien, sondern man soll so schneiden, dass eigentlich der natürliche Habitus erhalten bleibt. Und bin ich persönlich immer ein großer Freund beim Auslichten in der Vegetationsruhe. In der Vegetationszeit selbstverständlich kann man auch, das ist also ja durchaus auch fachlich richtig, dass man nach der Blüte ebenfalls diese Auslichtungsschnittarbeiten durchführen kann oder soll. Ich muss dazu sagen, man hat natürlich jetzt eine Zeit, wo der Garten sehr intensiv ist, es ist alles sehr stark im Wachsen und natürlich ist auf verschiedenen Bereichen im Garten dann unbedingt sehr viel Arbeit und dann ist der Strauch etwas, was man dann ein bisschen vernachlässigt und das sollte man aber nicht ganz vergessen, dass ein Strauch einfach eine regelmäßige Verjüngung brauchen. Es sind nur wenige Schnitte, wenn man das macht, dann ist es jedes Jahr nicht viel Arbeit, aber das sollte man eigentlich machen, damit also ein Sträucher so gut wie möglich vital und gut im Trieb sein und dann auch reichlich einen Blütenbesatz haben. Ja, und dann natürlich das Thema Bewässerung. Ja, wir haben momentan einmal viel Niederschlag gehabt, aber jetzt melden ja am Wochenende rechnen wir mit schon an die 30 Grad, die wir bekommen. Also aus die Verdunstung wird also wieder sehr stark also einsetzen. Wichtig ist, dass man die Bewässerung im Garten ein bisschen im Auge behaltet. Das ist ganz wichtig. Und es ist nicht so, dass man jeden Tag wässern sollte. Das ist nicht gut, aber in Trockenphasen sollte man sicher zweimal die Woche kräftig bewässern, so circa 25 Liter pro Quadratmeter. Gut hilft natürlich, wenn man den Boden oder die Vegetationsflächen dort, wo Sträucher und verschiedene Stauden und Gehölze wachsen, dass man den mulcht. Also man kann den Rasenschnitt, den man hat, den kann man also durchaus dann zwischen die Beete geben und das hilft dann auch, dass also die Verdunstung da etwas Einhalt geboten wird und letztendlich verrottet es wieder und es wird wieder geht wieder dann das Nährstoff in den Boden über. Also das wäre also auch zu empfehlen und das sollte man also auch unbedingt ein bisschen im Auge behalten. Ja, dann natürlich etwas zu den Pflanzen, also den Zwiebelpflanzen. Tulpen, Narzissen sind jetzt also weitgehend verblüht. In den Höhenlagen da und dort findet man natürlich nur blühende Narzissen und Tulpen. Aber dort, wo also die Zwiebelpflanzen jetzt eigentlich schon verblüht sein, sollte man auf jeden Fall die Blüten entfernen, schon deshalb, weil natürlich durch das Entfernen der Blüten es also unterbunden wird, dass die Zwiebeln oder Narzissen dann Samen bilden die Zwiebeln sollten dann eigentlich wieder über die Blätter weitgehend die Reservestoffe fürs nächste Jahr aufbauen und darum sollte man auf alle Fälle die Blätter so lang lassen, bis sie selbst dann vergilben und vertrocknen und erst dann kann man die Blätter dann entfernen. Natürlich in den meisten Beeten werden die Narzissen oder Tulpen eigentlich in den Pflanzbeeten gelassen. Es gibt wenige Gärten, wo man sie herausgibt. Ich mache das auch seit vielen Jahren, dass ich Narzissen und Tulpen so kultiviere. Ich gebe sie jetzt auch nicht heraus und dass sie trocknen, so lasse ich also immer im Boden. Aber ich mache also dieses diese beschriebene Vorgangsweise, so wie ich das also jetzt ein bisschen geschildert habe.
1: Ja, dann machen wir kurz eine Musikeinspielung und freuen uns, wenn wir uns gleich wieder hören mit Ingenieur Manfred Putz. Heute zum Thema Gartenarbeit. Nach den Eisheiligen geht's erst richtig los.

0: 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Unser Thema heute: Gartenarbeit. Nach den Eisheiligen geht's erst richtig los mit Ingenieur Manfred Putz, und ihm darf ich das Wort nun wieder übergeben.
1: Ja, jetzt haben wir heute ein bisschen einen Ausflug gemacht, also in den Garten. Jetzt haben wir uns den Bärengarten anschauen. Auch da natürlich haben wir momentan ein gutes Wachstum, einen guten Blüten- und Fruchtansatz. Die Erdbeeren, das ist jetzt ganz eine wichtige Kultur. Das ist dann die zweite Kultur eigentlich nach der Maibeere, also die erste Beere, die eigentlich reife, die ist die Maibeere, die Lunica kamtschatica. Also eine Pflanze, die ja aus dem Sibirischen, aus Kamtschat kommt und so also sehr kurze Vegetationszeit hat und deshalb schon bei uns eigentlich im Mai blüht und fruchtet. Und das ist die erste Kultur eigentlich, die bei uns reif hat. Und dann seien's das nächste Folgen dann die Erdbeeren. Und bei den Erdbeeren ist es jetzt ganz, ganz wichtig, dass man auf jeden Fall Stroh einlegt, damit also die Früchte nicht verunreinigt werden. Das ist also ganz zentral wichtig. Wichtig ist also auch, dass man die ganzen Ausläufer regelmäßig entfernt, damit sich die Kulturen also sehr gut entwickeln können. Und bei der Ernte, da sollte man aufpassen, da sollte man auf alle Fälle Früchte mit den grünen Kelch ernten, dann heben sie länger. Das ist also ganz wichtig, dass man das beachtet, und man sollte also auch dann, wenn die Erdbeeren reif werden, also regelmäßige Durchgänge machen. Also im Prinzip sollte man jeden Tag durchschauen und die reifen Erdbeeren von den Pflanzen entnehmen. Krankheitsmäßig habe ich mal gesehen, ist es einmal nicht so dramatisch beim Bärenobst, also ist einmal sehr unproblematisch die ganze Situation. Bei den Himbeeren haben wir ja zwei verschiedene Kulturformen. Das ist einmal die herbsttragende Himbeere oder zweimal tragende Himbeere. Zweimal tragend deshalb, weil ja bei der Herbsternte ja nur meistens die Hälfte bis zwei Drittel des Fruchtholzes abgetragen wird, und dann kann man den Rest nächstes Jahr im Juni dann beernten. Das ist eine Möglichkeit, darum auch zweimal tragend. Ich persönlich rate jenen, die Kultur, also die Erntezeit der Himbeere etwas verlängern möchte, auf diese zweite Möglichkeit, also mit dem Stehenlassen der Triebe. Wer lieber das alles ein bisschen von der Zeit her überschaubar gestalten will, den rate ich auf jeden Fall nach der Ernte der Herbsthimbeeren, also dann im Winter den Rückschnitt komplett eben und dann wieder neuer Aufbau. Und dann gibt's halt sozusagen in Summe gesehen eigentlich nicht wesentlich weniger Beeren, weil natürlich ganz klar ist, wenn ein Teil der Himbeere stehen bleibt, wachsen ja neue nach, und die entziehen natürlich auch wieder Kraft dem Boden. Also insgesamt gesehen habe ich gemerkt, ist es nicht, kann man nicht mehr ernten, wenn man zwei Jahreskultur macht, aber in Summe kann man es einfach besser verteilen. Also das bleibt dann jedem über. Und bei den sommertraubenden Himbeeren, ja, die treiben jetzt wunderschön aus, haben einen sehr schönen Blütenansatz, und die werden dann Ende Juni dann schon in den Trag gehen. Stellenweise haben wir das Problem mit der Rotkrankheit, also die Himbeeren treiben sehr gut aus, seien grün, machen einen Blüten- und Fruchtansatz und sterben dann kurz vor der Ernte ab. Das ist die Himbeerrutenkrankheit. Das ist schon ein bisschen ein Problem in manchen Kulturen und auch schwierig zu beherrschen. Wobei man könnte jetzt könnte man den ersten Trieb vollkommen Boden eben abschneiden, also das heißt die Neutriebe, nicht jene Tragtriebe, sondern die Neutriebe, die heuer frisch aus dem Boden herausgewachsen sind, könnte man jetzt nochmal komplett abschneiden und dann neu austreiben lassen, und das hilft auch der Rutenkrankheit etwas vorzubeugen, und es würde auch nicht schaden, dann diese Neutriebe dann mit einem Kupferpräparat zu behandeln, wobei diese Behandlung auf keinen Fall bei einem heißen Tag passieren, sondern es muss also eher ein bisschen an einem drüberen, kühleren Tag passieren, dass es dort zu keinen Verbrennungen kommt. Aber das sollte man auf alle Fälle im Auge behalten. Und so kann man die Rutenkrankheit also relativ ganz gut in Schach halten. Ja, und wichtig ist natürlich bei den Sommerhimbeeren regelmäßiges Aufbinden. Das ist ganz zentral wichtig, dass die Triebe also nicht in die Gänge hängen, sondern dass sie schön besonnt werden und dass sie sehr gut an und für sich ausreifen können. Das wäre auf alle Fälle bei den Himbeeren zu beachten. Ja, und die Johannisbeeren seien mittlerweile auch schon sehr gut im Wachsen, haben auch schon einen sehr schönen Fruchtansatz. Da und dort sieht man, dass sie ein bisschen verrieseln. Da muss man, ja, das ist oft ein bisschen ein Befruchtungsproblem. Das hängt da ein bisschen mit der Feuchtigkeit, Trockenheit zusammen, also, und ist zum Teil auch ein bisschen eine Sorteneigenschaft. Also, das kann man beobachten. Und ist jährlich bei manchen Sorten dann oder bei manchen Standorten dann immer wieder ein Thema, das man auf jeden Fall beachten sollte und muss. Zur Düngung kann ich grundsätzlich nur empfehlen, auf alle Fälle organische Düngung, keine mineralischen Dünger, das wollen eigentlich die Bärenobst gar nicht so gerne, sondern die sind eher Liebhaber vom organischen Dünger, also Kompost, ja, da kann man dann schon 10 Liter, 12 Liter pro Quadratmeter geben, das brauchen sie, das ist an und für sich notwendig, das sollte man auf alle Fälle regelmäßig machen. Manchmal werde ich gefragt, wie lange man Himbeeren stehen lassen sollte und ein Riewiesel stehen lassen sollte. Ja, bei den Himbeeren kann man sagen, sie werden also so ungefähr 5 Jahre ganz gute Ernten liefern und dann wird es von Jahr zu Jahr schwächer und dann muss halt der Hausgärtler oder auch der Bärenkultivator halt dann für sich selber entscheiden, ob sie ausreichende Erträge bringen. Und wenn das nicht mehr der Fall ist, dann muss man einfach neue Pflanzen setzen und das wieder an einen neuen Standort. Das ist also wichtig. Fruchtwechsel ist generell sehr, sehr wichtig. Bei den Erdbeeren ist es auch so, dass sie 2-3 Jahre ganz gut funktionieren und dann muss man wieder eine entsprechende Erneuerung durchführen, damit an und für sich die Qualität und der Ertrag an und für sich zufriedenstellend ist. Ja, und dann machen wir noch einen kurzen Ausflug in den Obstgarten. Also wir haben heuer eigentlich ein sehr gutes Jahr gehabt. Wir haben an ganz wenigen Stellen Frost gehabt. Auch dort, wo wir ein bisschen Frost gehabt haben, ist der Fruchtansatz eigentlich sehr, sehr gut. Generell, ob das jetzt Marille, Zwetschge, Apfel oder Birne ist. Also ich glaube, dass wir heuer vor einem relativ guten Jahr stehen, sofern uns nicht das schlechte Wetter oder Unwetter da etwas zunichte machen. Bei der Marille ist jetzt ganz, ganz wichtig, dass man am Spalier die Triebe also einkürzt, also auf die Neutriebe auf 4 bis 7 Blätter. Das ist deshalb wichtig, dass natürlich das Fruchtholz am Spalier nahe dem Leitast ansetzt. Wenn man die Triebe dann wachsen lässt, dann findet man ja im vorderen Drittel dann den Blütenansatz und dann im Frühjahr, wenn man wieder den Rückschnitt macht oder im Winter, dann werden da also sehr, sehr viele Blüten und in Folge Früchte entfernt. Darum wäre es am Spalier auf alle Fälle angebracht, die Marille jetzt schon zu pinzieren. Also wenn sie so zwischen 12 und 15 Blätter entwickelt haben, dann sollten sie auf alle Fälle auf 4 bis 7 Blätter zurückschneiden. Und dann hat man eigentlich nächstes Jahr den Blütenansatz im ersten Drittel vom Leitast hin zum Fruchtast. Und das ist dann für sich bei einem Spalierbaum ganz, ganz notwendig und wichtig. Ja, bei der Zwetschge haben wir auch im Großen und Ganzen einen sehr guten Ansatz. Was mir da jetzt in den letzten Tagen aufgefallen ist, ist, dass zum Teil manche Sorten sehr stark mit Blattläusen befallen waren, mehlige Zwetschgenblattlaus, leider speziell anfällig habe ich gesehen, die Hauszwetschge, die ist also ganz massiv betroffen, zum Teil auch ein bisschen die Wangenheimer. Also da muss man schauen, dass man diese Blattläuse auf alle Fälle bekämpft. Also die mehlige Zwetschgenblattlaus ist dringend zu bekämpfen, weil sie eigentlich die Blätter und Triebe vollkommen verkrüppeln und dann ein weiterer Aufbau und bald ja die Entwicklung des neuen Fruchtholzes dann fürs nächste Jahr sehr stark also beeinträchtigt wird. Also da sollte man unbedingt drauf schauen. Ansatz ist an und für sich sehr, sehr gut. Also ich habe wenig registriert heuer mit der Pflaumensägewespe. Sägewerk ist immer ein Riesenproblem. Viel Blüte, guter Fruchtansatz und dann fallen die Früchte nach der Reihe ab. Meistens findet man dann in den Früchten so ein kleines Löchel, wo diese Pflaumensägewespe sehr Unwesen treibt und dann fallen die ab. Das ist leider, muss ich sagen, jetzt im Hausgarten sehr schwierig zu bekämpfen, weil uns da keine Pflanzenschutzmittel mehr zur Verfügung stehen, wo man effektiv also gegen den Schädling vorgehen kann. Aber wie gesagt, heuer registriere ich es nicht so stark, also es ist, dürfte sich heuer da etwas in Grenzen halten. Dann natürlich der Apfel. Ja, beim Apfel findet man natürlich Mehltau mittlerweile, den sollte man am besten ausschneiden, das wäre sehr gut und vielleicht dann eine Behandlung mit einem Netzschwefel, das würde auf alle Fälle dem Mehltau etwas vorbeugen. Und was sehr gut wäre, es gibt also das Diabasgestein, das ist also ein Steinmehl im Raum Kitzbüchel in Oberndorf wird das gewonnen, da gibt es also ein ganz ultrafeines Mehl und das kann man auf alle Fälle verflüssigen und dann über die Blätter spritzen. Das hilft an und für sich auch, ist pflanzenstärkend und dezimiert auch die Pilzkrankheiten generell. Also man kann dieses Gesteinsmehl wirklich an, ich möchte sagen, an alle Pflanzen spritzen. Es ist ein Pflanzenstärkungsmittel. Ich habe sehr gute Erfahrungen gemacht, wenn man das regelmäßig macht, dann kann man eigentlich Schorf, Mehltau und die Mausonina, die uns ja auch im Sommer massiv zu schaffen macht, also relativ gut in Schach halten. Also das kann man mit dem machen, das würde ich also auch dringend empfehlen. Das ist eine ganz biologische Geschichte und vor allem vollkommen unkompliziert. Ja, dann natürlich jetzt dann aufpassen, es wird also nicht mehr so lang dauern, dann wird der Apfelwickler fliegen. Also wir haben jetzt, heute schreiben wir den 21. Mai und es wird so Anfang Juni, muss man dann schon ein bisschen aufpassen. Da sind dann schon die ersten Flüge zu beobachten vom Apfelwickler. Apfelwickler ist an und für sich der Schädling, der sozusagen die Wurming-Früchte verursacht. Und da muss man relativ reagieren. Es gibt da ein biologisches Mittel, Madex Max heißt das. Das ist jenes Mittel, das man also im Hausgarten einsetzen kann. Das ist ein biologisches Mittel. Ist ein Virus, ein Caprovirosin. Das spritzt man dann für sich aus. Man muss das zweimal behandeln innerhalb von 5 Tagen oder 6 Tagen. Und dann kann man den Apfelwickler relativ gut in Schach halten. Diese erste Behandlung ist so zwischen 1. und 10. Juni, je nachdem, wo man sich befindet. Und die zweite Behandlung ist eigentlich im Juli dann. Und mit den Behandlungen kann man dann diese Wurmengipfel eigentlich weitgehend an und für sich ausschließen. Wie gesagt, es ist vollkommen unkompliziert.

0: Die Leitungen haben sich gefüllt. Als erstes Ehrentraut aus Tirol. Grüß Gott.
1: Das ist die Ehrentraut Abfalter. Grüß Gott aus Tirol, rufe ich. Und ich hätte gern gefragt, ob der Rasenmulch, wenn man da die Beete mulcht, ob der trocken sein muss oder auch feucht sein kann.
2: Das heißt, das kann ohne weiteres feucht sein, das tut an und für sich nichts. Also das muss man vom Rasen, muss man ausvertikutiert machen, jetzt habe ich das richtig verstanden.
1: Nein, wenn man einen Rasen mäht, den Schnitt.
2: Achso, ja, den kann man ganz problemlos grün, also unter die Sträucher und Staudenbeete aufbringen, das tut überhaupt nichts.
1: Dankeschön.
2: Das muss ich trocknen.
1: Ja, gut, das wollte ich gut wissen. Dankeschön, ja, gut, danke vielmals.
2: Gerne.
0: Und wir gehen direkt weiter zu unserer nächsten Anruferin aus Wien, Susi.
3: Ja, grüß Gott.
2: Frau Susi, grüß Gott.
3: Grüß Gott. Ich habe ungefähr 5 Jahre alte Marillenbäume,
2: ja,
3: die voriges Jahr getragen haben. Super. Und ja, heuer schön, wunderschöne Blätter. Ich meine, der Frost hat die Blüten gekillt, aber das ist was anderes. Nur ich habe jetzt plötzlich, ich kenne es nur von den Pfirsichen als Pfirsichkräuselkrankheit. Ich weiß nicht, ob es das bei den Marillen auch gibt. Ich habe die Blätter alle eingekräuselt und es ist ein weißer, ich weiß nicht, was es ist. Ich weiß es nicht. Sind es Tiere? Ist es ein Pilz? Auf jeden Fall weiß,
2: also eingekräuselt. Ich glaube nicht, dass es ein Pilz ist. Also ich glaube, dass es könnte sein, dass es unter Umständen Blattläuse waren oder sein. Das halte ich eher für realistisch, kommt vor, aber im Prinzip ist das kein großes Problem. Man braucht die Triebe nur ausschneiden, da braucht es nicht spritzen oder gar nichts. Das ist relativ nur vorne an die Spitzen und ist schon nirgends. Und wenn man die Spitzen entfernt, dann ist an und für sich erledigt, dann ist das vorbei. Also man braucht da nicht viel machen.
3: Nein. Ich danke Ihnen vielmals.
2: Ja, gerne.
3: Danke vielmals. Danke.
0: Unsere nächste Anruferin aus Oberösterreich, Gertraud.
2: Frau Gertraud, grüß Gott.
4: Ja, grüß Gott. Ich hätte eine Frage. Und wir haben so viele kleine schwarze Ameisen im Garten.
2: Ja.
4: Und überall im Gemüsegarten bei den Obstbäumen, überall vor die Gsur haben sie mir sogar die Kartoffeln so durchlöchert. Da habe ich so Gänge und ich weiß nicht, was ich da tun soll, dass ich die wieder loswerde.
2: Das ist schwierig. Das ist ein Phänomen, das tretet manche Jahre sehr stark auf. Und dann ist es wieder weg. Also ich kann es nicht sagen, was jetzt da die Ursache ist bei euch. Ameisen sind immer dort, wo irgendwo etwas verrottet und etwas in Abbau begriffen ist. Aber ich kann jetzt nicht wirklich sagen, was die Ursache ist.

0: Sache sein kann. Und es ist jetzt auch nicht so einfach zu bekämpfen, gell. Man kann schon so Fallen aufstellen, so Ameisenfallen, aber das ist halt alles ein bisschen eine schwierige Geschichte, kostet viel Geld und bringt dann in letzter Konsequenz dann eher wenig Erfolg. Also ich kann da nicht wirklich helfen bei der Geschichte, muss ich ganz offen sagen. Nicht.
1: Was halten Sie von Öle oder Gerüche, weißt du,
0: sagen? Nein, manche gehen her und dann oft so Backpulver aufstrahlen. Das hilft ein bisschen, aber so Öle, ich glaube, dass das jetzt weniger wirklich hilft. Ist vielleicht kurzfristig, aber nie langfristig. Man braucht eine langfristige Lösung. Also wenn man so Duftöle oder sowas ausbringt, das würde sicher mal eine Zeit das Gefüge stören, aber ich bin überzeugt, dass das dann langfristig nicht hilft.
1: Ja, ich habe nämlich nur einen Kompost gehabt und wollte zu den Tomaten zum Tomaten setzen und der Kompost war voller kleiner Ameisen.
0: Ja. Gut, also das täte ich jetzt nicht so dramatisieren, wenn den kann ich den Kompost trotzdem verwenden, kann man an und für sich normal verwenden und ich bin da fast da die Möglichkeit, wenn sobald die im Topf sein bei den Tomaten oder haben sie es irgendwo im Beet ausgepflanzt? Oder
1: nein, jetzt sind, im Topf habe ich es gar nicht nehmen drauf.
0: Ja, das kann ich so nicht weiter nehmen. Da werden auch die Ameisen nicht lang bleiben. Also die werden wahrscheinlich verschwinden dann aus den Töpfen. Das ist nicht das Problem. Also das wird sich bereinigen. Die haben da keine, also das kann ich so nicht weiter verwenden. Null Problem. Wirklich null Probleme.
1: Gut, dann vielen Dank.
0: Gerne, gerne.
1: Wiederhören.
0: Wiederschauen.
2: Und ich sage nochmal die Telefonnummer an zu unserer Sendung. Das ist 0720 578 578. Unser Thema heute: Gartenarbeit. 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

0: Die Leitungen haben sich wieder gefüllt, hintereinander jetzt zweimal Maria aus Niederösterreich. Vielleicht zuerst die mit der Marilla, bitte.
1: Ja,
2: grüß Gott, Maria.
1: Guten Morgen. Ich habe eine Frage. Mein Marillenbaum, er trägt noch wenig, er ist noch sehr jung.
2: Ja.
1: Aber er harzt immer. Immer, also er bildet Harz, wo er geschnitten ist, bildet er Harz.
2: Das ist Gummifluss. Das ist physiologisch bedingt, kann man eigentlich gar nichts machen. Oft, wenn man Bäume, Marillenbäume sehr stark schneidet, dann ist oft Gummifluss eine Folge davon. Aber wenn das ein junger Baum ist und das kommt, das ist, wie gesagt, es ist physiologisch bedingt, man kann dagegen eigentlich gar nichts machen. Das ist, da kann man, gibt es eigentlich keine Möglichkeit. Ist eine physiologische Krankheit. Sofern man es als Krankheit bezeichnen kann. Also es kann dann auch wieder weniger werden, wenn der Baum einmal kräftig ins Wachstum kommt. Aber es kann natürlich auch sein, dass der Baum das auf Dauer hat. Das ist nicht auszuschließen, ja.
1: Okay, dann weiß ich Bescheid. Ich danke Ihnen.
2: Gerne. Aber jetzt würden auf alle Fälle noch halten und nicht ausreißen. Also das wird sich wahrscheinlich schon widerlegen, da bin ich überzeugt.
1: Nein, Marillen sind sowieso viel zu gut.
2: Ja, das ist gut. Was haben Sie denn für Sorte?
1: Ich weiß es nicht, ich habe dann den Abverkauf gekauft und ich bin nur als Marille bezeichnet worden.
2: Und keine Sortenbezeichnung.
1: Und keine direkte Sortenbezeichnung, ja. Es war eigentlich auch verschnitten von der Baumschule her, aber man hat sich gut erholt. Ja.
2: Ist er freistehend oder haben Sie ihn am Spalier?
1: Er ist freistehend.
2: Er ist freistehend. Gut, Niederösterreicher geht gut. Wo sind Sie denn in Niederösterreich?
1: Ja, Baden.
2: Aus Baden, ja, das ist eh toll. Eine schöne Gegend dort unten in Baden.
1: Ja.
2: Okay. Ja. Ich bedanke mich für den Anruf, hat mich sehr gefreut.
1: Ja, danke. Danke, dass ich mir keine Sorgen machen brauche.
2: Nein, absolut, kann es beruhigt sein.
0: Wiederhören, Maria. Und wir gehen weiter. Wieder Maria aus Niederösterreich, diesmal geht es um Brombeeren.
2: Ja, grüß Gott, Frau Maria.
3: Grüß Gott, wir haben Gartenbrombeeren und wir haben immer sehr viel Ertrag. Aber oft sind die Brombeeren, manche Früchte, so weiß. Also blau und weiß, was denn, ist das eine Krankheit auch?
2: Das ist eine Milbe, ja. Das ist eine Milbe. Das kommt dann also in der Reifezeit. Da werden sie nicht hundertprozentig reif, da bleiben Teile einfach weiß, wie sie schon beschreiben. Was kann man machen? Man kann gleich nach der Blüte mit Schwefel behandeln. Sie könnten das jetzt auch machen, aber jetzt ist wahrscheinlich schon Inkubationszeit da. Aber man kann es auf alle Fälle noch probieren. Also ganz normal nicht Schwefel spritzen. Das ist nur, weil Schwefel ist an und für sich milbenfeindlich. Das heißt also, da kann man das relativ gut in Schach halten. Und wenn der Befall so stark ist, dann muss man wirklich einmal ein Jahr die Ernte opfern und komplett den Stock abschneiden. Und ein Jahr dann drauf mit Schwefel behandeln, dann hat man das relativ gut im Griff. Aber es gibt eigentlich kein zugelassenes Pflanzenschutzmittel. Man kann nur, wie gesagt, mit dem Netzschwefel, das eigentlich ein Pilzmittel ist und das eben auch milbenhemmend ist, kann man das eigentlich relativ gut bekämpfen.
3: Und ist das vielleicht auch, wenn wir am Waldrand diesen Stock gesetzt haben? Dann ist der der Wald.
2: Das könnte schon ein bisschen eine Mitursache sein, dass der Druck sehr stark ist. Aber ich muss Ihnen ganz ehrlich gestehen, ich habe auch eine Brombeere daheim, eine große Brombeere. Die habe ich jetzt schon viele Jahre dort stehen, die wächst alle Jahre ziemlich stark. Und ich habe auch zwei Jahre drinnen gehabt, wo ich ganz massiven Befall gehabt habe. Und ich habe es dann einfach so gemacht, dass ich wirklich konsequent hergegangen bin und ein Jahr gesagt habe, jetzt habe ich heuer mal keine Ernte, jetzt schneide ich den ganz Boden eben ab, nehme mir dann sozusagen den Lebensraum und versuche, diese Brombeere neu aufzubauen. Das hat also gut geklappt. Ich habe dann erst im zweiten Jahr nochmal eine Netzschwefelbehandlung gemacht. Also das hat sehr gut geklappt, muss ich ganz offen sagen. Wenn der Befall wirklich so stark ist, dass fast jede Beere betroffen ist, so wie es bei mir war, dann kann man eh fast nur mal das machen, dass man einfach hergeht, Boden eben abschneidet und neu aufbaut. Und wenn es nur vereinzelte Früchte sind, dann kann man es ja auf alle Fälle ausbrocken. Und man kann auf alle Fälle jetzt schon ein bisschen mit Netzschwefeln behandeln.
3: Dankeschön. Ja, danke.
2: Gerne.
3: Bis Gott.
2: Wieder schauen.
0: Unsere nächste Anruferin aus Niederösterreich, Martina.
2: Frau Martina, grüß Gott.
4: Ja, grüß Gott, mein Name ist Martina und ich habe einen Naturgarten, alles wunderbar. Aber ich habe auch den Maulwurf. Und der Maulwurf verleidet mir meine Gärtnerei, weil er geht überall dorthin, wo ich gieße. Der Garten ist groß, er hätte so viel Platz, woanders hin zum Gehen, aber er ist im Gemüsegarten, ich meine, er ist ja im ganzen Garten. Und er grabt einfach alles aus, aber nicht gleich einmal, sondern immer wieder. Und ich denke mir, wie verleidet man ihm das? Ich tue ja, vergraule ihm schon mit Jauchen und mit Duftstoffen und ja, mit allen Möglichen, aber es ist unmöglich.
2: Ja, es ist an und für sich so, gell. Grundsätzlich ist der Maulwurf ja geschützt, gell. Also das ist, also man kann also den fangen oder so, was ist überhaupt nicht möglich, oder darf man eigentlich nicht. Und es ist wirklich die einzige Möglichkeit, dass man auch versucht, mit Duftstoffen aus dem Garten zu vertreiben. Aber sonst, ich weiß, das ist ja eine sehr hartnäckige Geschichte. Ich habe bei einem Bekannten im Obstgarten haben wir so einen Maulwurf gehabt, also den haben wir mit allen wirklich versucht auszuwässern und. Wir haben keine Chance gehabt, wir haben den nicht in den Griff gekriegt. Also es ist ganz, ganz schwierig, den also aus dem Garten zu vertreiben. Und wenn Sie sagen, der fühlt sich natürlich im Naturgarten wohl auch noch, das ist keine Frage. Aber ist echt ganz schwierig, den also den Lebensraum dort also ungemütlich zu machen, ist echt sehr, sehr schwierig, muss ich ganz offen sagen. Also selbst das Auswässern, was wir versucht haben, wir haben keine Chance gehabt, wir waren machtlos, ja.
4: Okay, immer doch, Sie wissen vielleicht irgendeinen Geheimtipp,
2: Sie werden lachen, ich bin in meiner Laufe meiner Zeit immer wieder mit dem Problem konfrontiert geworden. Das Problem ist das, wie gesagt, dass man ihn eigentlich nicht, er ist ja als Nützling, dass man ihn nicht mechanisch bekämpfen kann, sondern wenn man eine Wühlmaus bekämpft. Das kann man leider beim Maulwurf nicht, weil er eben geschützt ist.
4: Ja, ich mag ja mehr, aber halt nicht im Gemüsegarten.
2: Ich habe Verständnis. Ich habe absolutes Verständnis. Okay.
4: Gerne. Ja, herzlichen Dank.
2: Ja, gerne.
0: Danke. Wiederhören. Unsere nächste Anruferin aus der Steiermark, Rosa.
2: Frau Rosa, grüß Gott.
5: Ja, grüß Gott. Ich hätte eine Frage. Ich habe so viel die Maulwurfgrillen. Wir sind quer dazu.
2: Ja.
5: Ich habe innerhalb von 25 Stunden 7 Pflanzen abgefressen. Und ich finde sie nicht dauernd. Wie soll man die bekämpfen?
2: Ja, das ist dasselbe Problem wie beim Maulwurf. Wir haben aber das Riesenproblem, dass die genauso die Maulwurfsgrille ist leider auch geschützt. Darf man auch nicht mit irgendwelchen chemischen Mitteln bekämpfen. Aber es ist so wie beim Maulwurf. Also man kann das mit Duftstoffen, zum Beispiel, ich tue da mal versuchen mit Essig, dass man vielleicht, könnte man auch beim Maulwurf machen, einmal so ein Lappen oder was, dass man das wirklich in die Löcher gibt, mit Essig getränkt, dass diese, oder auch Knoblauch zum Beispiel, wäre eine Möglichkeit, da kann man an und für sich das schon ein bisschen, könnte man das schon ein bisschen vertreiben. Aber wie gesagt, man kann es eigentlich nur mit Duftstoffe machen, viel mehr Möglichkeiten haben wir also auch nicht bei der Maulwurfgrille, außer man bearbeitet den Boden, aber das würde da bei Ihnen auch in dem Sinn nicht möglich sein.
5: Ja, man kriegt sie nicht, der Boden ist locker und dann kriegt man sie nicht.
2: Ja, eben, das ist das Problem, ja. Aber das ist leider, wir können da nicht sehr, sehr viel dagegen machen. Maulwurfsgrille, Maulwürfe sind geschützt und wir können die an und für sich nicht wirklich mit irgendwelchen Pflanzenschutzmitteln bekämpfen. Man kann es nur mit Geruchsstoffe, so wie vorher gesagt, und kann man es versuchen, dass man sie vertreibt, ja.
5: Ja, ja gut, danke schön.
2: Gerne. Wiederschauen.
5: Danke, wiederhören.
0: Weiter geht's nach Niederösterreich. Sophie, grüß Gott, Sophie.
6: Grüß Sophie. Gott. Grüß Gott. Ich habe was Positives zum Maulwurf zu sagen. Ich würde Sie wirklich bitten, das ein bisschen anders zu sehen. Der Maulwurf ist ökologisch unglaublich wichtig und ich habe selber einen Naturgarten, Biologie und habe das Problem. Ich habe dann schnell beschlossen, das nicht als Problem zu sehen, sondern dankbar dafür zu sein. Und da habe ich jetzt 2 gute Ideen. So funktioniert es bei mir und meinen 1500 Quadratmetern. Erdhaufen, die der Maulwurf hinterlässt. Die beste Erde überhaupt.
2: Das stimmt, ja. Kann ich bestätigen.
6: Ja, also das kann man sofort verwenden fürs Gemüse. Und zwei Ich habe ihn somit quasi gelernt zu akzeptieren. Ich habe einfach Hochbeete gebaut und mit einem Mausgitter.
2: Ja. Das ist eine sehr gute Möglichkeit, dass sie das so aufgezeigt haben. Wie gesagt, ich sollte immer Probleme lösen, gell? Man kann manchmal Probleme so lösen, wie sie das lösen, dass man einfach auch gewisse Dinge zur Kenntnis nimmt und einfach die Natur so akzeptiert, wie sie ist und sich vielleicht mit so Dingen, wie sie jetzt das aufgezeigt haben, mit Hochbeeten und so weiter, dass man sich da hilft, dem etwas entgegenzustellen. Also viel, ich sag nochmal, viel mehr Möglichkeiten haben wir nicht. Der Maulwurf, wie er schon eingangs gesagt, und ich auch geschützt. Also, wir dürfen jetzt nicht einfach hergehen und den fangen. Das ist nicht machbar. Und das, glaube ich, das muss also hinten. Aber das ist eine sehr gute Lösungsvorschläge, was Sie also gebracht haben. Und ich glaube, ich bin auch bei Ihnen, man sollte manchmal diese Tierchen durchaus auch positiv sehen und immer, nicht immer negativ. Ist bei der Maulwurfsgrille das Gleiche.

0: 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Unsere nächste Anruferin, Bernadette aus Oberösterreich.
1: Frau Bernadette, grüß Gott.
2: Ja, grüß Gott. Ich hätte eine Frage, weil ich habe so Bodendeckerrosen, also die sind schon einige Jahre da drinnen.
1: Ja.
2: Und irgendwie blühen die jetzt immer richtig. Ich habe da aber schon gedüngt und eine Rosenerde zugeschaut. Und manchmal trinkt es Triebe, ja, aber da kommt nichts raus. Die wachsen sehr wild.
1: Ja.
2: Was kann man da machen?
1: Haben Sie sie mal geschnitten, die Rosen?
2: Ich habe es heuer im Frühling total gut geschnitten, ja.
1: Das war nämlich, das ist einmal sicher mal eine gute Lösung. Es werden sich jetzt viele junge Triebe bilden. Das heißt, dass der Blütenansatz sicher jetzt einmal später einsetzen wird. Also, die werden jetzt nicht gleich schon, also im Ende Mai blieren. Die werden vielleicht auch Mitte Juni dann blieren. Aber der Rückschnitt, den Sie jetzt gemacht haben, das war ganz wichtig, dass sich die Rose wieder regeneriert. Und wenn sie es regeneriert, dann wird sie auch wieder Blüten ansetzen und sie wird auch wieder schön blühen.
2: Okay, ja. Und vom Düngen her, was sollte man da?
1: Düngen würde Ihnen nichts anderes empfehlen, als wenn Sie einen Kompost haben, geben Sie 10 Liter Kompost pro Quadratmeter. Und wenn Sie keinen Kompost haben, dann würde einfach ein mehr Nährstoffdünger, Stickstoff-Kali betont, zum Beispiel Nitrofosca, das kann man zum Beispiel verwenden, das würde ich dann aufbringen, aber wie gesagt, das Wesentliche ist, ich sage Ihnen ganz ehrlich, ich bin ein Freund der Kompostwirtschaft und das reicht in der Regel aus, dass die Rosen wieder Futter kriegen. Da bin ich ganz fest überzeugt. Und wenn sie die Möglichkeit nicht haben, dann müssen sie mineralisch sich an und für sich bedienen und dann, wie gesagt, einen Stickstoff-Kali-Dünger kaufen.
2: Ja, gut. Dankeschön.
1: Aber Sie werden sehen, Sie müssen ein bisschen Geduld haben. Wenn Sie sich stark zurückgeschnitten haben.
2: So Triebe, da würde kommen viel so frische, aber die sind irgendwie so. Ja, da kommt keine Blüte aus.
1: Es werden sicher, das sind Bodendeckerrosen, die mit Sicherheit auf eigene Wurzeln stehen. Das heißt, die sind nicht veredelt, sondern die sind mit Sicherheit auf eigene Wurzeln. Wahrscheinlich war es eine Deferre. Was ist denn für, wie blüht sie denn?
2: Wie
1: blüht sie die Bodendeckerrose?
2: So kleine Blüten sind
1: die. Und wie, welche Farbe?
2: Ich habe sie in rot, ja.
1: Ist sie einfach blühend oder gefüllt blühend?
2: Einfach.
1: Ja, dann wird es wahrscheinlich die Mikado sein. Ich kann's jetzt schwer sagen, wir müssen jetzt vielleicht sehen. Aber Sie kennen mal, und haben Sie eine Möglichkeit, mir WhatsApp zu schicken? Wenn Sie der Frau Kohlmann Frau Kohlmann, gib Ihnen meine Telefonnummer, dann schickt es mal WhatsApp und dann antworte ich.
2: Ja,
1: schauen wir es einmal, dann siege ich nämlich, wie sich das wirklich entwickelt. Dann kann ich auch sagen, was das für Sorten wahrscheinlich ist. Gell?
2: Ja, gut, ja, das ist eine gute Idee, danke.
1: Gerne.
2: Danke.
1: Wiederschauen.
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0: Unser nächster Anrufer aus Oberösterreich, Kurt.
1: Herr Kurt, grüß Gott.
2: Grüß Gott. Ich hätte nur ganz eine kurze Frage, und zwar zum Obstgarten. Wie ist das, wenn die Obstbäume schon also sehr, sehr veraltet sind und nie aber ein Schnitt gemacht worden ist? Kann man die Bäume dann noch retten, irgendwie mit irgendeinem Schnitt?
1: Das ja, selbstverständlich. Man kann alte Bäume wieder sehr, sehr gut herrichten, das ist also durchaus machbar, ist zwar viel Arbeit, aber das rentiert sich. Wenn Sie einen guten Baumwart haben in Oberösterreich, gibt es sicher gute Leute. Wo sind Sie in Oberösterreich?
2: Welsland, Lambacher Gegend.
1: Also ein Hausruckviertel, ich bin da richtig.
2: Ja, ungefähr, ja, genau. Ja.
1: So, ja. Ich würde mich mal an den Obst- und Gartenbauverein wenden. Es gibt ja in Wels ja auch einen Obst- und Gartenbauverein, was ich im Kopf habe. Und würde mal schauen, ob's nicht jemand gibt, der einen das einmal machen kann. Ein guter Baumwart, der einen die Bäume mal ganz kräftig auslichtet. Und ich bin überzeugt, man kann solche alten Bäume wieder sehr, sehr gut regenerieren. Die treiben dann auch wieder relativ gut nach. Und so ein alter Baumbestand ist unheimlich wertvoll.
2: Und ich habe da noch eine Frage, und zwar, macht das Sinn, Obstbäume mit einem Steinmehl irgendwie also aufzubessern, den Boden unten schon?
1: Okay. Absolut. Sie können Steinmehl auch über die Blätter spritzen. Es gibt beim Steinmehl, okay, ist Ultrafein vom Hartsteinwerk in Kitzbichel. Das ist ein Tierbassgestein. Und das würde ich Ihnen durchaus empfehlen. Da gibt es ein ganz feines, das können Sie in die Spritzen reingeben und können es dann über die Bäume spritzen. Also das ist die effektivste Art. Das ist besser, wenn Sie es über den Boden geben. Weil es gleichzeitig ist pflanzenstärker, und zum anderen ist also auch ist eine gute Abwehr gegen Krankheiten, gegen Pilzkrankheiten. Das kann ich Ihnen wärmst empfehlen. Ist eigentlich eine kostengünstige Sache und tut den Bäumen sehr, sehr gut.
2: Okay, und dann noch die letzte Frage. Muss man, wenn Obst im Herbst liegen bleibt, muss man das wegbringen, wegsortieren, weil es ja dann verfault oder dann an Essig oder irgendwas produziert?
1: Ja, es ist grundsätzlich auf alle Fälle wichtig, dass der Obstgarten im Herbst sauber gemacht wird. Das heißt, dass er nicht nur die Früchte entfernen, es sollten also auch die Blätter entfernt werden. Und speziell, man findet immer wieder Krankheiten, Pilzkrankheiten im Blatt und in den Früchten. Und dass es dann nicht wieder Neuinfektionen im Frühjahr gibt, ob man also wirklich konsequent im Herbst den Obstgarten wirklich vom Blatt und von Früchten säubern. Das würde einen dringend empfehlen. Also Obstgarten braucht Hygiene. Und Hygiene heißt dann auch wieder, dass man wirklich alles entfernen sollte, wo es irgendwo zu Neuinfektionen kommen kann.
2: Okay, das hilft. Ja, danke nochmal für die Beratung.
1: Gerne.
2: Dann alles Gute. Wiederhören. Danke.
1: Gerne, wiederschauen.
0: Und ich sage nochmal die Telefonnummer an zu unserer Sendung: 0720 578 578. Gartenarbeit nach den Eisheiligen geht's erst richtig los mit Ingenieur Manfred Putz. 0720 578 578 oder von außerhalb Österreichs 0043 720 578 578.

0: unsere nächste Anruferin, Helene aus Tirol.
1: Frau Helene, grüß Gott.
2: Ja, Manfred, grüß dich. Helene, ich war Nachbarin in der Kammer bei euch.
1: Ja, sehr gut, Helene. Alles klar.
2: Und ich hätte jetzt da was zum sagen, weil ich das ausprobiert habe. Schachtelhalm oder Zimtkrauttee.
1: Ja.
2: Das hilft gegen pflanzliche und tierische Schädlinge. Und auf 10 Liter Wasser 150 Gramm Zimtkraut ansetzen, über Nacht stehen lassen, 30 Minuten kochen, wirklich, das stimmt wirklich, abkühlen, abseihen und 1:5 verdünnt anwenden. Bei Mehltau, Spinnmilben, Kräusel, haben wir gesagt, Kräuselkrankheit, Brust.
1: Ja, genau, ja. Sei nicht so, das ist ja... Das ist eine gute Geschichte, Lene. Sein dort so, dass das ja auch pflanzenstärkend wirkt. Also es ist ja nicht, ich kann es nicht verwenden, wenn es schon da ist. Aber wenn man das voraus, also wenn man das vorbeugend macht, dann helfen die ganz gut, weil die Kieselsäuren, was da insbesondere drin sein, die helfen da also relativ gut mit, also dass man die Schadorganismen relativ gut in Schach haltet.
2: Ja, um die Mittagszeit spritzen, habe ich da noch stehen.
1: Um die Mittagszeit spritzen.
2: Ja.
1: Da muss ich jetzt auf deine Erfahrung zurückgreifen, weil ich hab relativ wenig, muss ich sagen, mit dem bis jetzt gearbeitet.
2: Weil ich hab's einmal bei der Rose probiert und der war schon auch und auch voll Mehl da und dann nächsten Tag, und dann meinte, der geht sicher all ein. Aber nein, sie hat wieder neu ausgetrieben und
1: ist gesund.
2: Der lebt halt noch.
1: Ja, sehr gut, sehr gut.
2: Ja.
1: Sehr gut.
2: Mit der Kieselsäure.
1: Ja, nein, das stimmt schon. Also die Kieselsäuren helfen tatsächlich seinem Pflanzenstärkend. Und es geht ja sehr stark weg. Wir haben ja 2018 im Pflanzenschutzmittelgesetz ja diese Änderungen gehabt, dass man ja kaum mehr Pflanzenschutzmittel für den Hausgarten kriegen. Man hat das also sehr stark unterbunden. Und seitdem haben diese ganzen Stärkungsmittel also einen unwahrscheinlichen Aufschwung. Und man sieht, dass vieles hilft, dass vieles wirkt. Wir sehen aber auch, dass nicht alles bekämpft. So wie heute schon gesagt, und die Pflaumen-Sägewespe zum Beispiel kann ich biologisch nicht bekämpfen. Aber wie gesagt, Mehltau oder Milben oder Schof oder Masernina-Krankheit, das kann man sehr wohl also mit so Pflanzenstärkungsmitteln, wie auch gesagt, und Diabasgestein und so, kann man relativ gut im Schach halten. Das funktioniert tatsächlich gut, ja.
2: Ja, Knoblauch, danke, danke. Knoblauch, Brennnessel-Tee.
1: Ja. Ja. Ja, Brennnessel auch, ja, ist richtig, Brennnessel ganz richtig,
2: aha. Okay. Steinmehl habe ich dazu geschrieben.
1: Ja.
2: Gut.
1: Du hast mich sehr gefreut, dein Anruf.
2: Ja, okay. Ich komme selten vorbei bei euch, aber hin und wieder habe ich gedacht, was ist da.
1: Ja, ich bin ja mittlerweile auch schon weg. Ich bin ja seit 1. April im Ruhestand. Und bin jetzt auch nicht mehr, ich habe den Stecker herausgezogen. Also ich habe mich jetzt auch eigentlich sehr zurückgezogen, ja.
2: Ja, lassen wir die Jungen, gell?
1: So ist es. Muss, das passt jetzt genau. Wir haben unsere Zeit gehabt, das passt perfekt.
2: Ja, schöne gell? Zeit, ja. Gut, danke.
1: Alles Gute, bitte, Helene, ciao.
2: Ciao.
0: Unsere nächste Anruferin aus der Steiermark, Theresia, grüß Gott.
1: Frau Theresia, grüß Gott. Schöne Grüße grüß in die Gott. Steiermark.
3: Ja, danke. Ja, ich hätte eine Frage. Wir haben einen Kirschbaum im Garten und er blüht so schön und wenn es aber zur Reife kommt, dann die Kirschen werden ganz klein wieder und es wird nichts.
1: Sie fallen ab, oder?
3: Ja, fallen ab und ja.
1: Ist der Ansatz gut? Sind viele drauf oder sind nur wenige drauf?
3: Ja, sind viele drauf.
1: Man nennt das Röteln. Das ist eine physiologische Krankheit. Und da fängt an und für sich die Kirsche an, die Früchte abwerfen. Es gibt manche Sorten, wo das Röteln auftaucht einmal ein Jahr oder zwei Jahre, dann ist wieder weg. Es gibt aber auch Bäume, die das Röteln konstant haben. Also da wird es immer schwierig sein, dort wirklich eine gute Ernte zusammenzubringen, weil man gegen das Röteln eigentlich in Wirklichkeit auch nichts machen kann. Es ist auch physiologisch gesteuert und bedingt und man kann da also von außen nicht einwirken.
3: Mhm. Kann man da, ja.
1: Wie alt ist er denn?
3: Ja, ist schon 6, 7 Jahre.
1: 7 Jahre. Ist das jetzt jedes Jahr gewesen, das Röteln, oder?
3: Ja, jetzt Jahr, ja.
1: Dann ist es schwierig. Das ist, dann ist das wahrscheinlich wirklich, es hat der Anna für sich. Das ist dann einfach die Eigenschaft der Sorte. Und wie gesagt, Röteln ist leider etwas, was man nicht wirklich mit etwas bekämpfen kann. Gell? Da kann man nur, wie gesagt, es kann Jahre kommen und kann Jahre nicht kommen, aber es gibt auch Bäume, die das jetzt ja haben. Ja, die sind dann meistens wertlos, ja.
3: Ja. Mein Danke vielmals.
1: Ja, gerne.
3: Danke vielmals. Danke. Wiederhören.
1: Wiederschauen.
0: Und kurz zum Ende der Sendung noch eine letzte Anruferin, Hilda aus Tirol.
4: Ja, hallo.
1: Hilda, grüß dich.
4: Ja, grüß dich, da ist Hilda. Und zwar habe ich eine Rosenstaude bei einer Mauer zu und da Dickmalrüßler. Und wer bringe ich den weg?
1: Ja, schwierig. Dickmalrüßler macht ja den Blattrand fraß. Man kann Dickmalrüßler schon bekämpfen mit Nematoden. Die Problematik aber bei der ganzen Geschichte ist das, wenn ich das jetzt bei mir im Garten anwende und beim Nachbarn nicht, dann hast du die Dickmalrüßler wahrscheinlich dann doch in deinem Garten, weil du kannst den Käfer nicht bekämpfen, du kannst eigentlich nur den Engerling bekämpfen. Das ist die Problematik bei der Geschichte. Darum bin ich immer sehr vorsichtig, das also zu empfehlen, weil es doch ein bisschen Geld kostet und man hat zwar dann sehr gut den Bodenschädling im Griff, das schon, also da wo man natürlich, da wo der Dickmalrüßler natürlich auch Wurzeln schädigt, ist das gut, aber wenn es nur um den Käfer geht, dann ist es schwierig zu bekämpfen, also überhaupt nicht zu bekämpfen. Mhm, weil der Käfer selber hat wirklich einen Panzer, gell? Und da kannst du machen, was du willst, den kannst du eigentlich, ist nicht bekämpfbar.
4: Okay, oh meine Güte. Und ja. Ganz kurz noch im Schnittlauch, wenn ich den anschneide, sind nachher gelbe Spitzen. Was ist da falsch? Gehst du da zu wenig oder zu viel oder was ist da?
1: Ja, und die gelben Spitzen bleiben oder werden sie dann grün?
4: Die bleiben schon einmal eine Zeit.
1: Es kann sein Trockenheit oder Feuchtigkeit. Weil du hast es nass oder du hast es trocken. Das könnte die Ursache sein.
4: Ja, na, wer will schon herauszufinden. Na, vielen, vielen Dank.
1: Gerne. Danke.
4: Für den Herrn.
1: Wiederschauen.
0: Ja, und so kommen wir schon zum Abschluss unserer Sendung. Ingenieur Manfred Putz, wir haben eine Vielzahl an Hörern gehabt, die sich hier auch eingebracht haben, aufgrund dem, was du uns vorher alles mitgegeben hast. Vielleicht noch ein kurzes Abschlusswort. Was ist jetzt wirklich wichtig?
1: Ja, ich kann nur anders sagen, also schaut's ihm wirklich jetzt im Sommer drauf, dass wenn es jetzt dann die Temperaturen sehr stark steigen, auf einen guten Wasserhaushalt im Garten, das ist sehr, sehr wichtig. Wasser ist einfach Leben. Und schaut auf das Bauch, schaut auch beim Rasen, schaut bei den Gehölzen, schaut bei den Sommerblumen. Das ist eine ganz zentral wichtige Aufgabe. Sommerblumen auf alle Fälle auch regelmäßig düngen, Unkraut frei halten. Das sind Dinge, die man einfach jetzt laufend im Sommer machen muss. Das ist an und für sich eine der wichtigsten Sommerarbeiten. Also wässern, düngen und schauen, dass man das Unkraut, dem Unkraut darf man in Wirklichkeit nicht mehr sagen, die unerwünschten Gräser sollte man schauen, dass man die also gut in Schach hält. Dann wird es den Kulturen gut gehen. In dem Sinn wünsche ich auf alle Fälle den Hörern alles Gute. Ich wünsche eine gute Sommersaison. Ich wünsche eine reiche Ernte im Herbst und alles Gute für das Jahr 2026.
0: Herzlichen Dank, Ingenieur Manfred Putz, für diese Sendung Gartenarbeit. Nach den Eisheiligen geht's erst richtig los. Liebe Zuhörer, Sie finden diese Sendung in Kürze zum Nachhören und zum Download in unserer Radiothek unter www.radiomaria.at. Am Mikrofon war Antonia Kollmann.

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0: Herzlich willkommen, liebe Hörerinnen und Hörer von Radio Maria, zu dieser Sendung Wort des Lebens. Heute hören Sie hier ausnahmsweise nicht Bruder Peter Ackermann, unseren Programmdirektor, der normalerweise zu hören ist in dieser Sendereihe, sondern mich, Bernd Bongsberger, zuständig für die Promotion von Radio Maria und für die Öffentlichkeitsarbeit. Und ich darf heute unseren Programmdirektor vertreten und habe mir ein spannendes Thema heute ausgesucht für diese halbe Stunde in dieser Sendung und auch einen Studiogast eingeladen, der telefonisch mit uns verbunden ist aus der Steiermark, wo es darum geht, missionarisch zu sein als Pfarrer und was damit möglich ist. Nämlich etwas zu erneuern, etwas vielleicht neu aufzubauen, aktiv zu werden und wirklich Jünger Jesu zu sein, ihm nachzufolgen, dort, wo man eben hingestellt ist und vor allem auch dort, wo man in die Kirche geht, wo man eben ein Kirchenmitglied ist, wo man vielleicht regelmäßig hingeht und wo man auch dann etwas bewegen kann, nämlich andere auch einzuladen und so versuchen, möglichst viele Menschen Jesus näher zu bringen, sie in die Kirche zu bekommen und sie dann dort herzlich willkommen zu heißen und auch zu begleiten. Und über dieses spannende Thema, wie das möglich ist, was es da vielleicht auch schon für gute Konzepte gibt oder Erfahrungen, das möchte ich heute mit meinem Studiogast Georg Blank aus der Steiermark besprechen und heiße ihn jetzt herzlich willkommen. Hallo, lieber Georg.
1: Danke, lieber Bernd. Ich freue mich sehr, bei Radio Maria zu sein. Ich grüße auch alle Gäste und Hörer und Hörerinnen und ganz besonders, dass wir das einige Tage vor dem Pfingstfest tun können.
0: Genau, du sagst es schon, vor dem Pfingstfest. Es geht ja um die Aussendung des Geistes Gottes und dieser Geist soll ja uns alle, die wir Christus hoffentlich nachfolgen möchten, befähigen, anderen Menschen von Jesus zu erzählen und sie sozusagen zu entfachen. Georg, erzähl uns ein wenig über dich. Wie bist du zu diesem Thema gekommen, wo es darum geht, in den Pfarren tätig zu werden, sie vielleicht zu leiten, sie zu animieren, zu motivieren, dass sie ja vielleicht mehr zu einer Gemeinde werden können, die eben andere entfacht?
1: Also ich mache ein bisschen im Word Rap, warum bin ich vor 13, 14 Jahren einem inneren Drängen gefolgt und habe Pastoral Innovation gegründet. Ja, das liegt schon in der Jugendzeit. Meine Eltern waren volkskirchlich geprägt. Ich war dann quasi so in der Welle von 68er Bewegung und so weiter natürlich auch sehr kritisch Kirche gegenüber und habe dann Gott sei Dank in meiner Heimatpfarre Feldkirchen bei Graz in einer tollen Atmosphäre mit einem sehr geistvollen Priester auch in einer apostolischen Bewegung in der Legio Mariens seinen persönlichen Glauben finden können und auch entdeckt, dass Gott mit jedem von uns einen Plan hat. Natürlich mit den Priestern und Ordensleuten, aber auch mit jedem einzelnen Getauften und dass jeder von uns Möglichkeiten hat und die auch wahrnehmen soll, heute die frohe Botschaft zu verkünden. Ich sage immer, durch Taten und wenn es notwendig ist, auch durch Worte. Und dieser Weg hat mich dann dazu geführt, Theologie zu studieren, in den diözesanen Dienst zu treten, von der Pfarrarbeit als Pastoralassistent bis zu verschiedensten diözesanen Aufgaben in der Jugendpastoral, dann auch in der Ausbildung von Theologen und Theologinnen, dann auch in der Öffentlichkeitsarbeit, Medienarbeit gemeinsam mit dem damaligen Medienbischof Dr. Egon Capellari. Und dort habe ich sehr viele Erfahrungen sammeln dürfen in unserer Diözese, die sehr vielfältig ist, aber in ganz Österreich und darüber hinaus, die Weltkirche kennenlernen dürfen. Und wie gesagt, mich hat das immer umgetrieben, wie hat die Kirche Zukunft? Das kann doch nicht sein, dass dieses Projekt, das Gott mit der Kirche gestartet hat, quasi den Bach runtergeht, wenn ich so ein bisschen salopp sagen darf. Und insofern habe ich viele Dinge erleben dürfen, viele Wahrnehmungen auch machen dürfen, wo ich gesehen habe, es stimmt gar nicht, dass alles zurückgeht, sondern es wächst auch Neues, es blüht auch Neues auf, wie es bei Jesaja so schön heißt, das Neue sprießt schon, seht ihr es nicht? Und ich habe mich dann eben, wie gesagt, diesem Weg gewidmet, für diejenigen da zu sein, die tatsächlich in der Kirche an verschiedensten Orten vor allem auch in Pfarrgemeinden, die Kirche erneuern und vitalisieren wollen, es aber vielleicht nicht ganz so können, wie sie es gerne würden. Und dazu gibt es eben die Gründung Pastoralinnovation.
0: Ja, du hast uns jetzt schon einiges erzählt über deine Geschichte und auch was dahinter steht sozusagen. Und ich finde das ganz, ganz wichtig, auch heute für die Kirche, dass du, so wie du es erwähnt hast, dass es auch wirklich Aufbrüche gibt, dass es Menschen gibt, dass es Initiativen gibt, Pfarren gibt, die sich wirklich hier versuchen, ganz, ganz irgendwie neu einzubringen und vielleicht, ja, etwas Neues auch auszuprobieren. Und in dem Gespräch mit dir im Vorhinein haben wir vor einigen Wochen uns in Graz getroffen. Haben auch ein schönes Gespräch gehabt, finde ich, wo es eben auch um das gegangen ist, was du ja selbst auch erfahren hast. Und wie du dann auch zu diesem Buch gekommen bist, das du übersetzen durftest ins Deutsche. Das ist sicher einigen von unseren Hörerinnen bekannt mittlerweile. Das heißt Rebuild, ja, die Geschichte einer katholischen Pfarrgemeinde. Könntest du uns, Georg, ein bisschen darüber erzählen, wie bist du dazu gekommen und was hat dich so fasziniert irgendwie oder gepackt bei dieser Pfarre in den USA, die wirklich ganz neu aufgebrochen sind?
1: Ja, danke für diese Frage. Tatsächlich war es so, dass die deutsche Übersetzung dieses Rebuild-Buches für ein religiöses Buch unglaublich erfolgreich war. 3 Auflagen im ganzen deutschen Sprachraum sich sehr verbreitet hat. Und die Wurzel war, dass, vielleicht muss ich da dazu sagen, es gibt so einen fachlichen Unterschied zwischen Erfindern und Innovatoren, Inventors or Innovators auf Englisch. Wenn es gilt, ein Problem zu lösen oder mit einem Sachverhalt umzugehen, wie können wir den weiterentwickeln, dann sind Erfinder vom Typ her eher die Leute, die sich in der Garage quasi einschließen und selber drauf kommen wollen. Also wie können wir Pfarre erneuern? Wenn da jeder immer nur selber anfängt, dann nutzen wir eigentlich nicht das große Potenzial der katholischen Kirche weltweit und auch darüber hinaus im ökumenischen Kontext die Erfahrungen anderer Kirchen. Innovatoren sind eher die Typen, die sagen gleich mal, aha, dieses Problem wollen wir lösen oder da wollen wir weiterkommen. Von wem kann ich was lernen? Das ist also eher diese fast kindliche Haltung, gleich einmal zu schauen, wer kann was besser als ich und von wem kann ich lernen und sich dadurch nicht schlecht zu fühlen, sondern sich zu freuen, dass es eben Erfahrungen gibt oder Institutionen, Pfarren in diesem Fall, die vielleicht ein paar Schritte, ein paar Jahre voraus sind. Und auf dieser Suche ist mir, ich sage es wirklich bis heute, noch keine katholische Pfarrgemeinde untergekommen, die so konsequent und so fokussiert einen Weg der Erneuerung geht, wie diese Church of the Nativity, also eine Geburtskirche, heißt die Kirche eigentlich außerhalb von Baltimore. Und jetzt verbindet mich eben schon eine über 10 Jahre lange Freundschaft mit dem Pfarrer, mit dem ganzen Team in dieser Pfarrei. Und ich durfte auch schon mit sehr vielen kirchlichen Führungskräften aus Diözesen, aus Orden, aus Pfarren, aus verschiedensten Ländern vor Ort auch eintauchen, wie diese Pfarre tatsächlich lebt und wirkt.
0: Magst du uns, Georg, ein bisschen vielleicht näher erzählen über diese Kirche? Weil ich, soweit ich das in dem Buch auch mitbekommen habe, geht es ja darum, dass sich da wirklich einige Menschen, auch der Pfarrer, sich gedacht haben, irgendwie, ja, so in der Richtung, so kann es jetzt nicht weitergehen, ja.
1: Genau.
0: Also
1: genau.
0: Wir möchten da was, es soll irgendwas Neues werden, ja. Wie kann man sich das vorstellen, ja? Also, was haben die da vorgefunden sozusagen, ganz kurz von der Situation? Und was haben sie dann ganz konkret verändert? Weil vielleicht sind es ein paar Hörer dabei, die sich selbst engagieren in der Pfarre zum Beispiel, im Pfarrgemeinderat oder in unterschiedlichen Gruppierungen der Pfarre. Ja. Und da jetzt ganz hellhörig werden und sich denken, ja, irgendwie, bei uns wäre auch gut, wenn irgendwie vielleicht ein neues Leben reinkommt oder wenn wir neue Ideen bekommen könnten.
1: Ich muss ehrlich sagen, ich hatte ursprünglich gar nicht vor, im Bereich Pfarrerneuerung mich besonders zu engagieren, weil da eigentlich alle Diözesen, da meine ich Österreich, Deutschland, Schweiz, also der deutschsprachige Raum, wo wir vor allem tätig sind, da gibt es überall kompetente Einrichtungen, Stellen, die sich darum kümmern. Wenn nicht Pfarrer auf mich zugekommen wären und auch Ehrenamtliche, die gesagt haben, wir brauchen da einfach mehr Unterstützung, das reicht uns nicht, das ist zu stark, auf quasi Umstrukturierung und so weiter, Rückbau managen, Verwaltung des Niedergangs, sage ich oft ein bisschen polemisch, und viel zu wenig tatsächlich hilfreich. Wie können wir vielleicht auch mit weniger Mitteln als früher, aber dennoch eine fruchtbarere, eine wirkungsvollere, eine ausstrahlende missionarische Kirche sein in der Welt von heute? Und da ich die Pfarre liebe und seit 45 Jahren auch ehrenamtlich in verschiedensten Pfarren tätig bin, jetzt auch in meiner Wohnpfarre hier in Graz-Liebenau, und das sehr, sehr gerne mache. Ich halte, wie es der Bill Hybel gesagt hat, von der Willow Creek Church, the local parish is the hope of the world. Also ich glaube wirklich an die lokale Kirchengemeinde. Ich glaube wirklich daran, dass gerade auch in digitalen Zeiten die Nähe, die physische Nähe, das sinnliche Miteinander unterwegs sein, in der Liturgie, im Dienst an den Armen, in der Verkündigung, in den Sakramenten, notwendiger ist und auch schöner denn je. Denn vieles von diesem unmittelbaren, sinnlichen Erleben ist digital, Gott sei Dank, nicht möglich. Und auch von der gesellschaftlichen Situation her, wir hören von einer Pandemie der Einsamkeit, auch unter jungen Leuten. Wir hören von vielen Menschen, die unter Depressionen leiden, die nicht zurechtkommen mit den vielen Krisen in dieser Welt. Da ist doch die frohe Botschaft Jesu Christi gefragter denn je. Ja, wenn es eben gelingt, diese Brücke zwischen Glauben und Leben zu bauen. Die Brücke auch zwischen Gläubigen, denen diese Gnade geschenkt wurde, eine persönliche Gottesbeziehung aufzubauen, mit denen, die noch nicht so weit sind. Und da habe ich von der Church of Nativity zuerst mal das Buch gelesen, dann habe ich sie kontaktiert, dann haben sie mich eingeladen, also überhaupt einmal reagiert, das ist auch nicht selbstverständlich. Viele auch kirchliche Einrichtungen, wenn sie dich nicht kennen, reagiert kein Mensch. Das geht ganz schnell. Also wie ich meinen kirchlichen Status verloren habe, ich habe meine kirchliche Anstellung aufgegeben, ich war damals ich war Pressesprecher von Bischof Capellari und so weiter, muss ich ehrlich sagen, das ging von einem Tag auf den anderen, haben mir bekannte Leute nicht mehr reagiert. Und das zeigt auch ein bisschen, wie übertrieben unsere Statusfixierung in der Institution Kirche ist. In der lebendigen Gemeinschaft allerdings nicht. Also diese Pfarre, Nativity, die haben gleich mal reagiert und gesagt, ja, wenn du willst, komm vorbei. Und ich bin ehrlich gesagt sehr skeptisch hingefahren, habe da auch natürlich viele andere Initiativen, Pfarreien und so weiter in den USA quasi gebenchmarkt, also besucht und kennengelernt und analysiert. Aber ich war sehr skeptisch und habe mir gedacht, naja, die Amerikaner, die sind halt ein bisschen Angeber. Das steht im Buch sicher viel, viel schön gefärbter drin als die Wirklichkeit. Und ich sage dir ehrlich, Bernd, es war überraschend. Es war besser als im Buch beschrieben. Und genauso ging es mir auch, wie es letztes Jahr das wieder dort war. Genau vor einem Jahr hatten sie wieder zu einer Konferenz eingeladen mit über 700 Leuten aus 150 Pfarreien, wo sie ihre Erfahrungen weitergeben. Und sie sind keine Angeber, sondern sie bemühen sich, sie sind ganz normale Leute. Der Pfarrer ist kein Wunderwuzzi, er ist beeindruckend, aber ersetzbar grundsätzlich. Auch der Tom Corcoran, sein Assistent und die vielen, die jetzt mitarbeiten, haupt- und ehrenamtlich, sie fühlen sich aber als ein Leib. Sie sind committed, sie sind wirklich quasi wirklich überzeugt und verpflichten sich, gemeinsam einen Weg der Erneuerung zu gehen. Und die Eckpunkte, soll ich das gleich sagen auch, Ihre Erneuerung?
0: Ja, bitte, ja. Mhm.
1: Die kann man vielleicht so zusammenfassen. Ihr Ziel ist es, Ihre Vision, dass jeder Mensch durch das, was Sie als Kirche, als Pfarre tun, Gott besser kennen und lieben lernt, den Nächsten besser kennen und lieben lernt und sich selbst besser kennen und lieben lernt. Also an dieser einfachen, an der quasi am großen Liebesgebot orientierten Vision kann man jede Aktivität bemessen. Dient unsere Liturgie dazu, dass man sich selbst, den Nächsten und Gott besser kennen und lieben lernt? Dient jede Sitzung dazu, jede Besprechung, jedes Bauvorhaben, jede Teammaßnahme und so weiter? Die Firmen

0: das Entscheidendste. Der amerikanische Unternehmensberater, jetzt schon verstorben, Peter Drucker aus Wien stammend, wie so viele große Geister als Jude verfolgt und auswandern müssen. Der hat immer gesagt, Culture eats strategy for breakfast. Also die Kultur, die wo herrscht, die man spürt, die Werte erfahrbar macht. Nicht nur behauptet irgendwo, sondern erfahrbar macht. Wenn man sagt, wir sind gastfreundlich, erleben das die Fremden wirklich so. Wenn man sagt, wir sind gut organisiert, ist das tatsächlich so. Wenn man sagt, bei uns sind alle gleich, ist das wirklich so. Und solche Werte das meint man mit Kultur. Und da kann man die beste Strategie haben, einen Haufen Geld, genug Priester und Mitarbeiter. Wenn die Kultur nicht stimmt, wenn die quasi faul ist, wenn die toxisch ist, dann wird sie zu Recht nicht angenommen werden. Und wenn wir dem Reich Gottes den Weg bereiten wollen, dann heißt das, so schön wie bei Jesaja, eben Hindernisse wegzuräumen und eine Kultur zu schaffen, die von sich aus anziehend wirkt. Das gelingt in der Nativity zunächst einmal ganz klar beim Sonntagserlebnis. Also sie haben den Sonntag jetzt in meiner fachlichen Terminologie innoviert. Und zwar, man nennt das dann inkrementell innovieren. Innovieren heißt, das Bestehende erneuern. Also nicht unbedingt ganz was Neues machen. Und das ist gerade für die katholische Kirche und liebe Hörerinnen und Hörer, für euch ganz wichtig. Das, was ihr jetzt schon tut, könnt ihr im Geist Gottes so erneuern, dass es wieder fruchtbarer wird. Jesus hat ja das ganz deutlich betont. An den Früchten werdet ihr sie erkennen. Der Feigenbaum und so weiter. Also, wie können wir das, was sie jetzt schon tun, im Geiste Gottes erneuern? Und das haben sie mit dem Sonntag wunderbar gemacht. Das war natürlich am Anfang für viele brave Kirchgänger mal ein Schock, weil sie das nicht wollten, weil sie gar nicht interessiert waren, dass da neue Leute kommen. Aber Father White und eben Tom haben gespürt, wenn wir so weitermachen, dann fahren wir letztlich gegen die Wand. Und wir erfüllen auch nicht den Auftrag Jesu, geht hinaus und verkündet allen die frohe Botschaft. Macht sie zu meinen Jüngern. Ja, also die Erneuerung des Sonntags hat dort nach einem Anlauf sozusagen großartige Früchte gebracht. Zahlenmäßig schon einmal über 3 bis 5 Mal so viele Kirchmitfeiernde wie früher, aber auch spürbar an der Atmosphäre und spürbar daran, dass viele dieser Menschen dann auch tatsächlich Kirche nicht nur konsumieren, hey, tolle Messe und so weiter, sondern sich auch engagieren. Dort ist eben der Weg in Richtung Jüngerschaft, dann wird sehr konsequent gestaltet und dazu eingeladen. Ich sage immer gleich dazu, konsequent gestaltet, aber immer respektvoll vor der Freiheit jedes einzelnen Menschen. Zwang geht gar nicht sozusagen. Aber wie kann man es attraktiv machen? Wie kann man Sog erzeugen, nicht Druck machen? Das ist sicher ein Paradigmenwechsel, gerade oft auch in der katholischen Tradition. Sog erzeugen, nicht Druck machen. Und ihr Ziel ist es aber, every member a minister. Jedes Mitglied soll in irgendeiner Weise auch aktiv am Leib Christi mitarbeiten, ein engagiertes Glied sein. Und der eine hat halt mehr Zeit, der andere hat mehr Talente, der nächste hat vielleicht mehr Geld, je nach Lebenssituation. Aber das Ziel ist every member a minister. Und auf diese Weise haben sie mittlerweile weit über 1000 ehrenamtliche Mitarbeiterinnen und Mitarbeiter, die auch sehr professionell begleitet in einem richtigen Personalentwicklungssystem auch eingebracht sind.
1: Ich darf da ganz kurz, also du hast uns jetzt sehr viel erzählt über dieses, wir sind ja aufgebrochen haben irgendwie, ja. Weil es sind oft einmal Strukturen, die es schon lange gibt, auch zu einem gewissen natürlich Grund auch gibt, die sich entwickelt haben, ja. Also es geht, glaube ich, nicht darum, jetzt da irgendwie alles Alte wegzuwischen und zu sagen, nein, das wollen wir so gar nicht mehr. Aber ganz wichtig zu sagen, es darf auch immer wieder mal etwas Neues hereinkommen. Es dürfen neue Menschen hereinkommen, die Ideen haben, die sich einbringen können und so, wie sie eben sind, mit ihren Erfahrungen und mit ihren Ideen auch wertvoll und wertgeschätzt werden. Mhm. Ich glaube, das ist auch ganz, ganz wichtig, hier zu betonen. Nicht einfach alles Alte abzubrechen, nein, darauf aufbauen. Ich glaube, das ist ganz, ganz wichtig. Und wie du auch so schön gesagt hast, diese Verwurzelung, finde ich, ja, im Glauben auch wirklich weiterhin zu leben. Es geht nicht darum, jetzt eine ganz, ganz neue Messe zu kreieren oder so, wie du es auch schon gesagt hast, Georg, sondern wirklich darauf aufzubauen, aber vielleicht gewisse Elemente einfach zu verändern oder anzupassen. Und da habe ich jetzt einmal

0: ein Interview gelesen in der Tagespost, in der Wochenzeitung. Mhm. Da ist es darum gegangen mit einem Pfarrer, mit einem aus Chicago, Pfarrer Peter Wojcik heißt der ist ganz bekannt auf Instagram. Und da haben sie ihn gefragt, was er für eine goldene Regel für die Erneuerung der Pfarrgemeinde so sagen könnte. Und er hat gesagt, bleibt in Jesus verwurzelt und begleitet die Menschen auf ihrem Weg. Von der ersten Begegnung über die Vertiefung des Glaubens bis hin zur Nachfolge und schließlich zum Dienst an anderen.
1: Sehr schön.
0: Ja. Sehr schön. Also wirklich diese Verwurzelung in Christus, und das hat auch jetzt wieder der Papst zum Beispiel bei der Generalaudienz gesagt, wo es auch darum geht, dass die Liturgie Herz und Quelle des kirchlichen Lebens sein soll. Also nicht nur Riten, Symbole, Gesten, sondern wirklich eine konkrete Begegnung mit Christus, die dann Gemeinschaft schafft und die Gläubigen befähigt, den Glauben konkret im Alltag zu leben. Also auch was der Papst hier sagt, ja, ganz aktuell. Es geht darum, aus Christus heraus andere, also zuerst einmal selbst entfacht zu werden, eine Gemeinschaft zu bilden und dann auch wirklich mutig zu sein und zu sagen, wir laden jetzt andere ein. Wir gehen auf sie zu, wir sind hier, wir versuchen sie aufzunehmen bei uns, in unserer Pfarre, in unserer Gemeinde, in unserer Gemeinschaft sie aufzunehmen und dann wirklich auch daraus etwas Großes entstehen zu lassen. Ich glaube, das kann man da wirklich immer wieder gut erkennen.
1: Ja, das hast du sehr schön zusammengefasst. Ich mache es jetzt auch ganz praktisch. Also in der CVD nennen sie das die drei M's, an denen man quasi, wie man den Sonntag innovieren kann. Und zwar egal, ob das in der CVD ist oder irgendwo bei uns in einer ländlichen oder urbanen Pfarrei, groß oder klein, diese, ich sage immer, Lebensprinzipien, die Gott in seine Schöpfung gelegt hat, die gelten für alles Lebendige. Also vielleicht, wenn man jetzt im Frühling sieht, wie in der Natur die Pflanzen wieder wachsen und zu blühen und zu auszutreiben beginnen. Es gibt Millionen von unterschiedlichen Pflanzen. Aber alle brauchen Licht, Wasser, Humus, Schädlingsschutz, ähnliche Prinzipien. Und so ist es auch in einer Gemeinde. Und lebendige Gottesdienste, wie du gesagt hast, wie es Papst Leo auch betont, nicht nur quasi leere Rituale, das erkennt man erstens an den Rahmenbedingungen, das Ganze drumherum. Wenn jemand hinkommt zur Kirche und nicht so vertraut ist, ich sage immer, fangt an bei den Gelegenheiten, wo mehr Leute kommen als normal, also die selten kommen, wie ich sie gerne nenne, zum Beispiel zum Erntedank oder vielleicht zu Ostern oder beim Sonntag oder vielleicht bei der Adventkranzsegen. Und solchen Gelegenheiten, dort kannst du das üben, was wahre Gastfreundschaft wirklich heißt. Also was tust du, was tut ihr als Pfarrer, wer macht das konkret, damit Menschen, die sich ein bisschen fremd und nicht so vertraut fühlen, sich angenommen, zugehörig, nicht fremd fühlen. Und jetzt wirst du sagen, na ja, aber das machen eh alle. Aber lieber Bernd, ich sage dir ehrlich, ich bin sicher ein Nomade geworden. Ich bin sehr viel unterwegs, in sehr vielen katholischen, auch evangelischen, auch freikirchlichen Gemeinden, im ganzen deutschen Sprachraum. Und alle behaupten, wir sind gastfreundlich. Aber 9 von 10 Gemeinden sind es wirklich nicht oder zu wenig. Weil wenn selbst ein Typ wie ich, der eher quasi extrovertiert ist und leicht mit Leuten ins Gespräch kommt, sich dabei schwer tut, weil die Kerngemeinden heute oft, ohne es zu merken, sehr verschlossen geworden sind, dann ist das wirklich ein schlimmes Anzeichen. Also da muss man dran drehen, an dieser Schraube echte Gastfreundschaft. Und das kann heißen, schon beim Eingang herzlich zu begrüßen, nicht überschwänglich, aber herzlich. Es sind aber auch viele andere Elemente, die das ausmachen. Bei unseren Kursen lernen die Pfarrer das, worauf sie da achten sollen. Und oft entdecken sie dabei, aha, das und das haben wir eh schon gut erfüllt und wo sind vielleicht Lücken in der Gastfreundschaft. Das zweite betrifft dann die Messe selber. Also dort sind dann die Begeisterungsfaktoren, wie man es in der Innovationsforschung nennt. Die Gastfreundschaft ist quasi Basisfaktor, dass man sich überhaupt zugehörig und wohlfühlt. Aber die Begeisterung braucht dieses Fundament und das drückt sich dann zunächst einmal eindeutig in allen Kirchen, überall auf der Welt, in 2 Faktoren aus. Das eine ist die Musik, und zwar nicht ein bestimmter Stil, sondern Musik, die die Herzen öffnet und, so wie es der heilige Augustinus gesagt hat, als Gebet empfunden wird. Da komme ich mit Gott in Kontakt. Also wer singt, betet doppelt, hat Augustinus gesagt. Und das spricht auch Menschen an, die vielleicht sich noch nicht als gläubig wissen oder empfinden oder bekennen. Aber sie erleben durch die Musik, und das kann, wie gesagt, unterschiedlichste Genres sein, da ist Gott ganz kreativ und hat uns viele Möglichkeiten geschenkt, gute, qualitätsvolle, muss nicht perfekt sein, aber Musik, die die Herzen öffnet und quasi Gebet ist. Und der zweite Begeisterungsfaktor ist letztlich die Botschaft, the message, die Predigt. Vor allem, nicht nur, auch die Gebete, Fürbitten, auch die Verlautbarungen, das alles sollte kein Langeweiler sein, sondern sollte helfen, die frohe Botschaft, die verkündet wird im Wortgottesdienst, dann auch so in sein Leben aufzunehmen, dass sie uns genauso verwandelt, wie der Geist Brot und Wein verwandelt in Leib und Blut Christi. Also es wird quasi die ganze Gemeinde dann zum Leib, weil sie nicht nur im Gottesdienst, sondern in ihrem Alltag beginnt, verwandelt zu leben, im Geiste Jesu da zu sein, zu handeln, in der Familie, in der Nachbarschaft, im Beruf, in Beziehungen, im Sportverein. Und das ist dann diese evangelistische Ausstrahlung, die dann Nativity plötzlich quasi, wo der Turbo eingeschaltet wurde. Je mehr Menschen das erkannt haben, dann hat sich unglaublich viel getan. Das hat sich dann wirklich ausgewirkt, dass der Sonntag wirklich der erste Tag der Woche ist, nicht das Wochenende, wie säkular gesagt wird. Sondern mit dieser Kraft des ersten Tages, mit diesem Geist der Verwandlung, gehen wir in den Alltag hinein. Und das ist für mich eine wunderschön zu erleben bei vielen Menschen, die ganz einfache Leute sind, keine Theologen, und die dann wunderbare Dinge erleben, was sich in ihrem Leben getan hat, an echten Zeichen und Wundern.
0: Ich möchte jetzt hier kurz rein, weil wir haben nur noch 2-3 Minuten, Georg, und es wäre jetzt noch viel zu erzählen. Ja, vielleicht machen wir mal eine Reihe daraus. Ich glaube, das wäre sehr interessant. Ja. Genau. Wer jetzt mehr Informationen haben möchte, der schaut am besten auf die Website, würde ich sagen, ja, von pastoralinnovation.org. Da könnt ihr einiges nachlesen, auch zum Beispiel dich anfragen, lieber Georg, und deine Kollegen und Kolleginnen, zum Beispiel für eine Informationsveranstaltung oder vielleicht dann auch eine mehrjährige Begleitung einer Pfarre. Und man kann auch, glaube ich, das Buch dort noch bestellen, das Buch Rebuild, das ich vorhin schon erwähnt habe, die Geschichte einer katholischen Pfarre. Gibt ja nicht mehr viele Exemplare, aber ein paar sind, glaube ich, noch erhältlich, soweit ich das weiß.
1: Genau. Und auch das zweite, wie Sie der Botschaft Flügel verleihen, das hat auf Englisch Rebuilding Your Message geheißen. Das sind auch 80 hilfreiche Kapitel. Sehr, sehr konkret, sehr praktisch, gut brauchbar. Und darf ich gleich den letzten Hinweis? Es kommen ja 2 junge Teammitglieder aus Nativity auf eine Rebuild-Tournee vom 2. bis 12. Juni nach Österreich, in die Slowakei und auch nach Deutschland. Es gibt 5 Möglichkeiten, sie zu erleben. Und auch diese Informationen dazu und Anmeldemöglichkeiten findet man auf pastoralinnovation.org.
0: Genau, da steht das eben auch genau drinnen, zum Beispiel in Innsbruck, in der Diözese Innsbruck, im Stiftkloster Neuburg, da auch in der Nähe von Wien, dann in Bratislava und schließlich in Kassel, ganz zum Schluss, eine Konferenz. Ja. Genau, also vielen herzlichen Dank, lieber Georg, wir sind jetzt schon am Ende dieser Sendung angekommen. Ich finde, das war sehr spannend, ja, das von dir zu hören, deine Erfahrungen und auch Eindrücke, die du gewonnen hast in den letzten Jahren in deiner Tätigkeit. Und man merkt auch wirklich, du bist da jetzt auch ganz mit dem Herzen auch dabei. Es ist nicht nur irgendwie eine Arbeit für dich, sondern es ist wirklich eine Herzensaufgabe, sozusagen hier Menschen, Pfarren irgendwie zu befähigen und vielleicht ihnen etwas mitzugeben, damit hier sie aktiv werden können und noch mehr Menschen von Jesus im Endeffekt dann erfahren können und von seiner frohen Botschaft auch wirklich beeindruckt werden können. Genau. Gut. Dann vielen herzlichen Dank, lieber Georg. Wie gesagt, pastoralinnovation.org, gerne auf der Website nachschauen, auch im Hörerservice anrufen und nachfragen, falls es da noch Fragen gibt. Und dir, lieber Georg, wünsche ich alles Gute für diese Konferenzen, die du abhalten wirst in Österreich, Deutschland und der Slowakei. Und vor allem auch in der Zukunft alles Gute und Gottes Segen für deine wichtige und gute Arbeit.
1: Danke, lieber Bernd, für die Einladung und dir und allen Hörerinnen und Hörern wirklich gesegnete Pfingsten, möget ihr diesen Geist Gottes erleben und aufnehmen. Danke.
0: Vielen herzlichen Dank. Baba.
1: Danke.
0: So, liebe Hörerinnen und Hörer, das war eine Sendung Wort des Lebens, heute ausnahmsweise mit mir, Bernd Bogensberger. Ich darf Ihnen, wie schon mit unserem Studiogast besprochen, alles Gute und herzliche Grüße ausrichten und auch Gottes Segen für Pfingsten jetzt am Wochenende, was wir feiern. Lassen Sie sich wirklich wirklich beeindrucken, lassen sie sich ganz neu entfachen vom Geist Gottes, der für uns da ist, den er uns gesendet hat. Vielen herzlichen Dank.

0: Liebe Hörer von Radio Maria, wir beten nun die Sext, das Mittagsgebet der Kirche. Sie finden die Texte im großen roten Stundenbuch, den Hymnus auf der Seite 533, die Psalmodie ab Seite 882 und ab der Lesung sind wir dann auf Seite 509. Die Psalmen können Sie auch in Ihrer Bibel mitbeten. Wir beten den Psalm 119 ab Vers 113, den Psalm 79 und den Psalm 80. Im Studio für Sie, Antonia Kollmann, und telefonisch verbunden sind wir nun mit Weihbischof Hans-Jörg Hofer aus Salzburg. Grüß Gott.
1: Auch meinerseits Ihnen allen ein herzliches Grüß Gott. Ich freue mich, dass wir miteinander jetzt beten können. Und so beginnen wir: O Gott, komm mir zu Hilfe.
0: Herr, eile mir zu helfen.
1: Ehre sei dem Vater, dem Sohn und dem Heiligen Geist.
0: Wie im Anfang, so auch jetzt und alle Zeit und in Ewigkeit. Amen. Halleluja.
1: Komm herab, o Heiliger Geist, der die finstere Nacht zerreißt. Strahle Licht in diese Welt.
0: Komm, der alle Armen liebt. Komm, der gute Gaben gibt. Komm, der jedes Herz erhält.
1: Höchster Tröster in der Zeit, Gast, der Herz und Sinn erfreut. Köstlich Labsal in der Not.
0: In der Unrast schenkst du Ruh, hauchst in Hitze Kühlung zu, spendest Trost in Leid und Tod.
1: Komm, o du glückselig Licht, fülle Herz und Angesicht. Dring bis auf der Seele Grund.
0: Ohne dein lebendig Wehen kann im Menschen nichts bestehen, kann nichts heil sein noch gesund.
1: Was befleckt ist, wasche rein, Dürren gieße Leben ein, heile du, wo Krankheit quält.
0: Wärme du, was kalt und hart, löse, was in sich erstarrt, lenke, was den Weg verfehlt.
1: Gib dem Volk, das dir vertraut, das auf deine Hilfe baut, deine Gaben zum Geleit.
0: Lass es in der Zeit bestehen, deines Heils Vollendung sehen, unter Freuden Ewigkeit. Halleluja.
1: Halleluja, Halleluja, Halleluja.
0: Halleluja, Halleluja, Halleluja.
1: Zwiespältige Menschen sind mir von Grund auf verhasst, doch dein Gesetz ist mir lieb.
0: Du bist mein Schutz und mein Schild. Ich warte auf dein Wort.
1: Weich zurück von mir, ihr Bösen. Ich will die Gebote meines Gottes befolgen.
0: Stütze mich, damit ich lebe, wie du es verheißen hast. Lass mich in meiner Hoffnung nicht scheitern.
1: Gib mir Halt, dann finde ich Rettung. Immer will ich auf deine Gesetze schauen.
0: Alle, die sich von deinen Gesetzen entfernen, verwirfst du. Denn ihr Sinnen und Trachten ist Lüge.
1: Alle Frevler im Land sind für dich beschlagten. Darum liebe ich, was du gebietest.
0: Aus Ehrfurcht vor dir erschaudere mein Leib. Vor deinen Urteilen empfinde ich heilige Scheu.
1: Ehre sei dem Vater, dem Sohn und dem Heiligen Geist.
0: Wie im Anfang, so auch jetzt und alle Zeit und in Ewigkeit. Amen.
1: Gott, die Heiden sind eingedrungen in dein Erbe. Sie haben deinen heiligen Tempel entweiht und Jerusalem in Trümmer gelegt.
0: Die Leichen deiner Knechte haben sie zum Fraß gegeben, den Vögeln des Himmels. Die Leiber deiner Frommen, den Tieren des Feldes.
1: Ihr Blut haben sie wie Wasser vergossen rings um Jerusalem, und keiner hat sie begraben.
0: Zum Schimpf sind wir geworden in den Augen der Nachbarn, zu Spott und Hohn bei allen, die rings um uns wohnen.
1: Wie lange noch, Herr, willst du auf ewig zürnen? Wie lange noch wird dein Eifer lodern wie Feuer?
0: Rechne uns die Schuld der Vorfahren nicht an. Mit deinem Erbarmen kommt uns eilends entgegen, denn wir sind sehr erniedrigt.
1: Um der Ehre deines Namens willen, hilf uns, du Gott unseres Heils. Um deines Namens willen, reiß uns heraus und vergib uns die Sünden.
0: Warum dürfen die Heiden sagen, wo ist nun unser Gott?
1: Lass Grund werden an den Heiden vor unseren Augen, wie du das vergossene Blut deiner Knechte vergibst.
0: Das Stöhnen der Gefangenen dringe zu dir. Befrei die Todgeweihten durch die Kraft deines Armes.
1: Wir aber, dein Volk, die Schafe deiner Weide, wollen dir ewig danken. Deinen Ruhm verkünden von Geschlecht zu Geschlecht.
0: Ehre sei dem Vater und dem Sohn und dem Heiligen Geist.
1: Wie im Anfang, so auch jetzt und alle Zeit und in Ewigkeit. Amen. Du Hirte Israels, höre, der du Josef weidest wie eine Herde.
0: Der du auf den Cherubim thronst, erscheine vor Ephraim, Benjamin und Manasse.
1: Biete deine gewaltige Macht auf und komm uns zu Hilfe.
0: Gott, richte uns wieder auf. Lass dein Angesicht leuchten, dann ist uns geholfen.
1: Herr Gott der Heerscharen, wie lange noch zürnst du, während dein Volk zu dir betet?
0: Du hast sie gespeist mit Tränenbrot, sie überreich getränkt mit Tränen.
1: Du machst uns zum Spielball der Nachbarn, und unsere Feinde verspotten uns.
0: Gott der Heerscharen, richte uns wieder auf. Lass dein Angesicht leuchten, dann ist uns geholfen.
1: Du hobst in Ägypten einen Weinstock aus, du hast Völker vertrieben, ihn aber eingepflanzt.
0: Du schufst ihm weiten Raum, er hat Wurzeln geschlagen und das ganze Land erfüllt.
1: Sein Schatten bedeckte die Berge, seine Zweige die Zedern Gottes.
0: Seine Ranken trieb er hin bis zum Meer und seine Schößlinge bis zum Euphrat.
1: Warum rissest du seine Mauern ein? Alle, die des Weges kommen, plündern ihn aus.
0: Der Eber aus dem Wald wühlt ihn um. Die Tiere des Feldes fressen ihn ab.
1: Gott der Heerscharen, wende durch uns wieder zu. Blick vom Himmel herab und sieh auf uns.
0: Sorge für diesen Weinstock und für den Garten, den deine Rechte gepflanzt hat.
1: Die ihn im Feuer verbrannten bekehricht, sie sollen vergehen vor deinem drohenden Angesicht.
0: Deine Hand schütze den Mann zu deiner Rechten, den Menschensohn, den du für dich groß und stark gemacht hast.
1: Erhalt uns am Leben, dann wollen wir deinen Namen anrufen und nicht von dir weichen.
0: Herr, Gott der Heerscharen, richte uns wieder auf. Lass dein Angesicht leuchten, dann ist uns geholfen.
1: Ehre sei dem Vater, dem Sohn und dem Heiligen Geist.
0: Wie im Anfang, so auch jetzt und alle Zeit und in Ewigkeit. Amen. Halleluja, Halleluja, Halleluja. Gott hat uns gerettet durch das Bad der Wiedergeburt und der Erneuerung im Heiligen Geist. Ihn hat er in reichem Maß über uns ausgegossen durch Jesus Christus, unseren Retter, damit wir durch seine Gnade gerecht gemacht werden und das ewige Leben erben, das wir erhoffen.

0: Der Herr ist den Jüngern erschienen. Halleluja.
1: Sie sahen ihn und freuten sich. Halleluja.
0: Lasset uns beten. Wir bitten dich, Herr unser Gott, der Heilige Geist erfülle uns mit dem Reichtum seiner Gaben. Er schenke uns eine Gesinnung, die dir wohlgefällt, damit wir deinem Willen immer mehr entsprechen. Darum bitten wir durch Christus unseren Herrn.
1: Amen.
0: Singet Lob und Preis.
1: Dank sei Gott dem Herrn.

0: Wir sind in der Osterzeit und beten nun das Regina Zöli.
1: Im Namen des Vaters, des Sohnes und des Heiligen Geistes.
0: Amen.
1: Freu dich, du Himmelskönigin, Halleluja.
0: Den du zu tragen würdig warst, Halleluja.
1: Er ist auferstanden, wie er gesagt hat, Halleluja.
0: Bitt Gott für uns, Halleluja.
1: Freu dich und frohlocke, Jungfrau Maria, Halleluja.
0: Denn der Herr ist wahrhaft auferstanden, Halleluja.
1: Lasset uns beten. Allmächtiger Gott, du hast den Aposteln, die mit der Mutter Jesu im Gebet versammelt waren, den Heiligen Geist gesandt. Höre auf die Fürsprache der seligen Jungfrau Maria. Mache auch uns bereit, die Gaben deines Geistes zu empfangen und deine Herrlichkeit in Wort und Tat zu verkünden. Darum bitten wir durch Jesus Christus, unseren Herrn.
0: Amen.
1: Gegrüßet seist du, Maria, voll der Gnade, der Herr ist mit dir. Du bist gebenedeit unter den Frauen und gebenedeit ist die Frucht deines Leibes, Jesus.
0: Heilige Maria, Mutter Gottes, bitte für uns Sünder, jetzt und in der Stunde unseres Todes. Amen.
1: Herr, gib allen Verstorbenen die ewige Ruhe.
0: Und das ewige Licht leuchte ihnen.
1: Herr, lass sie ruhen in Frieden.
0: Amen. Wir beten das Weihegebet zur Frau aller Völker. Sie finden das Gebet im Gebetsbüchlein Der Himmel in dir auf Seite 61 und auf unserer Website in der Rubrik Beten, aktuelles Mittagsgebet.
1: Herr Jesus Christus, Sohn des Vaters, sende jetzt deinen Geist über die Erde.
0: Lass den Heiligen Geist wohnen in den Herzen aller Völker, damit sie bewahrt bleiben mögen vor Verfall, Unheil und Krieg.
1: Möge die Frau aller Völker, die selige Jungfrau Maria, unsere Fürsprecherin sein.
0: Amen.
1: Liebe Hörerfamilie von Radio Maria, wir befinden uns fast schon am Ende der Osterzeit. In wenigen Tagen feiern wir Pfingsten, das Fest des Heiligen Geistes. Dieser Heilige Geist ist der Geist Jesu. Der Herr nennt ihn Beistand und Tröster. Er wird auch der Lebensspender und der Lebendigmacher genannt, auch der Mutmacher und der Gutgeist. Er ist der Geist der Wahrheit. In einem Gebet wird er als die Kraft von oben bezeichnet, die Gott uns schenkt, damit unser Leben gelingt. Der Heilige Geist ist auch die Seele der Kirche. Die Bischöfe haben beim Zweiten Vatikanischen Konzil betont, der Heilige Geist wohnt in der Kirche und in den Herzen der Gläubigen wie in einem Tempel. Als der Geist Jesu hilft er uns, in der Spur Christi zu bleiben. Weil das nicht immer leicht ist, erbitten wir nun für uns alle den Segen Gottes. Der Herr sei mit euch.
0: Und mit deinem Geiste.
1: Der Name des Herrn sei gepriesen.
0: Von nun an bis in Ewigkeit.
1: Unsere Hilfe ist im Namen des Herrn,
0: der Himmel und Erde erschaffen hat.
1: Und so segne und begleite sie alle, der allmächtige und gütige Gott, der Vater, der Sohn und der Heilige Geist.
0: Amen.
1: Ich wünsche Ihnen nun ein gesegnetes Mittagessen und einen schönen Nachmittag. Singet Lob und Preis.
0: Dank sei Gott dem Herrn.

Eine gesegnete Mittagszeit wünscht Ihnen Antonia Kollmann. Sie haben eingeschaltet zu den Hörergrüßen hier auf Radio Maria und sind nun eingeladen anzurufen, um sich ein Lied zu wünschen und Grüße durchzugeben. Die Telefonnummer 0720 578 578 von außerhalb Österreichs 0043 720 578 578.

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1: Unser erster Anrufer, Franz, grüß Gott.
2: Ja, hallo. Mich kennen eh schon fast alle, also quasi ich gehöre schon fast zur Familie. Grüße alle Gummifahrer und besonders den Hans-Jörg Hofer, den wir jetzt gerade gehört haben. Einen schönen Gruß von mir, den Weihbischof von Salzburg. Und ja, unser Wunsch ist, ne, den habt ihr ausgesucht. Natürlich das Radio Maria Team, die Kinder, die Eltern, die Älteren und was noch älter werden, also die Großmütter. Und heute alle, wie gesagt, schließe ich ein. Freude auf den Tag, der was jetzt kommt wegen den Pfingsten.
1: Genau, und wir haben ausgesucht die Pfingstsequenz.

0: Hörergrüße bei Radio Maria. Unsere nächste Anruferin aus Niederösterreich, Kitty, grüß Gott.
1: Ja, grüß Gott. Ich habe den Erzbischof Josef Grünwiedel lange als Pfarrer genießen dürfen. Er hat meine Tochter getauft, noch als Diakon vor über 30 Jahren und meine beiden Enkelsöhne auch in Berchtesdorf in der Pfarrkirche. Und ich weiß, dass sein Lieblings-Ave Maria das von Giulio Caccini ist. Er ist ja selber ein begnadeter Musiker und ich möchte auf diesem Weg möchte ich ihm das widmen.
0: Und da habe ich Ihnen jetzt eine Version herausgesucht, wo eine Frau alleine singt, habe ich nicht gefunden, aber ein Frauenchor, und zwar die Ursulinen von Graz.

Sie hören die Sendung Höhere Grüße hier auf Radio Maria und können gerne anrufen, um sich ein Lied zu wünschen oder einen Gruß durchzugeben. Die Telefonnummer 0720 578 578 oder von außerhalb Österreichs 0043 720 578 578. Vielleicht kennen Sie jemanden, der heute Geburtstag, Namenstag oder einen anderen Festtag hat, an dem Sie einen Gruß ausrichten möchten. 0720 578 578.

0: Unsere nächste Anruferin ist in der Leitung, Maria Magdalena. Grüß Gott.
1: Ja, grüß Gott. Ich hätte gern das Lied, Herr, dreimal deine, Herr, deine Güte reicht so weit. Für das Personal von Radio Maria, von allen, für alle.
0: Ja, herzlichen Dank. Schön, dass Sie anrufen. Ich wünsche auch Ihnen viel Freude mit dem Lied. Ich habe eine Version herausgesucht von den Meistersingern. Viel Freude.

0: Herr, deine Güte reicht so weit, von Die Meistersinger. Unsere nächste Anruferin aus Salzburg, Hannelore, grüß Gott.
1: Grüß Gott, ich möchte Ihnen und allen Ihren lieben Mitarbeitern und allen Radio Maria Hörern ein gesegnetes Pfingstfest wünschen und dass wir uns alle noch lange haben und die schöne Sendung Radio Maria hören können. Vergelt's Gott. Und das Lied wäre bitte Großer Gott, wir loben dich, wenn es möglich ist. Ich danke euch vom Herzen.

0: Sie haben eingeschaltet zu den Hörergrüßen hier auf Radio Maria. Gerne können Sie anrufen mit Ihrem Liedwunsch unter der Nummer 0720 578 578. Unsere nächste Anruferin, Stefanie aus Niederösterreich.
1: Grüß Gott. Liebe Elfriede, ich komme nach zu Stadt Haag. Das ist in Niederösterreich bei Amstetten. Zu der Elfriede. Ich hab's geschafft, Elfriede. Ich bin durchgekommen. Danke, Heiliger Geist. Und ich wünsche dir das Allerbeste zu deinem Geburtstag. Zu deinem 80. Geburtstag. Der Heilige Geist hat mich durchkommen lassen. Danke. Und ich umarme dich zum zweiten Mal und wünsche dir das Allerbeste mit dem Lied, die wertvollen Perlen. Danke. Auf Wiederhören.

0: Hörergrüße auf Radio Maria. Dazu haben Sie nun eingeschaltet unsere nächste Anruferin aus Salzburg, Marianne. Grüß Gott.
1: Ja, grüß Gott. Ich möchte heute zwei Herzensmenschen grüßen, Geburtstagskinder. Und zwar meinen Sohn Christoph zum 47. Geburtstag. Wünsche das Allerbeste. Und auch meine liebe Mama möchte im Himmel grüßen, die heute vor 21 Jahren ihren Geburtstag in den Himmel feiern durfte. Liebe Mama, alles Gute, tausend Dank für alles, was du uns da hast. Und dir, lieber Christoph, wünsche, dass der liebe Gott und unsere liebe Mutter Maria dich segnen und beschützen auf deinem weiteren Lebensweg. Alles Gute. Von Herzen wünsche ich dir, deine Mama. Und jetzt möchte ich das Ave Maria zu Ehren der Mutter Gottes, unserer liebsten Mama von Schubert hören. Vielen Dank.

Das waren die Hörergrüße hier auf Radio Maria in einer knappen Viertelstunde um 13 Uhr, dann das Mittagsjournal.

0: Wortsamen.
1: Ich freue mich, wenn es regnet. Denn wenn ich mich nicht freue, regnet es auch. Ein Wort für die Woche von Karl Valentin.

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1: Donnerstag, 21. Mai, es ist 13 Uhr und das sind unsere Themen. Vatikan. Papst Leo verteidigt die Liturgiereform. Und Papst Leo fordert Rückkehr zur Diplomatie und Höflichkeit aller Staaten. Außerdem im Vatikan. Leitlinien veröffentlicht. Weltsynode-Umsetzung geht weiter. Griechenland. Weltweites Gedenken an Völkermord an Pontusgriechen. Und Wien. Dompfarrer Toni Faber spricht von Ruhestand mit 65. Das Wetter heute, Sonne, Wolken und Regen bei Temperaturen zwischen 17 und 25 Grad. Zum Mittagsjournal begrüßt sie Anna Brandt.

Papst Leo hat über den Beschluss des Zweiten Vatikanischen Konzils zur Liturgiereform von 1963 gesprochen. Dabei gab er gestern einige indirekte Hinweise auf seine Sicht der anhaltenden Liturgiedebatte mit den Traditionalisten und in der katholischen Kirche. Bei der Generalaudienz auf dem Petersplatz sprach er ausführlich über den Konzilsbeschluss Sacrosanctum Concilium. Dieser Text war Ausgangspunkt für eine umfassende Modernisierung in der katholischen Liturgie seit 1970. Anders als der Konzilsbeschluss ist die davon ausgehende Modernisierung bei einer Minderheit von Katholiken seit Jahrzehnten umstritten. Dies führte zur Bildung von Gruppen, von denen sich einige teils von der Kirche abspalteten. Der Papst betont in seinen Ausführungen, den Konzilsvätern sei es nicht nur um eine Reform der Riten gegangen. Zitat: Sie wollten die Kirche dazu bringen, das lebendige Band zu betrachten und zu vertiefen, das uns einst, das Geheimnis Christi. Die liturgische Erneuerung des 20. Jahrhunderts habe offengelegt, dass dieses Geheimnis, Zitat, nicht eine obskure Wirklichkeit zeigt, sondern den Heilsplan Gottes, der seit Ewigkeiten verborgen war und in Christus offenbart wurde, so Papst Leo. Weiter sagte er: Jedes Mal, wenn wir an der in seinem Namen versammelten Gemeinschaft teilnehmen, tauchen wir in dieses Geheimnis ein. Die Teilnahme der Gläubigen an der Liturgie sei zugleich innerlich und äußerlich. Sie zeige sich auch im christlichen Handeln im täglichen Leben. Papst Leo rief die Gläubigen auf, sich von den Riten, Symbolen und Gesten der Liturgie innerlich verwandeln zu lassen.

Papst Leo wirbt für einen höflichen und diplomatischen Umgang der Staaten miteinander. Bei einem Empfang für 8 neue Botschafter beim Vatikan aus afrikanischen und asiatischen Ländern sagte er heute: Konstruktive Beziehungen zwischen den Nationen blühen durch wirkliche Offenheit, die Förderung des wechselseitigen Respekts und einen Sinn für gemeinsame Verantwortung. Verständigung unter den Staaten könne nur funktionieren, wenn, Zitat, Worte wieder die Wirklichkeit klar zum Ausdruck bringen, ohne Verdrehung und Feindseligkeit. Nur so könnten Missverständnisse überwunden und Vertrauen in den internationalen Beziehungen wieder aufgebaut werden. Ein höflicher und klarer Dialog sei notwendig, betonte der Papst. Ferner brauche es die Bereitschaft, Eigeninteressen zugunsten des Gemeinwohls zurückzustellen. Keine Nation, keine Gesellschaft und keine internationale Ordnung kann sich gerecht human nennen, wenn sie ihren Erfolg bloß an Macht und Wohlstand misst und zugleich jene vergisst, die an den Rändern leben. Der Dienst der Diplomaten müsse daher jede Form des Egoismus überwinden, der die Armen ausschließe, so Papst Leo. Weiter rief der Papst zur Stärkung der internationalen Organisationen auf. Sie blieben unverzichtbare Werkzeuge, um Dispute zu regeln und die Zusammenarbeit zu fördern. In einem Augenblick, in dem sich die Welt durch geopolitische Spannungen immer weiter fragmentiere, müssten diese Organisationen repräsentativer und effizienter gemacht werden, um der Einheit der Menschheitsfamilie zu dienen, so Papst Leo.

Der Vatikan hat Leitlinien für die weitere Umsetzung der Weltsynode veröffentlicht. Nach dem vorläufigen Abschluss des von Papst Franziskus angestoßenen weltweiten katholischen Reformprojekts für eine synodalere Kirche im Oktober 2024 beginnt 2027 eine neue vierteilige Phase. Diese mündet im Oktober 2028 zu einer großen Kirchenversammlung mit Papst Leo im Vatikan, wie das zuständige Synodensekretariat gestern mitteilte. Zunächst sollen die einzelnen Diözesen ihre Erfahrungen mit der Umsetzung des 2024 verabschiedeten Abschlussberichts schildern. Nach dieser Etappe im ersten Halbjahr 2027 sind die nationalen und regionalen Bischofskonferenzen an der Reihe. Sie sammeln die Berichte aus ihren Diözesen und verfassen zugleich eine theologisch-pastorale Deutung des eingeschlagenen Wegs. Die dritte Etappe findet auf kontinentaler Ebene in den ersten vier Monaten des Jahres 2028 statt. Diese Versammlungen sollen je einen Bericht vorlegen, der gemeinsame Prioritäten und Ausrichtungen aufzeigen soll. Die Inhalte dienen abschließend zur Erstellung des Arbeitsdokuments für die finale kirchliche Versammlung im Vatikan im Herbst 2028. Deren genaue Modalitäten müssen noch festgelegt werden. Beschlossen ist bereits die Bildung von Entscheidungsgruppen, die thematische Kernthemen des Prozesses vertiefen sollen. Die Ergebnisse werden anschließend dem Papst vorgelegt. Bei den Etappen gehe es nicht darum, die ursprüngliche Synodenbefragung zu wiederholen oder zusätzliche Beratungen in Gang zu setzen, stellt das Synodensekretariat klar. Vielmehr solle das im Rahmen des synodalen Prozesses bereits Erlebte neu interpretiert und die gewonnenen Erfahrungen innerhalb der Kirche ausgetauscht werden. Bei der Auswahl der Teilnehmer soll laut Sekretariat auf ein ausgewogenes Verhältnis zwischen Männern und Frauen und zwischen den Generationen geachtet werden. Weiter gelte es, die kulturelle und kirchliche Vielfalt in den Prozess mit einzubeziehen. Dazu zählten neben Priestern und Ordensleuten auch Mitglieder von Vereinigungen, Bewegungen und neuen Gemeinschaften sowie Gläubige, die keiner organisierten Struktur angehören.

In Griechenland und in der griechischen Diaspora weltweit ist gestern der Opfer des Völkermordes an den Pontusgriechen gedacht worden. Historiker gehen davon aus, dass zwischen 1915 und 1923 rund 300.000 christliche Pontusgriechen im damaligen Osmanischen Reich ermordet wurden. Hunderttausende weitere Menschen mussten ihre Heimat verlassen und fliehen. Die griechische Regierung sprach in ihrer Botschaft zum Nationalen Gedenktag von einem der tragischsten Kapitel in der Geschichte des Hellenismus. Auch Vertreter der orthodoxen Kirchen nahmen an zahlreichen Gedenkfeiern teil. Erstmals hat nun auch der Ökumenische Rat der Kirchen den pontischen Genozid ausdrücklich in ein Abschlussdokument aufgenommen. Bei einer Konferenz der Kommission für internationale Angelegenheiten in Athen wurde einstimmig ein entsprechender Verweis beschlossen. Die Tagung war von der griechisch-orthodoxen Kirche ausgerichtet worden. Die Region Pontus am Schwarzen Meer war bis zum Ersten Weltkrieg stark griechisch geprägt. Die dort lebenden Christen gerieten jedoch während des Krieges zunehmend unter Verdacht, mit Russland zusammenzuarbeiten. In der Folge kam es zu systematischen Verfolgungen, Vertreibungen und Massakern. Mit dem Friedensvertrag von Lausanne im Jahr 1923 wurde schließlich ein Bevölkerungsaustausch zwischen Griechenland und der Türkei festgelegt. Die orthodoxen Christen des Pontus mussten ihre jahrhundertealte Heimat endgültig verlassen. Der 19. Mai ist in Griechenland seit 1994 ein offizieller Gedenktag für den Genozid an den Pontusgriechen. Das Datum erinnert an die Ankunft Mustafa Kemal Atatürks im Jahr 1919 in der Hafenstadt Samsun. Ein Ereignis, das als Beginn der letzten und besonders grausamen Phase der Verfolgungen gilt.

Noch gibt es von Seiten der Erzdiözese Wien keine neuen Informationen zur Zukunft von Dompfarrer Toni Faber. Faber aber hat am Dienstag und Mittwoch gegenüber mehreren Medien bestätigt, dass er sich inzwischen vorstellen könne, mit 65 Jahren, also kommendes Jahr, als Dompfarrer in den Ruhestand zu treten. Zudem bestätigte er auch, dass er mit der Leitung der Erzdiözese Wien in guten Gesprächen sei, wie er etwa dem Standard sagte. Auch gegenüber dem Kurier und der Presse formulierte der Dompfarrer den Stand der Gespräche gleichermaßen. Vor seinem 60. Geburtstag habe er sich nicht vorstellen können, als Dompfarrer überhaupt jemals aufhören zu wollen, sagte Toni Faber gegenüber dem Kurier. Aber er sei auch in dieser Frage besonnener geworden. Nun sei ihm mit dem Gedanken, mit 65 Jahren in Pension zu gehen, vorstellbar. Faber will aber jedenfalls weiterhin als Priester wirken. Er hofft laut Standard etwa auch künftig Messen und Taufen in St. Stephan abhalten zu können, wenn auch vielleicht nicht mehr in der offiziellen Funktion des Dompfarrers, wie er es im Kurier formulierte. Seitens der Erzdiözese Wien bestätigt Pressesprecher Michael Prüller am Mittwoch auch gegenüber Kat Press lediglich, dass es, Zitat, gute Gespräche mit dem Dompfarrer gebe, die fortgeführt werden. Für inhaltliche Details sei es noch zu früh, solange kein abschließendes Ergebnis der Gespräche vorliegt. Toni Faber ist eine der bekanntesten Persönlichkeiten der katholischen Kirche in Österreich. Er ist seit fast 30 Jahren für die Seelsorge am Stephansdom hauptverantwortlich. Kardinal Christoph Schönborn ernannte ihn 1999 zum Dompfarrer von St. Stephan. Er ist unter anderem bekannt für seine öffentliche mediale Auftritte, sein Faible für Kunst und Äußerungen gegen den Zölibat.

Wir kommen zum Wetter. Heute überwiegt ganz im Westen und Südwesten bereits der sonnige und durchwegs trockene Wettercharakter. Im übrigen Österreich wechseln sich bis in den Nachmittag hinein Wolken und Sonnenschein einander ab. Besonders im Norden, Osten sowie entlang der Alpen-Nordseite von den Kitzbühler Alpen ostwärts sind ein paar Regenschauer zu erwarten. Flächendeckend oder gar ergiebigen Regen bringen diese jedoch nicht. Zum Abend hin klingen diese letzten Schauerzellen ab. Zumindest abseits der Berge zeigen sich öfters auch die Sonne. Die Tageshöchsttemperaturen heute 17 bis 25 Grad. In Wien schieben sich noch einige Wolken vor die Sonne. Bis über Mittag sind auch einzelne Regenschauer möglich. Einige Bezirke Wiens bleiben aber voraussichtlich trocken. Im Nachmittagsverlauf kann sich häufig auch die Sonne in Szene setzen. Die Tageshöchsttemperaturen liegen hier um 23 Grad. Morgen überwiegt in der Westhälfte des Landes bei weitem der Sonnenschein. Weiter nach Osten zu beginnt der Tag ebenfalls recht sonnig, allerdings machen sich von mittleren Vormittag hinein in den Nachmittag einige Wolken bemerkbar. Zum Abend hin klart es vielerorts auf. Die Frühtemperaturen morgen 4 bis 14 Grad, sie steigen untertags auf 20 bis 27 Grad. Und morgen in Wien scheint zumindest zeitweise die Sonne, jedoch können sich am Nachmittag vermehrt Wolken bemerkbar machen. In der Früh um 13 Grad, untertags werden es bis zu 25 Grad. 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Das war das Mittagsjournal von Radio Maria mit Beiträgen von Kat Press. Im Programm folgt um 13.15 Uhr die Sendung Büchermagazin. Der Leib, Zeichen des Geheimnisses mit Dr. Maria Honsig. Im Gebet um 2 um 14 Uhr beten wir den freudenreichen Rosenkranz um Schutz für das ungeborene Leben. 14.40 Uhr für Sie gelesen, André Frossard, Maximilian Kolbe, Vergesst die Liebe nicht, Teil 1, es liest Katja Edenharter. Und um 15 Uhr beten wir den Barmherzigkeitsrosenkranz. Liebe Hörer von Radio Maria, ich wünsche Ihnen noch einen schönen und gesegneten Donnerstag, Mittag und Nachmittag und viel Freude mit unserem Programm hier bei Radio Maria. Am Mikrofon verabschiedet sich Anna Brandt.

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1: Zu einem Büchermagazin auf Radio Maria Österreich begrüßt Sie sehr herzlich Gudrun Trausmuth. Amor 2025. Einen Band des Jahrbuchs der Theologie des Leibes wird Ihnen heute Dr. Maria Honsig vorstellen. Amor 2025 trägt den Titel Der Leib, Zeichen des Geheimnisses. Erschienen ist das Jahrbuch der Theologie des Leibes im B&B Verlag Heiligenkreuz im Jahr 2025.

Ohne ein angemessenes Verständnis der Theologie unseres Leibes kann es keine authentische Neuevangelisierung geben. Evangelisierung bedeutet, geht hinaus auf die Straßen und ladet alle zum Hochzeitsfest ein. Liebe Hörerinnen und Hörer von Radio Maria, dieses Zitat habe ich in einem Interview mit Christopher Best aus der Tagespost entnommen vom 26.02.2026. Und weil das Thema Theologie des Leibes so wichtig ist, möchte ich Ihnen heute wieder mal ein Buch vorstellen, das sich genau mit diesem Thema befasst. In meinen Händen liegt Amor Nummer 6, Jahrbuch der Theologie des Leibes, mit dem Titel Der Leib, Zeichen des Geheimnisses. Dieser sechste Band der Jahrbuchreihe ist Ende 2025 im B&B Verlag Heiligen Kreuz erschienen. Ja, und um den wirklich dichten Inhalt des Bandes wird es heute gehen. Bei der Reihe Amor handelt es sich um Jahrbücher zum Thema Theologie des Leibes, herausgegeben vom Initiator des so wichtigen Studienganges Theologie des Leibes in Heiligen Kreuz, Corbin Gams. Er selbst, akademische Referenten des Studiengangs, aber auch Absolventen oder Experten von außen, beleuchten wissenschaftlich und auf hohem Niveau das Thema. Das Buch ist oder die Buchreihe ist auch als Begleitmaterial zum zweijährigen Studiengang gedacht, der im deutschen Sprachraum einzigartig fundiert und gleichzeitig praxisorientiert in diese zentrale Lehre der katholischen Kirche über den Menschen und seine mit seiner Leiblichkeit verbundene Berufung zur Liebe einführt. Die Zielgruppe möchte ich Ihnen beschreiben. Der Amor ist also generell ein Vertiefungsband für Menschen, die die innere Logik der Theologie des Leibes näher besser verstehen möchten, und richtet sich also insbesondere an Leser mit vertieftem Interesse an der Theologie des Leibes, an Priester, Theologen, Lehrende und Verantwortliche in Ehe- und Familienpastoral und an die große Gruppe der engagierten Laien, die sich argumentativ mit aktuellen Debatten auseinandersetzen möchten. Der Leitgedanke dieses Bandes ist eben eine im aktuellen Diskurs der katholischen Kirche und des menschlichen Lebens überhaupt sehr zentralen Aussage der Theologie des Leibes, nämlich der Leib ist nicht Problem, sondern Offenbarung. Diese revolutionäre und leider noch nicht einmal im kirchlichen Bewusstsein angekommene Wahrheit, mit der uns der heilige Papst Johannes Paul II. Konfrontierte, ist: Der Leib und nur er kann das Unsichtbare sichtbar machen, das Geistige und das Göttliche. Was für eine Aussage! Sie wird in den Grundthesen des Bandes untermauert. Ich lese aus der Einleitung. Das Zitat aus Katechese 19,4 fasst in größter Dichte zusammen, was Johannes Paul II. Den sakramentalen Charakter der Schöpfung nennt. Der Mensch, als Mann und Frau geschaffen, ist ein sichtbares Zeichen der Wahrheit und Liebe Gottes. Unmittelbar davor spricht der Papst vom ursprünglichsten Sakrament. In der leiblichen Gestalt des Menschen wird die unsichtbare Wirklichkeit Gottes erfahrbar. Darum kann er zusammenfassend sagen, der Leib und nur er kann das Unsichtbare sichtbar machen. Alles, was die Beiträge dieses Bandes enthalten, die Barmherzigkeit von Professor Gerbing, die Sehnsucht nach mehr, Krassel, die Communio Personarum und die Hauskirche, Kwiatkowski, sowie die Ehelosigkeit als eschatologisches Zeichen, Filipponi, ist in diesem einen Satz bereits angelegt. Dieses Wort bietet dem Band ein klares Leitmotiv und rechtfertigt zugleich, dass er den Titel trägt. So Corbin Gams in der Einleitung. Das Buch besteht aus drei Teilen, in denen schwerpunktmäßig die Entstehungs- und Rezeptionsgeschichte, der dogmatische Inhalt und die Umsetzung der Theologie des Leibes in Ehe und Ehelosigkeit um des Himmelreichs behandelt wird.
Nach immerhin über 20 Jahren seit dem Tod von Johannes Paul II. Und über 10 Jahren nach seiner Heiligsprechung betonen alle Autoren in diesem Band unisono ihr großes Unverständnis darüber, dass die von dem großen Papst sein ganzes Leben lang erarbeitete und auf dem Petersplatz 5 Jahre lang in den Mittwochskatechesen vorgetragene Lehre über die menschliche Liebe im göttlichen Heilsplan in den deutschsprachigen Ländern immer noch wie unentdeckt einfach in Verkündigung und Lehre fehlt. Im ersten Teil des Buches von Dr. Maria Pelz über Ursprung und Rezeption der Theologie wird dazu die ironische Anfrage des amerikanischen Publizisten und Papstbiografs George Weigel in seinem offenen Brief an Kardinal Marx aus dem Jahre 2019 zitiert. Er fragt den Kardinal, ist die Theologie des Leibes des heiligen Johannes Paulus II. Nicht ins Deutsche übersetzt worden? Dr. Maria Pelz geht in ihrem Beitrag alle wichtigen Stationen des Nachdenkens über den Leib und die Liebe im Pontifikat Johannes Paulus II. Durch, bringt somit einen wunderbaren Überblick über Entstehung, Inhalte und Rezeption der Theologie des Leibes. Ich liebe das Zitat Johannes Paulus II., das sie ihren Ausführungen voranstellt. Zitat: Als junger Priester lernte ich, die menschliche Liebe zu lieben. Das ist eines der grundlegenden Themen, auf das ich mein Priesteramt, meine Aufgabe auf der Kanzel, im Beichtstuhl und auch im geschriebenen Wort konzentriert habe. Wenn man die menschliche Liebe liebt, so entsteht auch das lebendige Bedürfnis, alle Kräfte zugunsten der schönen Liebe einzusetzen. Denn die Liebe ist schön. Die jungen Menschen suchen im Grunde stets das Schöne in der Liebe. Sie wollen, dass ihre Liebe schön ist. In diesen Worten wird das Anliegen des heiligen Papstes ganz klar, dem Menschen zu helfen, zu dem Schönsten, das er ist und vermag. Ich zitiere wieder aus dem Artikel von Frau Pelz. Johannes Paul II. Hat mit der Theologie des Leibes das christliche Denken über die Liebe erweitert und neu aufgestellt. Wie viele Menschen dieser Theologie ihr Lebensglück verdanken, ist nicht auszumachen. Für Verliebte, Verlobte und Ehepaare in allen Kontinenten, aber auch für viele Singles und Gottgeweihte, war sie ein Aha-Erlebnis, eine neue Sicht auf ihre Liebe, die in ihrer Ganzheitlichkeit in der Kirchengeschichte wohl noch nie so positiv gesehen wurde wie bei diesem Papst, der ohnehin bei keinem Thema Scheuklappen kannte und in seinem riesigen Freundeskreis in Polen die wachsende Beziehung vieler Paare begleitet hatte. Die Eigenständigkeit des Ehesakraments als Form der Nachfolge Christi kam unerwartet und neu in den Blick. Die Möglichkeit für ein ganzheitliches, leibseelisches Wachstum schien auf und wurde für viele Suchende ein erstrebenswertes Lebensziel. 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

Im heutigen Büchermagazin auf Radio Maria Österreich präsentierte Ihnen Dr. Maria Honsig das Jahrbuch 2025 der Theologie des Leibes, Amor, der Leib, Zeichen des Geheimnisses.

Sein ganzes Leben lang also, mit verschiedenen lehramtlichen, pastoralen Schritten und Schriften, baute dieser außergewöhnliche Papst seine Lehre über den Menschen und seine Berufung zur Liebe sukzessiv auf. Zum Beispiel durch sein wichtiges päpstliches Lehrschreiben Familiaris Consortio über die Aufgabe der christlichen Familie in der Welt von heute, dessen Inhalt Papst Johannes Paul so einschätzte. Ich lese: Das apostolische Schreiben Familiaris Consortio, das ich in der vergangenen Woche veröffentlichen ließ, soll eine Summe der Lehre der Kirche über das Leben, die Aufgaben, die Verantwortlichkeiten und die Sendung von Ehe und Familie in der Welt von heute sein. So Papst Johannes Paul II. Weiter der Text von Maria Pelz. In seinem Lehrschreiben beschrieb er sowohl die Chancen als auch die Probleme und Herausforderungen des Familienlebens im ausgehenden 20. Jahrhundert und verband seine Analyse der Situation der Familie mit seiner anthropologischen und theologischen Überzeugung, dass die Ehe und die Familie sich auf die Liebe als die tiefste Berufung des Menschen gründen und die Menschen somit in die ihnen zugedachte Freiheit führen können. Ehe und Familie wurden als Raum, in dem sich Menschwerden und Menschsein entfalten und entscheiden, verstanden und damit zum Fundament einer christlichen Anthropologie. Johannes Paul II. Spricht vom Plan Gottes für Ehe und Familie. In der Geschichte, die immer schon Heilsgeschichte sei, gebe es diesen Plan des Schöpfers für das Zusammenleben und Fruchtbarwerden des Menschen als Mann und Frau. Er betonte die Charakterisierung der Familie als Hauskirche und damit auch ihren theologischen und pastoralen Charakter. Er verteidigte die Rechte der Kinder und der Frauen, leitete aus dem sakramentalen Charakter der Ehe ein Verbot der Empfängnisverhütung ab. Das Schreiben war die Umsetzung der personalistischen Sicht Wojtyłas in seiner Eigenschaft als oberster Hirte der Weltkirche, angereichert durch die Erfahrungen und Erkenntnisse des Austausches während der 4 Wochen der Synode. Maria Pelz verweist in ihrem Beitrag auf das Prinzip der Gradualität. Das ist ein neuer Gedanke von Johannes Paul II., das eben aus seiner ganz realistischen Betrachtung und Erfahrung aus dem Leben der von ihm seelsorglich Begleiteten, dass das alles nur Schritt für Schritt geht, dass das ein Weg ist, ein Weg der Heiligung. Sie erwähnt die pastoralen und wissenschaftlichen Projekte im Pontifikat Johannes Paulus II., wie zum Beispiel der Päpstliche Rat für Familie oder das Päpstliche Institut für Studien zu Ehe und Familie, die Weltfamilientreffen, dann ein weiterer Baustein der Lehre, die Enzyklika Veritatis Splendor über die Wahrheit. Zitat: Es ist das Evangelium, das die ganze Wahrheit über den Menschen und über den sittlichen Weg enthüllt. Zitat Ende. Auch Papst Franziskus habe einen Schwerpunkt auf Ehe und Familie gesetzt, wobei er den Fokus auf die Pastoral und die Barmherzigkeit gelegt habe. Ehevorbereitung solle schon ab der Kindheit passieren. Frau Pelz analysiert: Durch das nachsynodale päpstliche Schreiben Amoris Laetitia entstand in der Kirche eine neue Situation. Es wirft hinsichtlich der Kontinuität der Lehre der Kirche für verschiedene Themen Fragen auf, die bisher nicht beantwortet sind. Es scheint, als ob Papst Franziskus diese Themen nicht endgültig klären wollte, um die Diskussion darüber offen zu halten. Im Vergleich von Familiaris Consortio und Amoris Laetitia erkennen manche einen Paradigmenwechsel hin zu einer größeren Betonung der Barmherzigkeit. Angesichts der Tatsache, dass Johannes Paul II. Bereits am Anfang seines Pontifikats 1980 mit seiner zweiten Enzyklika Dives in Misericordia die Barmherzigkeit in das Zentrum seiner Lehrtätigkeit gestellt hatte, im Jahr 2000 ein Jahr der Barmherzigkeit ausgerufen und den Sonntag der Barmherzigkeit am ersten Sonntag nach Ostern in das Kirchenjahr integriert hat und 2 Jahre später bei einem Besuch in Krakau die ganze Welt der Barmherzigkeit Gottes geweiht hat, kann man dies aus gutem Grund bezweifeln. Vielmehr vereinte die Betonung der Barmherzigkeit die 3 Päpste, Johannes Paul II., Benedikt XVI. Und Franziskus, der wie Johannes Paul II. Ein Jahr der Barmherzigkeit ausgerufen hatte, 2016, und die Barmherzigkeit in seinem Motto trug. Sehr spannend sind auch die Ausführungen von Frau Pelz über die
Situation der Kirche in Deutschland von 1989 bis heute, die Rezeptionsgeschichte, einige Eckdaten wie das Kirchenvolksbegehren bis zum synodalen Weg, vor allem zu der Forderung einer neuen Sexualmoral. Und Frau Pelz analysiert dankenswerterweise ganz genau, dass diesbezüglich den anstoßgebende Referat des Freiburger Moraltheologen Eberhard Schockenhoff im Jahr 2019. Ich kann jetzt aus Zeitgründen da nicht daraus vorlesen, ist sehr spannend. Weiter unten werden dann die Defizite dieser geforderten neuen Sexualethik aufgelistet. In kurzer Übersicht das Entstehen, Anliegen und Vergehen des Forums 4 des synodalen Weges beschrieben und die warnende Reaktion und deutliche Ermahnung seitens Rom und das Negieren dieser und beginnendes Umsetzen von konkreten, ungehorsamen Schritten mancher Ortskirchen geschildert. Papst Leo der 14. wird zitiert. Auch ich teile diese Sorge über die inzwischen zahlreichen konkreten Schritte, mit denen sich große Teile dieser Ortskirche immer weiter vom gemeinsamen

Gang, Theologie des Leibes in Heiligenkreuz. Und sie hat auch Gedanken zu der Chance in dieser Krise. Ich kann Ihnen nur äußerst aus tiefstem Herzen zustimmen zu Ihrem Satz. Auch wenn die Rezeption der Theologie des Leibes im deutschen Sprachraum bislang oft hinter ihrem inneren Reichtum zurückblieb, ist ihre Strahlkraft ungebrochen.

Im Büchermagazin auf Radio Maria Österreich präsentiert Ihnen Dr. Maria Honsig heute das Jahrbuch 2025 der Theologie des Leibes, Amor. Der Leib, Zeichen des Geheimnisses. Erschienen ist der Band 2025 im B&B Verlag Heiligenkreuz.

Im zweiten Teil des Buches geht es um die dogmatische Vertiefung und Argumentation. Universitätsprofessor Dr. Manfred Gerwing aus Eichstätt betont in seinen Ausführungen zu den Grundlagen der Theologie des Leibes die Barmherzigkeit des Vaters als wesentliche Aussage. Fabian F. Grassel, ein Absolvent des Studienganges, stellt das Argument der Sehnsucht bei C.S. Lewis und Carol Wojtyła vor und die Notwendigkeit einer leibestheologischen Apologetik. Vorlesen möchte ich Ihnen aber möglichst viele Abschnitte noch aus der mit tiefem Herzblut geschriebenen Analyse der Kritik über die Theologie des Leibes von Stefan Görz. Corbin Gams selbst hat hier als Autor nicht nur sachliche Argumente und Richtigstellungen gegen oft erhobene falsche Kritik an Johannes Paul II. Und seiner Lehre zusammengestellt, sondern uns eine Summe seiner Erkenntnis über dieses Thema geschenkt. Er lehrt ja seit über 20 Jahren, meist gemeinsam mit seiner Frau Birgit, als Laie und von der Pastoral ausgehend diese wichtige, ja wichtigste Lehre über den Menschen und die menschliche Liebe. Er ist also einer der profundesten Kenner im deutschsprachigen Raum. Ich lese. Der im April 2025 anlässlich des 20. Todestages von Johannes Paul II. In Herder Korrespondenz erschienene Artikel von Stefan Görz, in Klammer Kritik an der Theologie des Leibes von Johannes Paul II., gescheiterte Mission, Klammer zu, erfordert eine Stellungnahme aus Sicht der Theologie des Leibes, wie Johannes Paul II. Sie gemeint hat. Görz, Professor für Moraltheologie an der Universität Mainz, bewertete die Theologie des Leibes von Johannes Paul II. In ihrem Kern als exkludierend, ehe- und familienzentriert sowie antiquiert. So kritisiert er, die Theologie des Leibes von Johannes Paul II. Ist eine exkludierende Theologie des heterosexuellen, zu Ehe und Familie berufenen Leibes. Es gibt in dieser Theologie des Leibes keine wertvollen Erfahrungen des Leibes außerhalb des Korsetts der Tradition. Zitat Ende. Dieser Befund zielt ab auf zentrale Grundlagen des theologischen Ansatzes von Johannes Paul II., insbesondere seine Ausrichtung auf Heterosexualität, Ehe und Fruchtbarkeit. In einer Zeit, in der Fragen von Sexualität, Freiheit, Gleichberechtigung und individuellen Erfahrungen über die traditionelle Norm hinaus an theologischer Dringlichkeit gewonnen haben, ist es notwendig, Görz' Kritik auf fairer, sachlich-wissenschaftlicher Basis zu prüfen und auf ihre innere Kohärenz gegenüber der theologischen Tradition der Theologie des Leibes hin zu analysieren. In der Folge geht Corbin Gams genau

ein auf Kritikpunkte, wie zum Beispiel Johannes Paul II. Ist eben nicht als Überwinder, sondern letzter Verteidiger einer leibfeindlichen Moral zu sehen. Also dieses Vorteil, oder es sei eine negative Sexualitätsauffassung, wo der Leib unrein gelte, oder dass die Theologie des Leibes geradezu ein Widerspruch zu Werten der Moderne wie Freiheit und Gleichheit sei. Und seine Argumente sind wunderbar, nämlich sie basieren auf der Theologie des Leibes, wie Johannes Paul II. Sie uns geschenkt hat. Ich lese einige Stellen. Johannes Paul II. Antwortet nicht mit Rückzug, sondern mit einem positiven Menschenbild, das dem Zeitgeist nicht unterliegt, sondern ihn prüft und wandelt. Damit markiert die Theologie des Leibes einen Paradigmenwechsel. Sie fragt nicht zuerst, was erlaubt ist, sondern was dem Menschen gemäß ist, weil er Ebenbild eines zur Liebe fähigen Gottes ist. In einer Zeit, die oft zwischen Körpervergötzung und Körperverachtung schwankt, bietet sie eine neue Sicht, den Leib als Berufung zur Liebe zu verstehen, als Ort der Wahrheit und der Gabe. Damit wird die leibliche Existenz nicht relativiert, sondern in ihrer tiefsten Bedeutung bejaht und geheiligt. Oder die Theologie des Leibes ist keine Fortführung archaischer Reinheitsvorschriften, sondern deren kritische Überwindung durch eine anthropologische Neubestimmung. Johannes Paul II. Geht nicht von der kultischen Unreinheit aus, sondern vom Bild Gottes im Menschen. Oder damit ist der Leib nicht mehr verdächtig, sondern der erste Ort personaler Offenbarung. Er ist Träger einer Sprache, durch die sich die personale Liebe ausdrückt. Nicht Objekt der Reinigung, sondern Subjekt der Gnade. Es geht eben um eine Freiheit, lieben zu können, ohne Selbstzweck und Instrumentalisierung. Oder um eine Reinheit des Herzens, die das Begehren in den Dienst der Liebe stellt. Reinheit ist die Herrschaft über sich selbst, nicht ein äußerliches Befolgen kultischer Regeln. Oder die Theologie des Leibes befreit somit die Leiblichkeit von der Last des Argwohns. Sie gründet die sittliche Bedeutung der Sexualität nicht in äußeren Verboten, sondern in der inneren Wahrheit des Leibes. Gerade dadurch vermag sie auch kirchliche Sexualethik neu verständlich zu machen, nicht als Last, sondern als Einladung zur Fülle personaler Liebe. Es geht eben um reife Entfaltung, um eine positive Bewertung der sexuellen Lust, aber eben um auch diese Freiheit und Selbstbeherrschung. Der Leib hat einen bestimmten Sinn. Es ist eine positive Anthropologie zur Entfaltung der personalen Berufung jedes Menschen. Oder für die Frau ist vor allem zu betonen, dass sie die gleiche Würde und Verantwortung wie der Mann besitzt. Die Verschiedenheit der Geschlechter ist damit kein Gegensatz zur Gleichwertigkeit, sondern ein schöpfungstheologisch verankerter Reichtum an personaler Gegenseitigkeit. Theologie des Leibes sei also eine Einladung zur Entfaltung der vollen Menschlichkeit. Der Leib als Ausdruck der Person selbst. Ich habe so viel sogar rot angestrichen in diesem Artikel. Ich würde Ihnen gerne ganz vorlesen. Ich zitiere weiter. Johannes Paul II. Macht diesen Satz, nämlich von Gaudium et Spes, dass der Mensch sich selbst nur durch die aufrichtige Hingabe seiner selbst vollkommen finden kann, zum hermeneutischen Schlüssel seiner gesamten Theologie des Leibes. Die Sexualität ist nicht um eines äußeren Zwecks willen gut, sondern weil sie ein Ort ist, an dem der Mensch seine Berufung zur Liebe leben kann. In einer Wahrheit, die zugleich offen ist für neues Leben. Die Lehre von Johannes Paul II. Sei eine Antwort auf die Krise der Moderne, schöpferisch, nicht repressiv. Eine Schule der Freiheit, Freiheit in der Wahrheit. Johannes Paul II. Sucht in der Spannung zwischen Tradition und Zeitzeichen einen Weg, der beides ernst nimmt und dabei den Menschen ins Zentrum rückt. Die angebliche Feindschaft zur Moderne, die Görtz diagnostiziert, trifft somit nicht auf die Theologie des Leibes zu.
Vielmehr wird gerade in dieser Theologie ein Raum eröffnet, in dem die großen Anliegen der Moderne, Freiheit, Gleichheit, personale Würde, auf einer tieferen Ebene theologisch und existenziell durchdrungen werden können. Nicht gegen die Moderne, sondern um ihrer Menschen willen. Es geht auch um den Vernunftgebrauch in der Theologie des Leibes, also die doppelte Quelle der Erkenntnis, die Offenbarung und die personalistische Vernunft. Die Wahrheit ist vernunftgemäß zugänglich, weil sie sich in der Erfahrung des Handelns und des Sich-Schenkens offenbart. Dabei gilt, der Mensch ist Subjekt des Handelns, nicht bloß Objekt von Normen. Es geht also nicht um Normen als Gebote von außen, sondern um eine Hermeneutik des Leibes von innen her. Die Theologie des Leibes schließe auch niemanden aus. Es geht in beiden Formen, die Ehe und Ehelosigkeit, darum, Zeichen der Liebe zu sein. Jeder könne die Wahrheit finden, aber nur gemeinsam. Ich zitiere, Görtz Kritik übersieht diese tiefe Ausrichtung auf das universale Heilsangebot Gottes. Die Theologie des Leibes ist keine Verengung auf die Ehe, sondern ein weites, in sich kohärentes Menschenbild, das alle Berufungen würdigt, sofern sie der Wahrheit des Leibes als Sprache der Liebe entsprechen. Im Schlussabsatz mit dem Titel Eine erneuerte Sprache der Liebe wieder der Satz, die Theologie des Leibes ist kein abgeschlossenes System, sondern ein offener Denkraum.

dem dritten Teil des Amorbandes geht es dann noch um Ehe als Zeichen und Hauskirche sowie Ehelosigkeit und Zölibat als eschatologisches Zeichen. Also die zwei Grundtypi des Zusammenlebens, die sich gegenseitig ergänzen und erklären. Wieder sind es zwei wunderbare Autoren, noch dazu Priester. Der polnische Priester Dr. Kwiatkowski, unter anderem Herausgeber, Übersetzer und Verfasser der italienisch-polnischen Ausgabe der gesammelten Werke Karol Wojtyłos zu den Themen Liebe, Ehe und Familie, und Don Martin Filipponi, der sein Lizenziatsstudium an der Hochschule Heiligenkreuz mit einer Arbeit über den priesterlichen Zölibat aus der Sicht der Theologie abgeschlossen hat. Ich möchte mit drei zusammenfassenden Worten von Corbin Gams meine Buchvorstellung beschließen. Erstens, die Theologie des Leibes ist keine Moraltheorie, sondern eine Vision vom Menschen. Zweitens, sie verbindet Anthropologie, Gotteslehre und Lebenspraxis. Drittens, der Leib verweist über sich hinaus auf das Geheimnis Gottes. Dem sechsten Amorband ist wieder eine reiche Schatztruhe mit Vertiefungsmaterial zum Thema Theologie des Leibes zusammengestellt worden. Ich wünsche dem Band und dem Studiengang viel Erfolg, also große Reichweite, viele offene Herzen. Wer sich mit der Theologie des Leibes näher befasst, wird reich beschenkt. Man könnte sagen, es ist eine Investition an Zeit, Kraft und so weiter, die reichen Gewinn bringt. Ja, damit möchte ich schließen und Ihnen ein gutes Lesen wünschen. Es ist nicht unanstrengend, aber es zahlt sich aus. Und freue mich schon wieder auf das nächste Büchermagazin. Ihre Maria Honsig aus dem Studio Salzburg.

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Am Mikrofon verabschiedet sich von Ihnen Gudrun Trausmuth.

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Liebe Hörerinnen und Hörer, es ist soweit. Ich lade Sie ein, mit mir heute den Rosenkranz zu beten. Ich begrüße Sie aus dem Studio. Mein Name ist Sarah Penzer. Rufen Sie gerne an unter der Nummer 0720 578 578, oder falls Sie außerhalb von Österreich anrufen, dann gerne unter der Nummer 0043 720 578 578. Ich würde mich freuen, wenn Sie heute mit mir beten. Wir werden heute den freudenreichen Rosenkranz um Schutz für das ungeborene Leben beten.

0: Im Namen des Vaters und des Sohnes und des Heiligen Geistes.
1: Amen.
0: Ich glaube an Gott, den Vater, den Allmächtigen, den Schöpfer des Himmels und der Erde und an Jesus Christus, seinen eingeborenen Sohn, unseren Herrn, empfangen durch den Heiligen Geist, geboren von der Jungfrau Maria, gelitten unter Pontius Pilatus, gekreuzigt, gestorben und begraben, hinabgestiegen in das Reich des Todes, am dritten Tage auferstanden von den Toten, aufgefahren in den Himmel. Er sitzt zu Rechten Gottes, des allmächtigen Vaters. Von dort wird er kommen, zu richten die Lebenden und die Toten.
1: Ich glaube an den Heiligen Geist, die heilige katholische Kirche, Gemeinschaft der Heiligen, Vergebung der Sünden, Auferstehung der Toten und das ewige Leben. Amen.
0: Vater unser im Himmel, geheiligt werde dein Name, dein Reich komme, dein Wille geschehe, wie im Himmel, so auf Erden.
1: Unser tägliches Brot gib uns heute und vergib uns unsere Schuld, wie auch wir vergeben unseren Schuldigern, und führe uns nicht in Versuchung, sondern erlöse uns von dem Bösen. Amen.
0: Gegrüßet seist du, Maria, voll der Gnade. Der Herr ist mit dir. Du bist gebenedeit unter den Frauen. Und gebenedeit ist die Frucht deines Leibes, Jesus, der in uns den Glauben vermehre.
1: Heilige Maria, Mutter Gottes, bitte für uns Sünder jetzt und in der Stunde unseres Todes. Amen.
0: Gegrüßet seist du, Maria, voll der Gnade. Der Herr ist mit dir. Du bist gebenedeit unter den Frauen. Und gebenedeit ist die Frucht deines Leibes, Jesus, der in uns die Hoffnung stärke.
1: Heilige Maria, Mutter Gottes, bitte für uns Sünder jetzt und in der Stunde unseres Todes. Amen.
0: Gegrüßet seist du, Maria, voll der Gnade. Der Herr ist mit dir. Du bist gebenedeit unter den Frauen und gebenedeit ist die Frucht deines Leibes, Jesus, der in uns die Liebe entzünde.
1: Heilige Maria, Mutter Gottes, bitte für uns Sünder jetzt und in der Stunde unseres Todes. Amen.
0: Ehre sei dem Vater und dem Sohn und dem Heiligen Geist.
1: Wie im Anfang, so auch jetzt und alle Zeit und in Ewigkeit. Amen. O mein Jesus, verzeih uns unsere Sünden, bewahre uns vor dem Feuer der Hölle. Führe alle Seelen in den Himmel, besonders jene, die deiner Barmherzigkeit am meisten bedürfen. Amen.

0: Das erste Geheimnis. Jesus, den du, Jungfrau, vom Heiligen Geist empfangen hast. In diesem Geheimnis bitten wir für uns alle, dass wir zu Zeugen der Kultur des Lebens werden. Sende uns den Heiligen Geist in allen Begegnungen und Gesprächen. Wir bitten besonders um die Gabe eines guten christlichen Zeugnisses, den Nächsten wirklich zu lieben und anzunehmen. Vater unser im Himmel, geheiligt werde dein Name, dein Reich komme, dein Wille geschehe, wie im Himmel, so auf Erden.
1: Unser tägliches Brot gib uns heute und vergib uns unsere Schuld, wie auch wir vergeben unseren Schuldigern, und führe uns nicht in Versuchung, sondern erlöse uns von dem Bösen. Amen.
0: Gegrüßet seist du, Maria, voll der Gnade. Der Herr ist mit dir. Du bist gebenedeit unter den Frauen, und gebenedeit ist die Frucht deines Leibes, Jesus, den du, Jungfrau, vom Heiligen Geist empfangen hast.
1: Heilige Maria, Mutter Gottes, bitte für uns Sünder, jetzt und in der Stunde unseres Todes. Amen.
0: Gegrüßet seist du, Maria, voll der Gnade. Der Herr ist mit dir. Du bist gebenedeit unter den Frauen, und gebenedeit ist die Frucht deines Leibes, Jesus, den du, Jungfrau, vom Heiligen Geist empfangen hast.
1: Heilige Maria, Mutter Gottes, bitte für uns Sünder, jetzt und in der Stunde unseres Todes. Amen.
0: Gegrüßet seist du, Maria, voll der Gnade. Der Herr ist mit dir. Du bist gebenedeit unter den Frauen, und gebenedeit ist die Frucht deines Leibes, Jesus, den du, Jungfrau, vom Heiligen Geist empfangen hast.
1: Heilige Maria, Mutter Gottes, bitte für uns Sünder, jetzt und in der Stunde unseres Todes. Amen.
0: Gegrüßet seist du, Maria, voll der Gnade. Der Herr ist mit dir. Du bist gebenedeit unter den Frauen, und gebenedeit ist die Frucht deines Leibes, Jesus, den du, Jungfrau, vom Heiligen Geist empfangen hast.
1: Heilige Maria, Mutter Gottes, bitte für uns Sünder, jetzt und in der Stunde unseres Todes. Amen.
0: Gegrüßet seist du, Maria, voll der Gnade. Der Herr ist mit dir. Du bist gebenedeit unter den Frauen, und gebenedeit ist die Frucht deines Leibes, Jesus, den du, Jungfrau, vom Heiligen Geist empfangen hast.
1: Heilige Maria, Mutter Gottes, bitte für uns Sünder, jetzt und in der Stunde unseres Todes. Amen.
0: Gegrüßet seist du, Maria, voll der Gnade. Der Herr ist mit dir. Du bist gebenedeit unter den Frauen, und gebenedeit ist die Frucht deines Leibes, Jesus, den du, Jungfrau, vom Heiligen Geist empfangen hast.
1: Heilige Maria, Mutter Gottes, bitte für uns Sünder, jetzt und in der Stunde unseres Todes. Amen.
0: Gegrüßet seist du, Maria, voll der Gnade. Der Herr ist mit dir. Du bist gebenedeit unter den Frauen, und gebenedeit ist die Frucht deines Leibes, Jesus, den du, Jungfrau, vom Heiligen Geist empfangen hast.
1: Heilige Maria, Mutter Gottes, bitte für uns Sünder, jetzt und in der Stunde unseres Todes. Amen.
0: Gegrüßet seist du, Maria, voll der Gnade. Der Herr ist mit dir. Du bist gebenedeit unter den Frauen, und gebenedeit ist die Frucht deines Leibes, Jesus, den du, Jungfrau, vom Heiligen Geist empfangen hast.
1: Heilige Maria, Mutter Gottes, bitte für uns Sünder, jetzt und in der Stunde unseres Todes. Amen.
0: Gegrüßet seist du, Maria, voll der Gnade. Der Herr ist mit dir. Du bist gebenedeit unter den Frauen, und gebenedeit ist die Frucht deines Leibes, Jesus, den du, Jungfrau, vom Heiligen Geist empfangen hast.
1: Heilige Maria, Mutter Gottes, bitte für uns Sünder, jetzt und in der Stunde unseres Todes. Amen.
0: Gegrüßet seist du, Maria, voll der Gnade. Der Herr ist mit dir. Du bist gebenedeit unter den Frauen, und gebenedeit ist die Frucht deines Leibes, Jesus, den du, Jungfrau, vom Heiligen Geist empfangen hast.
1: Heilige Maria, Mutter Gottes, bitte für uns Sünder, jetzt und in der Stunde unseres Todes. Amen.
0: Ehre sei dem Vater und dem Sohn und dem Heiligen Geist.
1: Wie im Anfang, so auch jetzt und alle Zeit und in Ewigkeit. Amen. O mein Jesus, verzeih uns unsere Sünden, bewahre uns vor dem Feuer der Hölle, führe alle Seelen in den Himmel, besonders jene, die deiner Barmherzigkeit am meisten bedürfen. Amen.

0: Das zweite freudenreiche Geheimnis. Jesus, den du, o Jungfrau, zu Elisabeth getragen hast. In diesem Geheimnis beten wir für alle politischen und gesellschaftlichen Verantwortungsträger, dass der Wert des ungeborenen Lebens wieder Achtung findet. Jesus, schenke du Bekehrung und hilf, dass der Schutz des ungeborenen Lebens sowohl gesetzlich als auch in den Herzen der Menschen verankert ist.
1: Vater unser im Himmel, geheiligt werde dein Name, dein Reich komme, dein Wille geschehe, wie im Himmel so auf Erden.
0: Unser tägliches Brot gib uns heute und vergib uns unsere Schuld, wie auch wir vergeben unseren Schuldigern. Und führe uns nicht in Versuchung, sondern erlöse uns von dem Bösen. Amen.
1: Gegrüßet seist du, Maria, voll der Gnade, der Herr ist mit dir. Du bist gebenedeit unter den Frauen, und gebenedeit ist die Frucht deines Leibes, Jesus, den du, Jungfrau, zu Elisabeth getragen hast.
0: Heilige Maria, Mutter Gottes, bitte für uns Sünder, jetzt und in der Stunde unseres Todes. Amen.
1: Gegrüßet seist du, Maria, voll der Gnade, der Herr ist mit dir. Du bist gebenedeit unter den Frauen, und gebenedeit ist die Frucht deines Leibes, Jesus, den du, Jungfrau, zu Elisabeth getragen hast.
0: Heilige Maria, Mutter Gottes, bitte für uns Sünder, jetzt und in der Stunde unseres Todes. Amen.
1: Gegrüßet seist du, Maria, voll der Gnade, der Herr ist mit dir. Du bist gebenedeit unter den Frauen, und gebenedeit ist die Frucht deines Leibes, Jesus, den du, o Jungfrau, zu Elisabeth getragen hast.
0: Heilige Maria, Mutter Gottes, bitte für uns Sünder, jetzt und in der Stunde unseres Todes. Amen.
1: Gegrüßet seist du, Maria, voll der Gnade, der Herr ist mit dir. Du bist gebenedeit unter den Frauen, und gebenedeit ist die Frucht deines Leibes, Jesus, den du, o Jungfrau, zu Elisabeth getragen hast.
0: Heilige Maria, Mutter Gottes, bitte für uns Sünder, jetzt und in der Stunde unseres Todes. Amen.
1: Gegrüßet seist du, Maria, voll der Gnade, der Herr ist mit dir. Du bist gebenedeit unter den Frauen, und gebenedeit ist die Frucht deines Leibes, Jesus, den du, o Jungfrau, zu Elisabeth getragen hast.
0: Heilige Maria, Mutter Gottes, bitte für uns Sünder, jetzt und in der Stunde unseres Todes. Amen.
1: Gegrüßet seist du, Maria, voll der Gnade, der Herr ist mit dir. Du bist gebenedeit unter den Frauen, und gebenedeit ist die Frucht deines Leibes, Jesus, den du, o Jungfrau, zu Elisabeth getragen hast.
0: Heilige Maria, Mutter Gottes, bitte für uns Sünder, jetzt und in der Stunde unseres Todes. Amen.
1: Gegrüßet seist du, Maria, voll der Gnade, der Herr ist mit dir. Du bist gebenedeit unter den Frauen, und gebenedeit ist die Frucht deines Leibes, Jesus, den du, o Jungfrau, zu Elisabeth getragen hast.
0: Heilige Maria, Mutter Gottes, bitte für uns Sünder, jetzt und in der Stunde unseres Todes. Amen.
1: Gegrüßet seist du, Maria, voll der Gnade, der Herr ist mit dir. Du bist gebenedeit unter den Frauen, und gebenedeit ist die Frucht deines Leibes, Jesus, den du, Jungfrau, zu Elisabeth getragen hast.
0: Heilige Maria, Mutter Gottes, bitte für uns Sünder, jetzt und in der Stunde unseres Todes. Amen.
1: Gegrüßet seist du, Maria, voll der Gnade, der Herr ist mit dir. Du bist gebenedeit unter den Frauen, und gebenedeit ist die Frucht deines Leibes, Jesus, den du, o Jungfrau, zu Elisabeth getragen hast.
0: Heilige Maria, Mutter Gottes, bitte für uns Sünder, jetzt und in der Stunde unseres Todes. Amen.
1: Gegrüßet seist du, Maria, voll der Gnade, der Herr ist mit dir. Du bist gebenedeit unter den Frauen, und gebenedeit ist die Frucht deines Leibes, Jesus, den du, o Jungfrau, zu Elisabeth getragen hast.
0: Heilige Maria, Mutter Gottes, bitte für uns Sünder, jetzt und in der Stunde unseres Todes. Amen.
1: Ehre sei dem Vater, dem Sohn und dem Heiligen Geist.
0: Wie im Anfang, so auch jetzt und alle Zeit und in Ewigkeit. Amen.
1: O mein Jesus, verzeih uns unsere Sünden, bewahre uns vor dem Feuer der Hölle, führe alle Seelen in den Himmel, besonders jene, die am meisten deiner Barmherzigkeit bedürfen.

0: Das dritte freudenreiche Geheimnis. Jesus, den du, Jungfrau, in Bethlehem geboren hast. In diesem Geheimnis beten wir für alle, die vor der Entscheidung stehen, ihr Kind abzutreiben oder es auszutragen. Jesus, wir bitten dich aus ganzem Herzen. Hilf, dass du diese ungeborenen Kinder leben, dass diese ungeborenen Kinder leben dürfen. Verhindere jede Abtreibung. Komme du mit deinem Heiligen Geist zu allen werdenden Müttern und Vätern. Nimm du ihnen alle Ängste und scheinbar ausweglose Situationen. Erfülle alle mit tiefer Liebe zu ihrem Kind. Schenke allen ungeborenen Kindern das Leben. Vater unser im Himmel, geheiligt werde dein Name. Dein Reich komme. Dein Wille geschehe, wie im Himmel, so auf Erden.
1: Unser tägliches Brot gib uns heute. Vergib uns unsere Schuld, wie auch wir vergeben unseren Schuldigern. Führe uns nicht in Versuchung, sondern erlöse uns von den bösen. Amen.
0: Gegrüßet seist du, Maria, voll der Gnade. Der Herr ist mit dir. Du bist gebenedeit unter den Frauen und gebenedeit ist die Frucht deines Leibes, Jesus, den du, Jungfrau, in Bethlehem geboren hast.
1: Heilige Maria, Mutter Gottes, bitte für uns Sünder, jetzt und in der Stunde unseres Todes. Amen.
0: Gegrüßet seist du, Maria, voll der Gnade. Der Herr ist mit dir. Du bist gebenedeit unter den Frauen und gebenedeit ist die Frucht deines Leibes, Jesus, den du, Jungfrau, in Bethlehem geboren hast.
1: Heilige Maria, Mutter Gottes, bitte für uns Sünder, jetzt und in der Stunde unseres Todes. Amen.
0: Gegrüßet seist du, Maria, voll der Gnade. Der Herr ist mit dir. Du bist gebenedeit unter den Frauen und gebenedeit ist die Frucht deines Leibes, Jesus, den du, Jungfrau, in Bethlehem geboren hast.
1: Heilige Maria, Mutter Gottes, bitte für uns Sünder, jetzt und in der Stunde unseres Todes. Amen.
0: Gegrüßet seist du, Maria, voll der Gnade. Der Herr ist mit dir. Du bist gebenedeit unter den Frauen und gebenedeit ist die Frucht deines Leibes, Jesus, den du, Jungfrau, in Bethlehem geboren hast.
1: Heilige Maria, Mutter Gottes, bitte für uns Sünder, jetzt und in der Stunde unseres Todes. Amen.
0: Gegrüßet seist du, Maria, voll der Gnade. Der Herr ist mit dir. Du bist gebenedeit unter den Frauen und gebenedeit ist die Frucht deines Leibes, Jesus, den du, Jungfrau, in Bethlehem geboren hast.
1: Heilige Maria, Mutter Gottes, bitte für uns Sünder jetzt und in der Stunde unseres Todes. Amen.
0: Gegrüßet seist du, Maria, voll der Gnade. Der Herr ist mit dir. Du bist gebenedeit unter den Frauen und gebenedeit ist die Frucht deines Leibes, Jesus, den du, Jungfrau, in Bethlehem geboren hast.
1: Heilige Maria, Mutter Gottes, bitte für uns Sünder jetzt und in der Stunde unseres Todes. Amen.
0: Gegrüßet seist du, Maria, voll der Gnade. Der Herr ist mit dir. Du bist gebenedeit unter den Frauen und gebenedeit ist die Frucht deines Leibes, Jesus, den du, Jungfrau, in Bethlehem geboren hast.
1: Heilige Maria, Mutter Gottes, bitte für uns Sünder, jetzt und in der Stunde unseres Todes. Amen.
0: Gegrüßet seist du, Maria, voll der Gnade. Der Herr ist mit dir. Du bist gebenedeit unter den Frauen und gebenedeit ist die Frucht deines Leibes, Jesus, den du, Jungfrau, in Bethlehem geboren hast.
1: Heilige Maria, Mutter Gottes, bitte für uns Sünder, jetzt und in der Stunde unseres Todes. Amen.
0: Gegrüßet seist du, Maria, voll der Gnade, der Herr ist mit dir. Du bist gebenedeit unter den Frauen und gebenedeit ist die Frucht deines Leibes, Jesus, den du, Jungfrau, in Bethlehem geboren hast.
1: Heilige Maria, Mutter Gottes, bitte für uns Sünder, jetzt und in der Stunde unseres Todes. Amen.
0: Gegrüßet seist du, Maria, voll der Gnade, der Herr ist mit dir. Du bist gebenedeit unter den Frauen und gebenedeit ist die Frucht deines Leibes, Jesus, den du, Jungfrau, in Bethlehem geboren hast.
1: Heilige Maria, Mutter Gottes, bitte für uns Sünder, jetzt und in der Stunde unseres Todes. Amen.
0: Ehre sei dem Vater und dem Sohn und dem Heiligen Geist.
1: Wie im Anfang, so auch jetzt und alle Zeit und in Ewigkeit. Amen.
0: O mein Jesus, verzeih uns unsere Sünden. Bewahre uns vor dem Feuer der Hölle. Führe alle Seelen in den Himmel, besonders jene, die deiner Barmherzigkeit am meisten bedürfen. Amen.

0: Das vierte freudenreiche Geheimnis. Jesus, den du, Jungfrau, im Tempel aufgeopfert hast. In diesem Geheimnis beten wir für alle, die abgetrieben haben. Jesus, wir empfehlen dir alle Mütter, Väter und Familienangehörigen und legen sie in dein Herz. Wir beten für alle Ärzte und das Klinikpersonal, die an Abtreibungen beteiligt sind. Herr, beende die Mentalität der Verdrängung. Öffne die Herzen und schenke eine neue Ehrfurcht vor dem ungeborenen Leben. Ihr unschuldigen Kinder, bittet für uns.
1: Vater unser im Himmel, geheiligt werde dein Name, dein Reich komme, dein Wille geschehe, wie im Himmel so auf Erden.
0: Unser tägliches Brot gib uns heute und vergib uns unsere Schuld, wie auch wir vergeben unseren Schuldigern. Und führe uns nicht in Versuchung, sondern erlöse uns von dem Bösen. Amen.
1: Gegrüßet seist du, Maria, voller Gnade, der Herr ist mit dir. Du bist gebenedeit unter den Frauen, und gebenedeit ist die Frucht deines Leibes, Jesus, den du, Jungfrau, im Tempel aufgeopfert hast.
0: Heilige Maria, Mutter Gottes, bitte für uns Sünder, jetzt und in der Stunde unseres Todes. Amen.
1: Gegrüßet seist du, Maria, voller Gnade, der Herr ist mit dir. Du bist gebenedeit unter den Frauen, und gebenedeit ist die Frucht deines Leibes, Jesus, den du, Jungfrau, im Tempel aufgeopfert hast.
0: Heilige Maria, Mutter Gottes, bitte für uns Sünder, jetzt und in der Stunde unseres Todes. Amen.
1: Gegrüßet seist du, Maria, voller Gnade, der Herr ist mit dir. Du bist gebenedeit unter den Frauen, und gebenedeit ist die Frucht deines Leibes, Jesus, den du, Jungfrau, im Tempel aufgeopfert hast.
0: Heilige Maria, Mutter Gottes, bitte für uns Sünder, jetzt und in der Stunde unseres Todes. Amen.
1: Gegrüßet seist du, Maria, voller Gnade, der Herr ist mit dir. Du bist gebenedeit unter den Frauen, und gebenedeit ist die Frucht deines Leibes, Jesus, den du, Jungfrau, im Tempel aufgeopfert hast.
0: Heilige Maria, Mutter Gottes, bitte für uns Sünder, jetzt und in der Stunde unseres Todes. Amen.
1: Gegrüßet seist du, Maria, voller Gnade, der Herr ist mit dir. Du bist gebenedeit unter den Frauen, und gebenedeit ist die Frucht deines Leibes, Jesus, den du, Jungfrau, im Tempel aufgeopfert hast.
0: Heilige Maria, Mutter Gottes, bitte für uns Sünder, jetzt und in der Stunde unseres Todes. Amen.
1: Gegrüßet seist du, Maria, voller Gnade, der Herr ist mit dir. Du bist gebenedeit unter den Frauen, und gebenedeit ist die Frucht deines Leibes, Jesus, den du, Jungfrau, im Tempel aufgeopfert hast.
0: Heilige Maria, Mutter Gottes, bitte für uns Sünder, jetzt und in der Stunde unseres Todes. Amen.
1: Gegrüßet seist du, Maria, voller Gnade, der Herr ist mit dir. Du bist gebenedeit unter den Frauen, und gebenedeit ist die Frucht deines Leibes, Jesus, den du, Jungfrau, im Tempel aufgeopfert hast.
0: Heilige Maria, Mutter Gottes, bitte für uns Sünder, jetzt und in der Stunde unseres Todes. Amen.
1: Gegrüßet seist du, Maria, voller Gnade, der Herr ist mit dir. Du bist gebenedeit unter den Frauen, und gebenedeit ist die Frucht deines Leibes, Jesus, den du, Jungfrau, im Tempel aufgeopfert hast.
0: Heilige Maria, Mutter Gottes, bitte für uns Sünder, jetzt und in der Stunde unseres Todes. Amen.
1: Gegrüßet seist du, Maria, voller Gnade, der Herr ist mit dir. Du bist gebenedeit unter den Frauen, und gebenedeit ist die Frucht deines Leibes, Jesus, den du, Jungfrau, im Tempel aufgeopfert hast.
0: Heilige Maria, Mutter Gottes, bitte für uns Sünder, jetzt und in der Stunde unseres Todes. Amen.
1: Gegrüßet seist du, Maria, voll der Gnade, der Herr ist mit dir. Du bist gebenedeit unter den Frauen, und gebenedeit ist die Frucht deines Leibes, Jesus, den du, Jungfrau, im Tempel aufgeopfert hast.
0: Heilige Maria, Mutter Gottes, bitte für uns Sünder, jetzt und in der Stunde unseres Todes. Amen.
1: Ehre.

O mein Jesus, verzeih uns unsere Sünden, bewahre uns vor dem Feuer der Hölle, führe alle Seelen in den Himmel, besonders jene, die deiner Barmherzigkeit am meisten bedürfen.

0: Das fünfte freudenreiche Geheimnis. Jesus, den du, Jungfrau, im Tempel wiedergefunden hast. In diesem Geheimnis beten wir für alle Mütter, die ein Kind erwarten und für alle, die Kinder haben. Schenke du ihnen jede Unterstützung, die sie brauchen. Sei du ganz besonders bei ihnen und segne sie mit allen Gnaden. Wir empfehlen dir auch alle, die sich im Lebensschutz einsetzen. Lass ihre Arbeit fruchtbar sein und schütze sie vor allen Angriffen des bösen Feindes. Vater unser im Himmel, geheiligt werde dein Name, dein Reich komme, dein Wille geschehe, wie im Himmel, so auf Erden.
1: Unser tägliches Brot gib uns heute und vergib uns unsere Schuld, wie auch wir vergeben unseren Schuldigern. Und führe uns nicht in Versuchung,

0: im Tempel wiedergefunden hast.
1: Heilige Maria, Mutter Gottes, bitte für uns Sünder, jetzt und in der Stunde unseres Todes. Amen.
0: Gegrüßet seist du, Maria, voll der Gnade. Der Herr ist mit dir. Du bist gebenedeit unter den Frauen und gebenedeit ist die Frucht deines Leibes, Jesus, den du, Jungfrau, im Tempel wiedergefunden hast.
1: Heilige Maria, Mutter Gottes, bitte für uns Sünder, jetzt und in der Stunde unseres Todes. Amen.
0: Gegrüßet seist du, Maria, voll der Gnade. Der Herr ist mit dir. Du bist gebenedeit unter den Frauen und gebenedeit ist die Frucht deines Leibes, Jesus, den du, Jungfrau, im Tempel wiedergefunden hast.
1: Heilige Maria, Mutter Gottes, bitte für uns Sünder, jetzt und in der Stunde unseres Todes. Amen.
0: Gegrüßet seist du, Maria, voll der Gnade. Der Herr ist mit dir. Du bist gebenedeit unter den Frauen und gebenedeit ist die Frucht deines Leibes, Jesus, den du, Jungfrau, im Tempel wiedergefunden hast.
1: Heilige Maria, Mutter Gottes, bitte für uns Sünder, jetzt und in der Stunde unseres Todes. Amen.
0: Gegrüßet seist du, Maria, voll der Gnade. Der Herr ist mit dir. Du bist gebenedeit unter den Frauen und gebenedeit ist die Frucht deines Leibes, Jesus, den du, Jungfrau, im Tempel wiedergefunden hast.
1: Heilige Maria, Mutter Gottes, bitte für uns Sünder, jetzt und in der Stunde unseres Todes. Amen.
0: Gegrüßet seist du, Maria, voll der Gnade. Der Herr ist mit dir. Du bist gebenedeit unter den Frauen und gebenedeit ist die Frucht deines Leibes, Jesus, den du, Jungfrau, im Tempel wiedergefunden hast.
1: Heilige Maria, Mutter Gottes, bitte für uns Sünder, jetzt und in der Stunde unseres Todes. Amen.
0: Gegrüßet seist du, Maria, voll der Gnade. Der Herr ist mit dir. Du bist gebenedeit unter den Frauen und gebenedeit ist die Frucht deines Leibes, Jesus, den du, Jungfrau, im Tempel wiedergefunden hast.
1: Heilige Maria, Mutter Gottes, bitte für uns Sünder, jetzt und in der Stunde unseres Todes. Amen.
0: Gegrüßet seist du, Maria, voll der Gnade. Der Herr ist mit dir. Du bist gebenedeit unter den Frauen und gebenedeit ist die Frucht deines Leibes, Jesus, den du, Jungfrau, im Tempel wiedergefunden hast.
1: Heilige Maria, Mutter Gottes, bitte für uns Sünder, jetzt und in der Stunde unseres Todes. Amen.
0: Gegrüßet seist du, Maria, voll der Gnade. Der Herr ist mit dir. Du bist gebenedeit unter den Frauen und gebenedeit ist die Frucht deines Leibes, Jesus, den du, Jungfrau, im Tempel wiedergefunden hast.
1: Heilige Maria, Mutter Gottes, bitte für uns Sünder, jetzt und in der Stunde unseres Todes. Amen.
0: Ehre sei dem Vater und dem Sohn und dem Heiligen Geist.
1: Wie im Anfang, so auch jetzt und alle Zeit und in Ewigkeit. Amen. O mein Jesus, verzeih uns unsere Sünden, bewahre uns vor dem Feuer der Hölle und führe uns nicht in Versuchung, sondern erlöse uns von dem Bösen. Amen.
0: Amen.

Es gab und gibt Menschen, die durch ihr Leben zu Lichtern der Liebe wurden und heute noch sind. Ein solches Leben wird im Buch des bekannten französischen Autors André Frossard beeindruckend wiedergegeben. Maximilian Kolbes kreative Energie hat auf unverwechselbare Weise zu beeindruckenden Schritten und Taten geführt, die die Medienlandschaft der Glaubensweitergabe stark geprägt und inspiriert haben. Vor einigen Jahren war er Jahrespatron von Radio Maria. In dieser Lesezeit hören wir Ausschnitte aus dem Buch Maximilian Kolbe vergesst die Liebe nicht von André Frossard. Es liest für Sie Katja Edenhatter.

Wir steigen in diese beeindruckende und empfehlenswerte Biografie des Heiligen im Jahr 1917 ein. Kolbe bereitet sich im Franziskanerorden auf die Priesterweihe vor und gründet seine Marianische Miliz. Casa Kolbe. Am Fuße des Palatinhügels in Rom hat die Geschichte, die alles, was sie hervorbringt, auch wieder mit sich fortzureißen pflegt, einige vergessene Ruinen stehen lassen. Dort liegen auch die leuchtend roten Gebäude von Casa Kolbe. Es handelt sich bei ihnen um das frühere Collegio Serafico, das Kolleg der Franziskaner-Konventualen, das einen großen, freien Innenhof umschließt, der jedoch nicht unseren Schulhöfen mit den in Teer wurzelnden Rosskastanien gleicht. Vielmehr ist dort ein Garten mit Alleen, niedrigen Heckeneinfriedungen und Palmen, deren zerzauste Kronen sich auf der Höhe der Dächer wiegen. Hier hatte Kolbe von 1912 bis 1919 gelebt. Aber heute ist es kein Franziskanerkolleg mehr, sondern die Franziskaner haben aus ihm ihr Gästehaus gemacht und einen Saal sowie einige Räume zum Museum bestimmt. Das Zimmer Kolbes im ersten Stock ist in eine Hauskapelle umgewandelt worden. Was die Frömmigkeit dort vorfindet, geht der Erinnerung verloren. In einer Ecke nahe am Fenster werden in einer Glasvitrine einige Andenken an ihn gezeigt. Das Original der Marianischen Milizstatuten, das wie eine gerahmte Menükarte an der Tür eines Restaurants ausgestellt ist. Die schwarze Kutte eines Franziskanerkonventualen, die auf einem Kleiderbügel hängt. Und ein Reliquienkästchen. In diesem Zimmer wurde die Miliz für die Sache Marias im Jahr 1917 gegründet. Es ist ein erstmalig von Maria Winowska veröffentlichter Text vorhanden, den Kolbe auf Verlangen eines Vorgesetzten verfasste, der einzige Text, in dem er auch von sich selbst sprach, da er sich sonst selbst keine andere Beachtung zu schenken pflegte als die der Gewissenserforschung. Nie hat er sich als einen Autor, der liebevoll sein Werk betrachtet, gesehen. Viel Wasser ist seither den Berg hinuntergelaufen, beinahe 18 Jahre. Darüber habe ich natürlich viele Details vergessen. Da mir aber Pater Guardian aufgetragen hat, die Anfänge der Miliz festzuhalten, werde ich das, woran ich mich noch erinnere, niederschreiben. So erinnere ich mich, dass ich mit meinen Mitbrüdern oft über die Dekadenz unseres Ordens und über seine Zukunft sprach. Bei einem solchen Anlass hatten sich mir folgende Worte eingeprägt: wieder aufrichten oder niederreißen. Denn ich bedauerte jene jungen Männer, die mit der besten Absicht zu uns stoßen und oft ihr Ideal von der Heiligkeit im Kloster verlieren. Und ich überlegte, was zu machen sei. Oder gehen wir noch weiter zurück? Ich erinnere mich, wie ich als ganz kleiner Junge eine kleine Statue der heiligen Jungfrau für einen Heller gekauft hatte. Danach hatte ich mich im Kirchenchor des Internats zu Lwów während der heiligen Messe mit dem Gesicht zur Erde geworfen und der wie eine Königin über dem Altar thronenden heiligen Jungfrau versprochen, dass ich für sie kämpfen werde. Ich wusste zwar noch nicht, wie ich dies anstellen sollte, aber ich stellte mir einen handgreiflichen Kampf mit echten Waffen vor. Obwohl ich sehr zum Stolz neigte, fühlte ich mich immer mehr zur unbefleckten Jungfrau hingezogen. In meiner Zelle war über meinem Betstuhl immer das Bild irgendeines Heiligen angebracht, dem die heilige Jungfrau einmal erschienen war. Auch zu diesem Heiligen betete ich oft. Soweit aus dem Brief, den Kolbe auf Verlangen eines Vorgesetzten verfasst hat. Nicht immer ist der Advocatus Diaboli im Unrecht. Er ist zum Beispiel im Recht, wenn er feststellen muss, dass Kolbes Patriotismus und Glaube mit dessen Verehrung der Jungfrau Maria verschmolzen. Er ist etwas weniger im Recht, wenn er eine Spur militärischer Berufung in der Idee der Gründung einer Miliz sieht. Denn Kolbe hatte ja allein schon durch sein Mönchtum dem Gebrauch realer militärischer Waffen abgeschworen. Sollte er sonst noch an eine andere Uniform gedacht haben, so hätte seine Gesundheit ihn von dieser Idee wieder abgebracht. Mittlerweile, so berichtet er, fuhren wir in ein Landhaus, dem Lavinia, in die Ferien. Es lag eine halbe Stunde vom Kolleg entfernt. Eines Tages, als wir Fußball spielten, fühlte ich,
wie mir Blut über meine Lippen kam. Ich streckte mich auf dem Rasen aus und Bruder Biasi kümmerte sich um mich. Lange musste ich Blut spucken und ich war so glücklich bei dem Gedanken, dass dies mein Ende, meinen Tod bedeuten könnte. Daraufhin ging ich zum Arzt, der mir befahl, nicht zu Fuß, sondern im Wagen heimzufahren und mich sofort ins Bett zu legen. Trotz der Arzneien gelang es nicht, die Blutungen zu stillen. Erst nach 2 Wochen erlaubte mir der Arzt, zum ersten Mal wieder auszugehen. In Begleitung von Bruder Osana begab ich mich ziemlich mühsam zu unserem Landhaus. Als sie mich sahen, begannen meine Kameraden vor Freude zu jubeln. Sie brachten mir frische Feigen, Wein und Brot. Ich fühlte mich nicht mehr elend, denn die Schmerzen und die Blutungen hatten aufgehört. Zu diesem Zeitpunkt vertraute ich dann zum ersten Mal Bruder Biasi und Pater Josef Pahl meine Idee der Gründung einer Bewegung an. Letzterer war vor mir zum Priester geweiht worden, studierte jedoch wie ich in diesem Jahr Theologie. Damit wir uns über den Willen Gottes sicher sein könnten, machte ich zur Bedingung, dass ihre Beichtväter meiner Idee zustimmten. Am 17. Oktober 1917 sollte dann mit der Einwilligung unseres Rektors das erste Treffen der 7 ersten Mitglieder sein. Diese Versammlung fand heimlich am Abend hinter verschlossenen Türen in einer Zelle statt. Vor uns stand eine Statue der Immaculata, die von 2 brennenden Kerzen eingerahmt war. Nach diesem ersten Treffen machte die Miliz länger als 1 Jahr lang keine Fortschritte. Auf ihrem Wege türmten sich so viele Hindernisse, dass selbst ihre Mitglieder nicht mehr darüber zu sprechen wagten. Einer unter ihnen versuchte sogar, die anderen zu überzeugen, dass all dies nutzlos sei. Dann aber wurde Bruder Antonio Glowinski mit allen Zeichen des Auserwähltseins von der unbefleckten Jungfrau heimgeholt und 13 Tage später Bruder Antonio Manzi, der an den Folgen der spanischen Grippe starb. Ich selbst erlitt einen schweren Rückschlag, hustete viel und spuckte Blut. Da ich vom Unterricht befreit worden war, profitierte ich von der freien Zeit, um mein Programm der Miliz erneut abzuschreiben, sodass ich unserem Ordensgeneral eine Kopie übersenden und ihn um seinen schriftlichen Segen bitten konnte. »Wenn ihr wenigstens zu 12 wärt«, antwortete er mir, schickte seinen Segen und drückte den Wunsch aus, die Miliz, besonders unter den jungen Leuten, bekannt zu machen. Von diesem Tag an riss der Zustrom neuer Mitglieder nicht mehr ab. Die Aktivitäten der Miliz während dieses ersten Zeitraums bestanden aus dem Gebet und der Verteilung der wundertätigen Medaille. Der Ordensgeneral gab uns sogar Geld, um sie zu kaufen. Sie waren zunächst zu 7, unter ihnen einer, der bald aufhörte, an ihre Sache zu glauben, und einige andere, die bald nicht mehr von ihr sprachen. Trotzdem sollte diese Bewegung, die von einem Kranken ins Leben gerufen wurde und der es in ihren Anfängen nicht besser ging als ihm, binnen kurzem eine Blütezeit erleben. Aus diesem Schriftstück erfahren wir alles über Kolbe. Es ist der einzige Text, dies möchte ich hier ausdrücklich wiederholen, in dem er uns sein Herz öffnet. Er zeigt uns zum Beispiel seine Umsicht, mit der er, ehe er etwas unternimmt, die Zustimmung der Vorgesetzten einholt, ein Verhalten, das ihm zweifellos von seinem starken Hang zum Hochmut diktiert wird, dessen er sich bezichtigt, und der vielleicht doch nicht nur eine Folgeerscheinung seiner starken Gewissenskrise gewesen ist. Wir entnehmen aus ihm vor allem jene sonderbare Freude, die ihn erfasste, als er den Mund voller Blut hatte, was ihn hoffen ließ, dass dies sein Ende sein möge, so als fühlte er sich gewissermaßen dazu berufen, im Alter von 23 Jahren in einer Unterrichtspause zu sterben. Dieser Text berichtet uns auch von seiner Gewissheit, dass die von der Krankheit dahingerafften Kameraden im Himmel sind, wo sie sich für sein Werk einsetzen. Für Kolbe gab es zwischen Himmel und Erde keine Demarkationslinie. Er bewegte sich zwischen beiden ohne die geringsten Schwierigkeiten, leichter noch als früher, als er die Grenzen des russischen und österreichischen Polens passierte. Ein kleiner Reliquienschrein aus verbeultem Silber in der Glasvitrine von Casa Kolbe enthält alles, was von Kolbes Person in dieser Welt übrig blieb. Der Rest ist von der Asche und dem Rauch von Auschwitz ausgelöscht worden. Es handelt sich in der Tat um recht seltsame Reliquien, die in dem für Besucher bestimmten Ausstellungskatalog als Haare bezeichnet werden.
in Wirklichkeit aber Barthaare sind. In den 30er Jahren, vor seiner Abreise nach Japan, hatte sich Kolbe einen Bart wachsen lassen. Es hieß damals, dass dieses traditionelle Attribut eines Missionars günstig auf die Zuhörerschaft in einem exotischen Land wirke. Vorausgesetzt, der Bart sei dicht genug, um die geduldige Weisheit seines Trägers zu beweisen. Kolbe trug einen wallenden Vollbart, der von grauen Strähnen frühzeitigen Alterns durchzogen war. Nach seiner Rückkehr ließ er den Bart in Polen zu Beginn der Feindseligkeiten wieder abrasieren. Er war nun kein Missionar mehr. Ganz abgesehen davon, dass ein Vollbart bei einem solch jungen Zivilisten wie ein falscher Bart gewirkt hätte. Da hatte der Klosterbarbier die Idee, die es den Gläubigen von heute erlaubt, etwas von diesem entschwundenen Menschen zu verehren. Der Barbier hob die Barthaare Kolbes nämlich auf. So ging also die intuitive Vorahnung eines Friseurs den Schlussfolgerungen der Theologen weit voraus, die eine dreibändige, gelehrte Abhandlung über die Verdienste und die Tugenden Kolbes schreiben sollten. Hatte er bis zum Heroismus den Glauben, die Hoffnung und die Nächstenliebe praktiziert oder nicht? Konnte man ihn, ohne einen Irrtum zu begehen, in die Zahl der Seligen aufnehmen? War er auch ein Heiliger? 40 Jahre zuvor, ehe man sich über diese Frage einigen konnte, hatte der Mann mit dem Rasiermesser, mit dem Aufbewahren der Barthaare diese Frage schon gelöst.

Sie hörten aus dem Buch Maximilian Kolbe, Vergiss die Liebe nicht, von André Froissart. Das Buch ist im Media Maria Verlag erschienen. Gelesen hat für Sie Katja Edenhatter.

Barmherziger Jesus, im Augenblick deines Kreuzes Todes für uns bete ich dich an und lobpreise dich und bitte, umfasse mit deiner unerschöpflichen Barmherzigkeit die ganze Menschheit, besonders die armen Sünder und die Sterbenden. Amen. Liebe Hörerinnen und Hörer, aus dem Studio in Wien begrüßt die Sarah Penzer ganz herzlich zum gemeinsamen Gebet des Barmherzigkeit-Rosenkranzes. Rufen Sie gerne an unter der Nummer 0720 578 578 oder unter der Nummer, wenn Sie außerhalb von Österreich anrufen, 0043 720 578 578.

0: Namen des Vaters und des Sohnes und des Heiligen Geistes.
1: Amen.
0: Vater unser im Himmel, geheiligt werde dein Name. Dein Reich komme, dein Wille geschehe, wie im Himmel, so auf Erden.
1: Unser tägliches Brot gib uns heute und vergib uns unsere Schuld, wie auch wir vergeben unseren Schuldigern. Und führe uns nicht in Versuchung, sondern erlöse uns von dem Bösen. Amen.
0: Gegrüßet seist du, Maria, voll der Gnade. Der Herr ist mit dir. Du bist gebenedeit unter den Frauen und gebenedeit ist die Frucht deines Leibes, Jesus.
1: Heilige Maria, Mutter Gottes, bitte für uns Sünder, jetzt und in der Stunde unseres Todes. Amen.
0: Ich glaube an Gott, den Vater, den Allmächtigen, den Schöpfer des Himmels und der Erde und an Jesus Christus, seinen eingeborenen Sohn, unseren Herrn, empfangen durch den Heiligen Geist, geboren von der Jungfrau Maria, gelitten unter Pontius Pilatus, gekreuzigt, gestorben und begraben, hinabgestiegen in das Reich des Todes, am dritten Tage auferstanden von den Toten, aufgefahren in den Himmel. Er sitzt zu Rechten Gottes, des allmächtigen Vaters. Von dort wird er kommen, zu richten die Lebenden und die Toten.
1: Ich glaube an den Heiligen Geist, die heilige katholische Kirche, Gemeinschaft der Heiligen, Vergebung der Sünden, Auferstehung der Toten und das ewige Leben. Amen.
0: Ewiger Vater, ich opfere dir auf, den Leib und das Blut, die Seele und die Gottheit deines über alles geliebten Sohnes, unseres Herrn Jesus Christus.
1: Das Sühne für unsere Sünden und für die Sünden der ganzen Welt.
0: Durch sein schmerzhaftes Leiden.
1: Hab Erbarmen mit uns und mit der ganzen Welt.
0: Durch sein schmerzhaftes Leiden.
1: Hab Erbarmen mit uns und mit der ganzen Welt.
0: Durch sein schmerzhaftes Leiden.
1: Hab Erbarmen mit uns und mit der ganzen Welt.
0: Durch sein schmerzhaftes Leiden.
1: Hab Erbarmen mit uns und mit der ganzen Welt.
0: Durch sein schmerzhaftes Leiden.
1: Hab Erbarmen mit uns und mit der ganzen Welt.
0: Durch sein schmerzhaftes Leiden.
1: Hab Erbarmen mit uns und mit der ganzen Welt.
0: Durch sein schmerzhaftes Leiden.
1: Hab Erbarmen mit uns und mit der ganzen Welt.
0: Durch sein schmerzhaftes Leiden.
1: Hab Erbarmen mit uns und mit der ganzen Welt.
0: Durch sein schmerzhaftes Leiden.
1: Hab Erbarmen mit uns und mit der ganzen Welt.
0: Durch sein schmerzhaftes Leiden.
1: Hab Erbarmen mit uns und mit der ganzen Welt.

0: Ewiger Vater, ich opfere dir auf den Leib und das Blut, die Seele und die Gottheit deines über alles geliebten Sohnes, unseres Herrn Jesus Christus.
1: Zur Sühne für unsere Sünden und für die Sünden der ganzen Welt.
0: Durch sein schmerzhaftes Leiden.
1: Hab Erbarmen mit uns und mit der ganzen Welt.
0: Durch sein schmerzhaftes Leiden.
1: Hab Erbarmen mit uns und mit der ganzen Welt.
0: Durch sein schmerzhaftes Leiden.
1: Hab Erbarmen mit uns und mit der ganzen Welt.
0: Durch sein schmerzhaftes Leiden.
1: Hab Erbarmen mit uns und mit der ganzen Welt.
0: Durch sein schmerzhaftes Leiden.
1: Hab Erbarmen mit uns und mit der ganzen Welt.
0: Durch sein schmerzhaftes Leiden.
1: Hab Erbarmen mit uns und mit der ganzen Welt.
0: Durch sein schmerzhaftes Leiden.
1: Hab Erbarmen mit uns und mit der ganzen Welt.
0: Durch sein schmerzhaftes Leiden.
1: Hab Erbarmen mit uns und mit der ganzen Welt.
0: Durch sein schmerzhaftes Leiden.
1: Hab Erbarmen mit uns und mit der ganzen Welt.
0: Durch sein schmerzhaftes Leiden.
1: Hab Erbarmen mit uns und mit der ganzen Welt.

0: Ewiger Vater, ich opfere dir auf den Leib und das Blut, die Seele und die Gottheit deines über alles geliebten Sohnes, unseres Herrn Jesus Christus.
1: Zur Sühne für unsere Sünden und für die Sünden der ganzen Welt.
0: Durch sein schmerzhaftes Leiden.
1: Hab Erbarmen mit uns und mit der ganzen Welt.
0: Durch sein schmerzhaftes Leiden.
1: Hab Erbarmen mit uns und mit der ganzen Welt.
0: Durch sein schmerzhaftes Leiden.
1: Hab Erbarmen mit uns und mit der ganzen Welt.
0: Durch sein schmerzhaftes Leiden.
1: Hab Erbarmen mit uns und mit der ganzen Welt.
0: Durch sein schmerzhaftes Leiden.
1: Hab Erbarmen mit uns und mit der ganzen Welt.
0: Durch sein schmerzhaftes Leiden.
1: Hab Erbarmen mit uns und mit der ganzen Welt.
0: Durch sein schmerzhaftes Leiden.
1: Hab Erbarmen mit uns und mit der ganzen Welt.
0: Durch sein schmerzhaftes Leiden.
1: Hab Erbarmen mit uns und mit der ganzen Welt.
0: Durch sein schmerzhaftes Leiden.
1: Hab Erbarmen mit uns und mit der ganzen Welt.
0: Durch sein schmerzhaftes Leiden.
1: Hab Erbarmen mit uns und mit der ganzen Welt.

0: Ewiger Vater, wir opfern dir auf den Leib und das Blut, die Seele und die Gottheit deines über alles geliebten Sohnes, unseres Herrn Jesus Christus.
1: Zur Sühne für unsere Sünden und für die Sünden der ganzen Welt.
0: Durch sein schmerzhaftes Leiden.
1: Hab Erbarmen mit uns und mit der ganzen Welt.
0: Durch sein schmerzhaftes Leiden.
1: Hab Erbarmen mit uns und mit der ganzen Welt.
0: Ein schmerzhaftes Leiden.
1: Hab Erbarmen mit uns und mit der ganzen Welt.
0: Ein schmerzhaftes Leiden.
1: Hab Erbarmen mit uns und mit der ganzen Welt.
0: Ein schmerzhaftes Leiden.
1: Hab Erbarmen mit uns und mit der ganzen Welt.
0: Ein schmerzhaftes Leiden.
1: Hab Erbarmen mit uns und mit der ganzen Welt.
0: Ein schmerzhaftes Leiden.
1: Hab Erbarmen mit uns und mit der ganzen Welt.
0: Ein schmerzhaftes Leiden.
1: Hab Erbarmen mit uns und mit der ganzen Welt.
0: Ein schmerzhaftes Leiden.
1: Hab Erbarmen mit uns und mit der ganzen Welt.
0: Ein schmerzhaftes Leiden.
1: Hab Erbarmen mit uns und mit der ganzen Welt.

0: Ewiger Vater, ich opfere dir auf den Leib und das Blut, die Seele und die Gottheit deines über alles geliebten Sohnes, unseres Herrn Jesus Christus.
1: Das Sühne für unsere Sünden und für die Sünden der ganzen Welt.
0: Durch sein schmerzhaftes Leiden.
1: Habe Erbarmen mit uns und mit der ganzen Welt.
0: Durch sein schmerzhaftes Leiden.
1: Habe Erbarmen mit uns und mit der ganzen Welt.
0: Durch sein schmerzhaftes Leiden.
1: Habe Erbarmen mit uns und mit der ganzen Welt.
0: Durch sein schmerzhaftes Leiden.
1: Habe Erbarmen mit uns und mit der ganzen Welt.
0: Durch sein schmerzhaftes Leiden.
1: Habe Erbarmen mit uns und mit der ganzen Welt.
0: Durch sein schmerzhaftes Leiden.
1: Habe Erbarmen mit uns und mit der ganzen Welt.
0: Durch sein schmerzhaftes Leiden.
1: Habe Erbarmen mit uns und mit der ganzen Welt.
0: Durch sein schmerzhaftes Leiden.
1: Habe Erbarmen mit uns und mit der ganzen Welt.
0: Durch sein schmerzhaftes Leiden.
1: Habe Erbarmen mit uns und mit der ganzen Welt.
0: Durch sein schmerzhaftes Leiden.
1: Habe Erbarmen mit uns und mit der ganzen Welt.
0: Heiliger Gott, heiliger starker Gott, heiliger unsterblicher Gott.
1: Habe Erbarmen mit uns und mit der ganzen Welt.
0: Heiliger Gott, heiliger starker Gott, heiliger unsterblicher Gott.
1: Habe Erbarmen mit uns und mit der ganzen Welt.
0: Heiliger Gott, heiliger starker Gott, heiliger unsterblicher Gott.
1: Habe Erbarmen mit uns und mit der ganzen Welt.
0: O Blut und Wasser aus dem Herz Jesu, als Quelle der Barmherzigkeit für uns erströmt.
1: Jesus, ich vertraue auf dich.
0: Im Namen des Vaters und des Sohnes und des Heiligen Geistes.
1: Amen.
0: Amen.

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1: Die Fülle Gottes und die Gnade Gottes und die Freude Gottes kann ich nur spüren, wenn ich mich mit ihm beschäftige. Wenn ich eine Freundschaft nicht pflege, gibt es keine Freude, gibt es kein Treffen, gibt es gar nichts. Und so ist es mit Gott und mit der Mutter Gottes auch.

0: Willkommen, liebe Radio Maria Hörerfamilie, zur Sendung Katechismus. In dieser Sendung gehen wir systematisch den Katechismus durch, den wir da auch fortlaufend für Sie erklären lassen. Im Studio Wien begrüßt Sie Miriam Bruckner und heute ist das Thema die Verfassung der Kirche. Warum braucht es das Amt? Wenn Sie jetzt einen Katechismus daheim haben, können Sie ihn auch aufschlagen. Sie finden heute diese Erklärungen zu den Nummern 871 bis 879. Und am Mikrofon begrüße ich jetzt Don Xandro Pachter-Reihhofen aus der Gemeinschaft St. Martin.
1: Ja, grüß Gott. Ich freue mich sehr, wieder dabei zu sein und jetzt weiter zu machen mit dem Katechismus. Wir sind tatsächlich in diesem großen letzten Teil des Glaubensbekenntnisses, im Artikel, wo wir bekennen, dass wir glauben an den Heiligen Geist und die heilige katholische Kirche. Und in diesem Artikel, Glaubensartikel, einer der 12 Glaubensartikel, wo wir uns zur heiligen katholischen Kirche bekennen, sind wir jetzt angelangt beim vierten Absatz, wo es jetzt geht, ein bisschen um die Organisation der Kirche. Also es ist jetzt geht jetzt ein bisschen in unter die Motorhaube sozusagen. Also man schaut da jetzt wirklich ein bisschen genauer hinein, wie ist die Kirche aufgebaut, verlässt jetzt vielleicht ein bisschen die, sage ich mal, sehr geistliche und auch einfach, ja, irgendwie hochstehende Betrachtung der letzten Nummern über die Einheit der Kirche, die Heiligkeit der Kirche, die Katholizität und Apostolizität der Kirche. Das sind eher so allgemeine Betrachtungen, natürlich unfassbar wichtig sind. Und jetzt aber sozusagen wird es wirklich ein bisschen auch juristischer, ein bisschen technischer, ein bisschen genauer, sage ich einmal. Wir schauen uns einfach an, wie ist die Kirche aufgebaut, wie funktioniert sie, wie ist sie strukturiert. Und es werden jetzt hier in diesem vierten Absatz dann im Großen und Ganzen dann drei Gruppen an Gläubigen betrachtet werden, also drei Gruppen näher untersucht werden. Das ist zum Ersten die Gruppe, die Hierarchie der Kirche ausmacht. Ja. Und damit ist das Amt gemeint, das heißt Bischöfe, Priester und Diakone, also das geweihte Amt. Dann wird es einen großen Absatz geben über das über die Laien, also über alle gläubigen Laien und dann schließlich über das gottgeweihte Leben, also das sind dann die Ordensleute, Ordensmänner, Ordensfrauen in den verschiedenen Formen des Ordenslebens. Also drei große Kategorien, Hierarchie, Laien, Ordensleute, aber bevor man sozusagen in diese drei Kapitel hineintaucht, wird vorgeschaltet etwas, das ganz wichtig ist und man kann sagen, eine Frucht des Zweiten Vatikanischen Konzils, etwas, das da jedenfalls wieder an Bedeutung gewonnen hat oder einfach ins allgemeine gläubige Bewusstsein wieder in den Vordergrund gerückt wurde, nämlich, dass wir die Kirche nicht in erster Linie irgendwie denken sollen als etwas Hierarchisches, vielleicht etwas, was viele von uns auch einfach so jetzt, sage ich mal, Reflex und also im Gegenteil schon unreflektiert und unbewusst einfach so im Kopf haben. Also irgendwie, wenn man jetzt jemanden bitten würde, zum Beispiel, kannst du vielleicht mal skizzieren, also man nimmt ein weißes Blatt und einen Stift, ja, skizziere mal die Kirche. Ja, was würde man da instinktiv skizzieren? Und vielleicht wird eben der eine oder der andere unter uns dann einfach so eine Art Pyramide malen, gell? Einfach mal sagen, ja, also die Kirche, das ist so eine Pyramide. Und da sind unten die Laien und dann kommen irgendwie die Diakone, dann kommen die Priester, dann kommen die Bischöfe und ganz oben ist dann der Papst. Und natürlich hat dieses hierarchische Element in der Kirche auch seinen Platz und hat auch ist auch berechtigt, natürlich. Ja. Aber es wurde eben gerade im Zweiten Vatikanischen Konzil in Erinnerung gerufen, dass man, bevor man darüber nachdenkt, zuerst einmal das Gemeinsame, das allen Christgläubigen betrifft und eigentlich, glaube ich, gemeinsam ist, dass man das zuerst einmal betonen muss, weil das Eigentliche, das Wesentliche, das Grundlegende ist. Und das nimmt jetzt der Katechismus hier auf, der da überhaupt generell dem Kirchendokument, also Lumen Gentium, ja, über die Kirche aus dem Zweiten Vatikanischen Konzil eigentlich ziemlich eng folgt, einfach in diesen Nummern, die uns heute und auch in den kommenden Sendungen beschäftigen werden. Und so sind jetzt eben die ersten drei Nummern des heutigen Tages, Nummer 871, 872, 873, generell einmal gewidmet den Gläubigen. Das ist vielleicht interessant, dass eben das Konzil und dann auch das Kirchenrechtsbuch, der Codex Iuris Canonici und jetzt auch der Katechismus der Kirche, also die offiziellen Organe der Kirche, die offizielle Sprache der Kirche, verwendet den Begriff Gläubige eben nicht für die Laien, sondern Gläubige, das sind alle. Das sind alle Getauften, ob sie jetzt im Laienstand, ich sage mal, verblieben sind oder ob sie im Laufe ihres Lebens in den Geweihtenstand, also ob sie eben eine Weihe empfangen haben oder in den Ordensstand eingetreten sind. Aber bevor sozusagen diese innere Differenzierung irgendwie angesprochen wird, erst einmal, der Begriff Gläubige gilt für alle Kraft ihrer Taufe. Ich lese jetzt einfach vor, die Nummer 871, die selber ein Zitat ist des Kirchenrechtsbuches, das selber wieder mehr oder weniger ein Zitat ist des Konzils. Gläubige sind jene, die durch die Taufe Christus eingegliedert, zum Volk Gottes gemacht und dadurch auf ihre Weise des priesterlichen, prophetischen und königlichen Amtes Christi teilhaft geworden sind. Sie sind gemäß ihrer je eigenen Stellung zur Ausübung der Sendung berufen, die Gott der Kirche zur Erfüllung in der Welt anvertraut hat. Also Gläubige sind einfach mal alle Getauften, die das Volk Gottes ausmachen. Und das Volk Gottes, das sind eben die Laien, die Hierarchie, die Ordensleute, alle gemeinsam. Und es wird jetzt natürlich schon dann eben erwähnt, gemäß ihrer je eigenen Stellung, und da wird sozusagen, da klingt schon an, es gibt eine Differenzierung, aber zuerst einmal die Gläubigen. Und das wird dann eben in der nächsten Nummer 872, wird eben betont, dass unter diesen Gläubigen eine grundlegende und wesentliche Gleichheit herrscht. Also es wird das Prinzip der Gleichheit aller, die zu Christus gehören, ganz stark betont. Auch da darf ich wieder vorlesen, ein Zitat aus dem Kirchenrechtsbuch, das hier im Katechismus gebracht wird, das selber wieder eben das Konzil zitiert. Unter allen Gläubigen besteht, und zwar aufgrund ihrer Wiedergeburt in Christus, eine wahre Gleichheit in ihrer Würde und Tätigkeit, Kraft der alle, je nach ihrer eigenen Stellung und Aufgabe, am Aufbau des Leibes Christi mitwirken. Also, dieses Prinzip der Gleichheit ist das erste Prinzip, das hier sozusagen in Erinnerung gerufen wird, wenn es darum geht, über die Struktur und den Aufbau der Kirche zu sprechen. Und in einer dritten Nummer, eben wieder zu den Christgläubigen als solche, wird jetzt eben ein bisschen auf die Unterscheidungen eingegangen. Was sind jetzt diese drei Stände sozusagen, die es da gibt? Das sind Unterschiede, wird uns in Erinnerung gerufen, die nach dem Willen des Herrn zwischen den Gliedern seines Leibes bestehen. Ist ganz wichtig, ja. Nach dem Willen des Herrn, also nach dem Willen Jesu, das wird dann auch in der nächsten Nummer, wenn es dann um das geweihte Amt geht, nochmal in Erinnerung gerufen. Christus selbst, ja, wollte diese Unterscheidung. Das wird wahrscheinlich deswegen betont, weil es natürlich immer wieder kritische und manchmal auch böswillige Stimmen gibt, die einfach sagen, ich weiß nicht, das ist irgendwie geschuldet dem Machtdenken, also das ist ein Machtinstrument, dass da irgendwie ein Teil der Gläubigen den anderen Teil der Gläubigen beherrschen und unterjochen will und dass deswegen eben hier Unterschiede eingeführt wurden, verschiedene Ebenen eingezogen wurden in der Kirche. Es wird eben hier ganz stark betont, es ist nach dem Willen des Herrn besteht in der Einheit und zum Dienst an dieser Einheit und an dieser Sendung bestehen eben Unterschiede. Diese Verschiedenheit des Dienstes, ja, also das Prinzip der Verschiedenheit, ist eingebettet in das Prinzip der Gleichheit und es dient vor allem auch der Einheit der Sendung. Also alle Christgläubigen haben eine einzige Sendung und diese Sendung ist es eben, die Sendung der Kirche, also das Wort Gottes in der Welt zu verkünden, die Welt zu heiligen, und in der Welt als das Volk Gottes zu leben. Und das wird eben hier jetzt angesprochen. Ich darf jetzt wieder kurz zitieren.
2: den Aposteln und ihren Nachfolgern, also das geweihte Amt, wurde von Christus das Amt übertragen, in seinem Namen und in seiner Vollmacht zu lehren, zu heiligen und zu leiten. Die Laien hingegen, die auch am priesterlichen, prophetischen und königlichen Amt Christi teilhaben, verwirklichen in Kirche und Welt ihren eigenen Anteil an der Sendung des ganzen Volkes Gottes. In beiden Gruppen, sowohl unter den Geweihten als auch unter den Laien, gibt es Gläubige, die sich durch das Bekenntnis zu den evangelischen Räten Gott weihen und der Heilsendung der Kirche dienen. Das sind dann eben die Ordensleute. Ordensleute, das merkt man schon, das passt irgendwie nicht so ganz einfach irgendwie in die Unterscheidung Laien und Geweihte, weil Ordensleute, es gibt Ordensbrüder, die sind auch Priester, die sind geweiht oder Diakone oder so. Und es gibt natürlich Ordensleute, also Brüder und Schwestern in einem Orden, die nicht geweiht sind, sondern die sind Laien, die eben dieses ein Gelübde abgelegt haben. Aber das wird natürlich jetzt in den zukünftigen Sendungen dann noch genauer besprochen werden. Jetzt heute, nachdem dieser Grundstock gelehrt wurde, kommen noch dran ein paar Nummern, die jetzt die hierarchische Verfassung der Kirche, und damit meint man jetzt eben das geweihte Amt, näher beleuchten. Also das sind jetzt die Nummern 874 bis 879. Das sind jetzt generelle Überlegungen zum geweihten Amt, zur Hierarchie in der Kirche. Und das wird dann in den folgenden Sendungen dann nochmal ausdifferenziert, was die Bischöfe, was die Priester und so weiter betrifft und was die einzelnen Aufgaben sind. Also, es wird eben, wie schon erwähnt, in Erinnerung gerufen, dass Christus selbst, 874, Christus selbst der Urheber des Amtes in der Kirche ist. Er hat es eingesetzt, ihm Vollmacht und Sendung, Ausrichtung und Zielsetzung gegeben. Also er stammt wirklich von Christus. Wir denken da meistens an das letzte Abendmahl, wo Jesus eben den Aposteln anvertraut, die Feier der Heiligen Messe, aber natürlich auch an zum Beispiel den Ostertag am Abend, wo Jesus den Aposteln erscheint und ihnen sagt, empfangt den Heiligen Geist.

die kommt mit der Weihe. Es wird dann hier genau genommen, ist es natürlich keine weltliche Macht, ja, sondern es ist eine heilige Macht, die Potestas Sacra, die heilige Gewalt oder heilige Vollmacht, je nachdem, wie man das übersetzt, von der jetzt gleich die Rede sein will. Die kann natürlich sündhafte Menschen, die diese Macht dann eben, der diese Macht anvertraute, diese Vollmacht anvertraute, gibt es natürlich immer wieder die Versuchung zum Missbrauch. Und dass das eben sozusagen im Geiste und im Sinne Christi ausgeübt wird, diese Vollmacht, dazu gibt es eben eine gewisse Anzahl an Eigenschaften, die das irgendwie, wenn nicht garantieren, aber eben sicherstellen sollen, solange man das eben befolgt. Was sind jetzt diese Eigenschaften? Das ist das Erste, und worauf eben hier in der Nummer 875, die eine sehr lange Nummer ist, werde ich auch nicht das Ganze lesen oder so, ja, ganz, ganz stark betont wird. Und was zum Beispiel auch Papst Benedikt der 16., auch Josef Ratzinger, immer wieder betont hat, sobald er über das Priestertum gesprochen hat, ist, es ist ein Sakrament. Und was heißt das? Es ist ein Sakrament. Das heißt, es ist etwas, was man sich nicht selbst genommen hat, sondern was man empfangen hat. Ein Sakrament ist immer etwas, das man empfängt, ja. Man nimmt sich kein Sakrament. Und das ist natürlich ganz wesentlich, weil es heißt, es wird, niemand sagt von sich selbst so, ich werde jetzt Priester oder ich will jetzt irgendwie Bischof werden oder auch Diakon oder was, sondern man wird dafür auserwählt, ist das Prinzip der Erwählung, und man wird eben ausgesandt, man wird dann mit dieser Autorität und Vollmacht ausgestattet, die zur Sendung dazugehört, aber man nimmt sie sich nicht, sondern man empfängt sie. Und es gibt einen wunderschönen Satz, der das, finde ich, ganz toll zusammenfasst. Das ist am Ende von 875. Dieses Amt, worin die von Christus Gesandten aus Gottes Gnade das tun und geben, was sie nicht von sich aus tun und geben können, nennt die Überlieferung der Kirche Sakrament. Also das Amt, die geweihten Diakone, Priester und Bischöfe sind dazu berufen, das zu tun und zu geben, was sie nicht von sich aus tun und geben können. Und das ist natürlich ganz wesentlich, dass das auch für alle Geweihten natürlich, dass wir uns das auch immer in Erinnerung rufen. Ja, das, was wir zu tun und zu geben berufen sind, das können wir nicht von uns aus eigener Kraft heraus tun und geben, sondern das ist etwas, wo Gott durch das geweihte Amt hindurch wirkt. Und natürlich ist es einerseits eine riesige Gnade und irgendwie natürlich auch eine Form von, ich weiß, der Privileg, für das man dankbar ist, dass man als Kanal der Gnade Gottes dienen darf. Ja, natürlich ist das wunderschön. Aber man darf eben nie vergessen, dass die Gläubigen, alle Gläubigen, ja, nicht von uns irgendwie erwarten, etwas, das von uns kommt, sondern eben das, was nicht von uns kommt, sondern das, was eben von Gott kommt, durch die geweihten Männer hindurch. Also das tun und geben, was sie nicht von sich aus tun und geben können. Und das ist eigentlich, ich glaube, ist das wirklich das absolute Gegengift gegen jede, ja, Versuchung irgendwie zu Selbstherrlichkeit oder was immer, weil es ist, man muss es in großer Demut anerkennen. Das, was ich gebe, das, was auch die Leute von mir erwarten, ja, als Priester jetzt zum Beispiel, das habe ich gar nicht. Also im Sinn von, das ist nichts, was ich jetzt habe und ich teile aus, was ich habe, so wie jemand, der jetzt Geld hat, ja, sagt, okay, ich gebe dir jetzt ein bisschen Geld. Sondern ich habe genau das, was die Leute von einem erwarten, genau das habe ich ja gar nicht. Aber Gott wirkt es durch mich durch. Also manchmal fällt mir da dieses Bild ein, sozusagen. Es ist so, als ob Christus die Geweihten aufruft, mit leeren Händen zu geben. Ja, und ich meine, genau das tut er ja. Ja. Genau das sagt er zum Beispiel Paulus und Petrus, Entschuldigung, und Johannes in der Apostelgeschichte. Da wurde diesen einen Gelähmten da heilen, gell, und der schaut sie an und er sagt eben zu ihnen, ja, Gold und Silber habe ich nicht, aber was ich habe, das gebe ich dir im Namen Jesu Christi, stehe auf. Ja. Aber das hat er ja nicht. Er ruft einfach nur den Namen Christi an. Also dieses Erste, das Sakrament, das ist wirklich die Grundlegung von allem. Und das wird jetzt ein bisschen ausgefächert. Es geht jetzt auch relativ schnell, das kurz zu erwähnen und zu kommentieren. Also daraus ergibt sich was? Es ist ein Dienst. Nummer 876. Ja. Es ist ein Dienst und die geweihten Amtsträger sind eben Knechte Christi. Sie sind in diesem Sinne einfach wie Christus selbst, der die Knechtsgestalt angenommen hat. Das heißt, das geweihte Amt ist dazu da, der Kirche zu dienen und nicht irgendwie als Herren zu herrschen über die Laien oder über die anderen oder was immer. Auch

0: nicht zu herrschen irgendwie über das Wort oder über die Sakramente, also als eben ein Besitzdenken, sondern wirklich zu dienen Gott und den Menschen. Es ist ein Dienstamt. Das ist das Erste. Das Zweite, 877 jetzt, ist, es ist ein Amt, das nie alleine ausgeübt wird oder auf eigene Faust, sondern es hat, und es wird hier der Fachausdruck verwendet, einen kollegialen Charakter. Kollegial heißt, es ist etwas, was man nur in einer Gruppe ausüben kann. Ja? Jesus hat 12 Apostel ausgewählt. Er hat eine Gruppe, nicht einen Apostel, sondern 12. Und seitdem gibt es eben auch das Kollegium der Bischöfe, das Kollegium der Priester, das Kollegium der Diakone. Und das ist natürlich auch irgendwo eine sehr starke, ja, wie soll ich sagen, Sicherung gegen die Versuchung, die es sicher immer wieder gibt, irgendwie sozusagen vielleicht irgendwie sich selbst zu wichtig zu nehmen als geweihter Diakon, Priester oder Bischof oder irgendwie Starallüren zu entwickeln oder was weiß ich was, ja, oder irgendwie zu glauben, man ist irgendwie selbst der Retter der Welt oder so. Man ist immer nur als Geweihter Teil eines Ganzen, Teil auch eben eines Kollegiums und nur insofern man Teil dieser Gruppe ist, ist man überhaupt bevollmächtigt, diesen priesterlichen, bischöflichen oder diakonalen Dienst auszuüben. Ja, es ist immer nur als Teil der Gruppe und als Teil der Gruppe, ja, dann relativiert man natürlich die eigene Bedeutung. Ja, ich meine, es ist natürlich, jeder Spieler ist wichtig, auch im Fußballfeld, aber eben immer nur als Kollektiv. Also es ist ein Mannschaftssport, gell, das geweihte Amt. Ja. Und dann wird noch gesagt, gleichzeitig, und das vielleicht auch eben ein wichtiger, ich sage jetzt nicht Gegenpol, aber um da im richtigen Gleichgewicht zu bleiben. Es ist absolut kollegial, das geweihte Amt, und es kann nur in einer Mannschaft ausgeübt werden. Und gleichzeitig, sagt der Katechismus Nummer 878 jetzt, ist aber ein sehr persönlicher Charakter. Ja, man wird ganz persönlich dazu berufen, so wie Jesus eben auch die einzelnen Apostel beruft, du folge mir nach. Ja, also ein ganz persönlicher Ruf. Und man ist ja dann auch persönlich verantwortlich in dieser Berufung für das, was man tut und sagt, für das, wie man die Sakramente ausspendet. Es wird dir eine Verantwortung übergeben und der persönliche Charakterzug, oder wie soll ich sagen, dieser persönliche Aspekt des Amtes zieht sich ja dann auch fort in dem, was der Priester, der Diakon und der Bischof auch tut. Ja, ich taufe dich, steht da zum Beispiel als Beispiel. Ja, also ganz persönlich, ich taufe dich, also von Person zu Person geschieht da etwas, weil die Kirche als Ganze natürlich eine irrsinnig persönliche Angelegenheit ist. Es geht nicht einfach nur um eine Maschinerie, um eine Institution, um irgendwie eine anonyme Bürokratie. Ja, das wäre vielleicht der Begriff Amt. Vielleicht manchmal denkt man, oje, oje, da wird jetzt vom Amt die Rede. Das klingt jetzt irgendwie wie so ein Amt, auf das man geht, um irgendwelche Papiere einzureichen und dass das wahnsinnig unpersönlich ist und so. Ja. Sondern es ist eben gleichzeitig natürlich das, was erwartet wird von dem Amtsträger, ist nicht das, was er selber hat und so, aber trotzdem seine eigene Person ist dann schon auch gefordert. Gell? Also wie ist der jetzt menschlich? Wie ist der als Christ? Wie die persönliche Beziehung und so weiter. Also man kann sich jetzt auch nicht sozusagen irgendwie verstecken hinter dem Amt, ja, oder hinter dieser Sendung und sagen, ja, auf meine eigene Person kommt es gar nicht an. Oder nicht, ja? Es ist eben nicht anonymisiert. Und das ist natürlich ganz interessant, weil diese drei Aspekte jetzt irgendwo, das einerseits man gibt, was man selber nicht hat, dann aber es ist eine kollegiale Amtsführung und gleichzeitig sehr persönlich. Das ist natürlich ein Gleichgewicht, das immer wieder auch neu gefunden werden muss, ein bisschen neu austariert werden muss, wo man vielleicht ab und zu mal zu sehr in die eine oder in die andere Richtung und vielleicht und die dritte jetzt mal zwischendurch mal ein bisschen vergisst oder so. Das ist sicher die Herausforderung, die mit dem geweihten Amt einfach besteht. Ich sage manchmal ganz gerne auch das Risiko irgendwo, dass natürlich Jesus Christus eingegangen ist, wenn er seine Sakramente und seine Kirche und die Heiligungsleitung und Belehrung der Kirche einfach sündhaften Menschen anvertraut hat. Ist das dieses ja sehr subtile Gleichgewicht zwischen diesen drei Aspekten, ja, von den konkreten Menschen, denen es anvertraut wird, sicher nie zu absoluter Zufriedenstellung und vollkommen ausgeführt werden. Also das ist klar, dass das immer nur etwas ist, woran man versucht, sich zu orientieren, sich das immer wieder in Erinnerung zu rufen, um es möglichst im Sinne Christi zu leben, immer auch natürlich der eigenen Ungenügsamkeit der eigenen Sündhaftigkeit bewusst. Ja, das vielleicht als Impuls zu diesen heutigen Nummern aus dem Katechismus.
1: Ja, danke schön. Das war sehr interessant. Und ich würde jetzt auch mal die Hörer fragen. Das ist natürlich ein Thema, gerade was wir heute gehört haben als Erklärung zum Amt und auch diese Kontroverse, ein geweihter Priester, aber doch auch ein Mensch. Die Kirche besteht aus Menschen, die dort geweihte Ämter ausfüllen, führt zu vielen Angriffen. Sie können natürlich auch Ihre Fragen stellen, und zwar unter der Nummer 0720 578 578. Oder von außerhalb Österreichs unter 0043 720 578 578.

0: Ja, bislang hat sich noch keiner gemeldet. Wir freuen uns aber, wenn jemand anruft. Die Leitungen sind offen. Das Thema ist sehr herausfordernd. Die Verfassung der Kirche. Warum braucht es das Amt? Und dazu hätte ich eben auch an den Referenten, den Don Xandro Pachter Reihofen, hätte ich ein bisschen so eine Frage aus der Zeit. Und zwar, gerade in Deutschland heißt es ja oft immer Laienbefähigen. Warum ist es so wichtig, dass Leute aus Berufung, aus Gottes Berufung dieses Amt bekommen?
1: Ja, das ist eine riesige Frage. Also es wird dann in der Folge natürlich dann noch eindeutiger, dass es einfach eine unterschiedliche Berufung gibt. Also es ist nicht so, dass sozusagen nur das geweihte Amt irgendwie berufen wäre, sondern es gibt ja auch, und das ist, glaube ich, wirklich eine große Errungenschaft des Konzils, eine Berufung für die gläubigen Laien. Ja, also, und das etwas, was sozusagen nur sie tun können, was genau die Priester und die Bischöfe eben nicht tun können. Und genauso wie es eben etwas gibt, was Priester und Bischöfe nicht gut tun können, aber ich glaube einfach nicht tun können, ja, genauso gibt es eben andersrum auch Dinge, die Laien nicht tun können, die aber dann eben wieder Priester und Bischöfe tun können. Also es ist hier also ein bisschen einfach eine Ausdifferenzierung, die ein gegenseitiger Dienst ist, so spricht das Konzil davon. Ein gegenseitiger Dienst. Man kann es, glaube ich, ein bisschen vergleichen mit dem, was wir, ich sag mal, gesellschaftlich, wirtschaftlich erlebt haben, gerade im 19., 20. Jahrhundert, dass einfach die verschiedenen Berufszweige sich immer mehr ausdifferenziert haben. Und das hat natürlich immens dazu beigetragen, dass die Gesellschaft als Ganze einfach auch wirtschaftlich wachsen konnte und so weiter. Weil wenn jetzt jeder alles tun muss, dann tut er wahrscheinlich alles nur halb so gut. Aber wenn jetzt jeder eben eine bestimmte Aufgabe anvertraut bekommt und für die auch hoffentlich möglichst eingeschult wird und dann im Falle des Priesteramtes und bischöflichen Amtes, die man einfach nur sagen, eben dieses Sakrament empfängt, dann ist das zum größeren Wohle aller. Und die Aufgabe der Laien, da will ich jetzt nicht vorgreifen, aber die ist natürlich tatsächlich vor allem auf die Welt ausgerichtet. Also sozusagen nach außen schauend, ja, wo kann man in der Welt Verantwortung übernehmen, wo kann man in der Welt die Heiligung und auch die Verkündigung des Glaubens wahrnehmen. Da sind Laien an erster Stelle gefordert. Und da ist vielleicht eine der, ich sage mal, ja, Risiken oder was, die wir manchmal haben, ist, dass wir eigentlich noch immer viel zu klerikal denken, im Sinne von, wir sind noch immer, obwohl das Konzil jetzt schon 60 Jahre zurückliegt, ja, noch immer manchmal in einem Blick, wo das Einzige, was uns einfällt, wenn wir an die Kirche denken, ist das geweihte Amt. Und tatsächlich, wenn das Einzige ist, was mir einfällt, dann will ich natürlich jeden da hineinschieben, ja, oder dann will jeder da auf dieses Boot sozusagen. Aber wenn ich denke, das geweihte Amt ist ja wirklich nur ein ganz kleiner Teil in diesem großen Riesending, das die Kirche ist. Und Kirche hat eigentlich einen Auftrag für die ganze Welt und nicht einfach nur für das, was sich irgendwie zwischen Sakristei und Presbyterium abspielt. Dann glaube ich, kann man auch wahrnehmen, wie groß, wie schön, wie bedeutungsvoll die Berufung der Laien ist. Und dass es auch keinen Sinn macht, dass alle Priester werden, genauso wie es halt auch keinen Sinn hat, dass alle nur Laien sind, weil es braucht eben beides.
0: Okay, und wir haben jetzt eine Hörerin, die hat eine Frage und die werden wir gleich fragen lassen.
1: Sehr gerne.
2: Ja, hallo, Don Xandro.
1: Hallo.
2: Hallo. Ich habe mir gedacht, ich kann dich jetzt gleich fragen. Und zwar, ich kann mir jetzt als erstes einmal nicht vorstellen, dass jetzt ein Laie, der vielleicht Kommunion austeilen darf, Taufen macht. Das kann ich mir nicht vorstellen. Mir war das wichtig, dass mein Enkel zumindest vor einem Diakon getauft werden. Ich denke einfach, das ist euer Amt. Ich bin bei Radio Maria im Missionsteam. Für mich ist das meine Spur, dass ich einfach missioniere und schaue, dass ich Leute dazu bewegt, dass sie Radio Maria losen statt irgendeinen anderen.
1: Ja, also es gibt tatsächlich dann auch andere Beauftragungen in der Kirche, die nicht unbedingt nur das geweihte Amt sind. Und zu diesen Beauftragungen zählen eben unter anderem die Lektoren oder auch die Akolyten, also die Kommunionspender zum Beispiel, oder eben Wortgottesdienstleiter. Und es gibt also verschiedene Beauftragungen, die alle, das ist man auf theologisch sozusagen ein bisschen so, zwischen zwei Stühlen sitzt man da manchmal ein bisschen, sind die jetzt sozusagen etwas, das aus der Taufgnade herauskommt und irgendwie eine Form der Taufberufung darstellt, oder ist das sozusagen eine Art von, ich weiß nicht, Delegation oder Ersatz, sozusagen, wo es jetzt kein geweihtes Amt gibt. Ja, das ist nicht immer ganz klar, von welcher Seite man da jetzt herdenkt. Aber gerade bei der Taufe, weil das jetzt das Beispiel war, gell, glaube ich, dass da jemand getauft wird, gerade bei der Taufe hat natürlich die Kirche immer auch ja, das Heil des Einzelnen, in dem Fall des Täuflings, im Blick. Und deswegen war es eigentlich immer schon Lehre der Kirche, dass auch ein Nichtgeweihter, eine Nichtgeweihte die Taufe spenden kann. Sogar, was immer wieder überraschend ist, gell, auch sogar ein Nicht-Getaufter kann die Taufe spenden. Also auch ein Nicht-Christ, ich weiß nicht, also ein Jude, Muslim oder Hindu oder wer immer, gell, kann die Taufe spenden. Allerdings ist das natürlich einfach sozusagen eine Notlösung, ganz klar, wenn einfach kein geweihter Priester oder Diakon oder Bischof zur Verfügung steht. Also es ist dann immer, Kirche ist auch, muss man sagen, er ist auch immer relativ pragmatisch und hat auch irgendwo ihre eigene Hierarchie, sozusagen, was ist wichtig, was ist wesentlich. Und sozusagen, wenn es drauf ankommt, ja, also es gibt wirklich viele Gegenden der Welt, wo einfach ein Priester nur, weiß nicht, einmal im Jahr, zweimal im Jahr vorbeikommt, weil es einfach so weitläufig ist, ja, man denkt an Südamerika, man denkt an gewisse Gegenden Afrikas und so, dass seine Kirche sagt, und das hat sie immer schon gesagt, naja, aber dann ist uns lieber, dass ein Laie da tauft, weil Taufe ist einfach wesentlich und wichtig, und da sollen wir jetzt auch nicht zu lange damit warten, und dann wird ein Laie dazu beauftragt. Also ich glaube, da braucht es eine gewisse, ja, ich sage mal, Flexibilität, die Kirche immer gehabt hat, und gleichzeitig eine ganz klare Sicht auf die Prinzipien, was ist die Rolle des geweihten Amtes, was ist die Rolle der Laien. Ich glaube, die Prinzipien sind sehr klar und deutlich und eben wesentlich für das gute Funktionieren der Kirche.
2: Mhm. Ja, vor allem ein wunderschönes Messopfer ist ja immer eine komplette Messe und nicht nur ein Wortgottesdienst. Und das kann ja auch nur ein geweihter Priester machen in dem Fall.
1: Ja, das ist auch wichtig vielleicht, dass man das ja immer wieder auch betont, natürlich, dass ein Wortgottesdienst und eine heilige Messe einfach nicht dasselbe ist. Ja. Das heißt nicht, dass das eine weniger oder mehr wert ist als das andere, aber es ist einfach nicht dasselbe. Das ist wichtig. Ja,
0: ja.
1: Danke sehr.
0: Danke. Dann,
2: danke.
0: Danke. Und ja, ich würde auch sagen, nachdem wir jetzt uns dem Ende nähern, für Ihren Schlusssatz und Ihren priesterlichen Segen würde ich gern bitten.
1: Ja, sehr gerne. Also ich kann nur dazu ermutigen, wie eigentlich jedes Mal, dass man sich wirklich auch die Zeit nimmt, da ein bisschen nachzulesen im Katechismus der katholischen Kirche, diese einzelnen Nummern und so, weil sie sind sehr reich. Selbst bei so einem Thema wie das heutige, wo man sagt, das ist jetzt irgendwie so ein bisschen technisch, juristisch, sehr, sehr administrativ, vielleicht auch in gewisser Hinsicht und so. Es sind immer wieder auch wirklich geistliche Perlen dabei, die auch unseren Glauben stärken können, unseren Bezug zu Christus in der Kirche wirklich festigen können. Also es zahlt sich aus, jetzt über die reine Neugier hinaus, einfach wirklich um unser geistliches Leben zu nähren, dass man selbst sich mit diesen Nummern des Katechismus ein bisschen auseinandersetzt, dass man danach liest, dass man danach schaut und das in sich einwirken lässt. Ja, und so gebe ich jetzt natürlich sehr gerne auch den Segen. Der Herr sei mit euch.
0: Und mit deinem Geiste.
1: Auf die Fürsprache sehen Gottes Mutter Maria, alle Engel und Heiligen, segne und behüte euch der allmächtige Gott im Namen des Vaters und des Sohnes und des Heiligen Geistes.
0: Amen.
1: Amen.
0: Ja, vielen Dank für die Erklärungen und auch für den Beitrag und die Frage. Wir bedanken uns besonders bei Don Xandro Pachterei Hofen und wünschen Ihnen noch viel Freude mit dem weiteren Programm.

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2: Papst Leo fordert Rückkehr zu konsensbasierter Diplomatie. Kirche sind wir alle, Papst über Leitung und Gemeinschaft und Kardinalstaatssekretär Parolin segnet Duschmobile aus Berlin. Das und mehr hören Sie in dieser Sendung. Ich bin Mario Galgano. Herzlich willkommen. An diesem Donnerstagmorgen hat Papst Leo XIV. Die neuen, nicht residierenden Botschafter der Länder Sierra Leone, Bangladesch, Jemen, Ruanda, Namibia, Mauritius, Tschad und Sri Lanka zur Überreichung ihrer Beglaubigungsschreiben im Vatikan empfangen. In seiner Ansprache plädierte das Oberhaupt der katholischen Kirche für eine Neuausrichtung der internationalen Beziehungen.
3: As ambassadors extraordinary and plenipotentiary to the Holy See.
2: Mit Blick auf das bevorstehende Pfingstfest zog der Papst eine Parallele zur christlichen Überlieferung, nach der der Heilige Geist die Jünger befähigte, in den Sprachen aller Völker zu sprechen und so Spaltung in Einheit wandelte. Diese Vision von Einheit solle auch das diplomatische Wirken leiten. Der Papst betonte, dass Beziehungen zwischen Nationen durch Offenheit, gegenseitigen Respekt und ein gemeinsames Verantwortungsbewusstsein geprägt sein müssten.
3: The fostering of mutual respect and a shared sense of responsibility.
2: In diesem Kontext erneuerte das Kirchenoberhaupt einen Appell aus seiner Neujahrsansprache an das diplomatische Korps. In einer Gegenwart, in der Frieden durch Waffen als Bedingung für die Behauptung der eigenen Vorherrschaft gesucht wird, bestehe die Notwendigkeit einer Rückkehr zu einer Diplomatie, die den Dialog fördert und den Konsens sucht. Ein solcher Dialog, getragen von einer Suche nach Wegen zum Frieden, erfordere, dass Worte die Realitäten ohne Verzerrung oder Feindseligkeit abbildeten. Nur unter dieser Voraussetzung ließen sich Missverständnisse überwinden und Vertrauen im internationalen Gefüge wieder aufbauen, so Papst Leo.
3: Bilateral, regional and multilateral.
2: Der Papst erklärte zudem, dass diplomatischer Dialog mit einer inneren Bereitschaft einhergehen müsse, partikulare Interessen zugunsten des Gemeinwohls zurückzustellen. Keine Nation, keine Gesellschaft und keine internationale Ordnung könne als gerecht bezeichnet werden, wenn sich der Erfolg ausschließlich an Macht oder Wohlstand bemesse, während Menschen an den Rändern der Gesellschaft vernachlässigt würden. Unter Verweis auf das apostolische Schreiben Die Lexite vom Oktober 2025 forderte der Papst die Zurückweisung von jeglichem Egoismus, der die Armen und Schwachen unsichtbar mache. Abschließend wies der Papst auf die Bedeutung internationaler Organisationen als Instrumente zur Konfliktlösung hin. Um den aktuellen geopolitischen Fragmentierungen entgegenzuwirken, müssten diese Institutionen repräsentativer und effektiver gestaltet werden.
3: And strengthen the international organizations.
2: Den Diplomaten und den von ihnen vertretenen Staaten sicherte er die Unterstützung des Vatikanischen Staatssekretariats sowie der römischen Kurie für ihre zukünftige Arbeit zu. Was Leiten in der Kirche bedeutet, hat Papst Leo an diesem Donnerstag vor Verantwortlichen von Laienverbänden, kirchlichen Bewegungen und neuen Gemeinschaften erklärt. Dabei hob der Papst die Bedeutung des Zuhörens und der Geschwisterlichkeit hervor und erinnerte an die weltkirchliche Einheit und Autorität des Bischofs.
4: Voi siete responsabili a livello internazionale.
5: Bei der Audienz im Vatikan wandte sich der Papst an internationale Teilnehmer eines Workshops zum Thema Leitung, den das Dikasterium für Laienfamilie und Leben organisierte. Der Papst gab mehrere Hinweise dazu, wie die Ausübung von Autorität in von Laien geführten kirchlichen Gemeinschaften aussehen sollte.
4: La prima è che deve essere per l'utilità di tutti.
5: Sie sollte zum Nutzen aller sein, um die jeweilige Gemeinschaft oder Vereinigung zu fördern, so der Papst. Leitung dürfe niemals für persönliche Interessen oder weltliche Formen von Prestige und Macht missbraucht werden.
4: E liberamente accolto.
5: Außerdem müsse die über sie ausgeübte Autorität von der jeweiligen Gemeinschaft gewollt und angenommen sein, betonte der Papst. Das bedeute, dass sie niemals von oben auferlegt werden darf, sondern ein in der Gemeinschaft erkennbares und frei angenommenes Geschenk sein muss, Daher die Bedeutung freier Wahlen, um sie wirksam werden zu lassen.
4: Alcune caratteristiche devono essere sempre presenti nel governo.
5: Der Papst nannte weitere Merkmale, die bei kirchlicher Leitung immer vorhanden sein müssen. Zuhören und Transparenz, Geschwisterlichkeit und das Ermöglichen einer gemeinschaftlichen Entscheidungsfindung. Gute Leitung zeichne sich durch Subsidiarität und durch die Förderung des verantwortungsvollen Mitwirkens aller Mitglieder aus. Leitende müssten ein besonderes Gespür für die Bewahrung, das Wachstum und die Festigung der Gemeinschaft entwickeln, betonte der Papst weiter. Das gelte für die jeweilige Bewegung als auch die Kirche insgesamt. Dafür brauche es Toleranz gegenüber Vielfalt und Souveränität.
4: Ciò richiede una testimonianza di mitezza.
5: Dies erfordert ein Zeugnis der Sanftmut, der Losgelöstheit und der selbstlosen Liebe zu den Brüdern und zur Gemeinschaft, das allen ein Vorbild ist.
4: Che sia di esempio per tutti.
5: Außerdem entscheidend sei der Sinn fürs kirchliche Ganze, betonte der Papst.
4: Tante volte troviamo gruppi.
5: Oft begegnen wir Gruppen, die sich in sich selbst verschließen und glauben, ihre spezifische Realität sei die einzige oder sogar die Kirche selbst. Doch die Kirche, das sind wir alle und noch viel mehr. Deshalb müssen unsere Bewegungen wirklich danach streben, in Gemeinschaft mit der gesamten Kirche zu leben. Auf diözesaner Ebene bedeutet dies, dass der Bischof eine sehr wichtige Bezugsperson sei. Wenn eine Gruppe sagt, nein, mit diesem Bischof stehen wir nicht in Gemeinschaft, wir wollen einen anderen, tut uns das leid, so der Papst. Wir müssen versuchen, in Gemeinschaft mit der ganzen Kirche zu leben, sowohl auf Diözesanebene als auch auf universaler Ebene.
4: Come anche a livello universale.
5: Für Radio Vatikan, Anne Preckel.
2: Und hier noch ein Überblick an Kurznachrichten aus der Weltkirche. Spanien. Zum 100. Todestag Antoni Gaudís wird Papst Leo XIV. Am 10. Juni in Gaudís weltberühmter Sagrada Familia in Barcelona eine Gedenkmesse für den katalanischen Architekten feiern. 4.000 Gäste sollen in der Basilika Platz finden. 4.000 weitere können den abendlichen Gottesdienst auf dem Vorplatz vor der nach Osten ausgerichteten Geburtsfassade des Gotteshauses über Großleinwände verfolgen, wie Xavier Martinez, Generaldirektor der Sagrada Familia Stiftung, an diesem Donnerstag bei einer Pressekonferenz erklärte. Als Ehrengäste werden unter anderem das spanische Königspaar Felipe VI. Und Letizia, Regierungschef Pedro Sánchez sowie mehr als 200 Kardinäle und Bischöfe aus dem In- und Ausland erwartet. Unter den insgesamt 8.000 Geladenen sind 4.000 Vertreter aus Pfarrgemeinden und der Erzdiözese Barcelona. Namibia. Der künftige apostolische Vikar von Rundu in Namibia, Linus Ngendomesho, hat zu mehr gemeinsamer Verantwortung in der Kirche aufgerufen. Die katholische Kirche in der früheren deutschen Kolonie in Südwestafrika müsse lernen, stärker aus eigener Kraft zu leben und sich weniger auf ausländische Missionare zu stützen, sagte der designierte Bischof dem afrikanischen katholischen Nachrichtendienst Achi Afrika. Die erste Herausforderung besteht darin, dass wir uns von einer Mission zu einer lokalen Gemeinschaft entwickeln, so Ngendomesho. Wir müssen immer noch diese Abhängigkeit verlernen, um in Bezug auf die Vertiefung unseres Glaubens und unseres Verständnisses der Kirche unabhängig zu werden, betonte er weiter. Zugleich warb der künftige Bischof für mehr Zusammenarbeit von Priestern und Laien. Indien. Der Geburtenrückgang betrifft global gesehen nicht nur den Westen und Fernost. Auch im Süden Indiens kommen deutlich weniger Babys zur Welt. Der Bundesstaat Andhra Pradesh will nun mit gezielten Maßnahmen die Geburtenrate von nur noch 1,5 Kinder pro Frau steigern. Der Rückgang betrifft auch die christlichen Familien. Anfang der 1990er Jahre lag die Geburtenrate von Andhra Pradesh im Südosten Indiens noch bei 3 Kinder pro Frau, wie UKA News berichtet. Ministerpräsident Chandrababu Naidu kündigte kürzlich Änderungen der Bevölkerungspolitik an, um Familien zu mehr Kindern zu ermutigen. Die Maßnahmen umfassen Vergünstigungen für das dritte und das vierte Kind, konkret Geburtsprämien von umgerechnet 310 und 410 Dollar sowie kostenlose Schulbildung bis 18 Jahre. Weitere geplante Leistungen sind 12 Monate Mutterschaftsurlaub bei der Geburt des dritten Kindes und 2 Monate Vaterschaftsurlaub für Väter. 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Seit 125 Jahren kümmern sich Katholikinnen in Berlin um Bedürftige und Obdachlose. Nun hat eine Gruppe des Sozialdienstes katholischer Frauen Berlin gemeinsam mit ihrem Erzbischof Heiner Koch zwei Duschmobile sogar nach Rom gebracht. Im Vatikan segnete Kardinalstaatssekretär Pietro Parolin am Mittwoch diese konkreten Zeugnisse katholischer Nächstenliebe.
6: Ein ungewohnter Anblick im staatlichen Belvedere-Hof im Vatikan. Dort standen an diesem geradezu sommerlichen Nachmittag im Mai zwei moderne Camper, umgebaut zu Duschmobilen. Eine Gruppe des Sozialdienst katholischer Frauen e.V. aus Berlin ist mit diesen beiden Fürsorgefahrzeugen den ganzen Weg nach Rom gefahren. Am Mittwoch, dem 20. Mai, besuchte die Gruppe zunächst die Audienz von Papst Leo XIV. Auf dem Petersplatz und am Nachmittag wurden die Duschmobile von Kardinalstaatssekretär Pietro Parolin, dem zweiten Mann im Vatikan nach dem Papst, gesegnet. Die Route begann für die Gruppe am 15. Mai in Berlin und führte über mehrere Zwischenstopps in den Süden. Halt gemacht wurde beim Katholikentag in Würzburg. Auch in Nürnberg und München informierten die Berlinerinnen mit und in den Duschmobilen über ihre Arbeit zugunsten wohnungsloser Frauen und Jugendlicher. Bei der Generalaudienz von Papst Leo XIV. Am Mittwoch wurde die Gruppe namentlich begrüßt und kurz darauf konnte Erzbischof Koch den Papst direkt über die Aktion ins Bild setzen. Nachmittags durften die Duschmobile dann mit Sondergenehmigung auf den Belvedere-Hof im Vatikan einfahren. Dort erfolgte die gemeinsame Segnung durch Erzbischof Koch und Kardinalstaatssekretär Parolin. Segne diese mobile Dusche und segne die Menschen in Not, denen dieses Angebot zugutekommt, sagte Parolin. Und segne auch diese, deine Söhne und Töchter, die sich für den Dienst an ihren Mitmenschen einsetzen. Für Rebecca Aust war die Segnung ein tolles Zeichen.
7: Einfach zu sehen, für uns auch, wir werden gesehen, wir werden unterstützt, wir werden auch spirituell unterstützt und es geht ein großes Signal aus dieser großen Community hinaus in die Welt, aber auch zu uns und auch zu unserer Zielgruppe. Ich hoffe, dass das da auch ankommt.
6: Es gibt insgesamt zwei Duschmobile des SKF, die seit 2019 bzw. 2025 im Einsatz sind.
7: Das ist schon ein sehr spezielles Projekt. Wir waren, ich glaube, das erste überhaupt in Deutschland. An sich sind wir beide Projekte sind relativ klein, haben wenige MitarbeiterInnen.
6: Erzählt die Sozialarbeiterin weiter. Das Projekt steht für eine aufsuchende, niedrigschwellige Sozialarbeit mit unmittelbarer Unterstützung. Das Duschmobil für Frauen läuft unter der offenen Sozialarbeit, während die sogenannte Seifenbüchse ein Angebot der Jugendhilfe des Vereins ist. Frauen und Jugendliche sind, wie Rebecca aussagt,
7: Personengruppen, die besonders vulnerabel sind. Auf der Straße, die einfach wenig Gehör finden, weniger Raum haben. Viele Frauen trauen sich nicht in die hauptsächlich von Männern genutzten Einrichtungen.
6: Der Kardinalstaatssekretär besichtigte nach der Segnung auch das neuere Duschmobil Seifenbüchse für Jugendliche von innen, das er noch nicht kannte. Janine Hennecke, Sozialpädagogin in der Seifenbüchse, beschreibt, was sie nach der Romreise mit nach Deutschland nimmt.
8: Dass wir, ich würde sagen, schon ein Stück weit Rückenwind jetzt mitbekommen haben, genau, und auf jeden Fall halt mehr Sichtbarkeit. Also wir sind ja das jüngere Projekt, sag ich jetzt mal, und stecken noch in den sogenannten Kinderschuhen. Und von daher hoffe ich, dass wir da wirklich die Kraft und ja Energie aus Rom jetzt mit nach Hause nehmen können.
6: Für Radio Vatikan, Nele Maßmanns.
2: Und damit endet diese Sendung. 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

0: Lebenshilfe. Einen schönen Nachmittag und herzlich willkommen, liebe Zuhörer von Radio Maria Österreich und Radio Maria Südtirol, zur Sendung Lebenshilfe Spezial. Aus dem Studio in Wien begrüßt Sie Gabi Weindlmeier. Es erwartet Sie nun der 16. Teil der Sendereihe Altes Wissen neu entdeckt. Moderne Erkenntnisse aus den 5 Büchern Mose. Dazu begrüße ich Sie herzlich hier im Wiener Sendestudio, Pater Andreas Schöfberger. Grüß dich, lieber Pater Andreas.
1: Ja, hallo liebe Gabi, hallo liebe Kollegin von der Gabi, deren Namen ich nicht weiß.
0: Das ist die Miriam, die heute auch noch einmal zuschaut.
1: Ja, also zwei hebräische Namen, Miriam und Gabi. Ja, ich habe ja eine Sendung hier, die auf hebräischer Grundlage beruht. 33 Lektionen haben wir jetzt gemacht aus einem Buch, das ein jüdischer Rabbi geschrieben hat über die 5 Bücher Mose. Und wir kommen heute zur Schlussfolgerung. Und die hat er mit einem hebräischen Wort genannt. Das möchte ich aber, ja, witzigerweise oder leicht zu merken so sagen. Ich habe einen Mann als IT-Techniker, der ist Jude und er ist katholisch. Und wenn ich ihn anrufe und sage, du, ich brauche dich, dann ist seine Antwort auf Hebräisch Hineni. Hineni. Und mit diesem Wort beginnt auch dieser Rabbi seine Schlussfolgerung des Buches. Ich lese Ihnen jetzt wörtlich vor, wie er auf dieses Wort kommt und was es bedeutet. Rabbi Levi Meyer schreibt in der Schlussfolgerung dieses Buches über die 5 Bücher Mose: Lieber Leser, wir sind also jetzt ans Ende gelangt. Ich hoffe, dass die Stichprobe, die ich hier geboten habe, ich wiederhole, das waren 33 Kapitel, die ich weder als erschöpfend noch als endgültig präsentiere, dass diese Stichprobe Ihnen einige Geheimnisse dieser uralten Quelle erschließen wird, die Quelle des Wortes Gottes. Und ich hoffe, dass sie Ihnen erlauben wird zu sehen, wie die Bibel ein höchst moderner Führer durch das Leben sein kann. Das wünsche ich mir auch, dass Sie, liebe Hörer, das so empfinden können. Die Bibel ist nicht etwas Uraltes, obwohl sie uralt ist, aber dass sie ein topmoderner Führer durchs Leben sein kann. Zitat weiter. Wenn Sie bisher hierher gelesen haben, bedeutet dies wahrscheinlich, dass Sie auf irgendeiner Ebene bereits die magnetische Anziehungskraft der Bibel verspüren. Um Ihrem Zauber vollends Eingang in Ihr Leben zu verschaffen, müssen Sie nur eines tun, nämlich zu sagen, die Gabe darf jetzt aussuchen, soll ich es Hebräisch oder Deutsch sagen?
0: Wie du magst, vielleicht beides.
1: Gut, auf Hebräisch habe ich schon gesagt. Sie müssen nur eines sagen, Hineni. Das heißt auf Deutsch, ich bin bereit. Ich glaube, das ist das gleiche Wort, das der Priester sagt, wenn er geweiht werden soll. Also der Kandidat, ad sum, ich bin da, ich bin bereit. Ja, und er sagt dann, wenn Sie das auf Hebräisch

Gealtert ist doch keine Rede. Und hat uns gezeigt, das ist ein moderner Führer, die Bibel. Es hat eine Anziehungskraft, ja, einen Zauber, der es wert ist, dass man sich den, in Windet man sagen, eine zirkt. Ich habe viel gelernt durch dieses Buch. Ich hoffe, Sie auch, liebe Hörer. Aber, so sagt der Rabbi hier am Schluss, richtig greifen tut das Ganze, wenn man sich darauf einlässt. Wenn man es nur akademisch macht, ja, ja, dann hat man was gelernt. Aber es kommt darauf an, einzusteigen. Maria ist eingestiegen, sie hat gesagt zum Engel, ja, okay, Fiat, ich bin bereit. Man könnte sagen, ich spiele mit. Und in dieser, ja, in diesem Text hier, in diesem Buch über das Alte Testament, speziell eigentlich über die ersten 5 Bücher des Alten Testaments, wird halt besonders die Person von Abraham und Mose als Beispiel gezeigt, dass jemand einsteigt, mitmacht. Nur wenn man mitmacht, wenn man einsteigt, dann lernt man etwas. Es ist ja in Wirklichkeit nicht nur im Religiösen und Spirituellen so, sondern bei vielen, vielen Dingen. Erst indem man ins Wasser springt, kann man schwimmen. Erst indem man Klavierspielen anfängt, lernt man Klavierspielen. Und das gilt für alles. Man beginnt mit einem Schritt. Das chinesische Schriftwort sagt ja, Sprichwort sagt ja, jede Reise beginnt mit einem Schritt. Und ich hoffe, dass Sie diese Lust, liebe Hörer, verspürt haben, einzusteigen. Machen wir eine kleine Musikeinspielung und dann möchte ich Ihnen einerseits Abraham, andererseits Mose als Beispiele noch einmal in Erinnerung rufen, wo und wie und wann die eingestiegen sind.

Sie hören die Sendung Lebenshilfe Spezial hier bei Radio Maria Österreich und Radio Maria Südtirol. Der 16. Teil der Sendereihe Altes Wissen neu entdeckt, moderne Erkenntnisse aus den 5 Büchern Mose. Zu uns spricht Pater Andreas Schöfberger. Er hat uns in dieser Sendereihe die 33 Kapitel des Buches Vom Baum der Erkenntnis Altes Wissen neu entdeckt von Rabbi Levi Meyer nähergebracht.

0: Heute sind wir bei der Schlussfolgerung angelangt und nun darf ich ihm nun das Wort wieder überlassen.
1: Nachdem die Gabe jetzt nochmal den Titel vorgelesen hat vom deutsch übersetzten Buch, lese ich Ihnen den Originaltitel auf Englisch vor. Der klingt ein bisschen noch anders. Der klingt nämlich so. Ancient Secrets, also uralte Geheimnisse, da steht nicht Wissen, sondern Geheimnisse. Using the stories of the Bible to improve our everyday lives. Die Geschichten der Bibel so verwenden, dass wir unser alltägliches Leben optimieren, verbessern können. Also ich hoffe, dass das Geschmack auslöst. Ja, und damit es nichts Theoretisches bleibt, das man im Kopf abspeichert, es gibt ja eine Erkenntnis, die in Bezug auf Bibel verstehen, aber in Bezug auf vieles andere genauso gültig und wichtig ist, das ist der Kontext, der Zusammenhang, in dem was gesagt wurde. Und im Kontext dessen, was ich jetzt hier anhand des Wortes Hineni, ich bin bereit, mit Ihnen anschauen möchte, würde ich mich ja ehrlich gesagt interessieren, wie alt die Hörer von Radio Maria sind, die mir jetzt zuhören. Jetzt eine kleine Rätselaufgabe. Ich bin bereit. Mit welchem Alter hat der Mose das gesagt? Mit 80. Wie alt war der Abraham, als er eingestiegen ist auf den Ruf Gottes? 75. Wie alt war Maria, als der Engel kam und sie eingestiegen ist? Sag's ungefähr.
0: 15, würde ich sagen.
1: Wie?
0: 15 Jahre alt.
1: Ich hab gesagt, ein bisschen jünger.
0: Okay.
1: Wie alt war der Samuel im Alten Testament, als Gott ihn ruft? Ich weiß nicht genau, aber der dürfte noch jünger gewesen sein. Der kleine Samuel, der von seiner Mutter aus lauter Dankbarkeit in den Tempel gebracht wird, der dort mitlebt mit dem Priester und in der Nacht die berühmte Situation, wo er seinen Namen rufen hört und er glaubt, da ist der Priester dabei, stellt sich heraus, das war Gott. Wann steigst du ein? Das ist immer verschieden. Man kann das von keinem anderen erwarten. Das passiert immer wieder natürlich, innerhalb von Familien, aber auch an sich selber gerichtet. Die Theologie hat einen Fachausdruck, der heißt auf Griechisch Kairos. Und das heißt, es braucht den richtigen Zeitpunkt. Man kann sich noch so sehr wünschen, dass seine Kinder oder sein Partner oder seine Eltern oder wer immer einen Schritt machen möge. Jetzt, das geht nicht. Und je mehr Druck man macht, desto weniger geht's. Und deswegen wollte ich diese Frage vorausschicken. Wie alt sind Sie, der, die Sie jetzt am Radio zuhören? Haben Sie das schon gesagt? Können Sie das jetzt sagen? Geht's noch nicht vielleicht? Ich bin bereit, auf Hebräisch Hineni. Beginnen wir mit dem Mann, der das also mit 80 ungefähr gesagt hat. Der Mose. Wir haben über Mose gehört. In dem Buch vom Rabbi haben wir 10 Kapitel dem Thema Mose gewidmet gehabt, also ausführlichst. Ich rekapituliere. Die Mose-Geschichte war so, die Israeliten waren in Ägypten, haben sich enorm vermehrt. Der Pharao und seine Leute haben Angst bekommen, die werden immer mehr, die überrollen uns. Dann begann die Sklaverei. Und als das auch nicht genügt hat, kam dann das Aviso vom Pharao, alle männlichen Kinder, die auf die Welt kommen bei den Hebräern, müssen umgebracht werden. Die Mama von Mose bringt es nicht übers Herz, hat folgende Idee. Sie macht ein Kästchen, ein wasserdichtes Kästchen, legt den kleinen Buben da rein und riskiert etwas, was eine Mutter, weiß ich nicht, ob eine Mutter das normal riskiert. Sie setzt dieses Kästchen mit dem kleinen Buben auf den Nil und der schwimmt da wahrscheinlich dahin, nicht? Und dann passiert die erste Rettungsaktion. Die Tochter vom Pharao geht dort spazieren oder baden, sieht das Kästchen, ja, ist fasziniert, will den Buben haben. Ja. Und der Bub kriegt dann noch als Draufgabe die eigene Mama als Amme. Und wie er dann halt gestillt ist, kommt er auf den Pharaonenhof, hat er eine glänzende Karriere vor sich und dann macht er einen Riesenblödsinn, bringt jemand um aus lauter Wut. Gerechter Zorn, könnte man sagen, aber er muss flüchten. Und dann kommen lange, lange, lange Jahre, wo er ins Ausland flüchtet und etwas macht, was nicht besonders ausschaut. Er hütet die Schafe seines Schwiegervaters. Lange, lange, lange. Stellt euch vor, ein Leben, das immer gleich eintönig ist. Und eines Tages, Gabi, was passiert da als gewiefte Radiohörerin, Radiomoderatorin, was passiert eines Tages? Der Mose mit seinen Schafe kommt zu einem Punkt, wo er etwas sieht. Er sieht was brennen.
0: Sieht einen Dornbusch brennen.
1: Ja, der brennt, aber?
0: Er verbrennt nicht.
1: Verbrennt nicht, ja. Denkt, was ist denn das bitte? Das muss ich mir anschauen, ne? Und dann kommt diese ganz berühmte Stelle, Exodus Kapitel 3. Er nähert sich, dann hört eine Stimme, Mose, zieh die Schuhe aus, heiliger Boden. Und dort begegnet er Gott, der Gott, der sich vorstellt als Jahwe, ich bin der, ich bin da, ich bin der, ich bin. Ja, und da beginnt der Ruf an den Mose, er schaut hin, der Dornbusch brennt, aber verbrennt nicht. Mose sagt, ich schaue mir das an, es schaut außergewöhnlich aus, warum verbrennt er nicht? Und als er näher kam, sagte Gott zu ihm, Mose, Mose. Und Mose antwortet, Hineni, hier bin ich. Ihn dann zu überzeugen, dass aus diesem Hier bin ich physikalisch, geografisch ein Ich bin bereit wird zu dieser Sendung, das ist ein bisschen komplizierter. Da hat er x Ausreden, na, ich kann nicht reden. Okay, dann kriegst du einen Dolmetscher, deinen Bruder. Na, dort kann ich nicht hingehen, die bringen mich um. Ich habe dort Blödsinn gemacht, die sperren mich ein. Ich werde dich beschützen. Also Gott muss alle Tricks auspacken, wenn ich das einmal so modern sagen darf, um den Mose zu gewinnen, dass er letztendlich wirklich Hineni sagt. Ich bin bereit. Liebe Hörer, wie ist es bei Ihnen? Wie alt sind Sie? Sind Sie 80? Sind Sie 75? Sind Sie 15 wie Maria? Sind Sie vielleicht noch jünger wie der Samuel? Ist es ein brennender Dornbusch? Ist es irgendwas völlig anderes? Beim Jakob war es ein Traum. Ja, er ringt im Traum mit einem, ja, wo sich herausstellt, das muss ein Engel von Gott gewesen sein. Wie immer dieser Moment ausschaut, wo du berührt wirst, wo du den Ruf verspürst, kannst du Hineni sagen, einsteigen. So, das war jetzt der Mose. Bevor wir zum Abraham schauen, Gabi, bitte Musik.

0: Sendesendung Lebenshilfe Spezial hier bei Radio Maria. Altes Wissen neu entdeckt, moderne Erkenntnisse aus den 5 Büchern Mose mit Pater Andreas Schöfberger. Aus dem Buch Vom Baum der Erkenntnis Altes Wissen neu entdeckt von Rabbi Levi Meyer. Im zweiten Teil haben wir uns jetzt den Mose näher angeschaut und jetzt geht's weiter mit Abraham.
1: Altes Wissen neu entdeckt, alte Geschichten, top aktuell. Abraham. Wir wissen, dass Gott eines Tages zu ihm sagt, Abraham, weg von da, zieh weg von hier, weg von deinem Vaterhaus, von deiner Heimat. Da geht nichts. Abraham, wir starten was ganz Neues. Abraham ist bereit. Er zieht weg, nimmt seine Frau und sein Vieh und sein alles, zieht weg. Dann kommt eine lange Zeit, wo er von einer Verheißung lebt, die Gott ihm gibt, dass er ein Nachkommen bekommt, hat er noch keinen Sohn gehabt. Es dauert und dauert und dauert und dauert. Wenn etwas urlang dauert, was macht man da? Man glaubt das nicht mehr, man zweifelt, man weicht aus, man trickst herum, das hat der Abraham auch gemacht. Ja, aber er ist immer wieder mitgegangen mit Gott. Immer wieder war er bereit, noch einen Schritt zu machen. Ob er sich dann noch was erhofft hat, weil er war dann schon fast 100, weiß ich nicht. Auf alle Fälle, er ist knapp an die 100 und dann klappt es. Er bekommt einen Sohn. Ja, der Sohn wächst heran. Und dann kommt die Geschichte, mit der sich viele Menschen urschwer tun. Ich gebe zu, es ist auch ein bisschen schwer zu erklären. Jetzt hat der Abraham seinen Traum, er hat einen Sohn, den Isaak, Nachkommenschaft gesichert, urwichtig für die Menschen damals ganz besonders. Und dann kommt auf einmal das Irritierende. Gott stellt Abraham auf die Probe, so wird es da formuliert. Er sprach zu ihm, Abraham. Und Abraham sagt, Hineni, ich bin bereit. Ich weiß nicht, ob er gewusst hat, ob er zu dem bereit sein will, was jetzt kommt. Abraham, gib mir deinen Sohn. Ja. Ich weiß, dass unendlich viele Menschen sich schwer tun mit dem, wie kann Gott verlangen, dass der Abraham seinen Sohn opfert. Ich kann es mir ganz gut erklären. Es geht sich in der Sendung jetzt nicht alles aus. Auf alle Fälle, was wir wissen, Gott sei Dank glauben dürfen, Gott will keine Menschenopfer. Gott sagt zu einem Menschen, der gewohnt ist bei seinen Göttern, das Wort ist, wo Gott den Abraham weggelockt hat, du musst weg von da, Abraham hat er gesagt, da wird nichts, ich muss dir was völlig Neues beibringen, ja? Diese alte Gegend, wo der Abraham herkommt, da war Menschenopfer normal. Ja, wenn man die Götter gnädig stimmen wollte, weil irgendwas nicht funktioniert hat, hat man nicht nur etwas, sondern auch Menschen, Kinder geopfert. Wir wissen, dass Gott die Menschheit wegkriegen wollte von dem Wahnsinn, Menschen zu opfern, der ja nicht nur in der Gegend dort üblich war, sondern auch in Mexiko oder sonst wo, ja. Aber zunächst sagt er, Abraham, gib mir deinen Sohn. Und der Sohn dürfte gar nicht so jung gewesen sein, wo das stattgefunden hat, und geht also mit dem Papa auf diesen Berg rauf, schleppt sogar das eigene Brennholz. Und erst im letzten Moment, wo der Abraham das tatsächlich machen wollte, dieses fürchterliche Etwas, seinen Sohn zu opfern, sagt Gott, Pause, will ich nicht. Darf ich das jetzt transferieren in das Alltag, in den Alltag von Pater Andreas, also mir selber, von der Gabi, von allen Hörern, Hörerinnen, die zuhören und von allen anderen Menschen auf diesem Planeten? Es mag 1000 Varianten geben, aber irgendwann kommt eine Herausforderung, modern sagt man Challenge, ja, wo du denkst, na, das nicht. Ja, und dann sagt man nein. Und dann geht man jahrelang mit diesem Nein weiter. Man schützt sich, man bewahrt sich, man riskiert nicht, man bleibt in seinem, wie sagt man, in seiner Komfortzone, in seiner Blase, sagt man modern. Und man ist nicht glücklich. Und ob ich das jetzt spirituell erkläre oder psychologisch, man kommt letztendlich auf den Punkt, wenn ich dem Ruf nicht folge, den ich entweder so darstellen kann, der liebe Gott ruft mich oder das Schicksal ruft mich oder eine innerste Stimme ruft mich oder eine Situation fordert mich heraus, wenn ich diese Schritte nicht wage, welche Schritte? Die wir gefeiert haben auf spirituelle, religiöse Orte in der Karwoche, ja, wo man etwas riskiert, wo man alles riskiert, wo Leiden und Sterben und alles Mögliche verknüpft ist damit. Wenn ich das nicht mache, ändert sich nichts. Wenn ich mich aber auf den Ruf einlasse, mit einem untergründigen Wissen oder Bewusstsein, der, der mich ruft, weiß, was er macht, was er meint. Er meint es nur gut, und zwar mit mir und mit allen anderen Beteiligten. Wenn ich das im tiefsten glauben kann, dann kann ich Schritte machen, obwohl Nacht und Nebel und alles Mögliche ist. Und dann erlebt Abraham, dass Gott sagt, nein, ich will kein Menschenopfer. Abraham, du bist eingestiegen, du hast Hineni gesagt. Und Gott segnet ihn. Gott begleitet ihn. Und das ist eine weitere Hineni-Geschichte. Machen wir einen Sprung zu Maria. Was muss in einer, hast du gesagt, Gabi, 15 Jahre, 16 Jahre, so ungefähr, gell?
0: Ich habe gemeint 15, aber man weiß ja nicht man genau, sagt gell? Das, ja.
1: Was geht denn ans 15-jährigen Mädchen vor? Man kann ja von mir aus noch die Kulturen unterscheiden. Heute ein 15-jähriges Mädchen in Österreich und damals ein 15-jähriges Mädchen im Nahen Osten. Ja, das ist noch ein Unterschied. Aber was geht denn ans 16-jährigen Mädchen vor, wo ein Engel kommt und sagt, du, ich habe da ein Abenteuer für dich. Steigst ein? Ja, sie stellt eine Frage. Wie soll das gehen, bitte? Nicht? Aber sie hat offensichtlich in den Jahren, bevor sie 16 wurde oder 15, so viel an Gottvertrauen, an Gottbeziehung, an Glauben, an Vertrauen, an Sprungbereitschaft ins Ungewisse aufgetankt gehabt, ja, dass sie sich getraut hat, ja. Man geht ja dann zu Elisabeth. Warum? Einer der Gründe ist, so sagen die Theologen, die Exegeten, weg von da, wo die alle sehen, da ist eine Schwangere, die nicht von ihrem Mann schwanger ist, ja. Da ist ja Steinigung drauf gestanden, ja. Puh, ist das leicht? Oder der Samuel? Ich meine, wir hören ja immer nur diese berührende Geschichte. Der kleine Samuel wird von Gott beim Namen gerufen. Der Priester hilft ihm, das zu checken. Und dann sagt er, ja, rede, Herr, dein Diener hört. Das wird in der Liturgie vorgelesen. Wer weiß den Rest, was Gott dann zu ihm sagt? Ich glaube, das weiß fast niemand. Unangenehm für einen kleinen Buben. Unangenehm. Und Samuel nimmt die Rolle an. Worauf will der Rabbi hinaus? Er sagt, wenn es Menschen gibt, wie den Mose, wie den Abraham, die zwei ältere Leute waren, wenn es Menschen gibt, wie Maria oder Samuel, die jüngere Menschen waren, wenn es Menschen gibt, wie den, der zuerst Saulus war und dann Paulus genannt wird, der war wahrscheinlich jahresmäßig, altersmäßig in der Mitte, der sein gesamtes Lebenskonzept über den Haufen schmeißen lässt. Ihr wisst, diese Geschichte, wo er auf dem Ritt nach Damaskus auf einmal, weiß nicht, vom Pferd stürzt oder aus den Schuhen geschmissen wird, blind ist, sein ganze Weltanschauung als studierter, überzeugter Pharisäer kippt ins Bodenlose. Er muss sich an der Hand führen lassen. Er muss sich, ja, alles neu erklären lassen. Also, wenn es solche Menschen gibt, die als junge Menschen oder als alte Menschen oder mitten im Leben sich rufen lassen auf einen neuen Pfad, der vielleicht intellektuell, rational nur begrenzt erklärbar ist. Aber wenn einer gespürt, das ist, da muss ich hin. Vielleicht noch eine psychisch interessante Situation. Der 12-jährige Jesus. Freudenreicher Rosenkranz, den du Jungfrau im Tempel wiedergefunden hast. Was war denn da? Der Zwölfjährige, der aufs erste Mal auf die Wallfahrt mit und bleibt dort, geht nicht mit heim. Dann kommen die Eltern drauf noch, weiß ich nicht, der Bub ist nicht da. Dann gehen sie ihn suchen. Sie gehen zurück nach Jerusalem. Sie finden ihn im Tempel. Kind, was hast du da uns angetan? Und dann eine Antwort, darf man das über Jesus sagen, glaube ich? Eine freche Antwort. Mama, weißt du nicht, dass das sein muss? Wusstet ihr nicht, dass ich da sein muss? Also, ich betone, wir glauben ja, als Katholiken zumindest, dass weder Jesus, der Zwölfjährige, noch Maria gesündigt haben bei diesem beinharten Dialog. Ja? Kind, was tust du uns an? Mama, weißt du nicht, dass das sein muss? Also wieder ein Erkenntnisschritt. Ich muss da sein. Ich muss im Haus meines Vaters sein. Mit 12 Jahren ist ihm das gekommen. Ich habe jetzt nachgedacht über meine Geschichte. Ich glaube, mit 7 Jahren war das. Mein Opa, Tischler, fragt mich, was ich mir zu Weihnachten wünsche. Ich sage, ich wünsche mir einen Betschimmel. Da hat mir der Opa einen Betschimmel gemacht. Ich war 7 Jahre alt, glaube ich. Und dann bin ich und mein Bruder sind wir am Betschimmel gekniet und haben mit Jesus versucht, Kontakt aufzunehmen. Ja, ja, ein erster Ruf. Der nächste Ruf war dann mit 17, 18. Nicht? Immer wieder die Challenge, wo man gerufen wird. Und immer wieder das, was der Rabbi in einem seiner Kapitel da gesagt hatte, der Ruf Gottes kommt fast immer ungelegen. Na, lieber Gott, ausgerechnet jetzt, wo ich mir so beschäftigt bin. Na, lieber Gott, jetzt habe ich gerade was zu tun. Aber wenn ich dann bereit bin zu sagen, okay, lieber Gott, ich vergleiche es dann halt gerne immer wieder mit dem Gleichnis, wenn du von da, von Wien nach, weiß ich nicht, Salzburg fahren willst und der Zug geht um, weiß ich nicht, 17.30 Uhr und du kommst um 17.31 Uhr am Bahnhof, bist du zu spät dran. Der Zug ist weg. Ja, der Zug nach Salzburg geht eh oft, aber der Zug der Gnade, das kann länger dauern, bis diese Gnadensituation wieder da ist. Ich schließe jetzt vielleicht, bevor ich euch einladen möchte, liebe Hörer, mit euren Erfahrungen oder Fragen zu kommen. Die peinliche Erfahrung im Buch Exodus, was wir ja angeschaut haben mit diesem Rabbi da gemeinsam, war ja, wenn man Geografie ein bisschen kennt, weiß man, der Zug von Ägypten über die Sinai-Halbinsel nach Israel, der dauert ja nicht so lang. Wie kann man in der Halbinsel da 40 Jahre herumrennen? Auf Wienerisch sagt man, da rennt einer dauernd im Gras. Nicht? Wie oft ist das, dass man im Gras rennt und nicht weiter sich bewegt? Und eine der Erklärungen im Buch Exodus war eben, Gott sagt, die meutern nur, die wollen nicht, die regen sie immer nur auf. Diese Generation muss erst einmal sterben, bevor was Neues möglich wird. So, ich ende mit dem hebräischen Wort noch einmal. Wann schaffen wir das Hineni? Ich bin bereit. Amen.
0: Danke, lieber Pater Andreas. Ja, liebe Zuhörerinnen und Zuhörer, jetzt sind Sie an der Reihe, sich einzubringen mit Ihren Erfahrungen. Vielleicht möchten Sie Zeugnis geben oder Sie haben auch eine Frage.

0: Es sind bereits zwei Anruferinnen in der Leitung. Zunächst begrüße ich Maria aus Niederösterreich.
1: Grüß Gott.
2: Grüß Gott, hallo Maria.
1: Hallo, ich möchte fragen, weiß man das, was der Herr zu Samuel gesagt hat?
2: Was hat er dann gesagt? Er hat ihn gerufen. Ich glaube, den Namen. Also, er hat ihn beim Namen gerufen. Mhm. Und dann steht in der Bibel, was er ihm dann für eine Aufgabe gegeben hat. Und die ist nicht ganz lustig, was ich mich erinnere. Sehr, sehr herausfordernd, sehr prophetisch, sehr kritisch gegenüber den bestehenden Instanzen. Mhm. Also vielleicht ähnlich wie der Jeremia, der auch jung berufen wurde und der dann Angst gehabt hat und Gott zu ihm gesagt hat, fürchte dich nicht, auch wenn du heikle Botschaften hast, ich bin bei dir, sie können dir nicht schaden, aber leicht war es nicht.
1: Ja, okay. Dankeschön.
2: Also bitte nachschauen, wo steht das im Buch Samuel, glaube ich, nicht? Im ersten Buch Samuel, glaube ich, steht das. Wo eben zuerst seine Mutter, die Hannah, keine Kinder bekommen konnte, ganz unglücklich ist. Und dann hat der Priester dort die Eingebung, in einem Jahr wirst du ein Kind haben. Tatsächlich ist es dann der Fall und sie ist so happy, die Hannah, dass sie den Buben dann halt relativ bald in den Tempel bringt. Und dort kommt dann diese Geschichte.
1: Ja, okay, danke.
2: Bitte.
1: Danke, wiederhören.
0: Die nächste Anruferin erreicht uns aus Wien. Ilse. Grüß Gott.
3: Ja?
2: Hallo Ilse, Gott? Jetzt kommen die über 90-Jährigen.
3: Nein, ich bin in 2 Jahren bereits 100, also ich fühle mich sehr dem Abraham zugehörig.
2: Also bitte, bist die richtige Anruferin, ja?
3: Ja, und ich möchte sagen, obwohl, also dass dieser Ruf, dass das ja nicht eine einmalige Sache, ich habe es nicht als einmalig erlebt in meinem Leben, sondern sehr früh eigentlich und im Lauf meines Lebens immer wieder eine neue Challenge ist sozusagen und bin jetzt gelandet, also in diesem hohen Alter und es kommen immer noch irgendwelche Impulse, wo ich denke, ja, das ist ein Anruf von Gott und erst zum Glück empfinde ich es nicht als belastend, sondern ja, es ist schon eine Frage, wie ich damit ankomme. Also es ist ganz konkret, will ich jetzt sagen, ich spreche Leute, mit denen ich zu tun habe, oder die auch Straßenarbeiter oder Leute, die am Gerüst stehen und aufhören mit ihrer Arbeit, weil ich unten vorbeigehe. Also, dass ich die sofort, das hätte ich früher nie gemacht, da hätte ich mich nicht getraut. Sage ich, mein Gott, ich finde das so rücksichtsvoll, dass sie jetzt in mir da aufhören, damit ich nicht in die Staubwolke komme. Oder wenn ich einen Befund in der Hand habe von einem Primar, der offensichtlich ja nur gewohnt ist, den zu interpretieren, seinen Patienten gegenüber, dass ich den sage, sagen Sie, wie geht's Ihnen denn persönlich? Also damit riskiere ich schon, dass er sagt, Herrn, was geht Sie das an? Oder was? Aber ich habe bemerkt, dass das so ein großes Bedürfnis heutzutage ist. Also der Primar ist übergequollen vor Berichten, wie es ihm selber geht. Es war wirklich, ich war ganz überrascht und ich glaube, es ist der richtige Weg, den der liebe Gott da für mich wählt. Das wollte ich dir sagen.
2: Du vielleicht gehen solche Dinge erst mit 98. Oder vielleicht sollte man nachdenken, man hat im verschiedenen Alter verschiedenen Ruf. Wenn ich denke an den Petrus, der ist Jesus nachgefolgt. Und dann muss in der Himmel

0: mit allerlei Tricks, mit diesem berühmten Leintüchel, was vom Himmel runterkommt, muss der Himmel ihn überzeugen zu einer weiteren Aufgabe, die der Petrus sich überhaupt nicht vorgestellt hat vorher, ne? Nämlich auch zu den Heiden zu gehen. Ja, du bist da nicht zu Primarius und Bauarbeitern gegangen mit 77, ne? Stimmt's?
1: Ja.
0: Na also, bitte alle, die schon 98 sind, bitte weiter offen sein für den Ruf des Himmels.
1: Es ist spannend, ja.
0: Also du sagst, es ist spannend, es bleibt spannend. Also ja. Danke, Ilse, für deine Bestätigung. Ich darf das so noch nicht sagen. Ich bin ja nur ein Drittel jünger wie du.
1: Du wirst das schon noch erleben.
0: Also, wäre das jetzt prophetisch? Na, bin gespannt.
1: Gut, Ilse. Ich hoffe.
0: Ja, ja, gut. Ilse, vielen Dank.
1: Ja. Grüß dich, alles Liebe, gell?
0: Jawohl, danke.
2: Dankeschön für dieses Zeugnis und ich begrüße nun Maria aus Tirol. Bitteschön.
3: Ja, ich spreche, weil ich immer diese Sendungen gern höre und auch das Buch habe und auf Englisch, weil es gibt es leider nicht in Deutsch und in Englisch. Und ich habe jetzt so wirklich seit mehreren Monaten, ich möchte sagen so ungefähr 1,5 Jahre, einen richtigen Leidensweg hinter mir. Aufgrund meines Sohnes und mit der Ehe und jetzt ist momentan geschieden und jetzt ja einfach nur Schwierigkeiten. Und was ich jetzt sage auf Pfingsten hin über Gebet, so wie es eben die Bibel sagt und auch schon von den Büchern von Moses her, man muss immer wirklich auch demütig werden im Leben. Es zeigt die Demut. Und was heißt Demut? Ja, Glauben und das Gebet richtig, richtig tief hinein senken ins Herz und leben. Was das Evangelium täglich sagt. Und auf einmal löst sich alles. Mhm. Und das geht jetzt aber mittlerweile 2,5 Jahre. Mhm. Und ich bin eine wirklich treue Beterin. Schon lange. Über 10 Jahre, seit ich in Pension bin. Mittlerweile bin ich 71. Und das will ich jedem Hörer sagen. Es geht nur über die Treue des Gebets. Und jetzt auf einmal, jetzt auf Pfingsten hin, löst sich der Knoten und alles geht in die richtige Ebene. Das wollte ich sagen.
0: Maria, das passt eigentlich, dieser Ausdruck Knoten, ja, lösen. Das passt ja auch zu Abrahams Geschichte. Für den war das ja auch sicherlich ein Knoten, ja. Und auf einmal löst sich das auf, ja. Aber Maria, vorher, als du eingestiegen bist auf, ja, den Ruf, hast du nichts gewusst, wie der Knoten sich lösen würde, oder?
3: Nein, da war viel Trauer. Da war absolut viel Trauer. Und die Trauer hat sich hingeneigt ins Gebet. Absolut. Mhm. Rosenkranz in der Nacht. Ich konnte, also es war so dermaßen dramatisch in meinem Leben, wie noch nie in meinem Leben. Und keiner konnte mir irgendwie helfen. Auch nicht der Beichtstuhl. Und dann war ich in Medjugorje, das will ich jetzt wirklich ehrlich für alle Hörer sagen. Und ich habe mich nicht mehr ausgekannt, wie es jetzt irgendwie einfach weitergehen soll. Es war einfach nur aussichtslos. Und dann habe ich eine Wallfahrt gemacht. Das ist jetzt 3 Jahre her. Das habe ich noch niemandem anvertraut, aber jetzt sage ich es, weil jetzt ist Pfingsten. Und dann war ich oben und dann habe ich nur mehr geweint, weil rund um mir am Erscheinungsberg, da waren einfach nur klick, klick, klick, klick und nur solche, die da irgendwie Foto machen wollten und ohne Ehrfurcht und gar nichts. Und auf einmal war ich ganz alleine dort. ganz alleine am Erscheinungstag vor der Abstammung von der Mutter Gottes. Ich muss jetzt wieder weinen. Und dann hat die Mutter Gottes so geweint von mir, dass die Tränen öffentlich gesehen auf die Brust gefallen sind. Sie hat von mir so geweint und dann habe ich gewusst, was mein Auftrag ist. Und seitdem bin ich zur Bettin geworden.
0: Ja, ich habe vorhin den Ausdruck verwendet, tausenderlei Varianten. Maria, du hast jetzt eine erlebt. Aber die Wirkung ist so, ja. Wenn man sich hintraut, wenn man sich die Schritte machen traut, auch wenn man nicht überblickt, wo das genau hingeht und was genau rauskommen wird, dann passieren auf einmal solche Sachen, ja. Ich lese euch einen Satz vor, der in meinem Notizbuch steht. Ich habe so ein lustiges Notizbuch, wo immer so Bemerkungen sind, und steht heute: Die meisten Wunder sind gar keine Wunder. Andererseits ist alles, was geschieht, ein Wunder, wenn man sich darüber wundern will. Ja, es ist so. Es passiert irgendwas, man wundert sich, ja. Also ob der liebe Gott am brennenden Dornbusch oder eine Mutter Gottes oder beim Elia nach einem Erdbeben, einem Sturm und einem Feuer auf einmal ein sanftes Windsauseln schickt und auf einmal kapiert der Kerl. Gott hat tausend Möglichkeiten.
2: Danke Maria für dieses berührende Zeugnis. Wir gehen weiter nach Wien zu Anni. Grüß Gott.
4: Ja, grüß Gott.
0: Hallo Anni.
4: Hallo. Zu mir hat vor 30 Jahren ein Mann gesagt, nur Gott, aber mit Dezibelgrenze nach oben, also überhaupt keiner, ja. Und das hat mich getroffen wie der Blitz, kannst du dir vorstellen. Und dann ewig nicht gesehen und kürzlich erst hat er mir wirklich, aber schon intensiv spirituell geholfen. Aber was mein wirkliches Problem ist, dass ich für nichts Neues offen bin. Also es muss alles so bleiben, wie es vor 50 Jahren war, wie es vor 30 Jahren war. Nichts. Alles Neue lehne ich prinzipiell ab, ohne dass ich das will. Oder ich weiß es nicht. Ja. Ja, und dazu kommt noch, wenn ich so die letzten paar Jahre anschaue, außer Lügnerinnen, war da nicht viel los, ja. Also, und mit 75 Jahren da irgendwie, ich weiß es nicht. Ich kann dazu kaum mehr sagen.
0: Was ist, wenn man es so anschaut? Ich schlage folgenden Gedanken vor. Jeder Mensch braucht eine Beheimatung. Jeder Mensch braucht was Stabiles, ja. Aber jeder Mensch braucht auch Weiterentwicklung. Aber man hat Angst davor. Ich sag jetzt etwas ins Radio und zu Ihnen. Eine Formulierung, die ich jetzt verwendet habe, wo ich auch nicht gewusst habe, wie geht das? Oder traue ich mich drüber? Ich habe gesagt, lieber Gott, bitte sag mir, welche Schritte dran sind. Zweitens, mach, dass ich sie machen kann. Mir war klar, erkennen, was dran ist, genügt nicht. Der liebe Gott muss das so einfädeln, damit ich es schaffe. Ich verwende oft gern die Ausdrücke Schuhlöffel, Steigbügelhalter, Trampolin, ja. Man braucht irgendeine Einstiegshilfe, weil sonst schafft man es nicht. Ich weiß nicht, vielleicht ist das ein bisschen ein Gebet, was du auch sagen kannst. Lieber Gott, zeig mir, welchen Schritt ich noch machen soll und füge es so, dass ich es kann und mich traue. War das jetzt katholisch?
4: Ich will zum Beispiel schon, ist ja lächerlich, ja?
0: Ja.
4: Seit einem Jahr als super Freundin anrufen. Ja? Ja. Also wir waren im Gymnasium.
0: Ja, ja.
4: Ich wüsste keine zweite, muss ich ehrlich sagen. Ja, ja. Ich habe mich alle verstanden, aber sie war für mich was Besonderes. Ja. Seit einem Jahr will ich Sie anrufen. Ich habe es bis heute nicht geschafft. Also, da greift man sich schon am Kopf.
0: Du, man hat manchmal so Blockaden. Ich weiß noch, ich habe sowas Ähnliches mal vor Jahren gehabt, da wollte ich auch jemand aus meiner Gymnasiumklasse kontaktieren und ich habe mich nicht traut, nach 50 Jahren.
4: Traut mich schon, aber ich weiß es nicht. Ich kann es nicht erklären.
0: Ja. Also ich habe es dann probiert, indem ich ein WhatsApp geschickt habe. Und tatsächlich, und dann ist wirklich eine Antwort gekommen und mittlerweile habe ich sogar die verstorbene Mutter von derjenigen begraben dürfen, was ich überhaupt nicht geglaubt hätte. Ja, ja. Ich sag's auch. Manchmal kann man reden, manchmal kann man schreiben, manchmal kann man hingehen und manchmal kann man zum lieben Gott sagen, geh bitte, du musst das arrangieren.
4: Du hast da gar kein Problem gehabt, ja, weil die jetzt 92 Jahre geworden ist. Und ich bin damals im 2000er Jahr geworden, ich bin in ein Loch gefallen, das kann sich unter normalen Umständen überhaupt niemand vorstellen, was das geheißen hat.
0: Ja, ja.
4: Ich wollte täglich in der Früh. Nein, ich kann gar nicht, weil sonst, ja, jetzt geht es eh schon nach 26 Jahren, aber ich habe 17 oder 20 Jahre gebraucht, bis ich halbwegs wieder überhaupt einen Kopf gehabt habe. Also, das war so extrem, wir waren sehr unterschiedlich, ja. Aber, und ich habe mir nicht, das ist jetzt, eigentlich, es war schon weit, weit, weit schlimmer als jetzt das mit den, dass ich für nichts Neues offen bin. Aber, ja. Na, danke für die Anregungen.
0: Ja, danke für die Zahl 26. Weil vielleicht ist für die Leute ermutigend, wow, da hat einer 26 Jahre nichts zusammengebracht. Der Mose hat auch lange nichts zusammengebracht. Manchmal dauert es lang. Aber
4: ja,
0: der liebe Gott hat seine Mittel und Wege. Mach es dort länger. Ich kann mich erinnern, wie einmal eine Dame zu mir gekommen ist, sie will heiraten. Ja, eine ältere Dame, 74 Jahre. Herr Pfarrer, ich habe noch nie geheiratet. Das ist meine erste Hochzeit. Ich glaube, die bei der war es mit 74. Nicht? Der Mose mit 80 seinen Ruf. Also, liebe Hörer, es kann lang dauern, aber die Bibel sagt sogar, bei Gott sind 1000 Jahre wie ein Tag und ein Tag wie 1000 Jahre. Pah.
2: Ja, Anne, alles Gute, viel Erfolg und dass Sie es auch schaffen, Ihre Freundin anzurufen. Wir sind jetzt auch schon am Ende der Sendung angekommen, lieber Pater Andreas. Es folgt ja noch eine Abschlusssendung dieser Reihe. Und ja, ich darf dich aber jetzt bitten um den Segen für die Hörerinnen und Hörer.
0: Ja, als Abschluss haben wir gedacht, wir könnten noch einmal die interessantesten Passagen anschauen und zu dem, was jetzt gerade genannt wurde, sich nicht anrufen trauen. Ich habe schon oft Werbung gemacht für ein Buch einer australischen Frau. Das heißt, 5 Dinge, die Sterbende am meisten bereuen. Und da hat sie eben viele Sterbende kennengelernt. Und eine dieser Frauen hat genau das gleiche gesagt wie die Anne jetzt in Wien. Sie hätte so gerne eine Freundin angerufen, schafft es nicht. Und dann hat diese Betreuerin am Handy im Internet nachgeschaut, hat ihr die Nummer ausgesucht und auf einmal ein eineinhalbstündiges Gespräch, das nur Glück ausgelöst hat. Und damit Sie, liebe Hörer, jetzt auch Pfingstnovene vom Heiligen Geist die richtigen Inspirationen bekommen, segne ich Sie, dass Sie offen sein können dafür und erleben können, wie Gott Dinge möglich macht, wo man nur so schaut. Er, der lebendige, lebenstiftende, der Vater, der Sohn, der Heilige Geist.
2: Amen. Amen. Danke, Pater Andreas, für die heutige Sendung. Wir hören dich am Mittwoch, dem 24. Juni, ebenfalls um 16.30 Uhr wieder zu dieser Sendereihe Altes Wissen, neu entdeckt, moderne Erkenntnisse aus den 5 Büchern Mose. Die heutige Sendung finden Sie, liebe Zuhörerinnen und Zuhörer von Radio Maria, in Kürze auf unserer Radiothek unter radiomaria.at zum Nachhören und Downloaden. Wiederholt wird die Sendung heute Nacht um 3.45 Uhr. Am Mikrofon für Sie war Gabi Weindlmeier.

Liebe Hörerinnen und Hörer von Radio Maria, einen herzlichen Gruß aus dem Studio am Stetten und einen schönen Donnerstagabend wünscht Ihnen Franz Müller. Ich darf Sie nun einladen zur Vesper und zum Regina Celi, welches wir heute wieder aus dem Kloster Thalbach von der geistlichen Familie Das Werk übertragen. Dazu, liebe Hörerinnen und Hörer, schalten wir live nach Bregenz und ich wünsche Ihnen eine bereichernde Mitfeier.

Wir beten die Vesper vom Donnerstag der siebten Osterwoche, der Hymnus auf Seite 478, die Psalmen vom Donnerstag der dritten Woche, Seite 886 und ab der Lesung Seite 510.

0: Gott, der Herr, hat ihm den Thron seines Vaters David gegeben. Halleluja. O Herr, denk an David.
1: Denk an all seine Mühen, wie er dem Herrn geschworen. Denn ich habe Gott Jakobs gelobt hat, nicht will ich mein Zelt betreten, noch nicht zur Ruhe bitten, nicht schlaf den Augen gönnen. Noch schwören den Lieder, bis ich eine Stätte finde für den Herrn, eine Wohnung für den starken Gott Jakobs. Wir werden von seiner Gnade ihn erfüttern. Fangen Sie die Friede von Jahren. Lasst uns hingehen zu seiner Wohnung und niederfallen vor dem Schemel seiner Füße. Erhebe dich, Herr, komm an den Ort deiner Ruhe. Du und deine machtvolle Lage. Deine Priester sollen sich bekleiden mit Gerechtigkeit. Und deine Frauen sollen jubeln.
2: Weil David kein Knecht ist, weise deine Gesandten nicht an.

0: in Gottes Einheit hat ihm den Thron seines Vaters David gegeben. Halleluja.
1: Jesus Christus ist der einzige Herrscher, der König der Könige, der Herr aller Herren. Halleluja. Der Herr hat David geschworen,
0: einen Reich, der niemals brechen wird, einen Spross aus seinem Geschlecht, will ich setzen auf deinen Thron, wenn er es in meinem Bund bewahren. Mein Zeugnis, dass ich sie lehre, dann sollen auch ihre Söhne auf deinen Thron sitzen für immer. Denn der Herr hat den Zion erwählt, ihn zu seinem Wohnsitz erkoren. Das ist für immer der Ort meiner Ruhe. Hier will ich wohnen, ich habe ihn erkoren.
2: Zions Namen will ich reichlich segnen. Mit Brot seine Armen sättigen,
0: seine Priester will ich bekleiden mit Heil. Seine Frauen sollen jauchzen und jubeln.
2: Doch lasse ich Davids Macht erstarken. Und stelle für meine Gesalbten ein Licht auf.
0: Ich bedecke seine Feinde mit Schande. Doch auf ihn erglänzt seine Krone.

0: Jesus Christus ist der einzige Herrscher, der König der Könige, der Herr aller Herren. Halleluja.
1: Wer ist wie du, o Herr? Wer ist wie du, gewaltig und heilig? Halleluja. Wir danken dir, Herr und Gott, du Herrscher über die ganze Schöpfung.
0: Der du bist und der du warst, der nimmst deine große Macht in Anspruch und trat deine Herrschaft an, die Völker gerieten in Zorn. Da kam dein Sohn, die Zeit, die Toten zu richten, die Zeit, deine Knechte zu belohnen. Die Propheten und die Heiligen und alle, die deinen Namen fürchten, die Großen und die Kleinen, die Zeit alle zu verderben, die Erde verderben. Jetzt ist der Tag der rettende Sieg, die Macht und die Herrschaft unseres Gottes und die Vollmacht seines Gesandten. Denn gestürzt wurde der Ankläger unserer Brüder, der sie bei Tag und bei Nacht vor unserem Gott verklagte. Sie haben ihn besiegt durch das Blut des Lammes und durch ihr Wort und ihr Zeugnis. Sie hielten ihr Leben nicht fest. Es ist nur ein Himmel tot. Darum jubelt ihr Himmel und alle, die darin wohnen.

0: Wer ist wie du, O Herr? Wer ist wie du, gewaltig und heilig? Halleluja.
1: Wisst ihr nicht, dass euer Leib ein Tempel des Heiligen Geistes ist, der in euch wohnt und den ihr von Gott habt? Ihr gehört nicht euch selbst, denn um einen teuren Preis seid ihr erkauft worden. Verherrlicht also Gott in eurem Leib. Der Beistand, den der Vater senden wird, er wird euch alles lehren. Halleluja, Halleluja.
0: Der Beistand, den der Vater senden wird, er wird euch alles lehren. Halleluja, Halleluja.
1: An alles, was ich euch sagte, wird er euch erinnern.
0: Halleluja, Halleluja.
1: Ehre sei dem Vater und dem Sohn und dem Heiligen Geist.
0: Der Beistand, den der Vater senden wird, er wird euch alles lehren. Halleluja, Halleluja.
2: Wenn der Geist der Wahrheit kommt, wird er euch in die volle Wahrheit führen und euch verkünden, was kommen wird. Halleluja.
0: Halleluja.

0: Bewendet Geist der Wahrheit kommt, wird euch in die volle Wahrheit führen und euch verkünden, was kommen wird. Halleluja.
1: Lasst uns beten zu Jesus Christus, der uns seinen Heiligen Geist verheißen hat.
0: Herr, sende deinen Geist.
2: Du hast Besessene von den Dämonen befreit. Befreie die Welt von allem Bösen, das sie bedrängt.
0: Herr, sende deinen Geist.
2: Sende deiner Kirche den Geist der Einheit, damit er Spaltung und Streit von ihr fernhalte.
0: Herr, sende deinen Geist.
2: Gib, dass deine Priester sich vom Heiligen Geist leiten lassen und ihren Dienst mit ganzer Hingabe tun.
0: Herr, sende deinen Geist.
2: Dein Geist lenke die Gedanken der Mächtigen, damit sie dem Wohl aller dienen.
0: Herr, sende deinen Geist.
2: Erbarme dich unserer Verstorbenen, lass ihnen das Licht deiner Herrlichkeit leuchten.
0: Herr, sende deinen Geist.
1: Lasst uns beten, wie der Herr uns zu beten gelehrt hat.
0: Vater unser im Himmel, geheiligt werde dein Name, dein Reich komme, dein Wille geschehe, wie im Himmel, so auf Erden. Unser tägliches Brot gib uns heute und vergib uns unsere Schuld, wie auch wir vergeben unseren Schuldigern. Und führe uns nicht in Versuchung, sondern erlöse uns von dem Bösen.
1: Wir bitten dich, Herr, unser Gott, der Heilige Geist, erfülle uns mit dem Reichtum seiner Gaben. Er schenke uns eine Gesinnung, die dir wohlgefällt, damit wir deinem Willen immer mehr entsprechen. Darum bitten wir durch Jesus Christus, deinen Sohn, unseren Herrn und Gott, der in der Einheit des Heiligen Geistes mit dir lebt und herrscht in alle Ewigkeit.
0: Amen.
1: Der Herr sei mit euch.
0: Und mit deinem Geist.
1: Es segne euch der allmächtige Gott, der Vater und der Sohn und der Heilige Geist.
0: Amen.
1: Gehet hin in Frieden.
0: Dank sei Gott, dem Herrn.

0: Nunc Deus qui apostolis tuis cum Maria Madre Jesu orantibus sanctum dedisti spiritum Danubis ut ipsa intercedente maestati tui fideli servire et nominis tui gloriam verbo et exemplo diffundere valeamus per Christum Dominum nostrum.
1: Amen.
0: Gib unseren Verstorbenen die ewige Ruhe.
1: Und das ewige Licht
0: leuchte ihnen. Herr, lass sie ruhen in Frieden.
1: Amen.
0: Maria, Sitz der Weisheit.
1: Bitte für uns und mit uns.
2: Ja, liebe Hörerinnen und Hörer, das war die Übertragung der Vesper und des Regina Celli aus dem Kloster Thalbach in Bregenz. Ein herzliches Vergelt's Gott an Radio Horeb, die uns diese Übertragung wieder ermöglicht haben.

Wie geht es nun weiter im Programm von Radio Maria am heutigen Abend? Hier ein kurzer Überblick. Kurz nach 18 Uhr schalten wir in den großen Festsaal der Universität Wien. Von dort übertragen wir den Festakt Hoffnung bewegt. 80 Jahre katholische Hochschulgemeinde Wien. Dazu die Begrüßung von Pater Magister Simon de Köckerlehr und um 18.40 Uhr vom Wissen zur Weisheit, wie die Universität und Glaube Hoffnung stiften. Die Festansprache von Erzbischof Josef Grünwiedel. Und ab 19 Uhr gibt es eine Podiumdiskussion mit Dr. Gudrun Trausmuth, Pfarrer in Ruhe Franz Haslinger, Miriam Haslauer und Pater Magister Simon de Köckerlehr. 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

0: Liebe Hörerinnen und Hörer von Radio Maria, nun ist es soweit. Wir schalten zur Universität Wien in den großen Festsaal. Von dort übertragen wir nun den Festakt Hoffnung bewegt, 80 Jahre katholische Hochschulgemeinde Wien. Dazu begrüße ich unseren Wolfgang Reumüller, der vor Ort ist und diese Übertragung für euch ermöglicht. Guten Tag und grüß dich, lieber Wolfgang, und danke, dass du uns diese Übertragung ermöglichst. Und ich übergebe dir gleich das Wort.
1: Grüß dich, lieber Franz. Ein herzliches Grüß Gott, liebe Zuhörer von Radio Maria. Ich begrüße Sie heute aus dem großen Festsaal der Universität Wien. Hoffnung bewegt, so heißt dieser Festakt. Wir feiern 80 Jahre KHG Wien. Das ist die katholische Hochschulgemeinde in Wien. So etwas wie die Pfarre für alle, die in Wien studieren. Und da erwartet uns jetzt ein Festakt, die nächsten 2 Stunden. Wir übertragen live. In Kürze beginnt hier dieser Festakt mit der Ausea-Fanfare vom Komponisten Gottfried von Freiberg, die Eröffnung vom Bläserquintett. Und zwar beginnt das in Kürze, wenn der Herr Erzbischof seinen Platz eingenommen hat. Erzbischof Josef Grünwiedl wird im Rahmen dieser Veranstaltung auch die Festrede halten. Die Begrüßung erfolgt dann nach der Fanfare durch den Leiter der katholischen Hochschulgemeinde, Pater Simon de Keukelare. Er ist von der geistlichen Familie das Werk. In Kürze also der Beginn. Wir warten

noch jetzt, bis der Herr Erzbischof den Platz eingenommen hat. Wir sind im großen Festsaal der Universität Wien. Ungefähr 300 Personen haben hier Platz. Bis auf den letzten Platz ist dieser Saal gefüllt. Es haben sich hier Leute eingefunden, die mit der KHG verbunden sind. Studenten, Alumni, ehemalige und aktuelle Mitarbeiter, Professoren, Geistliche und Freunde der katholischen Hochschulgemeinde Wien. 80 Jahre KHG. Im April 1946 war die offizielle Gründung. Nun also 2026. Dieser Festakt. Was erwartet uns noch? Es gibt im Anschluss an die Begrüßung dann Grußworte von der Dekanin der Katholisch-Theologischen Fakultät, Universitätsprofessorin Dr. Andrea Lena Hartmann. Es wird eine Videobotschaft von Bundespräsident Alexander Van der Bellen geben und im Anschluss dann studentische Stimmen aus der Hochschulgemeinde. Die Festansprache, wie gesagt, dann von Erzbischof Josef Grünwiedl. Sie hat den Titel »Vom Wissen zur Weisheit«, wie Universität und Glaube Hoffnung stiftet. Es gibt dann auch Musik. Wir werden hören »Now is the month of Maying« vom Komponisten Thomas Morley. Und im Anschluss dann ein Podiumsgespräch, dann circa um 19 Uhr. Wir werden sehen, wie sich der Zeitplan einhalten lässt. Die Gäste haben jetzt alle Platz gefunden und in Kürze geht es dann los mit den Bläsern, mit der Fanfare. Ja, vielleicht noch ein paar Worte zur KHG. Wie gesagt, die KHG ist so etwas wie die Pfarre für alle, die in Wien studieren. Und da kommen viele Menschen immer wieder zusammen. Es ist, wie es in der Festschrift heißt, auch immer im Übergang. Die KHG ist immer im Übergang, denn Menschen kommen für einige Zeit hierher, um hier Gemeinschaft zu suchen und zu finden. Und nun beginnt die Fanfare.

0: Tolle Leute treffen, wertvolle Gespräche, Tipps fürs Studieren, Beten und die Welt verändern. Das alles ist die KHG Wien. Seit mittlerweile 80 Jahren bieten wir einen Ort zum Studieren und zum Leben. Einen Ort, an dem lebendige Gemeinschaft und christliche Nächstenliebe ganz direkt erlebbar wird. Mehr als 500 Studierende, 5 Priester und zahlreiche Engagierte machen die KHG zu einer lebendigen, pulsierenden Gemeinschaft. Im Zentrum die Hope-Messe in der Wiener Votivkirche. Sonntag für Sonntag kommt die Gemeinschaft zusammen. Die zweite Säule, der Dienstagabend, ein Abend der Gemeinschaft mit gemeinsamem Essen, Impuls und Austausch. Die KHG, ein Ort, der verbindet, der stärkt, der Hoffnung gibt. Und das alles mit dem Bewusstsein für die eigene Geschichte. Begonnen hat alles vor genau 80 Jahren. Wien liegt in Trümmern. Menschen rücken zusammen, helfen einander. Mitten darin Karl Strobel, ein Seelsorger mit Gespür für Menschen. Einer, der zuhört, herausfordert und ermutigt. Mit einer kleinen Gruppe legt er den Grundstein für die katholische Hochschulgemeinde Wien. Sehr schnell entsteht daraus etwas Großartiges. Die Studierenden spüren, dass der Glaube hier authentisch gelebt wird. Mit Karl Strobel und auch danach. Seit 80 Jahren lebt dieses Erbe weiter und entwickelt sich ständig neu. Und sie bringen sich ein in Pfarren, in Gemeinden und für die Erzdiözese Wien. Die KHG bietet Raum für Glauben, Austausch und persönliche Entfaltung. 80 Jahre lebendige Kirche, 80 Jahre KHG Wien. Begrüßen wir jetzt mit einem großen Applaus die Moderatorin des heutigen Abends, Johanna Setzer.
1: Wow. Dankeschön. Vielen Dank für diesen wirklich schönen Empfang. Ein Applaus tut einer Moderatorenseele wie meiner immer sehr gut. Und damit Ihnen allen einen wirklich wunderschönen, sonnigen guten Abend und herzlich willkommen zu diesem ganz besonderen Festakt, den wir heute hier gemeinsam zelebrieren wollen. Vielleicht sind wir einander auch schon mal begegnet, wenn nicht in einer Kirche, dann vielleicht im Fernsehen. Ich moderiere seit 22 Jahren das Frühstücksfernsehen in Österreich, das Café Puls. Viele Studierende haben mich wissen lassen, ich habe sie zwar ein bisschen auch durchs Studium gebracht, weil sie nebenbei immer Café Puls geschaut haben, wenn sie auch gelernt haben oder wenn der eine oder andere vielleicht gerade um 5.30 Uhr, wenn für mich die Sendung losgeht, nach Hause gekommen ist. Und mein Bezug zur Kirche ist auch recht schnell erklärt. Ich bin Mutter von 4 Kindern, alle getauft und habe auch bald im kommenden Herbst ein Erstkommunionskind, hoffentlich im Stephansdom, würde ich mir sehr wünschen. Und habe auch meine Eltern nach 50 Jahren Ehe nochmal dazu überredet, zu heiraten. Ein zweites Mal die goldene Hochzeit in der Egidiuskirche in Pötzlensdorf zu zelebrieren. So viel dazu, jetzt haben wir uns ein bisschen näher kennengelernt. Jetzt können wir quasi auch den Abend miteinander verbringen in diesem wundervollen Ambiente. Um genau eines zu feiern, das Video hat es ja schön gezeigt, 80 Jahre katholische Hochschulgemeinde Wien. Hier in diesem unfassbar wunderschönen Festsaal der Universität Wien und ganz bewusst da im Zentrum des studentischen Lebens. Wir haben uns das ganz bewusst auch aus dem Grund ausgesucht, weil eben die katholische Hochschulgemeinde seit 80 Jahren hier auch zu Hause ist und viele Generationen quasi mit Herz und Seele das studentische Leben begleitet haben. Tausende Studierende gehören seit dieser Zeit auch der KHG an. Man kann schon sagen, sie wächst laufend, sie wird immer größer und pulsierender und lebendiger. Und es ist unglaublich schön, habe erfahren von der Liste her, wie viele heute überhaupt da sind, dass ganz, ganz viele aktive Studierende da sind, aber auch Alumni, also ehemalige Studierende, die die KHG noch immer in ihrem Herzen tragen. Und das ist schön zu sehen. Und damit bitte ein Applaus von Ihnen für Sie selbst. Herzlich willkommen. Es gibt einige Personen, die ich hier in diesem wunderschönen Saal ganz persönlich und bewusst ansprechen möchte. Und ich darf Sie bitten, mich auch immer wieder mit einem Applaus zu unterstützen beim Begrüßen. Dazu zählen unsere Partner, der Verein der Freunde der KHG, Weinbau Greil aus Straning und Missio, päpstliche Missionswerke in Österreich. Und an dieser Stelle begrüßen wir natürlich auch alle Hörerinnen und Hörer von Radio Maria. Schönen guten Abend. Einen ganz besonderen Willkommensgruß senden wir natürlich hier in die erste Reihe, Exzellenz Erzbischof Josef Grünwedel. Schön, Sie hier zu haben. Begrüßen Sie bitte auch mit mir Exzellenz Weihbischof Franz Schall, der als Bischofsvikar für die KHG ja zuständig ist, und Exzellenz Weihbischof Stefan Turnowski. Guten Abend, die Herren. Ein Applaus bitte auch für den ernannten Generalvikar Andreas Kaiser. Nicht zu vergessen unser Gastgeber und Hausherr, KHG-Leiter Pater Simon de Köckelare. Die Plätze sind jetzt an dieser Stelle noch nicht besetzt, aber sie sind am Weg und ich möchte sie unbedingt namentlich erwähnen aus der Politik. Heute dann noch bei uns KHG-Alumnus Franz Fischler, Bundesminister außer Dienst und ehemaliger EU-Kommissar, der uns mit seiner Ehefrau Heidi Fischler noch beehren wird. Und die Nationalratsabgeordnete Gudrun Kugler stoßt auch noch ein bisschen später zu uns. Ich würde sagen, sie ist, glaube ich, noch ein paar Häuser weiter beschäftigt. Da vielleicht ein gesammelter Applaus für die Politik. Dankeschön. Von den Universitäten und Fachhochschulen, alle aktiven und ehemaligen Professoren und Professorinnen der Universitäten und Fachhochschulen, besonders die Dekanin der Katholisch-Theologischen Fakultät der Uni Wien, Andrea Lena Hartmann, und Thomas Prügel, Professor für Kirchengeschichte an der Uni Wien. Schönen guten Abend. Aus der Erzdiözese Wien, alle anwesenden Dienststellenleiterinnen und Dienststellenleiter sowie alle Leiterinnen und Leiter von Stiftungen der Erzdiözese Wien, Markus Beranek, Nicole Meissner, Florian Feuchtner, Ottmar Spanner, Adolf Wilfing und besonders Martin Wiesauer, unseren Geschäftsführer und Dienststellenleiter der kategorialen Seelsorge. Guten Abend. Ich kann es mir nicht verkneifen, ihn so zu begrüßen. Wetten, dass er auch da ist. Für die päpstlichen Missionswerke Nationaldirektor Pater Karl Weiner. Kommen wir zu den Bundesländern. Aus Innsbruck, Linz und Graz, die Leiterinnen und Leiter der Hochschulpastoral, Monsignore Bernhard Bürgler, Sarah Emberger und Alois Kölbel. Wir begrüßen natürlich an dieser Stelle auch alle ehemaligen Seelsorger, Mitarbeiter, Mitarbeiterinnen und besonders die ehemaligen Leiter der KHG Wien, Monsignore Rupert Stadler und Pater Martin Meierhofer. Für die katholische Aktion den Generalsekretär der katholischen Hochschuljugend Österreichs, Petrus Luck, und den Präsidenten der katholischen Aktion für die Erzdiözese Wien, Reinhard Bödenauer. Guten Abend. Und jetzt nochmal bitte ein großer Applaus für Sie alle. Fein, dass jeder Einzelne gekommen ist, um mit uns zu feiern. Ich habe ihn schon begrüßt, aber jetzt darf ich ihn gleich auf die Bühne holen zum Begrüßungsinterview. Unser Hausherr des heutigen Abends, KHG-Leiter Pater Simon de Köckelare. Nochmals guten Abend. Danke, Anni, fürs Mikro überreichen. Ja, jetzt siehst du hier heroben, wie viele Leute gekommen sind. Da ist kein Platz mehr frei. Wenn du so in die Menge schaust, wie geht's dir jetzt so im Herzen, wenn du siehst, dass so viele Menschen da sind, um mit zu feiern, zu zelebrieren?
2: Boah.
1: Boah, oder?
2: Schon bewegt und auch sehr dankbar. Und ich sehe vor mir so viele großartige Menschen, auch aus unterschiedlichen Generationen, Fachrichtungen und verschiedenste Hintergründe. Aber ich denke, dass wir alle so etwas gemeinsam haben, dass die KHG für Sie schon was Wichtiges ist. Danke, dass ihr da seid. Und Johanna, was denkst du, für 80 Jahre habe ich mich doch noch relativ gut gehalten, oder?
1: Ich wollte schon fragen, wie hast du es gemacht? Aber das können wir dann gerne Backstage besprechen. Du schaust unfassbar jung aus. Ich hoffe, ich passe heute hier auf der Bühne zu dir. Wir haben ein Motto, das heißt Hoffnung bewegt. Worin liegt denn diese Hoffnung? Wie kannst du das auf den Punkt bringen? Und wie vor allem wird diese Hoffnung auch in der KHG gelebt?
2: Also vor 3 Wochen spricht mich ein Student an und sagt, Pater Simon, seit ich aktiv über die Welt nachdenke, habe ich nur Krisen erlebt. Corona, Ukraine-Krieg, Teuerung. Und ich habe mich für die katholische Kirche nie wirklich interessiert, aber hier habe ich so auf einmal einen Ort der Hoffnung erlebt. Und ich denke, das ist genau unsere Aufgabe, dass wir so Orte der Hoffnung öffnen in Wien und Wiener Neustadt und dass da junge Menschen auch Raum haben für Zweifel, für Fragen, dass sie auch eine offene Gemeinschaft erleben, ein Raum, wo Wissenschaft und Glaube auch zusammenkommen können und dass sie dann auch vielleicht, wenn sie das wollen, auch Jesus entdecken dürfen. Und für mich ist Jesus wirklich der Grund, meine Hoffnung. Und wenn ich nochmal in diesen Raum schaue, dann sehe ich da auch ganz viele Hoffnungsträger in der Welt und in der Gesellschaft. Und das ist eigentlich auch das Ziel, was wir als KHG versuchen. Danke und danke nochmals, dass ihr alle da seid. Und ich wünsche uns auch wirklich einen schönen und gesegneten Abend.
1: Pater Simon,
2: danke
1: einstweilen. Wir sehen einander ja nochmals auf dieser Bühne. Davor begrüßen wir jetzt aber gleich zum Interview quasi so, sagen wir, die zweite Hausherrin des heutigen Abends. Frau Professorin Lena Hartmann, sie ist Dekanin der Katholisch-Theologischen Fakultät der Universität Wien und Professorin für Religionspädagogik. Sie ist heute die Vertretung für den Rektor der Uni Wien. Herzlich willkommen nochmals. Darf Sie zu mir bitten. An der Uni Wien gibt es ja aktuell 1000 Personen, die Theologie studieren. Ganz viele sind eben davon auch in der KHG aktiv. Umso mehr freut es uns natürlich, dass auch heute Sie hier sind, stellvertretend. Diese Studierenden, was bewegt die in der Theologie? Was ist ihnen wichtig und was sind so die großen Wünsche für die KHG?
3: Ja, ich habe im Vorfeld die Studierenden auch dazu befragt.
1: Sehr gut.
3: Welche Fragen Sie denn auch umtreiben
1: ja.
3: in der Zeit heute?
1: Kann ich Ihnen helfen?
3: Ja, bitte.
1: Sehr gerne. Bitte so.
3: Weil das möchte ich gerne auch im O-Ton verlesen. Und das ist etwas, das auch durchaus uns an der Fakultät bewegt. Nämlich, was kann man dagegen tun, wenn im sozialen Umfeld Theologie als minderwertige Wissenschaft und im Vergleich mit anderen Wissenschaften wahrgenommen wird. Das heißt, das erleben Sie im Alltag und da möchten Sie auch Antworten erhalten. Oder wie kann Kirche mit zunehmendem Extremismus auch im christlichen Bereich umgehen? Und wie sollen wir hier im Theologiestudium aufgestellt sein, um verantwortungsbewusst umgehen zu können damit? Wie kann mit Menschen umgegangen werden, die der Meinung sind, Religionsunterricht gehöre abgeschafft. Mit der Begründung, Religion sei Privatsache. Man kann an diesen Aussagen sehr schön spüren, wo die großen Fragen auch der Studierenden liegen, wo sie auch Antworten suchen. Und dann auch damit verbunden die Frage, wie wird es sein, gibt es in ein paar Jahren den katholischen Religionsunterricht noch? Damit ist natürlich auch der Berufswunsch, die Zukunft verbunden. Wenn die Teilnehmer immer geringer werden oder sich die politischen Verhältnisse ändern? Und wie können christliche Werte im Religionsunterricht vermittelt werden, ohne dass die Schülerinnen das Gefühl haben, dass man sie bekehren möchte? Und ohne dass es so wirkt, als wäre einem als Lehrperson die Werteorientierung, die Schülerinnen mitbringen, egal? Und auch ohne ausschließlich Religionskunde zu vermitteln? Und wie kann auch mit der Divergenz von persönlichem Glauben und Religionslehre umgegangen werden? Sprich, mit der Lehre der Kirche umgegangen werden? Aber die Studierenden bringen auch den großen Blick mit, nicht nur auf sich individuell bezogen, sondern welchen Beitrag können Theologiestudierende heute leisten, damit die Kirche mehr Menschen erreicht? Und ich frage mich, schreibt eine Studierende, wie die Zukunft aussehen wird, nämlich konkret die von uns Studierenden, aber auch die von der Kirche, also auf beiden Seiten hin, was den Berufswunsch und Möglichkeit anlangt. Und zum Schluss, wie können wir dazu beitragen, dass die Kirche wieder mehr Menschen mit Zustimmung erreichen kann, um das zu vermitteln, was wir mit Theologie verbinden. Das waren sozusagen ein paar Einblicke in das, was Studierende an unserer Fakultät auch bewegt. Und da treffen sich auch meine Fragen drinnen. Ja? Was bewegt uns auch an der Fakultät? Wie können wir in der Welt mit so vielen Fragen, Sie haben es auch angesprochen, ja, die von Krisen gebeutelt wird, wie können wir hier auch aus der Theologie heraus versuchen, damit umzugehen, Antworten zu finden? Und Sie haben auch gefragt, was ich der KHG wünsche, oder?
4: Wäre schön, wenn Sie mir das auch noch verraten. Ich bin noch so begeistert von den vielen, vielen Antworten der Studierenden.
3: Genau. Aber genau das wünsche ich der KHG, nämlich genau diese interessierten, fragenden Menschen, dass sie mit ihren Fragen hinkommen, diese auch kritisch einbringen, sich auch von dort her wieder anfragen lassen, damit sie einfach auch für sich selber überlegen können, Antworten erhalten, wie sie denn das Leben gestalten können. Und ich denke auch in der Spannung, ja, wie wir leben, wie lässt sich die gute Botschaft, wie lässt sich die heute auch leben, ohne andere zu überwältigen? Das wünsche ich der KHG, viele solche neugierige, fragende Studierende und dass sie dort auch in Frage gestellt werden.
4: Vielen Dank auch, dass Sie sich die Mühe gemacht haben, das alles zusammenfassen an dieser Stelle. Und ich möchte gleich auch eigentlich eine weitere Frage Ihnen stellen, die auch ein bisschen mit einer Antwort zu tun hat, die ein Studierender gegeben hat. Wie schafft man es denn heute, Glaube auch so zu formulieren und zu vermitteln, dass er Menschen auch tatsächlich erreicht?
3: Das ist eine Gretchenfrage, würde ich sagen. Die Sprachfähigkeit, nämlich wie schaffen wir es, das, was an der Botschaft da ist, die wir auch als gut befinden von der Theologie her, wie schaffen wir es, sie einfach auch den Menschen so zu vermitteln, dass sie es auch verstehen können? Manchmal habe ich das Gefühl, theologische Sprache und die Alltagssprache sind ganz, ganz weit auseinander und wie ein unüberbrückbarer Graben. Und genau den gilt es irgendwie zu schließen. Aber das ist gar nicht so einfach. Sprachfähigkeit ist für mich ein ganz zentrales Stichwort, wie sozusagen auch Glaube heute hier, welche Bedeutung dem auch gegeben werden kann. Und das andere wurde auch schon angesprochen, ich glaube, ein wesentliches Element für Glaube ist, Hoffnung zu geben. Und wie lässt sich Hoffnung eben in Zeiten, wo so vieles im Umbruch ist, auch gut geben? Die Botschaft ist gut und enthält auch viel Hoffnung. Aber das darf natürlich nicht in Vertröstung dann enden. Sondern wie kann wirklich ehrliche Hoffnung vermittelt werden in einer Zeit, so dass das auch durchzutragen ist, was sich gerade auch rund um uns abspielt und uns nicht verzweifeln lässt. Und ich denke, dass es hier auch in der Theologie und Theologiegeschichte viele Versuche gibt, wie diese Hoffnung auch gelebt werden kann.
4: Das Stichwort Hoffnung, das nehmen wir als Motto ja mit in diesen Abend. Herzlichen Dank für Ihre Antworten. Wir freuen uns, dass Sie heute mit uns feiern. Dankeschön, Frau Professorin Lena Hartmann. Ein Mann, der heute auch sehr gerne live hier gewesen wäre, um mit uns zu feiern, aber aufgrund eines Auslandsaufenthaltes leider verhindert ist, von dem haben wir eine Grußbotschaft erhalten. Die wollen wir Ihnen jetzt nicht vorenthalten und zeigen es Ihnen jetzt auch gleich groß auf der Videowall. Auch ihm ist der Dialog sehr wichtig zwischen Vernunft und Religion. Die Rede ist von unserem Bundespräsidenten Alexander Van der Bellen. Und in dem Fall sage ich gleich, guten Abend, Herr Bundespräsident.
5: Liebe katholische Hochschulgemeinde, Fußball spielen, tanzen, singen, gemeinsam lernen, gemeinsam feiern, im wahrsten Sinne des Wortes über Gott und die Welt diskutieren, Spiritualität erleben und Gottesdienst feiern. Vor allem aber in einer Gemeinschaft wachsen und Freundinnen und Freunde fürs Leben gewinnen. Das alles ist die katholische Hochschulgemeinde. Ein Ort, an dem Studierende ihre Vorstellungen von einer gerechten Welt und einem sinnerfüllten Leben miteinander verbinden können. Jede und jeder ist willkommen, ob suchend oder gläubig, ob aus dem Inland oder aus der Ferne. In den prägenden Jahren des Studiums entstehen Netzwerke, die ein Leben lang tragen, eine Kraftquelle, auf die man immer wieder zurückgreifen kann. Diese Verbundenheit mündet in gemeinsames Engagement, etwa für Nachhaltigkeit, für Wissenschaft, für den interreligiösen Dialog. Allen, die sich einbringen und engagieren, wünsche ich alles Gute zum 80. Geburtstag der katholischen Hochschulgemeinde. Bleiben Sie offen, bleiben Sie engagiert, bleiben Sie kritisch. Viel Freude, viel Gemeinschaftssinn und viel Kraft für die nächsten 80 Jahre.
4: Und da schicken wir natürlich einen lieben Gruß an den Bundespräsidenten Alexander Van der Bellen zurück. Bedanken uns für die Videogrußbotschaft. Und falls Sie es noch nicht getan haben, beim Eingang können Sie sich übrigens auch mit Ihren Wünschen für 80 Jahre KHG an der Wall verewigen. Stifter liegen dann noch bereit. Viele Lobesworte haben wir gehört und Grußbotschaften eben von der Dekane bis zum Bundespräsidenten hin. Und man merkt, allen ist die KHG ein großes Anliegen und das absolut zu Recht. Hier pulsiert das studentische und gläubige Leben in Wien. Und die KHG, und das werden Sie jetzt gleich merken im nächsten Video, ist für viele Wiener Studentinnen und Studenten auch tatsächlich im Herzen eine zweite Heimat geworden.
6: Warum bist du gerne in der KHG?
7: Also ich bin gerne in der KHG, weil es einfach ein Ort ist, wo man im Alltag unter der Woche auftanken kann, wo man seine Freunde trifft, aber auch davor die heilige Messe und die Anbetung, das finde ich immer schön, um herunterzukommen. Und dann der Austausch ist einfach, belebt den Alltag und gibt dann Kraft für die restliche Woche.
8: Ich schätze die Gemeinschaft sehr, die Menschen, die hier jedes Mal kommen und auch die Musik, bei der ich auch immer mitmache. Es bringt mir so viel Freude und ich kann so gut mit dem Herrn damit connecten.
9: Ich bin gerne in der KHG, weil katholische Leben gelebt werden kann, weil man sich sozial einbauen kann, wenn man will oder auch nicht.
10: Ja, die KHG ist für mich in Wien schon ein Stück Heimat. Es ist ein Ort, wo immer wer da ist, wo eigentlich immer was los ist, wo man immer hinkommen kann. Und ich komme immer wieder gerne in die Gottesdienste und komme auch immer gerne zum Dienstagabend oder auch zu anderen Programmpunkten. Es ist einfach ein Ort zum Sein, ein Ort zum Begegnen, ein Ort, um Menschen zu begegnen, Freunden, aber auch ein Ort, um Gott zu begegnen.
11: Also ich bin gerne in der KHG, weil man damit voll vielen unterschiedlichen Leuten connecten kann, weil man immer neue Persönlichkeiten kennenlernen kann und das macht einfach verdammt viel Spaß und viel Freude.

0: Genau soll es sein. Spaß und Freude soll das Leben hier in der KHG mitbringen. Schön auch zu spüren, wie das eigentlich beschrieben wird, wie eine zweite Familie. Die KHG-Studierenden engagieren sich und sind tatsächlich ein zentraler Punkt des kirchlichen Lebens in der Erzdiözese Wien. Und dessen Oberhirten dürfen wir jetzt erneut, aber zum ersten Mal hier auf der Bühne begrüßen. Ein großer Applaus bitte für den neuen Erzbischof, Exzellenz Josef Grünwedel. Grüß Gott.
1: Grüß Gott.
0: Es ist der erste Auftritt hier bei der KHG als Erzbischof. Umso schöner ist es, Sie heute auch hier zu haben. Eure Exzellenz, lieber Bischof Josef, mit wie viel Freude erfüllt Sie denn dieser heutige Abend zu sehen, dass für ganz junge Menschen der Glaube ganz wichtig ist? Und vor allem, wie wichtig ist auch die KHG für die Erzdiözese und für Sie?
1: Ich möchte ein bisschen ausholen. Ich war vorige Woche in Rom. Und wenn wir uns bewusst machen, dass die Katholiken in Österreich 3 Promille der Weltkirche ausmachen, war ich total überrascht, wie groß das Interesse des Heiligen Vaters, aber auch der Präfekten in den verschiedenen Dikasterien, besonders natürlich im Dikasterium für Kultur und Erziehung, die sind auch für die Universitäten zuständig, für Wien ist. Mhm. Und Wien wird weltkirchlich immer noch gesehen als ein ganz wichtiger Ort, besonders auch die Universität Wien, eine ganz wichtige Universität in Europa und auch die Theologische Fakultät. Und ich freue mich sehr, dass wir hier in Wien auch eine katholische Hochschulgemeinde haben, die lebendig ist und wo junge Menschen Heimat finden und auch Orientierung für ihren weiteren Lebensweg. Ich bin sehr froh und dankbar, dass ich heute bei diesem Festtag dabei sein darf.
0: Ich glaube, das ist nochmal ein Applaus an dieser Stelle. Völlig. Sie haben uns auch eine Festrede mitgebracht. Ich darf Sie jetzt auch gleich um diese bitten.
1: Gerne.
0: Bitte sehr.
1: Blendend. Geschätzte Festgäste, liebe Studierende, liebe Wegbegleiter und Wegbegleiterinnen der KHG, stellen wir uns für einen Moment vor, wir befinden uns hier im April 1945, etwa ein Jahr vor der offiziellen bischöflichen Bestätigung der katholischen Hochschulgemeinde Wien. Das Bild, das sich hier böte, wäre ein völlig anderes. Das Hauptgebäude der Universität Wien hat massive Schäden, der Stephansdom brennt. Mitten in diesem Inferno am 12. April 1945 war Karl Strobel, der Gründer der KHG Wien und ein Pionier der Hochschulseelsorge, gemeinsam mit einigen Studierenden an den verzweifelten Rettungsbemühungen des brennenden Doms beteiligt. Doch ihr Engagement blieb nicht bei der Brandbekämpfung stehen. Nur einen Tag später, am 13. April, gelang es einigen Studierenden aus dem Umfeld von Prälat Strobel, durch eine mutige Vorsprache bei der sowjetischen Kommandantur die Übergabe der Universität Wien zu erreichen. Das muss man sich vorstellen. Einer von ihnen war der damals erst 22-jährige Kurt Schubert. Der spätere Doyen der Judaistik dieser Universität und Mitstreiter wie Hans Tuppi, der spätere Rektor hier und Bildungsminister, hatten im Kreis rund um Prälat Strobel eine geistige Heimat gefunden. In den ethischen und materiellen Trümmern der Nachkriegszeit wollte die KHG Wien eine Hoffnungsträgerin im akademischen Umfeld sein. Heute, 80 Jahre später, sind die Herausforderungen ganz andere, doch die Notwendigkeit von Hoffnung ist geblieben. Hoffnung bewegt, das Motto dieses Festakts. Es ist aktueller denn je. Wir leben in einer Welt, wir haben es schon gehört, mit vielen Kriegsschauplätzen, geopolitischen Veränderungen und tiefgreifenden Verunsicherungen, auch bei jungen Menschen. Ich verweise in diesem Zusammenhang auch auf die geplanten drastischen Einsparungen im Bereich von Wissenschaft und Forschung, die sich in den Uni-Budgets niederschlagen werden. Wir erleben heute, wie die Wissensgesellschaft die Industriegesellschaft ablöst. Wir verfügen über großartige digitale Vernetzungsmöglichkeiten und erleben gleichzeitig neue, schmerzliche Formen der Einsamkeit. Wir verfügen über abrufbares Wissen, das jede Minute wächst, und wir verfügen über künstliche Intelligenz, die uns faszinierende Möglichkeiten eröffnet, und müssen doch zur Kenntnis nehmen, dass der enorme Vorrat an gespeichertem und vorhandenem Wissen nicht automatisch zu einem ethischen Fortschritt führt oder einen Bildungsschub mit sich bringt. In dieser Situation wird deutlich, Wissen allein reicht nicht aus. Im Daten- und Wissensdschungel braucht es Schneisen der Bildung. Bildung hat heute mehr denn je zu tun mit Orientierung. Wichtiges von Unwichtigem unterscheiden, das Notwendige, das Wesentliche herausfinden und erkennen. Auf die kantische Frage, was kann ich wissen, folgt ja die zweite, was soll ich tun? Und da klingt schon mit, wonach kann ich mich richten? Wem kann ich vertrauen? Wissen muss mit Gewissen zu tun haben und zur Weisheit reifen. Papst Franziskus erinnert uns in Laudato Si eindringlich, die wirkliche Weisheit, die aus der Reflexion, dem Dialog und der großherzigen Begegnung zwischen Menschen hervorgeht, erlangt man nicht mit einer bloßen Anhäufung von Daten. Der Dialog, die Reflexion und die großherzige Begegnung von Menschen geben Orientierung. Es geht um Bildung des akademischen Gewissens. Es geht um Weisheit. Und das, so denke ich, waren sicher auch Herzensanliegen von Prälat Karl Strobel, der in Wien das Modell der katholischen Hochschulgemeinde als eine Synthese aus Studentenheim, Mensa, Foyer für offene Begegnungen und natürlich auch als Ort der Seelsorge und der Liturgie entwickelt hat. Wäre Prälat Strobel jetzt hier, ich bin mir sicher, er würde mich ermahnen, schau doch nicht nur zurück, schau nach vorne. Universitäten sind ja Orte der Zukunftsgestaltung. Hier werden heute junge Menschen ausgebildet, die morgen in Wissenschaft und Forschung, in Politik, Kultur und Wirtschaft, natürlich auch in Kirche und Gesellschaft verantwortungsvolle Posten übernehmen werden. Und weil Hoffnung bewegt, einige Hoffnungsperspektiven für die Zukunft der KHG Wien. Ich habe die Hoffnung, dass der Pioniergeist von Prälat Karl Strobel hier in der katholischen Hochschulgemeinde lebendig bleibt. Dass die KHG auch künftig und weiterhin im weiten Feld der Universität als offener, einladender kirchlicher Ort und als echter Dialogpartner wahrgenommen wird. Ich sehe die KHG als Avantgarde der Kirche, mutig, kreativ, missionarisch. Missionarisch im Sinn von Papst Franziskus, der es so beschrieben hat, aufeinander zugehen und stehen bleiben, sich Zeit nehmen und dem anderen in die Augen sehen, zuhören und in einen Dialog eintreten, sodass es zu einer wirklichen Begegnung kommt und Menschen voneinander lernen können. Ich habe auch die Hoffnung, dass wir nüchtern und realistisch bleiben und sehen, das Interesse an hochschulpastoralen kirchlichen Angeboten ist im Vergleich zu den Studierendenzahlen überschaubar geworden. Ich freue mich, dass junge Menschen hier in der KHG eine spirituelle Heimat finden, eine gute Gemeinschaft, dass sie im Glauben gestärkt werden und hier wesentliche Weichenstellungen für ihr Leben mitnehmen können. Ich danke allen, die sich in der KHG haupt- und ehrenamtlich engagieren und mitarbeiten. Und doch stellt sich im Blick auf die KHG wie auch im Blick auf unsere Pfarren und die Kirche im Allgemeinen immer die Frage, nach unserer Strahlkraft und Wirkung nach außen. Eine katholische Oase inmitten einer weltanschaulich neutralen Universität ist kein Selbstzweck und darf sich nicht genügen. Der Sendungsauftrag der KHG im universitären Umfeld bleibt gleich groß und gleich wichtig, auch wenn wir weniger werden. Die Konferenz der katholischen Hochschulpastoral Österreichs hat im Jahr 2024 die Aufgaben einer Hochschulgemeinde folgendermaßen formuliert: Katholische Identität begründen, Raum für religiöse Erfahrungen anbieten, die Sorge um den Einzelnen in den Mittelpunkt stellen, sich auf die heterogenen Lebenskontexte von Studierenden einstellen, Gemeinschaftsbildung und menschliche Reife fördern, gesellschaftspolitische Zusammenhänge aufgreifen und diskutieren, zu einer gelingenden Lebensgestaltung von Studierenden beitragen. Dazu braucht es geeignetes Hochschulpastoral in der Seelsorge. Es braucht Frauen und Männer mit einer fundierten theologischen Ausbildung, mit einem brennenden Herzen für Glaube und Kirche, zugleich auch mit einer integrativen und empathischen Grundhaltung, mit der Fähigkeit, Menschen in Freiheit und Offenheit zu begegnen. An dieser Stelle auch ein großes Danke an alle, die in der Seelsorge bei uns hier in der KHG Wien tätig sind und auch in Wiener Neustadt. Und noch eine Hoffnung möchte ich hier nennen. Ich hoffe, dass die KHG in Zukunft ein Ort der Spannungen bleibt. Was meine ich damit? In der KHG soll weiterhin Raum sein für Dialog und Austausch, für Diskurs und Integration auf der einen Seite und genauso auch Raum für Liturgie und Gottesdienste, für sakramentale Seelsorge und geistliche Begleitung auf der anderen Seite. Die KHG als religiöses Kompetenzzentrum in der Universität, als seelsorgliche und beratende Anlaufstelle, als Gemeinde auf Zeit in einer entscheidenden Lebensphase junger Menschen, als Ort, an dem das akademische Gewissen gebildet und ein christlicher Wertekanon eingeübt werden kann. Und die KHG auch im bunten Spektrum des gesellschaftspolitischen Dialogs mit Studierenden, Lehrenden, mit Suchenden und ihren Fragen. Denn die Zeit des Studiums ist immer auch die Zeit der großen Fragen. Eine Schwellenzeit, wo es Weichenstellungen braucht. Was kann ich wissen? Was soll ich tun? Was darf ich hoffen? Was ist der Mensch? Um diese vier Grundfragen von Immanuel Kant beantworten zu können, braucht es mehr als KI und Wissen und eine Datenfülle. Es braucht Bildung und Weisheit. Es braucht Vertrauen und auch einen Bezug zu Gott und zur Transzendenz. Mit einem Papstzitat und einem Wunsch für die KHG möchte ich schließen. Papst Leo hat im Oktober 2025 in einer Ansprache vor Studenten gesagt: Wie schön wäre es, wenn eure Generation eines Tages als Generation Plus bezeichnet würde, als eine Generation, die für den zusätzlichen Schwung in Erinnerung bleibt, den ihr der Kirche und der Welt geben werdet. Ich wünsche der KHG, dass hier eine Generation Plus geformt wird. Junge Menschen mit dem innovativen Geist des Gründers Prälat Karl Strobel, dass viele Studierende in der KHG erleben können: Hier bekomme ich das Plus zu meinem akademischen Wissen. Hier finden Vernunft und Glaube zusammen. Hier bin ich willkommen, auch mit meinen Fragen und Zweifeln. Hier kann ich mit anderen gemeinsam mein Fachwissen im Licht des Evangeliums reflektieren. Hier erlebe ich Gemeinschaft. Hier kann ich Feste feiern. Hier werde ich befähigt, nicht nur klug, sondern zutiefst menschlich und christlich zu agieren. Lassen wir uns heute neu von der Tatkraft und Begeisterung der Gründergeneration inspirieren. Machen wir aus Wissen Weisheit, aus Angst Hoffnung und aus Resignation Elan und Mut, damit wir alle und besonders die Studierenden zum Plus für die Kirche und unsere Gesellschaft werden. Liebe KHG Wien, auf die nächsten 80 Jahre. Ad multos annos.
0: Danke vielmals für die Festansprache, Erzbischof Josef Grünwiedel. Wir bekommen jetzt hier auch ein Plus, ein kleiner Umbau hier auf der Bühne, aber Sie ein musikalisches Highlight. Passend zu diesem sehr festlichen Rahmen und zur Jahreszeit gibt es jetzt für Sie ein A Cappella-Stück aus der Renaissance mit dem klingenden Namen Now is the Month of Maying im Original von Thomas Morley, vorgetragen von Juliana, Lucia, Michael und Matteo, allesamt Studierende der KHG, quasi ihr Quartett extra für heute Abend. 4 Studierende mit einer sehr starken Stimme, wie Sie auch gleich hören werden. Und achten Sie bitte besonders auf die 3. Strophe, die wurde nämlich extra für dieses Fest auch umgedichtet. Gute Unterhaltung.

0: Vielen Dank für den Auftritt und fürs Vortragen. Ihr solltet öfters zusammenkommen, wie ich finde, stimmlich perfekt. Ich darf hier jetzt im Rahmen von 80 Jahre KHG zu einer kleinen Podiumsdiskussion oder einem wunderschönen Gespräch auch laden. Dazu brauche ich natürlich zuerst mal auch unseren Gastgeber, Pater Simon. Ich darf dich zu mir bitten und werde diese Runde jetzt auch noch erweitern um Miriam Haslauer aus Amstetten, Niederösterreich, Gudrun Trausmuth und natürlich Pfarrer Franz Haslinger. Herzlich willkommen jetzt hier bei mir auf der Bühne. Alle haben gleich ein Mikro und sind damit hörbar. Bitte Platz zu nehmen. Herzlich willkommen. Wir haben uns im Vorfeld schon begrüßt. Darf ich helfen? Bitte sehr, herzlich willkommen. Ich weiß, ganz viele Personen im Publikum kennen natürlich auch die Podiumsgäste. Ich möchte trotzdem jetzt noch ein bisschen was vorwegschicken. Miriam Haslauer aus Amstetten in Niederösterreich ist 23 Jahre alt, liebt gute Gespräche, sagt sie, und studiert Psychologie. In der KHG engagiert sie sich sehr aktiv. Sie leitet Bibelgruppen und andere Kleingruppen und hat mit Orgel und Worship die ganze musikalische Palette drauf. Und wie wir alle wissen, Musik berührt bekanntlich die Herzen. Danke fürs Teilnehmen jetzt hier in unserem Podiumsgespräch. Gudrun Trausmuth, österreichische Journalistin, quasi eine Kollegin von mir, lebt in Wien und arbeitet unter anderem für Radio Maria. Ihre Passion gilt natürlich der Auseinandersetzung zwischen Glaube und Text. Bereits als Studentin war sie in den 90er Jahren in der KHG engagiert und später von 1998 bis 2004 Bildungsreferentin der KHG. Schön, dich jetzt auch hier zu haben auf der Bühne. Und begrüßen möchte ich natürlich auch Herrn Pfarrer Franz Haslinger. Er ist, ich darf sagen, 86 Jahre jung. Er liebt es, Kontakte zu knüpfen, war sein ganzes Leben lang in der Seelsorge und in verschiedenen Bereichen von Ethik, Medizin und Recht engagiert. Er und sein Leben sind ganz besonders eng mit der KHG verbunden. Bis 1986 war er Studentenseelsorger und auch ein enger Vertrauter des KHG-Gründers Karl Strobel, dessen Familie heute übrigens auch bei uns ist. Es ist eine große Ehre, die Familie heute hier zu haben und natürlich auch den lieben Franz. Herzlich willkommen. Pater Simon, darf ich jetzt nicht nochmal vorstellen. Wir hatten ja heute schon das Bühnenvergnügen miteinander. Und ich möchte gleich die erste Frage in diesem Podiumsgespräch weitergeben an dich. Du hast den KHG-Gründer persönlich gekannt. Kannst du uns an dieser Stelle den Gedanken sagen, den er hatte, als er die KHG gegründet hat? Mikrofon sollte gleich an sein. Ich glaube, du kannst schon direkt reinsprechen. Wunderbar.
1: Die Gedanken Strobels zu kennen, das ist eine Sache des Vertrauens und der Vertrautheit. Er war geheimnisvoll, er war fantasiereich, er ist ganz knapp herangekommen, hat aber Distanz gehalten. Er war nie mächtig, er war klug. Ich war im Priesterseminar. Einige werden diese Geschichte schon kennen, aber es ist so bezeichnend. Ich war im Priesterseminar und habe dort gelebt als Verlängerter vom Knabenseminar Hollerbrunn und habe gewusst, wie das geht mit der Ordnung und mit dem Gehorsam und dem Nicken und Ja sagen und nie Nein sagen. Und dann auf der theologischen Fakultät, Professor, Sie werden nachsichtig jetzt sein mit mir, mir war unheimlich fad so, ja. Es war schrecklich. Die Dogmatik. Wenn man das Abino Asher auswendig kennen hat, hat man in Hebräisch einen sehr gut bekommen. Das Vaterunser meine ich da, ja. Die Moraltheologie wurde dann lateinisch gehalten, damit wir sie nicht verstehen. Und ich habe mir gedacht, mein großes Interesse waren eigentlich Geschichte und Deutsch im Studium. Ich gehe nach Graz, dort habe ich eine Tante und der habe ich heimlich geschrieben, ohne meine Eltern zu informieren, dass ich da eigentlich nach Graz gehen möchte. Und sie hat ja gesagt. Und dann bin ich zum Regens, im Priesterseminar gegangen und habe gesagt, Herr Regens, es reicht, ich gehe. Er hat mich, ja, ich konnte gehen, aber das war im Februar, ja. Und da war eine schrägsemestrige Inskription, ich hatte da keine Ahnung in Graz. Und komme dann in Ebendorf gab es eine Beratung für Schräginskribierende. Und ich gehe dorthin und treffe den späteren Direktor der Universitätsbibliothek und der sagt, du bist ein Fall für einen Mondsee. Sage ich, was ist das? Sagt er, wart. Gut. Er hat mit Strobel telefoniert und wir haben einen Termin vereinbart und ich bin dann vor der Votivkirche gestanden, wie ich heute vorbeigefahren bin, aber doch um Gottes Willen damals. Saukalt, würden wir sagen, ja. Und der Strobel kommt und wollt da herauf auf den Stufen. Und ich stelle mich dann vor und wir gehen. Ich habe es ins Tagebuch eingetragen. 1,5 Stunden vor der Votivkirche auf und ab. Er hat nicht gesagt, was ich tun soll. Er hat nur gefragt. Ich habe gesagt, ach so. Mich fragt jemand, man tut so, als würde man Interesse haben, was ich denke. Ja, und dann noch 1,5 Stunden war das zu Ende. Wirklich, wir würden im Weinviertel sagen, Herr Erzbischof, saukalt, ja, im Februar. Und ich bleibe dann 14 Tage noch im Priesterseminar und gehe dann zum Regens und sage, Herr Regens, ich glaube, ich bleibe, sagte er drauf. Wir sind auch eine Daumenkobel aus hier eine, ja? Wissen Sie, was ein Daumenkobel ist? Ja. Jetzt? Schön. Und wir sind in Kontakt gekommen und dann besuchte mich über Kaplan im Machfeld in Großenzersdorf. Dann fand mir Dr. Strobel auf und sagt, möchtest du nicht in die Hochschuljugend kommen? Ich habe gesagt, na gut, kam in die Hochschuljugend und dort waren, und das ist jetzt wichtig für mich, es gab dort Gruppen, so 4 bis 6, 7 Leute. Wir haben uns 14-tägig getroffen. Strobel hat sich bemüht, einen Gruppenleiter zu haben. Also die Gruppe hat dann einen Verantwortlichen gehabt und wir haben uns 14-tägig getroffen. Und da gab es eine Struktur. Da wurde die Bibel gelesen. Der Herr wollte, dass immer ein Theologe dabei ist, der Strobel. Dann war das Glaubensgespräch. Dann war eine Planung der sozialen Tat oder des politischen Engagements in der Hochschülerschaft oder der Studentenschaft. Und dann gab es den Plan und das Gespräch untereinander. Und das war 14-tägig im Wiener Priester.

0: Und eines Tages wieder taucht Strobel mit einer Gruppe von Leuten in Cosenzas da wieder auf, wo ich Kaplan war. Und da waren schon ehemalige Studenten dabei, die ich schon kennengelernt habe in diesen Gruppen. Und sagte, du könntest doch, irgendwann musst du mal aufhören da in Cosenzasdorf als Kaplan, du könntest doch Studentenseelsorger werden. Dazwischen kam der Wiener Diözesansynode und dann ist es schon schwieriger geworden, ja. Ich war Diözesan, also Delegierter, wie das geheißen hat, und das Entscheidende war dann, eines Tages geht Strobel zum Pult, neigt sich davor und spricht. Er spricht anders als alle anderen. Er spricht anders als alle, die laut gesprochen haben. Er hat von einem sogenannten Schema 13 gesprochen. Das war Weltthema, Öffentlichkeit, das war Politik, das war Auseinandersetzung, das war Diskurs und so weiter. Ja, und wie gesagt, er hat mich besucht mit diesen Studenten, den ehemaligen, die sind später dann in die Politik gekommen zum Teil. Auf alle Fälle, das Ergebnis war, Schluss, das Ergebnis war, dass ich dann das angenommen habe, aber nachdem wir in der Synode beschlossen haben, dass man mit den erstkommenen Kindern nicht zur Beichte gehen soll, sondern erst im vierten Schuljahr, musste ich dann noch draußen bleiben als Kaplan. Und so habe ich einen Pendeldienst aufgenommen. Enzersdorf, Batzmersdorf, Wien. So ging es hin und her. Dienstag, Donnerstag waren die Messen, dann in der Peter-Joran-Straße. Und damit komme ich zu dem Punkt, wo ich zu Hause war. Peter-Joran-Straße, eine Kapelle, ein Haus, das 1962 gebaut worden ist. Und hat ungefähr 37 Studenten beherbergt. Und das waren Leute von Bodenkultur und Wirtschaftsuni. Und das waren Studierende, die aus den Bundesländern gekommen sind. Und Monsieur Strobel hat das ziemlich gut gespürt. Begegnung, Beheimatung, Großstadt, 1,5 Millionen, und dann kommt der aus einem Bergdörfchen oder von irgendwoher. Betreuung der Menschen, Heimat geben. Und damit komme ich für mich zu einem entscheidenden Punkt, der Strobel. Und das hat dort begonnen, dieses Mitsammen im Wienerwald spazieren gehen. Diese Begegnung im Wienerwald, dieses Gespräch, diese Information, diese Auseinandersetzung, nicht über jemanden, ja, sondern was geht zwischen den Wäldern sozusagen, was weht da für ein Wind? Und das war für mich erhellend, erleuchtend. Und so kamen, Sie wollen mich unterbrechen.
1: Ungern. Ich kann mir vorstellen, dass Sie heute der Gast hier auf der Bühne sind, mit dem ganz viele im Publikum heute noch weiterführende Gespräche haben wollen. Sie bleiben uns ja bis hoffentlich Ende der Feier noch.
0: Eine Kleinigkeit sage ich Ihnen noch, weil Journalisten müssen den Gegner unterbrechen. Das ist so.
1: Das ist unser Büro.
0: Strobel hat mir zu Primiz, der ist 65 nach Batzmersdorf gekommen, und hat mir zur Primiz 5, 6 Bücher mitgenommen. Jetzt habe ich es leider dort drin. Das waren so kleine Bändchen. Ja, da war dabei, dass mir das Schock kein Auslass jetzt. Das waren Texte von Franz, von Rilke, von Georg Trage, dann Kafka-Briefe, Stifter, den hat er besonders geliebt. Dann hat er mir gegeben von Eichendorff, ja. Und vor allem Solovjev. Der Solovjev hat er mir erläutert. Und dann finde ich, wie ich jetzt wieder nachlese, in dem Text, bevor ich da herkomme, vom Grillparzer einen Text, Ottokars Glück und Ende, steht an einem Absatz eines Sprechers plötzlich das Wort Netz. Dann kam ich auf die Idee, ja, Strobel hat doch damals schon an das Netz gedacht. Dazu werden wir später reden, ja.

0: Schauen wir noch, wie viel Zeit wir haben, Pater Franz. Ich möchte jetzt nämlich das Wort auch noch an die Gudrun geben. Dankeschön, jeder hat sein Mikro. Ein besonderer Moment in deiner KHG-Zeit. Was fällt dir als allererstes ein?
1: Als allererstes fällt mir natürlich ein, dass ich bei einer Romwallfahrt mit der KHG meinen Mann kennengelernt habe. Georg, 30 Jahre sind wir heuer verheiratet. Und ich glaube, es gibt eine ganze Reihe solcher KHG-Couples. Sind noch welche da? Vielleicht mag jemand die Hand heben oder aufstehen. Ja, super.
0: Cool. Aber ordentlich viele sind da. Herzlich willkommen.
1: Also auch das ist ein ganz, ganz wichtiger Aspekt. Es lernen sich junge Leute kennen. Es entstehen tolle Familien, katholische Familien, ganz, ganz wichtiger Aspekt. Ich möchte noch einen prägenden Moment erwähnen, wenn ich darf. Bin ganz glücklich, weil du so viele Dichter jetzt schon genannt hast, die eigentlich mein Herzensanliegen als Philologin sind, aber das brauche ich jetzt nicht mehr machen. Die Dichter, die ich in der KHG kennengelernt habe, einen möchte ich nennen, Josef Roth. Und den hat mir ein ganz besonderer Studentenseelsorger damals ans Herz gelegt, und zwar Pater Stanislaus Klus, der Jahrzehnte in der Edith-Stein-Kapelle sitzend hinter einer Säule mit Blick auf Tabernakel und Kreuz verbracht hat. Und immer wenn man kurz in die Kapelle hineingegangen ist, hat man gerochen. Ah, es riecht nach Knoblauch, Pater Klus ist da. Und dann ist man hingegangen und er hat gesagt, ich begrüße dich, Amen, Halleluja. Dann hat man ein Bussi, einen Stirnkuss bekommen und einen Segen und irgendein Wort. Und einmal hat er ihm gesagt, du musst Josef Roth lesen. Habe ich gehorsam gemacht und er ist einer meiner Liebsten seitdem. Und ja, das war ein wichtiger, prägender Moment. Und dann gab es noch einen, den möchte ich auch noch kurz erwähnen. Und in dem Zusammenhang zitiere ich Pater Karl, der heute da ist, Pater Karl Wallner, der kürzlich gesagt hat bei einer Predigt, da ganz hinten sitzt er, bei einer Predigt, ein Wort, das einen orientiert, das einen vorwärts bringt, kann man sich nicht selber sagen. Und das stimmt. Ja. Und für mich war die KHG dieser Raum, wo ich diese Worte geschenkt bekommen habe, die mich weitergebracht haben. Ein ganz zentrales Wort war von Andreas Schätzle, jetzt Priester, Pfarrer jetzt in Osttirol im Moment, langjähriger Programmdirektor von Radio Maria. Auch liebe Grüße an alle Hörerinnen und Hörer, die jetzt gerade mit dabei sind. Und Andreas Schätzle hat zu mir gesagt, nachdem ich als ganz junge Studentin, wir waren ja die Generation, bei der der eiserne Vorhang gehalten ist. Und ich habe da im Rahmen einer Patrizierrunde bei der Legio Mariens gesprochen über Tatjana Goritschewa. Von Gott zu reden ist gefährlich. Und der Andreas ist nachher zu mir hergekommen und hat gesagt, du musst mal was machen, wo viele zuhören müssen. Das müssen sie jetzt, ja. Und die Hörerinnen von Radio Maria auch sehr viel, die Hörer. Und ja, das waren so ganz prägende Momente, die wichtig waren, die einen vorwärts bringen und dieses Moment der Hoffnung, die ja wesenhaft einen vorantreibt und vorangehen lässt, zum Ausdruck gebracht haben für mich.
0: Zusammengefasst, also für Gudrun quasi der Raum der geschenkten Worte, die KHG, würdest
1: Kann
0: du unterschreiben?
1: Kann man so sagen, perfekt.
0: Schön. Perfekt.
1: Werde ich so schreiben.
0: Willst du mitnehmen?
1: Ja.
0: Mein Copyright, bitteschön. Dein Applaus. Miriam, jetzt bist du noch nicht so lange bei der KHG dabei, aber ich kann mir vorstellen, in der kurzen Zeit hast du sicherlich auch schon so einen Highlight-Moment gehabt oder ein Erlebnis, wo du sagst, das wird mich immer mit der KHG verbinden. Was ist das?
2: Ich glaube, ich könnte viele Momente aufzählen, von Wallfahrten bis Reisen nach Amerika, Medjugorje oder auch die kleinen alltäglichen Dinge wie Dienstagabende. Aber ich glaube, die Sachen, die mich dann am meisten prägen oder in Erinnerung bleiben, sind so die ganz kleinen Momente eigentlich dazwischen, die aber am prägendsten für mich sind. Es ist zum einen einmal ein Gespräch, an das ich mich noch sehr gut erinnere, wo sich eine Person in der KAG sehr lange Zeit für mich genommen hat, um Fragen zu beantworten, die ich am Herzen hatte, Glaubensfragen, Lebensfragen und ja, wo ich so einfach auch weiter wachsen durfte. Und das Zweite, ein Treffen in einer Bibelgruppe, die ich leiten darf, wo auch dann Mitstudierende von mir da waren und wo ich erkannt habe, die KAG ist nicht nur ein Ort, wo ich wachsen darf, sondern wo ich auch Leute mitbringen darf, die ja selber dann auch den Glauben entdecken dürfen und Gott kennenlernen dürfen. Und ja, ich glaube, das ist, was mir in meiner Zeit aus der KAG so am tiefsten ja, ich mir mitnehme.
3: Schön. Pater Simon, wenn man die KAG leitet, aus der Leitungsfunktion heraus. Dankeschön. Sehr nett. Aus der Leitungsfunktion heraus, was kannst du sagen, ist so dein Moment bis jetzt gewesen?
4: Aus der Leitungsfunktion, ich kann mich noch erinnern, als ich im Büro von Weihbischof Schaal saß mit Dr. Martin Wiesauer. Martin, die haben plötzlich gefragt, ob ich die Leitung der katholischen Hochschulgemeinde übernehmen kann. Und ich habe dann drei Gründe genannt, warum das vielleicht nicht so gut ist, weil ich keine Bürokratie mag, noch kaum Erfahrung habe mit Leitungen dieser Art. Aber ich bin sehr dankbar für euer Vertrauen, auch für das Vertrauen, auch vom Oberen meiner Gemeinschaft, Pater Thomas Felde. Und ich habe dann gelernt, ein Prinzip der Leitung ist, dass man Raum geben soll für Leute, die Gaben und Talente haben, die man selbst nicht hat, dass man sich ergänzen lassen soll. Und da habe ich auch großartige Mitarbeiterinnen und Mitarbeiter, kann von jedem Einzelnen auch sagen, die haben da Gaben, die ich nicht habe. Und da kommt auch das Wort Ermächtigung von Studierenden, dass die wirklich auch selber die Träger sind, auch von der Weitergabe des Glaubens. Meine Miriam hat es auch erwähnt, ich war auch beeindruckt von Psychologiestudentinnen, die gar nicht so gläubig sind, die ich dann immer wieder sehe und sage, ja, die Miriam, die hat uns mitgenommen und so. Ja, und ich denke an eine Studentin, die das Erste, was sie mich gefragt hat, war, und die hat mit Glauben nichts zu tun gehabt, ist das dein Halloween-Kostüm? Und und in der Zwischenzeit wurde sie gefilmt, auch in der Motivkirche. Und mittlerweile gibt sie auch, also begeistert sie andere für den Glauben. Also Ermächtigung, würde ich sagen.
3: Ein super Ansatz von dir zu sagen, die Dinge, die ich als quasi Leiter oder Chef nicht kann, das suche ich mir die Leute, die das können. Ein Rezept, das viele Chefitäten im Land definitiv nachmachen sollten, wie ich finde. Nochmal ein Applaus für dich. Pater Franz, ich werde dir das Schlusswort lasten in dieser Runde.
5: Ich
3: gehe nur ganz kurz zu Gudrun, weil ich möchte noch eine Frage in diese Runde werfen und das auch jeden abfragen. Was sind so die Wünsche für die nächsten 80 Jahre KHG? Gudrun.
1: Ja, da habe ich schon einige. Ich habe vor 2 Wochen, war ich mit einer Freundin im Kino. Ich mache jetzt keine Gegenwerbung gegen einen Film. Also der Film, den wir angeschaut haben, hat uns mäßig begeistert, muss ich dazu sagen, oder hat viele Fragen offen gelassen. Es war aber ein Satz drinnen, der mich, wie man vielleicht heute sagt, geflasht hat. Und zwar hat da eine Person zur anderen gesagt, verwechsel nicht ständig Skepsis mit Intelligenz. Und das möchte ich sozusagen der KHG ans Herz legen. Intelligenz, Intellekt kommt von Intellegere. Einsehen, verstehen, ja. Es wäre wunderbar, wenn die KHG weiterhin ein Raum sein könnte, der sich mit der Wirklichkeit, wie sie uns gegeben ist, vom lieben Gott, von unserem Chef, vom großen Regisseur, beschäftigt. Und zwar nicht mit einem primär kritischen Ansatz, sondern mit dem Anliegen, das einmal zu verstehen, mit dem Intellekt heranzugehen. Ich bin Generation Johannes Paul II., sage ich ganz offen. 1998, Fides et Ratio war für mich der Schlüssel, die Enzyklika, eine Riesenerleichterung. Ich möchte an dieser Stelle noch einen Hochschulseelsorger auch erwähnen, Konstantin Spiegelfeld. Konstantin, du schaust vom Himmel jetzt zu, gell? Der immer gesagt hat, naja, also die Techniker, das ist ein bisschen eine Pleite, der Techniker hat er nicht darinnen berücksichtige und die Naturwissenschaftler, ja. Aber er hat etwas aufgemacht, ja, dieser heilige Johannes Paul II. Und ich wünsche der KHG, dass sie weiterhin ein Ort ist, wo man mit beiden Flügeln des menschlichen Geistes, mit Glaube und Verstand und mit einem brennenden Herzen, wie es in der Emmaus-Erzählung auch so schön geschildert ist, das heißt, aus einer persönlichen Begegnung mit Jesus Christus heraus auf die Dinge zugeht, voller Mut und Vertrauen und voller Hoffnung. Und ich möchte noch einen Hochschulseelsorger erwähnen. Ich muss schauen, dass ich alles unterbringe, was ich sagen möchte. Den Rupert Stadler. Lieber Rupert, du warst der Erste, bei dem ich diese Art des Zugangs in der KHG auch erfahren durfte. Danke für deine Freundlichkeit und Klarheit, die du uns geschenkt hast und für die tollen Reisen, die wir mit dir, Ursula Manurung, damals Robert Bieber, machen durften und mitorganisieren durften.
0: Miriam, was hast du so auf deiner Wunschliste für die KHG oder was wünschst du dir auch für deinen eigenen Bereich in der KHG?
2: Ich glaube, es passt ja zu meinen zwei prägenden Momenten, die ich erwähnt habe, dass einerseits die KHG ein Ort bleibt, wo Menschen ihren eigenen Glauben vertiefen können und so in ihrem Glauben wachsen können. Und auch in der Gemeinschaft, für mich war es auch ein Ort, der mir sehr geholfen hat, in Wien anzukommen. In Psychologie ist doch ein sehr großer Studiengang und die KHG war dann ein Ort, wo ich es sehr einfach gefunden habe, irgendwie Leute kennenzulernen. Und das andere, dass es eben auch ein Ort bleibt, wo Menschen, die Gott noch gar nicht kennen und für die der Glaube etwas ganz Fremdes ist, ein Ort ist, wo sie andocken können und wo sie Fragen stellen können und Gott finden können und ja auch selber lernen können, wie man Glauben dann anderen weitergibt.
0: Danke, dass du deine Wünsche mit uns auch geteilt hast. Als Leiter der KHG, was kann man sich da wünschen für die nächsten 80 Jahre, wenn du in 80 Jahren noch so jung ausschaust? Hilfe.
4: Puh. Na, also mein Traum ist ja schon, dass eigentlich weiterhin noch mehr Studierende nicht nur mit einem Diplom, sondern auch mit der Mission von der Uni weggehen, dass sie Hoffnungsträger werden, auch für die Zukunft unserer Gesellschaft, die das braucht. Und vielleicht auch eine Sache. So ein Herzenswunsch von mir, so echt auch Einheit, auch in der Kirche. Und ich sehe auf der einen Seite tolle neue Evangelisationsmethoden, auch neue Bewegungen. Aber wenn es da zu einer Synergie kommt, auch mit der Weite und Weisheit der institutionellen Kirche, wenn das zusammenkommt, das hat wirklich Kraft auch. Und wo die KHG auch ein Raum ist, wo Menschen, das hat Miriam auch erwähnt, die nicht gläubig sind, dass man wirklich sehr sensibel auf ihre eigene Geschichte eingeht und gleichzeitig das Studierende selber auch die Freude des Glaubens weitergeben. Das ist mein Wunsch.
0: Möge es in Erfüllung gehen. Darf ich kurz, noch ganz kurz weil ich habe es versprochen.
5: Ja. Ja, ich werde das einfach mir nehmen, das Wort, nicht?
0: Unbedingt. Deswegen wollte ich eigentlich dir den Schlusssatz geben. Die Gudrun wollte noch ganz kurz was ergänzen. Lassen wir die Gudrun ganz kurz was ergänzen, dann hast du das Schlusswort. Dann haben wir es gut verteilt.
1: Nur eine konkrete institutionelle Anregung noch für die KHG, die damit zusammenhängt, dass ich glaube, dass wir gerade jetzt angesichts der digitalen Revolution und des digitalen Zeitalters, in dem wir sind, wieder zunehmend in eine Zeit der Oralität, das heißt der Notwendigkeit des Sprechens, wenn wir authentische Begegnungen haben wollen, hineingeraten. Und deswegen fände ich es toll, wenn die KHG zum Beispiel so etwas wie einen Debattierclub einführen würde, dass man wirklich lernt, gut zu argumentieren, gut zu sprechen, schnell zu sprechen. Und ja, das einfach noch als konkrete Anregung. Es gibt jemanden, Pater Alcuin kann Auskunft geben, falls es konkretes Interesse gibt, wie man das macht. Der leitet den Debattierclub schon lange in Heiligenkreuz an der Hochschule.
0: Wurde hier aufgenommen. Aber jetzt, ich habe dir das Schlusswort versprochen. Ich darf dich nur bitten, ich habe da drüben schon die Regie sitzen, die schon mit erhobenem Zeigefinger, dann nehme ich auf mich schon. Die Wünsche, die du jetzt noch für die KHG mit auf den Weg gibst und vielleicht noch dein tollster Moment in der KHG, kurz zusammengefasst.
5: Ja, das werde ich selber finden, was ich jetzt sage. ob ich einen tollsten Moment gefunden habe. Ich will darauf hinweisen, dass das Erbe von Prälat Strobel ja nicht sozusagen jetzt noch zur Sprache gekommen ist. Das Erbe von ihm ist. Ich habe da jetzt ich hoffe, dass ich da jetzt da durchkomme. Ich habe da einen Text gefunden, das nennt sich Reformatio in Pristinum oder Reformatio in Melius. Kirchenrechtler müssen das wissen, was das ist. Reformatio in Pristinum, das ist Rückkehr zu den Anfängen, was wertvoll damals war. Nicht, dass das verleugnet werden soll, nur es hat sich halt wahnsinnig viel geändert. Daher müsste es jetzt heißen Reformatio in Melium, in Melius, ins Bessere. Was ist das Bessere? Das ist das Erkennen. Da ist bei Strobel die Gründung mit Egon Capillari und mit Strobel und mit Hans Tuppi. Dieses Unternehmen, das sozusagen diese Fragen lebendig hält und nicht niedermacht durch Kniefälle, durch Kniebeugen. Das ist Proscientia. Diese Forschung, dieses Forschungsgespräch mit Hunderten von Leuten in Österreich, die ein ausgewähltes studentisches Gremium darstellen, in Verbindung mit Wissenschaft, mit Studientagungen, mit Sommerakademien, mit Treffen, gegründet, wie gesagt, von Strobel, Capillari und Tuppi.
0: Ja. Eine störende Sirene, die hat jetzt aber nicht dir gegolten. Das hat nicht die Regie hinten eingespielt. Sorry für die Störung, kam von draußen. Ich muss dich wirklich nur bitten.
5: Nein, das geht nicht. Ich muss das noch sagen.
0: Ich hab's probiert.
5: Das kommt doch nicht in Frage. Man lädt ein zur Strobel, 80 Jahre, und dann, wenn man seinen Namen erwähnt, geht man schon weiter. Also so geht das nicht.
0: Ich wollte nur sehr gerecht alle Personen auf dem Podium zu Wort kommen lassen.
5: Es kommt, was geschehen ist noch. Das politische Engagement der Hochschulgemeinde, das war ernsthaft, das war keine Freihandelwirtschaft, ja. Das war eine Auseinandersetzung mit öffentlichen Veranstaltungen. Ich weiß das von der Peter-Joran-Straße. Die agrarpolitische Studientagung waren 60 bis 80 Leute, die vor Weihnachten eine Woche nach St. Pölten gegangen sind. Hochaktuelle Themen der Berufsgruppe der bäuerlichen und kulturellen Welt, die diese angeht. Oder die Machweltaktion, die er entwickelt hat nach dem Krieg, wo die Leute gehungert haben. Die Mensa-Einrichtung hat stattgefunden. Das war eine Sorge um die Menschen rundum, nicht im Kniefall, sondern um den Menschen, damit die was haben zum Leben, zum Denken und Mut fassen. Und dann entstanden Arbeitskreise. Ich denke mit Freude und Vergnügen an den Kremsmünsteraner Studientagungen. In Kremsmünster, Hochschulgemeinde, mitten im Sommer, eine Woche. Dort sind aufgetreten die großen Theologen, Schielebeck, Karl Rahner, Schonenberg, ja, was halt damals war, ökumenisch ausgerichtet. Das war eine Auseinandersetzung. Otto Mauer hat sich gekümmert um Kunst in der Ebendorfer Straße. Verstehen Sie, die Hochschulgemeinde... Nein, ich bleib dabei. Ich bleib dabei.
0: Ich bin hier nicht die Böse, sondern ich habe nur natürlich unsere Gastgeber hier, die einen ganz straffen Zeitplan einhalten wollen. Und wir wollen natürlich dann auch noch dem Publikum die Möglichkeit geben, Sie kennen das ja in der KAG, sich auch noch mit der Sitznachbarin oder mit dem Sitznachbar über Ihren besten, schönsten KAG-Moment zu unterhalten. Diesen Moment möchte ich Ihnen natürlich auch noch geben. Und in diesem Rahmen muss ich dieses Podium und dieses Gespräch jetzt leider dann auch schon beenden und darf nochmal einen gesammelten Applaus von Ihnen einfordern, dass jeder hier auf der Bühne quasi aus dem eigenen Nähkästchen erzählt hat. Dankeschön. Dankeschön. Herzlichen Dank.
5: Ich
0: Und ich glaube auch für weiterführende Gespräche ist Pater Hans noch natürlich zu haben und steht Ihnen noch zur Verfügung. Ich möchte Ihnen jetzt diese 2 Minuten eben geben, wie natürlich auch von jenen Personen gewünscht, die diesen Abend ausrichten, dass Sie sich miteinander unterhalten über Ihren schönsten KHG-Moment. Ich möchte Ihnen dafür 2 Minuten noch Zeit geben und komme dann gleich wieder zu Ihnen zurück auf die Bühne.
6: Liebe Zuhörer von Radio Maria, falls Sie erst später eingeschaltet haben, wir übertragen heute live aus dem großen Festsaal der Universität Wien. Wir feiern 80 Jahre katholische Hochschulgemeinde. Sie haben gerade ein Podiumsgespräch gehört mit Gudrun Trausmuth, meiner Kollegin. Auch bei Radio Maria kennen Sie sie. Mit Pfarrer Franz Haslinger, ehemaliger KHG-Seelsorger. Miriam Haslauer hat gesprochen, Studentin der Psychologie. Und Pater Simon, der Leiter der KHG. Nun sind wir in einer Phase, wo das Publikum in einer sogenannten Murmelphase ist. Also es wird ausgetauscht, was man selbst mit der KHG verbindet. Es sind ja auch viele Freundschaften geschlossen worden in der KHG. Auch Paare haben sich gebildet, wie wir gehört haben. Aber vor allem kann man in den Austausch kommen, wenn man die KHG besucht. Man kann den Glauben kennenlernen. Ganz besonders zu erwähnen ist ja immer die Studentenmesse in der Votivkirche in Wien, die sogenannte Hope-Messe. Also es soll Hoffnung geben. Jeden Sonntag um 18 Uhr. Also herzliche Einladung an alle Studenten, Studentinnen hier in Wien. Und auch wenn Sie Studenten kennen, weisen Sie sie gerne auf dieses tolle Angebot hin, diese Pfarre sozusagen für alle, die in Wien studieren. Es gibt jeden Dienstagabend auch eine Veranstaltung, wo man ins Gespräch kommen kann mit einem Programm beim Hauptstandort der katholischen Hochschulgemeinde in der Ebendorfer Straße. Jetzt eben dieser Festakt hier in der Universität Wien im Hauptgebäude. Wir sind an der Ringstraße in Wien. Die Festansprache haben wir gehört von Erzbischof Josef Grünwiedel. Er ist auch ein bisschen darauf eingegangen, auf die Geschichte der KHG. Und in Kürze wird es hier jetzt auch weitergehen.
0: Sie hatten einen guten, angeregten Austausch über Ihr schönstes KHG-Erlebnis. Ich weiß, der Abend hier im Festsaal ist lang und Sie haben sich hoffentlich noch ganz viel zu erzählen heute. Der inoffizielle Teil beginnt dann gleich. Da können Sie dann sehr gerne auch Ihre Gespräche weiterführen. Wir laden Sie dann in den Arkadenhof ein und hoffen, heute Abend noch ganz lang mit uns zu feiern und sich auszutauschen. Ich möchte Ihnen jetzt noch ganz kurz einen jungen Mann vorstellen. Dazu brauche ich aber noch ganz kurz ein Mikrofon, damit wir ihn hörbar auch für Sie machen. Und zwar ist es der Benedikt. Benedikt hat eine sehr spannende und lesenswerte Jubiläumsschrift über die Geschichte der KHG verfasst. Ein Applaus für Benedikt.
7: Ja, genau, in dieser wunderschönen Festschrift, Jubiläumsschrift, die dicker geworden ist, weil die Geschichte so viel hergibt, ist unter anderem nachzulesen, dass Pater Simon nicht schon seit 80 Jahren bei der KHG ist. Ganz viele spannende Geschichten aus der Anfangszeit von Karl Strobel, von dem wir schon einiges gehört haben, von Hans Tuppi, von Kurt Schubert, von der Wiedereröffnung der Universität hier, von vielen anderen Persönlichkeiten aus Politik, aus Kirche, aus Wirtschaft, die das Leben der KHG mitgeprägt haben. Und so ist, glaube ich, ein wichtiges Motto von Anton Bruckner, das auch für die KHG gilt: Wer hohe Türme bauen will, braucht ein festes Fundament, und über dieses Fundament können Sie hier lesen, und ich freue mich, wenn wir noch ins Gespräch kommen darüber.
0: Dankeschön, Benedikt. Schönen Abend auch für dich. Die Jubiläumsschrift können Sie heute übrigens hier gegen eine kleine Spende erwerben. Wo finden Sie den Benedikt? Im Arkadenhof auf einem extra eingerichteten Stand. Außerdem, wenn Sie heute oder morgen für die KAG noch spenden, bekommen Sie dann auch sehr gern die Jubiläumsschrift auch noch zugeschickt. Na bitte. Danke für die Frage. Gut so. Und jetzt darf ich Pater Simon zu mir bitten. Wir sind quasi am Ende dieser Veranstaltung und ich kann dir nur noch eine Frage stellen. Ich finde, es war ein fantastisches Fest. Es ist aber jetzt quasi das Ende des offiziellen Teils und das Inoffizielle kommt ja noch, das Feiern miteinander. Wie hat sich das für dich angefühlt, zu feiern?
4: Na, ich bin sehr dankbar, auch für alle, die da sind. Danke, wirklich.
0: Ein Danke reicht an dieser Stelle. Bitte?
4: Genau, also nicht aber es gibt noch ein paar Menschen, sehr wenig, die ich ganz besonders danken möchte, lieber Erzbischof, auch für deine sehr schöne Festansprache. Ganz besonders, genau, wirklich Applaus. Und dann noch zwei weitere Personen, der Weihbischof Franz Schaal, der auch für die KHG zuständig ist, und unser Geschäftsführer Martin Wiesauer, auch wirklich Dankeschön für die gute Zusammenarbeit, auch über die Jahre, die Unterstützung. Und ich habe gesagt, als Leiter braucht man auch Leute, die Dinge können, die man selber nicht kann. Ich möchte wirklich jedem in meinem Team auch von Herzen danken. Ohne euch wäre so vieles in den letzten Jahren nicht möglich gewesen. Und da möchte ich schon einer Person ganz besonders danken. Das ist dorthin, das ist der Magister Lukas Mayhofer, ein Mitarbeiter der KHG. Warte noch mit Applaus. Der die organisatorische Leitung des ganzen Jubiläums Spitze übernommen hat. Und im Hintergrund ein guter Freund von mir, auch der Michi Ausrat, mit seiner Weisheit und Erfahrung, auch professionell und wirklich viel geholfen, auch im Hintergrund. Bitte Applaus für die zwei Herren dort.
0: Genau. Da darf ich mich anschließen. Sag noch, wie kann man die KAG noch unterstützen?
4: Genau, wir brauchen sie. Es gibt auf den Sessel einen Flyer und wenn ihr den anschaut, da gibt's auch was drin. Drei Punkte, sehr kurz. Erstens, ihr Gebet. Also, ihr könnt euch nicht vorstellen, wie viel möglich ist auch mit ihrem Gebet. Das brauchen wir. Zweitens steht auch drauf, deine Spende. Die KHG wächst schneller als das Geld. Oder ist es kein Geheimnis, dass in den künftigen Jahren, dass die Kirche und auch die KHG noch mehr auch auf Spenden angewiesen sein wird? Und wenn ihr das heute oder morgen macht, dann bekommt ihr eine schöne Festschrift von Benedikt. Drittens und letztens, hier sitzt auch ein Stück akademische Elite, unsere Gesellschaft, und ihre professionelle Erfahrung, auch ihre Ideen, die sind für uns sehr spannend. Ihr könnt auf diesen Zettel auch sehen, wie ihr euch da einbringen könnt. Ich freue mich darauf.
0: Und wir freuen uns jetzt auch noch auf einen Schlusssegen. Und da darf ich Sie bitte noch zu uns nach vorne bitten. Ein Mikrofon kommt jetzt auch noch gleich von unserer lieben Assistentin Anne. Dankeschön.
8: Danke für diese vielen Impulse. Es geht um die Wurzeln, um den Gründergeist. Es geht um die Vision, um den Blick nach vorne. Und dazu bitten wir Gott um seinen Segen von oben. Der Herr sei mit euch. Es segne, beschütze und begleite euch der dreieinige Gott, der Vater und der Sohn und der Heilige Geist.
0: Amen. Vielen Dank. Und damit auf die nächsten 80 Jahre für die KHG. Möge sie gesegnet und weiterhin auch so lebendig sein. Und ich darf Sie jetzt auch noch bitten, alle stehen zu bleiben. Wir möchten noch gemeinsam singen. Großer Gott, wir loben dich.

0: Soweit die Live-Übertragung vom Festakt 80 Jahre Katholische Hochschulgemeinde in Wien hier auf Radio Maria Österreich. Und sind uns ja auch die Hörer von Radio Maria Südtirol zugeschaltet. Wir haben hier jetzt auf Radio Maria Österreich gerade übertragen aus der Universität Wien, aus dem großen Festsaal. Schön, dass Sie mit dabei waren, diesen besonderen Moment miterlebt haben. Ich darf noch einmal wiederholen, was Erzbischof Josef Grünwiedl auch gesagt hat in seiner Ansprache. Er hat darauf hingewiesen, dass wir von der Industriegesellschaft zur Wissensgesellschaft gewandert sind, aber mehr Wissen bedeutet nicht automatisch mehr ethischen Vorsprung sozusagen. Und die katholische Hochschulgemeinde will ja in einer weltanschaulich eigentlich neutralen Universität eine katholische Oase sein, immer diesen Bezug zu Gott herstellen, diesen Bezug zur Transzendenz. Die katholische Hochschulgemeinde in Wien gibt es nun also seit 80 Jahren. Sie ist so etwas wie die Pfarre für alle, die in Wien studieren. Von Beginn an die vier Säulen, einerseits das Studentenheim, andererseits die Heilige Messe, die Liturgie, jeden Sonntag um 18 Uhr in der Votivkirche in Wien, die Hauptmesse, die Studentenmesse. Dann der Austausch, das ins Gespräch kommen, mit dem Glauben in Kontakt kommen, ein Foyer bieten und die Seelsorge auch, immer auch die Priester der KHG, die für die Anliegen der Studenten da sind und auch diese geistliche Begleitung bieten. Soweit unsere Live-Übertragung. Ich danke Ihnen noch einmal, dass Sie mit dabei waren und gebe zurück ins Studio. Hier vor Ort war für Sie Wolfgang Reumüller. Zurück nach Amstetten zu dir, lieber Franz.
1: Ja, lieber Wolfgang, herzliches Dankeschön für deinen Dienst im großen Festsaal der Uni Wien, für die Übertragung von 80 Jahre KHG, Katholische Hochschulgemeinde Wien. Durch deinen Dienst haben wir wunderschöne Inspiration bekommen. Wir haben wunderschöne Podiumsdiskussion gehört und auch die Ansprache von Erzbischof Josef Grünwiedl war eine Bereicherung. Herzliches Vergeltsgut und noch alles Gute nach Wien. Ja, liebe Hörerinnen und Hörer, bei uns geht es nun weiter mit der Pfingstnovene. Dazu begrüße ich auch alle Zuhörerinnen und Zuhörer von Radio Maria Südtirol bei uns in Österreich. Herzlich willkommen. Ja, ich darf Sie nun einladen, mit mir gemeinsam die Pfingstnovene zu beten und um den Heiligen Geist zu bitten. Jesus hat ja bei seiner Himmelfahrt uns den Heiligen Geist zugesagt, damit wir immer mit Gott verbunden bleiben. Komm herab, o Heiliger Geist, betet die Kirche 9 Tage lang. Von Christi Himmelfahrt bis Pfingsten. Mit Maria und den Aposteln verharrt sie einmütig im Gebet, damit Gottes Geist kommen möge wie beim ersten Pfingsten. Der Heilige Geist ist die Seele der Kirche, durch ihn besteht sie und erneuert sich. In diesem Anliegen der Erneuerung hat bereits Papst Leo der 13. vor über 100 Jahren die Pfingstnovene gebetet. Und so wollen wir auch nun zum Heiligen Geist bitten. Vorerst aber ein paar Takte Musik.

So wollen wir beginnen. Im Namen des Vaters und des Sohnes und des Heiligen Geistes. Amen. König der Glorie, Herr der Herrscharen, als Sieger bist du über alle Himmel emporgestiegen. Lass uns nicht als Weisen zurück, sondern sende auf uns herab den Geist der Wahrheit, den der Vater uns verheißen hat. Sende deinen lebendigen, machenden Geist, mit dem du deine Kirche belebst, erleuchtest und regierst. Sende uns den Geist der Wahrheit, damit wir dich, unseren Herrn, mehr und mehr kennen und auch den Vater, der dich gesandt hat. Sende uns den Geist der Frömmigkeit, damit wir den Vater im Geist und in der Wahrheit anbeten. Sende uns den Geist der Stärke, damit wir gegen das Böse in uns und um uns tapfer kämpfen. Sende uns den Geist des Mutes, mit dem du die Apostel ausgerüstet hast, um vor Statthaltern und Könige zu treten, um dich zu bekennen. Sende uns den Geist der Geduld, damit wir uns in allen Prüfungen als deine getreuen Knechte bewähren. Sende uns den Geist der Liebe, damit wir von seiner Glut berührt das neue Gebot der Bruderliebe erfüllen. Sende uns den Geist der Freude, damit wir uns glücklich preisen, dass wir Kinder unseres Vaters im Himmel sind. Sende uns den Heiligen Geist, den Tröster, damit wir in der Bosheit und Gottlosigkeit der Welt nicht verzagen, sondern uns deiner göttlichen Nähe erfreuen. Heiliger Geist, Geist der Wahrheit, kehre ein in unsere Herzen. Gib den Völkern die Klarheit des Lichts, damit wir dir wohlgefallen in der Einheit des Glaubens. Sende uns deinen Geist und alles wird neu geschaffen. Und du wirst das Angesicht der Erde erneuern. Amen.

0: Ja, liebe Hörerinnen und Hörer, zum Abendgebet darf ich Sie nun recht herzlich einladen. Und dazu begrüßen wir heute wieder Dechant Anton Opetnik aus Grafenstein in Kärnten. Und ich bitte dich, lieber Dechant, um einige Worte zum Tagesausgang und dann um die Einladung, dass die Hörer wieder bei uns anrufen können, damit sie mit dir ins Gespräch kommen. Guten Abend, lieber Herr Dechant.
1: Ja, guten Abend nach Amstetten, lieber Franz. Wir haben gerade ein wunderschönes Lied, diese Pfingstsequenz vom Heiligen Geist gehört. Und ja, du kannst ja den Geist nicht erzeugen, sondern du kannst den Geist nur empfangen, also bitten, offen sein, so dass er dich berührt und erfüllt. Und wir haben so heute Vormittag eine Tagung gehabt mit Priestern, ein Treffen, und es ist auch darum gegangen, dass ja dieser Heilige Geist ja etwas ist, wo einfach so diese Freude dann aufkommt, wo die Liebe Gottes berührbar wird, erfahrbar wird. Also wir können über Gott nicht nachdenken, sondern einfach nur von ihm finden lassen, vom Heiligen Geist berühren lassen. Und dieser Heilige Geist hilft uns, dass wir auch fragen können, wozu, Herr? Wozu, Herr? Wozu das eine und andere? Und dann sind wir auf dem richtigen Weg. Dann kann er uns auch eine Antwort geben in so vielen Situationen, die wir manchmal nicht verstehen. Wozu, Herr? Das ist so mein Zugang zu den vielen Fragen des Lebens und zu den Ereignissen und Dingen, die halt geschehen und passieren. Ja, wenn Sie ein Anliegen haben, dann können Sie jetzt anrufen und die Möglichkeit zum Anrufen, die bekommen wir jetzt gleich durch die Nummer, die uns dann durchgesagt wird.
0: Ja, liebe Hörerinnen und Hörer, Sie haben die Einladung von Dechant Anton Opetnik an Sie gehört. Die Nummer im Studio lautet 0720 578 578. Wenn Sie uns außerhalb von Österreich erreichen möchten, dann brauchen Sie die Vorwahl für Österreich 0043. 720 578 578. Rufen Sie uns an, wir freuen uns auf Ihren Anruf und bringen Sie Anton Dechant, Anton Opetnik, Ihre Gebetsanliegen dar.

0: Ja, heute haben viele Radiofamilie-Mitglieder Gebetsanliegen und die erste Anruferin, die uns heute erreicht hat, ist Ingrid aus Tirol. Bitte, Ingrid.
1: Grüß Gott, ich hätte eine ganz große Bitte. Meine Eltern, die sind so verletzt und stur geworden. Und ich bitte Gott, dass er diese Verletzung heilt, dass sie sich für Gott wieder und für die Liebe wieder öffnen können.
2: Jesus, wir bitten dich, hilf den Eltern von Ingrid, dass sie einander vergeben und verzeihen. Auch jenen verzeihen und vergeben, von denen sie verletzt worden sind. Dann kannst du ja ihnen ihre Liebe schenken und du suchst die ja schon, du bist ihnen so nahe. Und deswegen bitten wir dich, dass du ihnen diese Gnade schenkst und dass du, Heiliger Geist, ihnen das eröffnest, dass sie das erkennen, also wo und wie sie den Frieden und einen neuen Anfang erfahren können. Bitte dich, segne jetzt die Eltern von Ingrid und wir erflehen für sie die Gnade, zu vergeben, zu verzeihen, einen neuen Anfang zu wagen. Bitte dich, segne auch Frau Ingrid, schenke auch ihr diese Gnade, dass sie dranbleibt im Gebet und für ihre Eltern diese Gnade bittet, dass sie vergeben, verzeihen, loslassen können. Amen.
1: Amen. Vergelt's Gott.
2: Segen's Gott. Alles Gute.
1: Danke.
0: Die nächste Anruferin kommt aus Niederösterreich und das ist die Erna. Bitte, liebe Erna.
3: Ja, grüß Gott. Grüß Gott, Herr Dächernd. Ich habe zwei Gebetsanliegen. Das eine, das ist eine Frau, die heißt Ingrid, die hat Probleme immer wieder mit der Schwangerschaft. Also zunächst hat sie ein Kind verloren am Beginn der Schwangerschaft. Das zweite Kind ist zu früh zur Welt gekommen, hatte einen Entwicklungsrückstand, den hat sie schon zum Großteil aufgeholt. Jetzt ist sie wieder schwanger, schon sehr am Ende der Schwangerschaft. Jetzt hat sie Diabetes bekommen. Und mein Anliegen wäre da, dass eben, also die Geburt gut verläuft, das Kind gesund ist, dass sie dann wieder den Diabetes überwindet. Und vor allem auch, dass die weiteren Schwangerschaften dann ohne Komplikationen verlaufen. Und dann habe ich ein zweites Anliegen. Das ist ein junger Mann, der heißt Daniel. Der ist im Kinderheim aufgewachsen. Also der ist aus guten Gründen aus der Familie rausgenommen worden. Ist er mit seinen Geschwistern im Heim aufgewachsen. Ist dann auch dummerweise von seinen Geschwistern getrennt worden. Ist jetzt 37 Jahre alt und kommt mit seinem Leben irgendwie nicht zurecht. Also er ist jetzt bildschirmsüchtig und naschsüchtig, hat eine Fettleber bekommen. Das ist ein akutes Problem, ist aber nicht fähig, was dagegen zu tun. Und er ist jetzt ist als behindert eingestuft, ist in einer Behindertenwerkstätte, macht dort eine relativ anspruchsvolle Arbeit, das macht er gut. Aber wenn er dann nach Hause kommt, sitzt er halt nur mehr vor einem Bildschirm. Und seine Wochenenden schon auch so aus, dass er sich am Bildschirm verbringt. Und ich denke, da bräuchte es eine generell, also die Naschsucht ist, glaube ich, nur ein Symptom. Er kommt mit seinem, mir würde dieses Leben auch nicht gefallen, wenn man nur vor dem Bildschirm sitzt. Und rein menschlich zeichnet sich keine Lösung ab. Er ist prinzipiell ein Christ. Er geht auch in die Messe jeden Samstag. Ja, gut.
2: Gut, wenn wir gleich beten, gell? Ja, Jesus, wir bringen dir den Daniel und diese Sucht kommt ja vom Suchen. Er sucht diese Liebe, diese Geborgenheit, er sucht diese Nähe von Menschen und die er in der frühesten Kindheit und in der Jugendzeit dann nicht bekommen hat. Und Jesus, nur du kannst diesen Mangel auffüllen. Du kannst diesen Mangel auffüllen. Du suchst

0: auch für sie, dass sie dann befreit wird von der Diabetes. Ich bitte dich, o Herr, sei du jetzt der Heiland, der Arzt, und berühre auch jetzt das Kind, segne das Kind im Mutterleib, dass es sich ja nach dem göttlichen Plan entwickelt, dass es wieder voller Freude, dass es zur Freude wird für die Familien, zur Freude wird, und schenke Frau Ingrid auch Segen, und wenn sie dann noch weitere Kinder empfangen werden, wird eine große Zuversicht, ein großes Vertrauen in deine Führung und Güte und dass dir alles möglich ist. Ich bitte dich, segne auch Frau Erna, die diese Anliegen vorgebracht hat. Lass auch sie jetzt deinen Segen empfangen und deine Freude. Amen.
1: Amen. Danke. Großes Dankeschön.
0: Gerne. Gott segne sie.
1: Wiederhören.
2: Die nächste Anruferin, die kommt aus Kärnten, und zwar die Frau Maria. Bitte, Frau Maria. Oh, voilà. Da dürfte ein kleines technisches Problem in der Leitung sein. Wir kommen zum nächsten Anrufer, und zwar, das ist der Herr Alexander aus der Steiermark. Ein Mann hat angerufen. Bitte, Herr Alexander.
3: Hallo, grüß Gott, Herr Dechan. Schöne Grüße aus Graz.
0: Bitte sehr.
3: Und zwar Folgendes. Ich habe mich letzte Woche beworben, und zwar als Stadionsprecher bei meinem Lieblingsverein bei Sturm Graz, weil sie einen neuen Stadionsprecher suchen. Sie haben die Bewerbung auch schon bekommen, und ich möchte beten, dass ich diese Chance in der nächsten Saison bekomme und dass ich im Stadion meine Buben vom SK Sturm einheizen kann. Und da geht es mir jetzt nicht darum, dass nicht nur ums Geld, dass ich da was zahlt kriege, sondern dass ich endlich meinen Traum erfüllen kann. Weil ich wollte schon immer Stadionsprecher bei Sturm werden, und jetzt habe ich mich beworben, und ich würde den Herrgott bitten, dass er mir diese Aufgabe gibt, diese neue Lebensaufgabe. Und wenn ich das machen darf, das wäre mein größter Wunsch. Und da möchte ich, dass Sie für mich beten, dass das in Erfüllung geht.
0: Ja, machen wir uns eins mit diesem Anliegen, mit dieser Bitte. Und wir bitten dich, Herr Jesus, dass du den Alexander jetzt segnest und ihm diese Gnade ermöglicht, dass er Stadionsprecher wird bei Sturm Graz, bei seinem Lieblingsverein, so dass er dann ja den seinen Traum, seinen Kindheitstraum so erfüllen darf. Du hast ihm diesen Wunsch ins Herz gelegt, und wir bitten dich, dass du auch alles öffnest, alle Wege öffnest und ebnest, so dass das Wirklichkeit wird. Dir zur Ehre und Alexander zur Freude. Amen.
3: Amen. Dankeschön, und allen Hörern und auch das Team von Radio Maria, schöne Pfingsten.
0: Danke, gesegnete Zeit auch dir. Bitte sehr.
3: Dankeschön. Wiederschauen.
0: Danke. Wiederhören.

Ja, ich möchte noch mal die Nummer durchgeben, wo Sie uns im Studio erreichen können. Das wäre 0720 578 578 außerhalb von Österreich 0043 720 578 578. Wir sind im Abendgebet und Sie können uns jederzeit anrufen und ein Anliegen Dechant Antonio Betnik bringen, der für Sie dann beten wird. 0720 578 578.

0: Ja, die Leitungen haben sich wieder rasant gefüllt. Der erste Anrufer, den ich auf Sendung bringen kann, ist der Herr Kurt aus Oberösterreich. Bitte, Herr Kurt.
1: Grüß Gott, ich würde gern fürbitten lassen für meine Eltern aus Oberösterreich, für meinen Vater, der hat leider eine schwere Osteoporose und die Wirbelsäule und Schulter ist mehrfach gebrochen. Und er schleppt sich aber trotzdem immer wieder selbstständig zum WC, weil er eben eigenständig sein will, also dass er wieder gesund werden darf und die richtigen Medikamente zum Tragen kommen. Und meine Mutter hat eine Augenthrombose erlitten und da hoffe ich, dass sich das wieder zurückbildet und das auflösen darf, dass wieder die Gesundheit stattfinden darf. Bitte. Mhm.
2: Ja, gerne. Ja, ich mache mir ganz eins mit dem Bitten von Herrn Kurt, der für seine Eltern betet und bittet. Zuerst einmal für den Vater, der ja diese Eigenständigkeit bewahren will und die Osteoporose, die ihn daran behindert, dass du die linderst, dass du die Schmerzen linderst, dass du seine ganzen Knochen stärkst, mit deiner Gegenwart stärkst, mit deiner Liebe stärkst, dass der göttliche Plan in ihm sich sehr, dass diese, ja, alles nach dem göttlichen Plan wiederhergestellt wird. Und wir bitten dich auch für die Mutter von Herrn Kurt, die eine Augenthrombose erlitten hat. Bitte dich, dass du ihre Augen berührst. Und so wie damals dem Blinden die Augen geöffnet hast, so bitten wir dich auch, dass du der Mutter von Kurt dieses Geschenk ermöglicht, dieses Geschenk gibst, dass sie sich wieder gut bewegen kann, dass sie sich gut sehen kann, dass diese Thrombose sie zurückbildet und sie wieder vollkommen frei wird von diesem Schmerz, von dieser Einschränkung. Ich bitte, ich segne auch Herrn Kurt, lass auch ihn im großen Vertrauen weiterhin für die Eltern eintreten und du wirst es ihnen, ihm und ihnen geben, um was wir bitten. Und ich danke dir schon jetzt. Amen.
1: Amen. Vielen Dank, vergelt's Gott. Danke sehr.
2: Segens Gott. Alles Gute.
1: Danke.
0: Ja, die nächste Anruferin, die uns erreicht hat, ist aus Oberösterreich, die Elisabeth. Bitte, Frau Elisabeth.
3: Guten Abend, Herr Dechand. Ich bitte Sie ums Gebet für meine Familie, beziehungsweise für meine Tochter, die schwere psychische Probleme hat, Medikamente abgesetzt hat, verzogen ist und unter Verfolgungswahn jetzt leidet. Die ganze Familie, die Gedanken kreisen alle um die Tochter. Wie können wir ihr helfen? Sie lässt niemand an sich ran. Und dann bitte auch noch, mein Mann und ich sind selber jetzt in den Mühlen. Wir müssen selber verschiedene gesundheitliche Diagnosen abklären lassen. Ich bitte einfach ums Gebet.
2: Jesus, wir danken dir, dass wir dir das alles anvertrauen dürfen. Zuerst einmal die Familie, dann die Tochter dieser Familie. Du weißt, wo die Ursache ihrer Krankheit oder ihrer psychischen Probleme liegt. Du kennst die Ursache und wir bitten dich, dass du als guter Hirte sie berührst, dass sie sich dir anvertrauen kann, dir öffnen kann, so dass sie alles abgeben kann, was sie einschränkt, was ihr Leben einschränkt und was sie einfach Schwierigkeiten hat. Wir geben dir ihre Probleme, ihre Ängste, ihre Schwierigkeiten schon jetzt und wir bitten dich, dass du sie berührst und bitte dich auch für Frau Elisabeth und ihren Mann, ja, die verschiedene Untersuchungen haben, Diagnosen erwarten. Bitte dich, dass alles zu einem guten Ende kommt, sie gesegnet werden durch deinen Segen, gesegnet werden und so auch gesund, diese vollkommene Gesundheit erlangen. Jesus, du bist dann, der den Menschen heil machen kann, der die Menschen ganz machen kann. Wir bitten dich, dass du dies an Elisabeth und ihren Mann jetzt vollziehst, dass du sie beide so sehr segnest, dass sie spüren und erfahren, ja, du warst am Werk. Und nochmals übergeben wir die Tochter, dass du sie befreist auch von allem psychischen Problemen, für diesen Verfolgungswahn und so auf die Familie, und wieder neue Kraft und neuen Mut schenkst. Amen.
3: Amen. Tausendmal vergilt Gott.
2: Segens Gott. Alles Gute.
3: Alles Gute.
0: Die nächste Anruferin kommt aus Kärnten. Astrid, bitte, Frau Astrid.
4: Ja, grüß Gott. Ich möchte bitten für den Frieden in der Welt, für den Frieden in den Familien. Möchte bitten für einen Andreas, der hat eine Nasen-OP gehabt und gestern die Schiene herauskommen, dass das möchte alles gut heilen. Für Verwandte, die so Knieprobleme hat und kennt mehrere Kranke, möchte auch alle einschließen. Und für mich selber möchte ich auch bitten, weil ich habe ja momentan so viel Schmerzen im Fuß und mit dem Magen, Darm und habe auch momentan so Bedrängnisse und möchte bitten, dass der Herr mir das alles nimmt, wenn es der Wille Gottes ist. Und für meine Tochter Maria möchte ich auch bitten, die mit der Schilddrüse, mit der Psyche und mit dem Kreuz leidet.
2: Jesus, du bist der Befreier, du bist der Heiler, du bist der Heiland, unser Arzt und Retter. Und so vertrauen wir dir all diese Anliegen an. Wir bitten dich um den Frieden in den kleinsten und den großen Gemeinschaften, im Frieden im eigenen Herzen und im Frieden in allen, die diese Welt regieren. Wir bitten dich für den Andreas, dass diese Nasen-OP, ja, sich gut wieder regeneriert. Und wir bitten dich auch für alle Verwandten und alle Kranken, alle, die das Gebet brauchen, die Tochter. Und ich bitte dich, segne jetzt Frau Astrid mit allem Segen des Himmels, befreie sie von allem, was sie so aufgefangen hat, und schenke ihr Heilung, schenke ihr Linderung, schenke ihr Kraft, schenke, durchströme sie du mit deiner heilenden Liebe. Und erfülle sie mit deiner neuen Freude und deiner neuen Kraft, denn du bist der Herr. Und wir danken dir schon jetzt, bevor es geschieht. Amen.
4: Amen. Ewiges Vergelt's Gott.
2: Danke, Herr Segens Gott.

0: Ja, als nächste Hörerin kommt die Notburger dran. Liebe Frau Notburger, Sie können schon.
1: Jesus, wir danken dir, dass die Tochter aus dem Krankenhaus kommen kann, und wir bitten dich, dass du ja diese Zeit der Generation segnest, dass sie sich gut erholt, wieder zu Kräften kommt. Wir übergeben dir aber auch ihre Tochter und bitte dich, dass du sie frei machst von allen Bedrängnissen, von allen Schwierigkeiten, darin sie leidet. Du kennst die Ursache ihrer Leiden. Bitte dich, heile jetzt die Ursache, heile sie in der Wurzel. Und schenke Frau Notburger auch deinen Segen, deine Kraft, dein Vertrauen, deine Zuversicht, dass alles gut wird, weil sie das alles dir übergibt. Und du sorgst dann für die Familie, du sorgst dann für ihre Tochter und für ihre Enkelin. Und du bist bei ihnen. Und ich bitte dich jetzt, o Herr, segne sie jetzt, dass sie einfach deine Freude neu erfahren, neu verkosten. Weil du ein Gott auch der Freude bist, ein Gott des Friedens. Amen.
2: Mein Gott, des Friedens. Amen. Mein Gott, des Friedens.
0: Ja, die nächste Anruferin, die uns erreicht hat, kommt aus dem Burgenland, und zwar die Josephine. Bitte, Frau Josephine.
3: Ja, grüß Gott, ich rufe an und bitte um das Gebet für meine Mutter. Meine Mutter hat eine Gürtelrose am Kopf und es hat sich stark ausgebreitet und sie hat große, große Schmerzen. Sie kann nicht liegen, sie kann nicht schlafen und es sind Schmerzen, unglaubliche Schmerzen ohne Pause. Und wir hoffen eben, dass sich Schmerzfreiheit ergeben möchte, wenn es auch lange dauert. Also ich bitte um das Gebet.
1: Jesus, danke, dass wir dir das anvertrauen dürfen und du weißt um die Not der Mutter von Frau Josephine. Bitte ich, dass du sie auch von allen Stress befreist, von allem, was einfach diese Gürtelrose ausgelöst hat, von allem Sorgen und Nöten und Ängsten, die sie durchlebt hat, so dass sie dir das anvertrauen kann, dass sie in den Frieden kommt, in deinen Frieden kommt. Lindere all ihre Schmerzen, die sie hindern einfach beim Schlaf und Schwierigkeiten bereiten. So bitte ich dich, befreie sie von dieser Last, von dieser Bedrängnis und schenke Heilung, schenke Linderung, schenke Befreiung. Segne auch Frau Josephine, schenke auch ihr dieses Vertrauen, dass alles gut wird und dass diese Gebete das Herz des Vaters erreichen. Amen.
3: Amen. Vergelt's Gott. Herzlichen Dank.
1: Segens Gott. Danke vielmals.
0: Ja, lieber Herr Dechand, ich hätte da jetzt noch zwei Anliegen, und zwar die Frau Maria, die wir zweimal versucht haben, auf Sendung zu bringen, das aber technisch anscheinend nicht funktioniert hat. Ich weiß nicht um ihr Anliegen, ich habe es selber nicht erkennen können. Die Maria aus Kärnten, die eben auch ein Gebetsanliegen gehabt hätte. Und das zweite wäre eine ganz anonyme Dame, die nicht genannt werden möchte. Sie hat irrsinnig viele schwere Schmerzen am Körper und einen großen Schwindel. Die sucht auch ums Gebet.
1: Ja. Jesus, wir bringen diese beiden Anliegen und legen sie in dein Herz, dass du die Frau, die mit den Schmerzen, unter Schmerzen leidet, auch Schwindel erlebt und erfährt, dass du sie tröstest, stärkst, dass du sie befreist, dass du sie heilst. Und wir bringen dir auch Frau Maria, die ja nicht durchgekommen ist. Du weißt um ihre Anliegen, du weißt um ihre Not, du weißt, um was sie bittet. Und ich bitte dich, segne sie, lass sie einfach deine Gegenwart erfahren. Und höre du jetzt ihre Bitten, die wir zwar nicht kennen, aber du weißt um sie, du weißt um diese Anliegen, du kennst sie. Und ich bitte dich, dass du ihr das schenkst, was ihr zum Wohle dient und all jenen, für die sie betet. Amen.
0: Amen. Vergelt's Gott im Namen dieser beiden Damen, die angerufen haben und nicht auf Sendung wollten. Lieber Herr Dechand, ich danke dir für die vielen Gebete, die wir heute wieder mit unseren Anruferinnen und Hörerinnen durchführen durften. Ich bitte doch noch mal ein paar Worte und um den Segen, deinen priesterlichen Segen für uns und für die ganze Hörerfamilie.
1: Jesus, wir dürfen alles loslassen, alle Begegnungen, alles Gehörte, alle Empfindungen. Es ist ganz wichtig, dass wir es dir geben, so dass wir frei werden, denn du trägst die Last. Du sagst ja, kommt alle zu mir, die ihr müde und beladen seid. So dürfen wir dir das anvertrauen. Und ich bitte dich, segne auch all jene, die mitgebetet haben im Hintergrund, die vielleicht nicht durchgekommen sind. Lass auch sie jetzt deinen Segen empfangen. Und so segne alle Hörerinnen und Hörer, alle Mitarbeiter am Radio, der gütige und allmächtige Gott, der Vater, der Sohn und der Heilige Geist.
0: Amen.
1: Singet Lob und Preis.
0: Dank sei Gott dem Herrn. Herzliches Vergelt's Gott, lieber Dechant Anton Opetnik. Und ich wünsche dir und Ihnen noch einen gesegneten und schönen Abend. Danke. Ja, liebe Hörerinnen und Hörer von Radio Maria Südtirol, ich darf mich von Ihnen verabschieden. Danke, dass Sie dabei waren. Ich wünsche noch eine gesegnete Pfingstzeit, dass der Heilige Geist Sie erreichen kann, dass er Sie bereichern möchte und dass Sie mit dem Heiligen Geist in die Zukunft gehen können. Alles Gute und Gottes Segen aus dem Studio am Stetten, Ihr Franz Müller.

0: Sehnsucht, sinnerfülltes Leben. Das ist der Titel des heutigen Zeitpanoramas auf Radio Maria Österreich. Einen schönen guten Abend und grüß Gott, liebe Hörerinnen und Hörer. Am Mikrofon ist für Sie Gudrun Trausmuth. Zum Thema Sehnsucht, sinnerfülltes Leben spreche ich heute mit der Logotherapeutin Professor Dr. Elisabeth Lukas, die Sie, liebe Hörer, schon bestens kennen aufgrund der vielen Sendungen, die wir auf Radio Maria schon mit ihr ausstrahlen durften. Der zweite Gast heute auf Sendung ist ein neuer Referent, und zwar der Pädagoge und Therapeut Valentin Oppel. Elisabeth Lukas und Valentin Oppel gemeinsam haben ein Buch geschrieben mit dem Titel »Es ist nie zu spät für ein sinnerfülltes Leben«. Eine spannende Doppelkonferenz, ein Format, das ich wirklich im Lesen sehr geschätzt habe und das auch wirklich ein ganz neues Genre des generationenübergreifenden Dialogs zweier Frankl-Kenner und Frankl-Liebhaber eröffnet. Frau Professor, wie sind Sie auf diese Idee gekommen?
1: Ja, wir haben uns kennengelernt, Herr Oppel und ich, und haben gleich festgestellt, dass wir uns sehr gut verstehen. Und er hat viel Praxis in Psychotherapie, ich habe viel Praxis in Psychotherapie. Das war natürlich ganz schnell eine Brücke zwischen uns. Und er ist eben mit Frankls Schriften sehr vertraut. Und das hat mich auch sehr gefreut, so jemanden zu finden, mit dem wir auf einer gemeinsamen Ebene eben kommunizieren konnten. Und dann hat er mir auch ein Manuskript gezeigt, das er verfasst hat. Und da hat mir sehr gut gefallen sein Schreibstil. Er kann etwas sehr schön ausdrücken. Und das ist heute schon selten geworden, weil die Menschen durch die Kurzformen des SMS oder des E-Mails irgendwie verwöhnt sind und nicht mehr so gewöhnt sind, schöne Formulierungen über irgendwelche Sachverhalte zu finden. Und mir dieser Schreibstil von ihm sehr gut gefallen hat, habe ich ihn eingeladen, ob er nicht mit mir ein Dialogbuch machen möchte. Und zu meinem großen Erstaunen hat er Ja gesagt. Und so ist das Buch entstanden.
0: Herr Oppel, die Frau Professor Lukas kennen unsere Hörerinnen und Hörer natürlich schon lange. Wir haben eine ganze Reihe von Sendungen bereits gemeinsam gemacht. Würden Sie sich selber bitte etwas vorstellen?
2: Also ich bin Sonderpädagoge, ich bin Psychotherapeut. Als Sonderpädagoge habe ich 10 Jahre lang mit schwerstbehinderten palliativen Kindern gearbeitet. Eine Arbeit, die meinem Leben sehr viel an auch Sinn gegeben hat, auch eine gewisse Form der Demut gegenüber dem Leben, weil wir sind endlich. Und Kinder zu begleiten, die sterbenskrank sind, da zählt jeder Augenblick, und das vergessen wir quasi gesunden Menschen oft. Heute bin ich Psychotherapeut im Anton-Brocksch-Institut auf der Drogenabteilung, auch eine sehr herausfordernde Tätigkeit. Ich arbeite auch in der Familienberatung in Berthelsdorf, auch eine ganz, ganz schöne Tätigkeit. Da kommen ganz viele verschiedene Menschen, ist zwar Familienberatung, aber da kommen Einzelpersonen, da kommen Paare, da kommen Eltern mit Kindern, die Probleme haben. Und da bin ich natürlich gefragt, auch als Pädagoge und Psychotherapeut, das passt natürlich gut zusammen. Und ich arbeite auch in der psychotherapeutischen Kinderambulanz in der Roten Turmstraße. Dort arbeite ich mit Jugendlichen, das wird finanziert über die Krankenkasse, auch etwas, was mir ganz wichtig ist, dass es das gibt und dass das relativ auch flott geht. Also es gibt natürlich eine Warteliste, aber es geht auf jeden Fall flotter als für Erwachsene. Also so 1-2 Monate warten die Kinder, Jugendlichen, und dann ist schon Hilfe da.
0: Also das heißt, wir haben heute, liebe Hörerinnen und Hörer, 2 therapeutisch tätige Menschen, Frau Professor Lukas nicht mehr aktiv, aber schreibend. Sie haben es schon erwähnt, und ich glaube, das Schreiben ist wirklich auch eines Ihrer ganz großen Charismen, die Sie haben. Und wir freuen uns sehr, dass Sie wirklich 3 Bücher im Jahr, würde ich mal sagen, durchschnittlich mindestens, das sind die, die ich kenne, herausbringen nach wie vor. Ich fange vielleicht tatsächlich bei der Sprache an, bei der Frage nach der Sprache, die auch in Ihrem Buch an einer bestimmten Stelle eine Rolle spielt. Und was mich als Philologin natürlich besonders auch getriggert hat, sozusagen, da gab's eine kleine Diskussion zwischen Ihnen. Herr Oppel hat die Wichtigkeit der Sprache im therapeutischen Arbeiten betont. Und Sie haben dann nachgesetzt, das ist überhaupt so sozusagen die Systematik dieses Textes. Herr Oppel legt etwas vor und Sie gehen dann mit Ihrer reichen Erfahrung, mit Ihrer unendlich großen therapeutischen Praxis, legen das Ihre dazu. Herr Oppel, was hat die Sprache für Sie im therapeutischen Arbeiten für eine Bedeutung?
2: Die ist ganz zentral. Also es gibt ein spannendes Wort, ich glaube von Wittgenstein: die Grenze meiner Sprache ist die Grenze meiner Welt. Also was ich nicht auszudrücken vermag, naja, da tue ich mir schwer. Und das erlebe ich ganz oft. Also es geht auch um ein Benennen können von auch Gefühlen. Also gerade in der Suchtkrankentherapie ist es oft so, da werden Emotionen zugedeckt. Und da ist auch ganz viel Einsamkeit. Das heißt, der Dialog fehlt. Und dann entsteht das wieder langsam. Und wenn ich wieder Worte habe für mein Empfinden und für mein Leben, dann kann auch langsam wieder etwas gelingen. Also auch, wie Frankl es nennt, Selbstdistanzierung, Vogelschau. Das heißt, ich schaue mal auf mein Leben drauf von oben. Ich lasse mich nicht quasi ausschließlich bestimmen durch meine Triebe, Affekte und Impulse, sondern ich lass mir mal Zeit, ich schaue mal drauf und gebe dem Ganzen auch Worte. Ohne das, also ohne Sprache, ist es schwer. Natürlich gibt es auch Körpersprache und da gehört viel dazu, aber es ist schon sehr, sehr zentral und das brauchen wir.
0: Kann man so weit gehen, dass man sagt, je besser die Worte, je größer die Sprachfähigkeit, desto leichter ist es möglich, Gefühle, das Innere, sich bewusst zu machen und dann auch basierend darauf Entscheidungen zu treffen?
2: Ja, ganz bestimmt, weil es gibt sowas wie Basisemotionen. Das ist ganz eine interessante Geschichte, weil da gab es einen Forscher, der hat rund um die Welt Menschen auch fotografiert bei gewissen eben Emotionen, Ärger, Freude, Wut und so weiter. Und die Gesichtsausdrücke sind gleich, ob in Papua-Neuguinea, in Finnland, in Österreich, in Südamerika. Also wir schauen ähnlich drein, wenn wir uns freuen und wenn wir traurig sind. Und das ist das eine, das ist das Gesicht. Aber traurig, was heißt das? Da gibt's ja ganz viele andere Worte, da gibt's Schattierungen. Und das zu differenzieren, ist sicher ganz entscheidend für das, ach Gott, was geht da eigentlich in mir vor? Und wenn ich das nicht auszudrücken weiß, dann kann ich nur sagen, zum Beispiel, viele sagen, naja, ich bin depressiv. Aber was heißt depressiv? Da gibt's einen Unterschied zur Traurigkeit und zur Trauer. Also das ist ganz, ganz entscheidend. Also ja, meine Antwort ist ja, wir brauchen Sprache und je mehr wir das differenzieren können, umso besser können wir uns kennen, den anderen kennen, das Gegenüber und das auch diesen Dialog stärken.
0: Frau Professor Lukas, ist Sprache das geeignete und vielleicht sogar das eine Werkzeug, das uns hilft, Sinn zu entdecken, freizulegen, wieder zu entdecken?
1: Ja, die Sprache, mit der Sprache kann man ja nicht nur Emotionen ausdrücken, nicht? Sondern aus dieser Art Vogelschau, wie Herr Oppel sagt, aus dieser Distanz heraus kann man eben auch sein Denken anschauen, seine Einstellungen anschauen. Man kann das anschauen, was Frankl die Trotzmacht des Geistes nennt. Habe ich Kräfte, irgendwelchen unguten Tendenzen, die in mir walten, auch Widerstand zu leisten? Ich kann mir auch diese Kräfte in mir anschauen, diese Potenziale, die da sind und so. Das heißt, ich kann also eine ganze Palette von mir selbst anschauen, aus der Distanz heraus. Das ist schon interessant. Wer schaut wen an, nicht? Also wir würden sagen in der Logotherapie, die geistige Person, die wir sind, schaut an, was sie an Werkzeugen hat. Sie schaut sich sogar ihre eigene Sprachfähigkeit an und kann überlegen, ob sie die noch ausbauen möchte. Und zum Sprechen gehört auch das Schreiben, und auch das ist eine Hilfe. Denn wenn man etwas aufschreibt, dann liegt es gleichsam am Tisch. Man kann zum Beispiel aufschreiben, ich habe mich gestern über das und das geärgert, zum Beispiel. Und jetzt liegt's da, und der Mensch selber sitzt aber nicht am Tisch, der sitzt dann gleichsam daneben und kann schauen, was da liegt. Aha, ich habe mich gestern geärgert. Na, was mache ich denn jetzt mit meinem Ärger? Will ich jetzt mit dem schimpfen? Will ich ihn anklagen? Will ich dem großzügig sein und sagen, ach, so schlimm war das gar nicht, was der da gesagt hat. Ich bin bloß irgendwo in die Luft gegangen, aber habe ich mich wieder beruhigt. Und so. Also man kann selber Stellung zu allem nehmen, was in einem wirkt und in einem rumort sozusagen. Und das ist eigentlich dieses menschliche Potenzial, dass wir nicht total ausgeliefert sind dem, was in uns da wirkt und ist, sondern wir immer noch Stellung nehmen können zu uns selbst und zu allem draußen der Welt. Mhm.

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0: In ihrem Buch »Es ist nie zu spät für ein sinnerfülltes Leben« befürworten oder sogar empfehlen Sie an einer Stelle auch ein, ich glaube, Tagebuch der schönen Stunden nennen Sie es, das sehr systematisch auch funktioniert mit einem Mittelstrich oder mit mehreren Mittelstrichen. Mich hat es an Stadt, Land, Fluss erinnert ein bisschen. Können Sie das ein bisschen schildern, was der Wert so eines Tagebuchs der schönen Stunden sein kann, beziehungsweise welche logotherapeutische Perspektiven, Justierung da eigentlich schon drinnen ist, die einem dann helfen kann, Sinn zu entdecken, neu zu entdecken, vielleicht auch rückblickend zu entdecken.
1: Ja, ich habe da angeschlossen an etwas, was Herr Oppel ihm erzählt hat. Er hat gesagt, dass er auf der Drogenstation, dass die Klienten und Klientinnen oft Niederschriften präsentieren müssen. Vielleicht können Sie das dann noch etwas ausführlicher sagen. Und das hat mich erinnert, dass wir auch so eine Biografiearbeit manchmal machen in der Logotherapie. Und diese Biografiearbeit schaut so aus, dass eben eine halbe Seite ist links und eine halbe Seite ist rechts. Dazwischen ist dieser Mittelstrich. Und auf der linken Seite kann man einfach die historischen Begebenheiten erzählen. Das und das, meine Kindheit war so oder meine Eltern waren so oder meine Schulzeit war so und so weiter. Das so gut, was eben in Erinnerung hat. Also es ist auch kein fotografischer Film, aber wie man es eben rückwirkend memorieren kann. Aber auf der rechten Seite kann man dann aus der heutigen Sicht Stellung dazu nehmen und kann das beurteilen und kann sich auch überlegen, ob in diesem, was auf der linken Seite steht, ob da irgendwelche Sinnmöglichkeiten drinstecken für heute. Selbst wenn man etwas Schweres erlebt hat in der Vergangenheit, könnte das ja für heute bedeuten, dass man sich sagt, naja, das habe ich gut überstanden, dann überstehe ich auch weitere Schwierigkeiten, die kommen. Oder dass man sagt, aus dem damaligen habe ich eine Lehre gezogen. Da habe ich auch einen Fehler gemacht und den Fehler wiederhole ich heute nicht und so. Das heißt, man kann aus der für die Gegenwart Sinnmöglichkeiten rausfischen. Und eine Sinnmöglichkeit ist eben das, was Sie erwähnt haben, die Tagebuch der schönen Stunden. Das heißt, eine Erkenntnis kann sein, dass man sagt, ich habe manchmal schöne Stunden übersehen und mehr in Erinnerung das Schwere und das Leidvolle und so. Aber das möchte ich heute nicht machen. Heute möchte ich ganz bewusst auch auf das Schöne in meinem Leben schauen, auf das, was gut geht. Das fällt uns weniger auf, was gut funktioniert, als was nicht gut funktioniert. Und das gibt so einen Paradigmenwechsel her, dass man erkennt, oh, es ist nicht alles in Ordnung im Leben, aber vieles ist in meinem Leben doch in Ordnung und dafür kann ich auch dankbar sein. Und das gibt einen Frieden der Seele her.
0: Herr Oppel, können Sie das aus Ihrer Praxis beziehungsweise aus Ihrer Arbeit mit Suchtkranken auch schildern? Gibt es da auch diese Möglichkeit, schreibend, denkend, den Blick auf das eigene Leben positiv zu verändern und so zu verändern, dass das tatsächlich in eine Dimension der Sinnstiftung kommt?
2: Die Patientinnen und Patienten sind aufgefordert, jede Woche einen Wochenbericht zu verfassen, den ich am Montag bekomme, den ich dann lese und einen kleinen Kommentar immer dazu schreibe oder einen Gedanken dazu, wo es eben darum geht, vielleicht kann ich da noch einmal anders drauf schauen oder ich stelle noch ein paar Fragen, die dazu passen. Das wird ganz unterschiedlich genutzt. Also sie sind aufgefordert und sie sollen das auch machen, das tun sie auch. Und am Anfang ist es manchmal sehr knapp und ja, aber so mit meiner, aber auch vor allem in der Gruppentherapie, also das ist das eigentlich das, was besonders wirkt. Also da ist ja immer, ich nenne das eine Spiegelhalle. Ja, David Steindl-Rast sagt das so schön. Ich bin durch dich so ich. Also das ist für mich ein wichtiger Satz und ich bin durch den Input von Frau Professor Lukas auch reicher geworden. Aber ich bin auch durch den Input meiner Patientinnen und Patienten reicher. Und nun, das Schreiben, das wird dann immer mehr im Zuge der Therapie. Weil es gibt zuerst den Entzug und dann gibt es die Therapiephase und dann gibt es einen ganz wichtigen Schritt in der Gruppentherapie. Die Patientinnen schreiben an ihrem Selbstbild. Das ist eine ganz schön intensive Auseinandersetzung mit dem eigenen Gewordensein. Also da braucht es eine Biografie, da braucht es irgendwie auch ein Motivationsschreiben. Naja, was will ich eigentlich? Was ist mein Ziel oder was sind meine Ziele? Und ja, da gibt's kurze quasi Biografien, da versuche ich dann zu helfen. Es gab auch schon sehr junge Patientinnen und Patienten, wo ich wirklich intensiv geholfen habe bei der Biografie. Und dann dieser Schritt in der Gruppe zu erzählen, wer bin ich, was hat mich ausgemacht, das bedeutet einen riesengroßen Schritt. Ja, da plötzlich, jetzt werde ich verstanden vielleicht oder jetzt sehen auch die anderen mal, da gibt's Ähnlichkeiten, da gibt's Gemeinsamkeiten oder da gibt's auch große Unterschiede. Und dann, wenn ich ein Stück weit den anderen verstehe, dann verändert sich auch was in mir. Und deswegen wirkt auch Gruppentherapie. Ja.
0: Wir haben von Biografiearbeit gesprochen. Und Ihr gemeinsames Buch trägt den Titel »Es ist nie zu spät für ein sinnerfülltes Leben«. Das heißt, wir haben jetzt ein bisschen auf die Vergangenheit eigentlich Bezug genommen. Und wenn ich Sie richtig verstanden habe, vor allem Sie, Frau Professor auch, dann ist dieses starke Arbeiten in der Vergangenheit, in der Kindheit vor allem, ja in erster Linie ein Kennzeichen der Tiefenpsychologie, während Frankl da ja einen anderen Ansatz prioritär setzt, würde ich mal so sagen.
1: Also das muss man von Fall zu Fall entscheiden, ob man in die Vergangenheit eines Menschen zurückschaut oder auch nicht. Eines muss man allerdings bedenken, immer muss erst das Leben in der Gegenwart lebbar werden. Das ist die erste Hilfe. Also man kann nicht zum Beispiel über Vergangenes reden und in der Gegenwart geht alles zu Bruch bei jemandem. Das heißt, das Erste ist eigentlich immer, dass man schaut, im Hier und Jetzt muss sich etwas so stabilisieren, so ändern, dass jemand sagt, ja, also jetzt sehe ich zumindest den nächsten Schritt und den übernächsten Schritt, den ich gehen kann und den ich auch gehen will, den habe ich ja mal vor Augen, nicht? Und dann kann man sich den Luxus erlauben, dass man in die Vergangenheit schaut oder in die Zukunft schaut. Und auch in die Zukunft schauen ist natürlich sehr interessant. Die Frage, wohin will ich mich denn entwickeln? Denn genügt ja nicht, dass ich weiß, wer ich jetzt bin, sondern es ist ja, der Mensch ist ja in einem ständigen Entwicklungsprozess und hat auch eine Vision, wenn er gesund ist, hat auch eine Art Vision, wo er sich hinbewegt. Möchte, wer er schlussendlich werden möchte oder auch sollte, sollte im Sinn seiner Talente, die er hat. Denn Talente, die man mitbekommen hat, bedeuten ja eine Art Verpflichtung oder Aufforderung, sie zu nützen und sie zum Wohle auch der Gemeinschaft zu nützen, nicht nur für sich selbst, sondern einfach der Welt etwas zu schenken, aus dem heraus, was man schenken kann, nicht? Und da ist eben auch der Blick in die Zukunft wichtig. Und die Sinnfrage kann man sehr weit gefasst stellen, also was sinnvolle Ziele in der Zukunft sein könnten. Man kann sie auch enger fassen und sagen, was ist denn hier und jetzt heute dran, was ist heute sinnvoll, was ist morgen sinnvoll. Gerade bei der Sucht geht man ja von einem Tag zum nächsten und immer ist es sinnvoll, wieder sich durchzuringen, auf das Suchtmittel zu verzichten. Aber das ist ja nicht die ganze Geschichte. Was soll man stattdessen im Leben machen? Wofür möchte man sich denn jetzt engagieren? Wenn die Sucht eine Lücke hinterlässt, ein Loch sozusagen, wenn man es endlich jetzt nicht mehr dran hängt, nur das Suchtmittel zu konsumieren und sonst keine andere Intention zu haben. Wenn man endlich frei ist, dann stellt sich ihm die Frage frei, wofür? Nicht? Wofür ist man frei? Und da setzt die Logotherapie ganz stark an und sagt, ja, du bist frei, sagt sie, aber du bist nur jetzt frei. Du bist nicht frei von etwas, was früher gewesen ist oder so, sondern du bist immer nur frei zu etwas. Aber du bist frei, dein Leben zu gestalten. Also mach etwas Sinnvolles aus deinem Leben. Das ist der große Appell der Logotherapie.
2: Frankl spricht vom fakultativen Sein, also wir sind eben mehr, wir sind nicht Opfer nur unserer Umstände. Natürlich sind wir das auch, man wird hineingeboren in eine Familie, in eine Gesellschaft, in ein politisches System und so weiter. Aber wir haben die Möglichkeit, uns zu entscheiden, immer, in jedem Augenblick. Ja? Also es gibt auch ein Wort, das heißt, Leben ist Anfangen. Ja, Leben ist Anfangen in jedem Augenblick. Möglich ist es. Ja. Also Frankl spricht von zwischen Reiz und Reaktion ist ein Spalt. Also David Steindl-Rast sagt zum Beispiel Stop, Look und Go. Das heißt, nur dieser Spalt, der ist halt bei manchen Menschen sehr, sehr klein und den sehen sie gar nicht. Und den an diesem Spalt, da müssen wir, und auch natürlich wir selber, immer wieder dran arbeiten. Wie entscheide ich mich? Kann ich immer, in jedem Augenblick.
0: Sie haben gerade gesagt, manche Menschen sehen diesen Spalt gar nicht. Braucht es da einen Schritt mehr als dieses Einüben der Selbstdistanzierung, die wir schon besprochen haben?
2: Ja. Wir haben das thematisiert und haben das genannt, auch manchmal braucht der Mensch Seilhilfe. Also so wie am Berg, der Professor Frankl war ein begeisterter Bergsteiger und ist sehr gern auf die Racks gegangen und ich auch. Also ich manchmal quasi wandere ich in seinen Fußstapfen. Und so ist das nun mal beim Klettern auch, da braucht es natürlich auch manchmal Seilhilfe. Und da braucht es manchmal eben nur vielleicht einen kleinen Ruck. Vielleicht braucht es auch manchmal mehr und ich muss helfen und muss ziehen. Aber, und das ist ein ganz wichtiger Punkt, irgendwann als Therapeut, als Therapeutin, muss ich mich überflüssig machen. Das heißt, mein Ziel ist, die Patientin, der Patient soll Spezialistin für das eigene Leben werden. Also das ist mein größter Wunsch für diesen Menschen. Natürlich bin ich da, natürlich kann ich helfen, aber geh doch mal raus in dein Leben und ja, du kannst dich natürlich melden bei mir. Ja? Aber schau, dass du eben, ich manchmal in der Suchtkrankentherapie habe ich auch das Bild vom Baron Münchhausen, ne, mit dem Zopf. Ne? Manchmal muss man sich quasi am eigenen Zopf da aus dem Sumpf ziehen. Ja, und manchmal braucht es halt auch jemanden, der ein bisschen hilft da am Rande des Sumpfes. Ach, ich helfe dir. Ja.
0: Ich stelle mir vor, als Therapeut ist es manchmal auch ganz schön anspruchsvoll, insofern als man Erfolge möglicherweise nicht rückgemeldet bekommt, nicht sieht. Aber vielleicht gibt es da doch gelegentlich Dinge, wo man sagen kann, ja, das hat funktioniert, da freue ich mich, dass ich offenbar jemandem die richtige Seilhilfe geben konnte.
2: Frau Professor Lukas hat das so wunderschön ausgedrückt, was man in einen Menschen liebevoll investiert, ist niemals umsonst. Und es gab jetzt vor kurzem ein ganz ein schönes Erlebnis für mich. Ich durfte unser Buch präsentieren im Kurhaus am Stephansplatz. Es sind quasi mein gesamtes Umfeld war da, es waren über 100 Menschen anwesend und wer auch da war, waren zwei Patientinnen, die im Anton-Proksch-Institut die Drogentherapie erfolgreich abgeschlossen haben und die waren da und es war so schön zu sehen, wie sie ja zufrieden, offensichtlich und clean und wieder zukunftsorientiert in ihrem Leben stehen. Und es war eigentlich, muss ich sagen, meine größte Freude, die beiden zu sehen. Das war für mich natürlich sehr erhebend, weil gerade in der Drogentherapie das halt leider selten ist.

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1: Wie stellt sich und wie anders stellt sich diese Suche nach dem Sinn bei hochbetagten Menschen? Und bei unseren Hörern sind auch sehr viele ältere Damen und Herren. In Ihrem Buch haben Sie das Beispiel einer 94-jährigen Dame, die mit einem bestimmten Problem gekommen ist. Vielleicht können wir das kurz als Fallbeispiel in unsere Sendung hereinnehmen. Ich fange bei Herrn Oppel an, der das zuerst auch im Buch geschildert hat.
2: Ja, eine ganz, ganz wunderbare Geschichte war das für mich. Also eine 94-jährige Dame kam auf Empfehlung einer befreundeten Ärztin zu mir in die Praxis. Und ja, was war das Thema? Sie hat seit Jahren hat sie ein starkes Beruhigungsmittel zum Schlafen bekommen. Und das hat ihr gar nicht gut getan, weil das hat nun mal Nebenwirkungen und da hat sie wirklich darunter gelitten und das wollte sie wirklich, wirklich loswerden, nachvollziehbarerweise. Und neben auch Biografiearbeit, die für mich besonders lohnend war, weil dieses lange Leben war natürlich unglaublich interessant und bereichernd für mich auch, haben wir ganz spezifisch Entspannungstechniken gelernt gemeinsam. Also ich habe ihr gezeigt, wie man quasi richtig atmet und wie man sich entspannt. Ich habe das große Glück, ich kann das quasi seit Kindheitstagen, weil ich habe ein Blasinstrument gelernt und da muss man nun mal auch quasi richtig atmen und ich habe viel gesungen und ja, das heißt, ich kann das schon, ich habe das internalisiert, aber ich habe auch, es gibt ja auch klinisch evaluierte Methoden, die ich auch gelernt habe und das Tolle war bei dieser 94-jährigen Dame, die hat sehr, sehr brav zu Hause geübt. Und ja, innerhalb von zwei, drei Monaten, sie hat dieses Medikament absetzen können, sie hat wieder gut einschlafen können. Also es war unglaublich erfreulich für mich und dann kam auch der Punkt, wo sie gesagt hat, sie haben mir sehr geholfen, vielen Dank und wenn ich wieder Hilfe brauche, dann darf ich mich melden, oder? Natürlich, ja, und das war erhebend, muss ich sagen, ja. Einfach schön.
3: Ja, das kann ich nur applaudieren. Das ist eine sehr schön gelungene Therapie gewesen. Und warum soll man nicht Entspannungsübungen einsetzen, wo es wichtig ist? Weil der Schlaf braucht ja Entspannung. Und wenn man, gerade wenn man verkrampft schlafen will, wenn man den Schlaf irgendwie herbei wünscht und erzwingen will, gerade dann kann man am allerwenigsten schlafen. Bei Durchschlafstörungen ist es anders. Hier ging es um Einschlafstörungen. Bei Durchschlafstörungen lässt sich mit Entspannungstechniken das nicht so leicht lösen, weil der Organismus hat schon ein paar Stunden geschlafen und glaubt jetzt einmal wach zu sein oder will sich nicht gleich wieder über irgendwelche Techniken, also autogenes Training oder irgendwas, gleich wieder in den Schlaf hineinzwingen. Und da gibt es eben auch eine andere Technik, wo man sagt, gehen Sie in Ihr Traum. Umland, stellen sich ein Gebiet vor, wo sie einmal früher waren, wo sie gute Erinnerungen haben, vielleicht am Meeresufer, wo sie im warmen Sand gelegen sind und das im Hintergrund hat das Wasser so schön gerauscht und über ihnen waren irgendwelche Palmwedel sich bewegt oder so irgendwas, so ein Bild aus einer schönen Landschaft, wo so ein Gefühl der Geborgenheit einmal da war und dass man sich gedanklich in der Fantasie wieder in diese Landschaft hineinversetzt und sie sich ausmalt und sie einmal genießt und sie gar nicht schlafen will. Das ist nämlich wichtig, je mehr man schlafen will, desto weniger kommt der Schlaf. Aber wenn man so in dieser Landschaft ist und das, man, ich habe das genannt, den Ort der Geborgenheit, in den man sich begibt, wo man sich so absolut wohlfühlt und gehen lassen kann und hinlegen kann und einfach nur genießen kann, wie schön es ist. Und das hat so eine einschläfernde Wirkung. Je länger man sich dieses Bild ausmalen will, desto weniger kann man, weil man mit der Zeit wieder einschläft, nicht? Das, auch das ist so eine kleine Methode, die man übrigens auch bei posttraumatischen Psychosyndromen anwenden kann, wenn jemand getriggert ist durch eine sehr schlechte Erfahrung und dann immer wieder, wenn etwas Ähnliches, ein ähnliches Geräusch oder ein ähnliches Bild vor ihm auftaucht, dass er da immer wieder sehr verkrampft und schockiert reagiert, da kann man das auch einsetzen, diesen Flucht an den Ort der Geborgenheit, die innerliche Flucht, wo man sich zurückzieht und im Moment ruhiger wird. Eine zweite Idee habe ich noch zu der alten Dame, zu diesem Bild, zu dieser Geschichte von Herrn Opel ergänzend gesagt, nämlich ob man nicht eine Art existenzielle Bilanzziehung macht, so nennen wir das in der Logotherapie. Das heißt, hier ist keine Biografiearbeit, es ist nur eine Rückschau, aber eine ganz gezielte Rückschau auf das eigene Leben, wo man sich die eigenen Gipfel des Lebens noch einmal anschaut. Und da Herr Opel ja ein Bergsteiger ist, habe ich ihm das Gleichnis von Frankl gebracht, von den Dolomiten, wo man nennt das das Alpenglühen, wenn die Sonne untergeht und die hohen Gipfel oben noch bestrahlt, blutrot, hell leuchtend, feurig bestrahlt, aber unten unter der Baumgrenze, da ist alles schon in der Dämmerung verschwunden gleichsam. Und so könnte auch ein älterer Mensch noch einmal sein Leben anschauen und sagen, jetzt schaue ich einmal ganz bewusst auf diese Gipfel und die möchte ich noch einmal anstrahlen, mit der Abendsonne, mit der untergehenden Sonne anstrahlen und mich freuen, was alles im Leben gelungen ist, was mir geschenkt worden ist, die Gnade, die über mein Leben irgendwo gewaltet hat. Gnade ist oft auch, wo man an irgendeinem Unglück vorbeigeschrammt ist, aber es ist gerade noch gut ausgegangen. Auch das ist natürlich ein großer Segen. Und dass man sich das noch einmal anschaut, ganz glücklich anschaut, und die ist natürlich, hat diese Täler auch im Leben gegeben, die Verluste, die Leidensphasen, aber die sollen alle so wie die Wälder schon in der Dämmerung versinken, aber das Gelungene und Sinnvolle eines Lebens, die Summe des gelebten Sinns dieses Lebens, die soll man sich noch einmal vor Augen führen, bevor man die Augen für immer schließt.

0: Sie unterscheiden in Bezug auf dieses Gefühl des Unwohlseins, der Disbalance, das so viele Menschen heute in den Begriff fassen, ich bin depressiv oder ich habe Depressionen. Sie unterscheiden da sehr genau. Können Sie das für unsere Hörer darlegen?
1: Die Unterscheidung ist natürlich von Frankl und nicht von mir. Ich habe es bloß gelernt bei Frankl. Nein, aber Frankl war ein sehr genauer Diagnostiker, ein Differentialdiagnostiker und hat das beklagt.

0: Es ist eine Depression, die einfach irgendwann ausbricht, die in Phasen immer wieder kommt. Dazwischen gibt es wieder gesunde Zeiten, auch lange gesunde Zeiten, und dann plötzlich ist sie wieder da und eher grundlos. Also es gibt schon Auslöser, aber ob Auslöser oder nicht, ist gar nicht so wichtig. Die kommt einfach und geht und kommt. Und die kann man sehr gut mit Antidepressiva, kann man diese depressiven Phasen auch lindern. Und ja, also man muss aufpassen, weil manchmal gegen Ende der Phase ist auch die Suizidgefahr groß, weil die Entschlusskraft wiederkommt, aber der Mensch immer noch durchhängt in der Stimmung, weil es sich ja noch schlecht benannt ist. Ja, und dann gibt es natürlich reaktive Depressionen. Das heißt, man hat ein großes Leid erlitten oder eine große Frustration oder einen großen Schmerz, einfach eine bittere Enttäuschung oder einen geliebten Menschen verloren, kann auch sein, dass es über die normale Trauer, die ja eigentlich notwendig und sinnvoll ist, aber dass darüber hinaus jemand in so eine reaktive Depression hineinschlittert. Reaktive Depression ist so nach dem Motto, wenn ich das eine, was ich so wichtig finde oder so geliebt habe, also wenn ich das nicht haben kann, dann will ich gar nichts haben. Man geht so in eine Art Weltabsage. Man zieht sich zurück wie in ein Schneckenhaus und sagt, mit mir können Sie nicht mehr rechnen. Ich habe das verloren oder ich bin über das so enttäuscht. Ich will jetzt nicht mehr. Also das, da hat natürlich Antidepressiva gar keinen Sinn. Da muss man über die Bewältigung dieses Verlustes oder dieses Leides mit jemandem sprechen und ihm Strategien zeigen, wie er auch ein Leid konstruktiv bewältigen kann. Ja, und dann gibt es auch diese noogenen Depressionen, die eigentlich nur von Frankl so richtig diagnostiziert worden sind, nämlich eine Depression aufgrund einer Art Sinnleere. Das ist gar nicht, dass man ein großes Leid erlitten hat, es ist oft sogar im Wohlstand da. Das heißt, man hat zwar alles, aber freut an nichts. Man sieht keine wirklich lockende Perspektive. Man kann zwar gut leben, aber es fühlt sich nicht gut an, dieses gute Leben, weil so eine Art Leere da ist, eine Art, wofür bin ich überhaupt gut? Niemand braucht mich. Was soll ich überhaupt mit meinem Leben anfangen? Das kann durchaus sein, dass jemand im Luxus lebt, aber er hat keine Freude am Leben. Die Freude erlischt, nicht? Und da ist natürlich die Logotherapie ganz wichtig mit ihrem Ansatz der Sinnsuche und dass man den Menschen, dass man sie ermutigt, kreativ zu sein. Und gerade wenn sie im Wohlstand sind, gerade das, was sie, alles da ist, was sie haben, dass sie das nützen, sinnvoll nützen und auch vielleicht für andere nützen. Man muss ja nicht immer nur für sich etwas tun, man kann auch für die Gemeinschaft was tun. Also diese noogenen Depressionen, da haben Antidepressive überhaupt keinen Sinn. Und auch, da geht es auch nicht um Leidbewältigung primär. Irgendwelche kleinen Schwierigkeiten gibt es immer in jedem Leben, aber das ist hier nicht das Primäre, sondern das Primäre ist wirklich die Sinnsuche, auf der man nicht fündig geworden ist.
1: Frankl spricht von der Sinnlehre mit H gegen die Sinnlehre, genau, wo es leer wird. Er spricht auch vom existenziellen Vakuum. Also das ist eine Sache, die auch vor allem in der Adoleszenz aufkommt. Ich kenne das schon auch von mir, also eine Orientierungslosigkeit, wo... Wofür soll denn mein Leben gut gewesen sein? Also auch das Futur 2, also wofür soll ich gut gewesen sein? Und da braucht es nun mal mehr als, wie Frau Professor Lukas sagt, eine Ich-Bezogenheit, sondern wir sind ja dialogische, soziale Wesen, also ein Ausgerichtetsein auf etwas außerhalb von mir. Frankl spricht eben von schöpferischen Werten zum Beispiel, also wenn ich ein klassischerweise Künstler, die ein Werk erschaffen, oder auch natürlich in der Hingabe an andere Menschen, so wie es unser Beruf ist, wo wir natürlich, wenn wir nicht Menschenfreunde wären, dann wären wir in dem Beruf falsch natürlich, ja, also ein hingeordnet sein auf etwas eben neben meiner Person. Und Frau Professor Lukas hat erwähnt, ja, auch wenn jemand quasi in Reichtum und von außen betrachtet, ja, wir leben in einer kapitalistischen Welt und erst jetzt vor kurzem ist wieder in den Medien wie armutsgefährdet. Ganz viele Menschen in Österreich sind, obwohl wir so ein reiches Land sind, ja. Und ich kenne auch

0: andere Seite. Es kommen zu mir auch Menschen, die in großem Luxus und mit viel Geld, also mit quasi von außen betrachtet, ach Gott, die müssen doch glücklich sein, das gibt's doch gar nicht. Und ich denke da, im Buch erzähle ich von einer Patientin, die scheinbar alles hat. Die ist sehr wohlhabend aufgewachsen, die hat in quasi in derselben Gesellschaftsschicht auch geheiratet, hat zwei gesunde Kinder bekommen, hat eine Haushaltshilfe und eine Nanny und so weiter. Also man denkt sich, na das, was ist denn los mit der Person? Naja, und wir haben, so wie wir es gesagt haben, also das Leben besteht ja immer aus Gegenwart, Vergangenheit und Zukunft. Und was war nun in der Vergangenheit bei dieser Person? Sie hat sich interessiert, sie hat eine besondere Lateinprofessorin gehabt in der Schule, die sich in den Sommerferien engagiert hat für Straßenkinder. Und sie hätte so gern geholfen und sie wäre so gern auch da tätig geworden, aber die Eltern haben gesagt, nein, das ist viel zu gefährlich, das wollen wir nicht. Und sie war ein braves Mädchen und hat sich daran gehalten. Ja, und dann später, sie hat studiert und dann hat sie geheiratet und dann hat sie Kinder bekommen. Und wie gesagt, es von außen betrachtet, ja, schönes Haus und Autos und alles, ja, die Kinder in Privatschulen und so weiter. Naja, und dann haben wir genauer geschaut auf diese Lateinprofessorin, was, und das ist ganz wichtig, wir brauchen ja Vorbilder, ja, also wir entwickeln ja unser Selbstbild durch andere. Und ja, bei dieser Dame war es so, naja, das wäre doch ein ganz wichtiger Schritt gewesen. Mit 16, 17 Jahren, da war ich in einem existenziellen Vakuum, hat sie. Also sie hat es nicht so ausgedrückt, aber mit meiner, wir sind wieder bei Sprache, ich habe ja dieses Wort gebracht von Frankl. Und ja, das hat sie, also eine noogene, eine geistige, diese geistige Dimension, da fehlt etwas, da möchte ich doch tätig werden. Und ja, was haben wir gemacht? Sie hat geschaut, naja, welche Möglichkeiten hat sie heute? Und sie wurde tätig. Und sie wurde tätig für eben außerhalb der Familie. Sie war eh gut da für ihren Mann, für ihre Kinder, für ihre Familie. Aber es hat noch mehr gebraucht. Und sie hat sich dann engagiert. Und tatsächlich, diese Lateinprofessorin auch hat sie kontaktiert und ja, das war einfach schön zu sehen, die Dame hat sich verändert, weil sie wieder hingeordnet, orientiert war auf etwas, was nicht sie selbst ist, sondern was kann ich tun, was ist mein Beitrag und wofür soll ich gut gewesen sein.
1: Ich würde noch etwas ergänzend sagen, gerade bei diesen noogenen Sinnkrisen, eigentlich ist das ein riesiges Lob des Menschen, genau genommen. Frankl hat auch oft gesagt, dahinter steckt eigentlich die Mündigkeit des Menschen, dass ein Mensch eben nicht damit zufrieden ist, dass er genug zu essen hat, dass er wunderbar schlafen kann, dass er jeden Luxus um sich hat. Dass das nicht genügt für den Menschen, ist ja eigentlich großartig. Dass der Mensch etwas wirklich bewirken will in der Welt, für etwas gut sein will, die Welt gestalten will und nicht nur konsumieren will. Also man darf nicht nur die pathologische Seite sehen, sondern muss auch sagen, dass darin gründet unsere Hochachtung vor dem Menschsein, dass er mehr will, als nur, dass es ihm gut geht. Den Tieren reicht das. Die Tiere sind vollkommen zufrieden, wenn sie nicht angegriffen werden, wenn sie nicht frieren, wenn sie nicht Hunger haben, wenn sie nicht Durst haben, ja, dann sind sie total zufrieden. Aber dass ein Mensch da nicht total zufrieden ist, das ist das eigentlich Menschliche, was den Menschen auszeichnet.
2: Es ist nie zu spät für ein sinnerfülltes Leben. Am Schluss würde ich gerne noch ein bisschen sprechen über ein Bild, das auch in Ihrem Buch vorkommt. Und zwar dieses Bild von einem Korb, in den man im Laufe des Lebens Früchte hineinsammelt. Das ist etwas, was mich sehr beeindruckt hat als Bild, als ja Metapher des Geschehens der Sinnfindung.
1: Ja, Das ist ein Bild, das mir gut gefällt, mir persönlich gut gefällt. Es hat damit zu tun, dass man nicht nur im Leben versuchen soll, so viel wie möglich an sich zu raffen, sei es Geld, sei es Ruhm und Ehre oder ich weiß nicht was man alles, dass das eigentlich gar nicht das Ziel des Lebens ist, sondern ein erfülltes Leben, das hat so eine gewisse Dynamik. Und das habe ich in diesem Bild eingefangen, diese Dynamik, dass man bei der Geburt, es ist so, wie wenn man eingeladen wird, in einen Garten zu gehen, die Türe geht auf und man kommt in diesen Garten und man bekommt einen leeren Korb mit und in diesen Korb werden nun Früchte hineingegeben, zum Beispiel von Eltern, von Lehrern. Naja, es sind nicht immer gute Früchte, manche faule sind dabei, das ist gemischt und so. Und mit der Zeit natürlich wird man älter und dann sammelt man auch selber Früchte ein von Bäumen oder vom Boden und so weiter. Und sind auch nicht immer die eigenen gesammelten Früchte immer gut, aber immer. Und so und langsam füllt sich der Korb, nicht? Mit dem, was man bekommen hat und mit dem, was man selber geschafft hat im Leben. Aber das irgendwann wird der Korb natürlich schwerer. Und es wird allerhöchste Zeit, dass man auch austeilt aus dem Korb. Und dass man, wozu hat man denn die Früchte gesammelt? Man kann sie ja gar nicht alle konsumieren. Das heißt, jetzt ist die Zeit dran, wenn man erwachsener wird, mündiger wird, dass man auch aus dem Korb verschenkt, Früchte an andere verschenkt, nicht nur die eigenen Kinder, sondern auch an Menschen um sich herum. Und je bessere Früchte man gesammelt hat, desto bessere kann man auch austeilen. Und man soll auch die besten austeilen und so. Und dann, so geht das Leben eben weiter und weiter. Und man sammelt weniger, weil es schon schwerer wird und man nicht mehr so viel tragen kann, aber man sammelt, man teilt mehr aus. Und das ist auch ein schöner Prozess, dass man, wenn man älter wird, auch hergeben kann, was man gesammelt hat, sei es Materielles, sei es Immaterielles, ganz egal. Und mein Bild endet so, dass man schließlich an die Gartenpforte kommt, wo man wieder aus dem Garten hinausgeht und dass dann der Korb leer geworden ist, weil man alles ausgeteilt hat und dass man dann diesen leeren Korb mit einem großen Dank zurückgibt und sagt, es war wirklich schön, einen Spaziergang durch diesen Garten machen zu dürfen.
0: Ich liebe diese Korbgeschichte und ich hatte jetzt gerade spontan auch, also mir sind schon sehr viel gute Früchte auch hineingegeben worden, muss ich sagen. Da bin ich sehr dankbar auch meinen Eltern, meinem Umfeld, vielen Menschen, die mich auch positiv begleitet haben. Und mit diesem Buch, das ist schon eine ganz besondere Frucht. Und jedes Mal, bei jedem neuen Dialog, also wir haben uns Zeit gelassen für dieses Buch und immer wieder habe ich dann einen Brief bekommen von der Frau Professor und jedes Wort, naja, da musste ich mir schon was überlegen. Also ganz einfach war es nicht, aber es war sehr, sehr lohnend und jetzt ist das eine ganz schöne Frucht in meinem Korb und ich versuche weiterhin zu sammeln und auch natürlich auszuteilen. Das ist schön. Ja, ich möchte mich bedanken, also bei Ihnen, Frau Professor, für diesen wunderbaren Prozess des Schreibens. Was für mich so besonders war, uns trennen ja doch ein paar Jahre und es war immer auf Augenhöhe. Es gab kein von oben herab. Das habe ich schon auch manchmal erlebt, quasi mit erfahreneren und so Lehrern und Lehrerinnen. Aber zwischen uns war das nie. Also da war Wertschätzung in jeder Situation, in jedem Wort. Und das zeigt auch das Buch, glaube ich, sehr schön. Also ich habe viele, viele tolle Rückmeldungen aus meinem Umfeld und auch schon von Menschen, die ich nicht persönlich kenne, was mich natürlich auch sehr freut, ja, weil mein Umfeld ist mir natürlich gewogen, aber das Buch kommt ganz gut an, also freut mich, es ist in der Welt und es ist jetzt auch auf Radio Maria.

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Gäste im Studio waren die Psychologin und Logotherapeutin Professor Dr. Elisabeth Lukas und der Pädagoge und Therapeut Valentin Oppel. Ich darf Sie noch einmal auf das Buch hinweisen, das Elisabeth Lukas und Valentin Oppel gemeinsam geschrieben haben, einen Dialog zweier Frankl-Kenner, der den Titel trägt: Es ist nie zu spät für ein sinnerfülltes Leben. Erschienen ist das Buch im Tirolia Verlag 2026. 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Am Mikrofon verabschiedet sich sehr herzlich von Ihnen Gudrun Trausmuth.

0: Wortsamen.
1: Meine Seele preist die Größe des Herrn, und mein Geist jubelt über Gott, meinen Retter. Ein Wort für die Woche aus dem Lukas-Evangelium.

0: Liebe Hörerinnen und Hörer von Radio Maria, zum Tagesausgang beten wir wieder die Komplett. Heute finden Sie die Texte im Roten Stundenbuch ab Seite 1029. Wir beten heute den Psalm 16. Natürlich können Sie auch mit der Stundenbuch-App auf Ihrem Handy mitbeten. Heute bin ich verbunden mit Pater Lucian Hosser aus St. Pölten in Niederösterreich. Guten Abend, Pater Lucian.
1: Grüß Gott und guten Abend. Ich möchte Sie zum Gebet einladen. O Gott, komm mir zu Hilfe.
0: Herr, eile mir zu helfen.
1: Ehre sei dem Vater und dem Sohn und dem Heiligen Geist.
0: Wie im Anfang, so auch jetzt und alle Zeit und in Ewigkeit. Amen. Halleluja.
1: In einer kurzen Zeit der Besinnung blicken wir zurück auf den vergangenen Tag. Wir sind nun eingeladen, vor Gottes Angesicht unser Gewissen zu erforschen.

0: Ich bekenne Gott, dem Allmächtigen, und allen Brüdern und Schwestern, dass ich Gutes unterlassen und Böses getan habe. Ich habe gesündigt in Gedanken, Worten und Werken durch meine Schuld, durch meine Schuld, durch meine große Schuld. Darum bitte ich die selige Jungfrau Maria, alle Engel und Heiligen und euch, Brüder und Schwestern, für mich zu beten bei Gott, unserem Herrn. Der allmächtige Gott, erbarme sich unser. Erlass uns die Sünde nach und führe uns alle zum ewigen Leben.
1: Amen.
0: Mitten wir im Leben sind mit dem Tod umfangen. Wer ist, der uns Hilfe bringt, dass wir Gnade erlangen? Das bist du, Herr, alleine. Uns reuet unsere Missetat, die dich, Herr, erzürnet hat.
1: Heiliger Herre Gott, heiliger starker Gott, heiliger barmherziger Heiland, du ewiger Gott, lass uns nicht versinken in des bitteren Todes Not.
0: Halleluja, Halleluja, Halleluja.
1: Halleluja, Halleluja, Halleluja.
0: Behüte mich Gott, denn ich vertraue dir. Ich sage zum Herrn, du bist mein Herr. Mein ganzes Glück bist du allein.
1: An den Heiligen im Lande, den Herrlichen, an ihnen nur habe ich mein Gefallen.
0: Viele Schmerzen leidet, der fremden Göttern folgt, ich will ihnen nicht opfern. Ich nehme ihren Namen nicht auf meine Lippen.
1: Du, Herr, gibst mir das Erbe und reichst mir den Becher. Du hältst mein Los in deinen Händen.
0: Auf schönem Land fiel mir mein Einteil zu. Ja, mein Erbe gefällt mir gut.
1: Ich preise den Herrn, der mich beraten hat. Auch mahnt mich mein Herz in der Nacht.
0: Ich habe den Herrn beständig vor Augen. Er steht mir zur Rechten, ich wanke nicht.
1: Darum freut sich mein Herz und frohlockt meine Seele. Auch mein Leib wird wohnen in Sicherheit.
0: Denn du gibst mich nicht der Unterwelt preis. Du lässt deinen Frommen das Grab nicht schauen.
1: Du zeigst mir den Pfad zum Leben. Vor deinem Angesicht herrscht Freude in Fülle. Zu deiner Rechten Wonne für alle Zeit.
0: Ehre sei dem Vater und dem Sohn und dem Heiligen Geist.
1: Wie im Anfang, so auch jetzt und alle Zeit und in Ewigkeit. Amen. Halleluja, Halleluja, Halleluja. Lesung aus dem 1. Thessalonicher Brief. Der Gott des Friedens heilige euch ganz und gar und bewahre euren Geist, eure Seele und euren Leib unversehrt, damit ihr ohne Tadel seid, wenn Jesus Christus, unser Herr, kommt.

0: Herr, auf dich vertraue ich, in deine Hände lege ich mein Leben. Halleluja, Halleluja.
1: Herr, auf dich vertraue ich, in deine Hände lege ich mein Leben. Halleluja, Halleluja.
0: Lass leuchten über deinem Knecht dein Antlitz, hilf mir in deiner Güte.
1: Halleluja, Halleluja.
0: Ehre sei dem Vater und dem Sohn und dem Heiligen Geist.
1: Herr, auf dich vertraue ich, in deine Hände lege ich mein Leben. Halleluja, Halleluja.
0: Sei unser Heil, o Herr, wenn wir wachen, und unser Schutz, wenn wir schlafen, denn wir wachen mit Christus und ruhen in seinem Frieden. Halleluja.
1: Sei unser Heil, o Herr, wenn wir wachen, und unser Schutz, wenn wir schlafen, damit wir wachen mit Christus und ruhen in seinem Frieden. Halleluja.
0: Nun lässt du, Herr, deinen Knecht, wie du gesagt hast, in Frieden scheiden.
1: Denn meine Augen haben das Heil gesehen, das du vor allen Völkern bereitet hast.
0: Ein Licht, das die Heiden erleuchtet, und Herrlichkeit für dein Volk Israel.
1: Ehre sei dem Vater und dem Sohn und dem Heiligen Geist.
0: Wie im Anfang, so auch jetzt und alle Zeit und in Ewigkeit. Amen.
1: Sei unser Heil, o Herr, wenn wir wachen, und unser Schutz, wenn wir schlafen, damit wir wachen mit Christus und ruhen in seinem Frieden. Halleluja.
0: Lasset uns beten. Herr unser Gott, sende uns in dieser Nacht einen ruhigen Schlaf, damit wir uns von der Mühe des Tages erholen und morgen mit neuer Kraft dir dienen können. Darum bitten wir durch Christus, unseren Herrn.
1: Amen.
0: Eine ruhige Nacht und ein gutes Ende gewähre uns der allmächtige Herr.
1: Amen.
0: Lass uns noch die Gottesmutter Maria begrüßen. O Himmelskönigin, Frohlocke, Halleluja. Denn er, den du zu tragen würdig warst, Halleluja, ist erstanden, wie er sagte, Halleluja. Bitt Gott für uns, Maria. Halleluja.

0: Lieber Pater Lucian, ich danke fürs Gebet und bitte noch um ein paar Gedanken zur guten Nacht und um den Segen für uns und für die ganze Hörerfamilie.
1: Liebe Hörerinnen und Hörer von Radio Maria, die Kirche hat uns in der Pfingstnovene ins Obergemach eingeladen, zu einem großen Gebet mit Maria und mit den Heiligen. Es geht nicht nur um eine Vorbereitung auf das Hohe Pfingstfest. Es handelt sich um die Wandlung des Herzens, also um Umkehr im Denken. Und der Heilige Geist will uns in dieser Zeit ganz besonders bewegen, aus unserer Komfortzone herausholen und, ja, ich glaube, viele auch von Schlaf erwecken. Mich begleitet immer wieder eine kurze Geschichte von Sören Kierkegaard. Ich habe diese Geschichte, glaube ich, schon mal erzählt, aber die finde ich ganz gut und die beschreibt auch unsere christliche Wirklichkeit in Europa in dieser Zeit. Und die Geschichte lautet: Ein Haufen schnatternder Gänse wohnt auf einem wunderbaren Hof. Alle 7 Tage veranstalten sie eine herrliche Parade. Das staatliche Federvieh wandert im Gänsemarsch zum Zaun, wo der letzte Gänserich mit ergreifenden Worten schnattern die Herrlichkeit der Gänse rühmt. Immer wieder kommt er darauf zu sprechen, wie in Vorzeiten die Gänse mit ihrem mächtigen Gespann die Meere und Kontinente beflogen haben. Er vergisst nicht, dabei das Gewand Gottes Schöpfermacht zu betonen. Schließlich hat er den Gänsen ihre kräftigen Flügel und ihren unglaublichen Richtungssinn gegeben, dann wären die Gänse die Erdkugel überflogen. Die Gänse sind tief beeindruckt. Sie senken andächtig ihre Köpfe und drücken ihre Flügel fest an den wohlgenährten Körper, der noch nie den Boden verlassen hat. Sie watscheln auseinander voll Lobes für die gute Predigt und den beredten Gänserich. Aber das ist auch alles. Fliegen tun sie nicht. Sie machen nicht mal den Versuch. Sie kommen gar nicht auf den Gedanken. Sie fliegen nicht, denn das Korn ist gut, der Hof ist sicher und ihr Leben ist bequem. Ja, möge uns das Pfingstfest wirklich überraschen, wenn wir diesen 7. Tag der Pfingstnovene mit großer Dankbarkeit, aber auch der Offenheit für die Überraschung Gottes. Und so segne sie alle und Menschen, die nahe sind, in Freude und Leid, der barmherzige Gott, der Vater und der Sohn und der Heilige Geist.
0: Amen.
1: Gelobt sei Jesus Christus.
0: In Ewigkeit. Amen. Ein herzliches Vergelt's Gott, lieber Pater Lucian, für diese Worte zum Tagesausklang, die sich auch zum Nachdenken anregen. Und ich wünsche Ihnen und Ihren Brüdern noch eine schöne und gesegnete Zeit. Möge der Heilige Geist Sie immer begleiten. Alles Gute und Gottes Segen.
1: Danke, und das wünsche ich auch Ihnen. Gute Nacht.
0: Gute Nacht.

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Liebe Hörerinnen und Hörer, ein herzliches Vergelt's Gott für das Dabeisein beim heutigen Programm von Radio Maria. Schön, dass Sie eingeschaltet haben. Aus dem Studio am Stetten verabschiedet sich Ihr Franz Müller. Ich wünsche Ihnen noch eine holsame und gesegnete Nacht. Falls Sie noch unterwegs sind, kommen Sie gut an Ihr Ziel. Radio Maria begleitet Sie auch durch diese Nacht. Die Liebe Gottes ist das Wertvollste, was wir haben. Ich wünsche Ihnen noch eine gesegnete und gute Nacht. Möge der Heilige Geist Sie durch diese Pfingsten begleiten. Gesegnete Zeit.

Liebe Hörerinnen und Hörer von Radio Maria, Sie hören nun die Wiederholung der Sendung Lebenshilfe von heute Vormittag.

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1: Nach einigen kühlen und oft regnerischen Tagen scheint heute wieder die Sonne. Es passt ganz gut auch. Die Eisheiligen sind vorbei. Jetzt geht's mit der Gartenarbeit so richtig los. Und darum geht's heute auch in unserer Sendung mit Ingenieur Manfred Putz. Er war mehr als 3 Jahrzehnte Geschäftsführer beim Grünen Tirol, dem Verband der Obst- und Gartenbauvereine. Mein Name ist Antonia Kollmann. Schön, dass Sie, Herr Putz, wieder bei uns sind. Willkommen.
2: Gerne, Frau Kollmann.
1: Ja, Sie haben wieder ein Thema mitgebracht, ganz passend zur Jahreszeit für alle, die ja einen Garten haben oder einen Kleingarten.
2: Ja, ich darf wieder ein herzliches Grüß Gott sagen allen Hörerinnen und Hörer. Es freut mich, dass ich heute wieder etwas erzählen kann über die Gartenarbeit. Wie ja die Frau Kullmann schon eingangs erwähnt hat, wir haben jetzt sehr feuchte Tage und kühle Tage hinter uns. Eigentlich für uns positiv. Es war ja vor dieser Regenwetterperiode sehr, sehr trocken. Und wir sind also jetzt sehr froh, dass es also wieder reichliche Mengen geregnet hat, dass also unsere Kulturen wieder gut bewässert sind. Ich kann das momentan sehr gut beobachten. Ich habe vor 3 Wochen eine Frischeinsaat gemacht und man hat jetzt gesehen, wie nach dem Regen also dieser Rasen sprießt. Das war also wirklich ein Segen von oben und wir haben also ganz notwendig diesen Regen gebraucht. Ja, die Eisheiligen sind vorbei. Nasse Sopfe hat mit dem 15. März eigentlich diese Phase abgeschlossen. Ja, jetzt kann man auf alle Fälle mal alle frostempfindlichen Kulturen in den Garten bringen. Also die Kübelpflanzen werden ja sowieso schon die meisten jetzt auf der Terrasse oder im Garten stehen. Natürlich die Sommerblumen, die natürlich jetzt wieder Hochsaison haben, von der Pelargonie bis zur Petunie, vor den Bidens bis zur Nekalibrachon. Also es gibt ja eine reichliche Menge an Sommerblumen, die man jetzt in Garten und Balkon auspflanzen kann. Ich habe kürzlich eine Gärtnerei besucht, also haben sehr schöne produzierte Ware, sehr gesund. Und ich glaube, man sollte diese Möglichkeit auch nutzen und sein Haus und sein Umfeld ein bisschen etwas zu behübschen mit den Sommerblumen, ein bisschen Farbe in den Garten zu bringen. Ja, ich habe schon eingangs ein bisschen angesprochen, Der Rasen ist also jetzt so voll im Wachsen und wer es noch nicht getan hat, sollte auch die Möglichkeit nach dem nächsten Rasenschnitt nützen und da wieder den Rasen mulchen. Das wäre sehr, sehr gut, also den Filz wieder aus dem Rasen zu bringen, Luft hineinzubringen, damit sich also die Gräser wieder sehr gut entwickeln können. Wie gesagt, es ist die beste Zeit, wenn der Rasen so richtig ins Wachstum kommt, damit sich die Grasnarben dann wieder relativ rasch schließen und es nicht dazu führt, dass sich eventuell unerwünschte Kräuter und unerwünschte Gräser dann im Rasen ansiedeln. Darum sollte man das eigentlich ganz speziell dieses Rasen vertikutieren auf alle Fälle in der Zeit machen, wo das Wachstum sehr stark ist, damit sich diese ganzen entstandenen Öffnungen also wieder rausschließen und zuwachsen. Ja, das wäre ganz wichtig, natürlich auch düngen. Also düngen sollte man den Rasen natürlich auch. Wer natürlich Rasen ist eine Intensivkultur und wer an schönen Rasen haben möchte, da darf natürlich nicht vergessen, dass natürlich der Rasen auch Nährstoffe braucht und diese Nährstoffe muss man speziell in der Zeit jetzt im Mai und im Juni dann zuführen, damit also der Rasen sich also sehr kräftig entwickeln kann. Anders ist natürlich ein bisschen im Naturgarten, wo man ja natürlich eher Blumen haben möchte, wo man natürlich den Rasen nicht alle Wochen mäht, wo man eine Blumenwiese hat, die man dann so Ende Juli das erste Mal dann mäht. Also das ist jetzt mittlerweile auch schon ein stattlicher Garten, der also auf diese Möglichkeit zurückgreifen und so Blumenwiesen anlegen, finde ich äußerst schön und ich finde es auch spannend, muss ich dazu sagen, und es hilft auch ein bisschen Arbeit zu sparen, weil natürlich jede Woche mit dem Rasenmäher zu fahren, das ist natürlich auch immer sehr, sehr viel Arbeit und ein bisschen sich das zu vereinfachen, ist es sicher besser, wenn man auch ein bisschen auf diese natürlichen Gegebenheiten zurückgreift und eben auf Blumenmischungen zurückgreift, wo ein bisschen die Insekten gut bedient werden. Und das ist also ein Trend, den ich sehr positiv empfinde. Und man sollte auf alle Fälle auch versuchen, solche Bereiche im Garten zu schaffen, wo sich auch wirklich Insekten und anderes Getier an und für sich wohlfühlt. Das ist natürlich in der intensiven Pflege, wenn man einen schönen Rasen hat, natürlich in der Form nicht möglich. Aber wie gesagt, ich bin ja da für die Vielfalt und jeder Gartenbesitzer sollte sich das so gestalten, wie er das eigentlich für vernünftig und gut haltet. Und ich gönne jeden einen schönen Rasen, aber ich gönne auch jeden eine schöne Blumenwiese. Ja, dann natürlich jetzt die Rosen sind also auch voll im Wachstum, also haben teilweise schon sehr schöne Blüten angesetzt. Zum Teil habe ich schon beobachtet, kommen die ersten Blüten jetzt zum Vorschein. Wichtig jetzt unbedingt zu schauen, dass man diese ganzen Wildtriebe also unterhalb der Veredelungsstelle entfernt. Jetzt geht es also relativ gut, jetzt sind die Triebe noch krautig, kann man sie teilweise mit der Hand abdrucken. Wenn die dann verholzen anfangen, dann wird es sehr schwierig und dann braucht man eine Hippe oder eine Schere, um diese Wildtriebe dann direkt am Wurzelkörper also abzutrennen. Also das sollte man im Auge behalten. Natürlich auch bei den Rosen den ganzen Pflanzenschutz nicht ganz verabsäumen. Was haben wir momentan, was finden wir momentan? Blattläuse natürlich ist ein Thema, das sollte man, man muss nicht immer gleich mit Pflanzenschutzmittel drüber gehen, man kann oft mit einem stärkeren kalten Wasserstrahl kann man da auch schon ein bisschen Bereinigung machen und sehr, sehr viele Gartenbesitzer und Gartenliebhaber gehen eigentlich schon auf sehr resistente Rosensorten. Es gibt ja viele hundert, möchte auch viele tausende Sorten und mittlerweile auch Sorten, die also sehr bekömmlich sind und wo man eigentlich nicht unbedingt viel Pflanzenschutz braucht. Aber natürlich schauen muss man auf die Düngung, das ist auch wichtig. Düngung generell im Garten bin ich ein Freund von der natürlichen Düngung.

dieser gab die Verführer im Vierfarbendruck, schöne Säcke, schön gestaltete Prospekte. Die Pflanze braucht das, was ihr fehlt. Und oft, wenn man dann einfach wahllos und ohne vorher zu prüfen, was der Boden braucht, Düngemittel aufbringt, dann ist es oft eine große Verschwendung und hilft eigentlich dem Garten, ja, den Pflanzen überhaupt nicht, sondern beeinflusst das eher negativ, und bei Nährstoffüberschüsse kommt es natürlich auch oft zur Förderung von verschiedenen Krankheiten. Also da sollte man aufpassen, kann man sich auch viel Geld sparen. Und wie gesagt, ich bin für die Kreislaufwirtschaft, die halte ich für sehr gut und für sehr notwendig. Und vor allem, man darf nicht vergessen, Kompost ist ja auch Futter für das Bodenleben. Und dort, wo ein gutes Bodenleben ist, da haben wir also auch gesunde Pflanzen. Also das muss man immer ein bisschen im Hintergrund mitschwingen lassen. Und wenn wirklich einmal irgendwo eine Unterversorgung besteht, das durchaus bei vielleicht bei Kali passieren kann, also im Raum Innsbruck haben wir das Problem manchmal, oder in Tirol generell, dass wir oft eine Situation haben, wo man den Kali nicht so hundertprozentig ergänzen kann, da kann man dann schon ein bisschen nachhelfen. Aber nur das, was unbedingt notwendig ist und nicht mehr. Ja, und dann einen kurzen Ausflug noch in den Bereich der Stauden. Ja, das muss man natürlich jetzt auch ein bisschen im Auge behalten. Man muss also die größeren Stauden, wie zum Beispiel Rittersporn oder vielleicht jetzt die Pfingstrosen, die jetzt schon also so kurz vor der Blüte dann stehen, da sollte man schauen, dass die also entsprechenden Stützen ausgestattet sein, damit also die dann voll zur Geltung kommen und dass sie sich auch schön also in den Beeten entwickeln können. Ja, und dann natürlich auch die Sträucherthema. Es sind ja viele Blütensträucher mittlerweile verblüht, angefangen von den Forsythien bis zu den verschiedensten Schneeballarten ist die Blüte jetzt vorbei. Ja, ich bin ja eigentlich ein Freund, dass ich sage, Auslichten der Sträucher in der Vegetationsruhe. Auslichten, so auslichten, dass eigentlich man nicht stark zur Kenntnis nimmt, dass dort Eingriffe passiert seien, sondern man soll so schneiden, dass eigentlich der natürliche Habitus erhalten bleibt. Und bin ich persönlich immer ein großer Freund beim Auslichten in der Vegetationsruhe. In der Vegetationszeit selbstverständlich kann man auch, das ist also ja durchaus auch fachlich richtig, dass man nach der Blüte ebenfalls diese Auslichtungsschnittarbeiten durchführen kann oder soll. Ich muss dazu sagen, man hat natürlich jetzt eine Zeit, wo der Garten sehr intensiv ist. Es ist alles sehr stark im Wachsen. Und natürlich ist auf verschiedenen Bereichen im Garten dann unbedingt sehr viel Arbeit. Und dann ist der Strauch etwas, was man dann ein bisschen vernachlässigt. Und das sollte man aber nicht ganz vergessen, dass Sträucher einfach eine regelmäßige Verjüngung brauchen. Es sind nur wenige Schnitte, wenn man das macht, dann ist es jedes Jahr nicht viel Arbeit. Aber das sollte man eigentlich machen, damit also Sträucher so gut wie möglich vital und gut im Trieb sind und dann auch reichlich einen Blütenbesatz haben. Ja, und dann natürlich das Thema Bewässerung. Ja, wir haben momentan einmal viel Niederschlag gehabt, aber jetzt melden ja am Wochenende rechnen wir mit schon an die 30 Grad, die wir bekommen. Das heißt, die Verdunstung wird also wieder sehr stark also einsetzen. Wichtig ist, dass man die Bewässerung im Garten ein bisschen im Auge behaltet. Das ist ganz wichtig. Und es ist nicht so, dass man jeden Tag wässern sollte. Das ist nicht gut, aber in Trockenphasen sollte man sicher zweimal die Woche kräftig bewässern, so circa 25 Liter pro Quadratmeter. Gut hilft natürlich, wenn man den Boden oder die Vegetationsflächen dort, wo Sträucher und verschiedene Stauden und Gehölze wachsen, dass man den mulcht. Also man kann den Rasenschnitt, den man hat, den kann man also durchaus dann zwischen die Beete geben, und das hilft dann auch, dass also die Verdunstung da etwas Einhalt geboten wird, und letztendlich verrottet es wieder und geht wieder dann das Nährstoff in den Boden über. Also das wäre also auch zu empfehlen, und das sollte man also auch unbedingt ein bisschen im Auge behalten. Ja, dann natürlich etwas zu den Pflanzen, also den Zwiebelpflanzen. Tulpen, Narzissen sind jetzt also weitgehend verblüht. In den Höhenlagen da und dort findet man natürlich nur blühende Narzissen und Tulpen. Aber dort, wo also die Zwiebelpflanzen jetzt eigentlich schon verblüht sein, sollte man auf jeden Fall

0: die Blüten entfernen, schon deshalb, weil natürlich durch das Entfernen der Blüten es also unterbunden wird, dass die Zwiebeln oder Narzissen dann Samen bilden. Die Zwiebeln sollten dann eigentlich wieder über die Blätter weitgehend die Reservestoffe fürs nächste Jahr aufbauen. Und darum sollte man auf alle Fälle die Blätter so lang lassen, bis sie selbst dann vergilben und vertrocknen, und erst dann kann man die Blätter dann entfernen. Natürlich in den meisten Beeten werden die Narzissen oder Tulpen eigentlich in den Pflanzbeeten gelassen. Es gibt wenige Gärten, wo man sie herausgibt. Ich mache das auch seit vielen Jahren, dass ich Narzissen und Tulpen so kultiviere. Ich gebe sie jetzt auch nicht heraus und tue sie trocknen, so lasse ich also immer im Boden. Aber ich mache also diese beschriebene Vorgangsweise, so wie ich das also jetzt ein bisschen geschildert habe.
1: Ja, dann machen wir kurz eine Musikeinspielung und freuen uns, wenn wir uns gleich wieder hören mit Ingenieur Manfred Putz heute zum Thema Gartenarbeit. Nach den Eisheiligen geht's erst richtig los.

0: 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Unser Thema heute: Gartenarbeit. Nach den Eisheiligen geht's erst richtig los mit Ingenieur Manfred Putz, und ihm darf ich das Wort nun wieder übergeben.
1: Ja, jetzt haben wir heute ein bisschen einen Ausflug gemacht, also in den Garten. Jetzt haben wir uns den Bärengarten anschauen. Auch da natürlich haben wir momentan ein gutes Wachstum, einen guten Blüten- und Fruchtansatz. Die Erdbeeren, das ist jetzt ganz eine wichtige Kultur. Das ist dann die zweite Kultur eigentlich nach der Maibeere, also die erste Beere, die eigentlich reife, die ist die Maibeere, die Lunica kamtschatica, also eine Pflanze, die ja aus dem Sibirischen, aus Kamtschat kommt und so also sehr kurze Vegetationszeit hat und deshalb schon bei uns eigentlich im Mai blüht und fruchtet. Und das ist die erste Kultur eigentlich, die bei uns reif hat. Und dann das nächste Folgen dann die Erdbeeren. Und bei den Erdbeeren ist es jetzt ganz, ganz wichtig, dass man auf jeden Fall Stroh einlegt, damit also die Früchte nicht verunreinigt werden. Das ist also ganz zentral wichtig. Wichtig ist also auch, dass man die ganzen Ausläufer regelmäßig entfernt, damit sich die Kulturen also sehr gut entwickeln können. Und bei der Ernte, da sollte man aufpassen, da sollte man auf alle Fälle Früchte mit den grünen Kelch ernten, dann heben sie länger. Das ist also ganz wichtig, dass man das beachtet, und man sollte also auch dann, wenn die Erdbeeren reif werden, also regelmäßige Durchgänge machen. Also im Prinzip sollte man jeden Tag durchschauen und die reifen Erdbeeren von den Pflanzen entnehmen. Krankheitsmäßig habe ich mal gesehen, ist es einmal nicht so dramatisch beim Bärenobst, also ist einmal sehr unproblematisch die ganze Situation. Bei den Himbeeren haben wir ja zwei verschiedene Kulturformen. Das ist einmal die herbsttragende Himbeere oder zweimal tragende Himbeere. Zweimal tragend deshalb, weil ja bei der Herbsternte ja nur meistens die Hälfte bis zwei Drittel des Fruchtholzes abgetragen wird, und dann kann man den Rest nächstes Jahr im Juni dann beernten. Das ist eine Möglichkeit, um auch zweimal tragend. Ich persönlich rate jenen, die Kultur, also die Erntezeit der Himbeere etwas verlängern möchte, auf diese zweite Möglichkeit, also mit dem Stehenlassen der Triebe. Wer lieber das alles ein bisschen von der Zeit her überschaubar gestalten will, den rate ich auf jeden Fall nach der Ernte der Herbsthimbeeren, also dann im Winter den Rückschnitt komplett eben und dann wieder neuer Aufbau. Und dann gibt's halt sozusagen in Summe gesehen eigentlich nicht wesentlich weniger Beeren, weil natürlich ganz klar ist, wenn ein Teil der Himbeere stehen bleibt, wachsen ja neue nach, und die entziehen natürlich auch wieder Kraft dem Boden. Also insgesamt gesehen habe ich gemerkt, ist es nicht, kann man nicht mehr ernten, wenn man Zweijahreskultur macht, aber in Summe kann man es einfach besser verteilen. Also das bleibt dann jedem über. Und bei den sommertraubenden Himbeeren, ja, die treiben jetzt wunderschön aus, haben einen sehr schönen Blütenansatz, und die werden dann Ende Juni dann schon in den Trag gehen. Stellenweise haben wir das Problem mit der Rotkrankheit. Also die Himbeeren treiben sehr gut aus, sind grün, machen einen Blüten- und Fruchtansatz und sterben dann kurz vor der Ernte ab. Das ist die Himbeerrutenkrankheit. Das ist schon ein bisschen ein Problem in manchen Kulturen und auch schwierig zu beherrschen. Wobei man könnte jetzt könnte man den ersten Trieb vollkommen Boden eben abschneiden. Also das heißt, die Neutriebe, nicht jene Tragtriebe, sondern die Neutriebe, die heuer frisch aus dem Boden herausgewachsen sind, könnte man jetzt nochmal komplett abschneiden und dann neu austreiben lassen. Und das hilft auch, der Rutenkrankheit etwas vorzubeugen. Und es würde auch nicht schaden, dann diese Neutriebe dann mit einem Kupferpräparat zu behandeln, wobei diese Behandlung auf keinen Fall bei einem heißen Tag passieren, sondern es muss also eher ein bisschen an einem drüberen, kühleren Tag passieren, dass es dort zu keinen Verbrennungen kommt. Aber das sollte man auf alle Fälle im Auge behalten. Und so kann man die Rutenkrankheit also relativ ganz gut in Schach halten. Ja, und wichtig ist natürlich bei den Sommerhimbeeren regelmäßiges Aufbinden. Das ist ganz zentral wichtig, dass die Triebe also nicht in die Gänge hängen, sondern dass sie sich auch, dass sie schön besonnt werden und dass sie sehr gut an und für sich ausreifen können. Das wäre auf alle Fälle bei den Himbeeren zu beachten. Ja, und die Johannisbeeren seien mittlerweile auch schon sehr gut im Wachsen, haben auch schon einen sehr schönen Fruchtansatz. Da und dort sieht man, dass sie ein bisschen verrieseln. Da muss man, ja, das ist oft ein bisschen ein Befruchtungsproblem. Das hängt da ein bisschen mit der Feuchtigkeit, Trockenheit zusammen, also, und ist zum Teil auch ein bisschen eine Sorteneigenschaft. Also, das kann man beobachten. Und ist jährlich bei manchen Sorten dann oder bei manchen Standorten dann immer wieder ein Thema, das man auf jeden Fall beachten sollte und muss. Zur Düngung kann ich grundsätzlich nur empfehlen, auf alle Fälle organische Düngung, keine mineralischen Dünger, das wollen eigentlich die Bärenobst gar nicht so gerne, sondern die sind eher Liebhaber vom organischen Dünger, also Kompost, ja, da kann man dann schon 10 Liter, 12 Liter pro Quadratmeter geben, das brauchen sie, das ist an und für sich notwendig, das sollte man auf alle Fälle regelmäßig machen. Manchmal werde ich gefragt, wie lange man Himbeeren stehen lassen sollte und Riewittl stehen lassen sollte. Ja, bei den Himbeeren kann man sagen, sie werden so ungefähr 5 Jahre ganz gute Ernten liefern und dann wird es von Jahr zu Jahr schwächer und dann muss halt der Hausgärtler oder auch der Bärenkultivator halt dann für sich selber entscheiden, ob sie ausreichende Erträge bringen. Und wenn das nicht mehr der Fall ist, dann muss man einfach neue Pflanzen setzen und das wieder an einen neuen Standort. Das ist also wichtig. Fruchtwechsel ist generell sehr, sehr wichtig. Bei den Erdbeeren ist es auch so, dass sie 2-3 Jahre ganz gut funktionieren und dann muss man wieder eine entsprechende Erneuerung durchführen, damit an und für sich die Qualität und der Ertrag an und für sich zufriedenstellend ist. Ja, und dann machen wir noch einen kurzen Ausflug in den Obstgarten. Also wir haben heuer eigentlich ein sehr gutes Jahr gehabt. Wir haben an ganz wenigen Stellen Frost gehabt. Auch dort, wo wir ein bisschen Frost gehabt haben, ist der Fruchtansatz eigentlich sehr, sehr gut. Generell, ob das jetzt Marille, Zwetschge, Apfel oder Birne ist. Also ich glaube, dass wir heuer vor einem relativ guten Jahr stehen, sofern uns nicht das schlechte Wetter oder Unwetter da etwas zunichte machen. Bei der Marille ist jetzt ganz, ganz wichtig, dass man am Spalier die Triebe also einkürzt, also auf die Neutriebe auf 4 bis 7 Blätter. Das ist deshalb wichtig, dass natürlich das Fruchtholz am Spalier nahe dem Leitast ansetzt. Wenn man die Triebe dann wachsen lässt, dann findet man ja im vorderen Drittel dann den Blütenansatz und dann im Frühjahr, wenn man wieder den Rückschnitt macht oder im Winter, dann werden da also sehr, sehr viele Blüten und in Folge Früchte entfernt. Darum wäre es am Spalier auf alle Fälle angebracht, die Marille jetzt schon zu pinzieren. Also wenn sie so zwischen 12 und 15 Blätter entwickelt haben, dann sollten sie auf alle Fälle auf 4 bis 7 Blätter zurückschneiden. Und dann hat man eigentlich nächstes Jahr den Blütenansatz im ersten Drittel vom Leitast hin zum Fruchtast. Und das ist dann für sich bei einem Spalierbaum ganz, ganz notwendig und wichtig. Ja, bei der Zwetschge haben wir auch im Großen und Ganzen einen sehr guten Ansatz. Was mir da jetzt in den letzten Tagen aufgefallen ist, ist, dass zum Teil manche Sorten sehr stark mit Blattläusen befallen waren, mehlige Zwetschgenblattlaus leider. Speziell anfällig habe ich gesehen, die Hauszwetschge, die ist also ganz massiv betroffen, zum Teil auch ein bisschen die Wangenheimer. Also da muss man schauen, dass man diese Blattläuse auf alle Fälle bekämpft, also die mehlige Zwetschgenblattlaus ist dringend zu bekämpfen, weil sie eigentlich die Blätter und Triebe vollkommen verkrüppeln und dann ein weiterer Aufbau und bald die Entwicklung des neuen Fruchtholzes dann fürs nächste Jahr sehr stark also beeinträchtigt wird. Also da sollte man unbedingt drauf schauen. Ansatz ist an und für sich sehr, sehr gut. Also ich habe wenig registriert heuer mit der Pflaumensägewespe. Pflaumensägewespe ist immer ein riesen Problem. Viel Blüte, guter Fruchtansatz und dann fallen die Früchte nach der Reihe ab. Meistens findet man dann in den Früchten so ein kleines Löchel, wo diese Pflaumensägewespe sie Unwesen treibt und dann fallen die ab. Das ist leider, muss ich sagen, jetzt im Hausgarten sehr schwierig zu bekämpfen, weil uns da keine Pflanzenschutzmittel mehr zur Verfügung stehen, wo man effektiv also gegen den Schädling vorgehen kann. Aber wie gesagt, heuer registriere ich es nicht so stark, also es ist, dürfte sich heuer da etwas in Grenzen halten. Dann natürlich der Apfel. Ja, beim Apfel findet man natürlich Mehltau mittlerweile, den sollte man am besten ausschneiden, das wäre sehr gut und vielleicht dann eine Behandlung mit einem Netzschwefel, das würde auf alle Fälle dem Mehltau etwas vorbeugen. Und was sehr gut wäre, es gibt also das Diabasgestein, das ist also ein Steinmehl im Raum Kitzbüchel in Oberndorf wird das gewonnen, da gibt es also ein ganz ultrafeines Mehl und das kann man auf alle Fälle verflüssigen und dann über die Blätter spritzen. Das hilft an und für sich auch, ist pflanzenstärkend und dezimiert auch die Pilzkrankheiten generell. Also man kann dieses Gesteinsmehl wirklich an, ich möchte sagen, an alle Pflanzen spritzen. Es ist ein Pflanzenstärkungsmittel. Ich habe sehr gute Erfahrungen gemacht. Wenn man das regelmäßig macht, dann kann man eigentlich Schorf, Mehltau und die Mausonina, die uns ja auch im Sommer massiv zu schaffen macht, also relativ gut in Schach halten. Also das kann man mit dem machen, das würde ich also auch dringend empfehlen. Das ist eine ganz biologische Geschichte und vor allem vollkommen unkompliziert. Ja, dann natürlich jetzt dann aufpassen, es wird also nicht mehr so lange dauern, dann wird der Apfelwickler fliegen. Also wir haben jetzt, heute schreiben wir den 21. Mai und es wird zu Anfang Juni, muss man dann schon ein bisschen aufpassen, da sind dann schon die ersten Flüge zu beobachten vom Apfelwickler. Apfelwickler ist an und für sich der Schädling, der sozusagen die Wurming-Früchte verursacht. Und da muss man relativ reagieren. Es gibt da ein biologisches Mittel, Madix Max heißt das. Das ist jenes Mittel, das man also im Hausgarten einsetzen kann. Das ist ein biologisches Mittel. Ist ein Virus, ein Caprovirosin. Das spritzt man dann für sich aus. Man muss das zweimal behandeln innerhalb von 5 Tagen oder 6 Tagen. Und dann kann man den Apfelwickler relativ gut in Schach halten. Diese erste Behandlung ist so zwischen 1. und 10. Juni, je nachdem, wo man sich befindet. Und die zweite Behandlung ist eigentlich im Juli dann. Und mit den Behandlungen kann man dann diese Wurmengipfel auch weitgehend an und für sich ausschließen. Wie gesagt, es ist vollkommen unkompliziert. Es ist, ist eine biologische Geschichte, die uns eigentlich in keinster Weise irgendwo Schaden oder Schaden verursacht.
0: Ja, herzlichen Dank, Ingenieur Manfred Putz, für diese Einblicke in die Gartenarbeit jetzt im Frühjahr. Liebe Zuhörer, jetzt sind Sie gefragt, wie geht's Ihnen mit Ihrem Garten? Was wächst schon? Wo haben Sie vielleicht ganz konkret Fragen? Die Telefonnummer ist 0720 578 578. Von außerhalb Österreichs 0043 720 578 578. Wir freuen uns auf Ihren Anruf.

0: Die Leitungen haben sich gefüllt. Als erstes Ehrentraut aus Tirol. Grüß Gott.
1: Das ist die Ehrentraut Abfalter, grüß Gott, aus Tirol rufe ich an. Ich hätte gerne gefragt, ob der Rasenmulch, wenn man da die Beete mulcht, ob der trocken sein muss oder auch feucht sein kann.
2: Das heißt, wenn man den, nein, das kann ohne weiteres feucht sein, das tut an und für sich nichts. Also das muss man vom Rasen, muss man ausvertikutiert machen, sie jetzt, habe ich das richtig verstanden?
1: Nein, wenn man einen Rasen mäht, den Schnitt.
2: Achso, ja, den kann man ganz problemlos grün, also unter die Sträucher und Staudenbeete aufbringen, das tut überhaupt nichts. Das,
1: Dankeschön.
2: Das muss ich trocknen.
1: Gott, ja. Gut. Ja, gut, das wollte ich gerade wissen. Dankeschön, ja, gut, danke vielmals.
2: Gerne.
0: Und wir gehen direkt weiter zu unserer nächsten Anruferin aus Wien, Susi.
3: Ja, grüß Gott.
2: Frau Susi, grüß Gott.
3: Grüß Gott. Ich habe ungefähr 5 Jahre alte Marillenbäume,
2: ja,
3: die voriges Jahr getragen haben. Super. Und ja, heuer schön, wunderschöne Blätter. Ich meine, der Frost hat die Blüten gekillt, aber das ist was anderes. Nur ich habe jetzt plötzlich, ich kenne es nur von den Pfirsichen als Pfirsichkräuselkrankheit. Ich weiß nicht, ob es das bei den Marillen auch gibt. Ich habe die Blätter alle eingekräuselt und ja, es ist ein weißer, ich weiß nicht, was es ist. Ich weiß es nicht. Sind es Tiere? Ist es ein Pilz? Auf jeden Fall weiß,
2: es eingekräuselt. Ich glaube es nicht, dass es ein Pilz ist. Also ich glaube, dass es könnte sein, dass es unter Umständen Blattläuse waren oder sein. Das halte ich eher für realistisch, kommt vor, aber im Prinzip ist das kein großes Problem, man braucht ja die Triebe nur ausschneiden, da braucht es nicht spritzen und gar nichts. Man nur vorne an die Spitzen und ist schon nirgends. Und wenn man die Spitzen entfernt, dann ist an und für sich erledigt, dann ist das vorbei. Also man braucht da nicht viel machen.
3: Nein. Ich danke Ihnen vielmals. Ja,
2: gerne.
3: Danke vielmals, danke.
2: Gerne.
3: Danke.
0: Unsere nächste Anruferin aus Oberösterreich, Gertraud.
2: Frau Gertraud, grüß Gott.
4: Ja, grüß Gott. Ich hätte eine Frage. Und wir haben so viele kleine schwarze Ameisen im Garten.
2: Ja.
4: Und überall im Gemüsegarten, bei den Obstbäumen, überall vor ich Jahr haben sie mir sogar die Kartoffeln so durchlöchert. Da habe ich so Gänge und ich weiß nicht, was ich da tun sollte, dass ich die wieder loswerde.
2: Das ist schwierig. Das ist ein Phänomen, das tretet manche Jahre sehr stark auf. Und dann ist es wieder weg. Also ich kann es nicht sagen, was jetzt da die Ursache ist bei euch. Ameisen sind immer dort, wo irgendwo etwas verrottet und etwas in Abbau begriffen ist. Aber ich bin jetzt nicht, kann jetzt nicht wirklich sagen, was die Ursache sein kann. Und es ist jetzt auch nicht so einfach zu bekämpfen. Gell? Man kann schon so Fallen aufstellen, so Ameisenfallen, aber das ist halt alles ein bisschen eine schwierige Geschichte, kostet viel Geld und bringt dann in letzter Konsequenz dann eher wenig Erfolg. Also ich kann da nicht wirklich helfen bei der Geschichte, muss ich ganz offen sagen.
4: Nicht. Was halten Sie von Öle oder Gerüche, weil
2: Sie sagen, nein, manche gehen her und dann oft so Backpulver aufstrahlen. Das hilft ein bisschen, aber so Öle, ich glaube, dass das jetzt weniger wirklich hilft. Ist vielleicht kurzfristig, aber nie langfristig. Man braucht eine langfristige Lösung. Also wenn man so Duftöl oder sowas ausbringt, das würde sicher mal eine Zeitl das Gefüge stören, aber ich bin überzeugt, dass das dann langfristig nicht hilft.
4: Ja, ich habe nämlich nur einen Kompost gehabt und wollte zu den Tomaten zum Tomaten setzen und der Kompost war voller kleiner Ameisen.
2: Ja. Gut, also das täte jetzt nicht so dramatisieren, wenn dem kann ich den Kompost trotzdem verwenden, kann man an und für sich normal verwenden und ich bin da fast auch die Möglichkeit, wenn sobald die im Topf sein bei den Tomaten oder haben sie es irgendwo im Beet ausgepflanzt?
4: Nein, jetzt im Topf haben wir es gar nicht nehmen drauf.
2: Ja, das können sie ohne weiteres nehmen. Da werden auch die Ameisen nicht lang bleiben. Also die werden wahrscheinlich verschwinden dann aus den Töpfen. Das ist nicht das Problem. Also das wird sich bereinigen. Die haben da keine, also das kann ich so nicht weiter verwenden. Null Problem. Wirklich null Probleme.
4: Gut, dann vielen Dank.
2: Gerne.
4: Wiederhören.
2: Wiederschauen.
0: Und ich sag nochmal die Telefonnummer an zu unserer Sendung. 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

0: Die Leitungen haben sich wieder gefüllt, hintereinander jetzt zweimal Maria aus Niederösterreich. Vielleicht zuerst die mit der Marilla, bitte.
1: Ja,
2: grüß Gott, Maria.
1: Guten Morgen. Ich habe eine Frage. Mein Marillenbaum, er trägt noch wenig, er ist noch sehr jung.
2: Ja.
1: Aber er harzt immer. Immer, also er bildet Harz, wo er geschnitten ist, bildet er Harz.
2: Das ist Gummifluss. Das ist physiologisch bedingt, kann man eigentlich gar nichts machen. Oft, wenn man Bäume, Marillenbäume sehr stark schneidet, dann ist oft Gummifluss eine Folge davon. Aber wenn das ein junger Baum ist und das kommt, das ist, wie gesagt, es ist physiologisch bedingt, man kann dagegen eigentlich gar nichts machen. Das ist, gibt es eigentlich keine Möglichkeit. Ist eine physiologische Krankheit. Sofern man es als Krankheit bezeichnen kann. Also es kann dann auch wieder weniger werden, wenn der Baum einmal kräftig ins Wachstum kommt. Aber es kann natürlich auch sein, dass der Baum das auf Dauer hat. Das ist nicht auszuschließen, ja.
1: Okay, dann weiß ich Bescheid. Ich danke Ihnen.
2: Gerne. Aber würden auf alle Fälle noch kalten und nicht ausreißen. Also das wird sich wahrscheinlich schon widerlegen. Da bin ich überzeugt.
1: Nein, Marillen sind sowieso viel zu gut.
2: Ja, das ist gut. Was haben Sie denn für Sorte?
1: Ich weiß es nicht, ich habe dann den Abverkauf gekauft und ist nur als Marille bezeichnet worden.
2: Und keine Sortenbezeichnung.
1: Und keine direkte Sortenbezeichnung, ja. Es war eigentlich auch verschnitten von der Baumschule her, aber man hat sich gut erholt. Ja.
2: Ist er freistehend oder haben Sie ihn am Spalier?
1: Er ist freistehend.
2: Er ist freistehend. Gut, Niederösterreicher geht gut. Wo sind Sie denn her, Niederösterreich?
1: Ja, Baden.
2: Aus Baden, ja, das ist eh toll. Eine schöne Gegend da drunten in Baden.
1: Ja.
2: Ja. Ja. Ich bedanke mich für den Anruf, hat mich sehr gefreut.
1: Ja, danke. Danke, dass ich mir keine Sorgen machen brauche.
2: Nein, oder? Absolut, kann es beruhigt sein.
0: Wiederhören, Maria. Und wir gehen weiter. Wieder Maria aus Niederösterreich, diesmal geht es um Brombeeren.
2: Ja, grüß Gott, Frau Maria.
3: Grüß Gott, wir haben Gartenbrombeeren und wir haben immer sehr viel Ertrag. Aber oft sind die Brombeeren, manche Früchte, so weiß. Also blau und weiß, was denn, ist das eine Krankheit?
2: Das ist eine Milbe, ja. Das ist eine Milbe. Das kommt dann also in der Reifezeit. Da werden sie nicht hundertprozentig reif, da bleiben Teile einfach weiß, wie sie schon beschreiben. Was kann man machen? Man kann gleich nach der Blüte mit Schwefel behandeln. Sie könnten das jetzt auch machen, aber jetzt ist wahrscheinlich schon Inkubationszeit da. Aber man kann es auf alle Fälle noch probieren, also ganz normal nicht Schwefel spritzen. Das ist nur, weil Schwefel ist an und für sich milbenfeindlich. Das heißt also, da kann man das relativ gut in Schach halten. Und wenn der Befall so stark ist, dann muss man wirklich einmal ein Jahr die Ernte opfern und komplett den Stock abschneiden. Und ein Jahr dann drauf mit Schwefel behandeln, dann hat man das relativ gut im Griff. Aber es gibt eigentlich kein zugelassenes Pflanzenschutzmittel. Man kann nur, wie gesagt, mit dem Netzschwefel, das eigentlich ein Pilzmittel ist und das eben auch eben milbenhemmend ist, kann man das eigentlich relativ gut bekämpfen.
3: Und ist das vielleicht auch, wenn wir am Waldrand diesen Stock gesetzt haben? Wir haben
2: Das könnte schon ein bisschen eine Mitursache sein, dass der Druck sehr stark ist. Aber ich muss Ihnen ganz ehrlich gestehen, ich habe auch eine Brombeere daheim, eine große Brombeere. Die habe jetzt schon viele Jahre dort stehen, die wächst alle Jahre ziemlich stark. Und ich habe auch zwei Jahre drinnen gehabt, wo ich ganz massiven Befall gehabt habe. Und ich habe es dann einfach so gemacht, dass ich wirklich konsequent hergegangen bin und ein Jahr gesagt habe, jetzt habe ich heuer mal keine Ernte, jetzt schneide ich den ganzen Boden eben ab, nehme mir dann sozusagen den Lebensraum und versuche, diese Brombeere neu aufzubauen. Das hat also gut geklappt. Ich habe dann erst im zweiten Jahr nochmal eine Netzschwefelbehandlung gemacht. Also das hat sehr gut geklappt, muss ich ganz offen sagen. Wenn der Befall wirklich so stark ist, dass fast jede Beere betroffen ist, wie es bei mir war, dann kann man eh fast nur mal das machen, dass man einfach hergeht, Boden eben abschneidet und neu aufbaut. Und wenn es nur vereinzelte Früchte sind, dann kann man es ja auf alle Fälle ausbrocken. Und man kann auf alle Fälle jetzt schon ein bisschen mit Netzschwefeln behandeln.
3: Dankeschön. Ja, danke.
2: Gerne.
3: Bis Gott.
2: Wieder schauen.
0: Unsere nächste Anruferin aus Niederösterreich, Martina.
2: Frau Martina, grüß Gott.
4: Ja, grüß Gott, mein Name ist Martina und ich habe einen Naturgarten. Alles wunderbar. aber ich habe auch den Maulwurf. Und der Maulwurf verleidet mir meine Gärtnerei, weil er geht überall dorthin, wo ich gieße. Der Garten ist groß, er hätte so viel Platz, woanders hin zum Gehen, aber er ist im Gemüsegarten, ich meine, er ist ja im ganzen Garten. Und er grabt einfach alles aus, aber nicht gleich einmal, sondern immer wieder. Und ich denke mir, wie verleidet man ihm das? Ich vergraule ihm schon mit Jauchen und mit Duftstoffen und ja, mit allen Möglichen, aber es ist unmöglich.
2: Ja, es ist an und für sich so, gell. Grundsätzlich ist der Maulwurf ja geschützt, gell. Also das ist, also man kann also den fangen oder sowas, ist überhaupt nicht möglich. Oder darf man eigentlich nicht. Es ist wirklich die einzige Möglichkeit, dass man auch versucht, mit Duftstoffen aus dem Garten zu vertreiben. Aber sonst, ich weiß, das ist ja eine sehr hartnäckige Geschichte. Ich habe bei einem Bekannten im Obstgarten haben wir so einen Maulwurf gehabt, also den haben wir mit allen wirklich versucht auszuwässern und. Wir haben keine Chance gehabt. Wir haben den nicht in den Griff gekriegt. Also es ist ganz, ganz schwierig, den also aus dem Garten zu vertreiben. Und wenn Sie sagen, der fühlt sich natürlich im Naturgarten wohl auch noch, das ist keine Frage. Aber ist echt ganz schwierig, den also den Lebensraum dort also ungemütlich zu machen, ist echt sehr, sehr schwierig, muss ich ganz offen sagen. Also selbst das Auswässern, was wir versucht haben, wir haben keine Chance gehabt, wir waren machtlos, ja.
4: Okay, immer doch, Sie wissen vielleicht irgendeinen Geheimtipp,
2: Sie werden lachen. Ich bin im Laufe meiner Zeit immer wieder mit dem Problem konfrontiert geworden. Das Problem ist das, wie gesagt, dass man ihn eigentlich nicht, er ist ja als Nützling, dass man ihn nicht mechanisch bekämpfen kann, also wenn man eine Wühlmaus bekämpft. Das kann man leider beim Maulwurf nicht, weil er eben geschützt ist.
4: Ja, ich mag ja mehr, aber halt nicht im Gemüsegarten.
2: Ich habe Verständnis. Ich habe absolutes okay. Verständnis.
4: Gerne. Ja, herzlichen Dank.
2: Ja, gerne.
0: Danke. Wiederhören. Unsere nächste Anruferin aus der Steiermark, Rosa.
2: Frau Rosa, grüß Gott.
5: Ja, grüß Gott. Ich hätte eine Frage. Ich habe so viel die Maulwurfgrillen, wir sind quer dazu.
2: Ja.
5: Ich habe innerhalb von 25 Stunden 7 Pflanzen abgefressen und ich finde sie nicht an. Wie soll man die bekämpfen?
2: Ja, das ist dasselbe Problem wie beim Maulwurf. Wir haben aber das Riesenproblem, dass die, genauso auch die Maulwurfsgrille ist leider auch geschützt, dass man auch nicht mit irgendwelchen chemischen Mitteln bekämpfen. Aber es ist so wie beim Maulwurf. Also man kann das mit Duftstoffen, zum Beispiel, ich tue da mal versuchen mit Essig, dass man vielleicht, könnte man auch beim Maulwurf machen, einmal so ein Lappen oder was, dass man das wirklich in die Löcher gibt, mit Essig getränkt, dass diese, oder auch Knoblauch zum Beispiel, wäre eine Möglichkeit, da kann man an und für sich das schon ein bisschen, könnte man das schon ein bisschen vertreiben. Aber wie gesagt, man kann es eigentlich nur mit Duftstoffe machen, viel mehr Möglichkeiten haben wir also auch nicht bei einer Maulwurfgrille, außer man bearbeitet den Boden, aber das würde da bei Ihnen auch in dem Sinn nicht möglich sein.
5: Ja, man kriegt sie nicht, der Boden ist locker und dann kriegt man sie nicht.
2: Ja, eben, das ist das Problem, ja. Aber das ist leider, wir können da nicht sehr, sehr viel dagegen machen. Maulwurfsgrille, Maulwürfe sind geschützt und wir können die an und für sich nicht wirklich mit irgendwelchen Pflanzenschutzmitteln bekämpfen. Man kann es nur mit Geruchsstoffen, so wie ich vorher gesagt habe, und kann man es versuchen, dass man sie vertreibt, ja.
5: Ja, gut, danke schön.
2: Gerne. Wiederschauen.
5: Danke, wiederhören.
0: Weiter geht's nach Niederösterreich. Sophie, grüß Gott, Sophie.
6: Grüß Sophie. Gott.
2: Ja, grüß Gott, Frau.
6: Ich habe was Positives zum Maulwurf zu sagen. Ich würde Sie wirklich bitten, das ein bisschen anders zu sehen. Der Maulwurf ist ökologisch unglaublich wichtig und ich habe selber einen Naturgarten, rein biologisch und habe das Problem. Ich habe dann schnell beschlossen, das nicht das Problem zu sehen, sondern dankbar dafür zu sein. Und da habe ich jetzt zwei gute Ideen. So funktioniert es bei mir und meinen 1500 Quadratmetern. Erdhaufen, die der Maulwurf hinterlässt. Die beste Erde überhaupt.
2: Das stimmt, ja. Das kann ich bestätigen.
6: Also das kann man sofort verwenden fürs Gemüse. Und zwei, ich habe ihn somit quasi gelernt zu akzeptieren. Ich habe einfach Hochbeete gebaut und mit einem Mausgitter.
2: Ja. Das ist eine sehr gute Möglichkeit, dass sie das so aufgezeigt haben. Wie gesagt, ich sollte immer Probleme lösen, gell? Man kann manchmal Probleme so lösen, wie sie das lösen, dass man einfach auch gewisse Dinge zur Kenntnis nimmt und einfach die Natur so akzeptiert, wie sie ist und sich vielleicht mit so Dingen, wie sie jetzt das aufgezeigt haben, mit Hochbeeten und so weiter, dass man sich da hilft, dem etwas entgegenzustellen. Also viel mehr Möglichkeiten haben wir nicht. Der Maulwurf, wie ja schon eingangs gesagt, und ich auch geschützt. Also wir dürfen jetzt nicht einfach hergehen und den fangen. Das ist nicht machbar. Und das, glaube ich, das muss also hinten. Aber das ist eine sehr gute Lösungsvorschläge, was Sie also gebracht haben. Und ich glaube, ich bin auch bei Ihnen, man sollte manchmal diese Tierchen durchaus auch positiv sehen und nicht immer negativ. Ist bei der Maulwurfsgrille das Gleiche.

0: 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Unsere nächste Anruferin, Bernadette aus Oberösterreich.
1: Frau Bernadette, grüß Gott.
2: Ja, grüß Gott. Ich hätte eine Frage, weil ich habe so Bodendeckerrosen, also die sind, die sind schon einige Jahre da drinnen.
1: Ja.
2: Und die blühen die jetzt nicht mehr richtig. Ich habe da aber schon gedüngt und eine Rosenerde zugeschaut. Und manchmal kriegt es Triebe, ja, aber da kommt nichts raus. Da ist der Wachsen sehr wild.
1: Ja.
2: Was kann man da machen?
1: Haben Sie sie mal geschnitten, die Rosen?
2: Ich habe es heuer im Frühling total gut geschnitten, ja.
1: Das war nämlich, das ist einmal sicher mal eine gute Lösung. Es werden sich jetzt viele junge Triebe bilden. Das heißt, dass auch dass der Blütenansatz sicher jetzt einmal später einsetzen wird. Also, die werden jetzt nicht gleich schon, also im Ende Mai blieren. Die werden vielleicht erst Mitte Juni dann blieren. Aber der Rückschnitt, den Sie jetzt gemacht haben, das war ganz wichtig, dass sich die Rose wieder regeneriert. Und wenn sie es regeneriert, dann wird sie auch wieder Blüten ansetzen und sie wird auch wieder schön blühen.
2: Okay, ja. Und vom Düngen her, was sollte man da?
1: Düngen würde ich Ihnen nichts anderes empfehlen, als wenn Sie einen Kompost haben, geben Sie 10 Liter Kompost pro Quadratmeter. Und wenn Sie keinen Kompost haben, dann würde ich einfach einen mehr Nährstoffdünger, Stickstoffkali betont, zum Beispiel Nitrofosca, das kann man zum Beispiel verwenden, das würde ich dann aufbringen. Aber wie gesagt, das Wesentliche ist, ich sage Ihnen ganz ehrlich, ich bin ein Freund der Kompostwirtschaft und das reicht in der Regel aus, dass die Rosen wieder Futter kriegen. Da bin ich ganz fest überzeugt. Und wenn sie die Möglichkeit nicht haben, dann müssen sie mineralisch sich an und für sich bedienen und dann, wie gesagt, einen Stickstoff-Kali-Dünger kaufen.
2: Ja, gut. Dankeschön.
1: Aber Sie werden sehen, Sie müssen ein bisschen Geduld haben. Wenn Sie sich stark zurückgeschnitten haben.
2: So Triebe, da kommen viel so frische, aber die sind irgendwie so. Ja, da kommt keine Blüte aus.
1: Es werden sicher, das sind Bodendeckerrosen, die mit Sicherheit auf eigene Wurzeln stehen. Das heißt, die sind nicht veredelt, sondern die sind mit Sicherheit auf eigene Wurzeln. Wahrscheinlich war es eine Deferre. Was ist denn für, wie blüht sie denn?
2: Wie
1: blüht sie die Bodendeckerrose?
2: So kleine Blüten sind es.
1: Und wie, welche Farbe?
2: Ich habe sie in rot, ja.
1: Ist sie einfach blühend oder gefüllt blühend?
2: Einfach.
1: Ja, dann wird es wahrscheinlich die Mikado sein. Ich kann's jetzt schwer sagen, wir müssen jetzt vielleicht sehen. Aber haben Sie eine Möglichkeit, mir WhatsApp zu schicken? Wenn Sie der Frau Kohlmann Frau Kohlmann, gib Ihnen meine Telefonnummer, dann schickt uns mal WhatsApp und dann antworte ich.
2: Dann schauen wir mal, wie sich das wirklich entwickelt.
1: Dann kann ich auch sagen, was das für Sorten wahrscheinlich ist. Gell?
2: Ja, gut, ja, das ist eine gute Idee, danke.
1: Gerne.
2: Danke.
1: Wiederschauen.
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0: Unser nächster Anrufer aus Oberösterreich, Kurt.
1: Herr Kurt, grüß Gott.
2: Grüß Gott. Ich hätte nur ganz eine kurze Frage, und zwar zum Obstgarten. Wie ist das, wenn die Obstbäume schon sehr, sehr veraltet sind und nie aber ein Schnitt gemacht worden ist? Kann man die Bäume dann noch retten, irgendwie mit irgendeinem Schnitt?
1: Das ja, selbstverständlich. Man kann alte Bäume wieder sehr, sehr gut herrichten. Das ist also durchaus machbar. Ist zwar viel Arbeit, aber das rentiert sich. Wenn Sie einen guten Baumwart haben in Oberösterreich, gibt es sicher gute Leute. Wo sind Sie in Oberösterreich?
2: Welsland, Lambacher Gegend.
1: Also ein Hausruckviertel, ich bin da richtig.
2: Ja, ungefähr, ja, genau. Ja. So. Ja.
1: Nein, ich würde mich mal an den Obst- und Gartenbauverein wenden. Es gibt ja in Wales ja auch einen Obst- und Gartenbauverein, was ich im Kopf habe. Und würde mal schauen, ob's nicht jemand gibt, der einen das einmal machen kann. Ein guter Baumwart, der einen die Bäume mal ganz kräftig auslichtet. Und ich bin überzeugt, man kann solche alten Bäume wieder sehr, sehr gut regenerieren. Die treiben dann auch wieder relativ gut nach. Und so ein alter Baumbestand ist unheimlich wertvoll.
2: Und ich habe da noch eine Frage, und zwar, macht das Sinn, Obstbäume mit einem Steinmehl irgendwie aufzubessern, den Boden unten schon?
1: Okay, absolut. Ja. Sie können Steinmehl auch über die Blätter spritzen. Es gibt beim Steinmehl ist Ultrafein vom Hartsteinwerk in Kitzbichel. Das ist ja Tierbassgestein. Und das würde ich Ihnen durchaus empfehlen. Da gibt es ein ganz feines, das können Sie in die Spritzen reingeben und können es dann über die Bäume spritzen. Also das ist die effektivste Art. Das ist besser, wenn Sie es über den Boden geben. Weil es gleichzeitig ist pflanzenstärker, und zum anderen ist eine gute Abwehr gegen Krankheiten, gegen Pilzkrankheiten. Das kann ich Ihnen am wärmsten empfehlen. Ist eigentlich eine kostengünstige Sache und tut den Bäumen sehr, sehr gut.
2: Okay. Und dann noch die letzte Frage. Muss man, wenn Obst im Herbst liegen bleibt, muss man das wegbringen, wegsortieren, weil es ja dann verfault oder dann an Essig oder was produziert
1: auf Gewürz? Es ist grundsätzlich auf alle Fälle wichtig, dass der Obstgarten im Herbst sauber gemacht wird. Das heißt, dass er nicht nur die Früchte entfernen, es sollten also auch die Blätter entfernt werden. Und speziell, man findet immer wieder Krankheiten, Pilzkrankheiten im Blatt und in den Früchten. Und dass es da nicht wieder Neuinfektionen im Frühjahr gibt, ob man also wirklich konsequent im Herbst den Obstgarten wirklich vom Blatt und von Früchten säubern. Das würde einen dringend empfehlen. Also Obstgarten braucht Hygiene. Und Hygiene heißt dann auch wieder, dass man wirklich alles entfernen sollte, wo es irgendwo zu Neuinfektionen kommen kann.
2: Okay, das hilft. Ja, danke nochmal für die Beratung.
1: Gerne.
2: Dann alles Gute. Wiederhören. Danke.
1: Gerne, wiederschauen.
0: Und ich sage nochmal die Telefonnummer an zu unserer Sendung 0720 578 578. Gartenarbeit nach den Eisheiligen geht's erst richtig los mit Ingenieur Manfred Putz. 0720 578 578 oder von außerhalb Österreichs 0043 720 578 578.

0: Unsere nächste Anruferin, Helene aus Tirol.
1: Frau Helene, grüß Gott.
2: Ja, Manfred, grüß dich. Helene, ich war noch in der Kammer bei euch.
1: Ja, sehr gut, Helene. Alles klar.
2: Und ich hätte jetzt da was zum sagen, weil ich das ausprobiert habe. Schachtelhalm oder Zinnkrauttee.
1: Ja.
2: Das hilft gegen pflanzliche und tierische Schädlinge. Und auf 10 Liter Wasser 150 Gramm Zinnkraut ansetzen, über Nacht stehen lassen, 30 Minuten kochen, wirklich, das stimmt wirklich, abkühlen, abseihen und 1:5 verdünnt anwenden. Bei Mehltau, Spinnmilben, Kräusel, haben wir gesagt, Kräuselkrankheit,
1: ja, genau, ja. Brust. Sein dort so, das ist ja... Das ist eine gute Geschichte, Lene. Sein dort so, dass das ja auch pflanzenstärkend wirkt. Also es ist ja nicht, ich kann es nicht verwenden, wenn es schon da ist. Aber wenn man das voraus, also wenn man das vorbeugend macht, dann helfen die ganz gut, weil die Kieselsäuren, was da insbesondere drin sein, die helfen da also relativ gut mit, also dass man die schaut, Organismen relativ gut in Schach haltet.
2: Ja, um die Mittagszeit spritzen, habe ich da noch stehen.
1: Um die Mittagszeit spritzen.
2: Ja.
1: Da muss ich jetzt auf deine Erfahrung zurückgreifen, weil ich hab relativ wenig, muss ich sagen, mit dem bis jetzt gearbeitet.
2: Weil ich hab's einmal bei der Rose probiert und der war ja schon auch und da voll Mehl da und dann merkt, oh je, nächsten Tag. Ja. Und dann meinte, der geht sicher all ein. Aber ja. Nein, sie hat wieder neu ausgetrieben und die
1: war gesund.
2: Der lebt heute noch.
1: Ja, sehr gut. Sehr gut.
2: Ja.
1: Sehr gut.
2: Mit der Kieselsäure.
1: Ja, nein, das stimmt schon. Also die Kieselsäuren helfen tatsächlich, sind pflanzenstärkend. Und es geht ja sehr stark weg. Wir haben ja 2018 im Pflanzenschutzmittelgesetz ja diese Änderungen gehabt, dass man ja kaum mehr Pflanzenschutzmittel für den Hausgarten kriegen. Man hat das also sehr stark unterbunden. Und seitdem haben diese ganzen Stärkungsmittel also einen unwahrscheinlichen Aufschwung. Und man sieht, dass vieles hilft, dass vieles wirkt. Wir sehen aber auch, dass nicht alles bekämpft. So wie heute schon gesagt, und die Pflaumen-Sägewespe zum Beispiel kann ich biologisch nicht bekämpfen. Aber wie gesagt, Mehltau oder Milben oder Schof oder Masaninerkrankheit, das kann man sehr wohl also mit so Pflanzenstärkungsmitteln, wie auch gesagt, und halt die Basgestein und so, kann man relativ gut im Schach halten. Das funktioniert tatsächlich gut, ja.
2: Ja, Knoblauch, danke. Reinfahren, Brennnesseltee.
1: Ja. Ja. Brennnessel auch, ja, ist richtig. Brennnessel ganz richtig,
2: aha,
1: ja.
2: Aha. Okay. Steinmehl habe ich dazu geschrieben. Gut.
1: So, hat mich sehr gefreut, dein Anruf.
2: Ja, okay. Ich komme selten vorbei bei euch, aber hin und wieder habe ich gedacht, was ist da.
1: Ja, ich bin ja mittlerweile auch schon weg. Ich bin ja seit 1. April im Ruhestand und bin jetzt auch nicht mehr, ich habe den Stecker herausgezogen. Also ich habe mich jetzt auch eigentlich sehr zurückgezogen, ja.
2: Ja, lassen wir die Jungen, gell?
1: So ist es. Muss, das passt jetzt genau. Wir haben unsere Zeit gehabt, das passt perfekt.
2: Ja, schöne okay. Zeit, ja. Gut, danke.
1: Alles Gute, bitte, Helene, ja.
2: Ciao.
0: Unsere nächste Anruferin aus der Steiermark, Theresia, grüß Gott.
1: Frau Theresia, grüß Gott. Schöne Grüße grüß in die Gott. Steiermark.
3: Ja, danke. Ja, ich hätte eine Frage. Wir haben einen Kirschbaum im Garten und er blüht so schön und wenn es aber zur Reife kommt, dann die Kirschen werden ganz klein wieder und es wird nichts.
1: Sie fallen ab, oder?
3: Ja, fallen ab und ja.
1: Ist der Ansatz gut? Sind viele drauf oder sind nur wenige drauf?
3: Ja, sind viele drauf.
1: Man nennt das Röteln. Das ist eine physiologische Krankheit. Und da fängt an und für sich die Kirsche an, die Früchte abwerfen. Es gibt manche Sorten, wo das Röteln auftaucht einmal ein Jahr oder zwei Jahre, dann ist wieder weg. Es gibt aber auch Bäume, die das Röteln konstant haben. Also da wird es immer schwierig sein, dort wirklich eine gute Ernte zusammenzubringen, weil man gegen das Röteln eigentlich in Wirklichkeit auch nichts machen kann. Es ist auch physiologisch gesteuert und bedingt und man kann da also von außen nicht einwirken.
3: Mhm. Kann man ja.
1: Wie lange alt ist der Baum? Wie alt ist er denn?
3: Ja, ist schon 7 Jahre.
1: 7 Jahre. Ist das jetzt jedes Jahr gewesen, das Röteln, oder?
3: Ja, jetzt. Jetzt Jahr, ja.
1: Dann ist es schwierig. Das ist, dann ist das wahrscheinlich wirklich, es hat da einer für sich. Das ist dann einfach die Eigenschaft der Sorte. Und wie gesagt, Röteln ist leider etwas, was man nicht wirklich mit etwas bekämpfen kann. Gell? Da kann man nur, wie gesagt, es kann Jahre kommen und kann Jahre nicht kommen, aber es gibt auch Bäume, die das jetzt ja haben. Ja? Die sind dann meistens wertlos, ja.
3: Ja. Mein Danke vielmals.
1: Ja, gerne.
3: Danke
1: gerne.
3: Vielmals. Danke. Wiederhören.
1: Wiederschauen.
0: Und kurz zum Ende der Sendung noch eine letzte Anruferin, Hilda aus Tirol.
4: Ja, hallo.
1: Hilda, grüß dich.
4: Ja, grüß dich, da ist Hilda. Und zwar habe ich eine Rosenstaude bei einer Mauer zu ja. und da Dickmalrüßler. Und wer ja. bringe den weg?
1: Ja, schwierig. Dickmalrüßler macht ja den Blattrand fraß. Man kann Dickmalrüßler schon bekämpfen mit Nematoden. Die Problematik aber bei der ganzen Geschichte ist das, wenn ich das jetzt bei mir im Garten anwende und beim Nachbarn nicht, dann hast du die Dickmalrüßler wahrscheinlich dann doch in deinem Garten, weil du kannst den Käfer nicht bekämpfen, du kannst eigentlich nur den Engerling bekämpfen. Das ist die Problematik bei der Geschichte. Darum bin ich mir sehr vorsichtig, das also zu empfehlen, weil es doch ein bisschen Geld kostet und man hat zwar dann sehr gut den Bodenschädling im Griff, das schon, also da wo man natürlich, da wo der Dickmalrüßler natürlich auch Wurzeln schädigt, ist das gut, aber wenn es nur um den Käfer geht, dann ist es schwierig zu bekämpfen, also überhaupt nicht zu bekämpfen. Mhm, weil der Käfer selber hat so wirklich einen Panzer, gell? Und da kannst du machen, was du willst, den kannst du eigentlich, ist nicht bekämpfbar.
4: Okay, oh meine Güte. Und ja. ganz kurz noch im Schnittlauch, wenn ich den anschneide, sind nachher gelbe Spitzeln. Was ist da falsch? Gehst du da zu wenig oder zu viel oder was ist da?
1: Ja, und die gelben Spitzeln bleiben oder werden sie dann grün?
4: Die bleiben schon einmal eine Zeit. Ja.
1: Es kann sein Trockenheit oder Feuchtigkeit. Weil du hast es nass oder du hast es trocken. Das könnte die Ursache sein.
4: Ja, na, wäre es schon herauszufinden. Na, vielen, ja. vielen Dank.
1: Gerne,
4: ja?
1: gerne.
4: Danke. Für den Herrn.
1: Bitte schauen.
0: Ja, und so kommen wir schon zum Abschluss unserer Sendung. Ingenieur Manfred Putz, wir haben eine Vielzahl an Hörern gehabt, die sich hier auch eingebracht haben, aufgrund dem, was du uns vorher alles mitgegeben hast. Vielleicht noch ein kurzes Abschlusswort. Was ist jetzt wirklich wichtig?
1: Ja, ich kann nur anders sagen, schaut es ihm wirklich jetzt im Sommer drauf, dass wenn es jetzt dann die Temperaturen sehr stark steigen, auf einen guten Wasserhaushalt im Garten, das ist sehr, sehr wichtig. Wasser ist einfach Leben. Und schaut auf das, schaut auch beim Rasen, schaut bei den Gehölzen, schaut bei den Sommerblumen. Das ist eine ganz zentral wichtige Aufgabe. Sommerblumen auf alle Fälle auch regelmäßig düngen, Unkraut frei halten. Das sind Dinge, die man einfach jetzt laufend im Sommer machen muss. Ich schaue natürlich eine der wichtigsten Sommerarbeiten. Also wässern, düngen und schauen, dass man dem Unkraut darf man wirklich nicht mehr sagen, die unerwünschten Gräser sollte man schauen, dass man die also gut in Schach haltet. Dann wird es den Kulturen gut gehen. In dem Sinn wünsche ich auf alle Fälle den Hörern alles Gute. Ich wünsche eine gute Sommersaison. Ich wünsche eine reiche Ernte im Herbst und alles Gute für das Jahr 2026.
0: Herzlichen Dank, Ingenieur Manfred Putz, für diese Sendung Gartenarbeit. Nach den Eisheiligen geht's erst richtig los. Liebe Zuhörer, Sie finden diese Sendung in Kürze zum Nachhören und zum Download in unserer Radiothek unter www.radiomaria.at. Am Mikrofon war Antonia Kollmann.
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0: Herzlich willkommen, liebe Hörerinnen und Hörer von Radio Maria, zu dieser Sendung Wort des Lebens. Heute hören Sie hier ausnahmsweise nicht Bruder Peter Ackermann, unseren Programmdirektor, der normalerweise zu hören ist in dieser Sendereihe, sondern mich, Bernd Bogensberger, zuständig für die Promotion von Radio Maria und für die Öffentlichkeitsarbeit. Und ich darf heute unseren Programmdirektor vertreten und habe mir ein spannendes Thema heute ausgesucht für diese halbe Stunde in dieser Sendung und auch einen Studiogast eingeladen, der telefonisch mit uns verbunden ist aus der Steiermark, wo es darum geht, missionarisch zu sein als Pfarrer und was damit möglich ist. Nämlich etwas zu erneuern, etwas vielleicht neu aufzubauen, aktiv zu werden und wirklich Jünger Jesu zu sein, ihm nachzufolgen, dort, wo man ihm hingestellt ist und vor allem auch dort, wo man in die Kirche geht, wo man eben ein Kirchenmitglied ist, wo man vielleicht regelmäßig hingeht und wo man auch dann etwas bewegen kann, nämlich andere auch einzuladen und so versuchen, möglichst viele Menschen Jesus näher zu bringen, sie in die Kirche zu bekommen und sie dann dort herzlich willkommen zu heißen und auch zu begleiten. Und über dieses spannende Thema, wie das möglich ist, was es da vielleicht auch schon für gute Konzepte gibt oder Erfahrungen, das möchte ich heute mit meinem Studiogast Georg Blank aus der Steiermark besprechen und heiße ihn jetzt herzlich willkommen. Hallo, lieber Georg.
1: Danke, lieber Bernd. Ich freue mich sehr, bei Radio Maria zu sein. Ich grüße auch alle Gäste und Hörer und Hörerinnen und ganz besonders, dass wir das einige Tage vor dem Pfingstfest tun können.
0: Genau, du sagst es schon, vor dem Pfingstfest. Es geht ja um die Aussendung des Geistes Gottes und dieser Geist soll ja uns alle, die wir Christus hoffentlich nachfolgen möchten, befähigen, anderen Menschen von Jesus zu erzählen und sie sozusagen zu entfachen. Georg, erzähl uns ein wenig über dich. Wie bist du zu diesem Thema gekommen, wo es darum geht, in den Pfarren tätig zu werden, sie vielleicht zu leiten, sie zu animieren, zu motivieren, dass sie ja vielleicht mehr zu einer Gemeinde werden können, die eben andere entfacht?
1: Also ich mache ein bisschen im Word-Rap, warum bin ich vor 13, 14 Jahren einem inneren Drängen gefolgt und habe Pastoral Innovation gegründet. Ja, das liegt schon in der Jugendzeit. Meine Eltern waren volkskirchlich geprägt. Ich war dann quasi so in der Welle von 68er Bewegung und so weiter natürlich auch sehr kritisch Kirche gegenüber und habe dann Gott sei Dank in meiner Heimatpfarre Feldkirchen bei Graz in einer tollen Atmosphäre mit einem sehr geistvollen Priester auch in einer apostolischen Bewegung in der Legio Mariens seinen persönlichen Glauben finden können und auch entdeckt, dass Gott mit jedem von uns einen Plan hat. Natürlich mit den Priestern und Ordensleuten, aber auch mit jedem einzelnen Getauften und dass jeder von uns Möglichkeiten hat und die auch wahrnehmen soll, heute die frohe Botschaft zu verkünden. Ich sage immer, durch Taten und wenn es notwendig ist, auch durch Worte. Und dieser Weg hat mich dann dazu geführt, Theologie zu studieren, in den diözesanen Dienst zu treten, von der Pfarrarbeit als Pastoralassistent bis zu verschiedensten diözesanen Aufgaben in der Jugendpastoral, dann auch in der Ausbildung von Theologen und Theologinnen, dann auch in der Öffentlichkeitsarbeit, Medienarbeit, gemeinsam mit dem damaligen Medienbischof Dr. Egon Capellari. Und dort hab ich sehr viele Erfahrungen sammeln dürfen in unserer Diözese, die sehr vielfältig ist, aber in ganz Österreich und darüber hinaus, die Weltkirche kennenlernen dürfen. Und wie gesagt, mich hat das immer umgetrieben, wie hat die Kirche Zukunft? Das kann doch nicht sein, dass dieses Projekt, das Gott mit der Kirche gestartet hat, quasi den Bach runtergeht, wenn ich so ein bisschen salopp sagen darf. Und insofern habe ich viele Dinge erleben dürfen, viele Wahrnehmungen auch machen dürfen, wo ich gesehen habe, es stimmt gar nicht, dass alles zurückgeht, sondern es wächst auch Neues, es blüht auch Neues auf, wie es bei Jesaja so schön heißt, das Neue sprießt schon, seht ihr es nicht. Und ich habe mich dann eben, wie gesagt, diesem Weg gewidmet, für diejenigen da zu sein, die tatsächlich in der Kirche an verschiedensten Orten vor allem auch in Pfarrgemeinden, die Kirche erneuern und vitalisieren wollen, es aber vielleicht nicht ganz so können, wie sie es gerne würden. Und dazu gibt es eben die Gründung Pastoralinnovation.
0: Ja, du hast uns jetzt schon einiges erzählt über deine Geschichte und auch was dahinter steht sozusagen. Und ich finde das ganz, ganz wichtig, auch heute für die Kirche, dass du, so wie du es erwähnt hast, dass es auch wirklich Aufbrüche gibt, dass es Menschen gibt, dass es Initiativen gibt, Pfarren gibt, die sich wirklich hier versuchen, ganz, ganz irgendwie neu einzubringen und vielleicht, ja, etwas Neues auch auszuprobieren. Und in dem Gespräch mit dir im Vorhinein haben wir vor einigen Wochen uns in Graz getroffen. Hast du mal auch, haben auch ein schönes Gespräch gehabt, finde ich, wo es eben auch um das gegangen ist, was du ja selbst auch erfahren hast. Und wie du dann auch zu diesem Buch gekommen bist, das du übersetzen durftest ins Deutsche. Das ist sicher einigen von unseren Hörerinnen bekannt mittlerweile. Das heißt Rebuild, ja, die Geschichte einer katholischen Pfarrgemeinde. Könntest du uns, Georg, ein bisschen darüber erzählen, wie bist du dazu gekommen und was hat dich so fasziniert irgendwie oder gepackt bei dieser Pfarre in den USA, die wirklich ganz neu aufgebrochen sind?
1: Ja, danke für diese Frage. Tatsächlich war es so, dass die deutsche Übersetzung dieses Rebuild-Buches für ein religiöses Buch unglaublich erfolgreich war. 3 Auflagen im ganzen deutschen Sprachraum sich sehr verbreitet hat. Und die Wurzel war, dass, vielleicht muss ich da dazu sagen, es gibt so einen fachlichen Unterschied zwischen Erfindern und Innovatoren, Inventors or Innovators auf Englisch. Wenn es gilt, ein Problem zu lösen oder mit einem Sachverhalt umzugehen, wie können wir den weiterentwickeln, dann sind Erfinder vom Typ her eher die Leute, die sich in der Garage quasi einschließen und selber draufkommen wollen. Also wie können wir Pfarre erneuern? Wenn da jeder immer nur selber anfängt, dann nutzen wir eigentlich nicht das große Potenzial der katholischen Kirche weltweit und auch darüber hinaus im ökumenischen Kontext die Erfahrungen anderer Kirchen. Innovatoren sind eher die Typen, die sagen gleich mal, aha, dieses Problem wollen wir lösen oder da wollen wir weiterkommen. Von wem kann ich was lernen? Das ist also eher diese fast kindliche Haltung, gleich einmal zu schauen, wer kann was besser als ich und von wem kann ich lernen und sich dadurch nicht schlecht zu fühlen, sondern sich zu freuen, dass es eben Erfahrungen gibt oder Institutionen, Pfarren in diesem Fall, die vielleicht ein paar Schritte, ein paar Jahre voraus sind. Und auf dieser Suche ist mir, ich sage es wirklich bis heute, noch keine katholische Pfarrgemeinde untergekommen, die so konsequent und so fokussiert einen Weg der Erneuerung geht, wie diese Church of the Nativity, also eine Geburtskirche, heißt die Kirche eigentlich außerhalb von Baltimore. Und jetzt verbindet mich eben schon eine über 10 Jahre lange Freundschaft mit dem Pfarrer, mit dem ganzen Team in dieser Pfarrei. Und ich durfte auch schon mit sehr vielen kirchlichen Führungskräften aus Diözesen, aus Orden, aus Pfarren, aus verschiedensten Ländern vor Ort auch eintauchen, wie diese Pfarre tatsächlich lebt und wirkt.
0: Magst du uns, Georg, ein bisschen vielleicht näher erzählen über diese Kirche? Weil ich, soweit ich das in dem Buch auch mitbekommen habe, geht es ja darum, dass sich da wirklich einige Menschen, auch der Pfarrer, sich gedacht haben, irgendwie, ja, so in der Richtung, so kann es jetzt nicht weitergehen, ja.
1: Genau.
0: Also
1: genau.
0: Wir möchten da was, es soll irgendwas Neues werden, ja. Wie kann man sich das vorstellen, ja? Also, was haben die da vorgefunden sozusagen, ganz kurz von der Situation, und was haben sie dann ganz konkret verändert? Weil vielleicht sind jetzt ein paar Hörer dabei, die sich selbst engagieren, in der Pfarre zum Beispiel, im Pfarrgemeinderat oder in unterschiedlichen Gruppierungen der Pfarre, und da jetzt ganz hellhörig werden und sich denken, ja, irgendwie, bei uns wäre auch gut, wenn irgendwie vielleicht ein neues Leben reinkommt oder wenn wir neue Ideen bekommen könnten.
1: Ich muss ehrlich sagen, ich hatte ursprünglich gar nicht vor, im Bereich Pfarrerneuerung mich besonders zu engagieren, weil da eigentlich alle Diözesen, da meine ich Österreich, Deutschland, Schweiz, also der deutschsprachige Raum, wo wir vor allem tätig sind, da gibt es überall kompetente Einrichtungen, Stellen, die sich darum kümmern. Wenn nicht Pfarrer auf mich zugekommen wären und auch Ehrenamtliche, die gesagt haben, wir brauchen da einfach mehr Unterstützung, das reicht uns nicht, das ist zu stark, auf quasi Umstrukturierung und so weiter, Rückbau managen, Verwaltung des Niedergangs, sage ich oft ein bisschen polemisch, und viel zu wenig tatsächlich hilfreich. Wie können wir vielleicht auch mit weniger Mitteln als früher, aber dennoch eine fruchtbarere, eine wirkungsvollere, eine ausstrahlende missionarische Kirche sein in der Welt von heute? Und da ich die Pfarre liebe und seit 45 Jahren auch ehrenamtlich in verschiedensten Pfarren tätig bin, jetzt auch in meiner Wohnpfarre hier in Graz-Liebenau, und das sehr, sehr gerne mache. Ich halte, wie es der Bill Heibel gesagt hat, von der Willow Creek Church, the local parish is the hope of the world. Also ich glaube wirklich an die lokale Kirchengemeinde. Ich glaube wirklich daran, dass gerade auch in digitalen Zeiten die Nähe, die physische Nähe, das sinnliche Miteinander unterwegs sein, in der Liturgie, im Dienst an den Armen, in der Verkündigung, in den Sakramenten, notwendiger ist und auch schöner denn je. Denn vieles von diesem unmittelbaren, sinnlichen Erleben ist digital, Gott sei Dank, nicht möglich. Und auch von der gesellschaftlichen Situation her, wir hören von einer Pandemie der Einsamkeit, auch unter jungen Leuten. Wir hören von vielen Menschen, die unter Depressionen leiden, die nicht zurechtkommen mit den vielen Krisen in dieser Welt. Da ist doch die frohe Botschaft Jesu Christi gefragter denn je. Ja, wenn es eben gelingt, diese Brücke zwischen Glauben und Leben zu bauen. Die Brücke auch zwischen Gläubigen, denen diese Gnade geschenkt wurde, eine persönliche Gottesbeziehung aufzubauen mit denen, die noch nicht so weit sind. Und da habe ich von der Church of Nativity zuerst mal das Buch gelesen. Dann habe ich sie kontaktiert, dann haben sie mich eingeladen, also überhaupt einmal reagiert, das ist auch nicht selbstverständlich. Viele, auch kirchliche Einrichtungen, wenn sie dich nicht kennen, reagiert kein Mensch. Das geht ganz schnell. Also wie ich meinen kirchlichen Status verloren habe, ich habe meine kirchliche Anstellung aufgegeben, ich war damals wer, ich war Pressesprecher von Bischof Capellari und so weiter. Muss ich ehrlich sagen, das ging von einem Tag auf den anderen, haben mir bekannte Leute nicht mehr reagiert. Und das zeigt auch ein bisschen, wie übertrieben unsere Statusfixierung in der Institution Kirche ist. In der lebendigen Gemeinschaft allerdings nicht. Also diese Pfarre, Nativity, die haben gleich mal reagiert und gesagt, ja, wenn du willst, komm vorbei. Und ich bin ehrlich gesagt sehr skeptisch hingefahren, habe da auch natürlich viele andere Initiativen, Pfarreien und so weiter in den USA quasi gebenchmarkt, also besucht und kennengelernt und analysiert. Aber ich war sehr skeptisch und habe mir gedacht, naja, die Amerikaner, die sind halt ein bisschen Angeber. Das steht im Buch sicher viel, viel schön gefärbter drin als die Wirklichkeit. Und ich sage dir ehrlich, Bernd, es war überraschend. Es war besser als im Buch beschrieben. Und genauso ging es mir auch, wie es letztes Jahr das wieder dort war. Genau vor einem Jahr hatten sie wieder zu einer Konferenz eingeladen mit über 700 Leuten aus 150 Pfarreien, wo sie ihre Erfahrungen weitergeben. Und sie sind keine Angeber, sondern sie bemühen sich, sie sind ganz normale Leute. Der Pfarrer ist kein Wunderwuzzi, er ist beeindruckend, aber ersetzbar grundsätzlich. Auch der Tom Corcoran, sein Assistent und die vielen, die jetzt mitarbeiten, haupt- und ehrenamtlich, sie fühlen sich aber als ein Leib. Sie sind committed, sie sind wirklich quasi wirklich überzeugt und verpflichten sich, gemeinsam einen Weg der Erneuerung zu gehen. Und die Eckpunkte, soll ich das gleich sagen auch, Ihre Erneuerung?
0: Ja, bitte, ja. Mhm.
1: Die kann man vielleicht so zusammenfassen. Ihr Ziel ist es, Ihre Vision, dass jeder Mensch durch das, was Sie als Kirche, als Pfarre tun, Gott besser kennen und lieben lernt, den Nächsten besser kennen und lieben lernt und sich selbst besser kennen und lieben lernt. Also an dieser einfachen, an der quasi am großen Liebesgebot orientierten Vision kann man jede Aktivität bemessen. Dient unsere Liturgie dazu, dass man sich selbst, den Nächsten und Gott besser kennen und lieben lernt? Dient jede Sitzung dazu, jede Besprechung, jedes Bauvorhaben, jede Teammaßnahme und so weiter? Die Firmenvorbereitung, die Aktivitäten rund um die Sorge für die Armen zum Beispiel. Also man kann sich das immer fragen und daran orientieren. Und natürlich wird das nie vollkommen passieren, aber allein dieser Fokus verändert ganz, ganz viel. Wenn ich zum Beispiel daran denke, ich hatte jetzt wieder ein Gespräch mit einer Pfarrgemeinderätin, die einfach total traurig und entsetzt ist über den Umgangsstil innerhalb des Pfarrgemeinderates. Wie sich dort immer die Lauten durchsetzen, wie nicht wirklich zugehört wird, wie Rechthaberei und Intrigantentum herrschen. Natürlich ist das nicht in jedem Pfarrgemeinderat so, aber letztlich ist dies, wie man es heute nennt, in einem System, in einer Pfarre, in einer Gruppe das Entscheidendste. Der amerikanische Unternehmensberater, jetzt schon verstorben, Peter Drucker, also Peter Drucker aus Wien stammend, wie so viele große Geister als Jude verfolgt und auswandern müssen. Der hat immer gesagt, Culture eats strategy for breakfast. Also die Kultur, die wo herrscht, die man spürt, die Werte erfahrbar macht. Nicht nur behauptet irgendwo, sondern erfahrbar macht. Wenn man sagt, wir sind gastfreundlich, erleben das die Fremden wirklich so. Wenn man sagt, wir sind gut organisiert, ist das tatsächlich so. Wenn man sagt, bei uns sind alle gleich, ist das wirklich so. Und solche Werte das meint man mit Kultur. Und da kann man die beste Strategie haben, einen Haufen Geld, genug Priester und Mitarbeiter. Wenn die Kultur nicht stimmt, wenn die quasi faul ist, wenn die toxisch ist, dann wird sie zu Recht nicht angenommen werden. Und wenn wir dem Reich Gottes den Weg bereiten wollen, dann heißt das, so schön wie bei Jesaja, eben Hindernisse wegzuräumen und eine Kultur zu schaffen, die von sich aus anziehend wirkt. Das gelingt in der Nativity zunächst einmal ganz klar beim Sonntagserlebnis. Also sie haben den Sonntag jetzt in meiner fachlichen Terminologie innoviert. Und zwar, man nennt das dann inkrementell innovieren. Innovieren heißt, das Bestehende erneuern. Also nicht unbedingt ganz was Neues machen. Und das ist gerade für die katholische Kirche und liebe Hörerinnen und Hörer, für euch ganz wichtig. Das, was ihr jetzt schon tut, könnt ihr im Geist Gottes so erneuern, dass es wieder fruchtbarer wird. Jesus hat ja das ganz deutlich betont. An den Früchten werdet ihr sie erkennen. Der Feigenbaum und so weiter. Also, wie können wir das, was sie jetzt schon tun, im Geiste Gottes erneuern? Und das haben sie mit dem Sonntag wunderbar gemacht. Das war natürlich am Anfang für viele brave Kirchgänger mal ein Schock, weil sie das nicht wollten, weil sie gar nicht interessiert waren, dass da neue Leute kommen. Aber Father White und eben Tom haben gespürt, wenn wir so weitermachen, dann fahren wir letztlich gegen die Wand. Und wir erfüllen auch nicht den Auftrag Jesu, geht hinaus und verkündet allen die frohe Botschaft. Macht sie zu meinen Jüngern. Ja, also die Erneuerung des Sonntags hat dort nach einem Anlauf sozusagen großartige Früchte gebracht. Zahlenmäßig schon einmal über 3 bis 5 Mal so viele Kirchmitfeiernde wie früher, aber auch spürbar an der Atmosphäre und spürbar daran, dass viele dieser Menschen dann auch tatsächlich Kirche nicht nur konsumieren, hey, tolle Messe und so weiter, sondern sich auch engagieren. Dort ist eben der Weg in Richtung Jüngerschaft, dann wird sehr konsequent gestaltet und dazu eingeladen. Ich sage immer gleich dazu, konsequent gestaltet, aber immer respektvoll vor der Freiheit jedes einzelnen Menschen. Zwang geht gar nicht sozusagen. Aber wie kann man es attraktiv machen? Wie kann man Sog erzeugen, nicht Druck machen? Das ist sicher ein Paradigmenwechsel, gerade oft auch in der katholischen Tradition. Sog erzeugen, nicht Druck machen. Und ihr Ziel ist es aber, every member a minister. Jedes Mitglied soll in irgendeiner Weise auch aktiv am Leib Christi mitarbeiten, ein engagiertes Glied sein. Und der eine hat halt mehr Zeit, der andere hat mehr Talente, der nächste hat vielleicht mehr Geld, je nach Lebenssituation. Aber das Ziel ist every member a minister. Und auf diese Weise haben sie mittlerweile weit über 1000 ehrenamtliche Mitarbeiterinnen und Mitarbeiter, die auch sehr professionell begleitet in einem richtigen Personalentwicklungssystem auch eingebracht sind.
0: Ich darf da ganz kurz, also du hast uns jetzt sehr viel erzählt über dieses, wir sind ja aufgebrochen haben irgendwie, ja. Wir sind oft einmal Strukturen, die es schon lange gibt, auch zu einem gewissen natürlich Grund auch gibt, die sich entwickelt haben, ja. Also es geht, glaube ich, nicht darum, jetzt da irgendwie alles Alte wegzuwischen und zu sagen, nein, das wollen wir so gar nicht mehr. Aber ganz wichtig zu sagen, es darf auch immer wieder mal etwas Neues hereinkommen. Es dürfen neue Menschen hereinkommen, die Ideen haben, die sich einbringen können und so, wie sie eben sind, mit ihren Erfahrungen und mit ihren Ideen auch wertvoll und wertgeschätzt werden. Ich glaube, das ist auch ganz, ganz wichtig, hier zu betonen. Nicht einfach alles Alte abzubrechen, nein, darauf aufbauen. Ich glaube, das ist ganz, ganz wichtig. Und wie du auch so schön gesagt hast, diese Verwurzelung, finde ich, ja, im Glauben auch wirklich weiterhin zu leben. Es geht nicht darum, jetzt eine ganz, ganz neue Messe zu kreieren oder so, wie du das auch schon gesagt hast, Georg, sondern wirklich darauf aufzubauen, aber vielleicht gewisse Elemente einfach zu verändern oder anzupassen. Und da habe ich jetzt einmal ein Interview gelesen in der Tagespost, in der Wochenzeitung. Mhm. Da ist es darum gegangen, mit einem Pfarrer, aus Chicago, Pfarrer Peter Wojcik heißt der ist ganz bekannt auf Instagram. Und da haben sie ihn gefragt, was er für eine goldene Regel für die Erneuerung der Pfarrgemeinde so sagen könnte. Und er hat gesagt, bleibt in Jesus verwurzelt und begleitet die Menschen auf ihrem Weg. Von der ersten Begegnung über die Vertiefung des Glaubens bis hin zur Nachfolge und schließlich zum Dienst an anderen.
1: Sehr schön.
0: Ja.
1: Sehr
0: schön. Also wirklich diese Verwurzelung in Christus, und das hat auch jetzt wieder der Papst zum Beispiel bei der Generalaudienz gesagt, wo es auch darum geht, dass die Liturgie Herz und Quelle des kirchlichen Lebens sein soll. Also nicht nur Riten, Symbole, Gesten, sondern wirklich eine konkrete Begegnung mit Christus, die dann Gemeinschaft schafft und die Gläubigen befähigt, den Glauben konkret im Alltag zu leben. Also auch was der Papst hier sagt, ja, ganz aktuell. Es geht darum, aus Christus heraus andere, also zuerst einmal selbst entfacht zu werden, eine Gemeinschaft zu bilden und dann auch wirklich mutig zu sein und zu sagen, wir laden jetzt andere ein. Wir gehen auf sie zu, wir sind hier, wir versuchen sie aufzunehmen bei uns, in unserer Pfarre, in unserer Gemeinde, in unserer Gemeinschaft, sie aufzunehmen und dann wirklich auch daraus etwas Großes entstehen zu lassen. Ich glaube, das kann man da wirklich immer wieder gut erkennen.
1: Ja, das hast du sehr schön zusammengefasst. Ich mache es jetzt auch ganz praktisch. Also in der Trinity nennen sie das die drei M's, an denen man quasi, wie man den Sonntag innovieren kann. Und zwar egal, ob das in der Trinity ist oder irgendwo bei uns in einer ländlichen oder urbanen Pfarrei, groß oder klein, diese, ich sage immer, Lebensprinzipien, die Gott in seine Schöpfung gelegt hat, die gelten für alles Lebendige. Also vielleicht, wenn man jetzt im Frühling sieht, wie in der Natur die Pflanzen wieder wachsen und zu blühen und zu auszutreiben beginnen. Es gibt Millionen von unterschiedlichen Pflanzen. Aber alle brauchen Licht, Wasser, Humus, Schädlingsschutz, ähnliche Prinzipien. Und so ist es auch in einer Gemeinde. Und lebendige Gottesdienste, wie du gesagt hast, wie es Papst Leo auch betont, nicht nur quasi leere Rituale, das erkennt man erstens an den Rahmenbedingungen. Das Ganze drumherum, wenn jemand hinkommt zur Kirche und nicht so vertraut ist. Ich sage immer, fangt an bei den Gelegenheiten, wo mehr Leute kommen als normal. Also die Seltenkommer, wie ich sie gerne nenne. Zum Beispiel zum Erntedank oder vielleicht zu Ostern oder beim Sonntag oder vielleicht bei der Adventkranzsegen. Und solchen Gelegenheiten, dort kannst du das üben, was wahre Gastfreundschaft wirklich heißt. Also was tust du, was tut ihr als Pfarrer, wer macht das konkret, damit Menschen, die sich ein bisschen fremd und nicht so vertraut fühlen, sich angenommen, zugehörig, nicht fremd fühlen. Und jetzt wirst du sagen, naja, aber das machen eh alle. Aber lieber Bernd, ich sage dir ehrlich, ich bin sicher ein Nomade geworden. Ich bin sehr viel unterwegs, in sehr vielen katholischen, auch evangelischen, auch freikirchlichen Gemeinden, im ganzen deutschen Sprachraum. Und alle behaupten, wir sind gastfreundlich. Aber 9 von 10 Gemeinden sind es wirklich nicht oder zu wenig. Weil wenn selbst ein Typ wie ich, der eher quasi extrovertiert ist und leicht mit Leuten ins Gespräch kommt, sich dabei schwer tut, weil die Kerngemeinden heute oft, ohne es zu merken, sehr verschlossen geworden sind, dann ist das wirklich ein schlimmes Anzeichen. Also da muss man dran drehen, an dieser Schraube echte Gastfreundschaft. Und das kann heißen, schon beim Eingang herzlich zu begrüßen, nicht überschwänglich, aber herzlich. Es sind aber auch viele andere Elemente, die das ausmachen. Bei unseren Kursen lernen die Pfarrer das, worauf sie da achten sollen. Und oft entdecken sie dabei, aha, das und das haben wir eh schon gut erfüllt und wo sind vielleicht Lücken in der Gastfreundschaft. Das zweite betrifft dann die Messe selber. Also dort sind dann die Begeisterungsfaktoren, wie man es in der Innovationsforschung nennt. Die Gastfreundschaft ist quasi Basisfaktor, dass man sich überhaupt zugehörig und wohlfühlt. Aber die Begeisterung braucht dieses Fundament und das drückt sich dann zunächst einmal eindeutig in allen Kirchen, überall auf der Welt, in 2 Faktoren aus. Das eine ist die Musik, und zwar nicht ein bestimmter Stil, sondern Musik, die die Herzen öffnet und, so wie es der heilige Augustinus gesagt hat, als Gebet empfunden wird. Da komme ich mit Gott in Kontakt. Also wer singt, betet doppelt, hat Augustinus gesagt. Und das spricht auch Menschen an, die vielleicht sich noch nicht als gläubig wissen oder empfinden oder bekennen. Aber sie erleben durch die Musik, und das kann, wie gesagt, unterschiedlichste Genres sein, da ist Gott ganz kreativ und hat uns viele Möglichkeiten geschenkt. Gute, qualitätsvolle, muss nicht perfekt sein, aber Musik, die die Herzen öffnet und quasi Gebet ist. Und der zweite Begeisterungsfaktor ist letztlich die Botschaft, the message, die Predigt. Vor allem, nicht nur, auch die Gebete, Fürbitten, auch die Verlautbarungen, das alles sollte kein Langeweiler sein, sondern sollte helfen, die frohe Botschaft, die verkündet wird im Wortgottesdienst, dann auch so in sein Leben aufzunehmen, dass sie uns genauso verwandelt, wie der Geist Brot und Wein verwandelt, in Leib und Blut Christi. Also es wird quasi die ganze Gemeinde dann zum Leib, weil sie nicht nur im Gottesdienst, sondern in ihrem Alltag beginnt, verwandelt zu leben, im Geiste Jesu da zu sein, zu handeln, in der Familie, in der Nachbarschaft, im Beruf, in Beziehungen, im Sportverein. Und das ist dann diese evangelistische Ausstrahlung, die dann Nativity plötzlich quasi, wo der Turbo eingeschaltet wurde. Je mehr Menschen das erkannt haben, dann hat sich unglaublich viel getan. Das hat sich dann wirklich ausgewirkt, dass der Sonntag wirklich der erste Tag der Woche ist, nicht das Wochenende, wie säkular gesagt wird. Sondern mit dieser Kraft des ersten Tages, mit diesem Geist der Verwandlung, gehen wir in den Alltag hinein. Und das ist für mich eine wunderschön zu erleben bei vielen Menschen, die ganz einfache Leute sind, keine Theologen, und die dann wunderbare Dinge erleben, was sich in ihrem Leben getan hat, an echten Zeichen und Wundern.
0: Ich möchte jetzt hier kurz rein, weil wir haben nur noch 2-3 Minuten, Georg, und es wäre jetzt noch viel zu erzählen. Ja, vielleicht machen wir mal eine Reihe daraus. Ich glaube, das wäre sehr interessant. Ja. Genau. Wer jetzt mehr Informationen haben möchte, der schaut am besten auf die Website, würde ich sagen, ja, von genau. pastoralinnovation.org. Da könnt ihr einiges nachlesen. Auch zum Beispiel dich anfragen, lieber Georg, und deine Kollegen und Kolleginnen. Genau. Zum Beispiel für eine Informationsveranstaltung oder vielleicht dann auch eine mehrjährige Begleitung einer Pfarre. Und man kann auch, glaube ich, das Buch dort noch bestellen, das Buch Rebuild, das ich vorhin schon erwähnt habe, die Geschichte einer katholischen Pfarre. Gibt ja nicht mehr viele Exemplare, aber ein paar sind, glaube ich, noch erhältlich, soweit ich das weiß.
1: Genau. Und auch das zweite, wie Sie der Botschaft Flügel verleihen, das hat auf Englisch Rebuilding Your Message geheißen. Das sind auch 80 hilfreiche Kapitel. Sehr, sehr konkret, sehr praktisch, gut brauchbar. Und darf ich gleich den letzten Hinweis? Es kommen ja 2 junge Teammitglieder aus Nativity auf eine Rebuild-Tournee vom 2. bis 12. Juni nach Österreich, in die Slowakei und auch nach Deutschland. Es gibt 5 Möglichkeiten, sie zu erleben. Und auch diese Informationen dazu und Anmeldemöglichkeiten findet man auf pastoralinnovation.org.
0: Genau, da steht das eben auch genau drinnen, zum Beispiel in Innsbruck, in der Diözese Innsbruck, genau. Im Stiftkloster Neuburg, da auch in der Nähe von Wien, dann in Bratislava und schließlich in Kassel, ganz zum Schluss, genau. Eine Konferenz. Ja. Genau, also vielen, vielen herzlichen Dank, lieber Georg, wir sind jetzt schon am Ende dieser Sendung angekommen. Ich finde, ich das war sehr spannend, ja, das von dir zu hören, deine Erfahrungen und auch Eindrücke, die du gewonnen hast in den letzten Jahren in deiner Tätigkeit. Und man merkt auch wirklich, du bist da jetzt auch ganz mit dem Herzen auch dabei. Es ist nicht nur irgendwie eine Arbeit für dich, sondern es ist wirklich eine Herzensaufgabe, sozusagen hier Menschen, Pfarren irgendwie zu befähigen und vielleicht ihnen etwas mitzugeben, damit hier sie aktiv werden können und noch mehr Menschen von Jesus im Endeffekt dann erfahren können und von seiner frohen Botschaft auch wirklich beeindruckt werden können. Genau. Gut. Dann vielen, vielen herzlichen Dank, lieber Georg. Wie gesagt, pastoralinnovation.org, gerne auf der Website nachschauen, auch im Hörerservice anrufen und nachfragen, falls es da noch Fragen gibt. Und dir, lieber Georg, wünsche ich alles Gute für diese Konferenzen, die du abhalten wirst in Österreich, Deutschland und der Slowakei. Und vor allem auch in der Zukunft alles Gute und Gottes Segen für deine wichtige und gute Arbeit.
1: Danke, lieber Bernd, für die Einladung und dir und allen Hörerinnen und Hörern wirklich gesegnete Pfingsten, möget ihr diesen Geist Gottes erleben und aufnehmen. Danke.
0: Vielen herzlichen Dank. Baba.
1: Danke.
0: So, liebe Hörerinnen und Hörer, das war eine Sendung Wort des Lebens, heute ausnahmsweise mit mir, Bernd Bogensberger. Ich darf Ihnen, wie schon mit unserem Studiogast besprochen, alles Gute und herzliche Grüße ausrichten und auch Gottes Segen für Pfingsten jetzt am Wochenende, was wir feiern. Lassen Sie sich wirklich beeindrucken. Lassen Sie sich ganz neu entfachen vom Geist Gottes, der für uns da ist, den er uns gesendet hat. Vielen herzlichen Dank.

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Es ist Mitternacht. Freu dich, du Himmelskönigin. Wir beten den österlichen Gruß an Maria, das Regina Zöli.

Heute, am 22. Mai, gedenkt die Kirche der heiligen Rita von Kaschia, der heiligen Julia, Sklavin und Märtyrerin in Karthago, gestorben um 440 oder 675, des heiligen Emilius, Märtyrer in Karthago, gestorben um 250, der heiligen Humilitas, Äbtissin, Gründerin der Vallobrosianerinnen, gestorben 1310, sowie des seligen Machado, enthauptet zu Nagasaki 1617, und des seligen Matthias Arima. Er war Katechist und starb als Märtyrer 1620, ebenfalls in Nagasaki.

hören wir mehr über die heilige Rita von Cascia. Sie wurde in Roccaporena in Umbrien um das Jahr 1360 geboren. Im Leben dieser Frau scheint sich alles Leid wiederzuspiegeln, das eine Frau nur treffen kann. Von den Eltern wurde sie gegen ihren Willen und im kindlichen Gehorsam zur Ehe gezwungen. Sie selbst fühlte sich zum Ordensleben berufen. All die Jahre lebte sie mit einem cholerischen Gatten zusammen, der sie entsprechend behandelte und auch schlug. Als er sich bekehrt hatte und ein wenig Frieden eingekehrt war, wurde er ermordet. Offenbar hatte er sich mit seinem früheren Jähzorn und seiner Gewalttätigkeit gefährliche Feinde gemacht, die ihm nun auflauerten und niederstachen. Der Täter, so wird berichtet, flüchtete sich ausgerechnet zur Witwe seines Opfers und flehte diese an, ihn vor seinen Verfolgern zu verstecken und so vor dem Richter zu bewahren. Rita hatte tatsächlich die Kraft, im Sinne Christi zu handeln. Trotz ihres Schmerzes darüber, dass sie ihren Mann verloren hatte, der sich doch erst vor kurzer Zeit so zum Guten verändert hatte, verzieh sie dem Mörder und gewährte ihm Unterschlupf. Doch ihre Söhne waren mit dieser Vergebungsbereitschaft ihrer Mutter keineswegs einverstanden. Sie wollten Rache nehmen und ihrerseits den Mörder ihres Vaters töten. Für Rita war die Vorstellung, dass ihre Söhne eine solche Bluttat begehen und so selbst zu Mördern wurden konnten, furchtbar. Lieber wollte sie auch diese verlieren, als dass ihre eigenen Kinder sich einer Todsünde schuldig machten. Sie betete also zu Gott, er möge ihre Söhne lieber sterben lassen, als zuzulassen, dass sie ihre Mordpläne ausführten. Ihre Bitte, so berichtet die Überlieferung, wurde erhört. Beide Söhne starben kurz nacheinander an der Pest. Es waren wohl bittere, schmerzhafte Stunden, die sie am Totenbett der beiden verbrachte und ihr Mutterherz erschütterten. So verlor Rita in kurzer Zeit ihre ganze Familie. Nun wurde in ihr wieder die Sehnsucht nach dem Ordensleben wach, die all die Jahre nie völlig erloschen war. Sie ging nach Cascia und bat um Aufnahme in das Kloster der Augustiner Eremitinnen. Doch diese wurde ihr verweigert. Die Äbtissin musste fürchten, dass der gewaltsame Tod von Fernando an der Familie des Mörders gerecht werden müsse und Rita in die Sache mit hineingezogen werde. Rita versuchte es ein zweites und ein drittes Mal, doch wurde sie immer wieder abgewiesen. In der Zwischenzeit kümmerte sie sich um Kranke, gab den Armen reichlich Almosen und versuchte Frieden zu stiften, wo immer sie von Streitigkeiten und Zwisten hörte. Sie bemühte sich auch immer wieder, zwischen der Familie ihres Mannes und der seiner Mörder zu vermitteln und auch hier den Frieden herzustellen. Lange predigte sie tauben Ohren. Doch Rita gab die Hoffnung nicht auf. Immer inniger und flehentlicher wurden ihre Gebete. Und eines Tages hatte sie die Friedensurkunde in der Hand mit Unterschrift und Siegel. Nun hatte die Äbtissin keinen Grund mehr, sie abzuweisen. Als sie schließlich Aufnahme fand, musste sie als erfahrene und leidgeprüfte Frau im Kloster Gehorsam beweisen, der ihr fast übermenschliche Überwindung kostete. Eine Reihe von Jahren waren Rita noch als Ordensfrau vergönnt. Ihre Versenkung ins Gebet und geistliche Betrachtung war so tief und vollkommen, dass ihr immer wieder Visionen zuteil wurden. Ihr häufigster und intensivster Betrachtungsgegenstand war wohl die Passion Christi. Sie war, so wird berichtet, von einer Predigt über die Leiden Christi so ergriffen und aufgewühlt, dass sie sich vor dem Kruzifix in ihrer Zelle zu Boden warf und darum bat, einen einzigen Dorn aus der Krone geschenkt zu bekommen. Daraufhin sprang ein Dorn von Jesu Krone ab und traf sie an der Stirn. Die Wunde, die dabei entstand, sollte sich bis zu ihrem Tod am 22. Mai 1457 nicht mehr schließen. Zuvor lag die unermüdlich tätige Rita 4 Jahre kraftlos danieder, ein Zustand, der für sie mehr als demütigend war. Sie wartete auf den Tod, wie auf eine Hochzeit, und war dabei ständig ins Gebet versunken. In einer ihrer Verzückungen erfuhr sie den Zeitpunkt ihres Todes. Darauf erbat sie sich die Sterbesakramente. Dann wartete sie nunmehr still und selig auf den großen Augenblick, da ihr die Tore der Ewigkeit geöffnet wurden.
Am 22. Mai entschlief sie kurz vor Mitternacht. Es war ein seliges, lichtes Sterben. Hören wir noch eine Legende, die für ihre Verehrung bedeutsam wurde. Kurz vor ihrem Tod besuchte sie ihre Freundin Bona, die auch alt und gebrechlich, aber noch gut unterwegs war. Sie fragte Rita, soll ich dir von zu Hause irgendetwas mitbringen? Darauf antwortete diese, eine Rose aus dem Garten meiner Eltern. Nun war es aber mitten im Jänner. Bona erschrak. War es schon so weit, dass ihre Freundin fantasierte? Um die Kranke nicht unnötig aufzuregen, antwortete Bona mit, ja, ja. Als sie beim Garten von Ritas Eltern zufällig vorbeikam, blieb Bona wie angewurzelt stehen. Sah sie recht? Der alte, völlig kahle Rosenstock trug einen einzigen grünen Zweig, an dessen Spitze eine herrliche Rose blühte. Bona brach die Blume ab und brachte sie zu Rita ins Kloster. Dieser Legende

Soweit die Heiligen des heutigen Tages. Im Namen von Radio Maria wünsche ich allen, die heute ihren Namenstag oder einen anderen Festtag feiern, alles Gute und gottesreichen Segen. Möge Ihnen die Tagesheilige Rita von Kascha Fürsprecherin sein.

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0: Willkommen, liebe Radio Maria Hörerfamilie, zur Sendung Katechismus. In dieser Sendung gehen wir systematisch den Katechismus durch, den wir da auch fortlaufend für Sie erklären lassen. Im Studio Wien begrüßt Sie Miriam Bruckner und heute ist das Thema die Verfassung der Kirche. Warum braucht es das Amt? Wenn Sie jetzt einen Katechismus daheim haben, können Sie ihn auch aufschlagen. Sie finden heute diese Erklärungen zu den Nummern 871 bis 879. Und am Mikrofon begrüße ich jetzt Don Xandro Pachter-Reihhofen aus der Gemeinschaft St. Martin.
1: Ja, grüß Gott. Ich freue mich sehr, wieder dabei zu sein und jetzt weiter zu machen mit dem Katechismus. Wir sind tatsächlich in diesem großen letzten Teil des Glaubensbekenntnisses. Im Artikel, wo wir bekennen, dass wir glauben an den Heiligen Geist und die heilige katholische Kirche. Und in diesem Artikel, Glaubensartikel, einer der 12 Glaubensartikel, wo wir uns zur heiligen katholischen Kirche bekennen, sind wir jetzt angelangt beim 4. Absatz, wo es jetzt geht, ein bisschen um die Organisation der Kirche. Also es ist jetzt geht jetzt ein bisschen in unter die Motorhaube sozusagen. Also man schaut da jetzt wirklich ein bisschen genauer hinein, wie ist die Kirche aufgebaut, verlässt jetzt vielleicht ein bisschen die, sage ich mal, sehr geistliche und auch einfach, ja, irgendwie hochstehende Betrachtung der letzten Nummern über die Einheit der Kirche, die Heiligkeit der Kirche, die Katholizität und Apostolizität der Kirche. Das sind eher so allgemeine Betrachtungen, natürlich unfassbar wichtig sind. Und jetzt aber sozusagen wird es wirklich ein bisschen auch juristischer, ein bisschen technischer, ein bisschen genauer, sage ich einmal. Wir schauen uns einfach an, wie ist die Kirche aufgebaut, wie funktioniert sie, wie ist sie strukturiert. Und es werden jetzt hier in diesem 4. Absatz dann im Großen und Ganzen dann 3 Gruppen an Gläubigen betrachtet werden, also 3 Gruppen näher untersucht werden. Das ist zum Ersten die Gruppe, die Hierarchie der Kirche ausmacht. Ja? Und damit ist das Amt gemeint, das heißt Bischöfe, Priester und Diakone, also das geweihte Amt. Dann wird es einen großen Absatz geben über die Laien, also über alle gläubigen Laien und dann schließlich über das gottgeweihte Leben, also das sind dann die Ordensleute, Ordensmänner, Ordensfrauen in den verschiedenen Formen des Ordenslebens. Also 3 große Kategorien, Hierarchie, Laien, Ordensleute. Aber bevor man sozusagen in diese 3 Kapitel hineintaucht, wird vorgeschaltet etwas, das ganz wichtig ist und man kann sagen, eine Frucht des Zweiten Vatikanischen Konzils, etwas, das da jedenfalls wieder an Bedeutung gewonnen hat oder einfach ins allgemeine gläubige Bewusstsein wieder in den Vordergrund gerückt wurde, nämlich, dass wir die Kirche nicht in erster Linie irgendwie denken sollen als etwas Hierarchisches, vielleicht etwas, was viele von uns auch einfach so jetzt, sage mal, Reflex und also im Gegenteil schon unreflektiert und unbewusst einfach so im Kopf haben. Also irgendwie, wenn man jetzt jemanden bitten würde, zum Beispiel, kannst du vielleicht einmal skizzieren, also man nimmt ein weißes Blatt und einen Stift, ja, skizziere mal die Kirche. Ja, was würde man da instinktiv skizzieren? Und vielleicht wird eben der eine oder der andere unter uns dann einfach so eine Art Pyramide malen, gell? Einfach mal sagen, ja, also die Kirche, das ist so eine Pyramide. Und da sind unten die Laien und dann kommen irgendwie die Diakone, dann kommen die Priester, dann kommen die Bischöfe und ganz oben ist dann der Papst. Und natürlich hat dieses hierarchische Element in der Kirche auch seinen Platz und hat auch, ist auch berechtigt, natürlich, ja. Aber es wurde eben gerade im Zweiten Vatikanischen Konzil in Erinnerung gerufen, dass man, bevor man darüber nachdenkt, zuerst einmal das Gemeinsame, das allen Christgläubigen betrifft und eigentlich, glaube ich, gemeinsam ist, dass man das zuerst einmal betonen muss, weil das das Eigentliche, das Wesentliche, das Grundlegende ist. Und das nimmt jetzt der Katechismus hier auf, der da überhaupt generell dem Kirchendokument, also Lumen Gentium, ja, über die Kirche aus dem Zweiten Vatikanischen Konzil eigentlich ziemlich eng folgt, einfach in diesen Nummern, die uns heute und auch in den kommenden Sendungen beschäftigen werden. Und so sind jetzt eben die ersten drei Nummern des heutigen Tages, Nummer 871, 872, 873, generell einmal gewidmet den Gläubigen. Das ist vielleicht interessant, dass eben das Konzil und dann auch das Kirchenrechtsbuch, der Codex Iuris Canonici und jetzt auch der Katechismus der Kirche, also die offiziellen Organe der Kirche, die offizielle Sprache der Kirche, verwendet den Begriff Gläubige eben nicht für die Laien, sondern Gläubige, das sind alle. Das sind alle Getauften, ob sie jetzt im Laienstand, ich sage mal, verblieben sind oder ob sie im Laufe ihres Lebens in den Geweihtenstand, also ob sie eben eine Weihe empfangen haben oder in den Ordensstand eingetreten sind. Aber bevor sozusagen diese innere Differenzierung irgendwie angesprochen wird, erst einmal, der Begriff Gläubige gilt für alle Kraft ihrer Taufe. Ich lese jetzt einfach vor, die Nummer 871, die selber ein Zitat des Kirchenrechtsbuches, das selber wieder mehr oder weniger ein Zitat ist des Konzils. Gläubige sind jene, die durch die Taufe Christus eingegliedert, zum Volk Gottes gemacht und dadurch auf ihre Weise des priesterlichen, prophetischen und königlichen Amtes Christi teilhaft geworden sind. Sie sind gemäß ihrer je eigenen Stellung zur Ausübung der Sendung berufen, die Gott der Kirche zur Erfüllung in der Welt anvertraut hat. Also Gläubige sind einfach einmal alle Getauften, die das Volk Gottes ausmachen. Und das Volk Gottes, das sind eben die Laien, die Hierarchie, die Ordensleute, alle gemeinsam. Und es wird jetzt natürlich schon dann eben erwähnt, gemäß ihrer je eigenen Stellung, und da wird sozusagen, da klingt schon an, es gibt eine Differenzierung, aber zuerst einmal die Gläubigen. Und das wird dann eben in der nächsten Nummer 872, wird eben betont, dass unter diesen Gläubigen eine grundlegende und wesentliche Gleichheit herrscht. Also es wird das Prinzip der Gleichheit aller, die zu Christus gehören, ganz stark betont. Auch da darf ich wieder vorlesen, ein Zitat aus dem Kirchenrechtsbuch, das hier im Katechismus gebracht wird, das selber wieder eben das Konzil zitiert. Unter allen Gläubigen besteht, und zwar aufgrund ihrer Wiedergeburt in Christus, eine wahre Gleichheit in ihrer Würde und Tätigkeit, Kraft der alle, je nach ihrer eigenen Stellung und Aufgabe, am Aufbau des Leibes Christi mitwirken. Also, dieses Prinzip der Gleichheit ist das erste Prinzip, das hier sozusagen in Erinnerung gerufen wird, wenn es darum geht, über die Struktur und den Aufbau der Kirche zu sprechen. Und in einer dritten Nummer, eben wieder zu den Christgläubigen als solche, wird jetzt eben ein bisschen auf die Unterscheidungen eingegangen. Was sind jetzt diese drei Stände sozusagen, die es da gibt? Das sind Unterschiede, wird uns in Erinnerung gerufen, die nach dem Willen des Herrn zwischen den Gliedern seines Leibes bestehen. Das ist ganz wichtig, ja. Nach dem Willen des Herrn, also nach dem Willen Jesu, das wird dann auch in der nächsten Nummer, wenn es dann um das geweihte Amt geht, nochmal in Erinnerung gerufen. Christus selbst, ja, wollte diese Unterscheidung. Das wird wahrscheinlich deswegen betont, weil es natürlich immer wieder kritische und manchmal auch böswillige Stimmen gibt, die einfach sagen, ich weiß nicht, das ist irgendwie geschuldet dem Machtdenken, also das ist ein Machtinstrument, dass da irgendwie ein Teil der Gläubigen den anderen Teil der Gläubigen beherrschen und unterjochen will und dass deswegen eben hier Unterschiede eingeführt wurden, verschiedene Ebenen eingezogen wurden in der Kirche. Es wird eben hier ganz stark betont, es ist nach dem Willen des Herrn besteht in der Einheit und zum Dienst an dieser Einheit und an dieser Sendung bestehen eben Unterschiede. Diese Verschiedenheit des Dienstes, ja, also das Prinzip der Verschiedenheit, ist eingebettet in das Prinzip der Gleichheit und es dient vor allem auch der Einheit der Sendung. Also alle Christgläubigen haben eine einzige Sendung und diese Sendung ist es eben, die Sendung der Kirche, also das Wort Gottes in der Welt zu verkünden, die Welt zu heiligen, und in der Welt als das Volk Gottes zu leben. Und das wird eben hier jetzt angesprochen. Ich darf jetzt wieder kurz zitieren. den Aposteln und ihren Nachfolgern, also das geweihte Amt, wurde von Christus das Amt übertragen, in seinem Namen und in seiner Vollmacht zu lehren, zu heiligen und zu leiten. Die Laien hingegen, die auch am priesterlichen, prophetischen und königlichen Amt Christi teilhaben, verwirklichen in Kirche und Welt ihren eigenen Anteil an der Sendung des ganzen Volkes Gottes. In beiden Gruppen, sowohl unter den Geweihten als auch unter den Laien, gibt es Gläubige, die sich durch das Bekenntnis zu den evangelischen Räten Gott weihen und der Heilsendung der Kirche dienen. Das sind dann eben die Ordensleute. Ordensleute, das merkt man schon, das passt irgendwie nicht so ganz einfach irgendwie in die Unterscheidung Laien und Geweihte, weil Ordensleute, es gibt Ordensbrüder, die sind auch Priester, die sind geweiht oder Diakone oder so. Und es gibt natürlich Ordensleute, also Brüder und Schwestern in einem Orden, die nicht geweiht sind, sondern die sind Laien, die eben dieses ein Gelübde abgelegt haben. Aber das wird natürlich jetzt in den zukünftigen Sendungen dann noch genauer besprochen werden. Jetzt heute, nachdem dieser Grundstock gelehrt wurde, kommen noch dran ein paar Nummern, die jetzt die hierarchische Verfassung der Kirche, und damit meint man jetzt eben das geweihte Amt, näher beleuchten. Also das sind jetzt die Nummern 874 bis 879. Das sind jetzt generelle Überlegungen zum geweihten Amt, zur Hierarchie in der Kirche. Und das wird dann in den folgenden Sendungen dann nochmal ausdifferenziert, was die Bischöfe, was die Priester und so weiter betrifft und was die einzelnen Aufgaben sind. Also, es wird eben, wie schon erwähnt, in Erinnerung gerufen, dass Christus selbst, 874, Christus selbst der Urheber des Amtes in der Kirche ist. Er hat es eingesetzt, ihm Vollmacht und Sendung, Ausrichtung und Zielsetzung gegeben. Also er stammt wirklich von Christus. Wir denken da meistens an das letzte Abendmahl, wo Jesus eben den Aposteln anvertraut, die Feier der Heiligen Messe, aber natürlich auch an zum Beispiel den Ostertag am Abend, wo Jesus den Aposteln erscheint und ihnen eben sagt, empfangt den Heiligen Geist, wer mir die Sünden vergebt, dem sind sie vergeben. Jetzt wird eben gesagt, Priester, also Diakone, Priester und Bischöfe, die drei Stufen des geweihten Amtes, haben gewisse Charakteristika, gewisse Eigenschaften. Ja, und also es wird begründet, warum es das überhaupt gibt und was die Eigenschaften sind. Und diese Eigenschaften sind meines Erachtens sehr wichtig, weil sie uns eben vor jeglichen Missbrauch bewahren. Weil es muss natürlich dazu gesagt werden, das, was ich vorhin als kritische und manchmal sogar böswillige Stimmen jetzt irgendwie hier charakterisiert habe. Man muss natürlich sagen, natürlich ist eine gewisse Macht, die kommt mit der Weihe. Es wird dann hier genau genommen, ist es natürlich keine weltliche Macht, ja, sondern es ist eine heilige Macht, die Potesta Sacra, die heilige Gewalt oder heilige Vollmacht, je nachdem, wie man das übersetzt, von der jetzt gleich die Rede sein will. Die kann natürlich sündhafte Menschen, die diese Macht dann eben, der diese Macht anvertraut, diese Vollmacht anvertraut hat, gibt es natürlich immer wieder die Versuchung zum Missbrauch. Und dass das eben sozusagen im Geiste und im Sinne Christi ausgeübt wird, diese Vollmacht. Dazu gibt es eben eine gewisse Anzahl an Eigenschaften, die das irgendwie, wenn nicht garantieren, aber eben sicherstellen sollen, solange man das eben befolgt. Was sind jetzt diese Eigenschaften? Das ist das Erste, und worauf eben hier in der Nummer 875, die eine sehr lange Nummer ist, werde ich auch nicht das Ganze lesen oder so, ja, ganz, ganz stark betont wird. Und was zum Beispiel auch Papst Benedikt XVI., auch Josef Ratzinger, immer wieder betont hat, sobald er über das Priestertum gesprochen hat, ist, es ist ein Sakrament. Und was heißt das? Es ist ein Sakrament. Das heißt, es ist etwas, was man sich nicht selbst genommen hat, sondern was man empfangen hat. Ein Sakrament ist immer etwas, das man empfängt. Ja? Man nimmt sich kein Sakrament. Und das ist natürlich ganz wesentlich, weil es heißt, es wird niemand sagt von sich selbst so, ich werde jetzt Priester oder ich will jetzt irgendwie Bischof werden oder auch Diakon oder was, sondern man wird dafür auserwählt, das ist das Prinzip der Erwählung, und man wird eben ausgesandt, man wird dann mit dieser Autorität und Vollmacht ausgestattet, die zur Sendung dazugehört, aber man nimmt sie sich nicht, sondern man empfängt sie. Und es gibt da einen wunderschönen Satz, der das, finde ich, ganz toll zusammenfasst. Das ist am Ende von 875. Dieses Amt, worin die von Christus Gesandten aus Gottes Gnade das tun und geben, was sie nicht von sich aus tun und geben können, nennt die Überlieferung der Kirche Sakrament. Also das Amt, die geweihten Diakone, Priester und Bischöfe sind dazu berufen, das zu tun und zu geben, was sie nicht von sich aus tun und geben können. Und das ist natürlich ganz wesentlich, dass das auch für alle Geweihten natürlich, dass wir uns das auch immer in Erinnerung rufen. Ja, das, was wir zu tun und zu geben berufen sind, das können wir nicht von uns aus eigener Kraft heraus tun und geben, sondern das ist etwas, wo Gott durch das geweihte Amt hindurch wirkt. Und natürlich ist es einerseits eine riesige Gnade und irgendwie natürlich auch eine Form von, ich weiß ja, Privileg, für das man dankbar ist, dass man als Kanal der Gnade Gottes dienen darf. Ja, ich meine, natürlich ist das wunderschön, aber man darf eben nie vergessen, dass die Gläubigen, alle Gläubigen, ja, nicht von uns irgendwie erwarten, etwas, das von uns kommt, sondern eben das, was nicht von uns kommt, sondern das, was eben von Gott kommt, durch die geweihten Männer hindurch. Also das tun und geben, was sie nicht von sich aus tun und geben können. Und das ist eigentlich, ich glaube, ist das wirklich das absolute Gegengift gegen jede Versuchung irgendwie zu Selbstherrlichkeit oder was immer, weil es ist, man muss es in großer Demut anerkennen. Das, was ich gebe, das, was auch die Leute von mir erwarten, ja, als Priester jetzt zum Beispiel, das habe ich gar nicht. Also im Sinn von, das ist nichts, was ich jetzt habe und ich teile aus, was ich habe, so wie jemand, der jetzt Geld hat, der sagt, okay, ich gebe dir jetzt ein bisschen Geld. Sondern ich habe genau das, was die Leute von einem erwarten, genau das habe ich ja gar nicht. Aber Gott wirkt es durch mir durch. Also manchmal fällt mir da dieses Bild ein, sozusagen. Es ist so, als ob Christus die Geweihten aufruft, mit leeren Händen zu geben. Ja, und ich meine, genau das tut er ja. Genau das sagt er zum Beispiel Paulus. Und Petrus, Entschuldigung, und Johannes in der Apostelgeschichte, da wurde diesen einen Gelähmten da heilen, gell, und der schaut sie an und er sagt eben zu ihnen, ja, Gold und Silber habe ich nicht, aber was ich habe, das gebe ich dir im Namen Jesu Christi, stehe auf. Ja. Aber das hat er ja nicht, er ruft auf den Namen Christi an. Also dieses erste, das Sakrament, das ist wirklich die Grundlegung von allem. Und das wird jetzt ein bisschen ausgefächert, es geht jetzt auch relativ schnell, das kurz zu erwähnen und zu kommentieren. Also daraus ergibt sich was? Es ist ein Dienst, Nummer 876. Ja. Es ist ein Dienst und die geweihten Amtsträger sind eben Knechte Christi. Sie sind in diesem Sinne einfach wie Christus selbst, der die Knechtsgestalt angenommen hat. Das heißt, das geweihte Amt ist dazu da, der Kirche zu dienen und nicht irgendwie als Herren zu herrschen über die Laien oder über die anderen oder was immer, auch nicht zu herrschen irgendwie über das Wort oder über die Sakramente, also als eben ein Besitzdenken, sondern wirklich zu dienen Gott und den Menschen. Es ist ein Dienstamt. Das ist das Erste. Das Zweite, 877 jetzt, es ist ein Amt, das nie alleine ausgeübt wird oder auf eigene Faust, sondern es hat, und es wird hier der Fachausdruck verwendet, einen kollegialen Charakter. Kollegial heißt, es ist etwas, was man nur in einer Gruppe ausüben kann. Ja? Jesus hat 12 Apostel ausgewählt. Er hat eine Gruppe, nicht einen Apostel, sondern 12. Und seitdem gibt es eben auch das Kollegium der Bischöfe, das Kollegium der Priester, das Kollegium der Diakone. Und das ist natürlich auch irgendwo eine sehr starke, wie soll ich sagen, Sicherung gegen die Versuchung, die es sicher immer wieder gibt, irgendwie sozusagen vielleicht irgendwie sich selbst zu wichtig zu nehmen als geweihter Diakon, Priester oder Bischof oder irgendwie Starallüren zu entwickeln oder was weiß ich was, ja, oder irgendwie zu glauben, man ist irgendwie selbst der Retter der Welt oder so. Man ist immer nur als Geweihter Teil eines Ganzen, Teil auch eben eines Kollegiums und nur insofern man Teil dieser Gruppe ist, ist man überhaupt bevollmächtigt, diesen priesterlichen, bischöflichen oder diakonalen Dienst auszuüben. Ja, es ist immer nur als Teil der Gruppe und als Teil der Gruppe, ja, dann relativiert man natürlich die eigene Bedeutung. Ja, ich meine, es ist natürlich, jeder Spieler ist wichtig, auch im Fußballfeld, aber eben immer nur als Kollektiv. Also es ist ein Mannschaftssport, gell, das geweihte Amt. Ja. Und dann wird noch gesagt, gleichzeitig, und das vielleicht auch eben ein wichtiger, ich sage jetzt nicht Gegenpol, aber um da im richtigen Gleichgewicht zu bleiben, es ist absolut kollegial, das geweihte Amt, und es kann nur in einer Mannschaft ausgeübt werden. Und gleichzeitig, sagt der Katechismus Nummer 878 jetzt, ist aber ein sehr persönlicher Charakter. Ja, man wird ganz persönlich dazu berufen, so wie Jesus eben auch die einzelnen Apostel beruft, du folge mir nach. Ja, also ein ganz persönlicher Ruf und man ist ja dann auch persönlich verantwortlich in dieser Berufung für das, was man tut und sagt, für das, was, wie man die Sakramente ausspendet. Es wird ja eine Verantwortung übergeben und dieses persönliche, der persönliche Charakterzug, dieser persönliche Aspekt des Amtes zieht sich ja dann auch fort in dem, was der Priester, der Diakon und der Bischof auch tut. Ja. Ich taufe dich, steht da zum Beispiel als Beispiel. Ja. Also ganz persönlich, ich taufe dich. Also von Person zu Person geschieht da etwas, weil die Kirche als Ganze natürlich eine persönliche Angelegenheit ist. Es geht nicht einfach nur um eine Maschinerie, um eine Institution, um irgendwie eine anonyme Bürokratie. Ja, das wäre vielleicht der Begriff Amt. Vielleicht manchmal denkt man, oje, oje, da wird jetzt vom Amt die Rede. Das klingt jetzt irgendwie wie so ein Amt, auf das man geht, um irgendwelche Papiere einzureichen und dass das wahnsinnig unpersönlich ist und so. Ja. Sondern es ist eben gleichzeitig natürlich das, was erwartet wird von dem Amtsträger, ist nicht das, was er selber hat und so, aber trotzdem seine eigene Person ist dann schon auch gefordert. Gell? Also wie ist der jetzt menschlich? Wie ist der als Christ? Wie die persönliche Beziehung und so weiter. Also man kann sich jetzt auch nicht sozusagen irgendwie verstecken hinter dem Amt, ja, oder hinter dieser Sendung und sagen, ja, auf meine eigene Person kommt es gar nicht an. Oder ich, ja. Es ist eben nicht anonymisiert. Und das ist natürlich ganz interessant, weil diese drei Aspekte jetzt irgendwo, also einerseits man gibt, was man selber nicht hat, dann aber es ist eine kollegiale Amtshörung und gleichzeitig sehr persönlich. Das ist natürlich ein Gleichgewicht, das immer wieder auch neu gefunden werden muss, ein bisschen neu austariert werden muss, wo man vielleicht ab und zu mal zu sehr in die eine oder in die andere Richtung und vielleicht und die dritte jetzt mal zwischendurch mal ein bisschen vergisst oder so. Das ist sicher die Herausforderung, die mit dem geweihten Amt einfach besteht. Ich sage manchmal ganz gerne auch das Risiko irgendwo, dass natürlich Jesus Christus eingegangen ist, wenn er seine Sakramente und seine Kirche und die Heiligung, Leitung und Belehrung der Kirche einfach sündhaften Menschen anvertraut hat. Ist das dieses ja sehr subtile Gleichgewicht zwischen diesen drei Aspekten, ja, von den konkreten Menschen, denen es anvertraut wird, sicher nie zu absoluter Zufriedenstellung und vollkommen ausgeführt werden. Also das ist klar, dass das immer nur etwas ist, woran man versucht, sich zu orientieren, sich das immer wieder in Erinnerung zu rufen, um es möglichst im Sinne Christi zu leben, immer auch natürlich der eigenen Ungenügsamkeit, der eigenen Sündhaftigkeit bewusst. Ja, das vielleicht als Impuls zu diesen heutigen Nummern aus dem Katechismus.
0: Ja, danke schön. Das war sehr interessant und ich würde jetzt auch mal die Hörerfragen. Das ist natürlich ein Thema, gerade was wir heute gehört haben als Erklärung zum Amt und auch diese Kontroverse, ein geweihter Priester, aber doch auch ein Mensch. Die Kirche besteht aus Menschen, die dort geweihte Ämter ausfüllen, führt zu vielen Angriffen. Sie können natürlich auch Ihre Fragen stellen und zwar unter der Nummer 0720 578 578 oder von außerhalb Österreichs unter 0043 720 578 578.

0: Ja, bislang hat sich noch keiner gemeldet. Wir freuen uns aber, wenn jemand anruft. Die Leitungen sind offen. Das Thema ist sehr herausfordernd. Die Verfassung der Kirche. Warum braucht es das Amt? Und dazu hätte ich eben auch an den Referenten, den Don Xandro Pachter Reihofen, hätte ich ein bisschen so eine Frage aus der Zeit. Und zwar, gerade in Deutschland heißt es ja oft immer Laien befähigen. Warum ist es so wichtig, dass Leute aus Berufung, aus Gottes Berufung dieses Amt bekommen?
1: Ja, das ist eine riesige Frage. Also es wird dann in der Folge natürlich dann noch eindeutiger, dass es einfach eine unterschiedliche Berufung gibt. Also es ist nicht so, dass sozusagen nur das geweihte Amt irgendwie berufen wäre, sondern es gibt ja auch, und das ist, glaube ich, wirklich eine große Errungenschaft des Konzils, eine Berufung für die gläubigen Laien. Ja, also, und das etwas, was sozusagen nur sie tun können, was genau die Priester und die Bischöfe eben nicht tun können. Und genauso wie es eben etwas gibt, was Priester und Bischöfe nicht gut tun können, aber ich glaube einfach nicht tun können, ja, genauso gibt es eben andersrum auch Dinge, die Laien nicht tun können, die aber dann eben wieder Priester und Bischöfe tun können. Also es ist hier also ein bisschen einfach eine Ausdifferenzierung, die ein gegenseitiger Dienst ist, so spricht das Konzil davon. Ein gegenseitiger Dienst. Man kann es, glaube ich, ein bisschen vergleichen mit dem, was wir, ich sag mal, gesellschaftlich, wirtschaftlich erlebt haben, gerade im 19., 20. Jahrhundert, dass einfach die verschiedenen Berufszweige sich immer mehr ausdifferenziert haben. Und das hat natürlich immens dazu beigetragen, dass die Gesellschaft als Ganze einfach auch wirtschaftlich wachsen konnte und so weiter. Weil wenn jetzt jeder alles tun muss, dann tut er wahrscheinlich alles nur halb so gut. Aber wenn jetzt jeder eben eine bestimmte Aufgabe anvertraut bekommt und für die auch hoffentlich möglichst eingeschult wird und dann im Falle des Priesteramtes und bischöflichen Amtes, die man einfach nur sagen, eben dieses Sakrament empfängt, dann ist das zum größeren Wohle aller. Und die Aufgabe der Laien, da will ich jetzt nicht vorgreifen, aber die ist natürlich tatsächlich vor allem auf die Welt ausgerichtet. Also sozusagen nach außen schauend, ja, wo kann man in der Welt Verantwortung übernehmen, wo kann man in der Welt die Heiligung und auch die Verkündigung des Glaubens wahrnehmen. Da sind Laien an erster Stelle gefordert. Und da ist vielleicht eine der, ich sage mal, ja, Risiken oder was, die wir manchmal haben, ist, dass wir eigentlich noch immer viel zu klerikal denken, im Sinne von, wir sind noch immer, obwohl das Konzil jetzt schon was 60 Jahre zurückliegt, gell, noch immer manchmal in einem Blick, wo das Einzige, was uns einfällt, wenn wir an die Kirche denken, ist das geweihte Amt. Und tatsächlich, wenn das Einzige ist, was mir einfällt, dann will ich natürlich jeden da hineinschieben, ja, oder dann will jeder da auf dieses Boot sozusagen. Aber ich denke, das geweihte Amt ist ja wirklich nur ein ganz kleiner Teil in diesem großen Riesending, das die Kirche ist. Und Kirche hat eigentlich einen Auftrag für die ganze Welt und nicht einfach nur für das, was sich irgendwie zwischen Sakristei und Presbyterium abspielt. Dann glaube ich, kann man auch wahrnehmen, wie groß, wie schön, wie bedeutungsvoll die Berufung der Laien ist. Und dass es auch keinen Sinn macht, dass alle Priester werden, genauso wie es halt auch keinen Sinn hat, dass alle nur Laien sind, weil es braucht eben beides.
0: Okay, und wir haben jetzt eine Hörerin, die hat eine Frage und die werden wir gleich fragen lassen.
1: Sehr gerne.
2: Ja, hallo, Don Xandro.
1: Hallo.
2: Hallo. Ich habe mir gedacht, ich kann dich jetzt gleich fragen. Und zwar, ich kann mir jetzt als erstes einmal nicht vorstellen, dass jetzt ein Laie, der vielleicht Kommunion austeilen darf, dazu macht. Das kann ich mir nicht vorstellen. Mir war das wichtig, dass meine Enkel zumindest vor einem Diakon getauft werden. Ich denke einfach, das ist euer Amt. Ich bin bei Radio Maria im Missionsteam. Für mich ist das meine Spur, dass ich einfach missioniere und schaue, dass ich Leute dazu bewegt, dass sie Radio Maria losen statt in London.
1: Ja, also es gibt tatsächlich dann auch andere Beauftragungen in der Kirche, die nicht unbedingt nur das geweihte Amt sind. Und zu diesen Beauftragungen zählen eben unter anderem die Lektoren oder auch die Akolyten, also die Kommunionspender zum Beispiel, oder eben Wortgottesdienstleiter. Und es gibt also verschiedene Beauftragungen, die alle, das ist man auf theologisch sozusagen ein bisschen so, zwischen zwei Stühlen sitzt man da manchmal ein bisschen, sind die jetzt sozusagen etwas, das aus der Taufgnade herauskommt und irgendwie eine Form der Taufberufung darstellt, oder ist das sozusagen eine Art von, ich weiß nicht, Delegation oder Ersatz, sozusagen, wo es jetzt kein geweihtes Amt gibt, ja, das ist nicht immer ganz klar, von welcher Seite man da jetzt herdenkt. Aber gerade bei der Taufe, weil das jetzt das Beispiel war, gell, glaube ich, dass da jemand getauft wird, gerade bei der Taufe hat natürlich die Kirche immer auch ja, das Heil des Einzelnen, in dem Fall des Täuflings, im Blick. Und deswegen war es eigentlich immer schon Lehre der Kirche, dass auch ein Nichtgeweihter, eine Nichtgeweihte die Taufe spenden kann. Sogar, was immer wieder überraschend ist, gell, auch sogar ein Nicht-Getaufter kann die Taufe spenden. Also auch ein Nicht-Christ, ich weiß nicht, also ein Jude, Muslim oder Hindu oder wer immer, gell, kann die Taufe spenden. Allerdings ist das natürlich einfach sozusagen eine Notlösung, ganz klar, wenn einfach kein geweihter Priester oder Diakon oder Bischof zur Verfügung steht. Also es ist dann immer, Kirche ist auch, muss man sagen, er ist auch immer relativ pragmatisch und hat auch irgendwo ihre eigene Hierarchie, sozusagen, was ist wichtig, was ist wesentlich. Und sozusagen, wenn es drauf ankommt, ja, also es gibt wirklich viele Gegenden der Welt, wo einfach ein Priester nur, weiß nicht, einmal im Jahr, zweimal im Jahr vorbeikommt, weil es einfach so weitläufig ist, ja, man denkt an Südamerika, man denkt an gewisse Gegenden Afrikas und so. Dass seine Kirche sagt, und das hat sie immer schon gesagt, naja, aber dann ist uns lieber, dass ein Laie da tauft, weil Taufe ist einfach wesentlich und wichtig und da sollen wir jetzt auch nicht zu lange damit warten. Und dann wird ein Laie dazu beauftragt. Also ich glaube, da braucht es eine gewisse, ja, ich sage mal, Flexibilität, die die Kirche immer gehabt hat und gleichzeitig eine ganz klare Sicht auf die Prinzipien, was ist die Rolle des geweihten Amtes, was ist die Rolle der Laien. Ich glaube, die Prinzipien sind sehr klar und deutlich und eben wesentlich für das gute Funktionieren der Kirche.
2: Ja, vor allem ein wunderschönes Messopfer ist ja immer eine komplette Messe und nicht nur ein Wortgottesdienst. Und das kann ja auch nur ein geweihter Priester machen in dem Fall.
1: Ja, das ist auch wichtig vielleicht, dass man das ja immer wieder auch betont. Natürlich, dass ein Wortgottesdienst und eine heilige Messe einfach nicht dasselbe ist. Ja. Das heißt nicht, dass das eine weniger oder mehr wert ist als andere, aber es ist einfach nicht dasselbe. Das ist wichtig. Ja,
0: ja.
1: Danke sehr.
0: Danke. Danke. Und ja, ich würde auch sagen, nachdem wir jetzt uns dem Ende nähern, für Ihren Schlusssatz und Ihren priesterlichen Segen würde ich gern bitten.
1: Ja, sehr gerne. Also ich kann nur dazu ermutigen, wie eigentlich jedes Mal, dass man sich wirklich auch die Zeit nimmt, da ein bisschen nachzulesen im Katechismus der katholischen Kirche, diese einzelnen Nummern und so, weil sie sind sehr reich. Selbst bei so einem Thema wie das heutige, wo man sagt, das ist jetzt irgendwie so ein bisschen technisch, juristisch, das ist sehr, sehr administrativ, vielleicht auch in gewisser Hinsicht und so. Es sind immer wieder auch wirklich geistliche Perlen dabei, die auch unseren Glauben stärken können, unseren Bezug zu Christus in der Kirche wirklich festigen können. Also es zahlt sich aus jetzt über die reine Neugier hinaus, einfach wirklich um unser geistliches Leben zu nähren, dass man selbst sich mit diesen Nummern des Katechismus ein bisschen auseinandersetzt, dass man danach liest, dass man danach schaut und das in sich einwirken lässt. Ja, und so gebe ich jetzt natürlich sehr gerne auch den Segen. Der Herr sei mit euch.
0: Und mit deinem Geiste.
1: Auf die Fürsprache sehen Gottes Mutter Maria, alle Engel und Heiligen, segne und behüte euch der allmächtige Gott im Namen des Vaters und des Sohnes und des Heiligen Geistes.
0: Amen.
1: Amen.
0: Ja, vielen Dank für die Erklärungen und auch für den Beitrag und die Frage. Wir bedanken uns besonders bei Don Xandro Pachterei Hofen und wünschen Ihnen noch viel Freude mit dem weiteren Programm.

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2: Liebe Hörerinnen und Hörer von Radio Maria, Südtirol, Österreich, Deutschland, Schweiz. Mein Name ist Georg Fleumeier. Ich begrüße Sie aus dem Studio hier in Brixen zu einer weiteren Ausgabe im Glaubensforum. Heute hören Sie Pfarrer Florian Paat, der spricht über das Thema mit Maria auf den Heiligen Geist warten. Guten Morgen.
3: Fleumeier, guten Morgen alle Hörerinnen und Hörer von Radio Maria. Mit Maria auf den Heiligen Geist warten. Vor Pfingsten schauen wir natürlich zuerst auf die 9 Tage vor diesem Ereignis, auf die Zeit des Miteinanderbetens der Apostel im Abendmahlsaal. Ich möchte heute aber dem voraus die Erwartung der Verheißung des ganzen Volkes Israel ansehen, die dem Messias gilt und die in Maria, der Begnadeten, der vom Geist Erfüllten, ihre Erfüllung findet und in einem zweiten Schritt das Geschehen des Abendmahls betrachten. Es geht mir zuerst um die Gnade, die wir alle brauchen und in die Maria schon lebt, um für den Geist Gottes einfach empfänglich zu sein. Es wird uns wohl kein Evangelium im Laufe des Jahres öfters verkündet, als das Evangelium von der Verkündigung an Maria durch den Engel Gabriel, der Verkündigung der Menschwerdung Jesu Christi. Es stimmt schon, nicht an den Sonntagen wird uns dieses Evangelium oft berichtet, einmal im Advent, aber es gibt genug Marienfeste, an denen dieses Evangelium von der Verkündigung verkündet wird. Dieses Evangelium setzt einen Neuanfang, nicht um das Alte, das Vergangene zu verneinen, sondern um zu erfüllen. Das Neue ist kein Bruch mit dem Alten, sondern die Erfüllung. Der Evangelist Matthäus wird nicht müde, das zu betonen. Er schreibt immer wieder, das ist geschehen, damit sich die Schrift erfüllt. Schauen wir diese Erfüllung an. Die Erfüllung, die ja uns mitbetrifft. Auch wir sind eingeladen, aus diesem Geist Gottes zu leben, den die Apostel, die Kirche empfangen hat. Jesus sagt, ich will, dass sie das Leben haben und es in Fülle haben. Johannes 10,10, also auch uns gilt die Verheißung, die hier erstmals ausgesprochen wird. Das Evangelium verkündet beginnt, das Evangelium der Verkündigung an Maria beginnt mit den Worten, im 6. Monat wurde der Engel Gabriel in eine Stadt in Galiläa namens Nazareth zu einer Jungfrau gesandt. Der 6. Monat bezieht sich hier auf das Geschehen 6 Monate zuvor, wo der Engel Gabriel zu Zacharias gekommen ist und ihn verkündet hat, dass seine Frau Elisabeth schwanger werden wird, noch in ihrem Alter. Gesprochen wird hier von Johannes dem Täufer, dem Vorläufer Jesu. Dieser Umstand ist nicht unwichtig, denn in der Verkündigung spricht der Engel auch davon, dass Elisabeth in ihrem Alter noch einen Sohn empfangen hat, obwohl sie als unfruchtbar galt. Maria ihrerseits wird als erste Handlung diese Verwandte, Elisabeth, besuchen. Aber bleiben wir bei der Verkündigung an Maria. Lukas gibt hier eine Einleitung. Er nennt Ort, Zeit und den Namen Maria, also eine klare geschichtliche, erfasste Wirklichkeit. Schauen wir auf den Engel, so nennt er Maria bei der Begrüßung nicht gleich beim Namen. Er sagt, sei gegrüßt, du Begnadete, du voll des Geistes, der Herr ist mit dir. Und dann erst sagt er, fürchte dich nicht und nennt den Namen Maria, denn du hast bei Gott Gnade gefunden. Ich möchte hier auf den Begriff Gnade eingehen, aber zuvor noch eine Bemerkung und einen Vergleich. Maria erschrickt bei der Begrüßung nicht über den Engel. Wie der Engel zu Zacharias kommt, erschrickt dieser über die Erscheinung des Engels. Auch sonst hören wir sehr oft vom Erschrecken, wenn Engel auftreten. Und nicht selten müssen diese Engel, die zu denen sie gesandt sind, beschwichtigen, beruhigen. Wir hören das auch bei den Auferstehungsberichten, wie der Engel zu Maria Magdalena spricht. Fast immer geschieht dies mit den Worten, fürchte dich nicht. Maria erschrickt nicht über den Engel, sie erschrickt, so heißt es, über die Begrüßung. Der heilige Bernhard meditiert einmal über die Verkündigung und sagt, Maria erwartete, wie das ganze Volk Israel, dass der Messias, der erwählte Retter, bald komme. Also Maria betrachtet diese Wirklichkeit. Und indem sie diese Wirklichkeit betrachtet, betet sie, so der heilige Bernhard. Wenn ich doch die Magd der Jungfrau sein könnte, die den Messias gebären wird. Da in diesem Moment nun kommt der Engel zu ihr. In der Anrede spürt Maria intuitiv, dass es um mehr geht. Und darüber erschrickt sie. Sie erfasst im Gruß, dass sie die verheißene Jungfrau ist und erschrickt. Von einem gleichen Erschrecken gehen viele Heilige bei dem heiligen Josef aus. Josef spürt, dass Maria die erwählte Jungfrau ist und fühlt sich nicht würdig, ihr Mann zu sein. Engel sagt zu Maria, du Begnadete. Was besagt das Wort Gnade? Das Wort hat mehrfache Bedeutung. Es kann Anmut, Liebenswürdigkeit, Zauber, Schönheit heißen, aber auch Scham. Diese Bedeutungen sind nicht falsch, aber sie erfassen auch nicht die ganze Wirklichkeit, was Gnade aussagen will. Wenn von einem zum Tode Verurteilten gesagt wird, dass er begnadet worden ist, meint das was ganz anderes als Schönheit oder Anmut. Es meint, ihm wurde eine Strafe erlassen, ihm wurde eine Gunst gewährt. Bleiben wir bei diesem Wort, es wurde ihm eine Gunst gewährt. Das ist die ursprüngliche Bedeutung von Gnade. Wenn Gott Gnade schenkt, dem schenkt er auch Schönheit, Anmut. Die Gnade ist es, die schön macht, anziehend, liebenswert. Die Schönheit des Geschöpfes ist abhängig von der Gnade Gottes, nicht umgekehrt. Im Grußwort des Engels sind beide Aspekte von Gnade gegeben, nämlich Gunst und Schönheit. Im Alten Testament heißt es über Mose, dass er begnadet worden ist, dass er Gnade gefunden hat. Über Noach heißt es vor der Sintflut, nur Noach fand Gnade. Gott erwählt den Abraham, Saul, David, die Richter, die Propheten, die Patriarchen. Und er verheißt ihnen eine spezielle Gnade, eine spezielle Macht, eine spezielle Gunst. Aber was ist das im Vergleich zu der Gnade, die Maria gefunden hat? In ihr ist Gott nicht allein durch Macht und Vorsehung gegenwärtig, sondern in ihr wird er als Person gegenwärtig. Gott hat Maria nicht nur eine Gnade geschenkt, eine Gunst, sondern sich selber in seinem Sohn Jesus Christus. Der Herr ist mit dir. Diese Worte gelten für Maria mehr als für irgendjemanden. Er wäre zu höherem ausersehen, zu höherem als der Menschwerdung Gottes. Und Maria darf dazu einstimmen, Ja sagen und sich gebrauchen lassen. Diese Gnade scheint auch in Maria durch. Maria ist schön. In einem Lied heißt es, tota pulchra est Maria et macula originalis non est in te. Ganz schön bist du, o Maria, und die Makel der Erbschuld ist nicht in dir. Hier wird von einer makellosen Schönheit gesprochen. Das heißt, das ist eine Schönheit, weil sie makellos ist, die schöner ist als

werden und einen Sohn wirst du gebären und dem sollst du den Namen Jesus geben. Jesus. Dieses Wort hat eine Bedeutung, dieser Name hat eine Bedeutung. Gott heilt die Wunden der ganzen Schöpfung durch Jesus Christus. Und Maria darf hier die Mutter dieses Vorausgesagten sein. Er wird groß sein und Sohn des Höchsten genannt werden. Maria, die vertraut ist, die offen ist zugleich. Maria, die vertraut ist mit den Verheißungen des alten Bundes, die vertraut ist mit den Geheimnissen des alten Bundes, das eben niedergeschrieben ist in den unterschiedlichen Schriften. Maria, die vertraut ist, ist zugleich offen für das Neue, für die Erfüllung des Alten. Und so sagt sie, ich bin die Magd des Herrn. Oder sagen wir es ruhig anders auch, ich bin die Magd des Neuen. Auch die Kirche, auch für die Kirche gilt, was über Maria gesagt wird. Sie ist eingeladen, ganz dem Herrn zu gehören. Kyriake, das griechische Wort für Kirche, bedeutet dem Herrn gehören. Durch Glaube und Taufe gehören wir dem Herrn. Jeder, der auf Jesus hören wird, gehört dieser neuen Gemeinschaft an, die Christus bereitet. Meine Schafe hören auf meine Stimme. Jeder, der den Willen Gottes tut, der ist für Jesus, so sagt er es, Bruder, Schwester und Mutter. Das heißt, auch wir werden hineingenommen, die Kirche wird hineingenommen in die Gnade, die hier bereitet wird bei dieser Verkündigung, für diese neue Gnade. Ein anderes Wort für Kirche ist Ekklesia, also die, die herausgerufen sind und die sich versammeln. Die wir uns versammeln und das Wort Gottes hören, das Wort Christi hören und in der Eucharistie bei ihm sind. Für uns gilt, die Kirche ist berufen, herrlich zu sein. Oder wie es Paulus im Epheserbrief 5, 27 sagt, ohne Flecken und Markfehler, ohne Falten, heilig soll sie sein und makellos, eben schön, schön vor Gott. Und wir sind zu dieser Schönheit berufen. Es ist gut zu bedenken, Gnade ist ein Geschenk, kein Verdienst, eine Gunst ist es. Die Gnade geht von Gott aus. Im Sprechen über die Gnade müssen wir zuerst auf Gott schauen und auf das, was er tut, was er fügt, was er gibt. Und erst dann auf den Empfänger. Zuerst bei dieser Verkündigung sind wir eingeladen, auf Maria zu schauen. Aber sie ist Empfängerin. Und auch wir, die Kirche, jeder Einzelne, der zur Kirche gehört, ist Empfänger. Zuerst schauen wir auf den Empfänger und was er alles gibt. Oft schauen wir auf die Gnade und was wir aus der Gnade machen. Im Alltag sieht man das dann dadurch, dass man sehr schnell aufzählt, was man alles gemacht hat und nicht hinzufügt, dass das Gnade war, dass wir es aus Glauben heraus machen konnten. Nichts wären wir ohne die Gnade. Nichts wäre die Kirche ohne die Gnade, ohne die Gunst Gottes. Die Erneuerung, so schreibt Cantalamessa, der, sage ich, Hofprediger in Rom, im päpstlichen Hof, die Erneuerung in allem besteht vielleicht darin, wieder neu Gott in seiner Macht anzuerkennen und einzusetzen. Also in dem anzuerkennen, was er tut, was er handelt, was er macht, was er bereitet. In einem Lied heißt es ja gut, wir erheben dich, unser König, bist du, ist ein Wort an Jesus. Du bist jetzt mitten unter uns, voll Ehrfurcht stehen wir vor dir. Hier wird diesem Lied sehr klar eingestanden. Er ist der König, er ist der Geber, er ist der, der begnadet. Und wir sind eingeladen, ihn einfach anzuerkennen, alles von ihm zugleich auch schon wiederum, weil er König ist und weil wir bei ihm sein dürfen, zu erwarten.

Maria hat alles erwartet. Sie war die Makellose. Wenn wir auf Maria schauen, die voll der Gnade, die voll des Geistes ist, kann es sein, dass man, jetzt wiederhole ich das, die Gnade Mariens mehr betont als Gott den Ausgangspunkt der Gnade. Das Dogma der unbefleckten Empfängnis richtet das zurecht, wenn es hier richtig heißt, im Hinblick auf die Verdienste Christi ist Maria von der Erbschuld bewahrt worden. In diesem Sinn ist Maria, wie der Dichter Dante einmal über sie sagt, Tochter ihres Sohnes. Was hat der Sohn Gottes alles Neues gebracht? So fragt von der Lamesse einmal. Alles ist ja quasi schon im Alten Testament niedergeschrieben worden. Die Hauptgebote sind niedergeschrieben worden. Du sollst Gott lieben oder du sollst den Nächsten lieben wie dich selbst. Und dieses vorausgehende Wort, geboten vorausgehende Wort, höre Israel. Das heißt, im Hören bin ich Gott nahe und bin ich der Empfangende. Was hat Jesus Neues gebracht? Wir fragen das heute auch oft. Was ist neu geworden? Wir haben 2000 Jahre Christentum. Was ist neu geworden? Schon der heilige Irenäus in der frühen Kirche antwortet darauf. Und er sagt, alles ist neu geworden, indem er sich selbst Christus gebracht hat. Die Gnade Gottes besteht ab jetzt nicht mehr in irgendwelchen Gunsterweisen, in irgendwelchen Handlungen, sondern eben darin, dass er sich selber gibt, sich selber bringt. Gnade ist nicht mehr Gunst, Gnade ist er selbst. Die erste Reaktion auf die Gnade ist bei Maria, sich in den Dienst Gottes zu stellen. Kirche, die auch begnadet ist, ist eingeladen, sich in den Dienst Gottes zu stellen, auf ihn zu hören. Oder eben die Reaktion auf die Gnade ist, sich in den Dienst zu stellen oder eben die Danksagung, die Ehrerbietung, die Ehrung Gottes. Ich danke Gott jederzeit, so schreibt Paulus immer wieder neu, wenn er Briefe schreibt, euretwegen. Und bei Maria sehen wir, dass sie einfach so ganz in den Lobpreis aufgeht. Meine Seele preist die Größe des Herrn und mein Geist jubelt über Gott, meinen Retter. Sie weiß sich als die Empfangende, als die Berufene. Denn auf die Niedrigkeit seiner Magd hat er geschaut. Der Mächtige hat Großes an mir getan. Im Hebräischen gibt es kein Wort für Dank. Und weil es kein Wort für Dank gibt, deshalb preist der Hebräer. Ein Lobpreis. Ja. Geht einfach auf in Jubel. Aus Gnade sind wir gerettet, stellt Paulus einmal ganz nüchtern im Epheserbrief 2,8 fest. Was bedeutet es, dass die Erlösung mit dem Wort Gnade beginnt? Maria ist die, von der die Evangelien berichten, dass sie Gnade gefunden hat. Maria ist Bild der Kirche. Papst Johannes Paul II. Hat in Rom, im Vatikan, eben dieses Bild, Maria, Bild der Kirche, anbringen lassen. Das heißt, auch für uns gilt, aus Gnade sind wir von Gott angenommen. Es ist nicht unser Verdienst, dass wir in der Kirche sind, dass wir teilhaben dürfen. Das heißt, auch wir sind eingeladen, wie Maria, einfach Lobpreis zu sagen, sich ganz in den Dienst Gottes zu stellen. Gott hat uns erwählt, ohne dazu verpflichtet zu sein. In Christus schenkt er sich uns aus reiner Liebe. Gnade sei mit euch und Friede. Gnade also. Erwählung, Gunst, Schönheit, Huld, sei mit euch und Friede. So beginnt Paulus und auch Johannes
alle seine Briefe. Ein Blick noch, kurz bevor wir auf Pfingsten eingehen, ein Blick noch auf die ganze damalige Kirche. Auf die ganze damalige Welt, wie sie einfach so ein Stück ratlos gewesen ist außerhalb des Judentums. Das Judentum war ein Volk, das eben Verheißungen hatte und auf den Messias wartete. Die damalige Welt hat diese Verheißung nicht gehabt und deshalb ist sie ganz anders dagestanden. Kandalmesser schreibt, dass es damals eine sehr ängstliche Erwartung gegeben hat. Die heidnischen Menschen suchten verzweifelt nach einem Ausweg aus der Entfremdung von Gott, aus der Entfernung Gott gegenüber. Diese drückt sich dann in Kulten, sage ich dazu ein Stück obskuren Kulten aus, in Philosophien, die einfach ein Stück resignativ alle gewesen sind. Man kann das Gute wollen und es kommt trotzdem nicht so heraus, wie man es will. Kandalmesser schreibt, dass sich die damalige Welt, die heidnische Welt, gesehen hat wie eine Welt, die zum Tode verurteilt ist. Jeder Schritt, der auf dem Gang des Gefängnisses zu hören war, wurde als Bedrohung wahrgenommen. Was kommt? Welche Befreiung muss es damals gewesen sein, wenn es heißt, Gnade, Gnade, du hast Gnade gefunden. Es ist nicht von ungefähr, dass die Verkünder des Evangeliums in der heidnischen Welt einfach großen Anklang gefunden haben, dass Paulus so erfolgreich sein konnte, dass auch die Apostel, die in alle Welt hinausgegangen sind, so erfolgreich sein konnten. Aber sie konnten es nur, und hier beginnt eben unsere heutige Überlegung, sie konnten es nur im Geist Gottes tun. Im Römerbrief 8,1 sagt Paulus diesen Umstand beschreibend, jetzt gibt es keine Verurteilung mehr für den, der an Christus glaubt. Oder im Römerbrief 5,2 heißt es, wir haben den Zugang zur Gnade gefunden, wir haben den Zugang zur Gunst gefunden. Wir sind gerettet, wenn wir auf Christus schauen. Das war das Neue, das das Heidentum damals einfach durch die Verkündigung der Apostel erfahren hat und von dem sie so ganz fasziniert gewesen ist. Wir wissen schon auch, dass es das andere gegeben hat. Diese Ablehnung am Areopag, wo Paulus verkündet, wo er über die Auferstehung spricht und wo dann die Zuhörer, große Philosophen sagen, darüber wollen wir dich ein andermal hören. Aber es heißt auch hier, dass so manche einfach neu gehört haben und die Gnade, die Gunst angenommen haben. Aber das war jetzt ein Vorausgriff. Durch die Gnade Gottes, so schreibt Paulus, durch die Gnade Gottes bin ich, was ich bin. Gnade ist im christlichen Sinn, Gnade im evangelischen Sinn, Gnade im Sinn, wie Christus es uns bringt. Gnade hat eine neue Bedeutung. Es bedeutet einfach geliebt sein, angenommen sein, gewollt sein, sage ich es auch so ein Stück mundartmäßig, verhätschelt werden. Das ist die Gnade, zu der Gott uns beruft und zu der die ganze Kirche beruft, durch seinen Geist. Schon Matthäus sagt einmal, ein Stück erschreckend, wenn das nicht angenommen wird, wie groß muss die Finsternis des Herzens sein, wenn das Licht Finsternis in dir ist. Das Heil, die Rettung, ist Ergebnis der Gnade und nicht aus eigener Kraft, nicht das eigene Verdienst, sondern Gott hat es geschenkt. So heißt es im Epheserbrief 2,8. Schon Kandalmesser sagt einmal nüchtern auch, bevor ich dann endgültig nach einer Pause auf das Geschehen im Abendmahlsaal eingehe. Schon Kandalmesser schreibt einmal, wenn ich diese Gnade
nicht wirklich einmal erfahren habe, wenn ich die Liebe Gottes nicht wirklich einmal erfahren habe, wenn ich nicht einmal erfahren habe, ja, ich bin angenommen, wenn ich nie vom Licht der Wahrheit geblendet worden bin, so schreibt er, dann ist es so, als ob es für mich nicht existiert. Viele leben heute gerade diese Wirklichkeit, als gäbe es Gott nicht. Da liegt oft auch eine große Verneinung. Ja. Es ist ein großer Irrtum zu meinen, ohne die Gnade etwas Sinnvolles tun zu können. Etwas tun zu können, was mich Gott näher bringt, was mir den Himmel eröffnet. Dazu brauche ich Jesus Christus, der uns seinen Geist verheißen hat. Da wird es sein, dass wir das, was wir gehört haben, in einem Musikstück nachbedenken.

0: Liebe Hörerinnen und Hörer, willkommen zurück im heutigen Glaubensforum. Hören Sie Pfarrer Florian Barth mit Maria auf den Heiligen Geist warten.
1: Im ersten Teil haben wir auf das Warten des Volkes Gottes geschaut und gesehen, dass die Erwartung in Maria, der Begnadeten, eine erste Erfüllung findet. Maria ist die Begnadete, die vom Geist Erfüllte. Wir haben dabei gesehen, wenn es da heißt, die vom Geist Erfüllte, dann besagt das andererseits, die Initiative, der Beginn geht von Gott aus. Wobei die Initiative, das Tun Gottes, das anfangshafte Tun Gottes, das erste Tun, das von Gott kommt, das von Gott ausgeht, von Maria angenommen und bejaht wird. Erst dadurch geschieht das Heil, die Rettung. Maria ist hier zugleich auch Bild für die Kirche. Indem die Kirche bejaht und annimmt und dem entspricht, folgt, erhält sie das Heil, wird sie gerettet. Was hier von der Kirche gilt, das gilt zugleich für jeden einzelnen Gläubigen. Ich kann mich folglich niemals auf die anderen ausreden, auf die Kirche ausreden, auf eben die, sage ich einmal, die Mehrheit ausreden. Dort, wo der Einzelne die Gnade annimmt, bejaht, aus ihr lebt, dort wird er auch schon wiederum zum Lichtträger, zur Leuchte für andere. Und andere können Kirche sehen, erleben und bejahen. Christus, der das Heil gebracht hat, ja, der das Heil ist, verkündet den Aposteln, dass er zum Vater zurückkehrt. Und er sagt hier, dann werdet ihr mich nicht mehr sehen. Aber er verkündet zuerst, dass er den Geist Gottes senden werde, den Heiligen Geist, den ihr auch Beistand nennt, der immer bei euch bleiben wird. Es sind also große Verheißungen, die Jesus gibt, bevor er von dieser Welt geht. Den Abschiedsreden entfaltet gerade Johannes diese Wirklichkeit, diese Vorbereitung der Jünger auf das, was kommen wird, auch wenn die Jünger es noch nicht verstehen und noch nicht erfassen können. Aber sie hören es und sie bewahren offensichtlich diese Worte in ihrem Herzen, sodass sie auch Johannes aufschreiben kann. Jesus Christus ist ganz Mensch geworden. Und als Mensch hat er auch dem Gesetz des Menschseins sich ganz unterworfen. Das bedeutet, zum Menschsein gehört eben die Begrenzung, dass ich gebunden bin an eine Zeit und an einen Ort. Ich kann nicht überall sein und ich kann nicht zu jeder Zeit überall sein. Das heißt, Jesus hat diese Begrenzungen von Zeit und Ort auf sich genommen. Er hat sich binden lassen von dieser Wirklichkeit. Aber diese Wirklichkeit soll eben aufgesprengt werden. Und hier beginnt Jesus eben den Aposteln zu sagen, er verspricht nun den Heiligen Geist, der an keine Zeit mehr gebunden sein wird und an keinen Ort mehr gebunden sein wird. Und er wird Beistand sein zu allen Zeiten. Er wird Beistand sein allen, die sich an den Worten Jesu Christi orientieren und aus diesen Worten leben, an diese Worte glauben und ihr Leben danach ausrichten. Dieser Geist wird an alles erinnern, was Jesus getan und gesagt hat. So sagt es Jesus. Das heißt, der Geist ist es, der, so können wir ruhig sagen, auch die Apostel, Johannes erinnert an das, was Jesus gesagt hat. Und so kann Johannes es aufschreiben, für uns aufschreiben, damit auch wir erinnert werden können. Der Geist wird an alles erinnern, was Jesus getan und gesagt hat, was er gewirkt hat. Und er wird von dem, so sagt es Jesus, der Geist wird von dem, was Jesus gehört, nehmen und es vermitteln, es der Kirche vermitteln, es denen vermitteln, die auf Jesus hören und ihm gehören. Und der Geist wird das so sehr vermitteln, dass die, die auf ihn hören, so die Worte Jesu, noch Größeres tun können, als er selber getan hat. Es ist das eine enorme Verheißung einfach. Sagen wir es so, in Jesus, dem Sohn Gottes, ist die Fülle des Lebens gegenwärtig. Er aber will, dass allen Menschen diese Fülle des Lebens, sage ich dazu, die Fülle der Liebe, zugänglich ist. Und dafür sendet er den Heiligen Geist. Und jeder, der so ganz Ja sagt zu der Verheißung Gottes, sage ich dazu, so ganz Ja sagt, wie Maria es gesagt hat, den kann Gott auch seinen Geist geben. Und er wird Heilbringer sein für viele. Wir sind eingeladen, wenn der Geist Gottes von dem nimmt, was Jesus gehört, und es denen, um es denen zu geben, die auf ihn hören, dann heißt das, auch wir sind ganz eingeladen, aus diesem Geist heraus zu leben. Nochmals, Maria hat es getan. Sie wird begrüßt vom Engel als die Begnadete. Das heißt, sie hat ganz aus dem Geist heraus gelebt, aus dem Geist, aus dem auch wir eingeladen sind zu leben in der Kirche. Paulus sagt dazu, die Liebe Gottes ist ausgegossen in unsere Herzen durch den Heiligen Geist. Nach diesem Ausblick komme ich wieder zurück zum Abendmahlsaal, zum Ausgangspunkt zu dieser Betrachtung, zu der wir heute eingeladen sind, mit Maria auf den Heiligen Geist zu warten. Mit Maria auf den Heiligen Geist warten können wir nicht anders als auf den Geber des Heiligen Geistes zu hören. Das heißt, hier haben wir einen Gnadenfluss und den können wir nicht umgehen. Wir müssen auf den Geber hören, der den Geist Gottes sendet. Und Christus ist der Geber des Geistes. Er ist der Geber des Geistes zusammen mit dem Vater. Aber Christus ist der, der es bereitet, der Mensch geworden ist und der folglich auch die Geistsendung bereitet. Und Christus sagt zu seinen Jüngern, zu seinen Aposteln, bleibt in Jerusalem. Bleibt in Jerusalem, hier geht es um ein Hören seitens der Apostel, so wie sie immer gehört haben, was Jesus getan und gesagt hat. So sind sie auch jetzt, wo er sagt, dass er gehen wird, und dieses Wort ist ja noch vor der Himmelfahrt, bleibt in Jerusalem. Das heißt, die Apostel sind jetzt da, wo er dann nicht mehr da sein wird, eingeladen auf diesen Wort, auf den Worten Jesu zu hören und ihnen zu vertrauen. Bleibt in Jerusalem, wartet auf die Verheißung, die ihr von mir vernommen habt. So heißt es in der Apostelgeschichte 1,4b. Es ist zu bedenken zugleich, was hier gesagt wird. Jerusalem ist die Stadt des religiösen Zentrums des ersten Bundes. Es ist zugleich die Stadt, in der Jesus verurteilt worden ist und wo er vor der Stadtmauer gekreuzigt worden ist. Jerusalem ist zu dem damaligen Zeitpunkt für die Apostel, für die Jünger, der Ort des Schreckens. Sie verschließen zuerst einmal auch die Türen. Die Angst verschließt ihre Herzen. Jesus, der Auferstandene, kommt immer wieder zu ihnen und begrüßt sie mit den Worten, fürchtet euch nicht. Wenn er nun sagt, sie sollen in der Stadt Jerusalem bleiben, sagt er auch, sie sollen ihre Angst überwinden. Sie sollen ihre Angst hinter sich lassen. Es geht um etwas ganz Neues. Es geht nicht um das Zurückschauen und was damals gewesen ist, das auch, aber im Hinblick auf das dadurch etwas Neues geschieht und nicht im Alten bleibt. Es geht um dieses Neue, das durch das Eingreifen Gottes geschehen wird. Und dafür sollen die Apostel offen sein. Bleibt in Jerusalem. Wir können auch sagen, Jesus sagt, lasst euch nicht von der Furcht bestimmen. Lasst euch nicht von der Angst bestimmen. Lasst euch nicht von den Menschen bestimmen, die euch Angst machen können, sondern vertraut auf das Wort Gottes. Vertraut auf das, wie es ihr immer getan habt. Vertraut auf das, was ich euch gesagt habe. Vertraut, wie ich euch geführt habe. Vertraut auch da, jetzt, da wo ich nicht mehr unter euch sein werde. Wie ihr die Machttaten Jesu gesehen und erlebt habt, so haltet es jetzt auch. Haltet jetzt auch an seinem Wort fest, wo er nicht mehr unter euch ist. Wartet auf die Verheißung des Vaters. Wir hören in Folge, dass die Apostel mit Maria, mit Frauen und mit den Brüdern nicht passiv auf die Verheißung warten, nicht tatenlos, nicht wie gelähmt, sondern voll Glauben. Das heißt, sie verharrten dort einmütig im Gebet. Es ist zu bedenken, sie beten einmütig. Das heißt, sie alle wollen das Gleiche. Sie wollen das Gleiche nicht, was sie selber sich ausgedacht haben, sondern sie hören gemeinsam eines Herzens, so können wir sagen, auf das Wort Jesu. Und sie vertrauen dem, was er verheißen hat. Sie haben, so kann man auch sagen, sich die Worte Jesu so wirklich ganz zu Herzen genommen. Und sie erwarten auf die Erfüllung der Verheißung. Also, und in dieser Einstellung beten sie um den Geist. Über den Heiligen Geist hat sich Jesus gemäß den Evangelisten Johannes ausführlich, hat Jesus die Apostel ausführlich informiert, wie ich schon in kurzen Worten gesagt habe. Jetzt, nach der Himmelfahrt, durch die Abwesenheit Jesu, ist diese Abwesenheit Jesu in den Aposteln zur inneren Herzenskraft geworden. Oder sagen wir es anders. Es war eine Not, in die die Apostel hineingeraten sind. Jetzt ist Jesus nicht mehr da. Und diese innere Not ist zur Herzenskraft geworden, der inneren von Herzen kommenden. Es ist ein Gehorsam, der von Herzen kommt und der alles einfach in die Worte Jesus setzt. Und sie beten um das Kommen des Geistes gemeinsam, von ganzem Herzen. Aus einer Not heraus, Jesus ist nicht mehr da. Wir können es auch so formulieren. Jesus, dich können wir nicht mehr fragen, aber wir können dich fragen durch den Heiligen Geist. Und um diesen Geist, diesen Beistand bitten wir dich. Hier, der Geist wird von dem nehmen, was Jesus ausmacht. Und er wird es uns ungefiltert übermitteln. Und das ist die Erwartung der Apostel zu diesem Zeitpunkt im Gebet. Die Apostel beten einmütig im Gehorsam und in der Erwartung Gott dem Vater gegenüber. Auch das ist gut zu bedenken. Wartet auf die Verheißung, die der Vater euch geben wird, sagt Jesus. Jesus hat den Aposteln gelehrt, wie sehr sie Gott als Vater ansprechen dürfen, beziehungsweise eben ihm vertrauen dürfen, in Gott alle Erwartungen haben. Jetzt wird das so quasi in Erinnerung gerufen und sie erwarten alles von Gott, dem Vater. Und dieses Vertrauen beseelt ihre Herzen. Und sie folgen den Worten Jesu und sie beten. Und sie beten mit Maria. Zur Gebetsweise der Apostel ist mit zu bedenken, dass sie mit Maria beten. Es ist nicht ein Zusatz, der hier erwähnt wird, sondern es ist ein wesentlicher Bestandteil des Gebetes der Apostel. Warum? Mit Maria, über sie ist schon bei der Verkündigung gesagt worden, sie ist die Begnadete. Das heißt, Maria ist die, die den Geist Gottes schon erfahren hat. Und jetzt sage ich dazu, in Fülle erfahren hat. Nicht nur dadurch, dass Jesus eben in ihr Mensch geworden ist, dass Gott in ihr Mensch geworden ist, sondern sie hat durch das Leben mit Jesu Christi auch schon die Kraft des Geistes, sie ist die Begnadete, die vom Geist erfüllte. Sie hat aus diesem Geist heraus alle Prüfungen des Lebens schon durchgelebt, durchgelitten, durchgestanden und die Erfüllung, die Verheißung, das einfach schon die Verheißung des Geistes schon erfahren. Durchgelitten dadurch, dass sie unter dem Kreuz gestanden ist. Erfahren, befreiend erfahren in der Wirklichkeit der Auferstehung. Das heißt, Maria ist hier als, sage ich, Schülerin Jesu, als Tochter des Sohnes, wie Dante sagen würde, um diese Wirklichkeit schon ganz hineingenommen. Und sie weiß um die Begnadung, sie weiß um dieses Neue, sie weiß um die Fülle des Geistes, sie weiß um die Fülle des Lebens. Und so ist sie die einfach im Gebet vorangeht. Das muss nicht äußerlich gewesen sein, aber sie betet vor, sie betet vor, sie betet im Geist, im Herzen vor. Und diese Herzenskraft steckt einfach die Apostel in gleicher Weise an. Und sie bitten um Gleiches. Vielleicht nochmals bietet Maria nicht mit Worten vor. Das wird sie den Aposteln überlassen haben, dem Petrus überlassen haben. Aber mit der Kraft des Herzens bietet sie vor. Es ist noch ein Umstand des Gebetes zu nennen. Sie bieten von Christi Himmelfahrt bis Pfingsten. Das heißt, es war nicht ein Gebetsabend, ein spontanes Gebet, sondern das sind 9 Tage, die einfach hier mit Gebet ausgefüllt werden. Abgeleitet von diesem Gebet von Christi Himmelfahrt bis Pfingsten gibt es viele Novenen. Auch die Kirche ist heute eingeladen, einfach diese Novene zu beten. Die Bitte um den Heiligen Geist ist eingeladen. Wir alle sind eingeladen, uns mit dem Gebet der Apostel, die im Abendmahlsaal versammelt sind, zu vereinigen. Wir sind eingeladen, uns mit diesem Gebet zu vereinigen, um den Heiligen Geist. Es gibt unzählige Novenen, die jetzt da ansteht, ist mit der Bitte um den Heiligen Geist. Worum geht es da, wenn dann 9 Tage lang gebetet wird? Es unterstreicht einfach das Anliegen. Es trägt, möchte ich sagen, auch zu einer inneren Bekehrung bei. Schaut auf Gott. Man hört auf Gott. Man lernt einfach neu, sich den Plänen Gottes zu unterwerfen, offen zu sein, sensibler zu sein für das, was Gott will. Wenn man 9 Tage betet, wendet das auch den Blick weg von einem selbst hin auf Gott. Wenn die Apostel 9 Tage beten, so wird das auch einen Prozess in ihnen hervorgerufen haben, weg von der Angst hin zum Vertrauen Gott gegenüber. Vielleicht ist das sogar der wichtigste Moment. Im Schauen auf Gott wird das Vertrauen gestärkt. Man lernt ihn mehr kennen. Man lernt kennen, dass er wirklich der Vater ist, der uns seinen Geist, wie er uns seinen Sohn gesendet hat, nun auch seinen Geist senden möchte. Mit Maria auf den Geist warten. Manche Mystiker sagen, Maria, die voll der Gnade ist, hat mehr um die Bedeutung des Wortes Jesu gewusst als die Apostel. Bleibt in Jerusalem, wartet auf die Verheißung des Vaters. Ihr werdet den Geist empfangen, den Heiligen Geist. Maria hat mehr die Bedeutung dieser Worte gewusst und deshalb als Frau und Mutter die Apostel zusammengerufen, ermutigt zu bleiben, um nun im Gebet auf die Sendung des Geistes ganz zu vertrauen. Abschließend ein Wort noch. Maria ist die, die immer neu zum Gebet aufruft, in Fatima, in Lourdes, in La Salette, in Rudebak, in Medjugorje, immer spricht sie vom Gebet. Sie spricht davon, dass wir unsere Herzen öffnen für Gott, den Vater, damit dieser in unsere Herzen seinen Geist hineinlegen kann, damit wir uns von ihm führen lassen, damit er uns erinnern kann an all das, was Jesus getan hat. Und damit er uns auch befähigen kann, uns das geben kann, was Jesus auszeichnet, damit wir heute Lichter in dieser Welt sein können. Amen.
0: Ja, ein herzliches Vergelt's Gott unserem Referenten heute im Glaubensforum, Pfarrer Florian Part. Liebe Hörerinnen und Hörer, es ist noch ein bisschen Zeit. Sie können gerne anrufen, falls Sie eine Frage haben, falls Sie mit unserem Referenten kurz ins Gespräch kommen möchten über dieses Thema mit Maria auf den Heiligen Geist warten. Tun Sie das gerne unter der Live-Nummer 0472 83 15 15 mit der Vorwahl für Italien natürlich 0039 0472 83 15 15. Wir freuen uns auf Ihren Anruf.

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Noch ist Zeit. Kommen Sie gerne mit unserem Referenten ins Gespräch. Falls Sie eine Frage haben, melden Sie sich gerne unter der Live-Nummer hier ins Studio in Brixen 0472 83 1515 mit der Vorwahl, falls Sie nicht in Italien anrufen, 0039 0472 83 1515.

0: Liebe Hörerinnen und Hörer, wir sind schon an das Ende unserer heutigen Sendung im Glaubensforum gekommen und wir dürfen unseren Referenten Pfarrer Florian Part noch um ein Schlusswort bitten und den Segen.
1: Ich weise heute einfach noch auf ein Pfingstereignis hin in Graz, gemeinsam mit dem Pfarrer Reinhard Kofler von der Marienpfarre und dem Diakon Klaus. St. Pauli werde ich das traditionelle Fest für Jesus abhalten von Freitag, 22. Mai bis Sonntag, 24. Mai. Am Freitag beginnen wir um 14 Uhr. Die Veranstaltung wird bis am Abend sein, Samstag und Sonntag in gleicher Weise. Viele kennen dieses Fest für Jesus. Ich lade dazu recht herzlich ein. Der Ort ist die Marienpfarre, Mariengasse 18. Leicht erreichbar mit Zug, mit Auto, wie was auch immer. Graz, ich lade dazu recht herzlich ein. Ich wünsche allen, ob sie jetzt da sind oder woanders, Pfingstenfern, ich wünsche allen eine reiche Ausgießung des Heiligen Geistes. Lade ein, dass wer noch nicht begonnen hat, um den Geist zu beten, dass er sich noch zusammentut mit den Aposteln, mit Maria, mit den Frauen, von denen gesprochen wird, mit den Brüdern, dass wir uns zusammentun mit dieser ganzen Kirche, mit der ganzen Kirche, die seit damals um den Geist Gottes bitten. Und wenn es nicht viel mehr ist, wenn es nur die Bitte ist, komm, Heiliger Geist, erfülle mein Herz, erfülle, komm, Heiliger Geist, erfülle meine Familie, komm, Heiliger Geist, erfüll meinen Ehepartner oder erfüll meine Kinder, komm, Heiliger Geist, erfüll meine Eltern, komm, Heiliger Geist, erfüll meine Pfarre, erfüll unsere Diözese. Diese Bitte um den Heiligen Geist wird mehr bringen als nörgeln, lamentieren, kritisieren. Der Geist Gottes wird uns eins machen und in diesen Geist lade ich ein, dass wir bitten. Wo immer Sie sind, stimmen Sie ein in diese Bitte, komm, Heiliger Geist. Ein Freund von mir sagt das immer wieder, dass er um den Geist Gottes bittet und dass sich Dinge plötzlich ändern, dass sich Tore auftun, die er bis dahin nicht gesehen hat. Komm, Heiliger Geist, lad ein, dass wir darum bitten, mit Maria, mit den Aposteln, komm, Heiliger Geist. Ich schließe mit dem Gruß an die Gottesmutter und mit dem Segen. Gegrüßet seist du, Maria, voll der Gnade. Der Herr ist mit dir. Du bist gebenedeit unter den Frauen und gebenedeit ist die Frucht deines Leibes, Jesus.
0: Heilige Maria, Mutter Gottes, bitte für uns Sünder, jetzt und in der Stunde unseres Todes. Amen.
1: So segne alle Hörerinnen und Hörer von Radio Maria und schenk ein gesegnetes Pfingstfest. Der allmächtige Gott, der Vater, der Sohn und der Heilige Geist.
0: Amen.
1: Amen.
0: Ein herzliches Vergelt's Gott unserem Referenten Pfarrer Florian Part für diesen Vortrag, für diese Katechese mit Maria auf den Heiligen Geist warten. Danke für alles, was wir heute lernen durften. Danke für den guten Zuspruch, den Heiligen Geist auch wirklich anzurufen in Momenten der Freude, aber auch in Momenten vielleicht des Kreuzes. Es kann sicherlich mehr bringen als lamentieren, wie Pfarrer Florian Part gesagt hat. Liebe Hörerinnen und Hörer, ich wünsche Ihnen noch einen gesegneten Tag mit Radio Maria. Ich danke Ihnen fürs Dabeisein. Erzählen Sie gerne weiter, falls Ihnen die Sendung gut gefallen hat. 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Mein Name ist Georg Fleumeier. 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Auf Wiederhören aus Brixen. Einen gesegneten Tag. Auf Wiederhören.
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1: Zu einem Büchermagazin auf Radio Maria Österreich begrüßt Sie sehr herzlich Gudrun Trausmuth. Amor 2025. Einen Band des Jahrbuchs der Theologie des Leibes wird Ihnen heute Dr. Maria Honsig vorstellen. Amor 2025 trägt den Titel Der Leib, Zeichen des Geheimnisses. Erschienen ist das Jahrbuch.